0: abends 20 Uhr bis morgens um 5. Das war's vom Verkehr.
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0: Aus dem Studio von NDR Info in Hamburg. Ab jetzt mit Carsten Thiele an Ihrer Seite. Ich freue mich, dass Sie sich auch heute Nacht wieder für die ARD Infonacht entschieden haben. Und das wird sich lohnen, denn wir nehmen uns wieder ganz viel Zeit für die Themen des Tages. Eins davon ist die neue Prämie für E-Autos, die neuen Schwung bringen soll in die Autoindustrie und außerdem einen Anreiz schaffen soll, sich für einen klimafreundlichen Wagen zu entscheiden. Gestern ging es ja los mit der neuen Prämie. Die Internetseite für die Anträge ist freigeschaltet worden. Ja, Sie haben richtig gehört. Der Antrag kann ohne Besuch auf Ämtern einfach online erledigt werden. Dietrich Karl-Meurer berichtet.
2: Schon wenige Minuten nach dem Start des neuen Förderportals für Elektroautos sind mehr als 1.800 Anträge eingegangen, meldet das Bundesamt für Wirtschaft und Ausfuhrkontrolle, kurz BAFA, das für die Bearbeitung zuständig ist. BAFA-Präsidentin Mandy Pastor sagt erfreut,
3: das Interesse ist groß und es ist gut, dass es jetzt losgeht.
2: Privatpersonen können ab sofort die Prämie für Kauf oder Leasing eines Elektroautos oder Plug-in-Hybrid-Fahrzeugs beantragen. Die Förderung gilt auch rückwirkend für seit Jahresbeginn zugelassene Fahrzeuge. Je nach Einkommen und Haushaltsgröße zahlt der Staat 1.500 bis 6.000 Euro. Wer weniger verdient, erhält mehr. Auch Familien profitieren stärker. Darauf verweist Bundesumweltminister Carsten Schneider. Der SPD-Politiker sagt,
4: wir haben ein Förderprogramm aufgelegt, das das Ziel hat, für breite Bevölkerungsschichten, nicht nur für die Spitze der Gesellschaft, sondern gerade für diejenigen, die über mittlere, auch geringere Einkommen verfügen, es möglich zu machen, sich umweltfreundlich, nachhaltig und kostengünstig zu bewegen.
2: Zugleich betont der Minister die energiepolitische Bedeutung von Autos mit Elektroantrieb.
4: Mit ihnen haben wir die Chance, uns unabhängig von Diesel und Benzin zu machen, von den Weltmärkten, aber vor allen Dingen auch von den Kriegen und den eben unserer Erpressbarkeit, die wir in Teilen haben. Wir werden resilienter als Bundesrepublik Deutschland.
2: Die Förderung soll zudem den CO2-Ausstoß im Verkehr senken und die Nachfrage nach neuen Elektrofahrzeugen stärken. Bis 2029 stehen dafür rund 3 Milliarden Euro bereit. Das Ministerium rechnet mit rund 800.000 geförderten Fahrzeugen. Schon jetzt fahre fast jeder vierte Neuwagen elektrisch, sagt Schneider. Er berichtet auf der Pressekonferenz über seine Erfahrungen mit E-Autos des Umweltministeriums.
4: So Elektroautofahren macht auch verdammt viel Spaß.
2: Privat fährt der Minister noch einen 13 Jahre alten Dieselkombi. Zu seinem nächsten Auto sagt er,
4: wenn das neu kommt, dann wird das ein E-Auto.
2: Die Beantragung der Förderung sei bewusst unkompliziert organisiert und laufe komplett digital, erläutert BAFA-Präsidentin Mandy Pastor.
5: Wir haben ein schlankes Verfahren, das sehr, sehr einfach zu bedienen ist.
2: Um sich bei der Förderplattform anzumelden, benötigen die Nutzerinnen und Nutzer einen Personalausweis mit Online-Funktion oder ein Elster-Zertifikat. Danach laden sie Steuerbescheide und Fahrzeugdaten hoch. Viele Angaben übernimmt das System automatisch. Wer Hilfe braucht, erreicht eine Hotline. Die Anträge bearbeitet das BAFA am Standort Weißwasser in der Oberlausitz. Wie lang das dauert, da will sich Pastor nicht festlegen.
5: Wir setzen alles daran, dass es so schnell wie möglich geht.
2: Käufer zahlen das Auto also zunächst selbst. Erst nach der Prüfung überweist der Staat die Förderung. Kritik kommt vom Autoexperten Ferdinand Dudenhöfer. Er hält die Prämie wegen hoher Spritpreise für unnötig. Schneider widerspricht. Die Förderung schaffe zusätzliche Anreize.
0: Wir bleiben noch bei der neuen Förderprämie für E-Autos. Mein NDR-Kollege Andreas Sperling hat darüber mit Jürgen Hasler gesprochen. Er ist Hauptgeschäftsführer im Zentralverband des deutschen Kfz-Gewerbes. Die erste Frage war, bringt diese Prämie jetzt den Umschwung? Bringt sie den E-Auto-Boom, auf den die Branche seit langem wartet?
6: In gewisser Weise ja. Wir müssen bedenken, dass nach dem Förderaus vor über 2 Jahren der Markt für E-Mobilität im privaten Segment extrem eingebrochen ist. Und wir haben nur mühsam es wieder geschafft, bis Ende 2025 das gleiche Niveau zu erreichen, das wir 2023 hatten. Mit anderen Worten, wir haben 2 Jahre verloren. Und jetzt, 2026, glaube ich, kriegen wir wieder den Schwung rein in den Markt, dass die Elektromobilität in Deutschland zum Erfolg wird.
0: Ja, wie sieht denn die Praxis in den Autohäusern jetzt aus? Wie groß ist das Interesse am Kauf eines E-Autos mittlerweile oder eines Plug-in-Hybrid oder vergleichbar?
6: Das Interesse ist da. Kunden fragen zunehmend nach Fahrzeugen, lassen sich beraten. Bisher war

0: die Reichweitenangst das Hauptthema und der höhere Preis. Heute ist es eher die Frage, welche technischen Besonderheiten das Elektroauto hat. Also die Skepsis ist gewichen und wir haben stattdessen eine große Neugierde. Das ist erstmal positiv. Aber man muss ehrlich sein, die zweite große Frage dreht sich dann sehr schnell um die Lademöglichkeiten. Und wer privat laden kann oder im Betrieb, ist immer klar im Vorteil.
1: Ja, genau. Da wollte ich auch danach fragen, weil das hört man eben auch immer wieder bei interessierten Kundinnen und Kunden. Die Ladeinfrastruktur. Wo kann ich mein E-Auto wohnortnah aufladen? Können Sie denn die Kundschaft mittlerweile beruhigen?
0: Teilweise. Also es gibt genügend Förderprogramme, jetzt zuletzt auch vom Bundesverkehrsministerium aufgelegt, das Mietquartiere bzw. Wohneigentumanlagen fördert, die eine entsprechende Ladeinfrastruktur hinsetzen. Das ist schon mal ein Fortschritt gegenüber dem klassischen Einfamilienhaus. Wir haben auch einen enormen Ausbau der Ladeinfrastruktur erlebt, leider aber nur beim Schnellladen. Das heißt, uns fehlen in den Wohnquartieren öffentlich zugängliche Lademöglichkeiten und das ist noch ein Thema, das wirklich stark angegangen werden muss.
1: Ja, haben Sie denn den Eindruck, dass sich da zumindest mittelfristig etwas tut?
0: Ja, auf jeden Fall. Also Ideen sind da. Ich will jetzt nicht die Unternehmen nennen, die das machen, aber es gibt das sogenannte Laternenparken, das ausprobiert wird. Also niederschwellige Angebote, wo ich als Privatperson mein Auto laden kann, ohne gleich Blockiergebühren zahlen zu müssen. Stromanbieter haben auch nachts diese Blockiergebühren teilweise aufgehoben. Also es kommt Bewegung in den Markt. Das sehen wir sehr optimistisch. Und es ist auch eine Frage der Gewohnheit, dass man immer wieder beim Einkaufen, bei den Gelegenheiten, wo das Auto steht, bereits zur Ladesäule greift oder lädt, anstatt wie beim Tanken immer darauf warten, dass der Tank fast leer gefahren ist, um dann wieder eine volle Tankfüllung sich zu gönnen. Also die Gewohnheit zwischen Tanken und Laden muss gelernt werden, dass es hier eben einen anderen Zugang zu gibt. Und da beraten unsere Autohäuser vor Ort entsprechend die Kunden auch.
1: Das Interesse am E-Auto ist also vorhanden, das haben Sie uns geschildert. Und nun gibt es die staatliche Förderung rückwirkend zum Jahresbeginn. Können Kundinnen und Kunden denn dann auch noch auf Rabatte der Händler hoffen?
0: Ich will dem nicht vorgreifen, aber es gibt natürlich die Rabattaktion nach wie vor. Auch im Vorfeld hat es die gegeben. Nur müssen wir langsam konstatieren, dass sich die Preise auch angleichen. Also der die Förderung bekommt, hat vielleicht bei der Finanzierung einen leichten Vorteil, dass er die Leasing-Sonderzahlung damit abdecken kann. Oder aber er hat andere Paketlösungen, die er mitverhandeln kann, wenn er mit dem entsprechenden Fahrzeug oder das entsprechende Fahrzeug nachfragt. Wir werden sehen, ob die Rabatte, die es bisher zu Jahresanfang gegeben hat, auch in der gleichen Form weitergegeben werden können. Ich kann da leider Ihnen keine Prognose abgeben, weil das auch sehr deutlich die Sache der Hersteller am Ende des Tages ist.
1: Sollte das Interesse am E-Auto also jetzt durch die Förderung weiter steigen, müssen Kundinnen und Kunden sich denn dann auch auf längere Wartezeiten einstellen?
0: Das wird mit Sicherheit eine Konsequenz sein. Wir haben leider bei der Förderung die jungen gebrauchten Fahrzeuge nicht berücksichtigt. Das ist ein eklatanter Fehler. Das hat in der bisherigen Förderung immer funktioniert. Wir haben genügend junge gebrauchte Jahrestageszulassungen auf den Höfen stehen, weil eben insbesondere im vergangenen Jahr die Hersteller und auch Händler Eigenzulassungen forciert haben, um die Flottenziele zu erreichen. Diese Fahrzeuge, da ist unsere Sorge groß, bleiben möglicherweise moderner Elektroschrott, weil jetzt natürlich der Hype auf die Neuwagen geht mit der Förderung und die jungen Gebrauchten, die hervorragende Qualität sind, sogar günstiger als ein Neuwagen sind, bleiben stehen, weil man ja jetzt auch auf den Neuwagen zugreifen kann. Das erfüllt uns ein bisschen mit Sorge, ehrlicherweise.
1: Ja, und wenn wir nochmal zum Neuwagen zurückkommen, mit welchen Wartezeiten muss man da rechnen?
0: Wir sind momentan bei 4 bis 6 Monaten, je nach Fahrzeug und Ausstattungstyp. Aber da ja zum Glück rückwirkend zum 1.1. die Förderung ausgezahlt wird, kommen alle in den Genuss, die möglicherweise im letzten Jahr schon ihr Auto bestellt haben, in diesem Jahr ausgeliefert bekommen haben, dass also die Fördermaschinerie, wenn ich so nennen darf, tatsächlich auch anspringen kann.
1: Ist es denn ein Problem in Ihren Augen, dass Bezieher höherer Einkommen diese staatliche Förderung nicht bekommen? Also halten die sich dann bei E-Autos noch zurück?
0: Eigentlich nicht, denn wir haben aus der Vergangenheit gelernt, wo andere Förderprogramme waren, dass die höheren Einkommen wesentlich eine höhere Bereitschaft haben, generell Neuwagen anzuschaffen. Das ist der eine Punkt. Der zweite Punkt, weil es eben korreliert mit Einfamilien- oder Wohneigentum, auch hier die eigene Ladeinfrastruktur ein Thema spielt. Also ich habe hier eine Kundengruppe, die tendenziell ohnehin beim Thema Elektromobilität zugreift. Und durch die Förderung geht es jetzt eben darum, auch die mittleren und kleineren Einkommen hierfür zu begeistern.
1: Herr Hasler, wie bewerten Sie den Trend? Ist der Abschied vom Verbrenner jetzt endgültig eingeläutet?
0: So würde ich es noch nicht sagen. Immerhin wird ja auch der Plug-in-Hybrid gefördert. Es ist ein Umstieg, wo wir rechnen, rund 25% der Neuzulassungen dürften in diesem Jahr auf jeden Fall voll elektrisch sein. Das ist unsere Prognose für 2026. Die ist durchaus realistisch. Das heißt aber im Umkehrschluss, Sie haben noch 75% der anderen Neuzulassungen, die entweder Plug-in-Hybride sind oder sogenannte Mild-Hybride, die also nicht mit dem Stecker funktionieren, aber eine Batterie zur Rekuperation der Bremsenergie beispielsweise haben. Also wir haben moderne Fahrzeuge im Markt, die extrem gut nachgefragt werden, aber die rein batterieelektrischen Fahrzeuge sind auf einem guten Weg, ihren Marktanteil kontinuierlich auszubauen. Das mit Sicherheit.
2: Sagt Jürgen Hasler, der Hauptgeschäftsführer im Zentralverband des deutschen Kfz-Gewerbes. Und soweit bis hierhin unser Schwerpunkt in der ARD-Infonacht zur neuen E-Auto-Prämie.
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2: Schon wieder gibt's heute hohen Besuch in Peking. Nachdem letzte Woche US-Präsident Trump dort war, ist nun Russlands Staatschef Wladimir Putin an der Reihe. Sein Flugzeug ist am Abend in Peking gelandet, empfangen von einer Ehrengarde. Und nun geht's heute an die Gespräche zwischen Trump und Staatschef Xi. Dabei dürfte es vor allem um Wirtschaftsfragen gehen, um den Ausbau der strategischen Partnerschaft der beiden Länder und vermutlich auch um den Krieg in der Ukraine. Was von diesem Besuch zu erwarten ist, wollte Maximilian Seib wissen und hat seine Recherche an einem eher ungewöhnlichen Ort begonnen.
4: Zu Besuch im ältesten russischen Restaurant in Peking. Zwei Russinnen in traditionellen Gewändern spielen auf. Der Raum sieht aus wie ein Salon im Zarenreich. Opulente Kronleuchter, schwere rot-goldene Vorhänge, große Bilder in Goldrahmen an den Wänden. Seit über 60 Jahren gibt es das Restaurant Moskau. Besitzer ist allerdings das staatliche chinesische Tourismusbüro. Und auch die Gäste hier ausschließlich Chinesen, die sich an russischem Essen oder russischer Stimmung erfreuen. Unter ihnen eine Gruppe junger Filmstudenten. Einer von ihnen erzählt: Die Beziehung zwischen China und Russland würde immer besser werden. Die beiden Staatschefs Xi und Putin würden bei ihren regelmäßigen Treffen nicht nur politische Themen diskutieren. Er erinnere sich auch an Szenen aus den Nachrichten, als beide zusammen kochten, Ideen über Essen und Kultur der beiden Länder miteinander teilten. Als er das sah, wollte er auch russisches Essen probieren. Russland, das ist für viele Chinesinnen und Chinesen längst ein wichtiger Partner. Vorgelebt wird das von den beiden Staatschefs. Die Beziehung zwischen Xi und Putin trägt seit mehr als 4 Jahren das Label »Grenzenlose Freundschaft«. Verkündet wenige Wochen, bevor Russland die Ukraine überfiel. Eine Invasion, die China bis heute nicht verurteilt hat. Die beiden Seiten sind seither noch enger zusammengewachsen, gerade wirtschaftlich. China kauft große Mengen an Öl und Gas, die Russland nicht mehr an den Westen liefern kann, das alles zu stark vergünstigten Preisen. Dazu liefert China vieles, was Russland durch die Sanktionen aktuell nur schwer bekommt. Autos, Maschinen, Elektronik, Computerchips. Bernhard Bartsch von der Forschungseinrichtung Merix in Berlin.
5: Die russische Wirtschaft, die so sehr unter Druck ist gegenüber dem Westen, profitiert eben enorm davon. Gerade sogenannte Dual-Use-Güter, Güter, die sowohl zivil als auch militärisch wichtig sind, bezieht Russland zunehmend von China in den letzten Jahren.
4: Peking betont immer wieder, man liefere keine Waffen an Russland, nur zivile Produkte. In der Praxis verschwimmen die Grenzen. Ein Chip, der in einem Laptop steckt, kann auch in einer Drohne verbaut werden. Der Ukraine-Krieg wird Thema sein zwischen Xi und Putin. Auf Schützenhilfe aus Peking bräuchten die Ukraine und der Westen aber nicht hoffen, so Bernhard Bartsch.
5: China möchte nicht, dass Russland als Verlierer aus diesem Krieg hervorgeht. Insofern habe ich keinerlei Erwartung, dass China da irgendwie seine Unterstützung für Russland zurückfährt oder das groß zu einem Thema machen wird.
4: China hat geopolitisch vor allem ein langfristiges Ziel, die bisher von den USA dominierte Weltordnung ein Stück weit neu zu ordnen. Russland und Putin sind auf diesem Weg als wichtiger Partner vorgesehen.
6: Eine Bubble, eine Blase. Da hat man früher an Kaugummiblasen gedacht, an Bubblegum oder vielleicht auch an Seifenblasen. Heute ist mit einer Bubble eine abgeschottete Umgebung gemeint, manchmal auch eine geschützte Umgebung. Wenn man in seiner eigenen Bubble lebt, dann hat das Folgen. Man spricht nur noch mit Gleichgesinnten und beschäftigt sich weniger mit anderen Meinungen. Dabei ist das so wichtig, miteinander im Gespräch zu bleiben, auch mit Menschen, deren Meinungen uns vielleicht nicht so richtig passen. Das ist eins der Themen bei der Digitalkonferenz Republika in Berlin, die ja auch ihre eigene Bubble ist. Unsere Kollegin Julia Herzka war dort.
7: Aber das ist ein total guter Punkt. Ja. Das sind sehr schöne Formulierungen. Da hast du jetzt zwei sehr gute Beispiele.
8: Ja. Besser diskutieren. Das ist der Titel dieser Veranstaltung auf der Digitalmesse Republika. Zweitgrößte Bühne, Riesenandrang. Die Journalisten Stefan Niggemeier und Dirk von Gehlen bestätigen einander darin, wie gut es doch tut, wenn man sich auch mal traut, seine Meinung zu ändern.
7: Also ich finde es langweilig, immer recht zu haben. Weißt du, was ich meine?
8: Ja, zugegeben, das war jetzt alles ein bisschen gemein zusammengeschnitten. Aber trotzdem, ist es nicht irgendwie ein bisschen schief, dass zwei gut situierte Männer mittleren Alters vor einem riesigen Publikum aus Gleichgesinnten miteinander darüber sprechen, wie gut es tut, aus der eigenen Bubble auszutreten? Stefan Niggemeier lächelt bei dieser Frage nach seinem Vortrag.
9: Also es ist natürlich ein Anfang. Also klar wäre das eigentlich genau das Format gewesen, wo man sich da hinsetzt und schon mal das in der Praxis umsetzt und sagt, so, wir reden jetzt mal mit Leuten, mit denen man normalerweise nicht redet oder denen man nicht zuhört. Aber ja, das war jetzt der Versuch, in einem Gespräch einfach überhaupt erstmal für uns zu entwickeln, warum ist es was Positives, die Meinung zu ändern?
8: Klar, wer ändert schon gern seine Meinung? Am liebsten umgeben wir uns doch mit Menschen, die so ähnlich sind wie wir. Sowohl offline als auch online. Ist doch ein tolles Gefühl, wenn wir Freunde haben, die ähnlich denken wie wir. Und ist doch ein gutes Gefühl, wenn uns die KI bestärkt in dem, was wir tun. Aber wie kommen wir denn jetzt ins Gespräch? Die Besucher auf der Republika haben da ein paar Ideen.
10: Ich versuche ganz häufig, wenn ich zum Beispiel im Zug sitze oder so, dass ich einfach so random ins Gespräch komme mit den Leuten.
11: Ja, es fängt ja schon mal so ein bisschen an bei den eigenen Eltern oder Großeltern. So dieser generationenübergreifende Austausch bringt immer sehr viele Learnings mit sich. Da clashen ja wirklich verschiedene Erfahrungen und Welten aufeinander.
8: Zugfahren, mit den Eltern sprechen? Wirklich? Ist das die ganze Magie, um rauszukommen aus der Filterblase? Was sagt der Medienjournalist dazu?
9: Also die Frage, ist es so einfach, dass man nur mit Leuten reden muss? Ich finde das gar nicht so einfach. Ich weiß nicht, wie vielen Leuten es auch so geht. Es gibt natürlich Menschen, die suchen das auch. Die sind so, dass sie im Zugabteil gerne dann ein Gespräch anfangen. Ich finde das gar nicht einfach. Aber vielleicht müsste man das mehr trainieren oder sich vornehmen und zulassen.
8: Okay, nicht einfach, aber erlernbar, dieses Miteinanderreden. Aber wie fängt man an? Erstmal die KI fragen. Hey, ChatGPT, wie schaffen wir es denn, aus der eigenen Bubble rauszukommen und mehr miteinander zu sprechen?
12: Aus der Bubble kommt man vor allem durch echte Neugier, statt Recht haben wollen.
8: Die Tipps von Chatty: zuhören statt bewerten, mit Leuten reden und nicht über sie, offline mehr Kontakte haben. Also toll, da sind wir uns ja alle einig, mehr mit Menschen anderer Meinung reden hilft. Dann müssen wir jetzt nur noch damit anfangen.
6: Wasser ist ein kostbares Gut. Das zeigt sich in vielen Ländern auf der Erde, in denen es nicht selbstverständlich ist, dass Wasser aus der Leitung kommt. Aber auch bei uns gibt es immer heißere Sommer, immer längere Trockenphasen, immer weniger Regen. In Bayern war das letzte Jahr das trockenste seit 1976. Und wenn das Wasser in Bayern knapper wird, dann sind ungewöhnliche Ideen gefragt. Zum Beispiel die Frage, kann man aus Abwasser Bier brauen? Rüdiger Kronthaler hat sich diese ziemlich kreative Idee mal genauer angesehen und hat auch versucht, dieses Bier aus Abwasser unter die Leute zu bringen.
13: Wir stehen am Rand des Münchner Frühlingsfests, Burschen in Lederhose, Mädels in Dirndl. Wir halten sie auf, um sie auf ein Bier einzuladen. Das Bier hat allerdings eine besondere Vorgeschichte. Es wurde aus recyceltem Abwasser gebraut, aus Pipi und Co. Alle Schadstoffe wurden natürlich vollständig rausgereinigt, dennoch skeptisches Schnuppern.
14: Wie riecht's so? Ist das euer Geruchstest?
15: Riecht nach Bier, ja.
13: Hinter dem Bier aus Abwasser steckt Professor Jörg Drewes vom Lehrstuhl für Siedlungswissenschaft der TU München. Er ist Experte für Recycling von Abwasser. Er hat das Abwasser in mehreren Schritten gereinigt, deutlich intensiver als in einer normalen Kläranlage natürlich, bis am Ende ein spurenfreies Trinkwasser übrig blieb. Daraus ließ er das Bier brauen. Es geht ihm darum, für den Wert von Wasser zu sensibilisieren angesichts der zunehmenden Wasserknappheit.
16: Wir gehen jeden Tag auf die Toilette, wir gehen jeden Tag duschen und waschen uns und das Wasser fällt immer an. Und wenn wir das so aufreinigen können, dass wir da auch andere Dinge mit bespielen können, Bewässerungszwecke im urbanen Bereich oder in der Landwirtschaft, dann hätten wir eine Alternative.
13: Das Wasser des Recyclingbiers stammt aus Schweinfurt, einer der trockensten Regionen Bayerns. Professor Drewes arbeitet mit der dortigen Stadtentwässerung zusammen. Bislang wird in Schweinfurt gereinigtes Abwasser in den Main geleitet. Gereinigtes Abwasser ist qualitativ noch weit weg vom Trinkwasser aus der Leitung, aber an sich sehr sauber. Ab kommendem Jahr soll gereinigtes Abwasser zur Bewässerung von Parks und Grünanlagen verwendet werden. Bisher wird mit Leitungswasser gegossen. Ein bayerisches Pilotprojekt. Nadine Scheier von der Stadtentwässerung Schweinfurt.
17: Der Schuh drückt, weil wir einfach sinkende Grundwasserspiegel haben und alternativlos irgendwann kein Flusswasser mehr zurückholen können, um die Bewässerung städtischer Grünflächen, die keine Trinkwasserqualität erfordern, zu bewässern. Und dann sind wir irgendwann in einer Dürre. Also von daher ist wichtig, dass wir eine alternative Wasserressource verfügbar machen.
13: Die Vereinten Nationen haben dieses Jahr den sogenannten Wasserbankrott erklärt. Das heißt, in manchen Gegenden der Welt sind die Wasserressourcen dermaßen verbraucht oder verschmutzt, dass sie als irreparabel anzusehen sind. Zurück zum Frühlingsfest. Melina und Sophie probieren jetzt auch das Recyclingbier.
18: Das schmeckt eigentlich wie Bier.
19: Voll.
18: Ich merke keinen Unterschied.
19: Schon spannend. Es
18: klingt halt sehr eklig, muss man ehrlich sagen. So.
13: Die Technik für Wasserrecycling wäre jedenfalls schon vorhanden.
6: Ach, man muss sich auch mal was trauen. Wenn aus Abwasser Bier gemacht wird, Rüdiger Kronthaler war das für die ARD-Infonacht.
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20: Mit Lars Bente und einem englischen Fußballmeister, den es lange Zeit nicht mehr gegeben hat, nämlich den FC Arsenal. Die Londoner, die haben den Titel, wie man so schön sagt, auf der Couch gewonnen, denn Verfolger Manchester City hat am Abend gepatzt. Mehr zu diesem Meistertitel von Marcel Stober.
21: Dreimal in Folge wurde der FC Arsenal Zweiter. Nun geht die Meisterschaft wieder in den Norden Londons. Und das zum ersten Mal nach 22 Jahren. Damals, 2004, holte Arsenal unter Trainer Arsène Wenger sogar ungeschlagen den Titel. Einen Spieltag vor Schluss steht nun fest, dass die 14. englische Meisterschaft aufs Arsenal-Konto geht. Verfolger Manchester City hätte am Abend bei Bournemouth gewinnen müssen, um das Rennen offen zu halten. City spielte aber nur 1:1. Bei zuvor 19 Duellen hatte man den Gegner 18 Mal geschlagen. Nun aber konnte lediglich Erling Haaland eine Minute vor Schluss den Ausgleich für Manchester erzielen. Zu mehr reichte es nicht. Neben der englischen Meisterschaft könnte Arsenal mit dem deutschen Nationalspieler Kai Havertz Ende Mai auch die Champions League gewinnen. Gegner ist dann Paris Saint-Germain.
20: Und noch weitere Premier League-Clubs stehen ja in Europapokal-Endspielen, unter anderem Aston Villa. Der Club aus Birmingham, der trifft ja am kommenden Abend in Istanbul auf den Bundesligisten SC Freiburg. Dieses Europa League-Endspiel, das ist definitiv das größte in der Vereinsgeschichte der Breisgauer. Und seit 18 Jahren ist ja auch Julian Schuster Teil dieser Geschichte. Erst als Spieler und dann als Trainer, seit 2 Jahren ja auch als Cheftrainer. Auf der Pressekonferenz, da hat er diese Karriere nochmal Revue passieren lassen.
22: Wir hatten in den letzten Jahren, wo ich jetzt eben auch hier bin, andere Momente. Wir sind abgestiegen in die zweite Liga und ja, jetzt einige Jahre später sitzen wir hier und dürfen ein europäisches Finale spielen. Das ist natürlich sehr besonders. Für den Moment spüre ich weder Nervosität noch im großen Druck, sondern wirklich eine große Vorfreude. Aber das liegt einfach auch an der Mannschaft, weil sie mir eine unglaubliche Sicherheit eben auch gibt. Mir selber auch diesen Glauben dann eben auch schenkt, weil so viel Qualität in ihnen steckt.
20: Anstoß im Finale der Europa League ist am Abend um 21 Uhr. Blicken wir nun aber zum Viertelfinale, und zwar in den Playoffs der Basketball-Bundesliga. Da hat Meister München gegen Außenseiter Trier deutlich gewonnen. Damit steht es in der Serie 2:0 für den FC Bayern. Ja, und vorher hatte Berlin das Team aus Vechta zu Gast. Wie es in diesem zweiten Spiel der Serie lief, das weiß Jakob Rüger.
23: Es ist alles wieder offen in dieser Viertelfinalserie. Nach der überraschenden Auftaktniederlage schlägt Alba Berlin zurück und gleicht zum 1:1 in der Best-of-Five-Serie aus. Die Gäste von Rasta Vechta traten selbstbewusst auf, stellten Alba vor Probleme, aber fanden nicht in ihr gefürchtetes Offensivspiel. Nach der Pause baute Alba seinen Vorsprung auf 17 Punkte aus, doch Vechta ließ sich nicht abschütteln und machte das Spiel in der Schlussphase noch einmal spannend. Die Berliner behielten die Nerven und brachten das Spiel mit 90-85 nach Hause. Die beiden nächsten Spiele finden nun in Vechta statt. Schon am Freitag kann sich ein Team den Matchball sichern.
20: Denn wer als erstes 3 Siege auf dem Konto hat, der zieht ein ins Halbfinale. Die Runde der letzten vier, so lautet auch das nächste Ziel von Tennisprofi Daniel Altmaier beim Turnier am Hamburger Roten Baum. Denn der Weltranglisten 65. aus Deutschland, der hat sich im Achtelfinale überraschend gegen die Nummer 6 der Welt, Ben Shelton aus den USA, durchgesetzt. Mit 4:6, 7:6 und 6:4.
0: Ja, ich habe viele sehr, sehr gute Spieler schon besiegt. Ein sehr wichtiger Sieg, glaube ich, seit längerem jetzt gegen keinen Top-10-Mann mehr gewonnen. Von daher, ja, man weiß selber, dass wenn man arbeitet und an sich glaube ich, dann kommen die Chancen und man gewinnt dann auch irgendwann.
20: Altmaier also gut in Form, so kurz vor den French Open. Das Grand-Slam-Turnier in Paris, das beginnt ja am Sonntag mit der ersten Runde. Und nicht mit dabei sein wird dann ja bekanntlich der Titelverteidiger Carlos Alcaraz. Der Spanier hat nun bekannt gegeben, dass er verletzungsbedingt auch für den Klassiker in Wimbledon passen muss.
1: Soweit der Sport mit Lars Bente. Man kann auf Fußball wetten, man kann auf Tennis wetten, auf Basketball oder American Football und damit viel Geld gewinnen. Aber wie ist es, wenn man auf Kriege wettet? Und wenn es dafür auch Geld gibt? Ist das makaber? Kann das einflussreich sein auf den Ausgang eines Krieges? Um solche Wetten geht's gleich bei uns nach den Nachrichten in Ihrer ARD-Infonacht.

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1: Um 2.30 Uhr mit Olaf Knapp. Der Weg für die Umsetzung einer Zollvereinbarung zwischen der Europäischen Union und den USA aus dem vergangenen Jahr ist nach monatelangen EU-Verhandlungen frei. Vertreter aus dem Europaparlament und dem Rat der 27 EU-Länder einigten sich in der Nacht in Straßburg darauf, europäische Zölle auf US-Industriewaren abzuschaffen. Darauf hatten sich EU-Kommissionspräsidentin von der Leyen und US-Präsident Trump bereits im vergangenen August verständigt. Die EU hat sich am Abend auf weitere Maßnahmen geeinigt, um ihre Verteidigungsfähigkeit zu erhöhen. Hintergrund ist die Bedrohung durch Russland, aber auch die schwindende Präsenz der Amerikaner in Europa. Aus Brüssel, Sabrina Fritz.
2: Die Europäische Union hat sich darauf geeinigt, dass Genehmigungsverfahren für militärische Projekte deutlich beschleunigt werden. Außerdem sollen die Mitgliedstaaten leichter an Geld kommen, um Verteidigungsprojekte zu finanzieren. Bei der NATO geht man nach wie vor von einer Bedrohung durch Russland aus. Wir sind nicht im Krieg, aber auch nicht im Frieden, hieß es heute in Brüssel. Ein weiterer Grund ist, dass sich die USA aus Europa weiter zurückziehen werden. Der amerikanische Oberbefehlshaber bei der NATO, General Krinkewitsch, bestätigte, dass die USA 5.000 Soldaten aus Deutschland abziehen werden. Langfristig müsse mit einer weiteren Verlegung amerikanischer Soldaten aus Europa gerechnet werden, so der US-General.
1: Russlands Präsident Putin ist zu einem Besuch in China eingetroffen. Sein Flugzeug landete am Abend in Peking. Für heute ist ein Treffen mit dem chinesischen Staatschef Xi geplant. Aus der Nachrichtenredaktion Astrid Rolle.
3: Bei dem Treffen soll es vor allem um den Ausbau der strategischen Partnerschaft zwischen China und Russland gehen. Das betrifft unter anderem den Handel. Weitere Themen dürften auch der Ukraine-Krieg sowie der Nahostkonflikt sein. Putins Besuch in China sorgt auch deshalb für Aufmerksamkeit, weil Xi erst in der vergangenen Woche mit US-Präsident Trump in Peking zusammengekommen war. Trump war dort feierlich empfangen worden. Viele Handelskonflikte und geopolitische Spannungen zwischen den USA und China blieben aber ungelöst.
1: Bei israelischen Angriffen im Süden des Libanon sind laut Behördenangaben mindestens 19 Menschen getötet worden, unter ihnen mehrere Kinder. Das erklärte das libanesische Gesundheitsministerium. Die israelische Armee hatte vorher die Bewohner mehrerer libanesischer Ortschaften aufgerufen, sich in Sicherheit zu bringen. In Israel wiederum wurde laut Militär eine aus dem Libanon kommende Drohne abgefangen. Das Wetter in Deutschland, nachts meist trocken, später Regen, Tiefstwerte 13 bis 7 Grad. Am Tage dichte Wolken, immer wieder Schauer, später trockene Phasen bei Höchstwerten von 16 Grad in den Mittelgebirgen bis 22 Grad am Oberrhein. Und am Donnerstag im Nordosten Schauer und Gewitter, im Südwesten freundlicher, 17 bis 27 Grad. Das waren die Nachrichten.
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4: Die Autobahn 1, Bremen Richtung Hamburg, ist zwischen Harburg und Stillhorn wegen einer Baustelle bis 5 Uhr früh gesperrt. Die Umleitung geht so lange über die U83. Die A39, Salzgitter Richtung Braunschweig, ist zwischen Salzgitter-Lebenstedt Süd und Wartenstedt wegen einer Nachtbaustelle bis 5 Uhr früh gesperrt. Die Umleitung geht über die U79. Die A71, Suhl Richtung Erfurt, ist zwischen Oberhof und Gräfenroda bis 6 Uhr früh gesperrt. Da wird der Tunnel gewartet. Die A659, Viernheim Richtung Weinheim, ist im Kreuz Weinheim wegen einer Baustelle noch bis 5 Uhr früh gesperrt. Solange gibt es dort eine Umleitung für Sie. Und die A861, Dreieck Hochrhein, Schweiz, ist im Nollinger Bergtunnel wegen einer Nachtbaustelle noch bis Freitag immer abends gesperrt zwischen 20 Uhr und 5 Uhr früh. Das war's vom Verkehr. Gute Fahrt.
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4: Mit Carsten Thieler am Mikrofon. Hallo. Bei Wetten um Geld, da denkt man ja als erstes an Sportwetten. Aber es gibt auch Wetten, die haben überhaupt nichts mit Sport zu tun, sondern mit unserem Leben, mit Wahlen, mit Katastrophen oder sogar mit Kriegen. Wetten kann man auf solche Dinge bei der Plattform Polymarket. Aber ist das nicht gefährlich, wenn man auf den Ausgang von Kriegen wetten kann, zumal wenn es um richtig viel Geld geht? Was das für Folgen haben kann, das hören Sie jetzt in der neuen Folge von 11KM, dem Tagesschau-Podcast mit David Krause.
5: Kehrt Jesus 2027 auf die Erde zurück? Ist Friedrich Merz in 12 Monaten noch Kanzler? Oder einigen sich die USA und Iran morgen auf eine Waffenruhe? Um solche Fragen geht es auf sogenannten Prognosemärkten. Einer der ganz großen Player ist die amerikanische Online-Plattform Polymarket. Dahinter steckt ein Milliardengeschäft. Gezockt wird nicht nur auf Sportevents oder die Oscar-Verleihung, sondern auch auf Wahlen, Katastrophen und Kriege. WDR-Journalist Norman Laria hat dazu recherchiert und er erklärt uns in dieser Folge, was das Problematische an den Plattformen ist und warum das System den Insiderhandel fördert. Norman, erstmal herzlich willkommen bei FKM. Schön, dass du da bist.
6: Ja, danke, danke. Ich freue mich.
5: Erklär mir doch mal ganz kurz, Polymarket, wenn ich jetzt noch nie was darüber gehört habe, wie würdest du das beschreiben?
6: Ich würde es so zusammenfassen, es ist wie ein Online-Wettbüro, könnte man sagen, bei dem man auf wirklich alles, was dir in den Kopf kommt, eine Wette platzieren kannst. Also nicht nur auf Sportereignisse, sondern auch auf Ereignisse in der Wirtschaft, auf Ereignisse aus der Politik oder aus der Popkultur. Also da sind keine Grenzen gesetzt. Da wird quasi die Welt zur Wette gemacht.
5: So, und genau mit diesem Phänomen hast du dich eingängig beschäftigt. Fangen wir mal ganz vorne an. Du hast einen YouTuber kennengelernt für deine Recherchen. Wer ist das und wie genau hängt der da drin?
6: Also ich habe den YouTuber Robin HD, der heißt eigentlich Robin Clement, getroffen. Und das ist ein YouTuber mit rund 150.000 Followern, also relativ viel.
5: Schon eine Menge.
6: Genau, relativ viel für das Segment, in dem er arbeitet. Er ist nämlich spezialisiert auf Krypto- und Bitcoin-Themen. Also das ist ja erstmal eigentlich eine Nische. Und gemessen daran sind 150.000 Follower wirklich schon groß.
7: Hallo und herzlich willkommen zu einem weiteren Video.
6: Also er gilt auch als einer der größten YouTuber in diesem Bereich in Deutschland.
7: Die Wette hat ein Volumen von über 7 Millionen. Laut Polymarket liegt die Chance bei gerade einmal 26%.
6: Und ich habe mich für ihn entschieden als Protagonisten in diesem Beitrag, weil diese Wettbüros, also Polymarket, auf Kryptobasis funktioniert. Und da dachte ich mir, wer könnte mir das erklären? Wer kann mir das so ein bisschen auseinanderdröseln? Und so bin ich dann eben auf ihn gestoßen.
5: Inwiefern ist er denn auf Polymarket unterwegs?
6: Er nutzt das. Das ist ganz interessant. Ich habe ja gerade erklärt, dass Polymarket eigentlich wie so eine Art riesiges Wettbüro ist. Das ist ein Anwendungsfall für Polymarket. Der andere Anwendungsfall ist, dass man das Ganze als Analyse-Tool nutzt. Also sprich, man kann dadurch, dass man immer bestimmte Wahrscheinlichkeiten sieht bei einer Wette, ablesen, wie wahrscheinlich ist es, dass ein Ereignis eintritt oder nicht.
5: Das klingt natürlich jetzt erstmal relativ unspektakulär, möchte ich meinen. Besonders spannend wird Polymarket ja eben auch durch seine verschiedenen Kategorien. Ne? Es geht ja nicht nur um Sportwetten oder eben um Leitzinse.
6: Genau, genau. Also das ist ja auch das, was ich so faszinierend fand, als ich eben auf dieses Thema gestoßen bin. Also man kann da auch wirklich alles wetten. Also es reicht von, wer gewinnt jetzt das nächste American Football Spiel, über wie oft sagt ein Politiker das Wort Kartoffel in einer Rede, oder man kann sogar darauf wetten, wann glaubt man, dass Jesus auf die Erde zurückkehrt. Also auch da kann man tatsächlich sein Geld drauf setzen. Ich habe mir das Ganze dann von Robin HD zeigen lassen. Der saß dann da vor seinen diversen Monitoren und hat mir mal die einzelnen Kategorien gezeigt, die es bei Polymarket gibt. Und das war echt Wahnsinn. Also vom Krieg USA, Israel gegen Iran über Ukraine-Konflikt bis hin zu genaue Subkategorien des Ukraine-Konfliktes.
7: Also es gibt eine ganze Rubrik hier für Geopolitik, wo man auf die verschiedenen momentanen Krisenherde eingehen kann.
6: Mir hat das dann gezeigt. Guck mal hier, Norm, also hier ist die Rubrik. Und dann, wenn du jetzt den Mauszeiger ein bisschen bewegst, dann siehst du, aha, Ukraine-Karte.
7: Ukraine-Karte ist so einer der Punkte, die hier ganz präsent sind. Hier kann man beispielsweise darauf wetten, welche Gebiete als nächstes eingenommen werden. Und auch da kann man natürlich sein Geld drauf setzen. Hier sehen wir beispielsweise ein Volumen von $1,600, hält sich in Grenzen. Es gibt aber auch welche, wo über $400,000 gewettet werden.
5: Wie funktioniert denn das? Also kann da tendenziell jeder und jede eine Wette einstellen oder wie ist da die Mechanik dahinter?
6: Also es funktioniert so, dass die Nutzer, also bei Polymarket, Vorschläge machen können und du musst eigentlich nur genug Leute finden, die deine Wette so interessant finden, dass die sagen, okay, ich investiere da jetzt, ich kaufe jetzt was, ich kaufe jetzt einen Ja-Anteil oder einen Nein-Anteil. Mhm. Und dann gibt es eine riesen Range, also da gibt es Wetten, die haben Volumen von, keine Ahnung, vielleicht ein paar tausend Euro. Es gibt aber auch Wetten, da stecken zum Teil hunderte Millionen Dollar drin. Also das ist wirklich ein riesiges, großes Geschäft. Und sagen wir mal, es interessieren sich dann super viele Leute für diese Wette, dann kann quasi jeder mitmachen und sich eben die entsprechenden Anteile kaufen. Und am Ende, wenn quasi dann richtig viel Geld in diesem Topf drin ist, dann sehe ich, wie die Gewichtung ist. Sagen wir mal, 65% der Leute haben Ja-Anteile gekauft und eben dementsprechend der Rest geht auf Nein-Anteile. Mhm. Und das nutzen Experten, also auch Robin HD, je nachdem, um was für Wetten es geht, als Infotool, um sich zum Beispiel den Markt anzugucken.
7: Also wir können jetzt hier uns beispielsweise eine Wette anschauen zu Friedrich Merz, ob er vor 2027 ausscheiden wird. Und die Wahrscheinlichkeiten sind jetzt tatsächlich relativ gering.
5: Dass auf die Zukunft von Politikern gewettet wird und dass die Prognosen, die dabei rauskommen, gar nicht so schlecht sind, das kommt mir irgendwie bekannt vor. Ich denke da an das Stichwort US-Präsidentschaftswahl, oder?
6: Ja, genau. Also den, sag ich mal, Durchbruch in der Popularität hatte Polymarket bei der zweiten Präsidentschaftswahl, bei der Donald Trump gewonnen hat.
8: Es ist das Bild des Tages. Donald Trump betritt die Bühne als Sieger der Präsidentenwahl in den USA. In Begleitung von Familie und Freunden wird er von seinen Anhängern begeistert empfangen.
6: Und das Besondere war, dass eben die Wahrscheinlichkeit, ob er gewinnt oder verliert, da super genau vorhergesagt wurde. Und Polymarket lag da deutlich, deutlich näher dran als klassische Meinungsumfragen.
4: Dass Trump konstant vor Harris lag, bildete Polymarket früher und genauer ab als viele Meinungsforschungsinstitute.
6: Und das hat quasi dieser Plattform einen richtigen Popularitätsschub gegeben. Und da wurde Polymarket eben auch einer breiteren Öffentlichkeit bekannt.
5: Polymarket ist 2020 gegründet worden, 2 Jahre nach Kelce, dieser anderen großen US-Plattform für Zukunftswetten. Das ist ja also noch ein relativ neues Phänomen. Haben sich das denn Wissenschaftler und Wissenschaftlerinnen schon genauer angeschaut?
6: Ich habe einen der wenigen Forscher, der sich damit beschäftigt hat, ausfindig gemacht, Konstantin Bürgi. Er ist ein Wissenschaftler an der Universität Dublin. Und was der gemacht hat, der hat sich angeschaut, wie hoch ist eigentlich die Gewinnchance? Also bei der Plattform Kelce, das ist neben Polymarket die zweite große Plattform in diesem Segment. Und es war eigentlich sehr ernüchternd. Er sagte, naja, wenn du jetzt wirklich ein Pro bist und dich richtig gut auskennst, dann verlierst du im Schnitt
9: 12-15%, während die Leute, die einfach mehr oder weniger blind reingehen, die verlieren eher um die 30% oder ein bisschen mehr von ihrem investierten Geld.
10: Also nur, dass ich es richtig verstehe, die Anfänger verlieren 30% und die Profis verlieren 12?
9: Ja, aber beide verlieren Geld.
6: Also jeder geht eigentlich am Ende bei diesem Spiel mit Verlust raus. Was ja ganz interessant ist, man kann da natürlich sehr, sehr viel Geld gewinnen, aber die andere Seite ist, wenn dein Ereignis nicht eintritt, dann verlierst du alles. Dann ist also dein gesamter Einsatz weg. Und Polymarket verdient bei jeder Transaktion mit, indem sie eben eine kleine Gebühr erheben. Und das ist letztlich das Geschäftsmodell dieser Plattform.
5: Was ist der große Unterschied zu diesen klassischen Online-Wettanbietern?
6: Ja, der eine Unterschied ist eben das Themenfeld, also dass du nicht auf Sportwetten beschränkt bist. Und der zweite Unterschied ist eben genau diese Mechanik, dass es, wenn du es wirklich jetzt mal runterbrichst auf die Struktur, keine Wette ist, sondern eine Finanztransaktion. Du kaufst dir einen Anteil an etwas. Mhm. Und das finden, glaube ich, sehr viele Nutzer sehr attraktiv. Es hat dann mehr so eine Trading-Investment-Anmutung und nicht, ach, ich gehe jetzt mal irgendwie ins Wettbüro und setze jetzt auf A oder B, sondern man ist eigentlich ein Finanztrader. So. Mhm. Und das, ne, das wertet einen ja auch selbst auf. Ich glaube, das spricht sehr viele Leute an und man sieht das ja auch allein an der Marktgröße in den USA. Der Sportwettenmarkt, da wurden jetzt zuletzt Wetteinsätze in Höhe von über 150 Milliarden Dollar getätigt. Das heißt, das ist ein riesiger, riesiger Kuchen und da wollen sich eben Plattformen wie Polymarket und Kelce auch was von abschneiden.
5: Von was für einer Größenordnung sprechen wir da?
6: Ja, wenn man sich jetzt mal die beiden Marktführer anguckt, also Polymarket und Kelce, da gibt's Bewertungen, also wie diese Firmen bewertet werden, wie viel sie wert sind. Und Polymarket lag zuletzt bei 9 Milliarden Dollar, soll jetzt aber bald eine Bewertung bekommen. Also das steht zumindest aus, das könnte bis auf 15 Milliarden Dollar steigen. Bei Kelce ist es sogar noch ein bisschen mehr. Da geht man von einer Bewertung von 22 Milliarden Dollar aus. Da sieht man auch, das sind jetzt nicht irgendwelche Krypto-Nerds, die da so ein bisschen rumprockeln, sondern das sind wirklich große Milliardenunternehmen. Vielleicht auch nochmal zur Einordnung, der Gründer von Polymarket, Shane Copeland, gilt als einer der jüngsten Self-Made-Milliardäre der Welt. Also,
11: ja, das wollte ich gerade fragen, wo kommt Polymarket eigentlich her? Wer steckt dahinter? Also der jüngste Self-Made-Milliardär offensichtlich?
6: Genau, der hat letztlich gesehen, was das für ein enormes Potenzial hat. Also diese neue Logik anzuwenden von Finanzmarkttransaktionen, ja, was aber eigentlich nur eine verkleidete Form des Glücksspiels ist, zumindest meine Meinung. Mhm. Und das ist letztlich ja auch die große Diskussion bei der Reglementierung dieser Unternehmen. Alle streiten darüber, ist es Glücksspiel oder ist das jetzt Finanztrading?
11: Ja, und auf der anderen Seite, durch dieses breite Angebot dieser Wetten, ja, also von Jesus bis wie lange bleibt Friedrich Merz Bundeskanzler, bis eben Konflikte auf der ganzen Welt, ich kann mir schon vorstellen, dass das extrem süchtig machen kann.
6: Tobias Heyer, einer der bekanntesten Glücksspielforscher in Deutschland von der Uni Bremen, er hat sich für uns das Thema Polymarket näher angeguckt und seine Einschätzung war, dass das vom Suchtpotenzial so in etwa auf einer Höhe mit Sportwetten vergleichbar ist, also ein mittleres bis hohes Suchtpotenzial. Hat dafür auch mehrere Merkmale genannt. Also zum einen hat man das Thema Kontrollillusion, also sprich, die Menschen, die da Geld setzen, glauben vielleicht besonders viel zu wissen und vielleicht das System austricksen zu können. Das mag ja bis zum gewissen Grad auch stimmen, dass man wirklich eine informierte Entscheidung da trifft. Aber trotzdem, ne, viele denken vielleicht auch einfach, hey, ich kenne mich super aus, ich setze mein Geld und am Ende verliere ich.
11: Mhm. Sag mal, wenn wir aber jetzt nach Deutschland auch mal schauen, wird hier mitgewettet? Wer wettet da überhaupt?
6: In Deutschland ist die Rechtslage eigentlich ganz klar. Du darfst nicht auf solchen Plattformen Wetten platzieren. In Deutschland ist es so geregelt über den Glücksspielstaatsvertrag, dass nur Anbieter Wetten anbieten dürfen, die eine Lizenz haben, die man sich eben erstmal besorgen muss. Und selbst wenn man diese Lizenz hat, werden Wetten nur auf Sportereignisse getätigt. Also es ist ganz klar, Polymarket oder auch überhaupt dieses Modell, diese Form des Wettens ist in Deutschland nicht legal. Das sagt ja sogar Polymarket auch selbst auf der Plattform. Also wenn man da mal sich durchklickt, steht da, also ne, aus Deutschland heraus dürfen keine Wetten getätigt werden. Und auch Deutschland ist auch geblockt. Also man kann mit einer deutschen IP-Adresse da kein Geld platzieren und mitmachen. Der Haken an der Sache ist, dass man, wenn man zum Beispiel seine IP-Adresse verschleiert, trotzdem auf diesen Plattformen Wetten platzieren kann. Und es hat auch einen komischen Beigeschmack. Zum Teil werden Wetten auf deutsche Ereignisse angeboten. Also zum Beispiel, ne, wie geht die nächste Landtagswahl aus in einem bestimmten Bundesland? Ja. Bleibt Friedrich Merz bis 2027 an der Macht? Ja oder nein? Also das gibt's auch alles. Und sogar die Benutzeroberfläche lässt sich auf Deutsch einstellen. Mhm. Nach Einschätzung von Markus Ruttig, das ist einer der bekanntesten Anwälte für Glücksspielrecht in Deutschland, ist es so, dass diese Anbieter niemals eine Lizenz hier bekommen würden.
12: Mir ist bis jetzt keine Plattform bekannt, die über die entsprechenden Erlaubnisse verfügen würde. Das ist ja auch das, was die deutsche Gesetzgebung schon lange reguliert und vor allen Dingen schon immer verbieten wollte. Nämlich gerade diese Möglichkeit, auf bestimmte Ereignisse zu wetten, weil diese Ereigniswetten sehr, sehr manipulationsanfällig sind. Und auf diesen Prognoseplattformen passiert ja genau das, dass man eben auf Einzelereignisse wetten kann.
6: Und deutsche Nutzer darf es nicht geben. Die dürfen nicht wetten. Ist illegal.
11: Du hast ja schon den Gründer von Polymarket erwähnt, Shane Copeland. Auch der umstrittene Tech-Milliardär Peter Thiel hat Geld bei Polymarket investiert. Der steht politisch ja US-Präsident Trump sehr nah. Gibt es da noch mehr Verbindungen?
6: Ja, genau. Da stecken große Investoren hinter. Ein Name, den man wahrscheinlich auch sehr schnell kennt, ist Donald Trump Jr.,
11: ah, ja.
6: Also der Sohn des US-Präsidenten. Bei Polymarket ist er investiert und bei Kelce ist er Berater. Also man sieht, da sind wirklich auch hohe politische Kreise mit involviert. Vielleicht auch ganz interessant in dem Kontext, die Trump-Media-Organisation, also über die auch True Social läuft, also quasi das Privat-Twitter oder jetzt X von Donald Trump, hat angekündigt, dass die sogar eine eigene Plattform rausbringen wollen, also quasi ihr eigenes kleines Polymarket.
11: Jetzt haben wir ja gelernt, bei Plattformen wie Polymarket gibt es nicht nur Sportwetten, sondern im Extremfall auch Wetten auf Kriege wie in der Ukraine, Gaza oder Iran. Und da sind ja Menschen daran beteiligt, die Zugang zu geheimen Infos aus Politik oder Militär haben und dieses Wissen ja auch für genau solche Wetten auf zukünftige Ereignisse nutzen könnten. Wie groß ist denn die Gefahr von Insiderhandel?
6: Ja, das ist eigentlich das große Problem bei diesen Plattformen und das, was auch wirklich im Zentrum der Kritik steht. Also dann gab es ja einen prominenten Fall bei der Festnahme des ehemaligen Präsidenten von Venezuela, Maduro.
13: Zunächst gab es Meldungen über Explosionen in der Hauptstadt Caracas. Dann überschlugen sich die Ereignisse, Machthaber Maduro und seine Frau seien gefangen genommen und ausgeflogen worden, teilte Trump auf der Plattform Truth Social mit.
6: Und genau auf diese Festnahme wurde damals auch eine Wette platziert und ein Nutzer hat damit rund $400,000 Gewinn gemacht. Und es stellte sich jetzt raus im Nachgang, dass dieser Mann anscheinend ein US-Soldat sein soll. Und es gibt eine Anklageschrift und ihm wird vorgeworfen, dass er eben mit diesen vertraulichen Informationen, die ihm vorlagen, auf der Plattform Geld machen wollte. Was dieses ganze Thema Insiderhandel angeht, hat mir das auch der Wissenschaftler Konstantin Bürgi ganz klar gesagt, sobald Insider einen Informationsvorsprung haben.
9: Insider, die schon wissen, okay, in der nächsten Woche passiert etwas, kann es durchaus sein, dass gewisse Insider da auf diese Märkte gehen und ihr Geld darauf spekulieren. Andere Anleger, die potenziell da investieren, die das Wissen nicht haben, sind die schon mal im Hintertreffen.
11: Diese beiden Plattformen, was sagen die eigentlich zu den Vorwürfen des Insiderhandels?
6: Ja, also angeblich wurden strengere Kontrollmechanismen implementiert und dass man stärker gegen Insiderhandel auch vorgehen möchte. Kritiker überzeugt das aber nicht so wirklich. Wir haben dann Polymarket natürlich auch noch eine Bitte um Stellungnahme geschickt. Wir haben gar keine Antwort bekommen. Also ja, zu den ethischen Bedenken, zum Thema Glücksspiel oder Finanzprodukt, da gab es leider keine Reaktion.
11: Darauf hätte ich fast gewettet.
6: Ja, genau. Ja, welchen Anteil hättest du denn gekauft? Genau, hättest du vielleicht Geld machen können. Also sie sagen, sie tun was dagegen und sie implementieren auch stärkere Kontrollmechanismen, aber die Kritiker scheint das nicht wirklich zu überzeugen. Man sieht ja sogar, wenn man sich die US-Politik anguckt, dass es auch da Gegenwind gibt. So hat zum Beispiel der US-Senat jetzt eine Regel beschlossen, dass US-Senatoren und Mitarbeiter von US-Senatoren nicht auf solchen Plattformen aktiv werden dürfen. Es gibt sogar eine Weisung des Weißen Hauses an Mitarbeiter, nicht auf diesen Plattformen mit Insiderwissen zu handeln. Also da gibt es Gegenwind. Und ansonsten, also wenn es jetzt auch auf Bundesstaatenebene geht, insbesondere von Seiten der Demokraten, wird das Ganze wirklich kritisch gesehen. Und man versucht auch, da sich noch nicht geschlagen zu geben in der Frage Finanzprodukt oder Glücksspiel.
11: Was ist denn diese, weil ich denke jetzt an den Iran-Konflikt beispielsweise, ja, ist das so eine Wette, wo viel Geld gerade drin ist? Oder wo würdest du sagen, in welchen Wetten wird gerade besonders viel investiert?
6: Ja, ganz klar. Also der Krieg der USA und Israels gegen Iran war ein Riesenfeld. Vielleicht nur um mal so eine Größenordnung zu nennen. Allein auf den genauen Zeitpunkt, wann die Angriffe starten auf Iran, wurden Wetten in Höhe von mehreren $100 Millionen platziert. Also da sieht man, wie viel Geld da drin steckt. Und es gab da auch Subkategorien. Also wann genau scheidet der oberste Führer Irans aus dem Amt? Also vulgo, ne, wann wird er vielleicht von einer Rakete erwischt? Also das ist natürlich nicht so formuliert, aber das impliziert das Ganze ja.
11: Könnten nicht EntscheidungsträgerInnen auch einfach manipuliert werden oder gedrängt werden sogar, Dinge zu tun, die sie ohne diese Plattform gar nicht erst machen würden?
6: Ja, da gibt es auch ein interessantes Beispiel. Und zwar gibt es einen israelischen Journalisten, Times of Israel. Und er hat über einen iranischen Raketeneinschlag berichtet. Und eigentlich erstmal für ihn Business as usual. Also ne, das ist jetzt nichts Ungewöhnliches gewesen. Was ungewöhnlich war, ist, dass kurz darauf er anonym kontaktiert wurde und dazu gedrängt wurde, seine Berichterstattung zu ändern. Also ist diese Rakete wirklich eingeschlagen? Waren das nur Trümmerteile einer Rakete? Waren das vielleicht Teile von einer Abfangrakete? Er wurde dazu quasi befragt und gedrängt, hey, änder das. Und es stellte sich dann am Ende raus, dass er ohne sein Wissen zum Schiedsrichter bei einer Polymarkt-Wette geworden war. Weil es gab eben tatsächlich eine Wette darauf, ne, wann Iran Israel angreift. Und sein Bericht war letztlich dann quasi, hat die Gewinnbedingung festgelegt. So. Und wenn er das natürlich geändert hätte, dann hätten auf Polymarket andere Leute Geld gewonnen und wieder andere hätten Geld verloren. Also dann hätte sich das Ganze quasi verändert und es ging da einfach um hohe Beträge. Einer der Menschen, die ihn da anonym kontaktiert hatten, sprach von $900,000 Einsatz, die er jetzt verloren hätte durch seine Meldung. Mhm. Und dieses Geld würde er jetzt einsetzen, um diesen Journalisten fertig zu machen.
11: Ich finde, hier an dem Punkt stellen sich ja so zwei moralische Fragen. Ne? Die eine ist, darf ich mit meinem Insider-Wissen mich bereichern? Und die andere Frage ist, sollte man auf Kriege und Konflikte wetten dürfen? Was ist da deine Meinung?
6: Also meine ganz persönliche Meinung ist, ich lehne das ab. Ich finde das moralisch sehr, sehr, sehr fragwürdig. Weil was ja passiert ist, dass man letztlich Konflikte und Kriege gamifiziert will, möchte ich jetzt mal so sagen. Also sprich, wenn ich jetzt sage, wann schlägt die nächste Rakete im Iran ein oder in Israel, dann sind das erstmal nur Zahlen und Graphen und eine schmissige Schlagzeile dann vielleicht auf dieser Plattform. Aber dahinter steckt ja, dass potenziell Menschen sterben, verletzt werden. Also das hängt ja am Ende immer zusammen mit Tod, Leid. Und dass du dann irgendwie, also jetzt mal zynisch gesprochen, mit der Hand in der Chipstüte dann deine Wetten platzierst und mit solchem Leid letztlich Geld verdienst, das finde ich sehr problematisch.
4: 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Ah, so lieben wir den Frühling. Aber auch ein fieser Schädling freut sich über die saftigen Blätter, der Eichenprozessionsspinner. In weiten Teilen Brandenburgs sind die Raupen gerade aktiv, aber bevor sie ihre gefährlichen Brennhaare entwickeln, die bei uns Hautausschlag und Atembeschwerden verursachen können, soll es ihnen an den Kragen gehen. In der Prignitz wird der Eichenprozessionsspinner erstmals seit 5 Jahren wieder aus der Luft bekämpft. Britta Streiter war beim Auftakt in Bad Wilsnack dabei.
14: Punkt 15 Uhr landet der Helikopter auf dem Sportplatz von Legde bei Bad Wilsnack, um mit Pflanzenschutzmittel befüllt zu werden.
15: Jetzt holt er sich wieder Nachschub. Ja, muss doch wieder ein Mittel auftanken. Das Dippel 4ES, das ist ja dieses Spritzmittel, das wird jetzt hier alles vor Ort gemischt.
14: 2021 war der Hubschrauber im Prignitzkreis das letzte Mal im Einsatz. Seitdem reichte es, die Raupen lokal vom Boden aus zu vernichten. Doch durch das warme und trockene Wetter in den vergangenen Frühjahren konnte sich der Schädling prächtig entwickeln, erzählt Ordnungssachbereichsleiter Andreas Much.
16: Im letzten Jahr, da waren ja richtig Kolonien, wirklich kahl gefressen. Und das war für uns auch der Anlass zu sagen, wir müssen jetzt großflächig die Aktion hier in diesem Jahr vornehmen, damit wir überhaupt der Sache noch Herr werden.
14: Eichen auf 900 Hektar, das ist fast die Hälfte der Fläche des Prignitzkreises, müssen in diesem Jahr behandelt werden. Allein gut 600 Hektar aus der Luft, sagt Kreissprecher Bernd Atzenroth.
17: Davon fast die Hälfte tatsächlich hier im Amtsbereich Bad Wilsnack-Weißen und auch noch ein größeres Stück im Amt Denzen. Also generell in Elbnähe sind größere Flächen, die dann halt eben da behandelt werden.
14: Die Bekämpfung aus der Luft per Hubschrauber sei die wirksamste Methode, so Andreas Much.
16: Mit diesen Injektionsdüsen, 30 Meter Länge, er kann erstmal die Fläche bearbeiten und er kann von oben, weil das Eigelege, die Eichenprozessionsspinnen sind in den oberen Kronen unterwegs und auch viel besser bekämpfen. Und deswegen ist der Hubschrauber jetzt das Mittel der Wahl.
14: Auch wenn das Biozid für Menschen und Haustiere nicht gefährlich ist, sollten Anwohner einiges beachten, wenn der Hubschrauber im Anflug ist, sagt Amtstierärztin Sabine Kramer.
18: Wir können nur raten, also die Fenster geschlossen zu halten. Wenn Tiere dort in der Nähe sind, dann sollten sie erstmal in geschlossene Räume geholt werden. Wenn es denn doch passiert, dass da mal ein paar Tröpfchen ankommen, keine Panik, Kleidung wechseln, duschen und dann ist da auch alles wieder gut.
4: Britta Streiter berichtete.

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1: Um 3 Uhr mit Olaf Knapp. Der Zolldeal zwischen der Europäischen Union und den USA kann umgesetzt werden. Nach monatelangen Verhandlungen haben Vertreter aus dem EU-Parlament und dem Rat der 27 Mitgliedsländer den Weg dafür freigemacht. Aus der Nachrichtenredaktion Markus Weber.
2: Sie einigten sich in der Nacht in Straßburg darauf, europäische Zölle auf Industriewaren aus den USA abzuschaffen, so wie es EU-Kommissionspräsidentin von der Leyen im vergangenen Jahr mit US-Präsident Trump vereinbart hatte. Trump versprach damals im Gegenzug, auf die meisten EU-Produkte maximal einen Zoll von 15% zu erheben. Zuletzt hatte Trump wegen der Verzögerung den Druck erhöht. Er setzte der EU eine Frist bis 4. Juli. Sollte die EU die Umsetzung bis dahin nicht beschlossen haben, werde er neue Aufschläge verhängen und die Zölle auf Autos von zurzeit 15% auf 25% erhöhen.
1: Die Bundesregierung will heute eine Führerscheinreform auf den Weg bringen. Bei den Plänen von Verkehrsminister Schnieder geht es vor allem darum, dass die Fahrerlaubnis günstiger werden soll. Dafür sollen die Fahrschulen unter anderem mehr digitalen Unterricht anbieten und Simulatoren einsetzen können. Vorgesehen sind auch neue Regeln zu Sonderfahrten sowie theoretischen und praktischen Prüfungen. Die USA reduzieren die Zahl ihrer in Europa stationierten Brigaden. Anstatt 4 seien nur noch 3 Kampfbrigaden vorgesehen, teilte das Pentagon mit. Ähnlich äußerte sich zuvor bereits der oberste NATO-Kommandeur, US-General Grinkevich, bei einem Treffen mit führenden Militärs in Brüssel. Aus der Nachrichtenredaktion Gisela Former.
3: Einen konkreten Zeitplan nannte Grinkevich nicht, betonte aber, dass die Alliierten ausreichend Zeit bekämen, um die wegfallenden amerikanischen Streitkräfte durch eigene Einheiten zu ersetzen. Aktuell haben die USA etwa 80.000 Soldaten in Europa stationiert. Präsident Trump hatte vor einiger Zeit angekündigt, mindestens 5.000 Soldaten aus Deutschland abzuziehen. Die EU hat sich am Abend bereits auf Maßnahmen geeinigt, um ihre Verteidigungsfähigkeit zu erhöhen. So sollen Genehmigungsverfahren für militärische Projekte schneller werden und die Mitgliedstaaten sollen dafür leichter an Geld kommen.
1: Das staatliche Förderprogramm für E-Autos ist mit großem Andrang gestartet. Kurz nach Freischaltung des Portals gingen nach Angaben des Bundesamts für Wirtschaft fast 2000 Anträge ein. Wer ein neues E-Auto oder Plug-in-Hybrid-Fahrzeug kaufen oder leasen will, kann digital eine staatliche Kaufprämie beantragen. Wie hoch diese ist, hängt von Modell, Einkommen und Familiengröße ab. Das Wetter in Deutschland. Am Tage dichte Wolken und immer wieder Schauer, später trockene Phasen bei Höchstwerten von 16 Grad in den Mittelgebirgen bis 22 Grad am Oberrhein. Donnerstag im Nordosten Schauer und Gewitter, im Südwesten freundlicher bis 27 Grad. Es ist 3.03 Uhr.
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4: Die Autobahn 1 Bremen Richtung Hamburg ist zwischen Harburg und Stillhorn wegen einer Baustelle noch bis 5 Uhr früh gesperrt. Solange nehmen Sie bitte die Umleitung, das ist für Sie die U83. Die A39 Salzgitter Richtung Braunschweig ist zwischen Salzgitter-Liebenstedt Süd und Wartenstedt wegen einer Nachtbaustelle auch bis 5 Uhr früh gesperrt. Die Umleitung dort ist für Sie die U79. Die A71 Suhl Richtung Erfurt ist zwischen Oberhof und Gräfenroda wegen Tunnelwartungsarbeiten bis 6 Uhr früh gesperrt. Die A659 Viernheim Richtung Weinheim ist im Kreuz Weinheim wegen einer Baustelle noch bis 5 Uhr früh gesperrt. Auch dort gibt es eine Umleitung für Sie. Und die A861 Dreieck Hochrhein Schweiz ist im Nollinger Bergtunnel wegen einer Nachtbaustelle noch bis Freitag immer abends von 20 Uhr bis 5 Uhr morgens gesperrt. Das war's vom Verkehr. Kommen Sie gut an Ihr Ziel.
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0: Das ist die sogenannte Waldzustandserhebung. Bundeslandwirtschaftsminister Rainer hat sie jetzt für das Jahr 2025 vorgestellt. Dafür hat sich der CSU-Politiker einen Wald in Berlin ausgesucht, den Tegeler Forst. Von dort berichtet Anne-Kathrin Mellmann.
1: Bäume wachsen langsam. Deshalb weist Bundeslandwirtschaftsminister Alois Rainer im Tegeler Forst in Berlin darauf hin, dass der Waldumbau eine Mammutaufgabe sei.
2: Auch in unseren Wäldern hat sich schon vieles getan, nur ist die Entwicklung der Wälder nicht ein Sprint, sondern ein Marathon.
1: Und darin steckt die gute Nachricht. Die Daten der bundesweiten Waldzustandserhebung deuten darauf hin, dass der Umbau weg von Monokulturen, so wie zum Beispiel Brandenburgs Kiefernwälder, hin zu widerstandsfähigen Mischwäldern läuft, wenn auch nur langsam.
2: Die Zahl neu abgestorbener Bäume ist weiter zurückgegangen, sowohl bei Laubbäumen als auch bei den Nadelbäumen. Und der Wald verjüngt sich. Vielerorts wächst eine neue Baumgeneration nach.
3: Man kann in Brandenburg ganz gut sehen, unter der Kiefer ist schon viel Laubwald, der jetzt kommt. Da wird Wald umgebaut, aber es dauert einfach im Wald.
1: Dieses Beispiel ergänzt Nicole Wellbrock, Wissenschaftlerin vom Thünen-Institut, das Daten für die Erhebung sammelt. Viele Trupps gehen dafür in die Wälder und begutachten die Baumkronen. Berlins Chefförster Gunnar Heine, der mit Hund zum Termin mit dem Minister in den Wald gekommen ist, erklärt, wonach die Datensammler suchen.
4: Dort wird eben geguckt, wie ist der Nadelzustand, wie ist der Belaubungszustand, welche Veränderungen gibt's, und dann wird praktisch eingeschätzt, gesund, kränkelt, hat große Probleme.
1: Besonders schlecht geht es Kiefern und dem Dauerpatienten Eiche. Nur noch 13% der deutschen Eichen sind gesund. Insgesamt gilt nur jeder fünfte Baum in Deutschland als gesund. Schuld sind unter anderem Trockenheit und Hitze, die die Wälder anfällig machen, auch für Schädlinge wie den Borkenkäfer. Linderung verspricht der Waldumbau, aber der geht Umweltverbänden und Opposition nicht schnell genug. CSU-Politiker Rainer betrachtet den Wald als Holzacker, kritisiert der WWF. Rainer ist selbst Waldbesitzer. Unter den hohen Bäumen des Tegeler Forstes lobt der Bayer das staatliche Förderprogramm für den Waldumbau mit hunderten Millionen Euro und sagt, der Wald sei ihm ein Herzensanliegen.
2: Wer heute einen Baum pflanzt, der übernimmt Verantwortung für Jahrzehnte. Und ich denke, genau diesen Geist braucht auch unser Land insgesamt wieder.
1: Und dann geht der Minister nur mit seinem Social-Media-Team für Fotos in den Wald.
0: Der neue Waldzustandsbericht zeigt also, die Lage bleibt angespannt. Mein NDR-Kollege Andreas Sperling hat darüber mit Irene Seeling gesprochen. Sie ist die Hauptgeschäftsführerin des Waldeigentümerverbandes AGDW. Die erste Frage war, wie groß bei ihr die Sorgenfalten sind.
5: Ja, bei uns sind die Sorgenfalten schon sehr groß, denn die Wälder in Deutschland leiden weiterhin stark unter den Folgen des Klimawandels. Wir haben sicherlich nicht so eine kritische Situation, wie wir sie in den sogenannten Dürrejahren 2018 bis 2020 haben. Aber man muss leider feststellen, dass sich dieses kritische Niveau stabilisiert hat. Wir sind weiter auf einem kritischen Niveau und nur einer von fünf Bäumen ist voll belaubt. Das heißt, diese Dürrejahre wirken weiter nach und wir spüren ganz massiv die Folgen des Klimawandels in den Wäldern. Und das ist eben Trockenheit über lange Phasen, eben Dürren. Dann aber auch wiederum Starkregenereignisse, steigende Durchschnittstemperaturen und dadurch eben auch ein hoher Schädlingsdruck, sprich Borkenkäfer, insbesondere in den Fichtenbeständen.
6: Ja, da wollte ich nochmal anknüpfen, weil Sie vor allem eben auch das Klima als Hauptverursacher, als Hauptsorgenthema nennen. Wie steht es denn um die Gefahr durch Schädlinge? Borkenkäfer, das Stichwort ist ja gefallen.
5: Ja, also durch die steigenden Durchschnittstemperaturen und damit die Instabilisierung der Bäume oder die Devitalisierung, besser gesagt, findet der Borkenkäfer da ein leichtes Opfer in den Bäumen und führt dann durch das Anbohren und durch die Unterbrechung des Saftflusses eben zu einer deutlichen Schädigung dieser Bäume und dann letztendlich zu einem Absterben. Und dann ist es eben wichtig, dass Waldeigentümer sehr schnell aktiv werden und die sogenannten Käfernester identifizieren in ihren Wäldern und die Bäume herausholen und möglichst schnell verkaufen, sodass kein Brutmaterial in den Wäldern dann ist, um für eine weitere Vermehrung des Borkenkäfers zu sorgen.
6: Wie werten Sie es denn, wenn es jetzt in der aktuellen Erhebung heißt, der Zustand habe sich leicht verbessert? Vor allem sterben nicht mehr so viele Bäume ab. Ist das an sich schon eine gute Nachricht?
5: Ja, das kann man so oder so interpretieren, würde ich sagen.

0: Also eine Stabilisierung, was ich eingangs sagte, auf einem hohen kritischen Niveau kann man natürlich positiv interpretieren und sagen, es stabilisiert sich, es wird nicht noch schlechter. Aber wie gesagt, das hohe kritische Niveau macht uns eben weiterhin große Sorgen. Und ich denke, wir müssen die Geschwindigkeit beim Waldumbau, also das Herstellen sozusagen von klimaanpassungsfähigen Wäldern für die Zukunft deutlich forcieren, dieses Tempo. Wir sind da schon sehr gut unterwegs und auch schon seit vielen Jahrzehnten. Wald ist immer ein Mehrgenerationenprojekt und Waldumbau auch im Prinzip eine Daueraufgabe. Und es muss aber noch schneller werden, dieser Waldumbau. Und wir haben ungefähr 3 Millionen Hektar. Das ist gut ein Drittel bis ein Viertel der Waldfläche in Deutschland, die mit großem Risiko behaftet ist angesichts zurückgehender Niederschläge und steigender Durchschnittstemperaturen. Und das sind insbesondere noch immer Fichtenbestände, aber auch Buchenbestände, die nicht so gut wasserversorgt sind, wie sie sein müssten, um vital zu sein. Und diese 3 Millionen Hektar müssen weiterhin umgebaut werden. Das muss man jetzt massiv angehen. Und da wünschen wir uns auch entsprechende Unterstützung der Politik weiter in Förderprogrammen, aber auch die entsprechenden politischen Rahmenbedingungen, die den Waldbesitzern die notwendige Beinfreiheit auf der Fläche geben, also die Möglichkeit, flexible waldbauliche Entscheidungen zu treffen. Und da haben wir im Moment ein massives Problem in Deutschland durch eine EU-Verordnung, bei der wir befürchten, dass sie den Waldumbau ausbremsen wird.
1: Sie meinen das EU-Gesetz zur Wiederherstellung der Natur?
0: Genau, die EU-Wiederherstellungsverordnung ist das, was uns neben den Auswirkungen des Klimawandels auch noch sehr große Sorgenfalten auf die Stirn bringt. Wir haben es da mit einer Verordnung zu tun, die die Wiederherstellung vergangener Waldzustände, also historischer sogenannter Lebensraumtypen im Wald anstrebt. Und diese Orientierung an historischen Referenzen blendet eben die Auswirkungen des Klimawandels aus. Dieser Bezug auf historische Vegetationszustände, der trägt uns nicht in die Zukunft. Oder um es mal vielleicht in einem Bild auszudrücken, wenn man Auto fährt, bringt der Blick alleine in den Rückspiegel wenig, dann wird man sicherlich irgendwann auf ein Hindernis stoßen, sondern man muss durch die Frontscheibe schauen, um in die Zukunft hineinzukommen. Und dieser Konservierungsansatz oder restaurationsromantische Ansätze sind da sicherlich nicht zielführend, denn Wälder sind eben keine Freilichtmuseen. Und wenn wir es mit einem dynamischen Klimawandel zu tun haben, dann hilft uns kein Regelwerk der Statik in solch einem System von permanenter Dynamik.
1: Frau Seeling, wir haben ja schon über das Klima gesprochen, wir haben auch schon über Schädlinge gesprochen. Ich würde gern noch einen dritten Aspekt mit reinbringen. Wie groß sehen Sie denn die Gefahr durch Waldbrände, die ja Jahr für Jahr im In- und Ausland wirklich große Flächen Wald vernichten?
0: Die Gefahr ist schon da, nur ich glaube, wir sollten sie jetzt nicht überinterpretieren, diese Gefahr. Wenn man die absoluten Flächengrößen anschaut, dann sind es insgesamt nicht so große Flächen. In der medialen Darstellung ist es natürlich, insbesondere wenn es in Siedlungsnähe ist, dann schon von höherer Relevanz. Aber wenn wir die Gesamtfläche der geschädigten Bestände durch die Dürrejahre 2018 bis 20 und die Fläche der Risikobestände anschauen, dann sind diese Flächen deutlich, deutlich größer als die Flächen, die von Waldbränden geschädigt worden sind. Das ist sozusagen der Befund für Deutschland. Das sieht, glaube ich, in anderen europäischen Ländern, in Spanien, in Portugal, in Südfrankreich nochmal anders aus. Da ist sicherlich die Waldbrandgefahr deutlich größer. Aber für Deutschland würde ich sagen, es ist ein Punkt, den wir nicht aus dem Blick verlieren sollten. Aber was sozusagen die vom Klimawandel geschädigten Bestände in ihrer massiven Flächenausdehnung angeht, sind die Waldbrandflächen da etwas weiter unterzuordnen.
2: Sagt die Hauptgeschäftsführerin des Waldeigentümerverbandes AGDW, Irene Seeling, im Interview mit meinem NDR-Kollegen Andreas Sperling. Und soweit bis hierhin unser Schwerpunkt in der ARD-Infonacht zum Waldzustandsbericht.
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2: Denken Sie mal 30 Jahre zurück, ins Jahr 1996. Welchen Stellenwert hatte damals das Internet für Sie? Ich denke mal, für die meisten von uns war es erstmal sicher einfach ein aufregendes neues Medium mit dem piependen Modem. Die erste E-Mail, zum ersten Mal was im Internet bestellt und dann die ersten Chatprogramme. Aber damals, vor 30 Jahren, gab es auch schon Gefahren im Netz, vor allem für Jugendliche. Damals haben Bund, Länder und Landesmedienanstalten die Plattform Jugendschutznet ins Leben gerufen. Die Organisation sucht nach Inhalten wie Hass, Extremismus, sexueller Gewalt, Cybermobbing oder auch Kostenfallen. Bundesfamilienministerin Karin Prien hat jetzt den aktuellen Jahresbericht vorgestellt und da geht es auch um eine neue Gefahrenquelle, an die vor 30 Jahren noch niemand gedacht hat, die künstliche Intelligenz. Birte Sönnigsen berichtet.
3: Egal ob TikTok, YouTube, Spotify, Snapchat oder Discord. Die Plattformen tun aus Sicht der Jugendschützer nicht genug, um Kinder und Jugendliche im Netz zu schützen. Daran hat sich im vergangenen Jahr kaum etwas geändert, weiß auch CDU-Bundesfamilienministerin Karin Prien. Für sie zeigen die Zahlen
4: die aus meiner Sicht nach wie vor erschreckende Realität, mit der Kinder und Jugendliche in unserem Land heute weitgehend schutzlos konfrontiert sind.
3: Die Organisation Jugendschutz.net hat im vergangenen Jahr rund 15.000 Verstöße gegen Jugendschutzbestimmungen registriert. In mehr als 90% der Fälle geht es um sexualisierte Gewalt. Auch Hass, Cybermobbing und extremistische Inhalte bleiben aus Sicht der Jugendschützer ein zentrales Problem. Häufig wird dabei auch die Unsicherheit von Jugendlichen ausgenutzt. Als Beispiel nennt Stefan Glaser, der Leiter von Jugendschutz.net, die sogenannte Manosphere.
5: Sie fußt auf Hass- und Gewaltfantasien gegen Frauen, die bis zum Femizid reichen.
3: Influencer aus diesem Bereich versuchen, Nähe zu jungen Nutzern aufzubauen und verbreiten ihre Botschaften. Dazu gehören auch Gewaltfantasien und die Überschreitung von sexuellen Grenzen.
5: Für männliche Jugendliche bergen viele der Angebote attraktive Momente. Coolen Protagonisten werden zu Idolen. Die Sichtweise von männlicher Dominanz stärkt das eigene Selbstbewusstsein. Wir sehen hier auch eine Schnittstelle zu extremistischen Szenen.
3: Die Gefahren werden auch durch künstliche Intelligenz größer. Kinder und Jugendliche kommen immer häufiger in Kontakt mit Bots und KI-Profilen, ohne diese als solche zu erkennen. Teilweise werde ihnen durch die Profile ein Perfektionsdruck vermittelt, sagt Stefan Glaser von Jugendschutz.net. Zum Beispiel durch Fitness-Influencerinnen, die mit KI erstellt wurden.
5: Die, wenn man so will, übernatürlich schöne Körper präsentieren und damit eben auch Makellosigkeit als erstrebenswertes Ideal propagieren.
3: Die Jugendschützer kritisieren, dass die Plattformen kaum problematische Inhalte löschen, wenn Nutzer sie melden. YouTube macht das laut Bericht in nur 2% der Fälle. Sobald Organisationen wie Jugendschutz.net solche Beiträge dann melden, löschten die Plattformen deutlich häufiger, sagt Eva-Maria Sommer von der Kommission für Jugendmedienschutz.
6: Ich kann daher nur vermuten, dass es bei einzelnen Diensten mehr am fehlenden Wollen als am fehlenden Können liegt. Denn ehrlich gesagt, wenn wir alle diese Inhalte massenhaft detektieren und melden können, dann stellen wir uns schon die Frage, warum die Anbieter hier selbst nicht mehr tun.
3: Auch Familienministerin Prien will YouTube, Meta, TikTok und Co. mehr in die Pflicht nehmen.
7: Es ist nicht Schuld des einzelnen Kindes, in Kontakt zu kommen mit sexueller Gewalt oder mit politischem Extremismus, sondern es ist Verantwortung der Plattform und die Verantwortlichen müssen dafür auch Verantwortung übernehmen.
3: Prien hat schon häufig kritisiert, dass sich digitale Plattformen nicht an geltende Gesetze halten und häufig trotzdem keine Konsequenzen fürchten müssen. In der Debatte um ein mögliches Social-Media-Verbot für Kinder hat Prien in der Vergangenheit deutlich gemacht, dass sie sich strengere Altersgrenzen für Social Media vorstellen kann. Sie will aber das Ergebnis einer Expertenkommission abwarten.
7: Es wird nicht die eine Lösung geben. Es wird nicht das eine Verbot sein, das das Problem löst, sondern wir brauchen klare Regeln, starke Aufsicht, europäische Durchsetzungskraft, jedenfalls wenn Sie mich fragen. Und wir brauchen deutlich mehr Bildung und Prävention.
3: Im Juni soll die Expertenkommission der Bundesregierung Vorschläge machen, wie Kinder im Netz besser geschützt werden können. Darin soll es dann auch um ein mögliches Social-Media-Verbot gehen.
2: Der letzte kleine Laden hat dicht gemacht, der Bus fährt nur noch dreimal am Tag, immer mehr Leute ziehen weg. Vielen kleineren Orten auf dem Land droht das Aussterben. Also testen sie Ideen, um gegen dieses Schrumpfen vorzugehen. Eisenhüttenstadt in Brandenburg zum Beispiel. Schon zum zweiten Mal hat die Stadt Menschen zum Probewohnen eingeladen, damit die sich mal überlegen können, ob es nicht eigentlich doch ganz lebenswert dort ist. Alina Bröckel hat mit der Probebewohnerin Angelina Heidrich gesprochen.
8: Ich stand dann so am Bahnhof und da war gegenüber ein schon zerfallenes Haus. Und da habe ich so gedacht, oha, oh, das wird interessant. Das ist abenteuerlich.
9: Das waren die ersten Momente in der neuen Wahlheimat der 67-jährigen Angelina Heidrich. Aber
8: dann kam der Bus und fuhr mich in die Stadt rein.
9: Und alles änderte sich. Der versteckte Charme der Stadt an der Oder, der zeigt sich, wenn man sich drauf einlässt. Und das hat Angelina Heidrich gemacht. Sie wollte aus Bonn zurück ins Berliner Umland. Das Probewohnen in Eisenhüttenstadt, das hat es möglich gemacht. Beworben haben sich in der schon zweiten Runde mehr als 300 Leute, um insgesamt 4 Wochen auszuprobieren, ob sie sich ein Leben in der Stadt vorstellen können. Die Wohnung ist für sie in der Zeit kostenlos. Angelina Heidrich ist begeistert.
8: Die Wohnung ist fantastisch. Die ist sehr, sehr gut gelegen, weil das so zentral ist. Wunderbar, ich kann hier auf die Lindenallee rausgucken. Also es ist alles da, was man zum guten Leben und Wohnen hier braucht.
9: So wie es mit Probewohnerin Angelina Heidrich läuft, so wünscht sich die Stadt natürlich ihren Zuwachs. Bürgermeister Marco Henkel beschreibt als zentrales Problem der schrumpfenden Bevölkerung die Alterspyramide. Zu wenig Nachwuchs und viele ältere Bewohner. Mit dem Probewohnen soll Abhilfe geschaffen werden.
10: Wir haben es ja im letzten Jahr gesehen mit einem riesen Andrang. Und im Nachgang sind ja auch Leute nach Eisenhüttenstadt gezogen, die hier nicht zum Probewohnen ausgesucht wurden, aber sich trotzdem beworben haben. Ich finde, da sprechen die Zahlen schon für sich. Also im Endeffekt reden wir über 10 Mietverträge. Ich finde, das ist schon viel und es spricht sich herum. Von daher hat es mit einem Marketing-Gag oder so nichts zu tun. Ich finde es sehr gut, ein sehr, sehr umfassendes Projekt. Aber dementsprechend gut ist auch, finde ich, die Resonanz. Also es lohnt sich. Und es ist gut für Eisenhüttenstadt, weil wir nach außen wieder sichtbar werden.
9: Los ging es letzte Woche. Jetzt haben die Probewohner 3 weitere Wochen, um sich zu überlegen, sehe ich meine Zukunft in Eisenhüttenstadt?
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2: Unser kleiner Rückblick führt uns heute nach China. Vor genau 20 Jahren wurde dort die Drei-Schluchten-Talsperre in der Provinz Hubei in Betrieb genommen. Sephora Rubina stellt uns dieses gigantische Bauwerk vor.
12: Der Yangtze-Kian, kurz Yangtze. 6.380 Kilometer lang fließt er durch die Volksrepublik China. Er wird besungen.
13: Wir preisen den Yangtze, denn du bist eine unerschöpfliche Quelle.
12: Aber auch gefürchtet. Das wilde Wasser bringt nicht nur Wohlstand. Wenn der Yangtze über die Ufer tritt, verlieren Menschen Hab und Gut und nicht selten ihr Leben. Den unbändigen Yangtze zu zähmen, ist Traum vieler großer chinesischer Herrscher gewesen. Erst unter Deng Xiaoping wird das Mammutprojekt durch die Abstimmung im Volkskongress genehmigt. Als die Bagger rollen, hagelt es Protest aus dem In- und Ausland. Gebaut wird die Talsperre trotzdem. 185 Meter hoch und 2 Kilometer lang wird sie. Sie staut den Yangtze auf einer Länge von 600 Kilometern. 3 Schluchten verschwinden unter dem Flusswasser. Die Schäden für die Natur sind nicht abzuschätzen. Dürren werden befürchtet und treten tatsächlich ein. Millionen Menschen müssen umgesiedelt werden. Nicht immer geschieht das freiwillig, erzählt Shang Li, eine Dorfbewohnerin.
14: In dem alten Dorf wohnt ein altes Ehepaar. Sie sind stur geblieben und wollten gar nicht umziehen. Der Dorfvorsteher war oft bei ihnen zu Hause und wollte sie überzeugen. Es ist ihm nicht gelungen. Ob sie jetzt doch umgezogen sind, weiß ich nicht.
12: Auch die Umweltaktivistin Dai Qing kritisiert die Umsiedlung.
15: Dieses Kapitel ist noch nicht vom Tisch. Viele Menschen verharren noch in ihren eigenen 4 Wänden und warten, bis das Wasser über die Schwelle tritt.
12: Die Talsperre soll nicht nur große Überschwemmungen flussabwärts verhindern. Ein riesiges Wasserkraftwerk liefert dringend benötigten Strom, wirbt die chinesische Regierung. Dafür sollen auch ausländische Firmen Turbinen für das Mega-Wasserkraftwerk liefern, darunter der deutsche Konzern Siemens. Dass die Bundesregierung für den Milliardenauftrag bei Siemens bürgt, kritisiert die Umweltaktivistin Dai Qing, die früher selbst Teil des umstrittenen Projekts war.
15: Dass die deutsche Regierung als erste diese Bürgschaften vergeben hat, halte ich für ganz und gar ungeheuerlich. Das könnte zur Folge haben, dass andere Staaten ähnliche Aktivitäten starten. Das würde das Staudammprojekt stärken. Wenn das Projekt verwirklicht wird, wäre es eine Katastrophe für China.
12: Das Projekt wird nicht nur verwirklicht. Die Teilflutung der 3 Schluchten beginnt, noch bevor die Staumauer überhaupt vollendet ist. Skeptisch sind inzwischen nicht nur Menschen, die zwanghaft umgesiedelt wurden. Gubin arbeitet auf einem der Kreuzfahrtschiffe, die bisher den Yangtze ungehindert befahren haben.
16: Der Stauen ist schlimm genug für uns. Nach dem Stauen erhöht sich der Pegel auf 135 Meter über dem Meeresspiegel. Wie es weitergeht, ob es klappt, weiß keiner so richtig. Alles ist und bleibt ungewiss.
12: Heute ist der umstrittene Drei-Schluchten-Staudamm das leistungsstärkste Wasserkraftwerk der Welt. All der Protest konnte den Bau und die Inbetriebnahme der riesigen Talsperre nicht aufhalten. Am 20. Mai 2006 wird bei einer feierlichen Zeremonie der letzte Beton in die 185 Meter hohe Staumauer gegossen. Das staatliche chinesische Fernsehen überträgt die Feierlichkeiten. Das war heute vor 20 Jahren.
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17: Mit Marcel Stober. Und da ist er wieder. Manuel Neuer fährt wohl doch als deutsche Nummer 1 zur Fußball-WM. Oliver Baumann war zwar eigentlich deutscher Torhüter und hat auch in den Quali-Spielen gespielt, nun aber sagen übereinstimmende Medienberichte, Neuer macht's nochmal und Baumann habe sich mit der Nummer 2 abgefunden. Das alles ist noch nicht offiziell, aber wohl doch schon so spruchreif, dass es schon zahlreiche Reaktionen darauf gibt. Die hat Lars Bente mal zusammengefasst.
18: Es haben sich natürlich schon einige Experten zu Wort gemeldet, wie zum Beispiel Rekordnationalspieler Matthäus, der die Entscheidung zwar sportlich nachvollziehen könnte, weil Neuer ja selbst mit 40 Jahren noch zu den Besten der Welt gehöre. Er kritisiert aber die Art und Weise der Kommunikation und auch den kurzfristigen Zeitpunkt dieses womöglichen Wechsels. Das sorge alles für unnötige Diskussionen. Da Nagelsmann selbst ja vorher ziemlich deutlich Baumann den Rücken gestärkt und eigentlich keine Baustelle auf der Torwartposition gesehen hatte. Ja, zwei Ex-Nationaltorhüter, die haben sich auch geäußert. Oliver Kahn, der spricht von einer abenteuerlichen Entscheidung so kurz vor der WM. Und Jens Lehmann, der nennt den Torwartwechsel einen klaren Vertrauensbruch gegenüber Baumann. Und so etwas würde, wenn es sich da bestätigt, laut Lehmann, auch für viel Unruhe im gesamten DFB-Team sorgen.
17: Ganz offiziell bekannt gegeben soll der Kader am Donnerstag werden. Der FC Arsenal ist zum 14. Mal englischer Meister. Nachdem man in den letzten drei Spielzeiten Zweiter wurde, darf man nach 22 Jahren mal wieder diesen Titel feiern und das ohne gespielt zu haben. Aber Verfolger Manchester City patzte beim 1:1 in Bournemouth und kann die Londoner nicht mehr einholen. Playoff-Zeit in der Basketball-Bundesliga. Im Viertelfinale braucht ein Team 3 Siege, um ins Halbfinale einzuziehen. Berlin hatte das erste Duell gegen Vechta verloren, das zweite innerhalb von 2 Tagen nun aber für sich entschieden. 90:85 der Endstand, 1:1 Ausgleich in der Serie. Für Vechta heißt das aber trotzdem, dass man bei den nächsten 2 Heimspielen das Halbfinale klar machen kann. Ich sag mal, das ist natürlich auch Vechtas Trainer Christian Held bekannt.
19: Natürlich fahren wir mit einem guten Spiel nach Hause. Ich glaube, wir müssen uns gut angucken, warum wir es heute nicht geschafft haben, die Würfe zu treffen. Und dann kommen wir mit Sicherheit ready am Freitag wieder raus.
17: 1:1 steht's also in der Serie bei Berlin gegen Vechta. Und die Bayern, die führen mit 2:0 gegen Trier. Denn auch das zweite Duell in eigener Halle haben sie am Abend für sich entschieden mit 92:65. Für den Tennisspieler Daniel Altmaier endete der Turniertag in Hamburg mit einem der größten Siege in seiner Karriere. Er schlug den hochfavorisierten US-Amerikaner Ben Shelton in 3 Sätzen. Danach war er im kurzen Gespräch bei unserer Reporterin Ina Kast.
20: Daniel Altmaier, die Nummer 6 der Tennis-Weltrangliste zu schlagen, wie fühlt es sich an?
21: Gut, war ein schwerer Kampf, ein Comeback und freue mich natürlich, das zu gewinnen.
20: Wir wissen natürlich alle, dass Sie die Sandplätze dieser Welt lieben. Was macht den Sandplatz hier in Hamburg so besonders?
21: Schwer zu sagen. Ich glaube, ich habe in dem Jahr relativ viele Matches schon gespielt bei den Bedingungen, wenn es ein bisschen langsamer ist und der Ball nicht so hoch abspringt. Ich glaube, die Erfahrung jetzt aus den letzten Turnieren hat mir sehr geholfen.
20: Jetzt im Viertelfinale, welcher Faktor spielt das Publikum hier?
21: Einen positiven Faktor. Ich weiß gar nicht, gegen wen ich spiele. Ich hoffe, viele kommen und ich glaube, jetzt hat man einen Tag Pause, um dann Donnerstag wieder frisch zu sein.
17: Ja, und noch niemand weiß übrigens, wer der Viertelfinalgegner von Altmaier ist. Entweder Tommy Paul oder Thomas Martin Echeverry. Deren Partie wurde beim Stand von 1:1 unterbrochen. Deutschlands Justin Engel ist am Franzosen Hugo Humbert gescheitert. Im Tiebreak des 3. Satzes hat es dann doch nicht gereicht zum Weiterkommen. Der italienische Titelverteidiger Flavio Cobolli ist auch schon raus, verlor gleich seine Auftaktpartie gegen den Peruaner Buse. Beim Giro d'Italia fährt Topfavorit Jonas Vingegaard dem rosa Trikot des Gesamtführenden immer noch hinterher. Der dänische Radprofi erreichte im Einzelzeitfahren auf der 10. Etappe lediglich Platz 13. Filippo Ganna war auf den 42 Kilometern der Schnellste. Der Heidelberger Max Walscheid wurde 6., obwohl er schon früh dran war und noch auf nasser Straße fahren musste.
2: Das war der Sport mit Marcel Stober und mehr vom Sport gibt's dann wieder in einer guten Stunde hier in der ARD Infonacht. Kurz vor halb vier ist es. Ich hoffe, Sie halten gut durch, egal was gerade ansteht bei Ihnen. Und wir werden gleich in der Infonacht zwei Kriegsschauplätze beleuchten. In den vergangenen Tagen hat das russische Militär Städte in der Ukraine wieder massiv angegriffen. Und im Nahen Osten liegen die Positionen der USA und des Iran immer noch weit auseinander. US-Präsident Trump droht dem Regime in Teheran mit neuen Angriffen. Darum geht's gleich in einer neuen Folge von Streitkräfte und Strategien in Ihrer ARD-Infonacht.

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1: Um 3.30 Uhr mit Olaf Knapp. Der Weg für die Umsetzung einer Zollvereinbarung zwischen der Europäischen Union und den USA aus dem vergangenen Jahr ist nach monatelangen EU-Verhandlungen frei. Darauf einigten sich Vertreter aus dem Europaparlament und dem Rat der 27 EU-Länder in der Nacht in Straßburg. Aus der Nachrichtenredaktion Dennis Pützig.
2: Die EU-Vertreter einigten sich konkret darauf, europäische Zölle auf US-Industriewaren abzuschaffen. Der jetzt getroffene Beschluss ist das Kernstück einer Vereinbarung, die EU-Kommissionspräsidentin von der Leyen im vergangenen August mit Trump geschlossen hatte. Der US-Präsident versprach damals im Gegenzug, auf die meisten EU-Produkte maximal einen Zoll von 15% zu erheben. Zuletzt hatte Trump wegen der Verzögerung den Druck erhöht. Er setzte der EU eine Frist bis zum 4. Juli und drohte mit einem 25%-Zoll auf Autos.
1: Die Bundesregierung will heute eine Führerscheinreform auf den Weg bringen. Bei den Plänen von Verkehrsminister Schnieder geht es vor allem darum, dass die Fahrerlaubnis günstiger werden soll. Dafür sollen die Fahrschulen unter anderem mehr digitalen Unterricht anbieten und Simulatoren einsetzen können. Vorgesehen sind auch neue Regeln zu Sonderfahrten sowie theoretischen und praktischen Prüfungen. Das US-Verteidigungsministerium hat eine Reduzierung der in Europa stationierten Kampfbrigaden von 4 auf 3 angekündigt. Dies sei das Ergebnis einer umfassenden Überprüfung der US-Truppenpräsenz, teilte ein Sprecher mit. Die EU hat sich zuvor am Abend auf weitere Maßnahmen geeinigt, um ihre Verteidigungsfähigkeit zu erhöhen. Aus Brüssel, Sabrina Fritz.
3: Die Europäische Union hat sich darauf geeinigt, dass Genehmigungsverfahren für militärische Projekte deutlich beschleunigt werden. Außerdem sollen die Mitgliedstaaten leichter an Geld kommen, um Verteidigungsprojekte zu finanzieren. Bei der NATO geht man nach wie vor von einer Bedrohung durch Russland aus. Wir sind nicht im Krieg, aber auch nicht im Frieden, hieß es heute in Brüssel. Ein weiterer Grund ist, dass sich die USA aus Europa weiter zurückziehen werden. Der amerikanische Oberbefehlshaber bei der NATO, General Grinkewitsch, bestätigte, dass die USA 5.000 Soldaten aus Deutschland abziehen werden. Langfristig müsse mit einer weiteren Verlegung amerikanischer Soldaten aus Europa gerechnet werden, so der US-General.
1: Der russische Präsident Putin ist zu einem Besuch in China eingetroffen. Für morgen sind Treffen mit dem chinesischen Staatschef Xi und Ministerpräsident Li geplant. Dabei soll es vor allem um den Ausbau der strategischen Partnerschaft zwischen beiden Staaten gehen. Das betrifft unter anderem den Handel. Das Wetter in Deutschland: am Tage dichte Wolken und immer wieder Schauer, später trockene Phasen bei Höchstwerten von 16 Grad in den Mittelgebirgen bis 22 am Oberrhein. Am Donnerstag im Nordosten Schauer und Gewitter, im Südwesten freundlicher 17 bis 27 Grad und am Freitag fast überall trocken bei 21 bis 30 Grad. Das waren die Nachrichten.
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4: Die Autobahn 1 Bremen Richtung Hamburg ist zwischen Harburg und Stillhorn wegen Bauarbeiten noch bis 5 Uhr gesperrt. Die Umleitung geht so lange über die U83. Die A39 Salzgitter Richtung Braunschweig ist zwischen Salzgitter-Liebenstedt Süd und Wartenstedt wegen einer Nachtbaustelle auch bis 5 Uhr früh gesperrt. Die Umleitung dort ist für Sie die U79. Die A71 Suhl Richtung Erfurt ist zwischen Oberhof und Gräfenroda wegen Tunnelwartungsarbeiten noch bis 6 Uhr früh gesperrt. Die A659 Viernheim Richtung Weinheim ist im Kreuz Weinheim wegen einer Baustelle noch bis 5 Uhr früh gesperrt. Auch dort gibt's eine Umleitung für Sie. Die A861 Dreieck Hochrhein-Schweiz ist im Nollinger Bergtunnel wegen einer Nachtbaustelle gesperrt. Und zwar bis Freitag jeden Abend zwischen 20 Uhr und 5 Uhr früh. Das war's vom Verkehr.
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4: Heute Nacht mit Carsten Thiele an ihrer Seite. Allerdings habe ich jetzt gleich kurz mal Pause, denn ich gebe ab an zwei Kollegen für die neue Podcast-Folge von Streitkräfte und Strategien. Da geht es heute um die massiven russischen Angriffe auf die Ukraine, die mit Drohnen angegriffen worden ist, mit Raketen. Es gibt aber auch Meldungen über immer stärkere ukrainische Angriffe auf Russland, nicht nur auf die Energieinfrastruktur, sondern auch auf den Großraum Moskau. Stefan Niemann und Kai Küstner begleiten Sie jetzt und Sie beginnen Ihre Podcast-Folge mit Donald Trump.
5: Dass es das erklärte politische Ziel von Donald Trump ist, sich irgendwo auf dieser Welt Freunde zu machen, und zwar so viele wie möglich, mag so manchen überraschen. Mich hat es jedenfalls überrascht. Doch mit genau diesem Arbeitsauftrag hat der US-Präsident diese Woche seinen Sondergesandten für Grönland, Jeff Landy, auf die bodenschatzreiche Insel geschickt.
6: Over there and make a bunch of friends, as many friends as we can.
5: Doch weder die politische Führung Grönlands noch Dänemarks scheint dem fast schon zum Flirt neigenden neuen Tonfall des Trump-Gesandten zu trauen. Dort geht man weiter davon aus, dass der US-Präsident seine Annexionsabsichten für Grönland keineswegs aufgegeben hat. Aber da gibt es ja nun einen anderen, sehr viel, unerwartet viel von Trumps Aufmerksamkeit bindenden Konflikt, den mit dem Iran nämlich. Und wo wir gerade über Trumps Tonfall philosophieren, Stefan, was den Iran betrifft, so erweist sich der US-Präsident hier als eine Art Mann für jede Tonart. Zunächst eine handfeste Drohung in Richtung Teheran, eine ganze Serie von meist mit künstlicher Intelligenz erstellten und nächtlichen Social-Media-Posts mit dem Tenor, die Uhr tickt, die Zeit läuft ab, soll heißen, verhandelt gefälligst, Iraner, sonst kommen neue Angriffe. Dann aber wieder ein weißes Friedenstäubchen. Trump hat erklärt, er habe einen eigentlich geplanten Angriff abgeblasen und dass es Hoffnung auf eine Verhandlungslösung gäbe. Sagt er nicht zum ersten Mal, aber hat er jetzt wieder betont. Stefan, was folgerst du aus all dem?
7: Ja, bei allem Respekt, es fällt mir zunehmend schwer, diesen plappernden Präsidenten noch ernst zu nehmen. So offensichtlich maßlos übertrieben ist ja alles, was Donald Trump wild um sich postet. Ob großspurige Ankündigungen angeblich bevorstehender Durchbrüche, ob das Prahlen mit militärischen Erfolgen, die es dann so gar nicht gab, und die Drohung mit der völligen Vernichtung des Feindes. All das kann immer weniger bemänteln, finde ich, dass der US-Präsident sich im Iran ziemlich verkämpft zu haben scheint und zunehmend verzweifelt einen Ausweg aus diesem Krieg sucht.
5: Was die USA und den Iran angeht, so scheinen die beiden Positionen bislang weit auseinander, insbesondere was das Atomprogramm angeht. Auch wenn Trump von seiner Maximalforderung, dass dieses Atomprogramm komplett und bis in alle Ewigkeit beendet werden müsse, abrückt. Siehst du irgendwie eine Lösung am Horizont?
7: Bestenfalls am fernen Horizont, Kai. Wir hören ja, dass die USA bereit seien, sich mit einem Aussetzen des iranischen Atomprogramms für 20 Jahre zufrieden zu geben. Die Mullahs dürften aber nur eine Atomanlage für zivile Zwecke betreiben und müssten alles hoch angereicherte Uran an die USA abgeben. Die Reaktion aus Teheran, die steht noch aus. Einen kleinen Korridor für Kompromisse sehe ich bei einer anderen Frage. Es geht um das in den USA ja eingefrorene Vermögen des iranischen Regimes, das von Trump freigegeben werden könnte. Wir reden da über Milliarden Dollar. Und noch eine Möglichkeit, die USA könnten auch anbieten, dass der Iran wenigstens einen Teil seines Öls exportieren darf, wenigstens zeitweise. Denn die entscheidenden Verhandlungspositionen, Kai, die liegen wohl immer noch Welten auseinander. Teheran fordert bekanntlich ein sofortiges Ende des Krieges an allen Fronten, also auch ein Ende der israelischen Militärschläge auf vermeintliche Hisbollah-Stellungen im Libanon. Außerdem verlangt das Regime ein Ende der US-Blockade iranischer Häfen, eine Nicht-Angriffsgarantie, Reparationszahlungen für die Kriegsschäden und die Hoheit über die Straße von Hormuz, was das Kassieren einer Maut einschließen soll.
5: Und wie reagiert Irans Führung auf diesen ja Trump-typischen Mix aus öffentlichen martialischen Drohungen und dem diskreten Ringen um eine diplomatische Lösung hinter den Kulissen?
7: Ja, wie stark der Iran wirklich unter Druck steht, das ist schwer zu beurteilen. Das Regime gibt sich jedenfalls betont gelassen. Der Sprecher des iranischen Außenministeriums, Esmail Bakai, der teilte kühl mit, man beobachte alle Entwicklungen und sei auf jedes Szenario vorbereitet, konzentriere sich ungeachtet aller Drohungen jedoch auf die nationalen Interessen des Iran. Mein Eindruck, Kai, die Mullahs spielen auf Zeit, die Vermittler in Islamabad dürften also noch eine Weile zu tun haben mit diesem Hin und Her zwischen Teheran und Washington. Und ein pakistanischer Insider beklagte gegenüber Journalisten kürzlich, es gehe auch deshalb nicht voran, weil beide Länder immer wieder ihre Bedingungen ändern würden.
5: Dann lass uns jetzt den Schauplatz wechseln und in die Ukraine schauen. Was tut sich da genau? Wir hatten ja hier zuletzt am Freitag über die vielen zivilen Opfer nach russischen Luftangriffen auf Kiew unter anderem berichtet.
7: Ja, erneut sind bei russischen Drohnen- und Raketenangriffen Menschen in der Ukraine getötet und verletzt worden. Mit diesem Satz könnte man fast an jedem Tag die Nachrichten einleiten, Kai, denn Russlands Terrorisierung der ukrainischen Zivilbevölkerung geht auch im fünften Kriegsjahr weiter, Tag für Tag, Nacht für Nacht. Ich greife mal den vergangenen Samstag und die Nacht zum Sonntag heraus. Am 17. Mai meldeten die Behörden, dass binnen 24 Stunden mindestens 2 Menschen getötet und 49 verletzt wurden. Laut ukrainischer Luftwaffe hat Russland mit 524 Drohnen und 14 ballistischen Raketen angegriffen. Der Löwenanteil der Drohnen konnte abgeschossen werden, aber nur ein Bruchteil der Raketen. So gab es also Einschläge an 34 verschiedenen Orten im Land. In der Region Cherson traf es kritische Infrastruktur, ein Wohngebiet, einen Laden, einen Bus und etliche Autos. Auch im Raum Sumy wurden Wohnhäuser der Zivilbevölkerung angegriffen. Und ein Schwerpunkt der russischen Attacken, der lag in der Region Dnipropetrovsk, wo eine Rakete ein Wohngebiet traf. Laut lokalen Behörden waren unter den 26 Verletzten dort auch 2 Kinder. Ähnliche Angriffe wurden aus Donetsk gemeldet und auch die Hafenstadt Odessa wurde erneut von massiven Drohnenangriffen der russischen Streitkräfte getroffen. Es war also, Kai, ein typischer Tag für die Zivilbevölkerung der vor mehr als 4 Jahren von ihren Nachbarn überfallenen Ukraine.
5: Jetzt lassen aber seit geraumer Zeit ja Meldungen über immer stärkere ukrainische Drohnen- und Raketenangriffe auf Russland aufhorchen. Meist geht es da um Ölraffinerien, um Pumpstationen und Tanklager irgendwo im Hinterland. Aber nun hören wir von Treffern in unmittelbarer Umgebung von Moskau. Was hat es damit genau auf sich?
7: Ja, zunächst bestätigten der ukrainische Geheimdienst und auch das Militär diese Luftangriffe auf den Großraum Moskau am Wochenende, genauer in der Nacht vom 16. zum 17. Mai. Man habe Rüstungsanlagen ins Visier genommen, heißt es, auch Energieinfrastruktur, darunter die Moskauer Ölraffinerie. Außerdem seien Flugabwehreinrichtungen angegriffen worden und Infrastruktur des Militärflughafens Belbek auf der von Russland besetzten Krim. Laut russischen Behörden wurden auch Wohnhäuser getroffen und dabei 3 Menschen getötet. Kreml-Sprecher Peskow bezichtigte dann auch die Ukraine prompt gezielter Angriffe auf die russische Zivilbevölkerung. Der ukrainische Präsident nannte diese Luftangriffe später dagegen eine völlig faire Antwort auf die anhaltenden Luftangriffe Russlands auf ukrainische Städte. Du erinnerst dich, dass es zuletzt mindestens 24 Tote allein in Kiew gegeben hatte. Aber hören wir, was Volodymyr Zelensky in seiner Videoansprache zu sagen hatte.
8: Viele westliche Partner signalisieren nun, dass sie sehen, was gerade passiert und wie sich dadurch alles verändert. Zum einen die Einstellung zum Krieg, zum anderen die Erreichbarkeit russischer Ziele auf russischem Territorium.
7: Ja, Kai, da klang durchaus Stolz mit, der wohl die Moral der Bevölkerung heben sollte. Selenskyj betonte, die Luftangriffe auf Moskau dienten als bedeutende Veranschaulichung der ukrainischen Fähigkeiten, auch in 500 Kilometern Entfernung verheerend treffen zu können und das trotz der massiven Anstrengungen des Kremls, Russlands Hauptstadt vor Luftangriffen zu schützen.
8: Aber ukrainische weitreichende Waffen überwinden das bereits. Die Russen sollten über ihre Raffinerien nachdenken, ihre Ölanlagen und Industrieunternehmen und nicht darüber, wie man das Leben anderer Nationen ruinieren könnte, ob in der Ukraine, Moldawien oder anderen Nachbarländern.
7: Eine kaum verhohlene Warnung also vor der gestiegenen Reichweite ukrainischer Raketen, darunter der selbst entwickelte Flamingo, über den wir hier ja schon mehrfach berichtet haben. Aber Kai, wir bleiben bei Meldungen der Kriegsparteien über vermeintliche Erfolge immer skeptisch und das gilt auch für die aus der Ukraine.
5: Und das gilt schon allein aufgrund der Tatsache, dass wir viele Angaben einfach nicht unabhängig überprüfen können. Ein weiteres Beispiel dafür sind ja jüngste Berichte über angeblich erfolgreiche Gegenoffensiven der ukrainischen Streitkräfte. Wissen wir, wie erfolgreich die wirklich sind, diese Gegenoffensiven an den Frontlinien?
7: Nein, und weder der ukrainische Oberbefehlshaber Oleksandr Sirski noch der ukrainische Präsident lieferten dafür nachprüfbare Beispiele, also für diesen Trend, den angeblichen. Selenskyj behauptete lediglich, man habe ebenfalls für die Nacht von Samstag auf Sonntag deutlich deutlich mehr aktive Operationen der Ukraine als der Russen verzeichnet, was ja in Wahrheit nicht mehr als eine Momentaufnahme sein kann, Kai. Und sowohl Sirski als auch Selenskyj betonen in letzter Zeit gern, dass die Russen weniger Gelände neu hinzugewinnen bzw. die Ukrainer mehr Gebiete zurückerobern. Problematisch bleibt aber, dass sich in vielen Frontbereichen ja gar nicht genau sagen lässt, wer eigentlich ein bestimmtes Gebiet wirklich kontrolliert. Denke nur an die immer breiteren Todeszonen, die für beide Seiten ja durch feindliche Drohnen so gefährlich geworden sind, dass sie derzeit eigentlich niemand wirklich beherrschen kann.
5: Trotzdem hatte unsere Kollegin Rebecca Barth in Kiew ja neulich von einem gewachsenen ukrainischen Selbstbewusstsein und auch von Erfolgen an den Frontlinien gesprochen. Präsident Selenskyj nennt die ukrainischen Angriffe auf Russlands Ölanlagen und auf die Energieinfrastruktur ja Sanktionen schon seit geraumer Zeit und verweist auf die so erzwungene Drosselung der Ölproduktion. Laut Geheimdienstberichten angeblich um 10% in den vergangenen Monaten. Man habe interne Dokumente aus Russland, die zeigten, dass die Kosten des Krieges dort manche Regionen extrem belasteten, was der Kreml der eigenen Bevölkerung verheimliche, so sagte Selenskyj. Aber jetzt gibt es eine Entwicklung, die wieder mehr Geld in Putins Kriegskasse spülen wird.
7: Ja, das stimmt. Und dafür kann sich Russlands Machthaber Putin bei Donald Trump bedanken. Denn zum zweiten Mal verlängern die USA Ausnahmen von Sanktionen. Für weitere 30 Tage bleibt der Kauf von russischem Öl, das sich bereits auf Schiffen befindet, also auch auf Schiffen der Schattenflotte, erlaubt. Die Verlängerung bietet den am stärksten unter den hohen Energiepreisen leidenden Ländern die Möglichkeit, vorübergehend auf russisches Öl zuzugreifen, so begründete Trumps Finanzminister Scott Bessent die Entscheidung. Ausgenommen sind lediglich russische Öllieferungen an den Iran, an Kuba und an Nordkorea sowie an von Russland besetzte Gebiete in der Ukraine, einschließlich der Krim.
5: Womit wir wieder bei der Verknüpfung dieser beiden Kriege sind, dem in Nahost und dem russischen Krieg gegen die Ukraine. Dann wollen wir noch kurz, Stefan, Richtung Belarus schauen. Volodymyr Selenskyj hatte ja in der vergangenen Woche ukrainische Truppen in den Norden des Landes entsandt, um die Grenze zu Belarus zu verstärken. Und er hatte gewarnt, Moskau plane einen weiteren Angriff von dort aus. Russland hatte Belarus bereits 2022 bekanntlich als Truppenaufmarschgebiet genutzt für seine Invasion der Ukraine. Und der ukrainische Präsident bezichtigt Russlands Machthaber jetzt, die frühere Sowjetrepublik Belarus tiefer in diesen Krieg hineinziehen zu wollen. Ist da irgendwas dran?
7: Ja, der Kreml hat diese Anschuldigung natürlich sofort zurückgewiesen, aber wir wissen, dass Belarus seit mehr als 30 Jahren autoritär beherrscht von Putin-Freund Alexander Lukaschenko, dass Belarus also faktisch ein Vasallenstaat Russlands ist, militärisch eine Art verlängerter Arm des Aggressors und dass Drohnen- und Raketenangriffe auf die Ukraine immer wieder auch von dort gestartet werden, das ist bekannt. Konkrete Hinweise auf einen neuen, geplanten, größeren Angriff auf die Ukraine haben wir nicht, wohl aber Meldungen über gemeinsame Manöver von Belarus mit Russland. Und da geht es um Atomwaffen, Kai. Bei dem am Montag begonnenen Manöver wolle man die Bereitschaft der Streitkräfte stärken, moderne Vernichtungswaffen inklusive von Spezialmunition zu üben, hieß es dazu vom belarussischen Verteidigungsministerium. Gemeint sind Atomsprengköpfe. Die russischen Streitkräfte haben ja einige ihrer Oreschnik-Raketen schon im vergangenen Jahr nach Belarus verlegt, also die jüngste Hyperschallrakete. Und mit einer Reichweite von mehr als 5000 Kilometern könnte diese Rakete ja auch Städte in ganz Europa und sogar in den USA erreichen. Gegen die ukrainische Stadt Lviv wurde sie schon eingesetzt, das haben die Menschen uns da erzählt, Kai. Aber wie ausgereift und wie verlässlich die von der Kreml-Propaganda als eine Art Wunderwaffe gepriesene Oreschnik wirklich ist, das wissen wir nicht. Kiew warnt jedenfalls, Putin wolle das nicht über eigene Atomwaffen verfügende Belarus zu einer Art, ja, nuklearem Brückenkopf Russlands unweit der Grenze zu NATO-Staaten machen.
5: Was eine bedrohliche Entwicklung wäre für das westliche Verteidigungsbündnis. Und für uns hier in Deutschland, viele fragen sich seit Russlands Überfall auf die Ukraine, Wie wären wir eigentlich geschützt im Ernstfall? Nicht gut genug, räumt selbst die Bundesregierung ein. Nun will am Mittwoch Innenminister Dobrindt in Berlin einen sogenannten Pakt zum Bevölkerungsschutz vorstellen. 10 Milliarden Euro sollen bis Ende des Jahrzehnts in den viel zu lange vernachlässigten Zivil- und Katastrophenschutz investiert werden. Was wissen wir darüber?
7: Ja, mit dem Geld sollen laut Medienberichten jedenfalls Gebäude modernisiert und zusätzliche Ausrüstung gekauft werden, etwa mehr Fahrzeuge und Feldbetten. Ziel ist es wohl auch, deutlich mehr Personal für Krisenfälle auszubilden. Hierzulande lastet ja ein Großteil der Aufgaben bekanntlich bei Organisationen, die mit Ehrenamtlichen arbeiten, wie das Technische Hilfswerk oder das Deutsche Rote Kreuz. Und Leonard Kaminski, der Sprecher des Bundesinnenministeriums, der formulierte es bei der Ankündigung der Pläne in Berlin so.
9: Der Bevölkerungsschutz muss natürlich ausgebaut werden in Anbetracht der Situation, die wir gerade haben. Hybride Bedrohungen auch aus Russland wachsen und dementsprechend muss hier was getan werden und genau das wird jetzt angegangen.
7: Ja, das klang für mich fast aufreizend beiläufig, Kai, so als ginge es um ja Bürokratieabbau oder irgendeine Verwaltungsreform. Und die Tonart sollte wohl auch beruhigen. Man will in Berlin jedweden Alarmismus und den Eindruck vermeiden, ein Spannungs- oder Ernstfall stünde kurz bevor und die Bevölkerung sei noch nicht hinreichend geschützt.
5: Aber die Wahrheit ist ja, dass beim Zivilschutz noch vieles im Argen liegt und Deutschland hinterher war, auch im Vergleich zu anderen europäischen Nachbarn, und deutlich schlechter aufgestellt ist, oder?
7: Das stimmt, leider. Wir haben hier in diversen Schwerpunkten über die Mängel ja auch schon berichtet in den vergangenen Jahren. Übrigens zuletzt mit anerkennendem Blick nach Skandinavien, das in Sachen Zivilschutz und Resilienz als beispielhaft gilt. Gern wird ja die Verfügbarkeit von Bunkerplätzen oder Schutzräumen für die Bevölkerung verglichen. Und in Finnland, da gäbe es im Ernstfall Schutzräume für mehr als 80% der Bevölkerung, immerhin fast 6 Millionen Menschen. In Deutschland derzeit für nicht einmal 1% der allerdings auch deutlich größeren Bevölkerung. Wer in einer Großstadt wie Hamburg wohnt, der weiß, dass bei uns viele alte Bunkeranlagen seit Jahrzehnten zweckentfremdet genutzt werden oder Ewigkeiten nicht gewartet wurden. Da gibt es also erheblichen Nachholbedarf. Und das sagt auch der Bundesverteidigungsminister.
10: Wir können nicht über Verteidigungsfähigkeit reden und darin investieren und gleichzeitig den Zivilschutz nicht entsprechend befördern. Und genau darum geht es. Von daher begrüße ich diesen Schritt sehr.
7: Ja, zur Wahrheit gehört, Kai, dass die vielen Zuständigkeiten im föderalen Deutschland nicht gerade zu Schnelligkeit beitragen. Beim Thema Bevölkerungsschutz hakt es häufig bei den Abstimmungen zwischen Bund und Ländern. Denn die Länder sind zuständig. Sie müssen sicherstellen, dass die Vorgaben des Bundes bis zur Kommunalebene hinunter tatsächlich umgesetzt werden. Und dabei geht es einerseits um Anforderungen aus dem Operationsplan Deutschland, was sich also aus militärischen Notwendigkeiten ergibt. Parallel müssen die Länder aber auch die Versorgung und den Schutz der eigenen Bevölkerung organisieren. Klassische Aufgaben der zivilen Verteidigung, da geht es um Krisenreaktionspläne, um Alarmketten, um Lageinformationen an den Bund und darum, die eigene Verwaltung auch unter Krisenbedingungen durchgehend funktionstüchtig zu halten. Und das in möglichst enger Abstimmung mit nun zwei Ministerien, dem Innenministerium und dem Verteidigungsministerium. Wie die Bundesregierung all dies optimieren, beschleunigen und gleichzeitig kräftig ausbauen will, das hören wir uns am Mittwoch an, wenn die konkreten Pläne in Berlin vorgestellt werden.
5: Und um das Thema Bundeswehr und um das Thema Ukraine ging es am Montag übrigens auch beim WDR-Europa-Forum in Berlin.
7: Ja, und zu Gast war da auch die Altkanzlerin Angela Merkel. Im Interview musste sie Sätze vervollständigen.
11: In 10 Jahren ist die Wehrpflicht
12: weiter nicht ausgesetzt, also bleibt so, wie es ist. Ich hoffe immer noch, dass sich genug Freiwillige finden.
13: In 10 Jahren ist der Ukraine-Krieg
12: hoffentlich vorbei. Und zwar so, dass die Ukraine ein selbstständiges, freies, souveränes Land ist.
7: Ja, Applaus. Aber die Moderatoren haben auch nachgehakt und Angela Merkel gefragt, ob sie tatsächlich mit Wladimir Putin über ein Ende des Krieges vermitteln würde. Ihre Antwort auf die Spekulationen der vergangenen Woche war klar.
12: Ich habe ja damals zu meiner Zeit vermittelt, im Minsk-Abkommen 2015, im Normandie-Format, immer zusammen mit dem französischen Präsidenten. Und ich hätte mir überhaupt nicht vorstellen können, dass ich jetzt jemanden gefragt hätte, möchtest du das mal für mich machen und mit Putin reden?
7: Soweit die ehemalige Kanzlerin Angela Merkel auf dem WDR-Europa-Forum in Berlin. Und das ganze Interview gibt es auch in einem Podcast zu hören. 6:30 heißt der. 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
14: Und dort finden Sie auch diese aktuelle Ausgabe von Streitkräfte und Strategien in voller Länge, denn wir müssen immer so ein bisschen kürzen für die ARD-Infonacht. Heute am Mikrofon Stefan Niemann und Kai Küstner.
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14: Kaum ist US-Präsident Trump abgereist, hat Chinas Präsident Xi den nächsten Staatschef zu Gast. Und mit Russlands Präsident Putin kommt kein beliebiger Besuch, sondern ein offenbar wichtiger geopolitischer Partner. Xi und Putin inszenieren sich zwar immer wieder als enge Freunde, um eine Verbindung auf Augenhöhe handelt es sich dabei allerdings nicht, meint unsere Gastautorin Ronja Brier, Chefredakteurin des Online-Portals Watson. In Russland sei längst zum Juniorpartner degradiert, abhängig von Chinas Wohlwollen.
15: China ist einer der letzten Großkunden von russischem Öl und Gas. China liefert vieles, was in Russland seit den Sanktionen des Westens eigentlich kaum mehr erhältlich ist. Maschinen, Elektronik, Computerchips zum Beispiel. Und gerade in den letzten Wochen wurde die Schwäche Russlands immer offensichtlicher. Die Stimmung im Ukraine-Krieg droht zu kippen und die Menschen sind gerade jetzt nach den Angriffen auf Moskau zunehmend besorgt. Auch, dass Putin bei der sonst großen Militärparade in Moskau in diesem Jahr auf die große Militärtechnik-Show verzichtete, verdeutlicht, wie ernst die Lage sein muss. Putin braucht China als Unterstützung im Ukraine-Krieg. Vielleicht sollten wir noch darüber reden, dass eigentlich niemand darüber redet, welche Rolle Europa spielt in dieser Konstellation, denn das ist bezeichnend. Die Bedeutung Europas für China ist praktisch null. Für China geht es vor allem um eins, die eigene Macht und die Frage, wenn man sie noch weiter ausbauen kann. China will den USA den Titel als Weltmacht Nummer 1 ablaufen. Russland kann dabei als Partner sicherlich behilflich sein und Europa schaut zu.
14: Die Meinung von Ronja Brier, Chefredakteurin des Online-Portals Watson. Viele andere Medien schauen ebenfalls auf Chinas Strategie, um seine Interessen durchzusetzen. T-Online zieht einen Vergleich zu Russland.
16: Putin und Xi, beide wollen Macht. Mit einem Unterschied. Moskau ist brutal, aber oft plump. Peking ist geduldiger. Russland setzt auf Panzer, Raketen und Drohungen. China rüstet zwar auch militärisch auf, aber es nutzt überwiegend Abhängigkeiten, Lieferketten, Rohstoffe und Diplomatie. Putin führt Krieg, weil er Macht verliert. Xi baut Macht auf, weil andere sich in Kriegen verausgaben. Europa sollte aus dieser Woche eine klare Lehre ziehen. Es reicht nicht, China als schwierigen Handelspartner zu behandeln und Russland als isoliertes Sicherheitsproblem. Beide Fragen gehören zusammen.
14: Auch der Spiegel beleuchtet Chinas Umgang mit anderen Ländern und fasst Xis Taktik folgendermaßen zusammen. Warten, lächeln, reden und die alte Weltordnung sprengen. Das Regime in Peking genieße den hochrangigen Staatsbesuch, meint das Magazin.
16: Anführer aus allen Himmelsrichtungen kämen in die Volksrepublik, um die Zukunft der Menschheit zu besprechen. So intonieren die Staatsmedien. Peking als Nabel der Welt. Da ist was dran. Der einstige Leuchtturm USA begeht unter Trump eine Art Weltmachtsuizid. Der amerikanische Präsident will nicht führen, sondern beherrschen und gibt sich keine Mühe, das vor seinen Verbündeten zu verbergen. Washington setzt Europa unter Zwang, verrät Freunde, fühlt sich groß und macht sich klein.
14: Das Handelsblatt formuliert das gemeinsame Ziel Chinas und Russlands noch deutlicher.
16: Am Ende verbindet Xi und Putin weniger ideologische Nähe als ein gemeinsames Interesse. Beide wollen eine Welt zurückdrängen, die jahrzehntelang von den USA dominiert wurde. Und beide profitieren davon, wenn Washington Unruhe verbreitet. Trumps impulsive Außenpolitik, seine widersprüchlichen Signale im Nahen Osten und seine sprunghaften Allianzen liefern Peking und Moskau die Vorlage, die sie brauchen.
14: Das waren die Standpunkte, zusammengestellt von Marei Beermann. Und um den Besuch von Russlands Präsident Putin in China geht's gleich auch bei uns nach den Nachrichten in der ARD-Infonacht. Wir schalten live nach Peking zu unserem Korrespondenten, der uns erzählt, was bei dem Besuch geplant ist und was sich beide Seiten von diesem Besuch erhoffen. Vorher schauen wir aber auf den Start der neuen E-Auto-Prämie. Wie groß war der Ansturm auf die Förderung und wie effektvoll kann sie sein, diese E-Auto-Prämie? Für die Autowirtschaft, für die Umwelt? Auch das klären wir gleich nach den Nachrichten in Ihrer ARD-Infonacht.

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1: Um 4 Uhr mit Olaf Knapp. Der Zolldeal zwischen der Europäischen Union und den USA kann umgesetzt werden. Nach monatelangen Verhandlungen haben Vertreter aus dem EU-Parlament und dem Rat der 27 Mitgliedsländer den Weg dafür freigemacht. Aus der Nachrichtenredaktion Markus Weber.
2: Sie einigten sich in der Nacht in Straßburg darauf, europäische Zölle auf Industriewaren aus den USA abzuschaffen, so wie es EU-Kommissionspräsidentin von der Leyen im vergangenen Jahr mit US-Präsident Trump vereinbart hatte. Trump versprach damals im Gegenzug, auf die meisten EU-Produkte maximal einen Zoll von 15% zu erheben. Zuletzt hatte Trump wegen der Verzögerung den Druck erhöht. Er setzte der EU eine Frist bis 4. Juli. Sollte die EU die Umsetzung bis dahin nicht beschlossen haben, werde er neue Aufschläge verhängen und die Zölle auf Autos von zurzeit 15% auf 25% erhöhen.
1: Die USA reduzieren die Zahl ihrer in Europa stationierten Brigaden. Anstatt 4 seien nur noch 3 Kampfbrigaden vorgesehen, teilte das Pentagon mit. Ähnlich äußerte sich zuvor der oberste NATO-Kommandeur US-General Grinkewitsch bei einem NATO-Treffen in Brüssel. Er kündigte an, dass die USA in den kommenden Jahren weitere Truppen aus Europa abziehen und anders als geplant vorerst keine weitreichenden Mittelstreckenwaffen in Deutschland stationieren wollen. Die Bundesregierung will heute eine Reform der Führerscheinausbildung auf den Weg bringen. Der Gesetzentwurf von Bundesverkehrsminister Schnieder sah zuletzt mehrere Maßnahmen vor, die vor allem die Kosten für Fahrschüler senken sollen. Einzelheiten von Felix Tenbaum aus Berlin.
3: Der Theorieunterricht soll in Zukunft komplett online absolviert werden können. Fahrschulen könnten dann selbst entscheiden, ob sie digital oder in Präsenz unterrichten. Ein Modellversuch soll bei Übungsfahrten gestartet werden. Fahrschülerinnen und Fahrschüler könnten dann einen Teil der praktischen Fahrausbildung unter bestimmten Auflagen mit Vertrauenspersonen durchführen. Das heißt, dass Jugendliche zum Beispiel ohne Fahrlehrer oder Lehrerin, aber dafür mit ihren Eltern in der Ausbildung begleitet zu Übungszwecken fahren dürfen.
1: Bei israelischen Angriffen im Süden des Libanon sind laut Behördenangaben mindestens 19 Menschen getötet worden, unter ihnen mehrere Kinder. Das erklärte das libanesische Gesundheitsministerium. Die israelische Armee hatte vorher die Bewohner mehrerer libanesischer Ortschaften aufgerufen, sich in Sicherheit zu bringen. In Israel wiederum wurde laut Militär eine aus dem Libanon kommende Drohne abgefangen. Das Wetter in Deutschland. Am Tage dichte Wolken und immer wieder Schauer. Später trockene Phasen bei Höchstwerten von 16 Grad in den Mittelgebirgen bis 22 am Oberrhein. Am Donnerstag im Nordosten Schauer und Gewitter, im Südwesten freundlicher 17 bis maximal 27 Grad. Das waren die Nachrichten. Es ist 4.03 Uhr.
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4: Die Autobahn 1 Bremen Richtung Hamburg ist zwischen Harburg und Stillhorn wegen einer Baustelle bis 5 Uhr früh gesperrt. Solange nehmen Sie bitte die Umleitung U83. Die A39 Salzgitter Richtung Braunschweig ist zwischen Salzgitter-Lebenstedt Süd und Wartenstedt wegen einer Nachtbaustelle ebenfalls bis 5 Uhr früh gesperrt. Die Umleitung dort ist für Sie die U79. Die A71 Suhl Richtung Erfurt ist zwischen Oberhof und Gräfenroda wegen Tunnelwartungsarbeiten noch bis 6 Uhr früh gesperrt. Die A659 Viernheim Richtung Weinheim ist im Kreuz Weinheim wegen einer Baustelle noch bis 5 Uhr früh gesperrt. Solange gibt es auch dort eine Umleitung für Sie. Und die A861 Dreieck Hochrhein Schweiz ist im Nollinger Bergtunnel wegen einer Nachtbaustelle immer abends gesperrt. Bis Freitag dauert das jeweils zwischen 20 Uhr und 5 Uhr früh die Sperrung. Das war's vom Verkehr.
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4: Aus dem Studio von NDR Info in Hamburg, heute mit Carsten Thiele an Ihrer Seite. Ich freue mich, dass Sie sich für die Infonacht entschieden haben und das wird sich lohnen. Wir nehmen uns wieder ganz viel Zeit für die Themen des Tages. Und eins davon ist die neue Prämie für E-Autos, die neuen Schwung bringen soll in die Autoindustrie und außerdem einen Anreiz schaffen soll, sich für einen klimafreundlichen Wagen zu entscheiden. Gestern ging es los mit der neuen Prämie. Die Internetseite für die Anträge ist freigeschaltet worden. Ja, Sie haben richtig gehört. Der Antrag kann ohne Besuch auf Ämtern

0: Euro. Wer weniger verdient, erhält mehr. Auch Familien profitieren stärker. Darauf verweist Bundesumweltminister Carsten Schneider. Der SPD-Politiker sagt:
1: Wir haben ein Förderprogramm aufgelegt, das das Ziel hat, für breite Bevölkerungsschichten, nicht nur für die Spitze der Gesellschaft, sondern gerade für diejenigen, die über mittlere und auch geringere Einkommen verfügen, es möglich zu machen, sich umweltfreundlich, nachhaltig und kostengünstig zu bewegen.
0: Zugleich betont der Minister die energiepolitische Bedeutung von Autos mit Elektroantrieb.
1: Mit ihnen haben wir die Chance, uns unabhängig von Diesel und Benzin zu machen, von den Weltmärkten, aber vor allen Dingen auch von den Kriegen und den eben unserer Erpressbarkeit, die wir in Teilen haben. Wir werden resilienter als Bundesrepublik Deutschland.
0: Die Förderung soll zudem den CO2-Ausstoß im Verkehr senken und die Nachfrage nach neuen Elektrofahrzeugen stärken. Bis 2029 stehen dafür rund 3 Milliarden Euro bereit. Das Ministerium rechnet mit rund 800.000 geförderten Fahrzeugen. Schon jetzt fahre fast jeder vierte Neuwagen elektrisch, sagt Schneider. Er berichtet auf der Pressekonferenz über seine Erfahrungen mit E-Autos des Umweltministeriums.
1: So Elektroautofahren macht auch verdammt viel Spaß.
0: Privat fährt der Minister noch einen 13 Jahre alten Dieselkombi. Zu seinem nächsten Auto sagt er:
1: Wenn das neu kommt, dann wird das ein Auto.
0: Die Beantragung der Förderung sei bewusst unkompliziert organisiert und laufe komplett digital, erläutert BAFA-Präsidentin Mandy Pastor.
2: Wir haben ein schlankes Verfahren, das sehr, sehr einfach zu bedienen ist.
0: Um sich bei der Förderplattform anzumelden, benötigen die Nutzerinnen und Nutzer einen Personalausweis mit Online-Funktion oder ein Elster-Zertifikat. Danach laden sie Steuerbescheide und Fahrzeugdaten hoch. Viele Angaben übernimmt das System automatisch. Wer Hilfe braucht, erreicht eine Hotline. Die Anträge bearbeitet das BAFA am Standort Weißwasser in der Oberlausitz. Wie lang das dauert, da will sich Pastor nicht festlegen.
2: Wir setzen alles daran, dass es so schnell wie möglich geht.
0: Käufer zahlen das Auto also zunächst selbst. Erst nach der Prüfung überweist der Staat die Förderung. Kritik kommt vom Autoexperten Ferdinand Dudenhöfer. Er hält die Prämie wegen hoher Spritpreise für unnötig. Schneider widerspricht. Die Förderung schaffe zusätzliche Anreize.
3: Wir bleiben noch bei der Förderprämie für E-Autos. Mein NDR-Kollege Andreas Sperling hat darüber mit Jürgen Hasler gesprochen. Er ist Hauptgeschäftsführer im Zentralverband des deutschen Kfz-Gewerbes. Die erste Frage war, bringt diese Prämie jetzt den Umschwung? Bringt sie den E-Auto-Boom, auf den die Branche seit langem wartet?
4: In gewisser Weise ja. Wir müssen bedenken, dass nach dem Förderaus vor über 2 Jahren der Markt für E-Mobilität im privaten Segment extrem eingebrochen ist. Und wir haben nur mühsam es wieder geschafft, bis Ende 2025 das gleiche Niveau zu erreichen, das wir 2023 hatten. Mit anderen Worten, wir haben 2 Jahre verloren. Und jetzt, 2026, glaube ich, kriegen wir wieder den Schwung rein in den Markt, dass die Elektromobilität in Deutschland zum Erfolg wird.
5: Ja, wie sieht denn die Praxis in den Autohäusern jetzt aus? Wie groß ist das Interesse am Kauf eines E-Autos mittlerweile oder eines Plug-in-Hybrid oder vergleichbar?
4: Das Interesse ist da. Kunden fragen zunehmend nach Fahrzeugen, lassen sich beraten. Bisher war die Reichweitenangst das Hauptthema und der höhere Preis. Heute ist es eher die Frage, welche technischen Besonderheiten das Elektroauto hat. Also die Skepsis ist gewichen und wir haben stattdessen eine große Neugierde. Das ist erstmal positiv. Aber man muss ehrlich sein, die zweite große Frage dreht sich dann sehr schnell um die Lademöglichkeiten. Und wer privat laden kann oder im Betrieb, ist immer klar im Vorteil.
5: Ja genau, da wollte ich auch danach fragen, weil das hört man eben auch immer wieder bei interessierten Kundinnen und Kunden. Die Ladeinfrastruktur, wo kann ich mein E-Auto wohnortnah aufladen? Können Sie denn die Kundschaft mittlerweile beruhigen?
4: Teilweise. Also es gibt genügend Förderprogramme, jetzt zuletzt auch vom Bundesverkehrsministerium aufgelegt, das Mietquartiere bzw. Wohneigentumanlagen fördert, die eine entsprechende Ladeinfrastruktur hinsetzen. Das ist schon mal ein Fortschritt gegenüber dem klassischen Einfamilienhaus. Wir haben auch einen enormen Ausbau der Ladeinfrastruktur erlebt, leider aber nur beim Schnellladen. Das heißt, uns fehlen in den Wohnquartieren öffentlich zugängliche Lademöglichkeiten. Und das ist noch ein Thema, das wirklich stark angegangen werden muss.
5: Ja, haben Sie denn den Eindruck, dass sich da zumindest mittelfristig etwas tut?
4: Ja, auf jeden Fall. Also Ideen sind da. Ich will jetzt nicht die Unternehmen nennen, die das machen, aber es gibt das sogenannte Laternenparken, das ausprobiert wird. Also niederschwellige Angebote, wo ich als Privatperson mein Auto laden kann, ohne gleich Blockiergebühren zahlen zu müssen. Stromanbieter haben

0: auch nachts diese Blockiergebühren teilweise aufgehoben. Also es kommt Bewegung in den Markt, das sehen wir sehr optimistisch. Und es ist auch eine Frage der Gewohnheit, dass man immer wieder beim Einkaufen, bei den Gelegenheiten, wo das Auto steht, bereits zur Ladesäule greift oder lädt, anstatt wie beim Tanken immer darauf warten, dass der Tank fast leer gefahren ist, um dann wieder eine volle Tankfüllung sich zu gönnen. Also die Gewohnheit zwischen Tanken und Laden muss gelernt werden, dass es hier eben einen anderen Zugang zu gibt. Und da beraten unsere Autohäuser vor Ort entsprechend die Kunden auch.
1: Das Interesse am E-Auto ist also vorhanden, das haben Sie uns geschildert. Und nun gibt es die staatliche Förderung rückwirkend zum Jahresbeginn. Können Kundinnen und Kunden denn dann auch noch auf Rabatte der Händler hoffen?
0: Ich will dem nicht vorgreifen, aber es gibt natürlich die Rabattaktion nach wie vor. Auch im Vorfeld hat es die gegeben. Nur müssen wir langsam konstatieren, dass sich die Preise auch angleichen. Also der die Förderung bekommt, hat vielleicht bei der Finanzierung einen leichten Vorteil, dass er die Leasing-Sonderzahlung damit abdecken kann. Oder aber er hat andere Paketlösungen, die er mitverhandeln kann, wenn er mit dem entsprechenden Fahrzeug oder das entsprechende Fahrzeug nachfragt. Wir werden sehen, ob die Rabatte, die es bisher zu Jahresanfang gegeben hat, auch in der gleichen Form weitergegeben werden können. Ich kann da leider Ihnen keine Prognose abgeben, weil das auch sehr deutlich die Sache der Hersteller am Ende des Tages ist.
1: Sollte das Interesse am E-Auto also jetzt durch die Förderung weiter steigen, müssen Kundinnen und Kunden sich denn dann auch auf längere Wartezeiten einstellen?
0: Das wird mit Sicherheit eine Konsequenz sein. Wir haben leider bei der Förderung die jungen gebrauchten Fahrzeuge nicht berücksichtigt. Das ist ein eklatanter Fehler. Das hat in der bisherigen Förderung immer funktioniert. Wir haben genügend junge gebrauchte Jahrestageszulassungen auf den Höfen stehen, weil eben insbesondere im vergangenen Jahr die Hersteller und auch Händler Eigenzulassungen forciert haben, um die Flottenziele zu erreichen. Diese Fahrzeuge, da ist unsere Sorge groß, bleiben möglicherweise moderner Elektroschrott, weil jetzt natürlich der Hype auf die Neuwagen geht mit der Förderung und die jungen Gebrauchten, die hervorragende Qualität sind, sogar günstiger als ein Neuwagen sind, bleiben stehen, weil man ja jetzt auch auf den Neuwagen zugreifen kann. Das erfüllt uns ein bisschen mit Sorge, ehrlicherweise.
1: Ja, und wenn wir nochmal zum Neuwagen zurückkommen, mit welchen Wartezeiten muss man da rechnen?
0: Wir sind momentan bei 4 bis 6 Monaten, je nach Fahrzeug und Ausstattungstyp. Aber da ja zum Glück rückwirkend zum 1.1. die Förderung ausgezahlt wird, kommen alle in den Genuss, die möglicherweise im letzten Jahr schon ihr Auto bestellt haben, in diesem Jahr ausgeliefert bekommen haben, dass also die Fördermaschinerie, wenn ich so nennen darf, tatsächlich auch anspringen kann.
1: Herr Hasler, wie bewerten Sie den Trend? Ist der Abschied vom Verbrenner jetzt endgültig eingeläutet?
0: So würde ich es noch nicht sagen. Immerhin wird ja auch der Plug-in-Hybrid gefördert. Es ist ein Umstieg, wo wir rechnen, rund 25% der Neuzulassungen dürften in diesem Jahr auf jeden Fall voll elektrisch sein. Das ist unsere Prognose für 2026. Aber die rein batterieelektrischen Fahrzeuge sind auf einem guten Weg, ihren Marktanteil kontinuierlich auszubauen. Das mit Sicherheit.
2: Sagt Jürgen Hasler, der Hauptgeschäftsführer im Zentralverband des deutschen Kfz-Gewerbes. Und soweit unser Schwerpunkt zum Start der E-Auto-Prämie. Präsident Putin ist heute zu Gast bei Chinas Staatschef Xi Jinping und dieses Treffen, das dürfte mehr sein als nur höfliche Diplomatie. Es geht um Macht, es geht um Wirtschaft und natürlich geht es auch um den Krieg gegen die Ukraine. Moskau und Peking geben sich betont eng, aber wie stark ist dieses Bündnis wirklich? Über diesen Besuch spreche ich jetzt mit unserem Peking-Korrespondenten Max Seib. Was steht denn bei diesem Besuch alles auf dem Programm?
3: Es ist ja schon ein besonderer Zeitpunkt, so eine Woche nach dem Besuch des US-Präsidenten Donald Trump. Insofern werden diese beiden Besuche natürlich genau verglichen, auch wenn man aufs Programm schaut. Und da muss man sagen, der Plan ist durchaus ähnlich. Also man will zweierlei, man will schöne Bilder produzieren und natürlich auch Gespräche und Verhandlungen führen. Was für Trump gilt auch für Putin. Es gibt gleich zwei Begrüßungszeremonien. Die erste war schon gestern Abend nach seiner Landung am Flughafen. Da wurde unter anderem der chinesische Außenminister Wang Yi auch gesehen. Der hat ihn empfangen. Eine Militärkapelle hat aufgespielt. Junge Chinesinnen und Chinesen haben begeistert mit Fähnchen geschwenkt. Also das war sehr ähnlich wie auch der Empfang von Donald Trump. Heute kommt dann Begrüßungszeremonie Nummer 2, in diesem Fall mit Chinas Staats- und Parteichef Xi. Es werden später auch zusammen gemeinsam Tee trinken, Xi und Putin, wie das Xi auch mit Trump gemacht hat. Es wird einen festlichen Akt geben, also genug Material für die eigene Propaganda. Aber es soll, anders als letzte Woche bei Trump, wo ja inhaltlich sehr wenig herausgekommen ist, auch einiges beschlossen werden. Insgesamt 40 Abkommen. Da geht es vor allem um wirtschaftliche Themen, wirtschaftliche Zusammenarbeit. Die Details zu diesen Abkommen, die sind aber noch nicht bekannt.
2: Putin spricht von einer Partnerschaft mit China auf so wörtlich beispiellosem Niveau. Wie eng sind Russland und China aber tatsächlich miteinander verbunden?
3: Schon sehr eng, muss man sagen. Also die Beziehung von Xi und Putin, die trägt ja seit einigen Jahren das Label Freundschaft ohne Grenzen. Verkündet wurde das damals wenige Wochen, bevor Russland die Ukraine überfallen hat. Und es gibt, glaube ich, zwei Aspekte, die diese Beziehung so wichtig machen für beide Seiten. Da ist zum einen das Thema Wirtschaft. China ist Russlands wichtigster Wirtschaftspartner, gerade seit dem russischen Angriffskrieg auf die Ukraine. Da gibt es viele westliche Sanktionen. Und so liefert China Waren, die Russland durch die Sanktionen aus dem Westen eben nicht mehr bekommt auf anderem Wege. Also da geht es zum Beispiel um Maschinen, um Elektronik, um Chips. Das sind Güter, die man sowohl zivil als auch militärisch nutzen kann, also sogenannte Dual-Use-Güter, die Russland da aus China bekommt. Und gleichzeitig bezieht China große Mengen an Öl und Gas aus Russland, die der Westen eben nicht mehr geliefert bekommt durch die Sanktionen oder nicht mehr geliefert bekommen möchte. Das ist der wirtschaftliche Aspekt in dieser Beziehung. Und dann gibt's noch den geopolitischen Aspekt. China hat ein langfristiges Ziel. Es möchte die Weltordnung, die aktuell ja von den USA dominiert wird, ein Stück weit neu ordnen, mehr auf China selbst zuschneiden. Und dafür hat sich die kommunistische Regierung hier in Peking einen großen Partner ausgesucht, und das ist Russland.
2: Putin hat eine Wirtschaftsdelegation dabei. Was soll die noch mehr herausholen bei diesem Besuch?
3: Also die russische Seite hat vor allem ein großes Projekt, das endlich unter Dach und Fach gebracht werden soll aus russischer Perspektive, und das ist eine neue Gaspipeline. Power of Siberia 2 oder Kraft Sibiriens 2. Der Name sagt es schon, es gibt bereits eine erste Pipeline, und diese zweite, die soll noch mehr Gas aus Sibirien nach Nordchina bringen. In etwa in dem Umfang oder Volumen, das Russland zuvor nach Europa geliefert hat. Über diese Pipeline wird schon lange verhandelt, mehrere Jahre. Im September, beim letzten Treffen der beiden von Xi und Putin, hat man sich offenbar grundsätzlich darauf geeinigt, dass diese Pipeline kommen soll. Aber es wird immer noch über Details gefeilscht. Also gerade was die Finanzierung und die Preise angeht. Wir hören von vielen Beobachtern, China drückt gewaltig auf die Preise, weil sie wissen, dass Russland wirtschaftlich unter Druck steht. Deswegen wird eben sehr lange schon verhandelt ohne konkrete Einigung, und Putin hat jetzt angekündigt, es gebe was Konkretes zu beschließen im Energiebereich, was Großes. Er wolle da nicht vorweggreifen, aber insofern hofft man auf russischer Seite, dass es da nun final eine Einigung gibt.
2: Der Ukraine-Krieg soll ja bei dem Besuch auch eine Rolle spielen. Ich habe mich gefragt, wie weit geht es da wirklich um Frieden? Du hast es gesagt, China profitiert ja von den günstigen Energiepreisen, weil Putin schlechter seine Energie los wird seit dem Ukraine-Krieg.
3: Also wer sich da Hoffnungen macht aus europäischer Sicht, aus ukrainischer Sicht, dass es da diplomatisch irgendeinen Fortschritt geben wird, dass Xi auf Putin einwirken könnte, der wird enttäuscht werden. Also China hat den russischen Angriffskrieg bis heute nicht verurteilt. Im Gegenteil, es unterstützt und stützt Russland, wie wir gesagt haben, wirtschaftlich und profitiert eben selbst enorm davon. Wir hatten es eben mit den Waren, die man an Russland liefert, mit dem günstigen Öl und Gas, was man aus Russland bekommt. Pekings offizielle Linie war immer, man sei neutral, man sei für Verhandlungen. Man liefere auch keine Waffen an Russland, man sei militärisch nicht involviert. Es gab gestern jetzt aber eine Meldung der Nachrichtenagentur Reuters, dass China Ende des vergangenen Jahres heimlich rund 200 russische Soldaten militärisch ausgebildet haben soll. Da geht es um Drohnenschulungen, und einige dieser Soldaten würden jetzt auch im Ukraine-Krieg kämpfen, so der Bericht. Der beruht auf geheimen Dokumenten, auf Aussagen von Vertretern dreier europäischer Geheimdienste. Offiziell bestätigt ist da nichts. Also Russland hat sich nicht geäußert, Peking hat das Ganze indirekt abgestritten. Aber das zeigt nochmal, dass es sehr, sehr unwahrscheinlich ist, dass Xi bei diesem Gipfel seine Position jetzt plötzlich ändern wird und Putin zu einem Ende des Krieges drängen. Vor allem, weil China ja einen ähnlichen Konflikt vor der eigenen Haustür hat mit Taiwan. Also die Insel wird seit Jahrzehnten demokratisch und unabhängig regiert. Aber China sieht sie als Teil des eigenen Staatsgebietes und hat nie ausgeschlossen, dass es vielleicht mal militärisch auch eingreifen könnte. Und sollte dieser Schritt gegangen werden, dann erwartet man aus Russland da auch keine Opposition und wird sie in dem Fall bei der Ukraine wohl auch nicht geben.
2: Bundeskanzler Merz hofft ja aber, dass Xi auf Putin einwirken kann, um diesen Krieg zu beenden. Das ist dann also eher Wunschdenken, würdest du sagen?
3: Das ist absolutes Wunschdenken und das ist ein Wunschdenken, was nicht nur Kanzler Merz hat, das hatte sein Vorgänger Olaf Scholz schon, das hatte der französische Präsident Macron geäußert, als er hier in Peking war, das hat der britische Premier Starmer geäußert, als er hier war. China verkauft sich aktuell in einer ja sehr unruhigen Weltlage als Stabilitätsanker, aber es hat eigene Interessen und die eigenen Interessen im Ukraine-Krieg sind nicht, dass man Russland da in irgendeiner Form schwächen möchte. Und gerade in einer Zeit, in der die Ukraine auch immer stärker wird im Moment militärisch, also ukrainische Drohnen gehen weit ins russische Landesinnere rein, in dieser Zeit wird man sicher nicht Putin reinreden, sondern man wird die Position behalten, die man bisher hatte. Und das ist nach außen hin Neutralität, aber natürlich eine Unterstützung Russlands.
2: Vielen Dank für die Infos und für die Einschätzung. Live aus Peking war das unser China-Korrespondent Max Seib für die ARD-Infonacht. Ich halte mal kurz die Nase aus dem Fenster für Sie. Ich habe die aktuellen Wetterdaten. Berlin leichter Regen bei 14 Grad, Bremen nach Regen 12 Grad, Frankfurt am Main bedeckt bei 13 Grad. Dresden bedeckter Himmel bei 10 Grad, Hannover meldet Regen bei 12 Grad, Kiel bedeckter Himmel ebenfalls 12 Grad. Köln nach Regen 12 Grad, Leipzig bedeckt bei 13, München stark bewölkt bei 13 Grad und Rostock nach Regen 13 Grad. Und so geht's heute mit dem Wetter weiter. Es ist heute meist dicht bewölkt und dazu gibt's immer wieder Schauer. Später ist es ein bisschen trockener, aber es bleibt wolkig. Das Ganze heute bei Höchstwerten zwischen 16 Grad in den Mittelgebirgen bis 22 Grad am Oberrhein.
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2: Der aktuelle Ebola-Ausbruch in Zentralafrika sorgt weltweit für Sorge, auch bei uns in Deutschland. Viele erinnern sich noch an die großen Ebola-Wellen vergangener Jahre. Es ist eine schwere Krankheit, die sich rasch ausbreiten kann und die viele Todesopfer fordern kann. Besonders alarmierend ist jetzt, dass die Variante in Uganda und der Demokratischen Republik Kongo als sehr tödlich gilt. Und es gibt keinen Impfstoff und keine wirksame Therapie. Über 130 Menschen sind bereits gestorben. Der Chef der Weltgesundheitsorganisation zeigt sich entsprechend tief besorgt.
5: I'm deeply concerned about the scale and the speed of the epidemic.
6: Er sei tief besorgt über das Ausmaß und die Geschwindigkeit der Epidemie, so WHO-Generaldirektor Tedros in Genf. Bereits am Sonntag hat er deshalb einen internationalen Gesundheitsnotstand ausgerufen. Zum ersten Mal in der WHO-Geschichte, also noch vor der Tagung des Notfallkomitees. Die Gruppe unabhängiger Expertinnen und Experten wird nun über das weitere Vorgehen beraten. Eines ist klar, die Zeit drängt. An Anstia ist für die Weltgesundheitsorganisation im Epizentrum des Ebola-Ausbruchs der Provinz Ituri im Nordosten der Demokratischen Republik Kongo. Abwarten ist keine Option, sagt sie. Wir handeln jetzt so schnell wie möglich, um die Übertragungsketten zu stoppen. So werden wir diese Epidemie besiegen und eingrenzen, bevor sie sich noch weiter ausbreitet. Bislang hat das kongolesische Gesundheitsministerium mehr als 500 Verdachtsfälle gemeldet. Mehr als 130 Menschen sind vermutlich an dem Virus gestorben. Auch aus anderen Regionen und dem Nachbarland Uganda werden neue Verdachtsfälle gemeldet. Besonders wichtig sei es nun, bei Verdacht auf eine Infektion die Menschen schneller testen zu können, so an Anstia. Momentan können wir nur 6 Tests pro Stunde durchführen. Wir erwarten morgen die Lieferung eines weiteren Geräts, mit dem dann viel, viel mehr Tests möglich sind. Ab dann werden wir stündlich 96 Menschen auf das Virus testen können. Die Arbeit von WHO und Hilfsorganisationen wird auch dadurch erschwert, dass einige Regionen des Epidemiegebiets nur schwer zugänglich sind. Die humanitäre Lage ist ohnehin schon prekär. Bewaffnete Gruppen treiben Hunderttausende Menschen in die Flucht. Es gibt unaufhörliche Bevölkerungsbewegungen, aktuell mehr als 1 Million Vertriebene. Zahlreiche Gesundheitseinrichtungen wurden geplündert und angegriffen. Es gibt also eklatante Verstöße gegen das humanitäre Völkerrecht. Und nun haben wir in einer ohnehin schon so schwierigen Lage zusätzlich noch diese Epidemie. Für den Ausbruch ist eine seltene Variante des Ebola-Virus verantwortlich, die Bundibugyo-Variante, für die es keinen spezifischen Impfstoff und auch keine Behandlungsmethoden gibt.
7: We are also at the international level looking at what candidate vaccines or treatment are available and if any. could be of use in this outbreak.
6: Die Weltgesundheitsorganisation werde nun unter anderem prüfen, so WHO-Expertin Anne Ancia, ob eventuell existierende Impfstoffe oder Medikamente bei der Eindämmung dieser Epidemie helfen könnten.
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9: Mit Lars Bente und einem englischen Fußballmeister, den es lange Zeit nicht mehr gegeben hat, nämlich den FC Arsenal. Die Londoner, die haben den Titel, wie man so schön sagt, auf der Couch gewonnen, denn Verfolger Manchester City hat am Abend gepatzt. Mehr zu diesem Meistertitel von Marcel Stober.
10: Dreimal in Folge wurde der FC Arsenal Zweiter. Nun geht die Meisterschaft wieder in den Norden Londons. Und das zum ersten Mal nach 22 Jahren. Damals, 2004, holte Arsenal unter Trainer Arsène Wenger sogar ungeschlagen den Titel. Einen Spieltag vor Schluss steht nun fest, dass die 14. englische Meisterschaft aufs Arsenal-Konto geht. Verfolger Manchester City hätte am Abend bei Bournemouth gewinnen müssen, um das Rennen offen zu halten. City spielte aber nur 1:1. Bei zuvor 19 Duellen hatte man den Gegner 18 Mal geschlagen. Nun aber konnte lediglich Erling Haaland eine Minute vor Schluss den Ausgleich für Manchester erzielen. Zu mehr reichte es nicht. Neben der englischen Meisterschaft könnte Arsenal mit dem deutschen Nationalspieler Kai Havertz Ende Mai auch die Champions League gewinnen. Gegner ist dann Paris Saint-Germain.
9: Und noch weitere Premier League-Club stehen ja in Europapokal-Endspielen, unter anderem Aston Villa. Der Club aus Birmingham, der trifft ja am kommenden Abend in Istanbul auf den Bundesligisten SC Freiburg. Dieses Europa League-Endspiel, das ist definitiv das größte in der Vereinsgeschichte der Breisgauer. Und seit 18 Jahren ist ja auch Julian Schuster Teil dieser Geschichte. Erst als Spieler und dann als Trainer, seit 2 Jahren ja auch als Cheftrainer. Auf der Pressekonferenz, da hat er diese Karriere nochmal Revue passieren lassen.
11: Wir hatten in den letzten Jahren, wo ich jetzt eben auch hier bin, andere Momente. Wir sind abgestiegen in die zweite Liga und ja, jetzt einige Jahre später sitzen wir hier und dürfen ein europäisches Finale spielen. Das ist natürlich sehr besonders. Für den Moment spüre ich weder Nervosität noch im großen Druck, sondern wirklich eine große Vorfreude. Aber das liegt einfach auch an der Mannschaft, weil sie mir eine unglaubliche Sicherheit eben auch gibt. Mir selber auch diesen Glauben dann eben auch schenkt, weil so viel Qualität in ihnen steckt.
9: Anstoß im Finale der Europa League ist am Abend um 21 Uhr. Blicken wir nun aber zum Viertelfinale, und zwar in den Playoffs der Basketball-Bundesliga. Da hat Meister München gegen Außenseiter Trier deutlich gewonnen. Damit steht es in der Serie 2:0 für den FC Bayern. Ja, und vorher hatte Berlin das Team aus Vechta zu Gast. Wie es in diesem zweiten Spiel der Serie lief, das weiß Jakob Rüger.
12: Es ist alles wieder offen in dieser Viertelfinalserie. Nach der überraschenden Auftaktniederlage schlägt Alba Berlin zurück und gleich zum 1:1 in der Best-of-Five-Serie aus. Die Gäste von Rasta Vechta traten selbstbewusst auf, stellten Alba vor Probleme, aber fanden nicht in ihr gefürchtetes Offensivspiel. Nach der Pause baute Alba seinen Vorsprung auf 17 Punkte aus, doch Vechta ließ sich nicht abschütteln und machte das Spiel in der Schlussphase noch einmal spannend. Die Berliner behielten die Nerven und brachten das Spiel mit 90-85 nach Hause. Die beiden nächsten Spiele finden nun in Vechta statt. Schon am Freitag kann sich ein Team den Matchball sichern.
9: Denn wer als erstes 3 Siege auf dem Konto hat, der zieht ein ins Halbfinale. Die Runde der letzten 4, so lautet auch das nächste Ziel von Tennisprofi Daniel Altmaier beim Turnier am Hamburger Roten Baum. Denn der Weltranglisten 65. aus Deutschland, der hat sich im Achtelfinale überraschend gegen die Nummer 6 der Welt, Ben Shelton aus den USA, durchgesetzt. Mit 4:6, 7:6 und 6:4.
13: Ja, ich habe viele sehr, sehr gute Spieler schon besiegt. Ein sehr wichtiger Sieg, glaube ich, seit längerem jetzt gegen keinen Top-10-Mann mehr gewonnen. Von daher, ja, man weiß selber, dass wenn man arbeitet und an sich glaube ich, dann kommen die Chancen und man gewinnt dann auch irgendwann.
9: Altmaier also gut in Form, so kurz vor den French Open. Das Grand-Slam-Turnier in Paris, das beginnt ja am Sonntag mit der ersten Runde. Und nicht mit dabei sein wird dann ja bekanntlich der Titelverteidiger Carlos Alcaraz. Der Spanier hat nun bekannt gegeben, dass er verletzungsbedingt auch für den Klassiker in Wimbledon passen muss.
2: Das war der Sport mit Lars Bente. Ich bin ja begeisterter Serien- und Filmegucker. Hab einige Anbieter abonniert und finde es dann schon schräg, wenn man dann Werbung eingespielt bekommt, obwohl man den Streaming-Anbieter ja bezahlt hat. Und das sind ja nicht nur kurze Werbeclips, sondern die dauern richtig lang und die unterbrechen dann sogar den Film. Wenn Sie jetzt an Amazon Prime denken, dann denken Sie richtig. Geht's Ihnen vielleicht wie mir? Und dann sind Sie auch gleich weiter bei uns, denn es läuft eine Klage gegen Amazon wegen dieser Werbeeinblendung. Mehr dazu gleich nach den Nachrichten in Ihrer ARD-Infonacht.

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1: Um 4.30 Uhr mit Olaf Knapp. Die Zollvereinbarung zwischen der Europäischen Union und den USA kann wie geplant in Kraft treten. Vertreter des Europaparlaments und der EU-Länder haben sich nach monatelangen Verhandlungen in der Nacht darauf verständigt. Aus der Nachrichtenredaktion Frank Wörner.
2: Die Einigung hat Folgen für Autos und Maschinen, die von den USA nach Europa geliefert werden. Für sie werden demnächst keine Zölle mehr fällig bei der Einfuhr in die EU. Umgekehrt schon. Bis zu 15% wollen die USA aufschlagen für Lieferungen aus Europa. Den Deal hatten Kommissionspräsidentin von der Leyen und US-Präsident Trump im August gemacht. Damit sollte ein Handelskrieg abgewendet werden. Denn zwischenzeitlich hatte Trump mit noch höheren Zöllen gedroht. Die Gespräche innerhalb der EU wurden immer wieder ausgesetzt. Zur Einigung dürfte beigetragen haben, dass der US-Präsident der EU kürzlich eine Frist gesetzt hatte, den Deal bis Anfang Juli umzusetzen.
1: Die USA reduzieren die Zahl ihrer in Europa stationierten Brigaden. Anstatt 4 seien nur noch 3 Kampfbrigaden vorgesehen, teilte das Pentagon mit. Ähnlich äußerte sich zuvor bereits der oberste NATO-Kommandeur US-General Grinkovich bei einem Treffen mit führenden Militärs in Brüssel. Aus der Nachrichtenredaktion Gisela Former.
3: Einen konkreten Zeitplan nannte Grinkovich nicht, betonte aber, dass die Alliierten ausreichend Zeit bekämen, um die wegfallenden amerikanischen Streitkräfte durch eigene Einheiten zu ersetzen. Aktuell haben die USA etwa 80.000 Soldaten in Europa stationiert. Präsident Trump hatte vor einiger Zeit angekündigt, mindestens 5.000 Soldaten aus Deutschland abzuziehen. Die EU hat sich am Abend bereits auf Maßnahmen geeinigt, um ihre Verteidigungsfähigkeit zu erhöhen. So sollen Genehmigungsverfahren für militärische Projekte schneller werden und die Mitgliedstaaten sollen dafür leichter an Geld kommen.
1: Die Bundesregierung will heute eine Führerscheinreform auf den Weg bringen. Bei den Plänen von Verkehrsminister Schnieder geht es vor allem darum, dass die Fahrerlaubnis günstiger werden soll. Dafür sollen die Fahrschulen unter anderem mehr digitalen Unterricht anbieten und Simulatoren einsetzen können. Vorgesehen sind auch neue Regeln zu Sonderfahrten sowie theoretischen und praktischen Prüfungen. Laut Statistischem Bundesamt kostet der Führerschein aktuell im Schnitt 3.400 Euro. Sozialleistungen in Deutschland sollen künftig zentral über ein digitales Portal beantragt werden können. Das kündigten Bundesarbeitsministerin Baas und Bundesdigitalminister Wildberger in einem Gastbeitrag für das Nachrichtenportal T-Online an. Dazu soll heute zunächst eine Expertenkommission zur Digitalisierung des Sozialstaats ihre Arbeit aufnehmen. Hier soll erarbeitet werden, wie Verwaltungssysteme modernisiert und miteinander verbunden werden können. Das Wetter in Deutschland. Am Tage dichte Wolken und immer wieder Schauer. Später trockene Phasen, Höchstwerte 16 Grad in den Mittelgebirgen bis 22 Grad am Oberrhein. Und morgen am Donnerstag im Nordosten Schauer und Gewitter und im Südwesten freundlicher bei 17 bis 27 Grad. Das waren die Nachrichten.
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4: Den können wir relativ kurz halten. Es gibt keine heftigeren Staus zurzeit bei uns auf den Autobahnen. Kommen Sie gut an Ihr Ziel.
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4: Heute mit Carsten Thiele. Schönen guten Morgen wünsche ich Ihnen. Wer gerne aktuelle Filme oder Serien guckt, der gönnt sich ein Abo für einen Streamingdienst. Dort gibt's jede Menge zu gucken und das ohne Werbung. Das war mal so. Mittlerweile zeigen einige Anbieter Werbung, obwohl man bereits eigentlich ja jeden Monat eine Abogebühr bezahlt. So hat es Amazon Prime gemacht und genau darum gab es Streit. Die Verbraucherzentralen reichten eine Sammelklage ein. Sie kritisieren, dass das zunächst werbefreie Angebot Anfang 2024 einfach mit Werbespots versehen wurde. Aus München berichtet Jonathan Schulenberger über den Prozessauftakt.
5: Die Kunden wunderten sich. Sie hatten Amazon Prime gebucht, inklusive Prime Video mit werbefreiem Streaming. Und plötzlich laufen Werbespots, wenn sie einen Film oder eine Serie schauen. Genau darum geht es gerade vor dem Bayerischen Obersten Landesgericht in München. Seit dem 5. Februar 2024 spielt Amazon bei Prime Video Werbung ein. Wer das nicht will, muss 2,99 Euro im Monat extra zahlen. Die Verbraucherzentrale Sachsen sagt, das ist unfair und rechtswidrig. Justiziar Michael Hummel.
6: Wir sind der Meinung, dass es unzulässig ist, in einem laufenden Vertrag eine Änderung vorzunehmen, dass man sagt, bisher war das werbefrei, aber nun gibt es deutlich mehr Werbung. Und wer das vermeiden möchte, der muss einen Zusatzbetrag zahlen. Wir sind der Meinung, Amazon hätte die Kunden vorher fragen müssen um Zustimmung und wenn die Kunden nicht zustimmen, den Vertrag beenden müssen.
5: Rund 220.000 Abonnentinnen und Abonnenten haben sich schon einer Sammelklage angeschlossen. Sie wollen zu viel gezahlte Abogebühren zurück. Nach Rechnung der Verbraucherzentrale inzwischen im Schnitt rund 80 Euro. Das Gericht sieht den Fall allerdings deutlich kritischer als die Verbraucherschützer. Laut Gerichtssprecher Tobias Dallmayr habe der Senat deutlich gemacht,
7: dass die Klage gerichtet auf Schadensersatz doch nennenswerte Hürden hat.
5: Es gebe erhebliche Probleme, ob die Klage überhaupt zulässig und ausreichend begründet sei. Vor allem zweifeln die Richter, ob in den Geschäftsbedingungen von Amazon überhaupt ein klares Versprechen für dauerhafte Werbefreiheit stand. Amazon selbst verteidigt sich. In einer schriftlichen Stellungnahme heißt es, man habe die Kundschaft über die neue Werbung bei Prime Video transparent, im Voraus und in Übereinstimmung mit geltendem Recht informiert. Die Verbraucherzentrale Sachsen ist von der Haltung des Gerichts enttäuscht.
6: Ja, also der Senat hat sich heute sehr klar positioniert, leider gegen unsere Rechtsauffassung. Also der Senat ist der Auffassung, dass bereits die erforderliche Gleichartigkeit der Ansprüche nicht vorläge. Das sehen wir natürlich anders, denn es ist ein Massengeschäft, was Amazon dort betreibt.
5: Aufgeben will die Verbraucherzentrale nicht, selbst wenn die Klage abgewiesen wird. Die Verbraucherschützer wollen dann vor den Bundesgerichtshof ziehen. Bis zum 9. Juni ist das Sammelregister noch geöffnet. Mitmachen können alle, die vor dem 5. Februar 2024 ein Prime-Abo hatten, egal ob sie die 2,99 € für Werbefreiheit zahlen oder jetzt Werbung in Kauf nehmen. Das Bayerische Oberste Landesgericht will am 17. Juli ein Urteil sprechen.
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4: Lange Zeit galten viele Regionalbahnstrecken als unwirtschaftlich und wurden deshalb stillgelegt. Dann kam die Verkehrswende mit weniger Auto- und mehr Bahnverkehr und die lange gesperrten Regionalbahnstrecken wurden wieder attraktiver. Nachdem der Bund seine Finanzierung dafür verdoppelt hat, wecken die Bundesländer nun wieder vermehrt die lange vergessenen Bahnstrecken aus ihrem Dornröschenschlaf. Johannes Frevel zu einer neuen Studie.
8: In den vergangenen Jahrzehnten wurden rund 15.000 Kilometer Gleise vor allem auf Nebenstrecken geschlossen. Die Verkehrswende soll die Schiene jedoch nun gegenüber dem Auto stärken. Mittlerweile wurden unter dem Eindruck des Klimawandels die Wirtschaftlichkeitskriterien angepasst und der Bund stellt mehr Geld bereit. Eine Folge: bis 2035 könnten auf bundesweit schrittweise 900 Kilometern stillgelegter Regionalbahnstrecken wieder erste Züge fahren. Bis Mitte der 2030er Jahre dürften mehr als 50 Strecken reaktiviert werden, resümiert Dirk Pflege vom Bahnverband Allianz pro Schiene das Ergebnis seiner aktuellen Studie.
9: Es gibt endlich mal eine erfreuliche Nachricht für den Bahnverkehr in Deutschland. Die Reaktivierung von Schienenstrecken nimmt Tempo auf, nimmt Fahrt auf. Nach einem völligen Stillstand im Jahre 2023 haben wir eine Aufwärtsentwicklung und das macht Mut und Hoffnung.
8: Die meisten vorhaben wieder recht bald Züge auf alten Regionalbahnstrecken fahren zu lassen, gibt es in Niedersachsen, Nordrhein-Westfalen und Bayern, in den nächsten 10 Jahren auch in Rheinland-Pfalz und Baden-Württemberg. Schlusslicht ist demnach Thüringen. Holger Krawinkel ist Reaktivierungsexperte der Allianz pro Schiene. Er nennt einige Beispiele, wo sich etwas bewegt.
10: Ja, ganz schwierig war zumal in Schleswig-Holstein die Reaktivierung der Gesamtstrecke von Kiel nach Schönberg, Schönberger Strand. Das ist jetzt schon über 10 Jahre im Gange und es werden jetzt Stück für Stück die letzten Abschnitte reaktiviert. Man hat in Niedersachsen lange Strecken und sehr gut ist jetzt, dass die Strecke Lüneburg-Soltau reaktiviert wird. Vorbildlich die Reaktivierung Bentheimer Eisenbahn bis in die Niederlande hinein, sodass da wieder internationaler Verkehr möglich sein wird. Und Aurich, eine der größten Städte ohne Zugverkehr, soll wieder angeschlossen werden.
8: Wirtschaftlicher Motor hinter der Renaissance der Regionalbahnstrecken im Dornröschenschlaf ist der Bund. Er bezahlt den größten Teil der Baukosten. Länder und Kommunen können ihre Verkehrsprojekte deshalb einfacher finanzieren.
9: Die entscheidende Änderung war wahrscheinlich die Aufstockung der Mittel beim Gemeindeverkehrsfinanzierungsgesetz. Das ist das Programm, das vom Bund finanziert wird, mit dem die Länder und die Landkreise die Strecken reaktivieren können. Das ist aufgestockt worden von 1 Milliarde Euro auf 2 Milliarden Euro. Und das hat diesen Beschleunigungsgang maßgeblich verursacht.
8: Das Förderprogramm reicht aber nicht, ist weitgehend ausgebucht. Gebremst wird die Wiederbelebung alter Regionalbahnstrecken auch von einer anderen Regelung. Den laufenden Bahnbetrieb müssen die Länder selbst finanzieren und deren Kassen sind meist nicht gut gefüllt.
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4: Gestern war ja Diversity Day, also der Tag der Vielfalt. Klingt ja erstmal gut, Vielfalt, aber wir alle wissen auch, Vielfalt zu leben, das ist nicht immer so leicht. Die Universität Bielefeld hat sich aber genau das auf die Fahnen geschrieben. Sie fördert Gleichstellung, Diversität und kulturelle Offenheit. Wie das im Alltag aussieht, darüber hat meine WDR-Kollegin Julia Schöning mit Michaela Vogt gesprochen. Sie ist Prorektorin für Internationales, für Diversität und Gesellschaft an der Uni Bielefeld. Und zunächst ging es darum, warum Michaela Vogt gestern genau am Diversity Day nicht in Bielefeld, sondern in Schweden war.
11: Genau, die Universität Bielefeld ist genau an einem Diversity-Tag mit ganz vielen Vertretern auch sehr aktiv am Diversity Day. Das heißt, da werde ich fast nicht gebraucht, weil wir so viele starke Stakeholder haben. Und hier in Örebro bin ich tatsächlich, um das Thema Diversität, Inklusion auf dem Europaparkett auch zu vertreten und in unserer Allianz nochmal zu stärken und zu überlegen, wie wir unseren Bereich Diversity und Inclusion auch noch weiterentwickeln können. Das heißt, hier vertrete ich auch die Werte der Uni Bielefeld europaweit. Und das ist natürlich eine besondere Freude, weil auch die Partner hierfür sehr offen sind und wir ganz viel auch gemeinsam lernen.
12: Das klingt total interessant. Wenn ich jetzt da mal so eine Sekunde mich eindenken kann in so einen Tag jetzt heute bei Ihnen, wenn Sie auch speziell sagen, was können die anderen, also Ihre Allianz dort auch lernen von der Uni Bielefeld? Was sind so die Akzente, die Sie vielleicht heute auch mitbringen und auch vertreten?
11: Genau, ich habe tatsächlich auch überlegt, was macht uns besonders das Uni Bielefeld im Bereich Diversität, Inklusion und Gleichstellung. Und ich glaube, das sind ganz viele einzelne Bausteine, basierend auf unserer generellen Überzeugung, dass die Themen für unsere Universität zentral sind, um unsere Kultur auch zu stärken. Es ist also nicht die eine Maßnahme, warum wir so erfolgreich sind, sondern es ist wirklich ein Ineinandergreifen, so wie Sie es auch gerade anmoderiert haben, ein Ineinandergreifen von vielen einzelnen Maßnahmen, Überzeugungen der Akteure. Das beginnt zum Beispiel damit, dass ich als Prorektor auch für den Bereich auch klar stehe und diesen Bereich vertrete, geht weiter damit, dass wir mit Diversität, Inklusion und Gleichstellung 3 verschiedene große Units haben, die sich um die Themen kümmern und auch sehr eng zusammenarbeiten, geht dann über ganz viele Policy Papers, aber wie Sie selber auch gesagt haben, Policy Papers reichen nicht, sondern man muss auch überlegen, wie man das Ganze dann umsetzen kann und welche Maßnahmen auch wirklich greifen und für welche Zielgruppen in der Universität welche Maßnahmen auch besonders wichtig und zielführend sind. Also relativ komplex.
12: Ja, es ist komplex, so wie ja, sage ich mal, auch der Begriff der Diversität schon so wahnsinnig komplex ist. Wie würden Sie den eigentlich für sich definieren?
11: Genau, und das ist tatsächlich unser Startpunkt, warum ich auch Inklusion, Gleichstellung und Diversität in einem Atemzug genannt habe, weil Diversität ist für uns ein bisschen der Überbegriff, der ganz viele unterschiedliche Aspekte zusammennimmt, die auch zu einer Person gehören. Da gehört auf jeden Fall das Geschlecht dazu, nicht nur mit unseren beiden Geschlechtern, sondern eben im Sinne der TIN-Personen auch mit der Geschlechtervarianz, ebenso natürlich dann auch Behinderung, aber auch solche Aspekte wie Alter, Herkunft, aber zum Beispiel auch mentale Gesundheit, weil wenn es dem Menschen nicht gut geht mit seinen diversen Kriterien, muss man was machen. Und insofern sind wir da eigentlich unterwegs, dass wir überlegen, wie hängen Diversität und Diskriminierung zusammen und wie können wir auch gegen Diskriminierungen vorgehen und der Diversität der Menschen gerecht werden. Es ist eine große Herausforderung, wenn natürlich auch Studierende mit vielen Hintergründen alle zusammenkommen. Wir haben ja knapp 25.000 Studierende. Und das versuchen wir alles zusammenzuführen.
12: Nehmen wir vielleicht mal die Perspektive jetzt zunächst der Studierenden ein. Wenn ich also jetzt an Ihrer Uni bin und mich dort angemeldet habe für einen der großartigen Fachbereiche, die es dort gibt, wo würden Sie sagen, merkt der Student, die Studentin sofort, dass hier gerade bei diesen Themen Diversität, Gleichstellung und Inklusion irgendwie was passiert?
11: Das merkt er sofort, wenn er in das Gebäude kommt. Die Uni Bielefeld hat eine große Halle in der Mitte. Wer schon mal da war, weiß es. Und in der großen Halle ist immer Leben. Da gibt es zum Beispiel gerade auch, wenn die Studierenden beginnen mit ihrem Semester, gibt es viele Veranstaltungen auch von internationalen Studierenden, die dann ihre verschiedenen Kulturen darstellen. Da geht man dann einfach durch die verschiedenen Stände und lernt dann kennen, woher die Kommilitonen kommen und kommt dann ins Gespräch. Es gibt ebenso Wochen, die sich speziell um die Menopause, um die Menstruation kümmern. Ebenso Wochen, die wir veranstalten zum Thema Campus Imbalance, das heißt mentale Gesundheit und gesundheitliche Belastungen. Und diese ganzen Aktionen sind keine einzelnen, sondern laufen wirklich über das ganze Jahr, dass wir versuchen, auf der Ebene der Angebote direkt auch den Studierenden zu zeigen und die Studierenden dort mitzunehmen. Mhm. Das zeigt sich natürlich aber genau ebenso daran, dass wir Mentoring-Programme haben, das heißt Studierende, die ankommen, werden sofort dann auch von älteren oder schon etablierten Studierenden betreut, gerade international. Da haben wir ganz viel, damit die Studierenden hier auch gut ankommen können.
12: Und ich habe gerade noch mal gedacht, als ich auch auf Ihrer Seite war, es sind manchmal auch so kleine Details, wo man das schon merkt. Es gibt nämlich zum Beispiel All-Gender-Toiletten an der medizinischen Fakultät. Mhm. Das ist zum Beispiel auch so ein kleines Detail, was aber eine Wirkkraft hat.
11: Genau, die gibt es tatsächlich überall, wie die Periodenprodukte. Mhm. Also insofern, wir schauen, dass wir tatsächlich auch den Studierenden eine Wohlfühlatmosphäre im Sinne der Universitätskultur schaffen, was nicht immer einfach ist, aber wo so viele kleine Bausteine dazugehören, die Sie gerade auch genannt haben.
12: Jetzt haben wir so ein bisschen die Perspektive der Studierenden eingenommen. Nehmen wir mal Ihre ein als Professorin. Also wenn ich mir jetzt anschaue, wer unterrichtet denn da? Wer lehrt dort an der Uni? Denn häufig ist ja die Erfahrung so, je höher die Position eigentlich ist, desto weniger divers.
11: Genau. Und das ist eine der Themen, für die die Uni Bielefeld tatsächlich auch bekannt ist. Und ein paar Zahlen vielleicht. Seit 2003 konnten wir unseren Professorinnenanteil bis heute von 16% auf knapp 40% über verdoppeln. Und das ist schon, glaube ich, sehr aussagekräftig. Das heißt, wir haben, wenn es um Berufungen geht, haben wir Maßnahmen wie zum Beispiel eine Scouting-Liste, in der auf jeden Fall die Hälfte der Personen auf der Liste weiblich sein müssen, dass wir auch garantieren, dass sich weibliche Professorinnen für eine Professur eignen. Wir haben Unterstützungsmaßnahmen für Professoren. Wenn sie also bei sich bewerben, haben wir nicht nur familienfördernde Maßnahmen, sondern auch Unterstützung, wenn diese Frauen sich dann in Gremien engagieren, kriegen sie Support durch Hilfskräfte und auch die Stellenanteile. Das heißt, wir versuchen, Frauen auch wirklich zu stärken. Wir haben dann auch noch gerade für weibliche Professorinnen Sichtbarkeitsprogramme, dass sie auch selber schauen können, wie sie sich besser darstellen und ihre Forschung besser verkaufen können, was Frauen manchmal etwas schwieriger fällt. Und auch da versuchen wir quasi die Sichtbarkeit von weiblichen Professoren und Forschern im Generellen zu erhöhen. Und wir fangen auch früher an über Mentoring-Programme zum Beispiel noch als ein weiteres Beispiel. Und wenn wir weibliche Promovierende haben oder auch schon an der Promotion Interessierte, haben wir dort auch schon Mentorinnen, die diese Personen ganz klar auf eine akademische Laufbahn ausrichten und dafür motivieren.
12: Ja, das habe ich dann gerade auch nochmal gedacht, denn man zieht ja den Nachwuchs auch ran. Ne? Also wann fängt man eigentlich an, auch in den Seminaren, also an den Veranstaltungen auch die weiblichen Studierenden dann zu unterstützen auch und ihre Sichtbarkeit nach vorne zu bringen und sie vielleicht auch, was Sie gerade sagten, was bei Frauen vielleicht häufiger ein Thema ist, ne, dass man sich da mehr so zurückzieht und auch nicht so nach vorne geht.
11: Genau. Und tatsächlich würde ich da ein bisschen differenzieren zwischen den verschiedenen Fachbereichen. Weil wenn Sie mir jetzt sagen würden, ich muss im Bereich des Lehramtsstudiums, gerade im Bereich des Grundschullehramtsstudiums, den Frauenteil erhöhen, da würde ich Ihnen eher widersprechen. Mhm. Denn das ist auch im Sinne des Gender Mainstreaming so, dass man fachdifferenziert auch durchaus hinblicken muss, wo denn die Geschlechterungleichheiten wie ausgeprägt sind. Im Lehramtsbereich könnten tatsächlich eher auch mehr männliche Lehramtsstudierende durchaus auch die Diversität erhöhen. wenn es aber dann natürlich um die Naturwissenschaften geht, wenn es um die Mathematik geht, hier ist es dann andersherum, dass wir ganz aktiv versuchen, auch durch Praktika, die wir schon auch an Schülerinnen vermitteln, durch Girls Day, das kennt sicherlich jeder als Format, solche Maßnahmen auch Schülerinnen schon zu ermutigen, aber dann auch durch Mentoren, die an der Hand zu nehmen, wenn sie sich wirklich trauen, ein Studium im naturwissenschaftlichen Bereich in Angriff zu nehmen.
12: Ich habe mich auch gerade noch mal erinnert, dass in meiner Grundschule gab es nur Lehrerinnen, also keinen einzigen Lehrer. Genau. Das ist so ein bisschen das, was Sie auch meinen. Und genau für das, also auch für die Gleichstellung der Geschlechter, die Uni Bielefeld, also kann man sagen, ist ein Champion, hat sogar einen Preis der EU bekommen. Genau. Das ist wahrscheinlich etwas, was Sie auch wirklich sehr, sehr erfreut hat und auch bestärkt hat, da weiterzumachen in einer Zeit, wo man man ja sagen muss, dass gerade diese Begriffe Diversity, die Gleichstellung, Inklusion, also vor allem wenn wir in die USA gucken, ja auch zum Teil wirklich problembehaftet sind. Ne? Und auch viele sagen, ja, nee, wir halten dieses Schild nicht mehr so nach außen, dass wir genau in den Punkten nach vorne gehen, weil es dann eben doch auch politisch geprägt ist.
11: Ja, das beobachte ich. Ich bin Prorektorin für Diversität und Internationales und fliege nächste Woche tatsächlich in die USA mit einem gemischten Gefühl. Beobachte auch diese Schnittstelle. Bin also sehr, sehr aufmerksam, was die internationalen Entwicklungen angeht und wie das, wie Sie es zu Recht sagen, mit der Aufmerksamkeit in Richtung Diversität und Gleichstellung zusammenhängt. Zum Glück nicht in Deutschland bisher in meiner Wahrnehmung und zum Glück, also nicht im akademischen, nicht im akademischen Kontext und zum Glück auch nicht an der Uni Bielefeld, weil für uns Universitätskultur im Sinne der diversitätsoffenen und diversitätsfreundlichen Universitätskultur eine ganz zentrale Stellung einnimmt. Und ich will sogar einen Schritt weitergehen. Ich glaube, gerade in solchen Zeiten, in denen wir als Universitäten auch gefragt sind, national und auch international unsere Position zu vertreten und Akzente zu setzen, finde ich, dass wir als Universitäten ganz klar unseren Bildungsauftrag ernst nehmen müssen und ganz klar für unsere Werte wie eine Unterstützung und Stärkung von Diversität einstehen müssen. Und eigentlich sind wir jetzt mehr gefragt denn je, gerade wenn wir diese internationalen Entwicklungen uns anschauen. Sowohl im deutschen als auch im europäischen Kontext.
13: Sagt Michaela Vogt, sie ist Prorektorin für Internationales, Diversität und Gesellschaft an der Uni Bielefeld.
0: Kultur.
13: Er ist einem Millionenpublikum bekannt durch Fernsehkrimis wie Stralsund oder Münchenmord, der Schauspieler Alexander Held. Wer lieber ins Kino geht, kennt ihn aus Sophie Scholl, Der Schuh des Manitou oder Schindlers Liste. Ein Schauspieler voller Überraschungen, so würdigen ihn Kollegen. Nun ist Alexander Held überraschend nach kurzer Krankheit verstorben. Markus Eicher mit einem Nachruf.
14: Alexander Held gehörte zu den bekanntesten Gesichtern des deutschen Fernsehens. Er war ein überaus fleißiger und stets gefragter Darsteller, den man selten an seinem Anwesen in den Tiroler Bergen nahe der bayerischen Grenze antraf. Begonnen hatte der gebürtige Münchner seine Karriere nach Schauspielausbildung an der Falkenbergschule in der bayerischen Landeshauptstadt. Sein erstes Engagement 1980 an den dortigen Kammerspielen. Zuvor war er während seiner Schulzeit Solosänger bei den Regensburger Domspatzen und zudem ein talentierter Fußballspieler in der Jugend von 1860 München. Nach dem im Schauspielbetrieb üblichen Wanderjahren am Theater und kleineren Rollen war er zum ersten Mal 1993 in der Thriller-Reihe Morlock neben Götz George zu sehen. Dann besetzte ihn Steven Spielberg im selben Jahr in Schindlers Liste als Soldat des NS-Systems. Die Besetzung durch Spielberg brachte ihm in der Folge zahlreiche ähnliche Rollen von Funktionsträgern des NS-Regimes ein. So etwa im Fernseh-Zweiteiler Die Gustloff, in Oliver Hirschbiegels Hitlerfilm Der Untergang oder in Sophie Scholl Die letzten Tage als Vernehmer der jungen Widerstandskämpferin.
15: Fräulein Sophia Magdalena Scholl?
16: Ja.
15: Geboren am 9.5.1921 in Feuchtenberg.
17: 21 Jahre.
15: Wollen Sie nachlesen, was auf Hochverrat und Pfandbegünstigung steht? Gefängnis, Zuchthaus oder Todesstrafe?
14: Dieser Historienfilm mit Julia Jentsch, der 2005 auf der Berlinale mit dem Preis für die beste Hauptdarstellerin sowie dem Silbernen Bären ausgezeichnet wurde und deutsche Oscar-Nominierung war, war für Alexander Held ein großer Karrieresprung. In der Folge wirkte er bei zahlreichen Produktionen, etwa von Bernd Eichinger oder Josef Filsmeier mit. Er arbeitete aber auch mit Margarete von Trotta oder Sönke Wortmann und spielte in Michael Bulli Herbigs Der Schuh des Manitou den Schriftsteller Karl May. 2014 fand der höchst wandelbare Schauspieler mit der markanten Stimme und den weichen Gesichtszügen dann seine Rolle, die des Hauptkommissar Schaller in der ZDF-Reihe Münchenmord.
18: Bekommen wir die Durchsuchungsbeschlüsse?
19: Ja, da müsste ich erst einmal wissen, was ihr genau durchsuchen wollt. Dann bekäme ich auch Schlüsse. Was macht ihr da, ihr Wahnsinnigen?
18: Ermitteln, was sonst? Wir kreisen hinein, den Mörder.
19: Das ist ein einziger Ausnahmezustand.
18: Das ist Mord immerhin.
14: Für die Rolle des ironischen Polizisten, der eigene Wege geht, erhielt Alexander Held vor 12 Jahren den Bayerischen Fernsehpreis in der Kategorie Serien und Reihen. 2023 wurde er dann mit dem Ehrenpreis beim Deutschen Fernsehkrimi-Festival ausgezeichnet. Im Privatleben und seiner Wahlheimat Tirol war Held, den der plötzliche Tod seiner geliebten Frau Patricia 2014 schwer gezeichnet hatte, ein höchst nahbarer, sehr charmanter und fideler Charakter. Ganz anders als seine bekannten Krimifiguren, denen er mit scharfem Blick meist ein sinisteres und undurchsichtiges Profil verlieh. Mit ihm verliert die deutsche Filmbranche einen Schauspieler, der beim Publikum ebenso beliebt war wie bei der Kollegenschaft.
0: Standpunkte.
13: Kaum ist US-Präsident Trump abgereist, hat Chinas Präsident Xi den nächsten Staatschef zu Gast. Und mit Russlands Präsident Putin kommt kein beliebiger Besuch, sondern ein offenbar wichtiger geopolitischer Partner. Xi und Putin inszenieren sich zwar immer wieder als enge Freunde, um eine Verbindung auf Augenhöhe handelt es sich dabei allerdings nicht, meint unsere Gastautorin Ronja Brier, Chefautorin des Online-Portals Watson. Russland sei längst zum Juniorpartner degradiert, abhängig von Chinas Wohlwollen.
16: China ist einer der letzten Großkunden von russischem Öl und Gas. China liefert vieles, was in Russland seit den Sanktionen des Westens eigentlich kaum mehr erhältlich ist. Maschinen, Elektronik, Computerchips zum Beispiel. Und gerade in den letzten Wochen wurde die Schwäche Russlands immer offensichtlicher. Die Stimmung im Ukraine-Krieg droht zu kippen und die Menschen sind gerade jetzt nach den Angriffen auf Moskau zunehmend besorgt. Auch, dass Putin bei der sonst großen Militärparade in Moskau in diesem Jahr auf die große Militärtechnik-Show verzichtete, verdeutlicht, wie ernst die Lage sein muss. Putin braucht China als Unterstützung im Ukraine-Krieg. Vielleicht sollten wir noch darüber reden, dass eigentlich niemand darüber redet, welche Rolle Europa spielt in dieser Konstellation, denn das ist bezeichnend. Die Bedeutung Europas für China ist praktisch null. Für China geht es vor allem um eins, die eigene Macht und die Frage, wie man sie noch weiter ausbauen kann. China will den USA den Titel als Weltmacht Nummer 1 ablaufen. Russland kann dabei als Partner sicherlich behilflich sein und Europa schaut zu.
13: Das war die Meinung von Ronja Brier. Sie ist Chefredakteurin des Online-Portals Watson. Viele andere Medien schauen ebenfalls auf Chinas Strategie, um seine Interessen durchzusetzen. T-Online zieht einen Vergleich zu Russland.
17: Putin und Xi, beide wollen Macht. Mit einem Unterschied. Moskau ist brutal, aber oft plump. Peking ist geduldiger. Russland setzt auf Panzer, Raketen und Drohungen. China rüstet zwar auch militärisch auf, aber es nutzt überwiegend Abhängigkeiten, Lieferketten, Rohstoffe und Diplomatie. Putin führt Krieg, weil er Macht verliert. Xi baut Macht auf, weil andere sich in Kriegen verausgaben. Europa sollte aus dieser Woche eine klare Lehre ziehen. Es reicht nicht, China als schwierigen Handelspartner zu behandeln und Russland als isoliertes Sicherheitsproblem. Beide Fragen gehören zusammen.
13: Auch der Spiegel beleuchtet Chinas Umgang mit anderen Ländern und fasst Xis Taktik folgendermaßen zusammen. Warten, lächeln, reden und die alte Weltordnung sprengen. Das Regime in Peking genieße den hochrangigen Staatsbesuch, meint das Magazin.
17: Anführer aus allen Himmelsrichtungen kämen in die Volksrepublik, um die Zukunft der Menschheit zu besprechen. So intonieren die Staatsmedien. Peking als Nabel der Welt. Da ist was dran. Der einstige Leuchtturm USA begeht unter Trump eine Art Weltmachtsuizid. Der amerikanische Präsident will nicht führen, sondern beherrschen und gibt sich keine Mühe, das vor seinen Verbündeten zu verbergen. Washington setzt Europa unter Zwang, verrät Freunde, fühlt sich groß und macht sich klein.
13: Das Handelsblatt formuliert das gemeinsame Ziel Chinas und Russlands noch deutlicher.
17: Am Ende verbindet Xi und Putin weniger ideologische Nähe als ein gemeinsames Interesse. Beide wollen eine Welt zurückdrängen, die jahrzehntelang von den USA dominiert wurde. Und beide profitieren davon, wenn Washington Unruhe verbreitet. Trumps impulsive Außenpolitik, seine widersprüchlichen Signale im Nahen Osten und seine sprunghaften Allianzen liefern Peking und Moskau die Vorlage, die sie brauchen.
4: Die Volksstimme aus Magdeburg sieht nicht nur ein Dilemma des Westens, sondern auch ein innenpolitisches Ziel Chinas.
17: Während Moskau von der westlichen Welt geschnitten wird, könnten sich die USA und die Europäische Union das im Falle Chinas niemals leisten. Nach der Ausweitung der kommunistischen Herrschaft auf Hongkong steht Peking nun vor der Übernahme Taiwans. Weder der US-Präsident noch andere Kräfte werden dies verhindern können.
4: Das waren die Standpunkte, zusammengestellt von Marei Beermann.

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1: Um 5 Uhr mit Olaf Knapp. Der Zolldeal zwischen der Europäischen Union und den USA kann umgesetzt werden. Nach monatelangen Verhandlungen haben Vertreter aus dem EU-Parlament und dem Rat der 27 Mitgliedsländer den Weg dafür freigemacht. Aus der Nachrichtenredaktion Markus Weber.
2: Sie einigten sich in der Nacht in Straßburg darauf, europäische Zölle auf Industriewaren aus den USA abzuschaffen, so wie es EU-Kommissionspräsidentin von der Leyen im vergangenen Jahr mit US-Präsident Trump vereinbart hatte. Trump versprach damals im Gegenzug, auf die meisten EU-Produkte maximal einen Zoll von 15% zu erheben. Zuletzt hatte Trump wegen der Verzögerung den Druck erhöht. Er setzte der EU eine Frist bis 4. Juli. Sollte die EU die Umsetzung bis dahin nicht beschlossen haben, werde er neue Aufschläge verhängen und die Zölle auf Autos von zurzeit 15% auf 25% erhöhen.
1: Die USA reduzieren die Zahl ihrer in Europa stationierten Brigaden. Anstatt 4 seien nur noch 3 Kampfbrigaden vorgesehen, teilte das Pentagon mit. Zuvor kündigte der oberste NATO-Kommandeur US-General Grinkovich an, dass die USA in den kommenden Jahren weitere Truppen aus Europa abziehen und, anders als geplant, vorerst keine weitreichenden Mittelstreckenwaffen in Deutschland stationieren wollen. Die Bundesregierung will heute eine Reform der Führerscheinausbildung auf den Weg bringen. Der Gesetzentwurf von Bundesverkehrsminister Schnieder sah zuletzt mehrere Maßnahmen vor, die vor allem die Kosten für Fahrschüler senken sollen. Einzelheiten von Felix Tenbaum aus Berlin.
3: Der Theorieunterricht soll in Zukunft komplett online absolviert werden können. Fahrschulen könnten dann selbst entscheiden, ob sie digital oder in Präsenz unterrichten. Ein Modellversuch soll bei Übungsfahrten gestartet werden. Fahrschülerinnen und Fahrschüler könnten dann einen Teil der praktischen Fahrausbildung unter bestimmten Auflagen mit Vertrauenspersonen durchführen. Das heißt, dass Jugendliche zum Beispiel ohne Fahrlehrer oder Lehrerin, aber dafür mit ihren Eltern in der Ausbildung begleitet zu Übungszwecken fahren dürfen.
1: Der russische Präsident Putin beginnt heute seine politischen Gespräche in China. Nach Angaben aus dem Kreml ist ein Treffen mit dem chinesischen Staats- und Parteichef Xi geplant. Beide Seiten wollen über die Beziehungen ihrer Länder, internationale Konflikte sowie regionale Fragen sprechen. Der Besuch Putins sorgt auch deshalb für Aufmerksamkeit, weil Xi erst in der vergangenen Woche US-Präsident Trump in Peking empfangen hatte. Das waren die Nachrichten. Das Wetter in Deutschland. Am Tage dichte Wolken und immer wieder Schauer, später trockene Phasen. Höchstwerte 16 Grad in den Mittelgebirgen bis 22 Grad am Oberrhein. Donnerstag im Nordosten Schauer und Gewitter, im Südwesten freundlicher, bei 17 bis maximal 27 Grad. Es ist 5.03 Uhr.
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4: Die Autobahn 1 Bremen Richtung Hamburg ist zwischen Harburg und Stillhorn wegen einer Baustelle gesperrt. Solange das so ist, nehmen Sie bitte die Umleitung, das ist die U83. Die A39 Salzgitter Richtung Braunschweig ist zwischen Salzgitter-Lebenstedt Süd und Wartenstedt wegen einer Nachtbaustelle auch noch gesperrt. Die Umleitung geht über die U79. Die A71 Suhl Richtung Erfurt ist zwischen Oberhof und Gräfenroda bis 6 Uhr noch gesperrt. Da wird der Tunnel gewartet. Die A659 Viernheim Richtung Weinheim ist im Kreuz Weinheim wegen einer Baustelle ebenfalls noch gesperrt. Da werden sie umgeleitet. Und die A861 Dreieck Hochrhein-Schweiz ist im Nollinger Bergtunnel wegen einer Nachtbaustelle immer abends gesperrt. Bis Freitag dauert das immer zwischen 20 Uhr abends und 5 Uhr früh. Das war's vom Verkehr.
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4: Aus dem Studio von NDR Info in Hamburg, heute mit Carsten Thiele. Schönen guten Morgen wünsche ich Ihnen. Es ist Mittwoch und es gibt viel zu erzählen, was dieser Tag an Neuigkeiten so bringt. Schön, dass Sie wach sind und Lust haben auf unsere Nachrichten. Warnsirenen, die durch die Luft heulen, schnell rein in den Schutzraum unter der Erde oder im Bunker, dann das Bangen, dass der Alarm wieder vorbeigeht, das Bangen, dass man überlebt. Sowas kennen die meisten von uns vielleicht noch aus Berichten von den Eltern oder den Großeltern, falls die überhaupt über diese Schrecken des Krieges sprechen wollten. Der Katastrophenschutz ist bei uns in Deutschland nach dem Kalten Krieg immer weiter zurückgebaut worden. Viele dieser Schutzräume gibt es nicht mehr. Und wie mehr oder weniger gut die Alarmierung im Notfall funktioniert, das zeigen die jährlichen Warntage im September. Das alles soll sich ändern. Bundesinnenminister Dobrindt wird heute im Kabinett seinen Pakt für Bevölkerungsschutz vorstellen. Bis 2029 will er 10 Milliarden Euro in den Zivil- und Katastrophenschutz stecken, um Deutschland besser auf Anschläge und den Kriegsfall vorzubereiten. Christina Nagel berichtet.
5: Am Nachmittag wollen Innenminister Alexander Dobrindt und Verteidigungsminister Boris Pistorius den sogenannten Pakt für Bevölkerungsschutz vorstellen. Es geht darum, sich besser aufzustellen, auch für den schlimmsten Fall,

0: wert sein, sagt die Politikwissenschaftlerin, die sich bei der Denkfabrik Edina mit dem Thema Gesamtverteidigung beschäftigt.
1: Was brauchen wir eigentlich? Auf welche Art von Krise, auf welche Art von Bedrohungsszenario bereiten wir uns vor? Und was haben wir schon? Und dementsprechend würden wir dann erst wissen, wo liegen jetzt eigentlich die Lücken und wie viel Investitionen brauchen wir, um diese Lücken zu schließen?
0: Ein breiter Sabotageangriff quer über Deutschland erfordere andere Fähigkeiten als ein Luftangriff auf Berlin oder ein großflächiger Stromausfall. Absolut begrüßenswert ist aus ihrer Sicht, dass im Innenministerium eine neue Stabsstelle eingerichtet werden soll, das sogenannte Kommando Zivile Verteidigung. Das sei überfällig.
1: Weil wir in der zivilen Verteidigung ein sehr fragmentiertes System haben, wo verschiedene Fähigkeiten, die wir in der Krise brauchen, auf sehr viele unterschiedliche Akteure und Verwaltungsebenen, also von Bund, Länder, Kommunen bis zu Hilfsorganisationen und private Unternehmen verteilt sind.
0: Mit der Stabsstelle könnte sich darüber hinaus auch die militärische Seite verzahnen. Es seien, so formuliert es Verteidigungsminister Boris Pistorius,
2: zwei Seiten einer Medaille.
0: Zur Gesamtverteidigung gehört aber noch mehr als das, was das Verteidigungs- und das Innenministerium bereits tun oder neu anstoßen. So gut wie alle Ministerien müssen einen Beitrag zur zivilen Verteidigung leisten. Sie sind, was das betrifft, unterschiedlich weit und nach Meinung der Sicherheitsexpertin Helena Quiss auch unterschiedlich stark engagiert.
1: Ein gutes Beispiel ist das Verkehrsministerium, das wohl sehr viel macht und sehr viel vorantreibt, vor allem im Bereich militärische Mobilität, aber von dem so relativ wenig zugänglich sind, weil es einfach ein eingestuftes Thema ist.
0: Also der Geheimhaltung unterliegt, weil es darum geht, wie Soldaten, Panzer und militärisches Material über Straßen, Brücken und Schienen in Deutschland transportiert werden können. Kritik daran, dass sich so vieles aktuell um das Thema Krieg dreht, teilt Helena Quiss nicht. Es sei besser, Vorbereitungen zu treffen, als in der Krise zu lernen. Die Politik gehe das Thema zivile Verteidigung nun endlich an, wenn auch Jahre zu spät.
1: Wir sind mit Minischritten auf dem richtigen Weg.
0: Umso wichtiger sei es nun, Tempo zu machen. Auf staatlicher, aber auch auf gesellschaftlicher Seite. Im besten Fall gemeinsam.
3: Oft lohnt es sich ja mal zu schauen, wie eigentlich andere Länder aufgestellt sind bei bestimmten Herausforderungen. Und das lohnt sich auch beim Thema Zivilschutz. Jetzt mit einem Blick in unser Nachbarland Polen. Dort haben längst alle Haushalte einen Ratgeber bekommen darüber, wie man sich auf den Notfall vorbereitet. Was Polen noch tut für den Zivilschutz, berichtet Florian Kellermann.
4: Seit knapp anderthalb Jahren gilt in Polen ein Gesetz, das den Zivilschutz explizit regelt. Eine Antwort auf die wachsende Bedrohung, der sich Polen ausgesetzt sieht, vor allem durch den Nachbarn Russland. Deshalb steht in den ersten Jahren vor allem die Vorbereitung auf mögliche Angriffe an erster Stelle. Konkret, Schutzbunker werden gebaut und Gerät für die Rettung von Menschenleben angeschafft, etwa um Verschüttete bergen zu können. Zum ersten Mal stünden für solche Maßnahmen nun gesonderte Mittel zur Verfügung, erklärte der Wojewode des Regierungsbezirks Schlesien, Marek Wójcik, vor kurzem bei einer Konferenz. Im vergangenen Jahr sei dies landesweit umgerechnet über 1 Milliarde Euro gewesen. Andere Teilnehmer der Konferenz wiesen darauf hin, dass Polen beim Zivilschutz erst am Anfang stehe. Die Versäumnisse von 30 Jahren ließen sich nicht innerhalb von einem Jahr aufholen, erklärte der Wojewode des Bezirks Kleinpolen. Eine Analyse des polnischen Rechnungshofs hatte dem Zivilschutz vor 2 Jahren ein schlechtes Zeugnis ausgestellt. Schutzräume stünden nur für weniger als 4% der Bevölkerung zur Verfügung, heißt es dort. Die staatliche Feuerwehr hat im vergangenen Jahr eine Liste mit bereits vorhandenen möglichen Schutzräumen erstellt. Etwa 4.500 Gebäude und Bauwerke sind dort aufgeführt. Einige davon werden bereits für den Ernstfall vorbereitet. So ist in Warschau das Programm Unterirdischer Schild angelaufen. Die U-Bahn-Schächte und Tunnels werden darauf vorbereitet, im Notfall 100.000 Menschen aufnehmen zu können. Unter anderem entstehen Lager mit Lebensmittelvorräten. Die Stadt Wrocław, auf Deutsch Breslau, prüft indes, ob Luftschutzbunker, die noch aus dem Zweiten Weltkrieg stammen, wieder benutzbar gemacht werden können. Damit befassten sich derzeit die Feuerwehr und die Bauaufsichtsbehörde, heißt es in der Stadtverwaltung. Das polnische Innenministerium hat indes an alle Haushalte einen Sicherheitsratgeber verschickt. Dort erfahren die Bürgerinnen und Bürger, wie sie sich in Krisensituationen am besten verhalten sollten, etwa zu Hause, in der Schule oder am Arbeitsplatz, aber auch wenn bei einem Konzert oder einem Fußballspiel Panik ausbrechen sollte. Einer der Ratschläge: Notfallrucksäcke

0: Rucksäcke vorzubereiten, die im Falle einer Evakuierung griffbereit sind. Sie sollten zum Beispiel Trinkwasser und Medikamente, aber auch Bargeld und wichtige Dokumente enthalten.
1: Es ist 5:11 am frühen Mittwochmorgen. Ich habe die aktuellen Wetterdaten für Sie. Berlin bedeckter Himmel bei 12 Grad, Bremen Nieselregen ebenfalls 12, Frankfurt am Main 13 Grad und bedeckter Himmel. Dresden bedeckter Himmel bei 10 Grad, Hamburg meldet leichten Regen bei 13 Grad, Kiel auch leichten Regen bei 12 Grad, Köln, da hat es aufgehört zu regnen, bei 12 Grad, Leipzig bedeckter Himmel bei 13 Grad. München bedeckter Himmel bei 13 Grad, Rostock auch bedeckt bei 13 Grad und Stuttgart leichter Regen bei 12 Grad. Und so geht's heute weiter mit dem Wetter. Es ist heute meist dicht bewölkt und dazu gibt's immer wieder Schauer. Später ist es ein bisschen trockener, aber es bleibt weiter wolkig. Das Ganze bei Höchstwerten heute zwischen 16 Grad in den Mittelgebirgen bis 22 Grad am Oberrhein. Am Donnerstag im Nordosten dann Schauer und Gewitter, im Südwesten ein bisschen freundlicher bei 17 bis 27 Grad.
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1: 7 Jahre ist es jetzt her, dass Volodymyr Selenskyj Präsident der Ukraine geworden ist. Er trat an mit dem Wahlversprechen, Krieg und Korruption zu beenden. Und dann kam der russische Überfall auf sein Land. Falls Sie heute am Rechner sitzen oder gerade am Smartphone sind, gehen Sie mal auf Bildersuche mit den Stichworten Selenskyj 2019. Sie werden kaum glauben, wie sehr sich dieser Mann durch den Krieg äußerlich verändert hat. Aber was ist mit seiner Politik? Außenpolitisch gesehen ist er immer selbstbewusster geworden, trifft Russland mit eigenen Waffen auch im Hinterland. Innenpolitisch aber gibt es auch Kritik. Über 7 Jahre Selenskyj, berichtet Rebecca Barth, und sie beginnt mit der ukrainischen Rüstungsindustrie.
3: Eine ausladende Halle, perfekt ausgeleuchtet. Hier präsentiert die Ukraine stolz Waffen aus eigener Produktion. Bodendrohnen, Seedrohnen, Landroboter, sie alle führen laut Beobachtern allmählich zu einer Pattsituation an vielen Frontabschnitten. In nur 4 Jahren habe die Ukraine eine effektive und in jeder Hinsicht beeindruckende Rüstungsindustrie aufgebaut, sagt der ukrainische Präsident in dem von seinem Büro veröffentlichten Video. Eine Rüstungsindustrie, die für neues Selbstbewusstsein sorgt. Zunehmend greift die Ukraine militärische Einrichtungen und Objekte der Ölinfrastruktur tief im russischen Hinterland an. Der Krieg kehrt in seinen Heimathafen zurück. Und das ist ein klares Signal dafür, dass man sich nicht mit der Ukraine anlegen oder einen ungerechten Eroberungskrieg gegen ein anderes Volk führen sollte. 7 Jahre ist Volodymyr Selenskyj nun im Amt, 2 Jahre mehr als die eigentliche Legislaturperiode. Denn wegen des russischen Angriffskriegs sind Wahlen aktuell ausgesetzt. Selenskyj bleibt legitimer Präsident. Und jüngste Umfragen zeigen, 61% der Menschen vertrauen Selenskyj noch immer, auch trotz massiver Korruptionsvorwürfe gegen sein engstes Umfeld, sagt der Journalist Danilo Mokrik vom Kyiv Independent.
4: All of his closest political allies.
3: Gegen seine engsten politischen Verbündeten und Freunde wie Timur Mindic, Oleksiy Tschernyschow und nun auch Andriy Yermak wurden Verdachtsanzeigen gestellt. Das ist beispiellos. Es ist in der Ukraine noch nie vorgekommen, dass Personen aus dem engsten Umfeld des Präsidenten tatsächlich wegen Straftaten angeklagt wurden. Das ist ein gutes Zeichen, denn es zeigt auch, dass Selenskyj nicht besonders versucht, seine Leute zu schützen.
4: To protect his people.
3: Und es zeigt, so die Meinung vieler in der Ukraine, dass die Ermittlungsbehörden funktionieren, trotz Krieg. Schon im vergangenen Jahr waren Schmiergeldvorwürfe rund um Enerhoatom, den staatlichen Betreiber ukrainischer Kernkraftwerke, bekannt geworden. Viele Verdächtige sind enge Vertraute von Präsident Selenskyj. Sie sollen zudem Luxuswohnungen außerhalb der ukrainischen Hauptstadt haben bauen lassen, wie aktuelle Ermittlungen der Antikorruptionsbehörden zeigen. Selenskyjs langjähriger Berater Andriy Yermak musste im Zuge der Ermittlungen in Untersuchungshaft. Für den Präsidenten selbst aber seien auch die jüngsten Enthüllungen keine Katastrophe, meint der Politologe Ole Sarkjan.
5: Es wird davon abhängen, wie Selenskyj in dieser Angelegenheit weiter kommuniziert und welche Position er einnimmt. Es ist ein Imageverlust und zweifellos ein politischer Verlust. Der Druck nimmt zu, denn es könnten weitere Ermittlungen und Veröffentlichungen folgen.
3: Gegen den Präsident selbst aber können die Behörden nicht ermitteln. Doch viele Menschen im Land fragen sich, wie viel Volodymyr Selenskyj von den Vorgängen gewusst haben könnte, ob er sich vielleicht sogar selbst bereichert habe. Belege dafür gibt es zum aktuellen Zeitpunkt nicht. Die Antikorruptionsaktivistin Daria Kalinjuk kritisiert Selenskyj scharf. Ich denke, dass Selenskyj in der Hinsicht unaufrichtig ist, dass er dem ukrainischen Volk versprochen hat, das System so zu reformieren, dass es keine Vetternwirtschaft mehr gibt. Das waren sehr große Versprechen, die er aber nicht eingehalten hat. Und doch. Bei aller Kritik sei sie dennoch dankbar, sagt Kalinjuk. Denn der ukrainische Präsident sei ein ausgezeichneter Kommunikator und vertrete die Ukraine auf internationaler Bühne. Für die Verteidigungsfähigkeit des Landes seien die kommunikativen Fähigkeiten Volodymyr Selenskyjs sehr wichtig, meint Kalinjuk, und wünscht sich dennoch, dass Europa bei der Korruptionsbekämpfung mehr Druck ausübe, auch auf die Regierung Selenskyj.
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1: Ebola. Das Wort allein reicht aus, dass wir ein bisschen zusammenzucken, auch wenn der aktuelle Ebola-Ausbruch in Zentralafrika weit weg zu sein scheint. Viele erinnern sich noch an die großen Ebola-Wellen vergangener Jahre. Es ist eine schwere Krankheit, die sich rasch ausbreiten kann und viele Todesopfer fordern kann. Der aktuelle Ebola-Ausbruch in Zentralafrika löst weltweit Sorge aus. 130 Todesopfer gab es bereits und ein Erkrankter aus den USA soll jetzt in der Berliner Charité behandelt werden. Wie diese Sonderisolierstation der Charité funktioniert, das wollte Nico Hecht wissen.
6: Die Sonderisolierstation der Berliner Charité ist die größte Deutschlands. Insgesamt gibt es 7 im Land, neben der Hauptstadt noch in Hamburg, Leipzig, Düsseldorf, Frankfurt, Stuttgart und München. Dort überall können Patienten isoliert untersucht und beobachtet werden. Was die Sonderisolierstation der Charité besonders macht, ist ihre Größe und Ausstattung. Der gesamte Bereich kann über ein Schleusensystem hermetisch abgeriegelt werden. Dann verfügt die Station über 12 Schleusenzimmer, einen eigenen OP sowie ein Labor. Damit werden in der Abteilung auch Dialysebehandlungen und chirurgische Eingriffe möglich, bis hin zu Organersatzoperationen. Die Charité kann dort 20 Patienten gleichzeitig betreuen. In anderen Isolierstationen Deutschlands gibt es jeweils 2 bis 6 Betten. Alle Ärzte und Pfleger arbeiten dort in Schutzanzügen, die ein bisschen an Science-Fiction-Filme erinnern. Weiße Ganzkörperanzüge aus komplett virendichtem Material, ausgestattet mit einer Gebläseeinheit, die gefilterte Luft zuführt. Kommuniziert wird über ein Headset im Anzug. Zum Patientenbereich gelangen die Mitarbeiter über ein Schleusensystem, das dafür sorgt, dass keine Erreger nach außen dringen können. Dafür herrscht in der Station überall ein leichter Unterdruck, der verhindert, dass verunreinigte Luft entweichen kann. Die Charité arbeitet mit insgesamt 4 Unterdruckstufen. Zudem wird die Luft in 2 Filtersystemen gereinigt. Auch das Abwasser, das in der Station anfällt, wird bearbeitet. Zuerst in speziellen Tanks gesammelt, dann aufbereitet und neutralisiert. Und um den in der größten Sonderisolierstation Deutschlands anfallenden Müll kümmert sich ein Spezialentsorgungsunternehmen. Für die Bevölkerung gehe so also keine Gefahr aus, erklärt die Charité. Jegliche Patienten werden vollständig isoliert behandelt und jeglicher Austritt von kontaminierten Stoffen wird laut Charité mit großem technischen Aufwand verhindert. Auch jeder Handgriff der Mitarbeiter in den Sonderisolierstationen muss deswegen sitzen. Sie trainieren ihren Einsatz regelmäßig. An der Berliner Charité steht deshalb sogar 2-mal im Monat das Training von konkreten Abläufen und Notfallszenarien auf dem Plan.
1: Wir bleiben noch beim Thema Ebola. Darüber hat Ingo Zamperoni in den ARD-Tagesthemen mit Stefan Becker gesprochen. Er ist Virologe an der Universität Marburg. Die erste Frage an ihn war, wie gefährlich ist diese Variante des Ebola-Virus?
7: Also diese Ebola-Variante ist zwar seltener als das Zaire-Ebola-Virus, aber das ist genauso gefährlich eigentlich. Also 30% der Infizierten sterben daran und das ist wirklich noch sehr hohe Sterberate.
8: Nun soll mindestens ein Betroffener, haben wir gerade gehört, in Deutschland behandelt werden. Das passiert jetzt nicht zum ersten Mal, dass Ebola-Fälle nach Deutschland kommen. Aber warum werden Betroffene gerade dann hierzulande behandelt?
7: Ich glaube, das ist ein Zeichen dafür, dass die Einrichtungen des Gesundheitssystems, die wir hier in Deutschland haben, wirklich international anerkannt werden. Und die Sonderisolierstationen, wie zum Beispiel die in der Charité oder auch in Frankfurt, sind dafür bekannt, dass sie mit Ebola-Patienten sehr gut umgehen können.
8: Und wie gehen sie dann um? Wie behandelt man Ebola eigentlich?
7: Wenn man keine spezifischen Medikamente hat, wie jetzt hier in diesem Fall, also in dem Fall des Bundibugio-Virus, dann sind das vor allen Dingen intensivmedizinische Behandlungen, die man durchführt. Also man sorgt dafür, dass der Flüssigkeitsgehalt im Körper stabil bleibt und dass die Menschen keine Schmerzen haben.
8: Aber in diesem Fall ist es dann die eigene Widerstandsfähigkeit des Körpers, des Organismus, die sich da durchkämpfen muss, oder?
7: Ja, das stimmt, aber die wird unterstützt eben durch diese Maßnahmen. Und das hat tatsächlich auch eine Auswirkung auf die Sterblichkeit.
8: Natürlich werden bei Ausbrüchen von gefährlichen Viren gleich Erinnerungen an die Corona-Pandemie wach. Aber was ist der Unterschied jetzt in diesem Fall?
7: Genau, das kann man sich gut vorstellen, dass da Erinnerungen wach werden. Allerdings ist Ebola-Virus und Coronavirus wirklich sehr unterschiedlich. Das Coronavirus wird durch die Luft übertragen und kann auch schon übertragen werden in der Inkubationszeit, wo noch keine Symptome da sind. Und das ist bei Ebola-Virus nicht so. Das wird erst übertragen dann, wenn die Symptome bei dem Patienten aufgetreten sind. Und außerdem ist es so, dass das Virus nicht durch die Luft übertragen wird, sondern nur bei engem körperlichen Kontakt. Also die Körperflüssigkeiten des Patienten sind hochinfektiös und deswegen muss man vermeiden, mit denen in Kontakt zu kommen. Aber darüber hinaus, wie gesagt, nicht durch die Luft übertragbar.
8: Das heißt, Sie stützen also auch die Ansicht des Gesundheitsministeriums, dass die Gefahr für Deutschland angesichts dieser Variante auch eher gering ist.
7: Ja, das sehe ich ganz genauso.
8: Was muss denn passieren eigentlich, damit dieser Ausbruch aber dort, wo er gerade stattfindet, in den betroffenen Ländern, in Kongo oder auch in Uganda, im Nachbarland, dann auch schnell eingedämmt werden kann?
7: Ja, ich glaube, das ist genau die richtige Frage im Moment, denn in Kongo ist tatsächlich ein großer Notfall. Wir haben nicht genügend Diagnostik da vor Ort, so dass man die Erkrankten eigentlich gar nicht diagnostizieren kann. Es fehlt eigentlich an allem, an Schutzausrüstung, es fehlt an Personal, um die Kontakte nachzuverfolgen. Und genau das wäre wichtig. Also neben der Isolation oder Isolierung von den Patienten selbst ist es wichtig, dass die Kontakte, also die Menschen, die Kontakt hatten mit den Patienten, dass sie nachverfolgt werden und man guckt, ob die jetzt in den nächsten Tagen ebenfalls Symptome zeigen. Und wenn sie das tun, dann werden sie eben auch in Isolierung genommen und behandelt. Und das muss man konsequent durchführen und nur dann kann man diese Erkrankung eindämmen. Aber genauso wichtig ist natürlich auch, dass die Bevölkerung da mitarbeitet, dass also die Kommunikation und die Aufklärung über diesen Ebola oder über dieses Bundibugio-Virus durchgeführt wird und die Bevölkerung versteht, wo ist eigentlich die größte Gefahr. Die kann zum Beispiel auch sein bei Beerdigungen. Da stecken sich oft sehr viele Menschen an und das muss man eben mitteilen, damit das Verhalten sich ändern kann. Und dann kann man so einen Ausbruch eindämmen.
8: Wie zuversichtlich sind Sie, dass das gelingt, bald und rasch dort in der Region?
7: Ich glaube nicht, dass das schnell passiert. Dafür sind die Fallzahlen im Moment schon viel zu hoch. Es wird sicherlich Monate, vielleicht sogar noch länger dauern.
9: Sagt der Virologe Stefan Becker von der Universität Marburg im Gespräch mit Tagesthemenmoderator Ingo Zamperoni.
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10: Mit Marcel Stober. Und da ist er wieder. Manuel Neuer fährt wohl doch als deutsche Nummer 1 zur Fußball-WM. Oliver Baumann war zwar eigentlich deutscher Torhüter und hat auch in den Quali-Spielen gespielt, nun aber sagen übereinstimmende Medienberichte, Neuer macht's nochmal und Baumann habe sich mit der Nummer 2 abgefunden. Das alles ist noch nicht offiziell, aber wohl doch schon so spruchreif, dass es schon zahlreiche Reaktionen darauf gibt. Die hat Lars Bente mal zusammengefasst.
11: Es haben sich natürlich schon einige Experten zu Wort gemeldet, wie zum Beispiel Rekordnationalspieler Matthäus, der die Entscheidung zwar sportlich nachvollziehen könnte, weil Neuer ja selbst mit 40 Jahren noch zu den Besten der Welt gehöre. Er kritisiert aber die Art und Weise der Kommunikation und auch den kurzfristigen Zeitpunkt dieses womöglichen Wechsels. Das sorge alles für unnötige Diskussionen. Da Nagelsmann selbst ja vorher ziemlich deutlich Baumann den Rücken gestärkt und eigentlich keine Baustelle auf der Torwartposition gesehen hatte. Ja, zwei Ex-Nationaltorhüter, die haben sich auch geäußert. Oliver Kahn, der spricht von einer abenteuerlichen Entscheidung so kurz vor der WM. Und Jens Lehmann, der nennt den Torwartwechsel einen klaren Vertrauensbruch gegenüber Baumann. Und so etwas würde, wenn es sich denn bestätigt, laut Lehmann, auch für viel Unruhe im gesamten DFB-Team sorgen.
10: Ganz offiziell bekannt gegeben soll der Kader am Donnerstag werden. Der FC Arsenal ist zum 14. Mal englischer Meister. Nachdem man in den letzten 3 Spielzeiten Zweiter wurde, darf man nach 22 Jahren mal wieder diesen Titel feiern und das ohne gespielt zu haben. Aber Verfolger Manchester City patzte beim 1:1 in Bournemouth und kann die Londoner nicht mehr einholen. Playoff-Zeit in der Basketball-Bundesliga. Im Viertelfinale braucht ein Team 3 Siege, um ins Halbfinale einzuziehen. Berlin hatte das erste Duell gegen Vechta verloren, das zweite innerhalb von 2 Tagen nun aber für sich entschieden. 90:85 der Endstand, 1:1 Ausgleich in der Serie. Für Vechta heißt das aber trotzdem, dass man bei den nächsten 2 Heimspielen das Halbfinale klar machen kann. Ich sag mal, das ist natürlich auch Vechtas Trainer Christian Held bekannt.
12: Natürlich fahren wir mit einem guten Spiel nach Hause. Ich glaube, wir müssen uns gut angucken, warum wir es heute nicht geschafft haben, die Würfe zu treffen. Und dann kommen wir mit Sicherheit ready am Freitag wieder raus.
10: 1:1 steht's also in der Serie bei Berlin gegen Vechta. Und die Bayern, die führen mit 2:0 gegen Trier. Denn auch das zweite Duell in eigener Halle haben sie am Abend für sich entschieden mit 92:65. Für den Tennisspieler Daniel Altmaier endete der Turniertag in Hamburg mit einem der größten Siege in seiner Karriere. Er schlug den hochfavorisierten US-Amerikaner Ben Shelton in 3 Sätzen. Danach war er im kurzen Gespräch bei unserer Reporterin Ina Kast.
13: Daniel Altmaier, die Nummer 6 der Tennis-Weltrangliste zu schlagen, wie fühlt es sich an?
14: Gut, war ein schwerer Kampf, sagen wir ein Comeback und freue mich natürlich, das zu gewinnen.
13: Wir wissen natürlich alle, dass Sie die Sandplätze dieser Welt lieben. Was macht den Sandplatz hier in Hamburg so besonders?
14: Schwer zu sagen. Aber ich glaube, ich habe in dem Jahr relativ viele Matches schon gespielt bei den Bedingungen, wenn es ein bisschen langsamer ist und der Ball nicht so hoch abspringt. Ich glaube, die Erfahrung jetzt aus den letzten Turnieren hat mir sehr geholfen.
13: Jetzt im Viertelfinale, welcher Faktor spielt das Publikum hier?
14: Einen positiven Faktor. Ich weiß gar nicht, gegen wen ich spiele. Ich hoffe, viele kommen und ich glaube, jetzt hat man einen Tag Pause, um dann Donnerstag wieder frisch zu sein.
10: Ja, und noch niemand weiß übrigens, wer der Viertelfinalgegner von Altmaier ist. Entweder Tommy Paul oder Thomas Martin Echeverry. Deren Partie wurde beim Stand von 1:1 unterbrochen. Deutschlands Justin Engel ist am Franzosen Hugo Humbert gescheitert. Im Tiebreak des 3. Satzes hat es dann doch nicht gereicht zum Weiterkommen. Der italienische Titelverteidiger Flavio Cobolli ist auch schon raus, verlor gleich seine Auftaktpartie gegen den Peruaner Buse. Beim Giro d'Italia fährt Topfavorit Jonas Vingegaard dem rosa Trikot des Gesamtführenden immer noch hinterher. Der dänische Radprofi erreichte im Einzelzeitfahren auf der 10. Etappe lediglich Platz 13. Filippo Ganna war auf den 42 Kilometern der Schnellste. Der Heidelberger Max Walscheid wurde 6., obwohl er schon früh dran war und noch auf nasser Straße fahren musste.
9: Das war der Sport mit Marcel Stober am Mittwochmorgen um 5:45. 5:29 Uhr, falls Sie es genau wissen müssen. Russlands Präsident Putin ist zu Gast in China. Heute soll es Gespräche geben mit Staatschef Xi. Unser Korrespondent erzählt uns gleich, was sich beide Seiten versprechen von diesem Besuch. Außerdem geht es bei uns noch um das Recht auf Reparatur. Kennt man ja, ne? Man hat ein Gerät, das hat man noch gar nicht so lange, ist aber kaputt und der Hersteller will es nicht reparieren. Und wir stellen Ihnen ein Kochprojekt gegen Einsamkeit vor. Also, ich habe noch einiges mit Ihnen vor. Volles Programm am Mittwochmorgen in Ihrer ARD-Infonacht.

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1: Um 5.30 Uhr mit Olaf Knapp. Die Zollvereinbarung zwischen der Europäischen Union und den USA kann wie geplant in Kraft treten. Vertreter des Europaparlaments und der EU-Länder haben sich nach monatelangen Verhandlungen in der Nacht darauf verständigt. Aus der Nachrichtenredaktion Frank Wörner.
2: Die Einigung hat Folgen für Autos und Maschinen, die von den USA nach Europa geliefert werden. Für sie werden demnächst keine Zölle mehr fällig bei der Einfuhr in die EU. Umgekehrt schon. Bis zu 15% wollen die USA aufschlagen für Lieferungen aus Europa. Den Deal hatten Kommissionspräsidentin von der Leyen und US-Präsident Trump im August gemacht. Damit sollte ein Handelskrieg abgewendet werden, denn zwischenzeitlich hatte Trump mit noch höheren Zöllen gedroht. Die Gespräche innerhalb der EU wurden immer wieder ausgesetzt. Zur Einigung dürfte beigetragen haben, dass der US-Präsident der EU kürzlich eine Frist gesetzt hatte, den Deal bis Anfang Juli umzusetzen.
1: Die USA reduzieren die Zahl ihrer in Europa stationierten Brigaden. Anstatt 4 seien nur noch 3 Kampfbrigaden vorgesehen, teilte das Pentagon mit. Ähnlich äußerte sich zuvor bereits der oberste NATO-Kommandeur, US-General Grinkevich, bei einem Treffen mit führenden Militärs in Brüssel. Aus der Nachrichtenredaktion Gisela Former.
3: Einen konkreten Zeitplan nannte Grinkevich nicht, betonte aber, dass die Alliierten ausreichend Zeit bekämen, um die wegfallenden amerikanischen Streitkräfte durch eigene Einheiten zu ersetzen. Aktuell haben die USA etwa 80.000 Soldaten in Europa stationiert. Präsident Trump hatte vor einiger Zeit angekündigt, mindestens 5.000 Soldaten aus Deutschland abzuziehen. Die EU hat sich am Abend bereits auf Maßnahmen geeinigt, um ihre Verteidigungsfähigkeit zu erhöhen. So sollen Genehmigungsverfahren für militärische Projekte schneller werden und die Mitgliedstaaten sollen dafür leichter an Geld kommen.
1: Die Bundesregierung will heute eine Führerscheinreform auf den Weg bringen. Bei den Plänen von Verkehrsminister Schnieder geht es vor allem darum, dass die Fahrerlaubnis günstiger werden soll. Dafür sollen die Fahrschulen unter anderem mehr digitalen Unterricht anbieten und Simulatoren einsetzen können. Vorgesehen sind auch neue Regeln zu Sonderfahrten sowie theoretischen und praktischen Prüfungen. Laut Statistischem Bundesamt kostet der Führerschein aktuell im Schnitt 3.400 Euro. Sozialleistungen in Deutschland sollen künftig zentral über ein digitales Portal beantragt werden können. Das kündigten Bundesarbeitsministerin Baas und Bundesdigitalminister Wildberger in einem Gastbeitrag für das Nachrichtenportal T-Online an. Dazu soll heute zunächst eine Expertenkommission zur Digitalisierung des Sozialstaats ihre Arbeit aufnehmen. Hier soll erarbeitet werden, wie Verwaltungssysteme modernisiert und miteinander verbunden werden können. Das Wetter in Deutschland. Am Tage dichte Wolken, immer wieder Schauer, später trockene Phasen, Höchstwerte 16 Grad in den Mittelgebirgen bis 22 Grad am Oberrhein. Und morgen am Donnerstag im Nordosten Schauer und Gewitter, im Südwesten freundlicher 17 bis 27 Grad. Das waren die Nachrichten.
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4: Können wir kurz halten? Es gibt keine längeren Staus oder Störungen auf den Autobahnen im Sendegebiet. Kommen Sie gut an Ihr Ziel.
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4: Präsident Putin ist heute zu Gast bei Chinas Staatschef Xi Jinping und das Treffen dürfte mehr sein als nur höfliche Diplomatie. Es geht um Macht, es geht um Wirtschaft und natürlich geht es auch um den Krieg gegen die Ukraine. Moskau und Peking geben sich betont eng, aber wie stark ist dieses Bündnis wirklich? Über den Besuch habe ich mit unserem China-Korrespondenten Max Seib gesprochen und ich habe ihn zunächst gefragt, was heute bei dem Besuch auf dem Programm steht.
5: Es ist ja schon ein besonderer Zeitpunkt, so eine Woche nach dem Besuch des US-Präsidenten Donald Trump. Insofern werden diese beiden Besuche natürlich genau verglichen, auch wenn man aufs Programm schaut. Und da muss man sagen, der Plan ist durchaus ähnlich. Also man will zweierlei, man will schöne Bilder produzieren und natürlich auch Gespräche und Verhandlungen führen. Was für Trump galt, gilt auch für Putin. Es gibt gleich zwei Begrüßungszeremonien. Die erste war schon gestern Abend nach seiner Landung am Flughafen. Da wurde unter anderem der chinesische Außenminister Wang Yi auch gesehen. Der hat ihn empfangen. Eine Militärkapelle hat aufgespielt. Junge Chinesinnen und Chinesen haben begeistert mit Fähnchen geschwenkt. Also das war sehr ähnlich wie auch der Empfang von Donald Trump. Heute kommt dann Begrüßungszeremonie Nummer 2, in diesem Fall mit Chinas Staats- und Parteichef Xi. Es werden später auch gemeinsam Tee trinken, Xi und Putin, wie das Xi auch mit Trump gemacht hat. Es wird einen festlichen Akt geben, also genug Material für die eigene Propaganda. Aber es soll, anders als letzte Woche bei Trump, wo ja inhaltlich sehr wenig herausgekommen ist, auch einiges beschlossen werden. Insgesamt 40 Abkommen. Da geht es vor allem um wirtschaftliche Themen, wirtschaftliche Zusammenarbeit. Die Details zu diesen Abkommen, die sind aber noch nicht bekannt.
4: Putin spricht von einer Partnerschaft mit China auf so wörtlich beispiellosem Niveau. Wie eng sind Russland und China aber tatsächlich miteinander verbunden?
5: Schon sehr eng, muss man sagen. Also die Beziehung von Xi und Putin, die trägt ja seit einigen Jahren das Label Freundschaft ohne Grenzen. Verkündet wurde das damals wenige Wochen, bevor Russland die Ukraine überfallen hat. Und es gibt, glaube ich, zwei Aspekte, die diese Beziehung so wichtig machen für beide Seiten. Da ist zum einen das Thema Wirtschaft. China ist Russlands wichtigster Wirtschaftspartner, gerade seit dem russischen Angriffskrieg auf die Ukraine. Da gibt es viele westliche Sanktionen. Und so liefert China Waren, die Russland durch die Sanktionen aus dem Westen eben nicht mehr bekommt, auf anderem Wege. Also da geht es zum Beispiel um Maschinen, um Elektronik, um Chips. Das sind Güter, die man sowohl zivil als auch militärisch nutzen kann, also sogenannte Dual-Use-Güter, die Russland da aus China bekommt. Und gleichzeitig bezieht China große Mengen an Öl und Gas aus Russland, die der Westen eben nicht mehr geliefert bekommt durch die Sanktionen oder nicht mehr geliefert bekommen möchte. Das ist der wirtschaftliche Aspekt in dieser Beziehung. Und dann gibt es noch den geopolitischen Aspekt. China hat ein langfristiges Ziel. Es möchte die Weltordnung, die aktuell ja von den USA dominiert wird, ein Stück weit neu ordnen, mehr auf China selbst zuschneiden. Und dafür hat sich die kommunistische Regierung hier in Peking einen großen Partner ausgesucht, und das ist Russland.
4: Putin hat eine Wirtschaftsdelegation dabei. Was soll die noch mehr herausholen bei diesem Besuch?
5: Also die russische Seite hat vor allem ein großes Projekt, das endlich unter Dach und Fach gebracht werden soll aus russischer Perspektive, und das ist eine neue Gaspipeline. Power of Siberia 2 oder Kraft Sibiriens 2. Der Name sagt es schon, es gibt bereits eine erste Pipeline, und diese zweite, die soll noch mehr Gas aus Sibirien nach Nordchina bringen. In etwa in dem Umfang oder Volumen, das Russland zuvor nach Europa geliefert hat. Über diese Pipeline wird schon lange verhandelt, mehrere Jahre. Im September, beim letzten Treffen der beiden von Xi und Putin, hat man sich offenbar grundsätzlich darauf geeinigt, dass diese Pipeline kommen soll. Aber es wird immer noch über Details gefeilscht. Also gerade was die Finanzierung und die Preise angeht. Wir hören von vielen Beobachtern, China drückt gewaltig auf die Preise, weil sie wissen, dass Russland wirtschaftlich unter Druck steht. Deswegen wird eben sehr lange schon verhandelt, ohne konkrete Einigung. Und Putin hat jetzt angekündigt, es gebe was Konkretes zu beschließen im Energiebereich, was Großes. Er wolle da nicht vorweggreifen. Aber insofern hofft man auf russischer Seite, dass es da nun final eine Einigung gibt.
4: Der Ukraine-Krieg soll ja bei dem Besuch auch eine Rolle spielen. Ich habe mich gefragt, wie weit geht's da wirklich um Frieden? Du hast es gesagt, China profitiert ja von den günstigen Energiepreisen, weil Putin schlechter seine Energie los wird seit dem Ukraine-Krieg.
5: Also wer sich da Hoffnungen macht aus europäischer Sicht, aus ukrainischer Sicht, dass es da diplomatisch irgendeinen Fortschritt geben wird, dass Xi auf Putin einwirken könnte, der wird enttäuscht werden. Also China hat den russischen Angriffskrieg bis heute nicht verurteilt. Im Gegenteil, es unterstützt und stützt Russland, wie wir gesagt haben, wirtschaftlich und profitiert eben selbst enorm davon. Wir hatten es eben mit den Waren, die man an Russland liefert, mit dem günstigen Öl und Gas, was man aus Russland bekommt. Pekings offizielle Linie war immer, man sei neutral, man sei für Verhandlungen. Man liefere auch keine Waffen an Russland, man sei militärisch nicht involviert. Es gab gestern jetzt aber eine Meldung der Nachrichtenagentur Reuters, dass China Ende des vergangenen Jahres heimlich rund 200 russische Soldaten militärisch ausgebildet haben soll. Da geht es um Drohnenschulungen, und einige dieser Soldaten würden jetzt auch im Ukraine-Krieg kämpfen, so der Bericht. Der beruht auf geheimen Dokumenten, auf Aussagen von Vertretern dreier europäischer Geheimdienste. Offiziell bestätigt ist da nichts. Also Russland hat sich nicht geäußert. Peking hat das Ganze indirekt abgestritten. Aber das zeigt nochmal, dass es sehr, sehr unwahrscheinlich ist, dass Xi bei diesem Gipfel seine Position jetzt plötzlich ändern wird und Putin zu einem Ende des Krieges drängen. Vor allem, weil China ja einen ähnlichen Konflikt vor der eigenen Haustür hat mit Taiwan. Also die Insel wird seit Jahrzehnten demokratisch und unabhängig regiert. Aber China sieht sie als Teil des eigenen Staatsgebietes und hat nie ausgeschlossen, dass es vielleicht mal militärisch auch eingreifen könnte. Und sollte dieser Schritt gegangen werden, dann erwartet man aus Russland da auch keine Opposition und wird sie in dem Fall bei der Ukraine wohl auch nicht geben.
4: Informationen und Einschätzungen von unserem China-Korrespondenten Max Seib.
0: Wirtschaft.
4: Fast 200 Millionen alte Handys liegen in deutschen Haushalten rum. Laut Branchenverband Bitkom würde man die aneinanderlegen, käme man einmal um die halbe Erdkugel. Dabei könnten viele der Geräte noch Geld bringen. Ob Verkauf oder Kauf von gebrauchten Smartphones, der Markt für sogenannte refurbished Smartphones, sprich generalüberholte Handys, der boomt. Katharina Bruns erklärt, worauf man beim Verkauf eines gebrauchten Gerätes achten sollte.
6: Alle 2 Jahre leistet sich der Deutsche im Durchschnitt ein neues Smartphone. Aber so neu sind die Smartphones dann doch nicht mehr. Denn der Trend geht zum Gebrauchten. Im letzten Juli war jedes 10. verkaufte Smartphone in der EU ein generalüberholtes Gerät. So die Analyse des Branchenverbands GFU. Das liegt nicht nur an den Preisen für Neuware. Immer mehr Menschen wollen auch nachhaltiger konsumieren. Dazu gehört auch, sein gebrauchtes Handy wieder zu verkaufen. Denn da stecken auch wertvolle Rohstoffe drin. Svenja, die nicht mit vollem Namen genannt werden will, hat ihr Handy vor einiger Zeit auf der Seite des Anbieters Backmarket gekauft und war zufrieden. Dennoch soll jetzt ein neues her und sie will ihr altes verkaufen.
7: Deswegen habe ich gedacht, das wäre eigentlich eine gute Möglichkeit, weil dann landet es auch nicht komplett im Müll, wird nochmal recycelt.
6: Ob Backmarket, Rebuy, Swappy oder Zox, Refurbished-Anbieter gibt es im Netz viele. Sie funktionieren alle nach einem ähnlichen Prinzip. Als Kunde gibt man Infos über den Zustand seines Geräts an. Dann bekommt man ein Angebot und schickt sein Handy per Post zum jeweiligen Anbieter. Dort wird das Handy genau geprüft. Stimmt alles, kriegt der Kunde den vereinbarten Preis. Das Verkaufen eines gebrauchten Handys ist damit nicht nur sehr bequem, sondern in der Regel auch sicher.
8: Dafür habe ich aber auch, dadurch, dass ich als Verbraucherin bei einem Unternehmer kaufe, meine Verbraucherrechte. Sprich Widerrufsrecht, Gewährleistungsrecht, was ich bei einer Privatperson in der Regel nicht oder nicht so einfach habe.
6: So Sonja Gurtat von der Verbraucherzentrale. Bei Svenjas Verkauf läuft nicht alles nach Plan. Laut Backmarket hat ihr Handy einen Schaden. Statt der vereinbarten 120 Euro erhält sie deswegen ein neues Angebot.
7: 21 Euro, das finde ich extrem wenig. Und da habe ich mich sehr geärgert, dass ich mir die Arbeit gemacht habe.
6: Svenja will das Angebot nicht annehmen und lässt sich das Handy kostenfrei zurückschicken. Das bieten die meisten Plattformen an. Doch im Briefkasten wartet eine böse Überraschung.
7: Das Gerät kam defekter, als ich es eingeschickt habe, zurück. Und auch in einem Zustand, dass ich es tatsächlich nicht mehr anschalten konnte.
6: Das darf so nicht passieren, denn der Anbieter muss das Gerät pfleglich behandeln. Passiert das nicht, können Betroffene Nachbesserung oder im Zweifel auch Schadensersatz verlangen. In diesem Fall hat Backmarket Svenja erstmal nach mehrmaliger Anfrage 39 Euro angeboten. Aber nach ARD-Presseanfrage hat das Unternehmen noch einmal nachgelegt und äußert sich wie folgt dazu.
9: Wird ein angepasstes Angebot abgelehnt, muss das Gerät fachgerecht in den dokumentierten Zustand versetzt und so zurückgesendet werden. Abweichungen von diesem Standard nehmen wir sehr ernst und gehen ihnen sorgfältig nach. Um den Fall fair und zügig abzuschließen, haben wir entschieden, der Verkäuferin den vollständigen Betrag gemäß dem ursprünglichen Angebot auszuzahlen.
6: So Backmarket in der Stellungnahme. Das zeigt, kommt ein Gerät in einem schlechteren Zustand zurück als vorher, sollte man das unbedingt reklamieren. Die Expertin für Verbraucherschutz, Sonja Guetat, rät deshalb nicht nur vor dem Kauf, auch beim Verkauf eines Handys.
8: Verschiedene Ankaufsportale vergleichen. Was bieten die da genau an? Wie sind da die Bedingungen? Zum Beispiel, wann bekomme ich das Geld ausbezahlt? Gebe ich das Gerät vielleicht nur in Kommission? Also kriege ich das Geld vielleicht erst, wenn es dann auch wirklich verkauft ist, oder kriege ich es sofort? Ich würde mir auch mal die Bewertungen angucken. Was sagen andere, die darüber schon was verkauft haben?
6: Bei der Suche nach dem richtigen Anbieter für den Verkauf oder Kauf können Praxistests und Preisvergleiche von Verbraucherportalen helfen. Und nicht vergessen vor dem Verkauf, alles löschen, sprich das Handy auf Werkseinstellungen zurückzusetzen. Ein Restrisiko bleibt, aber ein Second-Hand-Verkauf ist auf jeden Fall besser, als ein Handy in einer Schublade liegen zu lassen. Liegt es dort zu lange, bleibt nur der Weg in den Elektroschrott.
4: Einsamkeit ist eines der größten sozialen Probleme, auch bei uns in Deutschland. Und Einsamkeit ist keine Frage des Alters. Einsam sind nicht nur ältere Menschen, die vielleicht ihren Partner verloren haben, sondern auch junge Menschen. Im Unterfränkischen Saal wollen Ehrenamtliche Menschen aus ihrer Einsamkeit herausholen. Sie kochen für Alleinstehende und machen aus einem Mittagessen damit viel mehr als nur eine warme Mahlzeit. Alexandra Reese hat sich das angeschaut.
10: Elisabeth Vollner deckt den Frühstückstisch. Nur für sich. Ein Teller, eine Tasse frischen Kaffee. Sie brüht ihn sich jeden Morgen auf. Schräg gegenüber auf der Kommode ein Foto ihres Mannes.
11: Man ist halt alleine, egal wie es ist und wenn man es noch so schön macht. Es ist nicht mehr so wie früher. Und ich bin ein Mensch, der auch immer Gesellschaft braucht und auch immer gern redet.
10: Vor 33 Jahren ist ihr Mann bei einem Verkehrsunfall ums Leben gekommen. Der Sohn aus dem Haus, seitdem lebt sie allein. Ein Kochprojekt in Saal setzt genau da an, Menschen aus ihrer Einsamkeit holen. Jeden zweiten Dienstag im Monat verwandelt sich das Pfarrheim in Saal in ein Restaurant. Gekocht wird fränkische Hausmannskost, heute Hähnchengeschnetzeltes mit Reis und Nachtisch. Das Menü kostet nie mehr als 10 Euro. Was hier passiert, ist mehr als Verpflegung. Es ist soziale Teilhabe. Viele freiwillige Helfer leben selbst allein, wie Gerlinde Höller.
12: Wenn man die Freude sieht, wenn die älteren Menschen dann kommen und unterhalten sich und bleiben auch sitzen nach dem Essen, befriedigt einen dann auch.
10: Waltraud Umhöfer ist die Küchenchefin. Sie kommt vom Fach, hatte früher eine Gaststätte. Mittlerweile ist auch sie in Rente und verwitwet. Alle arbeiten ihr zu, wie früher.
13: Ja, das ist das, was ich gern gemacht habe. Ist schon schön.
10: Mehr als 40 Personen haben sich zum Mittagessen angemeldet. Die Resonanz freut besonders Hanna Kirchner von der Gemeinde. Sie verantwortet das Kochprojekt gegen Einsamkeit in Saal.
14: Manche waren erstmal skeptisch, weil wir vor allen Dingen auch Menschen angesprochen haben, die man so im Dorfleben nicht sieht.
10: Punkt 11.30 Uhr trudeln die Gäste aus Saal und sogar aus den umliegenden Dörfern ein. Manche zu Fuß, manche auf Rädern.
15: Hallo, Hallo Helga.
16: Hallo Hanna. Schön, dass du wieder dabei bist.
15: Schön, dass du dabei bist.
7: Wenn jemand nicht so gut zu Fuß ist, dann schauen wir auch, dass jemand entweder mit dem Auto oder von einer Hilfsperson abgeholt wird zu Hause oder nach Hause gebracht wird.
10: 2,5 Stunden wird gelacht, geplaudert und mit Appetit gegessen. Oft mehr als daheim.
17: Kochen für einen selber, das macht keinen Spaß.
18: Gemeinschaft, dass man sich unterhalten kann, ne? und zusammen essen, dass keiner allein essen muss. Ne? Das finde ich super.
10: Gemeinsames Kochen, gemeinsames Essen, einfach mehr Lebensqualität.
7: Wir freuen uns schon wieder auf 14 Tage.
19: 14 Tage, dass wir alle wieder treffen.
7: Ja.
4: Wie schön, ein Kochprojekt gegen Einsamkeit. Alexandra Reese war dabei.
0: Kultur.
4: Eigentlich heißt sie Sharon Sarkisian, aber alle kennen sie nur als Cher. Und sie ist eine Ausnahmekünstlerin, Musikerin, Schauspielerin, Comedian. Sie erfindet sich über ihre lange Karriere hinweg immer wieder neu und darüber hinaus ist sie eine Ikone für die queere Community. Heute wird Cher 80 Jahre alt. Mia von Hirsch.
20: Cher steht für Unabhängigkeit, Selbstbestimmung und künstlerisches Wirken gegen alle Widerstände. In ihrer über 60 Jahre langen Karriere hat sie Emmys, Grammys und sogar einen Oscar gewonnen. Ihren Durchbruch hat die damals 17-jährige Cher mit I Got You, Babe, gesungen im Duo mit Sonny Bono. I got you, babe. Der Song läuft 1965 nicht nur in Radios in ganz USA und Großbritannien rauf und runter, er findet seinen Weg auch in Serien und Filme. Sie und Sonny Bono werden zu Amerikas Lieblingspärchen in der Fernsehshow The Sonny and Cher Comedy Hour. Trotz des gemeinsamen Erfolgs beutet Ehemann Sonny sie finanziell aus, erzählt sie beim Sender CBS.
21: Sonny gehörten 95% der Firma und seinem Anwalt 5%. Und sie hieß Cher Enterprises. Aber mir gehörte nichts. Und wir haben 12 Jahre zusammengearbeitet.
20: Er sei über die Jahre nicht der Einzige gewesen, der ihr unfair mitgespielt habe. Gerade Frauen und People of Color seien früher oft über den Tisch gezogen worden. Von Musiklabels sowie Managern.
22: I have never had luck.
21: Ich hatte nie Glück mit Männern und Geld. Es scheint, ich sei eine Zielscheibe.
22: I'm a target.
20: In den 70ern beginnt sie zu Schauspielern und fühlt sich wegen ihres Popstar-Images in der Branche nicht ernst genommen. Über ihre privaten Herausforderungen schreibt sie in ihrer Autobiografie. Ihre Ehen zu Sonny und später zu Greg Allman gehen in die Brüche. Und sie hat mehrere Fehlgeburten. Trotzdem lässt sie sich nicht unterkriegen.
21: Ich habe mich wie ein Autoscooter gefühlt. Man fährt gegen die Wand. Und entweder man bleibt dort stehen oder man fährt gegen die Wand und fährt in diese Richtung.
20: Das sagt sie im Podcast von Dax Shepard. Schon als Kind macht sie einiges mit. Damals habe sie mit ihrer Mutter in Armut und prekären Verhältnissen gelebt, schreibt sie in ihrer Autobiografie.
21: Einmal fuhren wir im Auto und sie sagte, Cher, ich weiß gar nicht, wie wir die Miete bezahlen sollen. Was meinst du? Und ich dachte nur, wie soll das denn klappen?
22: How is this gonna work?
20: Das erzählt Cher im Sender CBS. Sie macht weiter, trotz Misserfolgen und Widrigkeiten. Cher taucht in etwa 20 Kinofilmen auf und gewinnt 1988 den Oscar als beste Hauptdarstellerin für ihre Rolle in Mondsüchtig. Musikalisch wird sie zur Goddess of Pop, macht 1998 den Audioeffekt Autotune groß mit Believe. Oh, do you believe in life after love? und hat als Solokünstlerin mehrere Jahre Shows in den 2010ern in Las Vegas. Ihre Fans feiern sie nicht nur für ihre Kunst. Cher tritt für die Rechte von Menschen in der LGBTQ-Szene ein, lässt Drag Queens in ihren Shows auftreten und gilt als Ikone der queeren Community. Und sie behält ihren Humor.
1: Schaust du dich an oder hörst du deine Musik?
2: Ich bin kein großer Cher-Fan,
20: verrät sie der BBC. Auch mit 80 Jahren ist Cher weiter fit. In einem Interview sagt sie, in fast jedem Raum sei sie die älteste Person. Es sei denn, sie sei in einem Altenheim. Davon lässt sich die Künstlerin aber nicht abhalten, produziert weiter neue Musik und gibt Konzerte.
0: Standpunkte.
4: Kaum ist US-Präsident Trump abgereist, hat Chinas Präsident Xi den nächsten Staatschef zu Gast. Und mit Russlands Präsident Putin kommt kein beliebiger Besuch, sondern ein offenbar wichtiger geopolitischer Partner. Xi und Putin inszenieren sich zwar immer wieder als enge Freunde, um eine Verbindung auf Augenhöhe handelt es sich dabei allerdings nicht, meint unsere Gastautorin Ronja Brier, Chefredakteurin des Online-Portals Watson. Russland sei längst zum Juniorpartner degradiert, abhängig von Chinas Wohlwollen.
3: China ist einer der letzten Großkunden von russischem Öl und Gas. China liefert vieles, was in Russland seit den Sanktionen des Westens eigentlich kaum mehr erhältlich ist. Maschinen, Elektronik, Computerchips zum Beispiel. Und gerade in den letzten Wochen wurde die Schwäche Russlands immer offensichtlicher. Die Stimmung im Ukraine-Krieg droht zu kippen und die Menschen sind gerade jetzt nach den Angriffen auf Moskau zunehmend besorgt. Auch, dass Putin bei der sonst großen Militärparade in Moskau in diesem Jahr auf die große Militärtechnik-Show verzichtete, verdeutlicht, wie ernst die Lage sein muss. Putin braucht China als Unterstützung im Ukraine-Krieg. Vielleicht sollten wir noch darüber reden, dass eigentlich niemand darüber redet, welche Rolle Europa spielt in dieser Konstellation, denn das ist bezeichnend. Die Bedeutung Europas für China ist praktisch null. Für China geht es vor allem um eins, die eigene Macht und die Frage, wenn man sie noch weiter ausbauen kann. China will den USA den Titel als Weltmacht Nummer 1 ablaufen. Russland kann dabei als Partner sicherlich behilflich sein und Europa schaut zu.
4: Das war die Meinung von Ronja Brier, Chefredakteurin des Online-Portals Watson. Viele andere Medien schauen ebenfalls auf Chinas Strategie, um seine Interessen durchzusetzen. T-Online zieht einen Vergleich zu Russland.
23: Putin und Xi, beide wollen Macht. Mit einem Unterschied. Moskau ist brutal, aber oft plump. Peking ist geduldiger. Russland setzt auf Panzer, Raketen und Drohungen. China rüstet zwar auch militärisch auf, aber es nutzt überwiegend Abhängigkeiten, Lieferketten, Rohstoffe und Diplomatie. Putin führt Krieg, weil er Macht verliert. Xi baut Macht auf, weil andere sich in Kriegen verausgaben. Europa sollte aus dieser Woche eine klare Lehre ziehen. Es reicht nicht, China als schwierigen Handelspartner zu behandeln und Russland als isoliertes Sicherheitsproblem. Beide Fragen gehören zusammen.
4: Auch der Spiegel beleuchtet Chinas Umgang mit anderen Ländern und fasst Xis Taktik folgendermaßen zusammen. Warten, lächeln, reden und die alte Weltordnung sprengen. Das Regime in Peking genieße den hochrangigen Staatsbesuch, meint der Spiegel.
23: Anführer aus allen Himmelsrichtungen kämen in die Volksrepublik, um die Zukunft der Menschheit zu besprechen. So intonieren die Staatsmedien. Peking als Nabel der Welt. Da ist was dran. Der einstige Leuchtturm USA begeht unter Trump eine Art Weltmachtsuizid. Der amerikanische Präsident will nicht führen, sondern beherrschen und gibt sich keine Mühe, das vor seinen Verbündeten zu verbergen. Washington setzt Europa unter Zwang, verrät Freunde, fühlt sich groß und macht sich klein.
4: Das Handelsblatt formuliert das gemeinsame Ziel Chinas und Russlands noch deutlicher.
23: Am Ende verbindet Xi und Putin weniger ideologische Nähe als ein gemeinsames Interesse. Beide wollen eine Welt zurückdrängen, die jahrzehntelang von den USA dominiert wurde. Und beide profitieren davon, wenn Washington Unruhe verbreitet. Trumps impulsive Außenpolitik, seine widersprüchlichen Signale im Nahen Osten und seine sprunghaften Allianzen liefern Peking und Moskau die Vorlage, die sie brauchen.
4: Die Volksstimme aus Magdeburg sieht nicht nur ein Dilemma des Westens, sondern auch ein innenpolitisches Ziel Chinas.
23: Während Moskau von der westlichen Welt geschnitten wird, könnten sich die USA und die Europäische Union das im Falle Chinas niemals leisten. Nach der Ausweitung der kommunistischen Herrschaft auf Hongkong steht Peking nun vor der Übernahme Taiwans. Weder der US-Präsident noch andere Kräfte werden dies verhindern können.
4: Das waren die Standpunkte, heute zusammengestellt von Marei Beermann.
0: Der Stichtag.
4: Der führt uns heute auch nach China. Vor genau 20 Jahren wurde dort die Drei-Schluchten-Talsperre in der Provinz Hubei in Betrieb genommen. Sifora Rubina stellt uns dieses gigantische Bauwerk vor.
5: Der Yangtze-Kian, kurz Yangtze. 6.380 Kilometer lang fließt er durch die Volksrepublik China. Er wird besungen.
6: Wir preisen den Yangtze, denn du bist eine unerschöpfliche Quelle.
5: Aber auch gefürchtet. Das wilde Wasser bringt nicht nur Wohlstand. Wenn der Yangtze über die Ufer tritt, verlieren Menschen Hab und Gut und nicht selten ihr Leben. Den unbändigen Yangtze zu zähmen, ist Traum vieler großer chinesischer Herrscher gewesen. Erst unter Deng Xiaoping wird das Mammutprojekt durch die Abstimmung im Volkskongress genehmigt. 185 Meter hoch und 2 Kilometer lang wird sie. Sie staut den Yangtze auf einer Länge von 600 Kilometern. Drei Schluchten verschwinden unter dem Flusswasser. Die Schäden für die Natur sind nicht abzuschätzen. Millionen Menschen müssen umgesiedelt werden. Nicht immer geschieht das freiwillig. Die Talsperre soll nicht nur große Überschwemmungen flussabwärts verhindern. Ein riesiges Wasserkraftwerk liefert dringend benötigten Strom, wirbt die chinesische Regierung. Dafür sollen auch ausländische Firmen Turbinen für das Mega-Wasserkraftwerk liefern, darunter der deutsche Konzern Siemens. Dass die Bundesregierung für den Milliardenauftrag bei Siemens bürgt, kritisiert die Umweltaktivistin Der Qing, die früher selbst Teil des umstrittenen Projekts war.
8: Dass die deutsche Regierung als erste diese Bürgschaften vergeben hat, halte ich für ganz und gar ungeheuerlich. Das könnte zur Folge haben, dass andere Staaten ähnliche Aktivitäten starten. Wenn das Projekt verwirklicht wird, wäre es eine Katastrophe für China.
5: Das Projekt wird nicht nur verwirklicht. Die Teilflutung der drei Schluchten beginnt, noch bevor die Staumauer überhaupt vollendet ist. Heute ist der umstrittene Drei-Schluchten-Staudamm das leistungsstärkste Wasserkraftwerk der Welt. All der Protest konnte den Bau und die Inbetriebnahme der riesigen Talsperre nicht aufhalten. Am 20. Mai 2006 wird bei einer feierlichen Zeremonie der letzte Beton in die 185 Meter hohe Staumauer gegossen. Das war heute vor 20 Jahren.
4: Draußen ist es hell geworden. Ich übergebe Sie jetzt also in die Hände der Morgenteams Ihres Lieblingsinforadios. Die sind schon eine Weile wach und haben alles, was heute wichtig ist, zu wissen. Ich bin raus für heute und sage Tschüss im Namen des ganzen ARD-Infonacht-Teams. Ich mache das hier nämlich nicht alleine. Das war die ARD-Infonacht mit Carsten Thiele. Die Zeit ist es gleich 5:58 Uhr.

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1: 6 Uhr. EU gibt grünes Licht für Zolldeal mit den USA. Führerscheinreform Thema im Bundeskabinett. Landesregierung will regionale Lebensmittel stärker fördern. Das Wetter, teils Sonne, teils Wolken und Schauer, 16 bis 22 Grad. Mein Name ist Andreas Gerlach. Guten Morgen. Der Weg für das geplante Zollabkommen zwischen der EU und den USA ist frei. Vertreter des Europaparlaments und der Mitgliedstaaten haben sich in der Nacht in Straßburg geeinigt und damit monatelange Verhandlungen abgeschlossen. Aus der Nachrichtenredaktion Frank Werner.
2: Die Einigung hat Folgen für Autos und Maschinen, die von den USA nach Europa geliefert werden. Für sie werden demnächst keine Zölle mehr fällig bei der Einfuhr in die EU. Umgekehrt schon. Bis zu 15% wollen die USA aufschlagen für Lieferungen aus Europa. Den Deal hatten Kommissionspräsidentin von der Leyen und US-Präsident Trump im August gemacht. Damit sollte ein Handelskrieg abgewendet werden. Denn zwischenzeitlich hatte Trump mit noch höheren Zöllen gedroht. Die Gespräche innerhalb der EU wurden immer wieder ausgesetzt. Zur Einigung dürfte beigetragen haben, dass der US-Präsident der EU kürzlich eine Frist gesetzt hatte, den Deal bis Anfang Juli umzusetzen.
1: Auch beim Thema Verteidigung haben sich die EU-Staaten geeinigt. Militärprojekte sollen künftig schneller genehmigt werden. Die Mitgliedsländer sollen leichter an Geld für Rüstungsgüter kommen. ARD-Korrespondentin Sabrina Fritz.
3: Hintergrund ist, dass Europa seine eigene Verteidigungsfähigkeit in den nächsten Jahren deutlich erhöhen will. Bei der NATO geht man nach wie vor von einer Bedrohung durch Russland aus. Ein weiterer Grund ist, dass sich die USA aus Europa weiter zurückziehen werden. Der amerikanische Oberbefehlshaber bei der NATO, General Grinkevich, bestätigte, dass die USA 5000 Soldaten aus Deutschland abziehen werden. Langfristig müsse mit einer weiteren Verlegung amerikanischer Soldaten aus Europa gerechnet werden, so der US-General.
1: Der Führerschein soll günstiger werden. Dafür will das Bundeskabinett heute eine Reform beschließen. Geplant ist, dass Fahrschulen mehr digitalen Unterricht anbieten und Simulatoren einsetzen können. Auch bei Sonderfahrten und Prüfungen sind Änderungen vorgesehen. Außerdem berät das Kabinett darüber, den Zivil- und Bevölkerungsschutz zu stärken. Bis 2029 sollen 10 Milliarden Euro investiert werden, um Deutschland besser auf mögliche kriegsbedingte Gefahren vorzubereiten. Mehr Gemüse, Obst und Fleisch aus Hessen auf die Teller der Menschen hier, das möchte die Landesregierung erreichen. Sie will die Produktion und Vermarktung regionaler Lebensmittel deshalb mit 4 Millionen Euro pro Jahr fördern. Das hat Landwirtschaftsminister Jung im Landtag angekündigt. HR-Landeskorrespondent Erik Hane.
4: Die Landesregierung will es einfacher machen, Fleisch, Milch und Getreide ohne weite Transportwege regional zu verarbeiten. Die Förderung solle ohne viele Auflagen gewährt werden. Die FDP kritisiert, Landwirte bräuchten bessere Rahmenbedingungen und keine neuen Förderprogramme. Die AfD bemängelt, dass in Hessen unter CDU-Führung in den vergangenen 10 Jahren rund 10% der Bauernhöfe aufgeben mussten. Auch die Grünen bezweifeln, dass Landwirtschaftsminister Jung die bäuerlichen Betriebe in Hessen nachhaltig stärken könne.
1: Nach dem Hauseinsturz in Görlitz in Sachsen werden immer noch 3 Menschen vermisst. Die Suche nach ihnen soll heute weitergehen. In der Nacht waren die Maßnahmen mehrere Stunden lang unterbrochen worden, um Gasleitungen in der Nähe zu entleeren. Das soll die Lage vor Ort sicherer machen. Das Haus war am Montagabend eingestürzt. Grund war möglicherweise eine Gasexplosion. Von 2 Frauen und einem Mann fehlt jedes Lebenszeichen. Der mit dem Ebola-Virus infizierte US-Amerikaner ist gestern Abend in Deutschland angekommen. Der Mann wird nach Angaben des Bundesgesundheitsministeriums in der Berliner Charité auf einer Sonderisolierstation behandelt. Für die Bevölkerung bestehe keine Gefahr. Der Betroffene sei Arzt und habe sich bei einem Einsatz in der Demokratischen Republik Kongo infiziert. Und auch das ist heute noch Thema. Wie steht Deutschland da bei der Elektromobilität? Die Internationale Energieagentur stellt in Paris ihren weltweiten Bericht vor. Am Landgericht Darmstadt beginnt der Prozess gegen einen 39-Jährigen wegen versuchten Mordes. Er soll an einer Tankstelle im Kreis Offenbach Benzin ausgeschüttet und angezündet haben. Und die Gießen 46ers starten ins Playoff-Halbfinale der 2. Basketball-Bundesliga. Gegner sind die Kirchheim Knights. Und das waren die Nachrichten. Das Wetter heute wechselhaft mit vielen Wolken und etwas Sonne. Es kann Schauer und einzelne Gewitter geben bei 16 bis 22 Grad. In der kommenden Nacht mal wolkig, mal klar. Die meiste Zeit ist es trocken bei 12 bis 7 Grad. Morgen dann ein Wechsel aus Sonne und Wolken. Im Süden auch mal länger sonnig, überall meist trocken bei 19 bis 25 Grad. Die weiteren Aussichten: am Freitag viel Sonne, trocken bis 28 Grad, am Samstag sonnig und sehr warm bis 31 Grad. Die Zeit 6.05 Uhr.
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1: A66 Frankfurt Richtung Fulda. Zwischen Neuhof Süd und Neuhof Nord ist der Tunnel Neuhof wegen Aufräumarbeiten gesperrt. Dort hat ein LKW die Deckenbeleuchtungen im Tunnel beschädigt. Wir empfehlen als Umleitung, fahren Sie ab Neuhof Süd über die U47. Landkreis Darmstadt-Dieburg, die Weiterstädter Landstraße ist zwischen Weiterstadt und Ahrheiligen in beiden Richtungen wegen Löscharbeiten in einem leerstehenden Gebäude gesperrt. Bitte diesen Bereich weiträumig umfahren.
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5: Guten Morgen. Im Dezember vergangenen Jahres hat US-Präsident Trump einen Sondergesandten für Grönland ernannt, einen Mann namens Jeff Landry. Das zeigt, wie sehr der US-Präsident darauf aus ist, diese große Insel zwischen dem Nordatlantik und dem Nordpolarmeer, die größte Insel der Welt, zu übernehmen und aus dem Besitz des Königreichs Dänemark in den Besitz der USA zu überführen. Trump hat immer wieder gesagt, dass er Grönland brauche wegen der strategischen Lage der Insel. Außerdem ist Grönland reich an wichtigen Ressourcen. Und nun ist sein Sondergesandter Jeff Landry erstmals in die grönländische Hauptstadt

0: Er habe bei seinem Besuch nur die besten Absichten.
1: Oh no, look, I'm here simply to build relationships and to look.
0: Ich bin hier, um Beziehungen aufzubauen. Ich will mir die Dinge ansehen und lernen und schauen, ob es Möglichkeiten gibt, die Beziehungen zwischen Grönland, den Vereinigten Staaten und Dänemark auszubauen. Es ist ein toller Tag. Ich freue mich.
1: It's a great day. I'm excited. Really am.
0: Der Gouverneur von Louisiana ist Trumps Mann für Grönland. Und der US-Präsident hatte so unmissverständlich klargemacht, dass er die Insel wegen seiner strategischen Lage in der Arktis haben wolle, dass das zu einer schweren diplomatischen Krise führte. Mittlerweile gibt es Gespräche hinter verschlossenen Türen. Es geht um US-Militäreinrichtungen und wohl auch um den Zugang zu wichtigen Rohstoffen in Grönland. Landry geht darauf nicht ein, aber kurz vor Abflug habe er noch einmal mit Trump telefoniert. Ich habe gestern am späten Abend mit ihm gesprochen. Er sagte, fahre dahin und finde Freunde, so viele Freunde, wie du kannst. Grönlands Regierung wurde von dem Besuch des US-Amerikaners samt Delegation völlig überrascht. Eingeladen habe man ihn nicht, stellt der Minister für Auswärtige Angelegenheiten Mutsi Burup-Egede klar. Landry habe sich einfach für eine Konferenz in Nuuk angemeldet, als gewöhnlicher Gast. Man habe sich aber am Rande kurz ausgetauscht.
2: Also, han fik klar besked på, hvor Grönlands røde linje står.
0: Wir haben ihm klar gesagt, wo Grönlands rote Linien verlaufen. Also das, was wir schon die ganze Zeit betonen. Grönland steht nicht zum Verkauf. Man kann nicht einfach ein Land übernehmen, das dem grönländischen Volk gehört. Unsere Botschaft war da sehr deutlich.
2: So, die fick man klar besked på.
0: Landry wird wissen, dass ihm hier nicht die Herzen zufliegen. Der Zeitpunkt seines Besuchs dürfte aber bewusst gewählt sein. Dänemark befindet sich nach den Wahlen im März immer noch in komplizierten Koalitionsverhandlungen. Reaktionen aus Kopenhagen zum Besuch des US-Amerikaners in Nuuk gab es deshalb kaum.
3: Welcome to the Future Greenland 2026.
0: Auf der Konferenz Future Greenland treffen sich Wirtschaftsvertreter und Politiker. 2 Tage lang geht es um neue Projekte und Investments. Bis Donnerstag will Trumps Sondergesandter in Grönland bleiben. Dann wird das US-Konsulat in neue Räume im Zentrum der Hauptstadt ziehen. Auch das wird als Signal gedeutet, dass es bald öfter Besuch aus Washington geben dürfte.
4: So wie jetzt von Jeff Landry, dem Sondergesandten von US-Präsident Trump für Grönland. Seinen Besuch hat Christian Blenker beobachtet, unser Korrespondent für Dänemark, dem Königreich, zu dem Grönland gehört.
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4: Gelb drauf und rot drin? Diese Frage könnten sich die Kundinnen und Kunden der Commerzbank vielleicht bald stellen. Denn vielleicht sind die sonnengelbe Farbe und das charakteristische Dreieck im Logo der Commerzbank über kurz oder lang nur noch bestenfalls ein Etikett. Falls nämlich die italienische Bank UniCredit mit ihrem rot-weißen Logo die Commerzbank übernimmt. Die Chefin der Commerzbank, Bettina Orlopp, will allerdings genau das verhindern. Sie setzt dabei auf die Unterstützung der Aktionärinnen und Aktionäre. Denen hat sie empfohlen, das Übernahmeangebot der UniCredit abzulehnen und heute auf der Hauptversammlung in Wiesbaden hofft sie auf die entsprechende Rückendeckung. Bei der Commerzbank haben auch viele Privatleute ihre Girokonten und deshalb schauen wir jetzt mal unter diesem Aspekt auf den Übernahmekampf bei der Commerzbank und überhaupt auf Umbrüche in der Bankenbranche. Timo Halbe ist Geldanlageexperte bei Finanztipp, einer gemeinnützigen Stiftung, und mit ihm habe ich vor der Sendung gesprochen. Ich habe ihn gefragt, wie wichtig und wie unentbehrlich womöglich ist denn die Commerzbank als Hausbank vieler Menschen in Deutschland?
6: Also die Commerzbank ist einer der großen Privatbanken, die wir in Deutschland haben. Daneben gibt es die noch etwas größere Deutsche Bank, die ja mittlerweile mit der Postbank zusammengeschlossen ist. Die Commerzbank hat so insgesamt so 10 Millionen Privat- und Firmenkunden zusammengerechnet. Dominiert wird der Markt aber noch deutlicher von den Volks- und Raiffeisenbanken und auch den Sparkassen, die nochmal deutlich mehr Kunden haben, die dort ihre Hausbank haben. Und was man bei der Commerzbank auch mal bedenken muss, ist, dass dazu auch noch die Marke Comdirect gehört, die auch nochmal so 3 Millionen Privatkunden hat, also wo auch schon einige Kunden sind, die das als Hausbank nutzen.
4: Weiten wir mal den Blick und schauen wir in Sachen Privatkundengeschäft auf andere Teile der Bankenlandschaft in Deutschland. Wie wichtig sind die Sparkassen, die Volks- und Raiffeisenbanken fürs tägliche Geschäft rund um Girokonten, Hypotheken, Kredite, Altersvorsorge?
6: Ja, die dominieren natürlich auf jeden Fall den Markt. Was man sich da immer klar machen muss, ist eben, dass das eine große Bank ist, sondern dass das eben viele kleine Banken sind bei den Sparkassen und Volksbanken, die dann dadurch auch eben regional vor Ort sind, dann tendenziell natürlich auch gegenüber den Privatbanken den Vorteil haben, dass sie ja ein etwas größeres Filialnetz haben werden.

0: die Privatbanken dann eher mit ihren Filialen in den größeren Städten zu finden sind.
1: Neben den klassischen Filialbanken gibt es auch die Direktbanken, wie zum Beispiel die 1822, Comdirect oder ING. Wie stark sind die mittlerweile im Geschäft?
0: Die spielen durchaus mittlerweile eine sehr, sehr große Rolle. Also Direktbanken sind ja wirklich so Banken, die eben ja keine Filialen haben, sondern die komplett digital sind, wo ich auch anrufen kann oder das vor allem halt mein Konto per Internet führe. Und die spielen mittlerweile wirklich eine große Rolle. Die größte Bank, die ING, hat über 10 Millionen Kunden und auch die Commerzbank spielt da ja wirklich mit ihrer Marke Comdirect. Das Besondere ist eben, dass sie sich diese Direktbanken auch mittlerweile so entwickelt haben, dass sie wirklich auch als komplette Hausbank fungieren können. Also man kann da nicht nur sein Girokonto haben, sondern auch zum Beispiel ein Depot eröffnen, Tagesgeld und Festgeld, Kredite aufnehmen und so weiter. Also die bieten da mittlerweile auch eine wirklich sehr breite Palette, wie man es auch von den klassischen Filialbanken kennt.
1: Seit ein paar Jahren mischen auch sogenannte Neobanken den Markt auf, N26 oder Revolut zum Beispiel. Was hat es mit diesen Anbietern auf sich?
0: Ja, das sind ganz neue Anbieter, die sich nochmal komplett aufs Digitale fokussieren, meistens auch wirklich speziell auf das Thema, dass sie eine Handy-App haben und das anbieten. Bei denen ist die Besonderheit, dass die oft keine eigene Banklizenz haben. Also das heißt, die arbeiten dann mit Partnerbanken zusammen, die dann eben die Banklizenz haben und die dann dahinter stehen. Und es ist auch oft so, dass die sich auf einen bestimmten Bereich fokussieren, also zum Beispiel auf ein Wertpapierdepot oder auf ein Girokonto, obwohl wir da auch jetzt schon eine gewisse Entwicklung erleben. Also es gibt jetzt schon erste von diesen Neobanken, die wirklich eine eigene Banklizenz bekommen haben und die jetzt auch ihre Produkte ausweiten, also zum Depot noch eine Kreditkarte anbieten oder zum Girokonto noch ein Depot und so weiter. Und die zeichnen sich eben einmal durch dieses Digitale aus und aber auch dadurch, dass sie besonders günstig sind. Also die Gebühren sind dabei besonders niedrig.
1: Vielerorts steigen die Gebühren, es gibt immer weniger Filialen direkt an der nächsten Ecke. Viele fragen sich dann vielleicht, warum sie überhaupt noch bei einer herkömmlichen Bank bleiben sollen. Wann, unter welchen Umständen sollte man über einen Wechsel nachdenken?
0: Also der entscheidende Faktor sind da aus meiner Sicht ganz klar die Kosten. Also sich wirklich fragen, die Kosten, die ich da jetzt bei meiner Bank zahle, sind die wirklich wert? Klar, man hat natürlich den Vorteil, wenn man jetzt bei einer Filialbank ist, dass man einen Ansprechpartner vor Ort hat. Aber auch da würde ich einfach empfehlen, mal drüber nachzudenken, wie oft nutze ich das überhaupt? Also ich persönlich zur Beratung in die Filiale gehe und da einen persönlichen Kontakt brauche und reicht mir nicht da auch vielleicht eine Direktbank, wo ich dann in Zweifel jemand anrufen kann, mit dem telefonieren kann. Und ansonsten, wer sich vielleicht jetzt noch nicht so ganz trennen will, kann das ja auch schrittweise machen. Also man kann ja zum Beispiel auch sagen, ich gucke jetzt erstmal nach einem Tagesgeldkonto bei einer Bank, die eben mehr Zinsen bietet als meine Filialbank und wechsle dann erstmal dahin oder vielleicht mein Depot und schau dann, wie es mir da gefällt und kann dann zum Beispiel das Girokonto nachziehen, weil es dann eben bei der Direktbank oder bei der Neobank günstiger ist.
1: Viele Banken werben ja mittlerweile offensiv um uns alle als Neukundinnen und Kunden. Worauf sollte man achten, bevor man mit wehenden Fahnen von einer Bank zur anderen überläuft?
0: Ja, also wichtig ist natürlich immer zu schauen, wie es mit der Einlagensicherung aussieht. Gerade wenn man größere Summen, zum Beispiel Tagesgeld, Festgeld da parken will, da ist es dann wirklich entscheidend zu gucken, dass es ja möglichst eine deutsche Einlagensicherung ist oder eine Einlagensicherung aus einem anderen Land, denen es wirtschaftlich gut geht, die skandinavischen Länder, Niederlande und ähnliche Staaten. Das ist ein wichtiger Faktor. Und dann eben wirklich auf die Gebühren schauen. Also wie viel Kontoführungsgebühren zahle ich beim Girokonto, wenn ich ein Depot eröffne, was für Ordergebühren und so weiter fallen da an. Das ist da wirklich dann der entscheidende Faktor.
1: Sagt Timo Halbe, Geldanlage-Experte bei Finanztipp, einer gemeinnützigen Stiftung. Vor der Sendung habe ich mit ihm über Veränderungen in der deutschen Bankenlandschaft gesprochen und darüber, was diese Veränderungen für Kundinnen und Kunden bedeuten. Anlass, heute darauf zu schauen, ist die beginnende Hauptversammlung bei der Commerzbank und die Absicht der italienischen Großbank UniCredit, die Commerzbank zu übernehmen. Machtkampf im Finanzviertel, Banken im Umbruch, so heißt heute Morgen das Thema hier bei uns.
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1: Der sogenannte Reichsbürgerprozess, der immer noch andauert, ist eines der größten Staatsschutzverfahren in der Geschichte der Bundesrepublik. Genauer gesagt sind es mehrere Verfahren und Prozesse an mehreren Orten. In Frankfurt, in München und in Stuttgart. Allein in Frankfurt müssen sich 9 Angeklagte verantworten. Vorgeworfen werden ihnen Mitgliedschaft in einer terroristischen Vereinigung und Vorbereitung eines hochverräterischen Unternehmens. Vor genau 2 Jahren hat in Frankfurt die Hauptverhandlung begonnen. Und unser Reporter Daniel Masic erzählt uns zum heutigen zweiten Jahrestag, was seitdem im Gerichtssaal verhandelt wurde und passiert ist.
3: Eigentlich sind Gespräche zwischen Verteidigern und ihren Mandanten vertraulich. im Frankfurter Reichsbürgerprozess aber sitzt seit mehr als 3 Wochen der Hauptangeklagte Heinrich der 13. Prinz Reuß im Zeugenstand und lässt sich befragen. Nicht vom Gericht, sondern von seinem eigenen Anwalt. Durchaus außergewöhnlich, wie Strafverteidiger Roman von Alvensleben zugibt.
4: Wir wollten vermeiden über diese Art und Weise, dass sich allzu sehr, allzu viel wiederholt, um klare Antworten zu bekommen und dem Gericht auch Arbeit halt abzunehmen.
3: Wirklich klare Antworten hat der Prozess in den vergangenen 2 Jahren noch nicht geliefert. So lange schon müssen sich Prinz Reuß und 8 weitere Angeklagte vor dem Staatsschutzsenat des Frankfurter Oberlandesgerichts verantworten. Die Bundesanwaltschaft wirft der Gruppe vor, einen gewaltsamen Umsturz und einen bewaffneten Sturm auf den Reichstag in Berlin geplant zu haben. Im Anschluss hätte Prinz Reuß als provisorisches Staatsoberhaupt die Regierung übernehmen sollen. Nach bundesweiten Razzien im Dezember 2022 stehen inzwischen 26 mutmaßliche Verschwörer in Frankfurt, München und Stuttgart vor Gericht. Zu Beginn des Frankfurter Prozesses hatte die Verteidigung von Prinz Reuß die Anklage noch als Märchen abgetan. Knapp 130 Prozesstage später klingt das alles etwas differenzierter.
4: Wir haben von Anfang an gesagt, dass Prinz Reuß sich zur Sache einlassen möchte, weil er selber sich auch nicht so als Mitglied, Redelsführer einer terroristischen Vereinigung gesehen hat und verstanden hat. Und es findet auch eine Grenzlinienziehung statt zwischen ihm und den militärischen Angeklagten, sage ich mal, die diesen Hintergrund haben.
3: Vielleicht also gab es Umsturzpläne, aber Prinz Reuß wusste nichts davon. So lautet die neue Verteidigungsstrategie. Wenn überhaupt, dann seien solche Pläne von den ehemaligen Militärs innerhalb der Gruppe ausgegangen. Von denen fühlt Reuß sich ohnehin getäuscht. Schließlich hätten diese ihm Kontakte zu einem technisch überlegenen Geheimbund vorgegaukelt, der Erdallianz. Und dieser Geheimbund hätte demnach einen Staatsstreich in Deutschland ausführen sollen, nicht er und seine Mitangeklagten. Der vielfach belegte Verschwörungsglaube der Angeklagten mag skurril anmuten, harmlos sei er aber nicht, sagt Henning de Vries vom Trial Monitoring Programm der Uni Marburg. Seit 2 Jahren begleitet er den Prozess wissenschaftlich.
5: Ich glaube, darin liegt gerade die Gefährlichkeit, dass diese ganzen Verschwörungstheorien, so wie sie vorgestellt werden, auch irgendwie aberwitzig klingen und man genau das Problem hat, kann man das überhaupt noch ernst nehmen? Und so absurd es halt auch klingt, dass das eben doch hochgefährliche Ideen und Vorstellungen sind, die ja handlungsleitend für die Gruppe waren und sind.
3: Tatsächlich legen Telefonmitschnitte und Chatprotokolle nahe, dass zumindest Teile der Gruppe eine bewaffnete Aktion planten und versuchten, Mitstreiter anzuwerben. Oft unter Berufung auf Prinz Reuß. Der aber habe davon nichts gewusst, versichert sein Verteidiger von Alvensleben. Prinz Reuß könne schließlich nicht wissen,
4: was andere über ihn reden, wenn sie mit Dritten reden.
3: Welche Pläne gab es also und wer war wann darin eingeweiht? Diese Fragen muss der Staatsschutzsenat klären. Und zwar für jeden Angeklagten einzeln. Das kann noch lange dauern. Der Prozess in Frankfurt ist bereits bis Januar 2027 durchterminiert. Die Prozesse in München und Stuttgart sogar bis 2028.
1: Heute, vor genau 2 Jahren, hat die Hauptverhandlung im Frankfurter Reichsbürgerprozess begonnen. Und unser Reporter Daniel Masic hat uns gerade zusammengefasst, was seitdem passiert ist.

0: Nur noch einmal schlafen, dann ist es wieder soweit. Das sagen sich gerade viele Menschen in Darmstadt, denn morgen Abend beginnt dort wieder das Schlossgrabenfest. Dieses Fest gilt als das größte Musikfestival in ganz Hessen und dazu werden auch in diesem Jahr wieder mehr als 100.000 Menschen erwartet. Wie organisiert man ein so großes Festival? Unser Reporter Henning Mitteldorf hat das für uns herausgefunden. Er hat die Vorbereitungen einen Nachmittag lang begleitet.
1: Kaum noch eine ruhige Minute rund ums Darmstädter Schloss. Die ganze Zeit werden hier Kisten durch die Gegend gerollt, Metallstangen zusammengebaut und gerade kommt ein Hebewagen und bringt ein großes Plakat unter einer der Leinwände an. Schon am Donnerstagabend startet nämlich das Schlossgrabenfest. Da muss beim Aufbau jetzt natürlich alles sitzen. Veranstalter Timo Gutfried nimmt uns bei den Vorbereitungen mit und erklärt uns, was jetzt noch alles gemacht werden muss.
2: Die Bühnen werden fertig gebaut, die Einzäunungen werden errichtet, Wasserleitungen werden verlegt, Stromkabel werden verlegt. Also die Infrastruktur, sanitär, Frisch- und Abwasser, diese ganzen Themen. Es entsteht hier ein komplett eigenes Gebilde mitten in der Innenstadt.
1: Genau da dürften sich pro Tag bald 30.000 Leute tummeln. Dass dabei alles glatt läuft, dafür trägt Timo Gutfried am Ende die Hauptverantwortung.
2: Man steht natürlich unter Adrenalin, weil man auch kaum zum Schlafen kommt, weil der Tag einfach zu wenig Stunden hat für die Arbeit, die so kurzfristig zu erledigen ist. Aber es ist in der Tat ein schönes Gefühl, weil darauf arbeitet man ja auch 365 Tage hin.
1: Aktuell kümmern sich jeden Tag um die 40 Leute um den Aufbau. Viele arbeiten an der Bühne, denn die ist immerhin 18 Meter hoch, fast 30 Meter breit und braucht einige helfende Hände. Fabio Scolario dagegen widmet sich gerade dem Backstage-Bereich. Der 32-Jährige baut ein Sofa zusammen, auf dem am Freitag wahrscheinlich Jan Delay sitzen wird.
3: Ich besorge dem Künstler alles, was er haben möchte und damit tritt er toll auf und dafür ist er dann wieder für die Fenster. Ich bin jetzt beim Sofaaufbau, aber man macht halt alles irgendwie.
1: Während Fabio das Sofa zu Ende baut, treffen wir draußen auf die Werkstudentin Emma Jacobi. Die hängt ein paar Banner auf und dreht dann noch Videos für die Social-Media-Kanäle des Schlossgrabenfests. Seit sie denken kann, geht die 21-Jährige selbst mit ihren Eltern auf das Event. Was sie jetzt besonders an ihrer Arbeit liebt?
4: Viel übers Fest zu laufen und auch viel von den ganzen Momenten hier mitzubekommen, was sehr cool ist. Und ich meine, generell alle Leute, die, glaube ich, hier arbeiten, haben die perfekte Balance, dass sie natürlich arbeiten, aber halt auch dieses ganze Festivalgeschehen total nah mitbekommen.
1: Als es langsam Mittag wird, kommen auch immer mehr Passanten vorbei und schauen sich die Vorbereitungen selbst an. Viele von ihnen haben auch jetzt schon ordentlich Vorfreude.
5: Ich überlege auf jeden Fall hinzugehen, weil ich war die letzten Jahre leider nicht. Und ich freue mich halt übel auf Ikimel. Ich habe es halt überall auf den Schildern gesehen und dachte mir so, okay, das kann man jetzt nicht so verpassen.
1: Nicht verpassen wollen viele auch Alpha Will. Deswegen ist in diesem Jahr auch zum ersten Mal Student Jakob auf dem Event.
6: Ich hatte jetzt in den Jahren, wo ich wirklich geguckt habe, nie so Artists gesehen, die ich wirklich kenne oder groß feier. Und Alpha Will ist zwar älter, aber die Lieder, die ich kenne, sind halt schon ziemlich bekannt. Da war ich surprised, dass sie da auftauchen und genau deswegen bin ich mal gespannt.
1: Spannung bei den Besuchern, Anspannung bei den Organisatoren. Am Donnerstagabend geht's endlich wieder los beim 26. Darmstädter Schlossgrabenfest.
0: Und die Vorbereitungen darauf hat unser Reporter Henning Mitteldorf beobachtet.
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0: Ein Arzt aus den USA, der sich in Afrika mit dem Ebola-Virus infiziert hat, ist gestern in Berlin eingetroffen und die Charité hat die Behandlung übernommen. Diese Nachricht hat das Bundesgesundheitsministerium bestätigt und unser Berliner Hauptstadtkorrespondent Dietrich Karl Meurer sagt uns jetzt, wie es dazu gekommen ist.
8: Die USA haben Deutschland um Unterstützung gebeten. Das Bundesgesundheitsministerium erklärt, dabei habe die kürzere Flugzeit im Vergleich zu einem Transport in die USA eine wichtige Rolle gespielt. Zudem, und das ist wohl der entscheidende Punkt, verfügt Deutschland über Erfahrung im Umgang mit Ebola. Deutsche Kliniken behandelten ja bereits während des großen Ausbruchs in Westafrika in den Jahren 2014, 2015 mehrere infizierte Personen. Fachleute sehen darin einen Vorteil für die Versorgung des aktuellen Patienten. Ein bundesweites Expertennetzwerk unterstützt solche Einsätze. Es koordiniert Diagnose und Behandlung bei solchen gefährlichen Erregern.
0: Und aus all diesen Gründen ist der US-amerikanische Ebola-Patient nun nach Berlin gebracht worden und wird in der Charité behandelt.
8: Die Behandlung soll in der Sonderisolierstation der Charité erfolgen. Diese Station ist baulich und organisatorisch vom restlichen Krankenhaus getrennt. Sie verfügt über eigene Zugänge, über Schleusen und auch Belüftungssysteme. Unterdruckanlagen sorgen dafür, dass keine Luft nach außen entweicht. Filter reinigen die Abluft. Fachleute sammeln Abwasser und bereiten es speziell auf, bevor es entsorgt wird. Auch der Müll, zum Beispiel Schutzkleidung, wird getrennt gesammelt und sicher besorgt. beseitigt. Ärzte und Pflegekräfte dort in dieser Station tragen Schutzanzüge mit eigenem Luftfiltersystem. Die Mediziner, muss man dazu noch mal sagen, sind speziell ausgebildet. Sie trainieren regelmäßig für solche Einsätze und arbeiten nur für begrenzte Zeit im Isolationsbereich.
0: Mit dem Ebola-Virus in Kontakt zu kommen, ist eben gefährlich. Und deshalb fragen sich nun viele, ob dadurch, dass nun ein Ebola-Patient in Berlin behandelt wird, ein Risiko für die Bevölkerung in Deutschland entsteht.
8: Das Bundesgesundheitsministerium stuft das Risiko als sehr gering ein. Es sieht keine Gefahr für die Bevölkerung und auch nicht für die anderen Patienten in der Charité. Der Erkrankte bleibt vollständig isoliert. Es gibt keinen Kontakt zur Öffentlichkeit. Strenge Schutzmaßnahmen sollen eine Ausbreitung verhindern. Erfahrungen aus früheren Ausbrüchen zeigen, dass sich das Virus unter diesen Bedingungen tatsächlich nicht verbreitet.
0: Ein Arzt aus den USA, der sich in Afrika mit dem Ebola-Virus infiziert hat, ist gestern in Berlin eingetroffen und wird dort nun in der Charité behandelt. Einzelheiten haben wir gerade von unserem Berliner Hauptstadtkorrespondenten Dietrich Karl Meurer gehört.
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0: Bei einem bewaffneten Angriff auf ein großes islamisches Zentrum in San Diego im US-Bundesstaat Kalifornien sind am Montag ein Wachmann des Zentrums und zwei weitere Männer getötet worden. Auch die beiden Verdächtigen im Alter von 17 und 18 Jahren sind tot. Die Polizei teilte jetzt mit, dass der Wachmann durch sein beherztes Eingreifen wohl noch Schlimmeres verhindert habe. Im Inneren des Zentrums hätten sich nämlich zum Tatzeitpunkt rund 140 Kinder befunden. Die Ermittlungen dauern an, berichtet unsere Korrespondentin Antje Sieb.
9: Die Ermittler haben bereits Wohnhäuser durchsucht, Waffen beschlagnahmt und Überwachungskameras ausgewertet. Der 17- und der 18-jährige Tatverdächtige sollen sich online kennengelernt und radikalisiert haben. Man habe in ihrem Fahrzeug rassistische und auf Religionen bezogene Schriftstücke gefunden, sagte Mark Remley vom FBI.
10: In the vehicle they use, we also identified writings and various ideologies.
9: Die beiden seien am Montag zum islamischen Zentrum gefahren und hätten sich mit dem Wachmann einen Schusswechsel geliefert. Der 51-Jährige konnte offenbar davor noch erreichen, dass die Einrichtung, in der sich über 100 Kinder und zusätzliche Erwachsene befanden, teilweise abgeriegelt wurde. Das sehe man auf Kameraaufnahmen, sagte Wahl.
11: You can see the security guard reach for his radio and put out the lockdown protocol.
9: Bei dem Schusswechsel sei der Wachmann ums Leben gekommen. Er sei ein wunderbarer Mensch gewesen, sagte der Imam des Zentrums Taha Hassane und hätte alle angelächelt, Gemeindemitglieder oder Besucher.
12: He never, never stopped smiling to anyone, our community members. As well as our visitors.
9: Auch die beiden anderen Opfer, ein 78-jähriger Hausmeister des Zentrums und ein wegen der Schüsse herbeigeeilter Nachbar, hätten den Notruf gewählt und dann dazu beigetragen, die Täter abzulenken und aufzuhalten. Seien aber tragischerweise dabei ebenfalls ums Leben gekommen.
11: Without distracting the attention, without delaying the actions of these two individuals, without question there would have been many more fatalities yesterday.
9: Er sei sicher, dass das Handeln der drei Opfer eine größere Katastrophe verhindert habe. Auch der Imam bezeichnete die Opfer als Helden. Er sei selbst vor Ort gewesen, versteckt im Obergeschoss des Gebäudes, bis die Einsatzkräfte kamen.
12: And I heard everything. I was hiding until the law enforcement came and escorted us outside the building.
9: Da waren die Verdächtigen bereits auf der Flucht und sollen einige Straßen weiter auf einen Gärtner geschossen haben, der aber unverletzt blieb. Danach hätten sie sich in ihrem Auto das Leben genommen, so die Ermittler. Schon zwei Stunden vor der Tat hatte die Polizei einen Anruf von der Mutter des einen Verdächtigen bekommen. Sie wollte ihren Sohn vermisst melden und befürchtete Selbstmordgefahr.
11: She believed her son was suicidal and she began to share information that several of her weapons were missing, her vehicle was missing.
9: Auch ihr Auto und mehrere Waffen waren verschwunden. Deshalb sei die Polizei bereits auf der Suche nach dem Jugendlichen gewesen, hatte ihn aber offenbar an seiner Schule oder in einem Einkaufszentrum vermutet. Es habe vorab keinen Hinweis auf das islamische Zentrum gegeben, sagte Polizeichef Scott Wall.
0: Soweit unsere Korrespondentin Antje Sieb zum Stand der Ermittlungen nach dem bewaffneten Angriff auf ein großes islamisches Zentrum in San Diego im US-Bundesstaat Kalifornien vor zwei Tagen.
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13: 6.30 Uhr. Zollabkommen mit den USA soll umgesetzt werden. EU will schnellere Genehmigungen für Militärprojekte ermöglichen. Weiter Suche nach Vermissten in Haustrümmern in Görlitz. Das Wetter wechselhaft, teilweise Schauer, 16 bis 22 Grad. Mein Name ist Andreas Gerlach. Guten Morgen.
14: Nach monatelangen Verhandlungen kann der Zolldeal zwischen der EU und den USA kommen. Vertreter des EU-Parlaments und der Mitgliedstaaten haben sich in der Nacht geeinigt, die Vereinbarung umzusetzen. ARD-Europa-Korrespondent Thomas Spickhofen.
15: Damit können US-Industriegüter zukünftig zollfrei in die EU eingeführt werden. Umgekehrt gilt für europäische Produkte bei der Einfuhr in die USA bereits ein 15% Zoll. Der soll erhalten bleiben. Allerdings haben Rat und Parlament ein paar Schutzklauseln eingezogen. So kann die Kommission zum Beispiel, wenn sich die USA nicht vollständig an die Vereinbarungen halten, Teile des Abkommens aussetzen. Außerdem läuft das Abkommen Ende 2029 aus, wenn nicht vorher eine andere Entscheidung getroffen wird.
14: Geeinigt hat sich die EU auch beim Thema Verteidigung. Militärische Projekte sollen in Zukunft deutlich schneller genehmigt werden. Die Mitgliedstaaten sollen außerdem leichter an Geld für Rüstungsgüter kommen. Hintergrund ist einerseits die Bedrohung durch Russland, andererseits haben die USA angekündigt, Truppen aus Europa abzuziehen. Mehr Gemüse, Obst und Fleisch aus Hessen auf die Teller der Menschen hier, das möchte die Landesregierung erreichen. Sie will die Produktion und Vermarktung regionaler Lebensmittel deshalb mit 4 Millionen Euro pro Jahr fördern. Das hat Landwirtschaftsminister Jung im Landtag angekündigt. HR-Landeskorrespondent Erik Hane.
16: Die Landesregierung will es einfacher machen, Fleisch, Milch und Getreide ohne weite Transportwege regional zu verarbeiten. Die Förderung solle ohne viele Auflagen gewährt werden. Die FDP kritisiert, Landwirte bräuchten bessere Rahmenbedingungen und keine neuen Förderprogramme. Die AfD bemängelt, dass in Hessen unter CDU-Führung in den vergangenen 10 Jahren rund 10% der Bauernhöfe aufgeben mussten. Auch die Grünen bezweifeln, dass Landwirtschaftsminister Jung die bäuerlichen Betriebe in Hessen nachhaltig stärken könne.
14: Der Führerschein soll günstiger werden. Dafür will das Bundeskabinett heute eine Reform beschließen. Geplant ist, dass Fahrschulen mehr digitalen Unterricht anbieten und Simulatoren einsetzen können. Auch bei Sonderfahrten und Prüfungen sind Änderungen vorgesehen. Außerdem berät das Kabinett darüber, den Zivil- und Bevölkerungsschutz zu stärken. Bis 2029 sollen 10 Milliarden Euro investiert werden, um Deutschland besser auf mögliche kriegsbedingte Gefahren vorzubereiten. Reparieren statt wegwerfen. Der Bundestag berät heute zum ersten Mal über ein Recht auf Reparatur. Hersteller sollen bestimmte Geräte künftig länger reparieren müssen, auch nach Ablauf der Gewährleistung. Das soll Elektroschrott vermeiden und Verbraucher entlasten. Aus dem ARD-Hauptstadtstudio Antonia Rüller.
17: Das neue Recht soll unter anderem für Smartphones, Tablets, Waschmaschinen, Kühlschränke oder Staubsauger gelten. Außerdem sollen Produkte so hergestellt werden, dass sie sich überhaupt reparieren lassen. Hersteller sollen Reparaturen etwa nicht durch fehlende Ersatzteile oder Softwaresperren erschweren dürfen. Die Bundesregierung setzt damit eine EU-Richtlinie um. Für Smartphones sollen Ersatzteile künftig mindestens 7 Jahre lang verfügbar sein, bei Waschmaschinen teilweise sogar 10 Jahre.
14: Nach dem Hauseinsturz in Görlitz in Sachsen werden immer noch 3 Menschen vermisst. Die Suche nach ihnen soll heute weitergehen. In der Nacht waren die Maßnahmen mehrere Stunden lang unterbrochen worden, um Gasleitungen in der Nähe zu entleeren. Das soll die Lage vor Ort sicherer machen. Das Haus war am Montagabend eingestürzt. Grund war möglicherweise eine Gasexplosion. Von 2 Frauen und einem Mann fehlt jedes Lebenszeichen. Und auch das haben wir heute im Blick. In Peking setzt der russische Präsident Putin seinen China-Besuch fort. Gemeinsam mit Chinas Staatschef Xi will er heute eine Erklärung unterzeichnen, um die Partnerschaft beider Länder zu stärken. Und für Fußball-Bundesligist Freiburg steht das wichtigste Spiel der Vereinsgeschichte an. Heute Abend tritt der SC in Istanbul im Finale der Europa League an. Gegner ist Aston Villa aus England. Und das waren die Nachrichten. Das Wetter heute wechselhaft mit vielen Wolken und etwas Sonne. Es kann Schauer und einzelne Gewitter geben bei 16 bis 22 Grad. In der Nacht mal wolkig, mal klar. Die meiste Zeit ist es trocken bei 12 bis 7 Grad. Morgen dann ein Wechsel aus Sonne und Wolken, im Süden auch mal länger sonnig. Überall meist trocken bei 19 bis 25 Grad. Die weiteren Aussichten: am Freitag viel Sonne, trocken bis 28 Grad, am Samstag sonnig und sehr warm bis 31 Grad. Die Zeit 6.35 Uhr.
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14: A66 Frankfurt Richtung Fulda. Zwischen Neuhof Süd und Neuhof Nord ist der Tunnel Neuhof wegen Aufräumarbeiten gesperrt. Hier hat ein LKW die Technik an der Tunneldecke mitgerissen. Dadurch aktuell ab Flieden 1 Kilometer Stau. Wir empfehlen als Umleitung, fahren Sie ab Neuhof Süd über die U47.
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0: Guten Morgen. Seit rund 160 Jahren gibt es bei uns in Deutschland die Commerzbank. Seit langem schon ist sie die zweitgrößte Bank in Deutschland. Aber wie lange das noch so sein wird, das ist derzeit ungewiss. Denn möglicherweise wird die Commerzbank schon bald von der italienischen Bank UniCredit geschluckt.
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0: Die UniCredit hat der Commerzbank ein Übernahmeangebot unterbreitet und sie hat sich auch schon fast 30% der Commerzbank-Anteile gesichert. Der Vorstand der Commerzbank mit der Vorstandsvorsitzenden Bettina Orlopp an der Spitze wehrt sich allerdings gegen dieses Angebot. Und so dürfte die heute beginnende Hauptversammlung der Commerzbank, die Versammlung der Aktionärinnen und Aktionäre, besonders spannend werden. Vor der Sendung habe ich mit Bettina Orlopp, der Commerzbank-Chefin, gesprochen und ich habe sie gefragt, mit welchen Gefühlen gehen Sie heute in die Hauptversammlung und welche Einschätzung und welches Gefühl werden Sie den Aktionärinnen und Aktionären vermitteln?
19: Wir hatten ein Rekordjahr 2025. Wir sind sehr gut in Q1 26 gestartet. Also das erste Quartal ist sehr gut gelaufen. Wir haben den Ausblick für 26 angehoben und haben eine überzeugende Strategie Momentum 2030. Also von daher nur gute Nachrichten.
0: Aber Sie haben das Übernahmeangebot der UniCredit auf dem Tisch liegen und das liegt doch einigen schwer im Magen. Darauf zielte meine Frage, mit welchem Gefühl Sie diesbezüglich in die Hauptversammlung gehen.
19: Gut, das muss man immer wissen. Also die Hauptversammlung ist ja auch dazu da, eine Dividende zu beschließen für 2025. Deswegen geht es schon auch immer erstmal ums vergangene Jahr. Aber natürlich ist UniCredit auch ein Thema. Und wir haben das ja sehr klar gemacht, dass wir dieses Angebot unseren Aktionären empfehlen, nicht anzunehmen. Einfach schlichtweg, weil der Preis, um es mal das einfachste Argument zu nennen, nicht angemessen ist.
0: Ist es nur der Preis oder ist es auch die grundsätzliche Frage, dass eine deutsche Bank nicht gerne von einer italienischen Bank geschluckt werden möchte?
19: Na, die grundsätzlichen Fragen sind eher, was ist das Geschäftsmodell? Und das ist das zweite Thema, was wir mit dem Angebot haben, dass es eben keine Integration ist, sondern ein Restrukturierungsvorschlag, der sehr stark den Kern unseres Geschäftsmodells, was sehr erfolgreich ist, angreifen würde. Und wir auch natürlich davon überzeugt sind, dass wir mit unserer eigenständigen Strategie eine sehr gute Alternative bieten können. Und am Ende ist es dann eine Entscheidung der Aktionäre.
0: Was wäre denn so schlimm daran, wenn die UniCredit die Commerzbank schlucken würde? Welche konkreten Auswirkungen hätte das denn auf die Kundschaft und auf die Beschäftigten?
19: Also wenn man jetzt die Vorschläge sich anschaut, die UniCredit auf den Tisch gelegt hat, dann ist jetzt zum Beispiel als eine Idee da, das internationale Netzwerk de facto reduziert bzw. fast eingestellt wird. Das hätte einen großen Einfluss auf unsere mittelständischen Kunden vor allen Dingen, weil die eben gerade mit uns, wir haben 30% Marktanteil, mit uns ins Ausland gehen und ihr Exportgeschäft vorantreiben. Das ist sicherlich ein Thema. Und das zweite Thema ist, dass mit den Kostensenkungen, wie sie in dem Angebot drinstehen, dass wir davon ausgehen können, dass bis 2030 eher 10.000 bis 11.000 Arbeitsplätze verloren gehen würden, on top zu dem, was wir ohnehin auch schon geplant hatten.
0: Ja, eben die Commerzbank, also Ihr Management, Ihr Vorstand und Sie selber planen ja auch einen Personalabbau. Wäre es da vielleicht nicht sogar viel bequemer für Sie, wenn Sie diesen Personalabbau nicht mehr selbst verantworten müssten, sondern ihn der UniCredit überlassen könnten?
19: Also der Stellenabbau ist immer eine ganz schwierige Sache und wir sind uns auch unserer Verantwortung bewusst. Wir müssen aber auch natürlich immer aufpassen, dass wir effizient sind, dass wir die Transformation nach vorne treiben und dass wir zukunftsorientiert sind. Das tun wir. Wir tun das aber sehr, sehr verantwortungsbewusst und wir machen das ja auch im Schulterschluss mit den Kolleginnen und Kollegen von der Arbeitnehmervertreterseite. Deswegen haben wir für die zusätzlichen 3.000, die wir jetzt in unserer Momentum 2030 Strategie beschrieben haben, eben auch schon eine Transformationsvereinbarung abgeschlossen und sind uns auch sehr einig mit den Kolleginnen und Kollegen von der Arbeitnehmervertreterseite, wie das geht, nämlich vor allen Dingen über Altersinstrumente und natürliche Fluktuation.
0: Stichwort Zukunftsorientierung. Viele Fachleute würden ja eine Übernahme der Commerzbank durch die UniCredit sehr positiv sehen, weil dann, so sagen sie, endlich auch mal eine europäische Großbank entstünde, die den Banken aus den USA und China besser Paroli bieten könnte. Was wäre denn dagegen einzuwenden?
19: Ja, da würde ich sagen, sind die Meinungen doch relativ geteilt. Die einen sagen, das ist jetzt der erste Schritt zur Bankenunion. Die anderen sagen, und denen gehöre ich auch an, es braucht erst die Bankenunion, bevor ich eben grenzüberschreitende Synergien tatsächlich realisieren kann, also Vorteile. Und dieser Schritt würde bedauerlicherweise, und ich bin absolut für eine Bankenunion, würde da keinen Fortschritt erzeugen. Das heißt, da kommt es erstmal darauf an, dass die Politik weiterkommt bei diesem Thema. Und dann werden sich natürlich Kombinationen ergeben. Und ein Zusammenschluss per se ist ja nicht das, warum man das macht, sondern es muss einfach handfeste Vorteile für die Investoren, für die Aktionäre haben, aber eben auch für die Kundinnen und Kunden. Und es sollte auch zukunftsfähige Arbeitsplätze für Mitarbeitende bieten. Und das ist auch das, wozu wir immer bereit sind, auch darüber zu reden. Und das Wichtigste bleibt einfach, dass im Moment auch das Angebot finanziell einfach sehr unattraktiv ist für unsere Aktionäre.
0: Könnte dann so rum ein Schuh daraus werden, dass Sie im Moment dabei sind, den Preis ein bisschen höher zu treiben, sich die Sache möglichst teuer abnehmen zu lassen, dass der Abwehrkampf, den Sie aufgenommen haben, im Grunde nur dieses taktische Ziel verfolgt?
19: Also unsere Aufgabe ist es und bleibt es und wird es auch in Zukunft sein, Wert für unsere Stakeholder zu generieren. Und das sind eben die Aktionäre, das sind aber eben auch Kundinnen und Kunden und Mitarbeitende. Und so sind wir angetreten als Vorstandsteam vor knapp 20 Monaten und haben das aus meiner Sicht sehr, sehr eindrücklich bewiesen, sowohl durch die Ergebnisse in 2025 wie auch jetzt schon in 2026. Und man sieht es ja eben auch sehr eindrücklich am Aktienkurs. Und ich glaube, unsere Aktionärinnen und Aktionäre können sehr zufrieden sein mit dem Kurs, aber auch unsere Kundinnen und Kunden, weil wir eben ausreichend investieren in das Geschäftsmodell dieser Bank. Und alles Weitere, unsere Aufgabe ist es, Alternativen zu schaffen. Und die finale Entscheidung liegt, wie gesagt, bei den Aktionären.
0: Sagt Bettina Orlopp, Vorstandsvorsitzende der Commerzbank. Gesprochen haben wir vor der Sendung und vor der heute beginnenden Hauptversammlung der Commerzbank in Wiesbaden. Dort soll es auch um das Übernahmeangebot gehen, das die italienische Großbank UniCredit der Commerzbank, der zweitgrößten Bank in Deutschland, unterbreitet hat. Und dass die Aktionärinnen und Aktionäre, wenn es nach dem Willen der Vorstandsvorsitzenden geht, ablehnen sollen. Machtkampf im Finanzviertel, Banken im Umbruch, so heißt heute Morgen das Thema hier bei uns.
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0: Zwischendurch um 6.43 Uhr folgende Warnmeldung aus dem HR-Info-Verkehrszentrum. Vorsicht auf der A3 Köln-Frankfurt zwischen Niedernhausen und Wiesbadener Kreuz sind Menschen auf der Fahrbahn. Der Angriff der USA und Israels auf den Iran, den der Iran erwidert, hat auch Folgen für die deutsche Landwirtschaft. Denn infolge des Krieges sind die Kosten für Dünger und Diesel enorm gestiegen. Was das bedeutet und was Bundeslandwirtschaftsminister Alois Rainer von der CSU dagegen tun will, das berichtet uns jetzt unsere Hauptstadtkorrespondentin Nicole Markwald.
20: Vorratswirtschaft. Für Landwirte wie Tobias Pelz von der Agrargenossenschaft Kreinitz in Sachsen ein Muss. Doch die Scheune, in der sonst Dünger lagert, ist leer.
21: Wir würden ja auch schon gern Dünger vorkaufen fürs neue Jahr, aber die derzeitigen Preise sind so hoch, dass wir sagen, wir warten mal ab, was das Jahr bringt.
20: Der Krieg gegen den Iran hat nicht nur die Energiekosten steigen lassen, sondern auch die Preise für Düngemittel. Durch die Straße von Hormus wird eigentlich rund ein Drittel des weltweiten Düngemittelhandels abgewickelt. Allein seit Beginn des Jahres sind laut EU-Kommission die Preise für Stickstoffdünger in Europa um 40% gestiegen. Tobias Pelz befürchtet,
21: es wird so werden, dass wir weniger düngen werden, dadurch weniger Erträge haben, weniger Einkommen.
20: Bundeslandwirtschaftsminister Alois Rainer, CSU, versteht die Sorgen der Landwirte. Die Bundesregierung will helfen. Schon bald können in Not geratene Bauern Darlehen beantragen.
22: Ich kann die Preise für Düngemittel nicht machen, aber wenn Landwirte, die in Liquiditätsprobleme geraten sind, nach welchen Gründen auch immer, haben wir ein Liquiditätsprogramm aufgelegt über die Rentenbank, das ab 1.6. dann beantragt werden kann.
20: Weitere Unterstützung kommt nun aus Brüssel. Die EU-Kommission will zusätzliche Hilfen an Bauern zahlen und so Ernteausfälle und höhere Lebensmittelpreise abwenden. Dazu sollen Krisengelder aus dem Topf der gemeinsamen Agrarpolitik für Bauern bereitgestellt werden. Außerdem will die EU-Kommission die Wettbewerbsfähigkeit der EU-Düngemittelproduktion stärken. Und sie schlägt vor, die Produktion von alternativen grünen Düngerarten wie Gülle und grünem Ammoniak stärker zu fördern. Über die unmittelbare, schnelle Hilfe hinaus fordert Landwirtschaftsminister Rainer.
22: Langfristig brauchen wir eine starke und resiliente Düngemittelindustrie in Europa und in Deutschland.
20: Bislang importiert die EU rund 30% der Stickstoff- und 70% der Phosphatdünger. Und die Düngemittel, die innerhalb der EU produziert werden, sind auf Erdgas angewiesen. Auch das muss eingeführt werden. Karl Bär ist Agrarwissenschaftler und sitzt für Bündnis 90 Die Grünen im Bundestag. Er fordert:
2: Wir brauchen eine Strategie, wie wir wegkommen von dem Kunstdünger und wegkommen von dem Gas und am besten auch vom Diesel. Dann sind wir unabhängiger und dann passiert es uns nicht, dass wir wegen dem Krieg im Nahen Osten hier die Preise für Düngemittel und Sprit und alles Mögliche raufkommen.
20: Doch aktuell sind die Aussichten für Landwirte wie Tobias Pelz trübe. Er befürchtet:
21: Also Ackerbau wird dieses Jahr kein einträgliches Geschäft werden, wenn es dabei bleibt.
20: Und für Kunden im Supermarkt könnte das bedeuten steigende Preise.
0: Die Folgen des Iran-Kriegs für die deutsche Landwirtschaft und mögliche Gegenmaßnahmen, soweit der Bericht unserer Hauptstadtkorrespondentin Nicole Markwald.
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0: Diese neue Dialogaktion der ARD hat 84 Menschen zusammengebracht, die sich zuvor noch nie gesehen hatten. Und sie waren eingeladen, über alles zu sprechen, was sie auf dem Herzen hatten und darüber, welche Sichtweisen ihrer Ansicht nach manchmal in Gesprächen untergehen. Eine ihrer Debatten drehte sich um das Thema Migration und unser Reporter Levin Salamon erzählt uns mehr davon.
3: Statistisch gesehen hat jeder und jede vierte von uns heute einen Migrationshintergrund. Ein Beleg dafür, dass Deutschland sich im Wandel befindet. Und dieser Wandel löst bei jedem etwas anderes aus. So haben die Teilnehmer und Teilnehmerinnen beim Thema Migration auch unterschiedliche Sachen, die ihnen wichtig sind. Ugur aus Baden-Württemberg hat türkische Wurzeln. Er kritisiert, dass Menschen aus anderen Ländern mittlerweile unverzichtbar sind. Manche sich das aber scheinbar nicht eingestehen wollen.
4: Ich als Migrant sage zum Beispiel, wenn jetzt irgendwelche Flüchtlinge oder Migranten kommen, die zum Beispiel irgendwo in Köln irgendwelche Frauen begrapschen, dann bin ich einer von den Ersten, der laut schreit, ab in den Flieger mit dem. Auf der anderen Seite sage ich zum Beispiel, wir dürfen nicht vergessen, es gibt viele Jobs, worauf wir gar keine Lust mehr drauf haben. Zum Beispiel bin ich im Garten sitze und die Müllabfuhr anschaue. Ich sehe da hinten kein Kevin, kein Felix, kein Lukas. Uns sollte eigentlich erstmal bewusst sein, dass wir alle uns gegenseitig brauchen.
3: Schnell geht es um Aspekte wie Vorurteile, die Frage, was gerecht ist und dass manche sich noch nicht so schnell daran gewöhnt haben, dass Deutschland mittlerweile auch die Heimat vieler geworden ist, die nicht hier geboren sind. So ergeht es Bärbel aus Schleswig-Holstein.
23: Unsere kleine Stadt ist eine Kleinstadt, ist überlaufen von Migranten, die alle nicht arbeiten, weil sie nicht arbeiten dürfen, was furchtbar ist. Ich höre mehr Arabisch sprechen als Deutsch.
3: Dagmar aus NRW erzählt Ähnliches. Sie hat manchmal ein Fremdgefühl, wenn sie im Bus kaum noch Deutsch um sich herum hört.
24: Man würde ja gerne noch mehr tun für diese Menschen, aber es funktioniert im Moment nicht. Und das ist einfach so meine Frage. Was müssen wir tun, damit wir ein Miteinander finden? Weil es ist wertvoll, mit diesen Menschen zu leben und zu wohnen und zu arbeiten. Also ich habe es immer als schön empfunden. Aber es ist im Moment, sind wir an einer Stelle, wo es vielleicht für viele auch nicht schön ist.
3: Was einige Teilnehmenden beklagen, Deutsch zu lernen werde nicht ernst genug genommen und andererseits Migranten auch schwer gemacht. Als Problem abgestempelt zu werden, darüber beklagt sich Yahya aus Niedersachsen. Er findet auch ungerecht, dass sich ausgerechnet Spitzenpolitiker wie Bundeskanzler Friedrich Merz mit der Stadtbilddebatte aus seiner Sicht so negativ in die Diskussion einschalten.
25: Wie sollen wir Migranten uns fühlen, egal welcher Herkunft, wenn der Bundeskanzler da vorne steht und sagt, Stadtbild. Also wie ist davon, es gibt Leute, die selbstständig sind, Arbeitsplätze geschaffen haben, in Generationen hier schon leben, für das Land geleistet und getan haben und immer noch tun. Und dann kommt einer da vorne und sagt, ja, Stadtbild.
3: Am Ende der Diskussion wird klar, dass bei Fragen rund um Migration vielen nicht migrierten Menschen die Innenperspektive fehlt, während andere nicht verstehen, dass Leute einfach Schwierigkeiten haben, mit dem ständigen Wandel Schritt zu halten. Und Vorurteile gibt es nicht nur in die eine Richtung. Ibrahim ist erst seit 8 Monaten in Deutschland. Er kommt eigentlich aus Ägypten. Nach der Debatte hat er das Gefühl, Deutschland nun auch besser zu verstehen.
26: Ich habe auch mir ein Bild gemacht, wie Deutschland aussieht. Jetzt nach diesen Diskussionen, jetzt sehe ich das Bild klar. Und die Menschen sind wirklich toll, die ich heute kennengelernt habe.
0: 84 sehr unterschiedliche Menschen haben im Rahmen der ARD-Dialogaktion, was Deutschland verbindet, über Migration diskutiert. Und unser Reporter Levin Salamon hat uns gerade davon berichtet. 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
0: Kennen Sie Cherilyn Sarkisian? Doch, ich könnte darauf wetten, dass Sie schon von ihr gehört haben. Sie müssen Ihren Namen nur von hinten durchstreichen und die ersten vier Buchstaben stehen lassen, dann ist alles klar. Cherrylyn Sarkisian ist nämlich die amerikanische Schauspielerin und Sängerin Cher. Und sie wird heute 80 Jahre alt. Grund genug für ein Geburtstagsporträt. Und das kommt von meiner Kollegin Mia von Hirsch.
1: Cher steht für Unabhängigkeit, Selbstbestimmung und künstlerisches Wirken gegen alle Widerstände. In ihrer über 60 Jahre langen Karriere hat sie Emmys, Grammys und sogar einen Oscar gewonnen. Ihren Durchbruch hat die damals 17-jährige Cher mit I Got You Babe, gesungen im Duo mit Sonny Bono. I got you, babe. Der Song läuft 1965 nicht nur in Radios in ganz USA und Großbritannien rauf und runter, er findet seinen Weg auch in Serien und Filme. Sie und Sonny Bono werden zu Amerikas Lieblingspärchen in der Fernsehshow The Sonny and Cher Comedy Hour. Trotz des gemeinsamen Erfolgs beutet Ehemann Sonny sie finanziell aus, erzählt sie beim Sender CBS.
5: Sonny gehörten 95% der Firma und seinem Anwalt 5%. Und sie hieß Cher Enterprises. Aber mir gehörte nichts. Und wir haben 12 Jahre zusammengearbeitet.
1: Er sei über die Jahre nicht der Einzige gewesen, der ihr unfair mitgespielt habe. Gerade Frauen und People of Color seien früher oft über den Tisch gezogen worden. Von Musiklabels sowie Managern.
6: I have never had luck.
5: Ich hatte nie Glück mit Männern und Geld. Es scheint, ich sei eine Zielscheibe.
6: I'm a target.
1: In den 70ern beginnt sie zu Schauspielern und fühlt sich wegen ihres Popstar-Images in der Branche nicht ernst genommen. Über ihre privaten Herausforderungen schreibt sie in ihrer Autobiografie. Ihre Ehen zu Sonny und später zu Greg Allman gehen in die Brüche. Und sie hat mehrere Fehlgeburten. Trotzdem lässt sie sich nicht unterkriegen.
5: Ich habe mich wie ein Autoscooter gefühlt. Man fährt gegen die Wand. Und entweder man bleibt dort stehen oder man fährt gegen die Wand und fährt in diese Richtung.
1: Das sagt sie im Podcast von Dax Shepard. Schon als Kind macht sie einiges mit. Damals habe sie mit ihrer Mutter in Armut und prekären Verhältnissen gelebt, schreibt sie in ihrer Autobiografie.
5: Einmal fuhren wir im Auto und sie sagte, Cher, ich weiß gar nicht, wie wir die Miete bezahlen sollen. Was meinst du? Und ich dachte nur, wie soll das denn klappen?
6: How is this gonna work?
1: Das erzählt Cher im Sender CBS. Sie macht weiter, trotz Misserfolgen und Widrigkeiten. Cher taucht in etwa 20 Kinofilmen auf und gewinnt 1988 den Oscar als beste Hauptdarstellerin für ihre Rolle in Mondsüchtig. Musikalisch wird sie zur Goddess of Pop, macht 1998 den Audioeffekt Autotune groß mit Believe.

0: und hat als Solokünstlerin mehrere Jahre Shows in den 2010ern in Las Vegas. Ihre Fans feiern sie nicht nur für ihre Kunst. Cher tritt für die Rechte von Menschen in der LGBTQ-Szene ein, lässt Drag Queens in ihren Shows auftreten und gilt als Ikone der queeren Community. Und sie behält ihren Humor.
1: Schaust du dich an oder hörst du deine Musik?
2: Ich bin kein großer Cher-Fan,
0: verrät sie der BBC. Auch mit 80 Jahren ist Cher weiter fit. In einem Interview sagt sie, in fast jedem Raum sei sie die älteste Person. Es sei denn, sie sei in einem Altenheim. Davon lässt sich die Künstlerin aber nicht abhalten, produziert weiter neue Musik und gibt Konzerte.
3: Und heute wird Cher 80 Jahre alt, gewürdigt unter anderem von meiner Kollegin Mia von Hirsch.
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3: Heute Abend kann der SC Freiburg in Istanbul den ersten großen Titel seiner Vereinsgeschichte holen. Im Finale der Europa League spielen die Breisgauer gegen den englischen Verein Aston Villa. Anpfiff ist um 21 Uhr. Carsten Schellhorn aus der HR Info Sportredaktion. Wer ist denn für dich heute Abend der Favorit auf den Titel?
5: Ganz klar Aston Villa, also das englische Team. Beide Mannschaften, also der SC Freiburg und Aston Villa, sind ziemlich souverän durch die K.O.-Phase der Europa League gekommen. Freiburg spielt eine wirklich gute Saison, auch in der Bundesliga. Aston Villa aber eben eine überragende. Die stehen aktuell in der besten Fußballliga der Welt, der englischen Premier League, auf Platz 4, also noch vor dem FC Chelsea, vor dem FC Liverpool. Aston Villa besiegte Liverpool am vergangenen Wochenende mit 4:2. All das ist einfach mehr, ist einfach größer als der SC Freiburg. Aston Villa ist für mich Favorit, aber in einem einzigen Spiel, diesem Finale heute Abend im Stadion von Beşiktaş in Istanbul, geht doch immer was für den Außenseiter, also den SC Freiburg. Chancenlos sind die Breisgauer da nicht. Ein Sieg wäre für mich aber eine Überraschung. Für die Freiburger ist das heute das größte und wichtigste Spiel der Vereinsgeschichte.
3: Denn der SC Freiburg steht eben im Europa-League-Finale. 4 Jahre nachdem Eintracht Frankfurt dieses Finale gegen die Glasgow Rangers gewinnen konnte. Gibt es Parallelen zwischen diesen beiden Erfolgen?
5: Ja, ein Stück weit schon. Ja, als die Freiburger Fans nach dem Halbfinalsieg gegen Braga den Innenraum stürmten, um mit der Mannschaft zu feiern, da musste ich in der Tat an diese überragende Europa-League-Saison der Eintracht 2022 denken, als man dann am Ende den Pokal in Händen hielt. Aber ein bisschen enden hier auch die Parallelen bei den Freiburgern. Ist dieser Erfolg einfach einzigartig, ja. Denn die Breisgauer kamen in ihrer Europa League Geschichte bislang als größten Erfolg zweimal ins Achtelfinale. Bei der Eintracht hatte sich das mit dem Finaleinzug und dem Sieg in den Jahren davor schon eher angedeutet. Man scheiterte 3 Jahre zuvor erst im Halbfinale und da denkbar knapp im Elfmeterschießen. Also kurzum, für den SC Freiburg ist dieser aktuelle Erfolg, dieses Finale heute Abend, noch besonderer, noch einzigartiger. Die Euphorie im Club ist dementsprechend groß aktuell.
3: Wie werden denn die Fans drauf sein heute Abend, wenn Freiburg und Aston Villa in Istanbul aufeinandertreffen?
5: Ja, auch da ist die Sache klar verteilt. 11.000 Tickets hat der SC Freiburg für seine Fans bekommen. Viel mehr werden heute Abend auch nicht in Istanbul sein. Aston Villa wird 30.000 bis 35.000 Fans mitbringen. Die werden im Stadion das Sagen haben, in der Stadt nicht. Denn das ist der Unterschied jetzt mal auch zum Erfolg der Eintracht 2022. Da war man in Sevilla, die Stadt ist nicht so groß. Da haben die Fans schon das Stadtbild geprägt. Aber Istanbul ist so eine gigantische Metropole. Da werden die Fans, selbst wenn es 40.000 sind, irgendwo verschwinden und an einigen Plätzen auftauchen. Um zu Aston Villa zurückzukommen, und den etwa 35.000 Fans. Auch für Aston Villa liegt der letzte Titel 44 Jahre zurück. Auch für die ist das heutige Finale was ganz, ganz Besonderes. Aston Villa hat insgesamt aber mehr Wumms als der SC Freiburg. Und das ist auch nicht verwunderlich, denn die Stadt Freiburg zählt ja knapp 240.000 Einwohner. Aston Villa ist ein Club aus Birmingham und Birmingham zählt knapp 1,2 Millionen Einwohner, ist damit nach London die zweitgrößte Stadt Englands. Also auch da sind die Kräfte relativ klar verteilt. Freiburg ist der Kleine in allen Belangen. kann aber heute Abend ab 21 Uhr im Finale der Europa League zum Größten werden.
3: Carsten Schellhorn aus der HR Infosportredaktion und sein Ausblick auf das Europa League Endspiel zwischen dem SC Freiburg und Aston Villa zu erleben heute Abend live und in voller Länge bei uns in der Infonacht ab 21 Uhr. Vielen Dank.
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1: 7 Uhr. EU macht Weg frei für Zollabkommen mit den USA. Putin in China offiziell empfangen. Starker Rauch nach Brand auf Recyclinghof in Ginsheim-Gustavsburg. Das Wetter oft stark bewölkt, teils Schauer, nachmittags freundlicher bis 22 Grad. Mein Name ist Andreas Gerlach. Guten Morgen. Nach monatelangen Verhandlungen kann der Zolldeal zwischen der EU und den USA kommen. Vertreter des EU-Parlaments und der Mitgliedstaaten haben sich in der Nacht geeinigt, die Vereinbarung umzusetzen. ARD-Europa-Korrespondent Thomas Spickhofen.
2: Damit können US-Industriegüter zukünftig zollfrei in die EU eingeführt werden. Umgekehrt gilt für europäische Produkte bei der Einfuhr in die USA bereits ein 15% Zoll. Der soll erhalten bleiben. Allerdings haben Rat und Parlament ein paar Schutzklauseln eingezogen. So kann die Kommission zum Beispiel, wenn sich die USA nicht vollständig an die Vereinbarungen halten, Teile des Abkommens aussetzen. Außerdem läuft das Abkommen Ende 2029 aus, wenn nicht vorher eine andere Entscheidung getroffen wird.
1: Auch beim Thema Verteidigung haben sich die EU-Staaten geeinigt. Militärprojekte sollen künftig schneller genehmigt werden. Die Mitgliedsländer sollen leichter an Geld für Rüstungsgüter kommen. ARD-Korrespondentin Sabrina Fritz.
3: Hintergrund ist, dass Europa seine eigene Verteidigungsfähigkeit in den nächsten Jahren deutlich erhöhen will. Bei der NATO geht man nach wie vor von einer Bedrohung durch Russland aus. Ein weiterer Grund ist, dass sich die USA aus Europa weiter zurückziehen werden. Der amerikanische Oberbefehlshaber bei der NATO, General Grinkevich, bestätigte, dass die USA 5000 Soldaten aus Deutschland abziehen werden. Langfristig müsse mit einer weiteren Verlegung amerikanischer Soldaten aus Europa gerechnet werden, so der US-General.
1: Mehr regionale Lebensmittel aus Hessen. Dafür will die Landesregierung mehr Geld bereitstellen. Jedes Jahr sollen künftig mehr als 4 Millionen Euro in die Erzeugung und Vermarktung regionaler Produkte fließen. Das hat Landwirtschaftsminister Jung im Landtag angekündigt. Kritik an den Plänen kommt aus der Opposition. Landwirte bräuchten bessere Rahmenbedingungen und keine neuen Förderprogramme. In Peking hat Chinas Staatschef Xi den russischen Präsidenten Putin offiziell empfangen. Xi begrüßte Putin vor der großen Halle des Volkes. Ziel der Reise ist es, die Partnerschaft beider Länder weiter zu stärken. Dazu sollen mehrere Abkommen unterzeichnet werden. Unter anderem dürfte es um eine neue Gaspipeline von Russland nach China gehen. In Ginsheim-Gustavsburg im Kreis Groß-Gerau hat es gestern Abend in einem Recyclingbetrieb gebrannt. 60 Feuerwehrleute waren im Einsatz und es bildete sich starker Rauch. HR-Reporterin Saskia Klingelschmidt.
4: Die Halle, in der eine Hausmülltrennungsanlage steht, ist stark verraucht gewesen. 20 Einsatzkräfte der Feuerwehr mussten mit schweren Atemschutzanzügen den Brand an der Anlage löschen. Währenddessen ist durch den Stadtteil Gustavsburg ein Messfahrzeug gefahren, um die Schadstoffbelastung in der Luft zu messen. Für die Bevölkerung bestand laut Feuerwehreinsatzleiter Marcel Kaiser keine Gefahr. Die genaue Brandursache ist noch nicht bekannt.
1: Nach dem Hauseinsturz in Görlitz in Sachsen werden immer noch 3 Menschen vermisst. Die Suche nach ihnen soll heute weitergehen. In der Nacht waren die Maßnahmen mehrere Stunden lang unterbrochen worden, um Gasleitungen in der Nähe zu entleeren. Das soll die Lage vor Ort sicherer machen. Das Haus war am Montagabend eingestürzt. Grund war möglicherweise eine Gasexplosion. Von 2 Frauen und einem Mann fehlt jedes Lebenszeichen. In London ist gestern Abend der renommierte Booker-Literaturpreis verliehen worden. Er geht in diesem Jahr an die taiwanesische Autorin Yang Shuangxi für ihren ins Englische übersetzten Roman Taiwan Travelogue. Er spielt im japanisch besetzten Taiwan der 1930er Jahre. Der Booker-Preis ist mit 50.000 Euro dotiert. Und darauf schauen wir heute auch noch. Die Bundesregierung will den Führerschein günstiger machen. Über die Reform dazu stimmt am Vormittag das Kabinett ab. Und bei der WM in der Schweiz kämpft die deutsche Eishockey-Nationalmannschaft gegen das vorzeitige Aus. Das Team trifft nach 3 Niederlagen im 4. Vorrundenspiel heute Abend auf die USA. Und das waren die Nachrichten. Das Wetter. Heute wechselhaft mit vielen Wolken und etwas Sonne. Es kann Schauer und einzelne Gewitter geben bei 16 bis 22 Grad. In der kommenden Nacht mal wolkig, mal klar. Die meiste Zeit ist es trocken bei 12 bis 7 Grad. Morgen dann ein Wechsel aus Sonne und Wolken. Im Süden auch mal länger sonnig. Überall meist trocken bei 19 bis 25 Grad. Die weiteren Aussichten. Am Freitag viel Sonne, trocken bis 28 Grad. Am Samstag sonnig und sehr warm bis 31 Grad. Die Zeit 7.05 Uhr.
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1: A3 Würzburg Richtung Frankfurt zwischen Hanau und Offenbacher Kreuz streckenweise stockender Verkehr. A60 Mainz Richtung Rüsselsheim zwischen Mainz-Laubenheim und Rüsselsheim-Mitte streckenweise stockender Verkehr. A66 Frankfurt Richtung Fulda zwischen Neuhof Süd und Neuhof Nord ist der Tunnel Neuhof wegen Aufräumarbeiten gesperrt. Dadurch abfliegen 2 Kilometer Stau. Wir empfehlen als Umleitung, fahren Sie ab Neuhof Süd über die U47. A643 Mainz Richtung Wiesbaden zwischen Dreieck Mainz und dem Schiersteiner Kreuz streckenweise stockender Verkehr.
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6: Guten Morgen. Die Regierungskoalition aus Union und SPD ringt gerade mit einer kriselnden Wirtschaft, mit hohem Erwartungsdruck, mit schlechten Umfragewerten und mit Unzufriedenheit in den eigenen Reihen. Zuletzt hatten Union und SPD öffentlich verkündet, Schluss mit den Zankereien. Ab sofort soll wieder an einem Strang in dieselbe Richtung gezogen werden. Und die Absicht, das noch einmal zu unterstreichen, war wohl ein Grund dafür, dass Bundeskanzler Friedrich Merz von der CDU gestern die Bundestagsfraktion seines Koalitionspartners SPD besucht hat. Aus unserem Hauptstadtstudio in Berlin berichtet Philipp Eckstein.
7: Die Ausgangslage vor dem Besuch des Kanzlers bei der SPD-Fraktion im Bundestag schwierig. Die vergangenen Wochen für die schwarz-rote Koalition waren durchwachsen. Auch Friedrich Merz hatte da seinen Anteil.
8: Ich bin sehr geduldig gewesen mit unserem sozialdemokratischen Partner,
7: erklärte er vor 2 Wochen und forderte, es sei Zeit
8: für mehr Kompromissbereitschaft auch auf Seiten der SPD.
7: Bei der SPD war und ist man über diese und ähnliche Äußerungen des Kanzlers wenig am

0: Schild, natürlich mit dem roten Logo der SPD-Fraktion.
1: So, ich bitte dann alle, die nicht der Fraktionssitzung beiwohnen wollen und können und sollen, den Fraktionsraum zu verlassen.
0: Presse raus, die Ansage von SPD-Fraktionschef Matthias Mirsch. Danach eine knappe Stunde Aussprache mit dem Kanzler. Der sagt beim Rausgehen:
2: Sehr gute Diskussion in einer gut laufenden Koalition.
0: Ob es von den SPD-Abgeordneten viel Kritik gab.
2: Wir haben wirklich offen über viele Themen miteinander gesprochen und es war eine ausgesprochen gute Atmosphäre.
0: Ein guter Austausch, das wolle man jetzt häufiger tun, ist danach auch von der SPD zu hören. Sebastian Roloff:
3: Es schadet ja nicht, sich auch mal über die Parteigrenzen hinweg auszutauschen. Und ich glaube, es war gut, dass er an die gemeinsame Verantwortung für die Situation jetzt im Land und auch die Situation der Koalition appelliert hat. Und das ist, glaube ich, auf beiden Seiten durchaus gesehen worden. Und so gesehen war es ein wohltuender Besuch.
0: Und sein SPD-Fraktionskollege Armand Zorn berichtet:
4: Der Austausch war ehrlich und kritisch. Wir sind alle Profis und es geht hier nicht um eine Emotion. Es geht nicht darum, was ich empfinde und ob ich beleidigt bin. Es geht darum, dass wir eine Verantwortung haben und das gemeinsam als Koalition hinkriegen wollen.
0: Allen Beteiligten ist anzumerken, keiner möchte bei dem Besuch die Stimmung trüben. Allen ist dabei auch klar, so SPD-Fraktionschef Mirsch:
5: Das sind jetzt wichtige Wochen, die vor uns liegen.
0: CDU, CSU und SPD wollen noch vor der parlamentarischen Sommerpause, die Mitte Juli startet, zahlreiche Reformen anstoßen. Dabei geht es um die Einkommenssteuer, die Rente, die Themen Arbeitsmarkt und Bürokratieabbau. Und im Bundestag bereits verhandelt wird auch noch die Gesundheitsreform. Der Appell von Merz an seine Union und die SPD:
2: Wir brauchen jetzt Ruhe, wir brauchen Vertrauen, wir brauchen aber auch Mut in der Regierung.
0: Und sollte es ihm mal kalt werden, von der SPD bekam der Kanzler einen Schal geschenkt. Natürlich rot, mit der Aufschrift: Zusammen ist unsere Stärke.
6: Bundeskanzler Friedrich Merz von der CDU zu Besuch bei der Bundestagsfraktion seines Koalitionspartners SPD, beobachtet von unserem Hauptstadtkorrespondenten Philipp Eckstein.
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6: Die Commerzbank hat seit etwa anderthalb Jahren einen italienischen Verehrer, den sie einfach nicht wieder los wird. Die UniCredit, eine Großbank mit Sitz in Mailand. Und deren Übernahmeangebot überschattet nun auch die Hauptversammlung der Commerzbank, die heute stattfindet. Dort kommen diejenigen zusammen, die Anteile an der Commerzbank halten, die Aktionärinnen und Aktionäre. Unsere Wirtschaftsreporterin Ursula Meyer hat mit einigen von ihnen gesprochen und sie hat sich auch bei Aktionärsschützern und bei Beschäftigten umgehört, um zu erfahren, was sie alle von den italienischen Avancen halten.
8: Der Frankfurter Privatanleger Boris Winter besitzt Aktien der Commerzbank und hat vor kurzem Post bekommen aus Italien. Die UniCredit schlage allen Commerzbank-Aktionären einen Tausch vor. Sie wolle ihre Commerzbank-Aktien haben. Für jedes Papier biete sie knapp eine halbe UniCredit-Aktie, berichtet Winter.
9: Daraufhin habe ich da mal geguckt, wie der aktuelle Kurs ist und habe es eben gegengerechnet. Und da habe ich festgestellt, dass ich so etwa 100 Euro erstmal einbüßen würde.
8: Deshalb wird Winter das Angebot ablehnen. Das hatten im Vorfeld der Hauptversammlung auch der Vorstand und Aufsichtsrat der Commerzbank ihren Anlegern empfohlen. Denn das Angebot aus Italien biete keine angemessene Prämie. Dazu habe UniCredit keinen nachvollziehbaren Plan für einen Zusammenschluss. Auf der Hauptversammlung wird auch Markus Kienle sprechen. Der Aktionärschützer von der Schutzgemeinschaft der Kapitalanleger sagt:
10: Also ich meine, dass die Commerzbank gut damit beraten ist, sich weniger an der Übernahme der UniCredit abzuarbeiten, als sich vielmehr auf die eigenen Stärken zu konzentrieren und dafür zu sorgen, dass das Unternehmen effizient und renditestark aufgestellt ist.
8: Tatsächlich hat die Bank jüngst eine neue, überarbeitete Strategie vorgelegt, mit der sie in den nächsten Jahren deutlich mehr verdienen will. Allein dieses Jahr unter dem Strich mindestens 3,4 Milliarden Euro. Allerdings will die Bank dafür massiv sparen und insgesamt knapp 7.000 Stellen abbauen. Sparen findet Kienle grundsätzlich sinnvoll.
10: Aber sicherlich kann es nicht die einzige Maßnahme sein. Man muss auch darauf achten, dass die Erträge wachsen.
8: Zum Beispiel, indem die Commerzbank mehr Kunden dazu bringe, ihr Geld über die Bank etwa in Wertpapiere anzulegen, denn dann kassiere die Commerzbank mehr Provisionen. Im vergangenen Jahr hat das Geldhaus 2,6 Milliarden Euro verdient. Das kommt beim Vermögensverwalter DWS gut an, der ebenfalls Commerzbank-Aktien besitzt. Henrik Schmidt ist dort Experte für gute Unternehmensführung.
11: Die Commerzbank hat in 2025 definitiv geliefert.
8: Für problematisch hält Schmidt dagegen, dass die Bank für das abgelaufene Jahr eine Rekorddividende in Aussicht stellt, nämlich 1,10 Euro pro Aktie. Davon würde nämlich auch die UniCredit als größter Einzelaktionär der Commerzbank

0: Commerzbank profitieren, was für die Commerzbank ein großer Nachteil wäre.
1: Dass sie sich jetzt in eine Situation manövriert hat, in der sie mit einer hohen Ausschüttungsquote quasi ja Geld in die Kassen der UniCredit spült und damit die Möglichkeit zum weiteren Aufkauf von Aktien auf deren Seite mitfinanziert, ist sicherlich ein Dilemma.
0: Aktuell besitzt die UniCredit knapp 27% der Aktien. Ihre Beteiligung könnte sie mit Hilfe von Finanzinstrumenten weiter ausbauen und sich den Zugriff auf fast 39% aller Aktien sichern. Wie in Finanzkreisen zu hören ist, will der Großaktionär auf der Hauptversammlung nicht auftreten. Auf deren Chef ist die Dienstleistungsgewerkschaft Verdi nicht gut zu sprechen. Gewerkschaftssekretär Frederik Werning:
2: Wir vertrauen Andrea Otschel nicht. Und wir werden ihm auch nicht die Beschäftigten der Commerzbank anvertrauen.
0: Denn im Falle eines Zusammenschlusses befürchtet Verdi einen Stellenabbau, der weit über das hinausgeht, was die Commerzbank selbst plant. Insofern hält die Gewerkschaft die hauseigenen Stellenstreichungen für das kleinere Übel, im Gegensatz zu dem, was unter der UniCredit drohen könnte.
3: Die Commerzbank und das Übernahmeangebot der italienischen Großbank UniCredit, soweit der Bericht unserer Wirtschaftsreporterin Ursula Meyer vor Beginn der Hauptversammlung der Commerzbank und für das Thema heute Morgen hier in HR Info: Machtkampf im Finanzviertel, Banken im Umbruch.
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3: Es ist immer wieder irritierend, dass die Gehälter von Bundestagsabgeordneten als Diäten bezeichnet werden, denn Geld zu bekommen hat ja nun so rein gar nichts mit einer Diät zu tun. Man muss aber fairerweise sagen, dass die Abgeordneten-Diäten auch sprachlich rein gar nichts mit der Ernährungsdiät zu tun haben. Das Wort Diät bei der Ernährung kommt aus dem Griechischen, die Diäten der Abgeordneten hingegen aus dem Lateinischen, von dies, der Tag. Es handelt sich also um den Tagelohn von Abgeordneten. Was allerdings die zuletzt geplante Erhöhung der Diäten angeht, gibt es nun doch so eine Art Diät im Ernährungssinne, denn die Diätenerhöhung wird es nun nicht geben, sie wird ausgesetzt. Und unser Hauptstadtkorrespondent Maximilian Heim sagt uns jetzt, was er davon hält.
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5: Ob eine Entscheidung unausweichlich ist, das hängt immer von den Alternativen ab. Beim Thema Diätenerhöhung hätte die Alternative so ausgesehen. Eine Regierungskoalition mit historisch schlechten Zustimmungswerten hält am bisherigen Mechanismus fest. Aus aktuell gut 11.800 Euro vor Steuern wären dann ab Juli gut 12.300 geworden. Also 500 Euro mehr jeden Monat für jeden Abgeordneten. Was wäre das für ein Zeichen gewesen an ein Land, das sich auf große, auch schmerzhafte Reformen einstellen muss? Insofern war das diesjährige Aus für die automatische Diätenanpassung strategisch gesehen alternativlos. Es ist richtig, dass die Abgeordneten bei sich selbst ein Zeichen setzen, ein kleines jedenfalls. Denn zur Wahrheit gehört natürlich, gut 11.800 Euro brutto jeden Monat, das ist viel Geld. Zumal weitere Annehmlichkeiten und Zuschläge die Regel sind. Und klar, die Diäten einmalig nicht steigen zu lassen, das ersetzt kein politisches Handeln. Keine nachvollziehbaren, weitsichtigen, schlauen Weichenstellungen, ob bei der Rente, beim Gesundheitssystem oder im Dickicht der deutschen Sozialleistungen. Die eigentliche Vertrauensfrage für Schwarz-Rot entscheidet sich nicht bei den Abgeordneten-Diäten und ein paar hundert Euro mehr oder weniger im Monat, sondern daran, ob ein Sommer der Reformen bringt, was Kanzler Merz endlich liefern will. Zuversicht in seiner Koalition und im ganzen Land.
3: Die Meinung unseres Berliner Hauptstadtkorrespondenten Maximilian Heim.
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3: Bundesinnenminister Alexander Dobrindt wird heute im Bundeskabinett seinen Pakt für Bevölkerungsschutz vorstellen. Dieser Pakt sieht unter anderem vor, dass bis zum Jahre 2029 10 Milliarden Euro in den Zivil- und Katastrophenschutz investiert werden. Vorgesehen ist außerdem eine neue Stabsstelle im Innenministerium mit dem Namen Kommando Zivile Verteidigung. All das soll unsere Gesellschaft, unsere Infrastrukturen, unsere Behörden besser auf Anschläge oder auch auf einen Krieg vorbereiten, berichtet unsere Hauptstadtkorrespondentin Christina Nagel. Und der Minister selbst formuliert es so:
6: Die aktuelle Bedrohungslage, sie erfordert nicht nur das Ausrüsten der Bundeswehr, sondern auch das Aufrüsten der zivilen Verteidigung und des Bevölkerungsschutzes.
7: erklärt Innenminister Dobrindt. Der CSU-Politiker will deshalb bis 2029 10 Milliarden Euro in den Zivil- und Katastrophenschutz investieren. Unter anderem sollen Spezialfahrzeuge und Feldbetten angeschafft werden und Geld in Ausbildung fließen. Das klingt konkret, geht aber aus Sicht der Sicherheitsexpertin Helena Quiss möglicherweise am Bedarf vorbei. Auch weil grundsätzliche Fragen nicht geklärt seien, sagt die Politikwissenschaftlerin, die sich bei der Denkfabrik Edina mit dem Thema Gesamtverteidigung beschäftigt.
8: Was brauchen wir eigentlich? Auf welche Art von Krise, auf welche Art von Bedrohungsszenario bereiten wir uns vor? Und was haben wir schon? Und dementsprechend würden wir dann erst wissen, wo liegen jetzt eigentlich die Lücken und wie viel Investitionen brauchen wir, um diese Lücken zu schließen?
7: Ein breiter Sabotageangriff quer über Deutschland erfordere andere Fähigkeiten als ein Luftangriff auf Berlin oder ein großflächiger Stromausfall. Absolut begrüßenswert ist aus ihrer Sicht, dass im Innenministerium eine neue Stabsstelle eingerichtet werden soll, das sogenannte Kommando Zivile Verteidigung. Das sei überfällig.
8: Weil wir in der zivilen Verteidigung ein sehr fragmentiertes System haben, wo verschiedene Fähigkeiten, die wir in der Krise brauchen, auf sehr viele unterschiedliche Akteure und Verwaltungsebenen, also von Bund, Länder, Kommunen bis zu Hilfsorganisationen und private Unternehmen verteilt sind.
7: Mit der Stabsstelle könnte sich darüber hinaus auch die militärische Seite verzahnen. Es seien, so formuliert es Verteidigungsminister Boris Pistorius,
9: zwei Seiten einer Medaille.
7: Zur Gesamtverteidigung gehört aber noch mehr als das, was das Verteidigungs- und das Innenministerium bereits tun oder neu anstoßen. So gut wie alle Ministerien müssen einen Beitrag zur zivilen Verteidigung leisten. Sie sind, was das betrifft, unterschiedlich weit und nach Meinung der Sicherheitsexpertin Helena Quiss auch unterschiedlich stark engagiert.
8: Ein gutes Beispiel ist das Verkehrsministerium, das wohl sehr viel macht und sehr viel vorantreibt, vor allem im Bereich militärische Mobilität, aber von dem so relativ wenig zugänglich sind, weil es einfach ein eingestuftes Thema ist.
7: Also der Geheimhaltung unterliegt, weil es darum geht, wie Soldaten, Panzer und militärisches Material über Straßen, Brücken und Schienen in Deutschland transportiert werden können. Kritik daran, dass sich so vieles aktuell um das Thema Krieg dreht, teilt Helena Quiss nicht. Es sei besser, Vorbereitungen zu treffen, als in der Krise zu lernen. Die Politik gehe das Thema zivile Verteidigung nun endlich an, wenn auch Jahre zu spät.
8: Wir sind mit Minischritten auf dem richtigen Weg.
7: Umso wichtiger sei es nun, Tempo zu machen. Auf staatlicher, aber auch auf gesellschaftlicher Seite. Im besten Fall gemeinsam.
3: Bundesinnenminister Alexander Dobrindt wird heute im Bundeskabinett seinen Pakt für Bevölkerungsschutz vorstellen. Was da im Einzelnen geplant ist und wie es diskutiert wird, haben wir gerade im Bericht unserer Hauptstadtkorrespondentin Christina Nagel gehört.
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10: Auf einmal ist der Anleihemarkt wieder in aller Munde. Seit Wochen fallen die Kurse der Staatsanleihen wegen zunehmender Sorgen um die Inflation und die Staatsdefizite. Fallende Kurse bedeuten steigende Renditen. An der Wall Street stieg die Rendite der 10-jährigen Staatsanleihen gestern Abend auf ein 16-Monats-Hoch. Deutsche Anleihen rentierten mit 3,19% sogar auf dem höchsten Stand seit 15 Jahren. Ein klares Krisensignal, das steigende Kreditkosten für Verbraucher, Unternehmen und den Staat erwarten lässt. Was auch die Aktienmärkte unter Druck setzt. Der US-Leitindex Dow Jones büßte gestern 0,6% ein. In Tokio gab der Nikkei-Index angesichts der Zinssorgen zunächst um 1,3% nach. Das dürfte am deutschen Markt Spuren hinterlassen. Nach ersten Indikationen könnte der DAX etwa 0,7% tiefer in den Tag starten. Was zusätzlich verunsichert, heute nach US-Börsenschluss steht ein weiterer Test der jüngsten KI-Euphorie an. Der Chip-Riese Nvidia legt seine gespannt erwarteten Quartalszahlen vor. Für Erleichterung am Markt dürfte dagegen die Einigung innerhalb der EU im Handelsstreit mit den USA sorgen. Damit ist der Weg frei für die im Juli vereinbarten Zollsenkungen für US-Güter. Die jüngsten Zolldrohungen von US-Präsident Trump könnten damit vom Tisch sein.
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3: Heute Abend um 22 Uhr Ortszeit, um 21 Uhr unserer Zeit, wird angepfiffen, und zwar das Finale der Europa League zwischen dem SC Freiburg und dem britischen Verein Aston Villa. Schauplatz der Begegnung ist die türkische Metropole Istanbul, und von dort meldet sich jetzt unser Korrespondent Uwe Lüb.
11: Dieses Mal kommen viele Istanbulerinnen und Istanbuler am Fußball nicht vorbei. Anders als das Champions League-Finale 2023 im weit außerhalb gelegenen Atatürk-Olympiastadion wird das Europa League-Finale nämlich mitten in der Stadt ausgetragen. Und zwar im Stadion des türkischen, nach dem Bezirk benannten Süper League-Clubs Beşiktaş. Das Stadion liegt etwas oberhalb des Dolmabahçe-Palastes und damit quasi am Bosporus. Nicht nur wegen seiner zentralen Lage ist das Stadion besonders. Es ist ein reines Fußballstadion. Die Zuschauerplätze sind eng am Spielfeld steil aufsteigend angeordnet. Dadurch ist es in dem Stadion lauter als in anderen, obwohl es mit rund 41.000 Plätzen als relativ kleines gilt. Aston Villa-Fans kritisieren, daher gebe es nicht genug Tickets. So ein wichtiges Spiel müsse in einem größeren Stadion ausgetragen werden. Genau genommen sind es normalerweise übrigens, wenn nicht wie jetzt extra für das Europa-League-Finale einige Sitze ausgebaut werden, 41.903 Plätze. Die 1.903 sind eine Anspielung auf das Gründungsjahr des Clubs Beşiktaş 1903. Für die Stadt ist das Finale in dem ohnehin meist sehr belebten Bezirk eine Herausforderung. Wichtige Straßen rund um das Stadion werden gesperrt. Das Sicherheitskonzept sieht weit voneinander getrennte Treffpunkte für die Fans des SC Freiburgs und Aston Villas vor, von wo aus sie zu Fuß ins Stadion gehen können. Wie viele Polizistinnen und Polizisten für Sicherheit sorgen sollen, ist nicht bekannt. Vermutlich sind es ähnlich viele wie beim Spiel um den Supercup zwischen Liverpool und Chelsea im August 2019 im Beşiktaş-Stadion. Damals hat die Polizei rund 15.000 Kräfte eingesetzt. Istanbul will sich jedenfalls von seiner besten Seite zeigen. Wenn es nach den Verantwortlichen geht, verbinden die Fans Fußball mit Sightseeing. Und zu sehen gibt es in Istanbul auch ohne Europa League-Finale viel.
3: Aber heute Abend eben auch das Finale der Europa League zwischen dem SC Freiburg und dem britischen Verein Aston Villa. Soweit der Ausblick unseres Korrespondenten Uwe Lüb in Istanbul am Schauplatz des Finales.

0: Ein Arzt aus den USA, der sich in Afrika mit dem Ebola-Virus infiziert hat, ist gestern in Berlin eingetroffen und die Charité hat die Behandlung übernommen. Diese Nachricht hat das Bundesgesundheitsministerium bestätigt und unser Berliner Hauptstadtkorrespondent Dietrich Karl Meurer sagt uns jetzt, wie es dazu gekommen ist.
1: Die USA haben Deutschland um Unterstützung gebeten. Das Bundesgesundheitsministerium erklärt, dabei habe die kürzere Flugzeit im Vergleich zu einem Transport in die USA eine wichtige Rolle gespielt. Zudem, und das ist wohl der entscheidende Punkt, verfügt Deutschland über Erfahrung im Umgang mit Ebola. Deutsche Kliniken behandelten ja bereits während des großen Ausbruchs in Westafrika in den Jahren 2014, 2015 mehrere infizierte Personen. Fachleute sehen darin einen Vorteil für die Versorgung des aktuellen Patienten. Ein bundesweites Expertennetzwerk unterstützt solche Einsätze. Es koordiniert Diagnose und Behandlung bei solchen gefährlichen Erregern.
0: Und aus all diesen Gründen ist der US-amerikanische Ebola-Patient nun nach Berlin gebracht worden und wird in der Charité behandelt.
1: Die Behandlung soll in der Sonderisolierstation der Charité erfolgen. Diese Station ist baulich und organisatorisch vom restlichen Krankenhaus getrennt. Sie verfügt über eigene Zugänge, über Schleusen und auch Belüftungssysteme. Unterdruckanlagen sorgen dafür, dass keine Luft nach außen entweicht. Filter reinigen die Abluft. Fachleute sammeln Abwasser und bereiten es speziell auf, bevor es entsorgt wird. Auch der Müll, zum Beispiel Schutzkleidung, wird getrennt gesammelt und sicher beseitigt. Ärzte und Pflegekräfte dort in dieser Station tragen Schutzanzüge mit eigenem Luftfiltersystem. Die Mediziner, muss man dazu noch mal sagen, sind speziell ausgebildet. Sie trainieren regelmäßig für solche Einsätze und arbeiten nur für begrenzte Zeit im Isolationsbereich.
0: Mit dem Ebola-Virus in Kontakt zu kommen, ist eben gefährlich. Und deshalb fragen sich nun viele, ob dadurch, dass nun ein Ebola-Patient in Berlin behandelt wird, ein Risiko für die Bevölkerung in Deutschland entsteht.
1: Das Bundesgesundheitsministerium stuft das Risiko als sehr gering ein. Es sieht keine Gefahr für die Bevölkerung und auch nicht für die anderen Patienten in der Charité. Der Erkrankte bleibt vollständig isoliert. Es gibt keinen Kontakt zur Öffentlichkeit. Strenge Schutzmaßnahmen sollen eine Ausbreitung verhindern. Erfahrungen aus früheren Ausbrüchen zeigen, dass sich das Virus unter diesen Bedingungen tatsächlich nicht verbreitet.
0: Ein Arzt aus den USA, der sich in Afrika mit dem Ebola-Virus infiziert hat, ist gestern in Berlin eingetroffen und wird dort nun in der Charité behandelt. Einzelheiten haben wir gerade von unserem Berliner Hauptstadtkorrespondenten Dietrich Karl Meurer gehört.
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11: 7 Uhr. Uhr 30. EU gibt grünes Licht für Zolldeal mit den USA. Landesregierung will regionale Lebensmittel stärker fördern. Feuer in Recyclingbetrieb im Kreis Groß-Gerau. Das Wetter, teils Sonne, teils Wolken und Schauer, 16 bis 22 Grad. Mein Name ist Andreas Gerlach. Guten Morgen. Der Weg für das geplante Zollabkommen zwischen der EU und den USA ist frei. Vertreter des Europaparlaments und der Mitgliedstaaten haben sich in der Nacht in Straßburg geeinigt und damit monatelange Verhandlungen abgeschlossen. Aus der Nachrichtenredaktion Frank Wörner.
12: Die Einigung hat Folgen für Autos und Maschinen, die von den USA nach Europa geliefert werden. Für sie werden demnächst keine Zölle mehr fällig bei der Einfuhr in die EU. Umgekehrt schon. Bis zu 15% wollen die USA aufschlagen für Lieferungen aus Europa. Den Deal hatten Kommissionspräsidentin von der Leyen und US-Präsident Trump im August gemacht. Damit sollte ein Handelskrieg abgewendet werden. Denn zwischenzeitlich hatte Trump mit noch höheren Zöllen gedroht. Die Gespräche innerhalb der EU wurden immer wieder ausgesetzt.
11: Geeinigt hat sich die EU auch beim Thema Verteidigung. Militärische Projekte sollen in Zukunft deutlich schneller genehmigt werden. Die Mitgliedstaaten sollen außerdem leichter an Geld für Rüstungsgüter kommen. Hintergrund ist einerseits die Bedrohung durch Russland. Andererseits haben die USA angekündigt, Truppen aus Europa abzuziehen. Mehr regionale Lebensmittel aus Hessen. Dafür will die Landesregierung mehr Geld bereitstellen. Jedes Jahr sollen künftig mehr als 4 Millionen Euro in die Erzeugung und Vermarktung regionaler Produkte fließen. Das hat Landwirtschaftsminister Jung im Landtag angekündigt. Kritik an den Plänen kommt aus der Opposition. Landwirte bräuchten bessere Rahmenbedingungen und keine neuen Förderprogramme. Russlands Präsident Putin offiziell in China empfangen. Der chinesische Staatschef Xi begrüßte Putin vor der großen Halle des Volkes in Peking. Für heute sind Gespräche über die Partnerschaft beider Länder geplant. ARD-China-Korrespondentin Eva Lambi-Schmidt.
13: Nach Angaben aus Moskau sollen etwa 40 Dokumente zur bilateralen Zusammenarbeit unterzeichnet werden. Ein Thema dürfte auch der geplante Bau einer neuen Gaspipeline von Russland nach China sein. Darüber wird schon seit mehreren Jahren verhandelt. China ist Russlands wichtigster Handelspartner. Aus der Volksrepublik bezieht Russland vieles, was es durch die Sanktionen des Westens nicht so leicht bekommt. Autos, Maschinen und Elektronik.
11: Nach dem Hauseinsturz in Görlitz in Sachsen fehlt von 3 Vermissten immer noch jede Spur. Die Suchaktion ist aktuell unterbrochen. Erst wurden Gasleitungen in der Nähe entleert, jetzt muss noch die Wand eines Nachbarhauses abgestützt werden. So soll die Lage auch für Rettungskräfte sicherer gemacht werden. Polizeisprecherin Leuschner sagte:
14: Die Einsatzmaßnahmen werden natürlich so lange fortgeführt, bis die gesuchten Personen gefunden sind. Aktuell warten wir auf die Stützmaßnahmen. Dann geht es wirklich wieder mit voller Besetzung, THW, Feuerwehr, Rettungskräfte weiter.
11: Das Haus war am Montagabend eingestürzt. Grund war möglicherweise eine Gasexplosion. In Ginsheim-Gustavsburg im Kreis Groß-Gerau hat es gestern Abend in einem Recyclingbetrieb gebrannt. 60 Feuerwehrleute waren im Einsatz und es bildete sich starker Rauch. HR-Reporterin Saskia Klingelschmidt.
15: Die Halle, in der eine Hausmülltrennungsanlage steht, ist stark verraucht gewesen. 20 Einsatzkräfte der Feuerwehr mussten mit schweren Atemschutzanzügen den Brand an der Anlage löschen. Währenddessen ist durch den Stadtteil Gustavsburg ein Messfahrzeug gefahren, um die Schadstoffbelastung in der Luft zu messen. Für die Bevölkerung bestand laut Feuerwehreinsatzleiter Marcel Kaiser keine Gefahr. Die genaue Brandursache ist noch nicht bekannt.
11: Und das ist heute auch noch Thema. Die Bundesregierung will den Führerschein günstiger machen. Über die Reform dazu stimmt am Vormittag das Kabinett ab. Bei der Commerzbank steht die Hauptversammlung an. Zentrales Thema ist der Abwehrkampf gegen die Übernahmepläne der italienischen UniCredit. Und die Gießen 46ers starten ins Playoff-Halbfinale der zweiten Basketball-Bundesliga. Gegner sind die Kirchheim Knights. Und das waren die Nachrichten. Das Wetter heute wechselhaft mit vielen Wolken und etwas Sonne. Es kann Schauer und einzelne Gewitter geben bei 16 bis 22 Grad. In der kommenden Nacht mal wolkig, mal klar. Die meiste Zeit ist es trocken bei 12 bis 7 Grad. Morgen dann ein Wechsel aus Sonne und Wolken. Im Süden auch mal länger sonnig. Überall meist trocken bei 19 bis 25 Grad. Die weiteren Aussichten: am Freitag viel Sonne, trocken bis 28 Grad. Am Samstag sonnig und sehr warm bis 31 Grad. Zeit 7:35 Uhr.
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11: Vorsicht auf der A3 Frankfurt Richtung Würzburg. Zwischen Frankfurt Süd und Offenbacher Kreuz liegt eine Plane auf dem mittleren Fahrstreifen. A3 Würzburg Richtung Frankfurt. Zwischen Hanau und Offenbacher Kreuz streckenweise stockender Verkehr. A60 Mainz Richtung Rüsselsheim. Zwischen Mainz-Laubenheim und Rüsselsheim-Mitte streckenweise stockender Verkehr. A66 Frankfurt Richtung Fulda. Zwischen Neuhof Süd und Neuhof Nord ist der Tunnel Neuhof wegen Aufräumarbeiten gesperrt. Dadurch ab Flieden inzwischen 2 Kilometer Stau. Wir empfehlen als Umleitung, fahren Sie ab Neuhof Süd über die U47. A643 Mainz Richtung Wiesbaden. Zwischen Dreieck Mainz und Schiersteiner Kreuz 6 Kilometer stockender Verkehr. A661 Oberursel Richtung Egelsbach. Zwischen Bad Homburger Kreuz und Frankfurt Eckenheim streckenweise stockender Verkehr.
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0: Guten Morgen. Es ist ruhig geworden um Grönland in den vergangenen Monaten, denn US-Präsident Donald Trump hat zumindest öffentlich aufgehört, mit einer Übernahme dieser Insel zwischen Nordatlantik und Nordpolarmeer zu drohen. Aber sein Interesse an Grönland wegen der strategischen Lage und der wichtigen Rohstoffe dort hat er offenbar nicht verloren, auch wenn diese größte Insel der Welt weiterhin zu Dänemark gehört. Seit dem Wochenende hält sich jedenfalls Trumps neuer Sondergesandter Jeff Landry in Grönland auf. Und darüber spreche ich jetzt mit Robert Habeck, denn er, der ehemalige Vizekanzler und Grünenpolitiker, arbeitet jetzt als Senior Analyst am Dänischen Institut für internationale Studien zur europäischen Sicherheits- und Verteidigungspolitik in der Arktis. Guten Morgen, Herr Habeck.
16: Guten Morgen, grüß Sie.
0: Der US-Sondergesandte Jeff Landry hat angeblich den Auftrag von Donald Trump, in Grönland so viele Freunde wie möglich zu finden. Wird er fündig werden?
16: Nee, das wird nichts werden. Die Grönländer sind sehr argwöhnisch und die Dänen auch. Das ist alles nicht vergessen. Und der Landry, wenn ich das jetzt mal flapsig sagen darf, ist ein komischer Vogel. Der war, glaube ich, jetzt zum ersten Mal in Grönland, hat mit der ganzen Arktis gar nichts zu tun. Man kann vielleicht ein bisschen rumspekulieren. Er ist ja Gouverneur von Louisiana und Louisiana ist 1803 von den Amerikanern, also den USA, von Frankreich gekauft worden. Also könnte man in seinem Beruf oder seiner Herkunft ableiten, die Amerikaner gehen jetzt einen anderen Weg, die wollen halt Grönland kaufen. Die Grönländer sind nicht doof. Die haben das nicht vergessen, was Trump vorhat.
0: Wie gesagt, nach dem großen Eklat um Trumps Übernahmeabsicht war es zuletzt öffentlich ruhig geworden um Grönland. Im Hintergrund soll es aber Verhandlungen gegeben haben. Worüber denn?
16: Es gibt Verhandlungen, die laufen noch. Darüber wird auch geschwiegen. Es gibt also keine offiziellen Statements darüber. Das ist in gewisser Hinsicht politisch fast bedrohlicher, weil das der typische Trump'sche schleichende Prozess ist. Wenn die Amerikaner drohen, die Insel militärisch einzunehmen, dann kann man klar sagen, da sind wir dagegen, das machen wir nicht. Aber wenn sie verhandeln, dann können sie über verschiedene Wege Druck ausüben. Ich kann mir drei Aspekte vorstellen oder über drei Aspekte, denke ich, muss man nachdenken, die Amerikaner haben wollen. Das ist einmal erweiterte militärische Präsenz. Da können sie eigentlich machen, was sie wollen, schon jetzt. Es gibt aber zwei Bereiche, die, weil es einen alten Vertrag mit Dänemark gibt, den Grönland auch akzeptiert, dass die Amerikaner auf Grönland quasi Militärbasen unterhalten und errichten können. Aber es gibt zwei Dinge, die die Amerikaner wohl interessieren. Einmal quasi eine Ewigkeitsklausel, also dass sie dort nie wieder weggehen müssen, auch wenn Grönland einmal selbst entscheidet, wir wollen euch nicht mehr haben. Dann und zweitens, dass sie auf den Militärbasen erweiterte Rechte bekommen, etwa wie in Guantanamo. Also dass sie quasi noch stärker quasi die Militärbasen zu einem Teil der USA machen. Zweitens dann, dass sie die Investitionen von anderen Ländern selber prüfen. Also nicht die Grönländer entscheiden, ob Europäer oder Chinesen dort irgendetwas investieren, sondern die Amerikaner. Das wäre quasi die Aufgabe der eigenen nationalen Souveränität. Und drittens, dass die Amerikaner ihre Öl- und Gasinteressen durch Einflussnahme auf die Umweltgesetzgebung in Grönland versuchen durchzusetzen. Das, denke ich, sind die drei Hauptpunkte, über die gesprochen werden kann.
0: Gut, dazu gehören dann natürlich letztlich immer zwei. Wie sehr kann denn Grönland, wie sehr kann das kleine Dänemark überhaupt gegenhalten, wenn auf der anderen Seite die Supermacht USA steht?
16: Die Frage stellt sich ja auch für Deutschland und für Europa insgesamt, wenn wir die Abhängigkeiten einmal hart durchdenken, beginnend von den künstlichen Intelligenzalgorithmen bis hin zu den LNG-Lieferungen, die Deutschland jetzt bekommt. Und die Antwort ist so ähnlich wie für Deutschland, nur natürlich extremer, alleine nicht. Das hängt also sehr stark von Europa ab, ob Grönland in einer starken Verhandlungsposition ist. Damals im Januar, Februar wurde Trumps Aggression unter anderem abgewehrt, weil die Europäer endlich mal den Rücken gerade gemacht haben und gesagt haben, so mein Freund, hier nicht. Von Handelsmaßnahmen bis zu Truppen, die nach Grönland entsendet wurden, machen wir das Spiel nicht mit. Jetzt wäre Ähnliches angesagt. Das heißt, man müsste das, was die Amerikaner haben wollen, den Grönländern europäisch anbieten. Das heißt also engere wirtschaftliche Kooperation.
0: Wie schätzen Sie das denn ein? Können Grönland und Dänemark darauf hoffen, dass der Rest Europas ihnen im Zweifel vielleicht auch militärisch hilft gegen die USA?
16: Das halte ich nach wie vor für ausgeschlossen. Es gibt zwar Berichte darüber, die sind nie bestätigt worden, dass die damals entsandten dänischen Truppen tatsächlich den Kampfauftrag hatten. Die hätten jetzt nicht in die amerikanische Armee bestehen können, aber die Landebahnen, der Flughäfen sprengen oder so etwas, so über etwas wird geredet. Weiß ich aber nicht, ob das aus erster Hand bestätigt werden kann. Am Ende ist ein militärischer Konflikt von Europa gegen die USA auf Grönland nicht denkbar und auch nicht bestehbar. Aber was die Amerikaner wollen, ist ja nicht nur Militär, sondern, und das ist, darf man bei Trump ja wahrscheinlich bei der Korruption der Regierung unterstellen, auch Öl und Reichtum. Und es gibt große Öl- und Gasvorkommen, auch onshore, also auf dem Land in Grönland. Die Grönländer haben allerdings eine Gesetzgebung, die sagt, wir wollen aus Klimaschutzgründen keine weitere Ölexploration erlauben. Und jetzt haben die Amerikaner einen Schleichweg gefunden und alte Lizenzen aufgekauft. Und da wiederum kann Europa ja helfen, den Grönländern sowohl juristisch beizustehen, wie auch Grönland braucht ja Geld, braucht Einnahmen, andere Einnahmenmöglichkeiten zu schaffen. Grönland hat sehr viele kritische Mineralien und sehr viele Rohstoffe, wo wir sehr abhängig sind von China. Würde Europa die aus Grönland beziehen wollen, nachhaltig abbauen, dann wären die Grönländer wahrscheinlich robuster gegenüber den Amerikanern und nicht in einer so starken Erpressposition. Nachteil, es kostet halt was. Es ist halt die Arktis, ne? Es ist weit weg und es ist kalt und die Häfen sind auch nur im Sommer offen.
0: Weit weg, aber eben auch strategisch wichtig. Das lenkt wieder den Blick auf das Thema Sicherheit. Müssten wir in Europa den USA nicht eigentlich auch dankbar sein, wenn die sich um Sicherheit kümmern, was ja von Europa aus bisher nicht in diesem Ausmaß geschehen ist?
16: Ja, aber die Weltlage verschiebt sich ja. Grönland war im Zweiten Weltkrieg enorm strategisch wichtig für die amerikanischen Bomber, die dort zwischen, oder auch Versorgungsflugzeuge, die da zwischen tanken oder zwischen landen konnten. Und im Kalten Krieg, weil damit dann die amerikanischen Truppen auf dem damals hieß es Thule, jetzt heißt es Spitfire Space Base Stadtpunkt eine starke Position gegen Russland hatten. Jetzt orientieren sich die Amerikaner ja aber bekanntermaßen stärker in den Südpazifik. Das heißt, sie brauchen Grönland aus anderen Gründen. Das ist vor allem für die Raumabwehr. Und wahrscheinlich dann doch vor allem, um Rohstoffe zu erschließen. Also ich unterstelle, dass Trump bei seinem ambivalenten Verhältnis zu China, das konnten wir gerade noch mal sehen, und seinem auch nicht klaren Verhältnis zu Putin weniger die militärischen Interessen umtreiben als vielmehr die kommerziellen Interessen.
0: Einschätzungen von Robert Habeck, der ehemalige Vizekanzler und Grünen-Politiker, arbeitet jetzt als Senior Analyst am Dänischen Institut für internationale Studien zur europäischen Sicherheits- und Verteidigungspolitik in der Arktis. Und gesprochen haben wir gerade über Grönland und das fortbestehende Interesse der US-Regierung an dieser Insel zwischen Nordatlantik und Nordpolarmeer, die zu Dänemark gehört. Vielen Dank, Herr Habeck, für das Gespräch.
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0: So, jetzt ist er da. Der russische Präsident Wladimir Putin ist gestern Abend in der chinesischen Hauptstadt Peking eingetroffen und heute spricht er mit seinem Gastgeber, dem chinesischen Staats- und Parteichef Xi Jinping. Putin ist damit innerhalb kurzer Zeit schon der zweite mächtige Staatsgast in Peking, denn vor wenigen Tagen, wie gerade schon erwähnt, war US-Präsident Donald Trump dort zu Besuch. Unsere Korrespondentin Eva Lambi-Schmidt erzählt uns zunächst mal von der Begrüßungszeremonie für den Gast aus Moskau.
13: Mit Ehrengarden am Pekinger Hauptstadtflughafen wurde der russische Präsident Wladimir Putin in den späten Abendstunden gestern kurz vor Mitternacht empfangen. Junge Chinesinnen und Chinesen in blauen Hemden wehten mit kleinen chinesischen und russischen Handflaggen, während Außenminister Wang Yi den Staatsgast begrüßte. Die offiziellen Gespräche mit Staats- und Parteichef Xi Jinping finden heute statt, nach einer offiziellen Begrüßungszeremonie am Vormittag. Putin, der einer Einladung von Xi gefolgt ist, sagte vorab in einer Videobotschaft, er freue sich auf den erneuten Besuch in China. Dabei hat er die enge strategische Partnerschaft zwischen den beiden Ländern angepriesen. Ich weiß das Engagement von Staatschef Xi Jinping für eine langfristige Zusammenarbeit mit Russland sehr zu schätzen. Ich bin überzeugt, dass unsere freundschaftlichen Beziehungen es uns ermöglichen, die kühnsten Pläne für die Zukunft zu schmieden und sie in die Tat umzusetzen. So Putin, der in China bereits zum 25. Mal zu Gast ist. Vor 4 Jahren haben Russland und China eine grenzenlose Freundschaft verkündet. Das war kurz vor Beginn des russischen Angriffskriegs in der Ukraine. Die Invasion hat die chinesische Staats- und Parteiführung bis heute nicht verurteilt. Vielmehr ist China zum wichtigsten politischen und wirtschaftlichen Unterstützer Russlands geworden. Beide Länder haben den Handel deutlich ausgebaut. Aus der Volksrepublik bezieht Russland vieles, was es durch die Sanktionen des Westens nicht so leicht bekommt. Autos, Maschinen und Elektronik und Dual-Use-Güter, das heißt Waren, die sowohl zivil als auch militärisch genutzt werden können. China kauft Öl und Gas aus Russland. Seit mehreren Jahren ist eine neue Pipeline im Gespräch, über die Russland über die Mongolei noch mehr Gas an die Volksrepublik liefern könnte. Bislang ging das Projekt schleppend voran. Ich glaube, das wird Putins große Hoffnung sein, dass China diesem Abkommen zustimmt. Das war bereits in Chinas 5-Jahres-Plan vom März vorgesehen. Also wird es in dieser Hinsicht wahrscheinlich Fortschritte geben, sagt Graham Smith, China-Experte an der Australischen Nationaluniversität der Nachrichtenagentur Reuters. In Europa wird das Treffen aufmerksam beobachtet, auch im deutschen Kanzleramt.
17: Wir erwarten jetzt nicht einen grundlegenden Wechsel in den strategischen Beziehungen zwischen Russland und China. Aber wir verbinden natürlich mit diesem Besuch die Hoffnung, dass Präsident Xi auch auf Präsident Putin einwirkt, diesen Krieg in der Ukraine zu beenden, den er nicht gewinnen kann. Im Gegenteil, der jeden Tag mit hohen Verlusten an Menschenleben für Russland einhergeht.
13: So Bundeskanzler Friedrich Merz. Beobachter sehen es allerdings als unwahrscheinlich, dass China von der Position der vergangenen Jahre abweicht. Abseits der geplanten wirtschaftlichen Abkommen erwartet Carrie Brown, Sinologe am Londoner King's College, nicht viel vom Besuch Putins in Peking. Ich glaube, dass dieser Besuch wohl kaum mehr als diplomatisches Theater sein wird, was jedoch wichtig ist, um die Solidarität zwischen den beiden Ländern zu demonstrieren.
0: Der russische Präsident Wladimir Putin zu Gast in Peking, beobachtet von unserer Korrespondentin Eva Lambi-Schmidt.
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0: Der Bundestag beschäftigt sich heute zum ersten Mal mit dem sogenannten Recht auf Reparatur. Dieses Recht soll schon ab Ende Juli für zahlreiche Elektrogeräte wie Waschmaschinen, Kühlschränke oder Smartphones gelten. Deutschland setzt damit eine Vorgabe der Europäischen Union um, die für mehr Verbraucherschutz sorgen soll. Einzelheiten dazu von Chris Berdroh aus dem ARD-Hauptstadtstudio.
18: Wir haben uns fast daran gewöhnt, dass unsere Politiker sich mit Problemen beschäftigen, die komplex sind. Manchmal geht es aber auch um ganz einfache Fragen, so wie in diesem Fall.
19: Also Sie kaufen eine Waschmaschine und denken sich so, naja, 10 Jahre wird die schon halten und nach 3 Jahren ist sie kaputt. Gewährleistung ist dann abgelaufen, die geht ja nur 2 Jahre. Aber Sie würden sie gerne reparieren lassen, mehr noch bereit dafür zu zahlen, auch der Hersteller. Ersatzteil haben wir nicht, geht nicht, kann keiner reparieren, kaufen sich gerne eine neue.
18: Sagt der Grünen-Abgeordnete Till Steffen. Das neue Recht soll spürbare Verbesserungen bringen und dafür sorgen, dass Geräte nicht so schnell ein Fall für den Schrotthaufen werden. Konkret, Hersteller sollen Waschmaschinen, Geschirrspüler, Staubsauger, Kühlschränke oder Handys auch dann noch reparieren müssen, wenn Gewährleistung und Garantie schon abgelaufen sind. Je nach Gerät können das 7 bis 10 Jahre sein. Außerdem bekommen Verbraucher ein zusätzliches Jahr Gewährleistung, wenn ein Gerät in den ersten 2 Jahren einen Mangel hat und Kunden sich für eine Reparatur und dagegen entscheiden, das Gerät einfach ersetzen zu lassen. Klärungsbedarf gibt es noch bei einigen Details, findet SPD-Verbraucherschutzexpertin Nadine Heselhaus.
20: Wie klappt es dann tatsächlich auch in der Praxis, dass es umgesetzt werden kann und dass die Verbraucher zu ihrem Anspruch kommen.
18: Da geht es zum Beispiel um die Frage, wie viel eine Reparatur kosten darf. Im Gesetzentwurf der Regierung ist von einem angemessenen Preis die Rede. Aber was ist angemessen? Marieke Hoffmann von der Deutschen Umwelthilfe hat Ideen.
21: Es ist so, dass die Leute ihr Gerät nur reparieren würden, wenn es wirklich günstiger ist, als ein neues Gerät zu kaufen. Und deswegen fordern wir, dass die Ersatzteilpreise auf 20-30% dieses Neupreises verbindlich gedeckelt werden.
18: Die Deutsche Industrie- und Handelskammer sieht hier finanzielle Risiken für die Hersteller. Ulrike Regele von der IHK plädiert dafür, man müsse sich eher an den tatsächlichen Kosten orientieren.
1: Was ist denn wirklich ein angemessener Preis? Also jetzt zu sagen, die Reparatur für einen 10 Jahre alten Kühlschrank darf halt maximal 100 Euro kosten, aber die Dichtung kostet vielleicht alleine schon 120. Das kann es ja dann irgendwie nicht sein.
18: Insgesamt kommt überwiegend Lob für das geplante neue Gesetz, das die Umwelt und Ressourcen schonen soll. Es verpflichtet Hersteller auch, ihre Produkte so zu konstruieren, dass man sie überhaupt reparieren kann. Grundsätzlich soll das Recht auf Reparatur in Deutschland schnell greifen. Gelten sollen die Vorgaben ab Ende Juli.
0: Der Bundestag beschäftigt sich heute zum ersten Mal mit dem sogenannten Recht auf Reparatur. Worum es da geht, haben wir gerade im Bericht unseres Hauptstadtkorrespondenten Chris Berdruch gehört.
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0: Seit Monaten schon buhlt die italienische Großbank UniCredit um die Commerzbank in Frankfurt. Und das wird auch das beherrschende Thema auf der heutigen Hauptversammlung der Commerzbank sein. Ein Argument, das Übernahmeangebot aus Mailand anzunehmen, lautet, wir bräuchten dringend mehr Zusammenschlüsse in der europäischen Finanzindustrie, um mit den großen Wettbewerbern aus den USA und Fernost mithalten zu können. Gemeint sind dabei nicht nur Banken und Versicherungen, sondern auch die zahlreichen Finanzplätze, also Börsen in Europa. Beispiel Frankfurt. Wo steht die Main-Metropole zurzeit im internationalen Wettbewerb? Alexander Schmidt aus der hr-Wirtschaftsredaktion berichtet.
3: Jedes Frühjahr wird der globale Finanzplatzindex veröffentlicht. Traditionell führen New York, London und Hongkong die Rangliste der führenden Finanzzentren an. Von Platz 11 auf Platz 15 abgerutscht folgt Frankfurt am Main. Hubertus Veit, Geschäftsführer der Finanzplatzinitiative Frankfurt Main Finance.
22: Das ist jetzt schon mal gar nicht so schlecht, wenn man es global betrachtet. Nummer zwei ist das ein Phänomen, das die gesamten Finanzzentren der EU insgesamt an Boden verloren haben.
3: Der Anspruch der Finanzplatzinitiative ist, mindestens unter den ersten 10 Finanzplätzen dieser Welt mitzuspielen. Doch selbst in Europa rangiert Zürich mittlerweile vor Frankfurt. Florian Heider, Direktor des Frankfurter Leibniz-Instituts für Finanzmarktforschung.
23: Deswegen ist halt auch die Gefahr für Frankfurt, dass wenn man nach hinten abrutscht, dann ist man auch nicht mehr so attraktiv und es wird dann eine Abwärtsspirale.
3: Im Wettbewerb der Finanzzentren geht es nicht nur um Geld und Investoren, es geht auch um die Talente von morgen. Hubertus Veit.
22: Die Lebensqualität in Frankfurt ist hoch. Relativ zu anderen europäischen Finanzplätzen sind unsere Lebenshaltungskosten gering, aber andere Finanzplätze, allen voran Mailand, aber auch Paris, werben mit ganz spezifischen Vorteilen. Und hier hat Frankfurt nichts zu bieten.
3: Will heißen, Frankfurt kann nicht einfach die Steuersätze und Sozialabgaben für Talente aus aller Welt senken. Und
22: der Brexit und der Zustrom von ausländischen Talenten hat relativ stark offengelegt die Schwächen am Standort.
3: Hier gibt es keine Vielzahl an internationalen Schulen und Kitas, keine ausgeprägte Willkommenskultur mit einfachen digitalen Verfahren und Arbeitsgenehmigungen. Immerhin arbeiten in Frankfurt über 70.000 Menschen in der Finanzindustrie. Arthur Brunner, Börsenhändler der ICF Bank, sagt:
24: Um bei den Großen mitspielen zu können, brauchen wir Technikaffinität. Es wird künftig mit der künstlichen Intelligenz einiges hier im Umbruch sein und da muss man vorne mitspielen, um nicht überholt zu werden und da muss Frankfurt aufpassen.
3: Mehr Technikbegeisterung, weniger Bürokratie, einheitliche Regeln. Das wären erste Schritte, sagt er. In Europa gibt es noch immer keinen einheitlichen Markt für Banken oder Börsen. Jedes Land hat seine eigenen Regeln und Vorschriften. Arthur Brunner geht davon aus, dass Frankfurt als Finanzplatz zumindest in Europa weiter mitspielen kann.
24: Es muss der Anspruch sein, hier in Europa zumindest die Nummer eins zu sein.
3: Finanzprofessor Florian Heider von der Goethe-Uni sieht das ähnlich.
23: Frankfurt ist von der Infrastruktur hervorragend, ist eine mittelgroße Stadt ohne große Probleme, wie das vielleicht jetzt in London oder in Paris wäre für Familien. Also ich glaube, man muss einfach diese Weltoffenheit positiv nach vorne tragen und dann kann Frankfurt seinen Platz auch behaupten in Europa.
0: Der Finanzplatz Frankfurt und seine Wettbewerbsfähigkeit, davon hat uns gerade unser Wirtschaftsreporter Alexander Schmidt berichtet, kurz vor Beginn einer spannenden Hauptversammlung bei der Commerzbank, bei der es um das Übernahmeangebot der italienischen Großbank UniCredit geht. Das Thema heute Morgen hier in HR Info heißt deshalb Machtkampf im Finanzviertel, Banken im Umbruch.
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0: Gutes aus Hessen oder Essen aus Hessen. Das sind nur zwei Slogans aus den vergangenen Jahren und Jahrzehnten, die den Zweck hatten, Lebensmittel aus unserem Bundesland zu bewerben und sie den Menschen näher zu bringen. Und wer in Hessen lebt oder sogar hier geboren wurde, weiß, wie vielfältig oder auch schmackhaft die vielen verschiedenen Produkte und Kreationen sind, die dann am Ende auf dem Teller liegen oder in diversen Speisen verarbeitet sind. Der hessischen Landesregierung reicht das aber nicht. Sie hat jetzt eine neue Förderstrategie für mehr regionale Erzeugung vorgestellt. Konkret hat das der zuständige Landwirtschaftsminister getan, Ingmar Jung von der CDU. Und im hessischen Landtag in Wiesbaden hat er kürzlich unter Beweis gestellt, dass er sich ganz gut auskennt, was traditionelle Lebensmittel aus Hessen angeht.
4: Kartoffelwurst, Ahlewurst, Beutelches, Salsekuche, Schmandkuche, Handkäse mit Musik, grüne Soße, Apfelwein, Rauscher.
5: Im Hessischen Landtag geht es bei dieser Plenarsitzung kulinarisch zu. Doch das neue Förderprogramm, das Landwirtschaftsminister Ingmar Jung vorstellt, schmeckt der Opposition so gar nicht.
4: In den 20 Minuten haben Sie jetzt 10 Minuten erzählt, wo Sie überall essen waren. An Ihnen ist ein Restaurantkritiker verloren gegangen, aber Minister ist nicht ganz so, ja.
5: Die schwarz-rote Landesregierung will mehr regionale Lebensmittel auf die Tische in Hessen bringen. Landwirtschaftsminister Ingmar Jung von der CDU kündigt an, Betriebe bei der Lebensmittelverarbeitung und Vermarktung in der Region künftig mit Fördergeldern zu unterstützen.
7: Ich glaube, wir müssen auch alle, ich weiß, nicht alle finden den Begriff toll, aber diesen Lebensmittelpatriotismus einfach noch mehr pflegen. Wir müssen mehr stolz darauf sein, was wir haben in Hessen. Wir müssen mehr stolz sein auf die Produkte, die wir haben. Und wir müssen mehr stolz darauf sein, wenn wir sie zeigen können.
5: Saftige Kritik kommt dafür von den Grünen. Die Initiative sei nur heiße Luft. Für das Förderprogramm würden andere Projekte auslaufen. Zum Beispiel die ausgebauten Ökomodellregionen der schwarz-grünen Vorgängerregierung, meint Hans-Jürgen Müller, Sprecher für Landwirtschaft der Grünen-Fraktion.
8: Sie können Slogans, Sie können Heimatrhetorik, Sie können schöne Bilder für Broschüren und Regierungserklärungen. Aber wenn es dann konkret wird, bleibt von mehr Heimat auf dem Teller oft erschreckend wenig übrig.
5: Auch aus der FDP gibt es wenig Lob. Sie schlägt stattdessen vor, alle Berichts- und Dokumentationspflichten für Landwirte zu streichen. Denn laut der Fraktionsvorsitzenden Wiebke Knell müssten sich vor allem die Rahmenbedingungen für landwirtschaftliche Betriebe verbessern.
9: Denn während viele Betriebe und auch das Lebensmittelhandwerk ums wirtschaftlich Überleben kämpfen, erklärt der Minister ein neues Förderprogramm zum politischen Schwerpunkt.
5: Ähnlich sieht es auch die AfD. AfD-Politiker Pascal Schleich sagt dazu:
4: Ein Förderprogramm ersetzt keinen Schlachthof. Ein Siegel ersetzt keinen Nachfolger für einen Bäckermeister. Und ein Empfang mit hessischen Häppchen ersetzt keine Politik, die Betriebe im Alltag tatsächlich entlastet.
5: Fehlendes Interesse an regionalen Lebensmitteln will der Landwirtschaftsminister sich jedoch nicht vorwerfen lassen. Und so zählt er auf Nachfrage auch noch spontan die 7 Kräuter der grünen Soße auf.
7: Petersilie, Pimpinelle, Schnittlauch, Sauerampfer, Kerbel, Kresse und Borretsch. Also ich kann es heute noch, das ist kein Problem.
5: Wenigstens eine Sache, auf die sich alle Fraktionen einigen können.
0: In der Debatte über die neue Förderstrategie der Landesregierung für mehr regionale Erzeugung. Diese Debatte hat unsere landespolitische Korrespondentin Viktoria Enzenauer beobachtet.
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1: 8 Uhr. Führerscheinreform Thema im Bundeskabinett. Zollabkommen mit den USA soll umgesetzt werden. IEA sieht Schub für E-Mobilität durch Ölblockade. Das Wetter wechselhaft, teilweise Schauer, 16 bis 22 Grad. Mein Name ist Andreas Gerlach. Guten Morgen. Die Bundesregierung will am Vormittag eine Reform der Führerscheinausbildung auf den Weg bringen. Ziel ist vor allem, die Kosten für Fahrschüler zu senken. Aus dem ARD-Hauptstadtstudio Felix Tenbaum.
2: Der Theorieunterricht soll in Zukunft komplett online absolviert werden können. Außerdem soll der Fragenkatalog für die Prüfung reduziert werden, genau wie die Zahl der verpflichtenden Sonderfahrten. Ein Modellversuch soll bei Übungsfahrten gestartet werden. Fahrschülerinnen und Fahrschüler könnten dann einen Teil der praktischen Fahrausbildung unter bestimmten Auflagen mit Vertrauenspersonen durchführen. Fahrlehrerverbände kritisieren die Pläne der Bundesregierung und befürchten, dass die Änderungen zulasten der Sicherheit im Straßenverkehr geht.
1: Außerdem berät das Kabinett über einen stärkeren Zivil- und Bevölkerungsschutz. Bis 2029 sind Investitionen von 10 Milliarden Euro geplant. Monatelang war darum gerungen worden, jetzt soll das Zollabkommen zwischen der EU und den USA umgesetzt werden. Unterhändler aus dem Parlament und den Mitgliedstaaten haben sich in der Nacht geeinigt. Für Maschinen und Autos aus den USA sollen damit künftig keine Zölle mehr anfallen. Für Waren aus der EU gilt bei der Einfuhr in die USA ein 15% Zollsatz, der weiter erhalten bleibt. Die EU hatte die Verhandlungen über das Abkommen immer wieder ausgesetzt, unter anderem wegen der Grönland-Ansprüche. Sprüche von US-Präsident Trump. Geeinigt hat sich die EU auch beim Thema Verteidigung. Militärische Projekte sollen in Zukunft deutlich schneller genehmigt werden. Die Mitgliedstaaten sollen außerdem leichter an Geld für Rüstungsgüter kommen. Hintergrund ist einerseits die Bedrohung durch Russland. Andererseits haben die USA angekündigt, Truppen aus Europa abzuziehen. Die Straße von Hormus ist weiter blockiert, die Spritpreise deshalb weiter hoch. Das könnte den Absatz von E-Autos ankurbeln. Davon geht die Internationale Energieagentur IEA aus. Aus der Nachrichtenredaktion Felix Wendt.
3: Schon im vergangenen Jahr sei der Absatz deutlich gestiegen, auch in Deutschland, dem größten E-Automarkt Europas. Laut IEA hatten 30% aller verkauften Autos einen Elektroantrieb. Diese Quote wird dieses Jahr auch weltweit erreicht, so die Prognose. Und wegen der Auswirkungen des Iran-Kriegs würden viele Länder Förderprogramme auflegen. Der große Gewinner ist China, denn chinesische Hersteller liefern mittlerweile 60% aller neuen E-Autos und damit doppelt so viele wie Autobauer aus Europa und den USA zusammen.
1: Feuerwehreinsatz im Kreis Groß-Gerau. Durch Ginsheim-Gustavsburg ist gestern Abend dichter Rauch gezogen. Ursache war ein Brand in einem Recyclingbetrieb. Es bestand aber keine Gefahr für die Bevölkerung. Es brannte in einer Halle mit einer Anlage zum Trennen von Hausmüll. 60 Feuerwehrleute waren im Einsatz. Am Ende war der Schaden nur gering und verletzt wurde niemand. Der renommierte britische Booker-Literaturpreis geht zum ersten Mal an eine Autorin aus Taiwan. Yang Shuangxi wurde am Abend in London ausgezeichnet für ihren Roman Taiwan Travelodge. ARD-Korrespondentin Gabi Biesinger.
4: Es ist das erste Mal, dass ein aus dem Mandarin-Chinesischen übersetztes Buch den International Booker Prize gewinnt. Die Juryvorsitzende, die britische Schriftstellerin Natasha Brown, nannte Taiwan Travelogue ein fesselndes, auf subtile Weise raffiniertes Buch, das sowohl als Liebesgeschichte als auch als scharfsinniger postkolonialer Roman überzeuge. Taiwan Travelogue ist gestaltet als fiktive Übersetzung einer wiederentdeckten japanischen Reiseerinnerung.
1: Und das haben wir heute auch im Blick. Bei der Commerzbank steht die Hauptversammlung an. Zentrales Thema ist der Abwehrkampf gegen die Übernahmepläne der italienischen UniCredit. Im Landtag von Baden-Württemberg gibt Cem Özdemir am Vormittag seine erste Regierungserklärung ab. Der Grünen-Politiker war vor einer Woche zum neuen Ministerpräsidenten gewählt worden. Und Fußball-Bundesligist Freiburg bestreitet das wichtigste Spiel der Vereinsgeschichte. Am Abend tritt der SC in Istanbul im Finale der Europa League an. Gegner ist Aston Villa aus England. Und das waren die Nachrichten. Das Wetter heute wechselhaft mit vielen Wolken und etwas Sonne. Es kann Schauer und einzelne Gewitter geben bei 16 bis 22 Grad. In der kommenden Nacht mal wolkig, mal klar. Die meiste Zeit ist es trocken bei 12 bis 7 Grad. Morgen dann ein Wechsel aus Sonne und Wolken. Im Süden auch mal länger sonnig, überall meist trocken bei 19 bis 25 Grad. Die weiteren Aussichten: am Freitag viel Sonne, trocken bis 28 Grad. Am Samstag sonnig und sehr warm bis 31 Grad. Die Zeit 8.05 Uhr.
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1: Vorsicht auf der A66 Fulda Richtung Frankfurt. Zwischen Langenselbold und Langenselbolder Dreieck eine ungesicherte Unfallstelle auf dem linken Fahrstreifen. A3 Frankfurt Richtung Köln. Zwischen Offenbacher Kreuz und Frankfurter Kreuz liegen Glasflaschen auf der Fahrbahn. Dadurch streckenweise stoppender Verkehr. A60 Mainz Richtung Rüsselsheim. Zwischen Mainz-Laubenheim und Bischofsheim 3 Kilometer Stau. A66 Frankfurt Richtung Fulda. Zwischen Neuhof Süd und Neuhof Nord ist der Tunnel Neuhof wegen Reparaturarbeiten gesperrt. Dadurch Abflieden inzwischen 3 Kilometer Stau. Wir empfehlen immer noch als Umleitung, fahren Sie ab Neuhof Süd über die U47. A67 Darmstadt Richtung Mönchhof-Dreieck, zwischen Rüsselsheimer Dreieck und Rüsselsheim Ost 2 Kilometer Stau. A643 Mainz Richtung Wiesbaden, zwischen Dreieck Mainz und Schiersteiner Kreuz 6 Kilometer stockender Verkehr. A648 Frankfurt Richtung Eschborn, zwischen Westkreuz Frankfurt und Eschborn 2 Kilometer Stau wegen einer Tagesbaustelle auf dem rechten Fahrstreifen. A661 Oberursel Richtung Egelsbach, zwischen Bad Homburger Kreuz und Frankfurt Eckenheim streckenweise stockender Verkehr.
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5: Guten Morgen. Im Dezember vergangenen Jahres hat US-Präsident Trump einen Sondergesandten für Grönland ernannt, einen Mann namens Jeff Landry. Das zeigt, wie sehr der US-Präsident offenbar weiterhin darauf aus ist, diese große Insel zwischen dem Nordatlantik und dem Nordpolarmeer, die größte Insel der Welt, zu übernehmen und aus dem Besitz des Königreichs Dänemark in den Besitz der USA zu überführen. Trump hat immer wieder gesagt, dass er Grönland brauche wegen der strategischen Lage der Insel. Außerdem ist Grönland reich an wichtigen Ressourcen. Und nun ist sein Sondergesandter Jeff Landry erstmals in die grönländische Hauptstadt Nuuk gekommen, ungeachtet der Tatsache, dass ihn niemand eingeladen hatte. Unser Korrespondent Christian Blenker hat seinen Besuch beobachtet.
6: Kurz nach der Ankunft ein erstes Erinnerungsfoto. Jeff Landry steht am Fjord in der grönländischen Hauptstadt Nuuk. Der US-Sondergesandte lacht vor der Statue.

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1: Der Gouverneur von Louisiana ist Trumps Mann für Grönland. Und der US-Präsident hatte so unmissverständlich klargemacht, dass er die Insel wegen seiner strategischen Lage in der Arktis haben wolle, dass das zu einer schweren diplomatischen Krise führte. Mittlerweile gibt es Gespräche hinter verschlossenen Türen. Es geht um US-Militäreinrichtungen und wohl auch um den Zugang zu wichtigen Rohstoffen in Grönland. Landry geht darauf nicht ein, aber kurz vor Abflug habe er noch einmal mit Trump telefoniert. Ich habe gestern am späten Abend mit ihm gesprochen. Er sagte, fahre dahin und finde Freunde, so viele Freunde wie du kannst. Grönlands Regierung wurde von dem Besuch des US-Amerikaners samt Delegation völlig überrascht. Eingeladen habe man ihn nicht, stellt der Minister für Auswärtige Angelegenheiten Mutsi Burup-Egede klar. Landry habe sich einfach für eine Konferenz in Nuuk angemeldet, als gewöhnlicher Gast. Man habe sich aber am Rande kurz ausgetauscht.
2: Also, han fik klar besked på, hvor Grönlands røde linje står.
1: Wir haben ihm klar gesagt, wo Grönlands rote Linien verlaufen. Also das, was wir schon die ganze Zeit betonen. Grönland steht nicht zum Verkauf. Man kann nicht einfach ein Land übernehmen, das dem grönländischen Volk gehört. Unsere Botschaft war da sehr deutlich.
2: So, die fik man klar besked på.
1: Landry wird wissen, dass ihm hier nicht die Herzen zufliegen. Der Zeitpunkt seines Besuchs dürfte aber bewusst gewählt sein. Dänemark befindet sich nach den Wahlen im März immer noch in komplizierten Koalitionsverhandlungen. Reaktionen aus Kopenhagen zum Besuch des US-Amerikaners in Nuuk gab es deshalb kaum.
3: Welcome to the Future Greenland 2026.
1: Auf der Konferenz Future Greenland treffen sich Wirtschaftsvertreter und Politiker. Zwei Tage lang geht es um neue Projekte und Investments. Bis Donnerstag will Trumps Sondergesandter in Grönland bleiben. Dann wird das US-Konsulat in neue Räume im Zentrum der Hauptstadt ziehen. Auch das wird als Signal gedeutet, dass es bald öfter Besuch aus Washington geben dürfte.
4: So wie jetzt von Jeff Landry, dem Sondergesandten von US-Präsident Trump für Grönland. Seinen Besuch hat Christian Blenker beobachtet, unser Korrespondent für Dänemark, das Königreich, zu dem Grönland gehört.
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4: Die Regierungskoalition aus Union und SPD ringt gerade mit einer kriselnden Wirtschaft, mit hohem Erwartungsdruck, mit schlechten Umfragewerten und mit Unzufriedenheit in den eigenen Reihen. Zuletzt hatten Union und SPD dann öffentlich verkündet, Schluss mit den Zankereien, ab sofort soll wieder an einem Strang in dieselbe Richtung gezogen werden. Und die Absicht, das noch einmal zu unterstreichen, war wohl ein Grund dafür, dass Bundeskanzler Friedrich Merz von der CDU gestern die Bundestagsfraktion seines Koalitionspartners SPD besucht hat. Aus unserem Hauptstadtstudio in Berlin berichtet Philipp Eckstein.
6: Die Ausgangslage vor dem Besuch des Kanzlers bei der SPD-Fraktion im Bundestag: schwierig. Die vergangenen Wochen für die schwarz-rote Koalition waren durchwachsen. Auch Friedrich Merz hatte da seinen Anteil.
7: Ich bin sehr geduldig gewesen mit unserem sozialdemokratischen Partner,
6: erklärte er vor zwei Wochen und forderte, es sei Zeit
7: für mehr Kompromissbereitschaft auch auf Seiten der SPD.
6: Bei der SPD war und ist man über diese und ähnliche Äußerungen des Kanzlers wenig amüsiert. Wenig amüsiert aber auch die Abgeordneten von CDU und CSU, wenn Bärbel Baas verkündet:
8: Wenn es nach der SPD und nach mir persönlich geht, fassen wir das Thema Arbeitszeit gar nicht erst an.
6: So die SPD-Co-Chefin und Arbeitsministerin zuletzt.
8: Aber es steht im Koalitionsvertrag.
6: Beim Besuch des Kanzlers in der SPD-Fraktion soll jetzt aber miteinander gesprochen werden und nicht weiter übereinander.
8: Heute lese ich wieder ganz
6: Gedränge im Fraktionssaal, viel Presse, ein beliebtes Motiv der Fotografen, Friedrich Merz und sein Namensschild. Natürlich mit dem roten Logo der SPD-Fraktion.
9: So, ich bitte dann alle, die nicht der Fraktionssitzung beiwohnen wollen und können und sollen, den Fraktionsraum zu verlassen.
6: Presse raus, die Ansage von SPD-Fraktionschef Matthias Mirsch. Danach eine knappe Stunde Aussprache mit dem Kanzler. Der sagt beim Rausgehen:
10: Sehr gute Diskussion in einer gut laufenden Koalition.
6: Ob es von den SPD-Abgeordneten viel Kritik gab:
10: Wir haben wirklich offen über viele Themen miteinander gesprochen und es war eine ausgesprochen gute Atmosphäre.
6: Ein guter Austausch, das wolle man jetzt häufiger tun, ist danach auch von der SPD zu hören. Sebastian Roloff:
11: Es schadet ja nicht, sich auch mal über die Parteigrenzen hinweg auszutauschen. Und ich glaube, es war gut, dass er an die gemeinsame Verantwortung für die Situation jetzt im Land und auch die Situation der Koalition appelliert hat. Und das ist, glaube ich, auf beiden Seiten durchaus gesehen worden. Und so gesehen war es ein wohltuender Besuch.
6: Und sein SPD-Fraktionskollege Armand Zorn.

0: berichtet.
1: Der Austausch war ehrlich und kritisch. Wir sind alle Profis und es geht hier nicht um eine Emotion. Es geht nicht darum, was ich empfinde und ob ich beleidigt bin. Es geht darum, dass wir eine Verantwortung haben und das gemeinsam als Koalition hinkriegen wollen.
0: Allen Beteiligten ist anzumerken, keiner möchte bei dem Besuch die Stimmung trüben. Allen ist aber auch klar, so SPD-Fraktionschef Mirsch.
2: Das sind jetzt wichtige Wochen, die vor uns liegen.
0: CDU, CSU und SPD wollen noch vor der parlamentarischen Sommerpause, die Mitte Juli startet, zahlreiche Reformen anstoßen. Dabei geht es um die Einkommenssteuer, die Rente, die Themen Arbeitsmarkt und Bürokratieabbau. Und im Bundestag bereits verhandelt wird auch noch die Gesundheitsreform. Der Appell von Merz an seine Union und die SPD.
3: Wir brauchen jetzt Ruhe, wir brauchen Vertrauen, wir brauchen aber auch Mut in der Regierung.
0: Und sollte es ihm mal kalt werden, von der SPD bekam der Kanzler einen Schal geschenkt. Natürlich rot, mit der Aufschrift: Zusammen ist unsere Stärke.
4: Bundeskanzler Friedrich Merz von der CDU zu Besuch bei der Bundestagsfraktion seines Koalitionspartners SPD, beobachtet von unserem Hauptstadtkorrespondenten Philipp Eckstein.
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4: Seit rund 160 Jahren gibt es bei uns in Deutschland die Commerzbank. Schon seit langem ist sie die zweitgrößte Bank in Deutschland. Und wie lange das noch so sein wird, das ist derzeit ungewiss. Denn möglicherweise wird sie schon bald von der italienischen Bank UniCredit geschluckt. Die UniCredit hat der Commerzbank ein Übernahmeangebot unterbreitet. Und sie hat sich auch schon fast 30% der Commerzbank-Anteile gesichert. Der Vorstand der Commerzbank mit der Vorstandsvorsitzenden Bettina Orlopp an der Spitze wehrt sich allerdings gegen dieses Angebot. Und so dürfte die heutige Hauptversammlung der Commerzbank, die Versammlung der Aktionärinnen und Aktionäre, besonders spannend werden. Vor der Sendung habe ich mit Bettina Orlopp, der Commerzbank-Chefin, gesprochen. Und ich habe sie gefragt, mit welchem Gefühl gehen Sie heute in die Hauptversammlung und welche Einschätzung und welches Gefühl werden Sie den Aktionärinnen und Aktionären vermitteln?
6: Wir hatten ein Rekordjahr 2025. Wir sind sehr gut in Q1 26 gestartet. Also das erste Quartal ist sehr gut gelaufen. Wir haben den Ausblick für 26 angehoben und haben eine überzeugende Strategie Momentum 2030. Also von daher nur gute Nachrichten.
4: Aber Sie haben das Übernahmeangebot der UniCredit auf dem Tisch liegen und das liegt doch einigen schwer im Magen. Darauf zielte meine Frage, mit welchem Gefühl Sie diesbezüglich in die Hauptversammlung gehen.
6: Gut, das muss man immer wissen. Also die Hauptversammlung ist ja auch dazu da, eine Dividende zu beschließen für 2025. Deswegen geht es schon auch immer erstmal ums vergangene Jahr. Aber natürlich ist UniCredit auch ein Thema. Und wir haben das ja sehr klar gemacht, dass wir dieses Angebot unseren Aktionären empfehlen, nicht anzunehmen. Einfach schlichtweg, weil der Preis, um es mal das einfachste Argument zu nennen, nicht angemessen ist.
4: Ist es nur der Preis oder ist es auch die grundsätzliche Frage, dass eine deutsche Bank nicht gerne von einer italienischen Bank geschluckt werden möchte?
6: Na, die grundsätzlichen Fragen sind eher, was ist das Geschäftsmodell? Und das ist das zweite Thema, was wir mit dem Angebot haben, dass es eben keine Integration ist, sondern ein Restrukturierungsvorschlag, der sehr stark den Kern unseres Geschäftsmodells, was sehr erfolgreich ist, angreifen würde. Und wir auch natürlich davon überzeugt sind, dass wir mit unserer eigenständigen Strategie eine sehr gute Alternative bieten können. Und am Ende ist es dann eine Entscheidung der Aktionäre.
4: Was wäre denn so schlimm daran, wenn die UniCredit die Commerzbank schlucken würde? Welche konkreten Auswirkungen hätte das denn auf die Kundschaft und auf die Beschäftigten?
6: Also wenn man jetzt die Vorschläge sich anschaut, die UniCredit auf den Tisch gelegt hat, dann ist jetzt zum Beispiel als eine Idee da, dass das internationale Netzwerk de facto reduziert bzw. fast eingestellt wird. Das hätte einen großen Einfluss auf unsere mittelständischen Kunden vor allen Dingen, weil die eben gerade mit uns, wir haben 30% Marktanteil, mit uns ins Ausland gehen und ihr Exportgeschäft vorantreiben. Das ist sicherlich ein Thema. Und das zweite Thema ist, dass mit den Kostensenkungen, wie sie in dem Angebot drinstehen, dass wir davon ausgehen können, dass bis 2030 eher 10.000 bis 11.000 Arbeitsplätze verloren gehen würden, on top zu dem, was wir ohnehin auch schon geplant hatten.
4: Ja, eben die Commerzbank, also Ihr Management, Ihr Vorstand und Sie selber planen ja auch einen Personalabbau. Wäre es da vielleicht nicht sogar viel bequemer für Sie, wenn Sie diesen Personalabbau nicht mehr selbst verantworten müssten, sondern ihn der UniCredit überlassen könnten?
6: Also der Stellenabbau ist immer eine ganz schwierige Sache und wir sind uns auch unserer Verantwortung bewusst. Wir müssen aber auch natürlich immer aufpassen, dass wir effizient sind, dass wir die Transformation nach vorne treiben und dass wir zukunftsorientiert sind. Das tun wir. Wir tun das aber sehr, sehr verantwortungsbewusst und wir machen das ja auch im Schulterschluss mit den Kolleginnen und Kollegen von der Arbeitnehmervertreterseite. Deswegen haben wir für die zusätzlichen 3.000, die wir jetzt in unserer Momentum 2030-Strategie beschrieben haben, eben auch schon eine Transformationsvereinbarung abgeschlossen. Und sind uns auch sehr einig mit den Kolleginnen und Kollegen von der Arbeitnehmervertreterseite, wie das geht, nämlich vor allen Dingen über Altersinstrumente und natürliche Fluktuation.
4: Stichwort Zukunftsorientierung. Viele Fachleute würden ja eine Übernahme der Commerzbank durch die UniCredit sehr positiv sehen, weil dann, so sagen sie, endlich auch mal eine europäische Großbank entstünde, die den Banken aus den USA und China besser Paroli bieten könnte. Was wäre denn dagegen einzuwenden?
6: Ja, da würde ich sagen, sind die Meinungen doch relativ geteilt. Die einen sagen, das ist jetzt der erste Schritt zur Bankenunion. Die anderen sagen, und denen gehöre ich auch an, es braucht erst die Bankenunion, bevor ich eben grenzüberschreitende Synergien tatsächlich realisieren kann, also Vorteile. Und dieser Schritt würde bedauerlicherweise, und ich bin absolut für eine Bankenunion, würde da keinen Fortschritt erzeugen. Das heißt, da kommt es erstmal darauf an, dass die Politik weiterkommt bei diesem Thema. Und dann werden sich natürlich Kombinationen ergeben. Und ein Zusammenschluss per se ist ja nicht das, warum man das macht, sondern es muss einfach handfeste Vorteile für die Investoren, für die Aktionäre haben, aber eben auch für die Kundinnen und Kunden. Und es sollte auch zukunftsfähige Arbeitsplätze für Mitarbeitende bieten. Und das ist auch das, wozu wir immer bereit sind, auch darüber zu reden. Und das Wichtigste bleibt einfach, dass im Moment auch das Angebot finanziell einfach sehr unattraktiv ist für unsere Aktionäre.
4: Sagt Bettina Orlopp, Vorstandsvorsitzende der Commerzbank. Gesprochen haben wir vor der Sendung und vor der heute beginnenden Hauptversammlung der Commerzbank in Wiesbaden. Dort soll es auch um das Übernahmeangebot gehen, das die italienische Großbank UniCredit, der Commerzbank, der zweitgrößten Bank in Deutschland, unterbreitet hat. Und dass die Aktionärinnen und Aktionäre, wenn es nach dem Willen der Vorstandsvorsitzenden geht, ablehnen sollen. Machtkampf im Finanzviertel, Banken im Umbruch, so heißt heute Morgen das Thema hier bei uns.
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4: Und jetzt gehen wir zu Detlef Landmesser an die Finanzmärkte.
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7: Auf einmal ist der Anleihemarkt wieder in aller Munde. Seit Wochen fallen die Kurse der Staatsanleihen wegen zunehmender Sorgen um die Inflation und die Staatsdefizite. Fallende Kurse bedeuten steigende Renditen. An der Wall Street stieg die Rendite der 10-jährigen Staatsanleihen gestern Abend auf ein 16-Monats-Hoch. Deutsche Anleihen rentierten mit 3,19% sogar auf dem höchsten Stand seit 15 Jahren. Ein klares Krisensignal, das steigende Kreditkosten für Verbraucher, Unternehmen und den Staat erwarten lässt. Was auch die Aktienmärkte unter Druck setzt. Der US-Leitindex Dow Jones büßte gestern 0,6% ein. In Tokio gab der Nikkei-Index angesichts der Zinssorgen zunächst um 1,3% nach. Das dürfte am deutschen Markt Spuren hinterlassen. Nach ersten Indikationen könnte der DAX etwa 0,7% tiefer in den Tag starten. Was zusätzlich verunsichert, heute nach US-Börsenschluss steht ein weiterer Test der jüngsten KI-Euphorie an. Der Chip-Riese Nvidia legt seine gespannt erwarteten Quartalszahlen vor. Für Erleichterung am Markt dürfte dagegen die Einigung innerhalb der EU im Handelsstreit mit den USA sorgen. Damit ist der Weg frei für die im Juli vereinbarten Zollsenkungen für US-Güter. Die jüngsten Zolldrohungen von US-Präsident Trump könnten damit vom Tisch sein.
4: Der sogenannte Reichsbürgerprozess, der immer noch andauert, ist eines der größten Staatsschutzverfahren in der Geschichte der Bundesrepublik. Genauer gesagt sind es mehrere Verfahren und Prozesse an mehreren Orten. In Frankfurt, in München und in Stuttgart. Allein in Frankfurt müssen sich 9 Angeklagte verantworten. Vorgeworfen werden ihnen Mitgliedschaft in einer terroristischen Vereinigung und Vorbereitung eines hochverräterischen Unternehmens. Vor genau 2 Jahren hat in Frankfurt die Hauptverhandlung begonnen und unser Reporter Daniel Masic erzählt uns zum heutigen 2. Jahrestag, was seitdem im Gerichtssaal verhandelt wurde und passiert ist.
8: Eigentlich sind Gespräche zwischen Verteidigern und ihren Mandanten vertraulich. Im Frankfurter Reichsbürgerprozess aber sitzt seit mehr als 3 Wochen der Hauptangeklagte Heinrich der 13. Prinz Reuß im Zeugenstand und lässt sich befragen. Nicht vom Gericht, sondern von seinem eigenen Anwalt. Durchaus außergewöhnlich, wie Strafverteidiger Roman von Alvensleben zugibt.
9: Wir wollten vermeiden über diese Art und Weise, dass sich allzu sehr, allzu viel wiederholt, um klare Antworten zu bekommen und dem Gericht auch Arbeit halt abzunehmen.
8: Wirklich klare Antworten hat der Prozess in den vergangenen 2 Jahren noch nicht geliefert. So lange schon müssen sich Prinz Reuß und 8 weitere Angeklagte vor dem Staatsschutzsenat des Frankfurter Oberlandesgerichts verantworten. Die Bundesanwaltschaft wirft der Gruppe vor, einen gewaltsamen Umsturz und einen bewaffneten Sturm auf den Reichstag in Berlin geplant zu haben. Im Anschluss hätte Prinz Reuß als provisorisches Staatsoberhaupt die Regierung übernehmen sollen. Nach bundesweiten Razzien im Dezember 2022 stehen inzwischen 26 mutmaßliche Verschwörer in Frankfurt, München und Stuttgart vor Gericht. Zu Beginn des Frankfurter Prozesses hatte die Verteidigung von Prinz Reuß die Anklage noch als Märchen abgetan. Knapp 130 Prozesstage später klingt das alles etwas differenzierter.
9: Wir haben von Anfang an gesagt, dass Prinz Reuß sich zur Sache einlassen möchte, weil er selber sich auch nicht so als Mitglied, Redelsführer einer terroristischen Vereinigung gesehen hat und verstanden hat. Und es findet auch eine Grenzlinienziehung statt zwischen ihm und den militärischen Angeklagten, sage ich mal, die diesen Hintergrund haben.
8: Vielleicht also gab es Umsturzpläne, aber Prinz Reuß wusste nichts davon. So lautet die neue Verteidigungsstrategie. Wenn überhaupt, dann seien solche Pläne von den ehemaligen Militärs innerhalb der Gruppe ausgegangen. Von denen fühlt Reuß sich ohnehin getäuscht. Schließlich hätten diese ihm Kontakte zu einem technisch überlegenen Geheimbund vorgegaukelt, der Erdallianz. Und dieser Geheimbund hätte demnach einen Staatsstreich in Deutschland ausführen sollen, nicht er und seine Mitangeklagten. Der vielfach belegte Verschwörungsglaube der Angeklagten mag skurril anmuten, harmlos sei er aber nicht, sagt Henning de Vries vom Trial Monitoring Programm der Uni Marburg. Seit 2 Jahren begleitet er den Prozess wissenschaftlich.
10: Ich glaube, darin liegt gerade die Gefährlichkeit, dass diese ganzen Verschwörungstheorien, so wie sie vorgestellt werden, auch irgendwie aberwitzig klingen und man genau das Problem hat, kann man das überhaupt noch ernst nehmen? Und so absurd es halt auch klingt, dass eben doch hochgefährliche Ideen und Vorstellungen sind, die ja handlungsleitend für die Gruppe waren und sind.
8: Tatsächlich legen Telefonmitschnitte und Chatprotokolle nahe, dass zumindest Teile der Gruppe eine bewaffnete Aktion planten und versuchten, Mitstreiter anzuwerben. Oft unter Berufung auf Prinz Reuß. Der aber habe davon nichts gewusst, versichert sein Verteidiger von Eivensleben. Prinz Reuß könne schließlich nicht wissen,
9: was andere über ihn reden, wenn sie mit Dritten reden.
8: Welche Pläne gab es also und wer war wann darin eingeweiht? Diese Fragen muss der Staatsschutzsenat klären. Und zwar für jeden Angeklagten einzeln. Das kann noch lange dauern. Der Prozess in Frankfurt ist bereits bis Januar 2027 durchterminiert. Die Prozesse in München und Stuttgart sogar bis 2028.
4: Heute, vor genau 2 Jahren, hat die Hauptverhandlung im Frankfurter Reichsbürger Prozess begonnen. Und unser Reporter Daniel Masic hat uns gerade zusammengefasst, was seitdem passiert ist.
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4: Heute Abend kann der SC Freiburg in Istanbul den ersten großen Titel seiner Vereinsgeschichte holen. Im Finale der Europa League spielen die Breisgauer gegen den englischen Verein Aston Villa. Anpfiff ist um 21 Uhr. Darüber habe ich mit Carsten Schellhorn aus der HR Info Sportredaktion gesprochen und ich habe ihn gefragt, wer für ihn denn heute Abend der Favorit auf den Titel ist.
11: Ganz klar, Aston Villa, also das englische Team, beide Mannschaften, also der SC Freiburg und Aston Villa, sind ziemlich souverän durch die K.O.-Phase der Europa League gekommen. Freiburg spielt eine wirklich gute Saison, auch in der Bundesliga. Aston Villa aber eben eine überragende. Die stehen aktuell in der besten Fußballliga der Welt, der englischen Premier League, auf Platz 4, also noch vor dem FC Chelsea, vor dem FC Liverpool. Aston Villa besiegte Liverpool am vergangenen Wochenende mit 4-2. All das ist einfach mehr, ist einfach größer als der SC Freiburg. Aston Villa ist für mich Favorit, aber in einem einzigen Spiel, diesem Finale heute Abend im Stadion von Beşiktaş in Istanbul, geht doch immer weiter. Was für den Außenseiter, also den SC Freiburg, chancenlos sind die Breisgauer da nicht. Ein Sieg wäre für mich aber eine Überraschung. Für die Freiburger ist das heute das größte und wichtigste Spiel der Vereinsgeschichte.
4: Denn der SC Freiburg steht eben im Europa-League-Finale, 4 Jahre nachdem Eintracht Frankfurt dieses Finale gegen die Glasgow Rangers gewinnen konnte. Gibt es Parallelen zwischen diesen beiden Erfolgen?
11: Ja, ein Stück weit schon, ja. Als die Freiburger Fans nach dem Halbfinalsieg gegen Braga den Innenraum stürmten, um mit der Mannschaft zu feiern, da musste ich in der Tat an diese überragende Europa League Saison der Eintracht 2022 denken, als man dann am Ende den Pokal in Händen hielt. Aber ein bisschen enden hier auch die Parallelen. Bei den Freiburgern ist dieser Erfolg einfach einzigartig, ja. Denn die Breisgauer kamen in ihrer Europa League-Geschichte bislang als größten Erfolg zweimal ins Achtelfinale. Bei der Eintracht hatte sich das mit dem Finaleinzug und dem Sieg in den Jahren davor schon eher angedeutet. Kurzum, für den SC Freiburg ist dieser aktuelle Erfolg, dieses Finale heute Abend, noch besonderer, noch einzigartiger. Die Euphorie im Club ist dementsprechend groß aktuell.
4: Wie werden denn die Fans drauf sein heute Abend, wenn Freiburg und Aston Villa in Istanbul aufeinandertreffen?
11: Ja, auch da ist die Sache klar verteilt. 11.000 Tickets hat der SC Freiburg für seine Fans bekommen. Viel mehr werden heute Abend auch nicht in Istanbul sein. Aston Villa wird 30.000 bis 35.000 Fans mitbringen. Die werden im Stadion das Sagen haben. Und das ist auch nicht verwunderlich, denn die Stadt Freiburg zählt ja knapp 240.000 Einwohner. Aston Villa ist ein Club aus Birmingham und Birmingham zählt knapp 1,2 Millionen Einwohner, ist damit nach London die zweitgrößte Stadt Englands. Also auch da sind die Kräfte relativ klar verteilt. Freiburg ist der Kleine in allen Belangen, kann aber heute Abend ab 21 Uhr im Finale der Europa League zum Größten werden.
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17: 8.30 Uhr. Kabinett berät über Führerscheinreform und Zivilschutz. EU macht Weg frei für Zollabkommen mit den USA. Großer Aktionstag der hessischen Polizei gegen Einbruch und Diebstahl. Das Wetter oft stark bewölkt, teils Schauer, nachmittagsfreundlicher bis 22 Grad. Mein Name ist Andreas Gerlach. Guten Morgen. Das Bundeskabinett befasst sich am Vormittag mit der geplanten Reform der Führerscheinausbildung. Ziel ist es, den Führerschein günstiger zu machen, etwa durch mehr digitalen Unterricht in den Fahrschulen. Außerdem berät das Kabinett über einen besseren Zivil- und Bevölkerungsschutz. ARD-Hauptstadtkorrespondent Oliver Neuroth.
18: Es geht um die Summe von 10 Milliarden Euro, die innerhalb der nächsten drei Jahre in den Schutz der Bevölkerung fließen soll. Vor einem Kriegsfall oder auch hybriden Attacken auf die Infrastruktur wie Kraftwerke oder Wasserwerke. Der Bund will zum Beispiel 1.000 neue Spezialfahrzeuge für den Zivilschutz anschaffen, außerdem mehr als 100.000 Feldbetten. Alle Bunker, Tunnel und Tiefgaragen, die als Schutzräume dienen könnten, sollen erfasst und in die Warn-App NINA integriert werden.
17: Das geplante Zollabkommen zwischen der EU und den USA kann umgesetzt werden. In der Nacht haben sich Vertreter des Europaparlaments und der 27 Mitgliedsländer geeinigt. Zölle auf Maschinen und Autos aus den USA sollen damit komplett wegfallen. Vereinbart hatten das EU-Kommissionspräsidentin von der Leyen und US-Präsident Trump im vergangenen Jahr. Aus der Nachrichtenredaktion Markus Weber.
19: Trump versprach damals im Gegenzug, auf die meisten EU-Produkte maximal einen Zoll von 15% zu erheben. Zuletzt hatte Trump wegen der Verzögerung den Druck erhöht. Er setzte der EU eine Frist bis 4. Juli. Sollte die EU die Umsetzung bis dahin nicht beschlossen haben, werde er neue Aufschläge verhängen und die Zölle auf Autos von zurzeit 15% auf 25% erhöhen.
7: Wohngeld, Sozialhilfe, Kinderzuschläge. In Zukunft soll es eine Internetplattform für alle Sozialleistungen geben. Das haben Arbeitsministerin Baas und Digitalminister Wildberger angekündigt. In einem Beitrag für das Portal T-Online schreiben sie, künftig solle alles digital beantragt und von zu Hause aus eingesehen werden können, egal welche Behörde zuständig sei. Um das zu erreichen, wird heute ein Expertengremium eingesetzt. Es soll sich um einen konkreten Fahrplan kümmern. Die Straße von Hormus ist weiter blockiert, die Spritpreise deshalb weiter hoch. Das könnte den Absatz von E-Autos ankurbeln. Davon geht die Internationale Energieagentur IEA aus. Aus der Nachrichtenredaktion Felix Wendt.
20: Schon im vergangenen Jahr sei der Absatz deutlich gestiegen, auch in Deutschland, dem größten E-Automarkt Europas. Laut IEA hatten 30% aller verkauften Autos einen Elektroantrieb. Diese Quote wird dieses Jahr auch weltweit erreicht, so die Prognose. Und wegen der Auswirkungen des Iran-Kriegs würden viele Länder Förderprogramme auflegen. Der große Gewinner ist China, denn chinesische Hersteller liefern mittlerweile 60% aller neuen E-Autos und damit doppelt so viele wie Autobauer aus Europa und den USA zusammen.
7: Die hessische Polizei hat heute einen Aktionstag gegen Einbruch und Diebstahl organisiert. In mehreren Orten gibt es dazu Infoveranstaltungen und Beratungen. HR-Reporterin Vaya Stavrianos.
21: Fachleute demonstrieren zum Beispiel, wie leicht sich ungesicherte Fenster aufhebeln lassen oder wie man sein Haus, seine Wohnung oder seine Firma vor Einbrechern schützt. Außerdem macht die Polizei auf regionale Brennpunkte mit einer hohen Einbruchsquote aufmerksam. Die Kampagne hat das Ziel, durch Vorbeugung und Schutzmaßnahmen die steigende Zahl von Wohnungseinbrüchen wieder einzudämmen. Es gibt auch die Möglichkeit, Termine für eine Beratung zu Hause zu vereinbaren.
7: In London ist gestern Abend der renommierte Booker-Literaturpreis verliehen worden. Er geht in diesem Jahr an die taiwanesische Autorin Yang Shuangxi für ihren ins Englische übersetzten Roman Taiwan Travelogue. Er spielt im japanisch besetzten Taiwan der 1930er Jahre. Der Booker-Prize ist mit 50.000 Euro dotiert. Die beiden deutschen nominierten Schriftsteller Shada Basia und Daniel Kehlmann gingen leer aus. Und darauf schauen wir heute auch noch. Im Landtag von Baden-Württemberg gibt Cem Özdemir am Vormittag seine erste Regierungserklärung ab. Der Grünen-Politiker war vor einer Woche zum neuen Ministerpräsidenten gewählt worden. Und bei der WM in der Schweiz kämpft die deutsche Eishockey-Nationalmannschaft gegen das vorzeitige Aus. Das Team trifft nach 3 Niederlagen im 4. Vorrundenspiel heute Abend auf die USA. Und das waren die Nachrichten. Das Wetter heute wechselhaft mit vielen Wolken und etwas Sonne. Es kann Schauer und einzelne Gewitter geben bei 16 bis 22 Grad. In der kommenden Nacht mal wolkig, mal klar. Die meiste Zeit ist es trocken bei 12 bis 7 Grad. Morgen dann ein Wechsel aus Sonne und Wolken. Im Süden auch mal länger sonnig. Überall meist trocken bei 19 bis 25 Grad. Die weiteren Aussichten: am Freitag viel Sonne, trocken bis 28 Grad, am Samstag sonnig und sehr warm bis 31 Grad. Die Zeit 8.36 Uhr.
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7: Vorsicht auf der A66, Fulda Richtung Frankfurt. Zwischen Schlüchtern Nord und Schlüchtern Süd liegt eine Metallplatte auf dem linken Fahrstreifen. A3 Würzburg Richtung Frankfurt, zwischen Hanau und Offenbacher Kreuz streckenweise stockender Verkehr. A5 Frankfurt Richtung Kassel, zwischen Frankfurt-Niederrad und Nordwestkreuz Frankfurt 3 Kilometer stockender Verkehr. A66 Wiesbaden Richtung Frankfurt, zwischen Wiesbaden-Erbenheim und Wiesbadener Kreuz streckenweise stockender Verkehr. A66 Frankfurt Richtung Fulda, zwischen Neuhof Süd und Neuhof Nord ist der Tunnel Neuhof wegen Reparaturarbeiten gesperrt. Dort hat ein LKW die Technik an der Tunneldecke mitgerissen. Deswegen abfliegen 3 Kilometer Stau. Wir empfehlen, inzwischen fahren Sie ab Schlüchtern über die U43 und dann über die U47. A643 Mainz Richtung Wiesbaden, zwischen Dreieck Mainz und Schiersteiner Kreuz 5 Kilometer stockender Verkehr. Dadurch auch 2 Kilometer stockender Verkehr auf der A60 zwischen Mainz-Lerchenberg und Dreieck Mainz. A648 Frankfurt Richtung Eschborn, zwischen Westkreuz Frankfurt und Eschborn 2 Kilometer Stau wegen einer Tagesbaustelle auf dem rechten Fahrstreifen. A661 Oberursel Richtung Egelsbach, zwischen Bad Homburger Kreuz und Frankfurt-Eckenheim streckenweise stockender Verkehr. A3 Köln Richtung Frankfurt, zwischen Limburg Süd und Bad Camberg 2 Kilometer Stau.
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4: Guten Morgen. Es ist ruhig geworden um Grönland in den vergangenen Monaten. Denn US-Präsident Donald Trump hat zumindest öffentlich aufgehört, mit einer Übernahme dieser Insel zwischen Nordatlantik und Nordpolarmeer zu drohen. Aber sein Interesse an Grönland wegen der strategischen Lage und der wichtigen Rohstoffe dort hat er offenbar nicht verloren, auch wenn diese größte Insel der Welt weiterhin zu Dänemark gehört. Seit dem Wochenende hält sich jedenfalls Trumps neuer Sondergesandter Jeff Landry in Grönland auf. Und darüber habe ich vorhin mit Robert Habeck gesprochen, denn er, der ehemalige Vizekanzler und Grünenpolitiker, arbeitet jetzt als Senior Analyst am Dänischen Institut für internationale Studien zur europäischen Sicherheits- und Verteidigungspolitik in der Arktis. Herr Habeck, der US-Sondergesandte Jeff Landry hat angeblich den Auftrag von Donald Trump, in Grönland so viele Freunde wie möglich zu finden. Wird er fündig werden?
1: Nee, das wird nichts werden. Die Grönländer sind sehr argwöhnisch und die Dänen auch. Das ist alles nicht vergessen. Und der Landry, wenn ich das jetzt mal flapsig sagen darf, ist ein komischer Vogel. Der war, glaube ich, jetzt zum ersten Mal in Grönland, hat mit der ganzen Arktis gar nichts zu tun. Man kann vielleicht ein bisschen rumspekulieren. Er ist ja Gouverneur von Louisiana und Louisiana ist 1803 von den Amerikanern, also den USA, von Frankreich gekauft worden. Also könnte man in seinem Beruf oder seiner Herkunft ableiten, die Amerikaner gehen jetzt einen anderen Weg, die wollen halt Grönland kaufen. Aber die Grönländer sind nicht doof. Die haben das nicht vergessen, was Trump vorhat.
4: Wie gesagt, nach dem großen Eklat um Trumps Übernahmeabsicht war es zuletzt öffentlich ruhig geworden um Grönland. Im Hintergrund soll es aber Verhandlungen gegeben haben. Worüber denn?
1: Es gibt Verhandlungen, die laufen noch. Darüber wird auch geschwiegen. Es gibt also keine offiziellen Statements darüber. Das ist in gewisser Hinsicht politisch fast bedrohlicher, weil das der typische Trump'sche schleichende Prozess ist. Wenn die Amerikaner drohen, die Insel militärisch einzunehmen, dann kann man klar sagen, da sind wir dagegen, das machen wir nicht. Aber wenn sie verhandeln, dann können sie über verschiedene Wege Druck ausüben. Über drei Aspekte, denke ich, muss man nachdenken, die Amerikaner haben wollen. Das ist einmal erweiterte militärische Präsenz. Da können sie eigentlich machen, was sie wollen, schon jetzt. Es gibt aber zwei Bereiche, die, weil es einen alten Vertrag mit Dänemark gibt, den Grönland auch akzeptiert, dass die Amerikaner auf Grönland quasi Militärbasen unterhalten und errichten können. Aber es gibt zwei Dinge, die Amerikaner wohl interessieren. Einmal quasi eine Ewigkeitsklausel, also dass sie dort nie wieder weggehen müssen, auch wenn Grönland einmal selbst entscheidet, wir wollen euch nicht mehr haben. Dann, dass sie auf den Militärbasen erweiterte Rechte bekommen, etwa wie in Guantanamo. Also, dass sie quasi noch stärker die Militärbasen zu einem Teil der USA machen. Zweitens dann, dass sie die Investitionen von anderen Ländern selber prüfen. Also nicht die Grönländer entscheiden, ob Europäer oder Chinesen dort irgendetwas investieren, sondern die Amerikaner. Das wäre quasi die Aufgabe der eigenen nationalen Souveränität. Und drittens, dass die Amerikaner ihre Öl- und Gasinteressen durch Einflussnahme auf die Umweltgesetzgebung in Grönland versuchen durchzusetzen. Das, denke ich, sind die drei Hauptpunkte, über die gesprochen werden kann.
4: Dazu gehören dann natürlich letztlich immer zwei. Wie sehr kann denn Grönland, wie sehr kann das kleine Dänemark überhaupt gegenhalten, wenn auf der anderen Seite die Supermacht USA steht?
1: Die Frage stellt sich ja auch für Deutschland und für Europa insgesamt, wenn wir die Abhängigkeiten einmal hart durchdenken, beginnend von den künstlichen Intelligenzalgorithmen bis hin zu den LNG-Lieferungen, die Deutschland jetzt bekommt. Und die Antwort ist so ähnlich wie für Deutschland, nur natürlich extremer, alleine nicht. Das hängt also sehr stark von Europa ab, ob Grönland in einer starken Verhandlungsposition ist. Damals im Januar, Februar wurde Trumps Aggression unter anderem abgewehrt, weil die Europäer endlich mal den Rücken gerade gemacht haben und gesagt haben, so mein Freund, hier nicht. Von Handelsmaßnahmen bis zu Truppen, die nach Grönland entsendet wurden, machen wir das Spiel nicht mit. Jetzt wäre Ähnliches angesagt. Das heißt, man müsste das, was die Amerikaner haben wollen, den Grönländern europäisch anbieten. Heißt also engere wirtschaftliche Kooperation.
4: Wie schätzen Sie das denn ein? Können Grönland und Dänemark darauf hoffen, dass der Rest Europas ihnen im Zweifel vielleicht auch militärisch hilft gegen die USA?
1: Das halte ich nach wie vor für ausgeschlossen. Es gibt zwar Berichte darüber, die sind nie bestätigt worden, dass die damals entsandten dänischen Truppen tatsächlich den Kampfauftrag hatten. Die hätten jetzt nicht in die amerikanische Armee bestehen können, aber die Landebahnen der Flughäfen sprengen, über so etwas wird geredet. Weiß ich aber nicht, ob das aus erster Hand bestätigt werden kann. Am Ende ist ein militärischer Konflikt von Europa gegen die USA auf Grönland nicht denkbar und auch nicht bestehbar. Aber was die Amerikaner wollen, ist ja nicht nur Militär, sondern, und das ist, darf man bei Trump ja wahrscheinlich bei der Korruption der Regierung unterstellen, auch Öl und Reichtum. Und es gibt große Öl- und Gasvorkommen, auch onshore, also auf dem Land in Grönland. Die Grönländer haben allerdings eine Gesetzgebung, die sagt, wir wollen aus Klimaschutzgründen keine weitere Ölexploration erlauben. Und jetzt haben die Amerikaner einen Schleichweg gefunden und alte Lizenzen aufgekauft. Und da wiederum kann Europa ja helfen, den Grönländern sowohl juristisch beizustehen, wie auch Grönland braucht ja Geld, braucht Einnahmen, andere Einnahmenmöglichkeiten zu schaffen. Grönland hat sehr viele kritische Mineralien und sehr viele Rohstoffe, wo wir sehr abhängig sind von China. Würde Europa die aus Grönland beziehen wollen, nachhaltig abbauen, dann wären die Grönländer wahrscheinlich robuster gegenüber den Amerikanern und nicht in einer so starken Erpressposition. Nachteil, es kostet halt was. Es ist halt die Arktis, ne? Es ist weit weg und es ist kalt und die Häfen sind auch nur im Sommer offen.
4: Weit weg, aber eben auch strategisch wichtig. Das lenkt wieder den Blick auf das Thema Sicherheit. Müssten wir in Europa den USA nicht eigentlich auch dankbar sein, wenn die sich um Sicherheit kümmern, was ja von Europa aus bisher nicht in diesem Ausmaß geschehen ist?
1: Ja, aber die Weltlage verschiebt sich ja. Grönland war im Zweiten Weltkrieg enorm strategisch wichtig für die amerikanischen Bomber oder auch Versorgungsflugzeuge, die da zwischen tanken oder zwischen landen konnten. Und im Kalten Krieg, weil damit dann die amerikanischen Truppen auf dem damals hieß es Thule, jetzt heißt es Pacific Space Base Stadtpunkt, eine starke Position gegen Russland hatten. Jetzt orientieren sich die Amerikaner ja aber bekanntermaßen stärker in den Südpazifik. Das heißt, sie brauchen Grönland aus anderen Gründen. Das ist vor allem für die Raumabwehr und wahrscheinlich dann doch vor allem, um Rohstoffe zu erschließen. Also ich unterstelle, dass Trump bei seinem ambivalenten Verhältnis zu China, das konnten wir ja gerade noch mal sehen, und seinem auch nicht klaren Verhältnis zu Putin weniger die militärischen Interessen umtreiben als vielmehr die kommerziellen Interessen.
4: Das sagt Robert Habeck, der ehemalige Vizekanzler und Grünen-Politiker, arbeitet jetzt als Senior Analyst am Dänischen Institut für internationale Studien zur europäischen Sicherheits- und Verteidigungspolitik in der Arktis. Und gesprochen haben wir heute Morgen über Grönland und das fortbestehende Interesse der US-Regierung an dieser Insel zwischen Nordatlantik und Nordpolarmeer, die zu Dänemark gehört.
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4: Bei einem bewaffneten Angriff auf ein großes islamisches Zentrum in San Diego im US-Bundesstaat Kalifornien sind am Montag ein Wachmann des Zentrums und zwei weitere Männer getötet worden. Auch die beiden Verdächtigen im Alter von 17 und 18 Jahren sind tot. Die Polizei teilte jetzt mit, dass der Wachmann durch sein beherztes Eingreifen wohl noch Schlimmeres verhindert habe. Im Inneren des Zentrums hätten sich nämlich zum Tatzeitpunkt rund 140 Kinder befunden. Die Ermittlungen dauern an, berichtet unsere Korrespondentin Antje Sieb.
2: Die Ermittler haben bereits Wohnhäuser durchsucht, Waffen beschlagnahmt und Überwachungskameras ausgewertet. Der 17- und der 18-jährige Tatverdächtige sollen sich online kennengelernt und radikalisiert haben. Man habe in ihrem Fahrzeug rassistische und auf Religionen bezogene Schriftstücke gefunden, sagte Mark Remley vom FBI.
3: In the vehicle they use, we also identified writings and various ideologies.
2: Die beiden seien am Montag zum islamischen Zentrum gefahren und hätten sich mit dem Wachmann einen Schusswechsel geliefert. Der 51-Jährige konnte offenbar davor noch erreichen, dass die Einrichtung, in der sich über 100 Kinder und zusätzliche Erwachsene befanden, teilweise abgeriegelt wurde. Das sehe man auf Kameraaufnahmen, sagte Wahl.
22: You can see the security guard reach for his radio and put out the lockdown protocol.
2: Bei dem Schusswechsel sei der Wachmann ums Leben gekommen. Er sei ein wunderbarer Mensch gewesen, sagte der Imam des Zentrums Taha Hassane, und hätte alle angelächelt, Gemeindemitglieder oder Besucher.
23: He never, never stopped smiling to anyone, our community members as well as our visitors.
2: Auch die beiden anderen Opfer, ein 78-jähriger Hausmeister des Zentrums und ein wegen der Schüsse herbeigeeilter Nachbar, hätten den Notruf gewählt und dann dazu beigetragen, die Täter abzulenken und aufzuhalten. Seien aber tragischerweise dabei ebenfalls ums Leben gekommen.
22: Without distracting the attention, without delaying the actions of these two individuals, without question there would have been many more fatalities yesterday.
2: Er sei sicher, dass das Handeln der drei Opfer eine größere Katastrophe verhindert habe. Auch der Imam bezeichnete die Opfer als Helden. Er sei selbst vor Ort gewesen, versteckt im Obergeschoss des Gebäudes, bis die Einsatzkräfte kamen.
23: And I heard everything. I was hiding until the law enforcement came and escorted us outside the building.
2: Da waren die Verdächtigen bereits auf der Flucht und sollen einige Straßen weiter auf einen Gärtner geschossen haben, der aber unverletzt blieb. Danach hätten sie sich in ihrem Auto das Leben genommen, so die Ermittler. Schon zwei Stunden vor der Tat hatte die Polizei einen Anruf von der Mutter des einen Verdächtigen bekommen. Sie wollte ihren Sohn vermisst melden und befürchtete Selbstmordgefahr.
22: She believed her son was suicidal and she began to share information that several of her weapons were missing, her vehicle was missing.
2: Auch ihr Auto und mehrere Waffen waren verschwunden. Deshalb sei die Polizei bereits auf der Suche nach dem Jugendlichen gewesen, hatte ihn aber offenbar an seiner Schule oder in einem Einkaufszentrum vermutet. Es habe vorab keinen Hinweis auf das islamische Zentrum gegeben, sagte Polizeichef Scott Wall.
4: Soweit unsere Korrespondentin Antje Sieb zum Stand der Ermittlungen nach dem bewaffneten Angriff auf ein großes islamisches Zentrum in San Diego im US-Bundesstaat Kalifornien vor 2 Tagen. 8:48 ist es, Sie hören HR Info. Es ist immer wieder irritierend, dass die Gehälter von Bundestagsabgeordneten als Diäten bezeichnet werden, denn Geld zu bekommen hat ja nun so gar nichts mit einer Diät zu tun. Man muss aber fairerweise sagen, dass die Abgeordneten-Diäten auch sprachlich rein gar nichts mit der Ernährungsdiät zu tun haben. Das Wort Diät bei der Ernährung kommt nämlich aus dem Griechischen, die Diäten der Abgeordneten hingegen aus dem Lateinischen, von dies, der Tag. Es handelt sich also um den Tagelohn von Abgeordneten. Was allerdings die zuletzt geplante Erhöhung der Diäten angeht, gibt es nun doch so eine Art Diät im Ernährungssinne, denn die Diätenerhöhung wird es nun nicht geben. Sie wird ausgesetzt. Und unser Hauptstadtkorrespondent Maximilian Heim sagt uns jetzt, was er davon hält.
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0: Ob eine Entscheidung unausweichlich ist, das hängt immer von den Alternativen ab. Beim Thema Diätenerhöhung hätte die Alternative so ausgesehen. Eine Regierungskoalition mit historisch schlechten Zustimmungswerten hält am bisherigen Mechanismus fest. Aus aktuell gut 11.800 Euro vor Steuern wären dann ab Juli gut 12.300 geworden. Also 500 Euro mehr jeden Monat für jeden Abgeordneten. Was wäre das für ein Zeichen gewesen an ein Land, das sich auf große, auch schmerzhafte Reformen einstellen muss? Insofern war das diesjährige Aus für die automatische Diätenanpassung strategisch gesehen alternativlos. Es ist richtig, dass die Abgeordneten bei sich selbst ein Zeichen setzen, ein kleines jedenfalls. Denn zur Wahrheit gehört natürlich, gut 11.800 Euro brutto jeden Monat, das ist viel Geld. Zumal weitere Annehmlichkeiten und Zuschläge die Regel sind. Und klar, die Diäten einmalig nicht steigen zu lassen, das ersetzt kein politisches Handeln. Keine nachvollziehbaren, weitsichtigen, schlauen Weichenstellungen, ob bei der Rente, beim Gesundheitssystem oder im Dickicht der deutschen Sozialleistungen. Die eigentliche Vertrauensfrage für Schwarz-Rot entscheidet sich nicht bei den Abgeordneten-Diäten und ein paar hundert Euro mehr oder weniger im Monat, sondern daran, ob ein Sommer der Reformen bringt, was Kanzler Merz endlich liefern will. Zuversicht in seiner Koalition und im ganzen Land.
4: Die Meinung unseres Berliner Hauptstadtkorrespondenten Maximilian Heim.
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4: Gelb drauf und rot drin? Diese Frage könnten sich die Kundinnen und Kunden der Commerzbank vielleicht bald stellen, denn vielleicht sind die sonnengelbe Farbe und das charakteristische Dreieck im Logo der Commerzbank über kurz oder lang nur noch bestenfalls ein Etikett, falls nämlich die italienische Bank UniCredit mit ihrem rot-weißen Logo die Commerzbank übernimmt. Die Chefin der Commerzbank, Bettina Orlopp, will allerdings genau das verhindern. Sie setzt dabei auf die Unterstützung der Aktionärinnen und Aktionäre. Denen hat sie empfohlen, das Übernahmeangebot der UniCredit abzulehnen und heute auf der Hauptversammlung in Wiesbaden hofft sie auf die entsprechende Rückendeckung. Bei der Commerzbank haben auch viele Privatleute ihre Girokonten und deshalb schauen wir jetzt mal unter diesem Aspekt auf den Übernahmekampf bei der Commerzbank und überhaupt auf Umbrüche in der Bankenbranche. Timo Halbe ist Geldanlageexperte bei Finanztipp, einer gemeinnützigen Stiftung. Mit ihm habe ich vor der Sendung gesprochen. Ich habe ihn gefragt, wie wichtig und wie unentbehrlich ist denn die Commerzbank als Hausbank vieler Menschen in Deutschland?
6: Also die Commerzbank ist einer der großen Privatbanken, die wir in Deutschland haben. Daneben gibt es die noch etwas größere Deutsche Bank, die ja mittlerweile mit der Postbank zusammengeschlossen ist. Die Commerzbank hat so insgesamt so 10 Millionen Privat- und Firmenkunden zusammengerechnet. Dominiert wird der Markt aber noch deutlicher von den Volks- und Raiffeisenbanken und auch den Sparkassen, die nochmal deutlich mehr Kunden haben, die dort ihre Hausbank haben. Und was man bei der Commerzbank auch mal bedenken muss, ist, dass dazu auch noch die Marke Comdirect gehört, die auch nochmal so 3 Millionen Privatkunden hat, also wo auch schon einige Kunden sind, die das als Hausbank nutzen.
4: Weiten wir mal den Blick und schauen wir in Sachen Privatkundengeschäft auf andere Teile der Bankenlandschaft in Deutschland. Wie wichtig sind die Sparkassen, die Volks- und Raiffeisenbanken fürs tägliche Geschäft rund um Girokonten, Hypotheken, Kredite, Altersvorsorge?
6: Ja, die dominieren natürlich auf jeden Fall den Markt. Was man sich da immer klar machen muss, ist eben, dass das eine große Bank ist, sondern dass das eben viele kleine Banken sind bei den Sparkassen und Volksbanken, die dann dadurch auch eben regional vor Ort sind. Dann tendenziell natürlich auch gegenüber den Privatbanken den Vorteil haben, dass sie ja ein etwas größeres Filialnetz haben, während die Privatbanken dann eher mit ihren Filialen in den größeren Städten zu finden sind.
4: Neben den klassischen Filialbanken gibt es auch die Direktbanken, wie zum Beispiel die 1822, Comdirect oder ING. Wie stark sind die mittlerweile im Geschäft?
6: Die spielen durchaus mittlerweile eine sehr, sehr große Rolle. Also Direktbanken sind ja wirklich so Banken, die eben ja keine Filialen haben, sondern die komplett digital sind, wo ich auch anrufen kann oder das vor allem halt mein Konto per Internet führe. Und die spielen mittlerweile wirklich eine große Rolle. Die größte Bank, die ING, hat über 10 Millionen Kunden und auch die Commerzbank spielt da ja wirklich mit ihrer Marke Comdirect. Das Besondere ist eben, dass sie sich diese Direktbanken auch mittlerweile so entwickelt haben, dass sie wirklich auch als komplette Hausbank fungieren können. Also man kann da nicht nur sein Girokonto haben, sondern auch zum Beispiel ein Depot eröffnen, Tagesgeld und Festgeld, Kredite aufnehmen und so weiter. Also die bieten da mittlerweile auch eine wirklich sehr breite Palette, wie man es auch von den klassischen Filialbanken kennt.
4: Seit ein paar Jahren mischen auch sogenannte Neobanken den Markt auf, N26 oder Revolut zum Beispiel. Was hat es mit diesen Anbietern auf sich?
6: Ja, das sind ganz neue Anbieter, die sich nochmal komplett aufs Digitale fokussieren, meistens auch wirklich speziell auf das Thema, dass sie eine Handy-App haben und das anbieten. Bei denen ist die Besonderheit, dass die oft keine eigene Banklizenz haben. Also das heißt, die arbeiten dann mit Partnerbanken zusammen, die dann eben die Banklizenz haben und die dann dahinter stehen. Und es ist auch oft so, dass die sich auf einen bestimmten Bereich fokussieren, also zum Beispiel auf ein Wertpapierdepot oder auf ein Girokonto, obwohl wir da auch jetzt schon eine gewisse Entwicklung erleben. Also es gibt jetzt schon erste von diesen Neobanken, die wirklich eine eigene Banklizenz bekommen haben und die jetzt auch ihr Produkt ausweiten, also zum Depot noch eine Kreditkarte anbieten oder zum Girokonto noch ein Depot und so weiter. Und die zeichnen sich eben einmal durch dieses Digitale aus. Und aber auch dadurch, dass sie besonders günstig sind. Also die Gebühren sind dabei besonders niedrig.
4: Vielerorts steigen die Gebühren. Es gibt immer weniger Filialen direkt an der nächsten Ecke. Viele fragen sich dann vielleicht, warum sie überhaupt noch bei einer herkömmlichen Bank bleiben sollen. Wann, unter welchen Umständen sollte man über einen Wechsel nachdenken?
6: Also der entscheidende Faktor sind da aus meiner Sicht ganz klar die Kosten. Also sich wirklich fragen, die Kosten, die ich da jetzt bei meiner Bank zahle, sind die wirklich wert? Klar, man hat natürlich den Vorteil, wenn man jetzt bei einer Filialbank ist, dass man einen Ansprechpartner vor Ort hat. Aber auch da würde ich einfach empfehlen, mal drüber nachzudenken, wie oft nutze ich das überhaupt? Also ich persönlich zur Beratung in die Filiale gehe und da einen persönlichen Kontakt brauche und reicht mir nicht da auch vielleicht eine Direktbank, wo ich dann in Zweifel jemand anrufen kann, mit dem telefonieren kann. Und ansonsten, wer sich vielleicht jetzt noch nicht so ganz trennen will, kann das ja auch schrittweise machen. Also man kann ja zum Beispiel auch sagen, ich gucke jetzt erstmal nach einem Tagesgeldkonto bei einer Bank, die eben mehr Zinsen bietet als meine Filialbank und wechsle dann erstmal dahin oder vielleicht mein Depot und schaue dann, wie es mir da gefällt und kann dann zum Beispiel das Girokonto nachziehen, weil es dann eben bei der Direktbank oder bei der Neobank günstiger ist.
4: Viele Banken werben ja mittlerweile offensiv um uns alle als Neukundinnen und Kunden. Worauf sollte man achten, bevor man mit wehenden Fahnen von einer Bank zur anderen überläuft?
6: Ja, also wichtig ist natürlich immer zu schauen, wie es mit der Einlagensicherung aussieht. Gerade wenn man größere Summen, zum Beispiel Tagesgeld, Festgeld da parken will, da ist es dann wirklich entscheidend zu gucken, dass es ja möglichst eine deutsche Einlagensicherung ist oder eine Einlagensicherung aus einem anderen Land, denen es wirtschaftlich gut geht, die skandinavischen Länder, Niederlande und ähnliche Staaten. Das ist ein wichtiger Faktor. Und dann eben wirklich auf die Gebühren schauen. Also wie viel Kontoführungsgebühren zahle ich beim Girokonto, wenn ich ein Depot eröffne, was für Ordergebühren und so weiter fallen da an. Das ist da wirklich dann der entscheidende Faktor.
4: Sagt Timo Halbe, Geldanlageexperte bei Finanztipp, einer gemeinnützigen Stiftung. Vor der Sendung habe ich mit ihm über Veränderungen in der deutschen Bankenlandschaft gesprochen und darüber, was diese Veränderungen für Kundinnen und Kunden bedeuten. Anlass heute darauf zu schauen ist die Hauptversammlung bei der Commerzbank und die Absicht der italienischen Großbank UniCredit, die Commerzbank zu übernehmen. Machtkampf im Finanzviertel, Banken im Umbruch, so heißt heute Morgen das Thema hier bei uns.
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4: Die hessische Landesregierung hat jetzt eine neue Förderstrategie für mehr regionale Erzeugung vorgestellt. Konkret hat das der zuständige Landwirtschaftsminister getan, Ingmar Jung von der CDU. Und im Hessischen Landtag in Wiesbaden hat er kürzlich unter Beweis gestellt, dass er sich ganz gut auskennt, was traditionelle Lebensmittel aus Hessen angeht.
8: Kartoffelwurst, Aluwurst, Handkäse mit Musik.
9: Im Hessischen Landtag geht es bei dieser Plenarsitzung kulinarisch zu. Doch das neue Förderprogramm, das Landwirtschaftsminister Ingmar Jung vorstellt, schmeckt der Opposition so gar nicht.
8: In den 20 Minuten haben Sie jetzt 10 Minuten erzählt, wo Sie überall essen waren.
9: Die schwarz-rote Landesregierung will mehr regionale Lebensmittel auf die Tische in Hessen bringen. Landwirtschaftsminister Ingmar Jung von der CDU kündigt an, Betriebe bei der Lebensmittelverarbeitung und Vermarktung in der Region künftig mit Fördergeldern zu unterstützen.
10: Wir müssen auch alle, ich weiß, nicht alle finden den Begriff toll, aber diesen Lebensmittelpatriotismus einfach noch mehr pflegen. Wir müssen mehr stolz darauf sein, was wir haben in Hessen. Wir müssen mehr stolz sein auf die Produkte, die wir haben.
9: Saftige Kritik kommt dafür von den Grünen. Die Initiative sei nur heiße Luft. Für das Förderprogramm würden andere Projekte auslaufen. Zum Beispiel die ausgebauten Ökomodellregionen der schwarz-grünen Vorgängerregierung, meint Hans-Jürgen Müller, Sprecher für Landwirtschaft der Grünen-Fraktion.
11: Sie können Slogans, Sie können Heimatrhetorik, Sie können schöne Bilder für Broschüren und Regierungserklärungen, aber wenn es dann konkret wird, bleibt von mehr Heimat auf dem Teller oft erschreckend wenig übrig.
9: Auch aus der FDP gibt es wenig Lob. Sie schlägt stattdessen vor, alle Berichts- und Dokumentationspflichten für Landwirte zu streichen. Denn laut der Fraktionsvorsitzenden Wiebke Knell müssten sich vor allem die Rahmenbedingungen für landwirtschaftliche Betriebe verbessern.
24: Denn während viele Betriebe und auch das Lebensmittelhandwerk ums wirtschaftlich überleben kämpfen, erklärt der Minister ein neues Förderprogramm zum politischen Schwerpunkt.
9: Ähnlich sieht es auch die AfD. AfD-Politiker Pascal Schleich sagt dazu:
8: Ein Förderprogramm ersetzt keinen Schlachthof. Ein Siegel ersetzt keinen Nachfolger für einen Bäckermeister. Und ein Empfang mit hessischen Häppchen ersetzt keine Politik, die die Betriebe im Alltag tatsächlich entlastet.
9: Fehlendes Interesse an regionalen Lebensmitteln will der Landwirtschaftsminister sich jedoch nicht vorwerfen lassen. Und so zählt er auf Nachfrage auch noch spontan die 7 Kräuter der grünen Soße auf.
10: Petersilie, Pimpinelle, Schnittlauch, Sauerampfer, Kerbel, Kresse und Borretsch. Also ich kann es heute noch, das ist kein Problem.
9: Wenigstens eine Sache, auf die sich alle Fraktionen einigen können.
4: In der Debatte über die neue Förderstrategie der Landesregierung für mehr regionale Erzeugung. Diese Debatte hat unsere landespolitische Korrespondentin Viktoria Enzenauer beobachtet.
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7: 9 Uhr. Führerscheinreform und Zivilschutzthemen im Bundeskabinett. EU gibt grünes Licht für Zolldeal mit den USA. Booker Prize geht erstmals an taiwanesische Autorin. Das Wetter, teils Sonne, teils Wolken und Schauer, 16 bis 22 Grad. Mein Name ist Andreas Gerlach. Guten Morgen. Das Bundeskabinett befasst sich am Vormittag mit der geplanten Reform der Führerscheinausbildung. Ziel ist es, den Führerschein günstiger zu machen, etwa durch mehr digitalen Unterricht in den Fahrschulen. Außerdem berät das Kabinett über einen besseren Zivil- und Bevölkerungsschutz. ARD-Hauptstadtkorrespondent Oliver Neuroth.
18: Es geht um die Summe von 10 Milliarden Euro, die innerhalb der nächsten 3 Jahre in den Schutz der Bevölkerung fließen soll. Vor einem Kriegsfall oder auch hybriden Attacken auf die Infrastruktur wie Kraftwerke oder Wasserwerke. Der Bund will zum Beispiel 1000 neue Spezialfahrzeuge für den Zivilschutz anschaffen, außerdem mehr als 100.000 Feldbetten. Alle Bunker, Tunnel und Tiefgaragen, die als Schutzräume dienen könnten, sollen erfasst und in die Warn-App Nina integriert werden.
7: Monatelang war darum gerungen worden, jetzt soll das Zollabkommen zwischen der EU und den USA umgesetzt werden. Unterhändler aus dem Parlament und den Mitgliedstaaten haben sich in der Nacht geeinigt. Für Maschinen und Autos aus den USA sollen damit künftig keine Zölle mehr anfallen. Für Waren aus der EU gilt bei der Einfuhr in die USA ein 15% Zollsatz, der weiter erhalten bleibt. Die EU hatte die Verhandlungen über das Abkommen immer wieder ausgesetzt, unter anderem wegen der Grönland-Ansprüche von US-Präsident Trump. Staatliche Sozialleistungen sollen in Zukunft über ein einziges Online-Portal beantragt werden können. Das haben Bundesarbeitsministerin Baas und Digitalminister Wildberger angekündigt. Sie wollen heute Fachleute darauf ansetzen. Die sollen in 6 Monaten einen Fahrplan dazu erstellen. Aus dem ARD-Hauptstadtstudio Georg Schwarte.
12: Das Ziel, IT-Inseln von Bund, Ländern und Kommunen zu vernetzen, auch um Mehrfachabfragen überflüssig zu machen. Verwaltungsleistungen sollen nicht länger aus Sicht der Zuständigkeiten gedacht werden, sondern aus Sicht der betroffenen Menschen, schreiben Baas und Wildberger in einem Gastbeitrag für das Nachrichtenportal T-Online. Die Digitalisierung der Arbeits- und Sozialverwaltung ist Teil der angekündigten Sozialstaatsreform.
7: Die Commerzbank hält in Wiesbaden heute ihre Hauptversammlung ab und wieder ist das zentrale Thema die drohende Übernahme durch die UniCredit. Die italienische Großbank hat ein Kaufangebot für sämtliche Aktien erhöht. Vorstand und Aufsichtsrat der Commerzbank empfehlen den Aktionären aber, das Angebot nicht anzunehmen. Das Management lehnt eine feindliche Übernahme ab, ebenso wie der Betriebsrat, die Belegschaft und der Bund, der noch rund 12% an der Commerzbank hält. Die Auswirkungen des Iran-Kriegs könnten den Verkauf von E-Autos antreiben. Das vermutet die Internationale Energieagentur. Sie hat ihren aktuellen Bericht zur E-Mobilität vorgelegt. Darin heißt es, weltweit würden in diesem Jahr 30% der Neuwagen einen Elektroantrieb haben. Deutschland habe diese Quote schon im vergangenen Jahr erreicht. Hier wurden 2025 insgesamt 850.000 E-Autos gekauft, so viele wie noch nie. Der renommierte britische Booker-Literaturpreis geht zum ersten Mal an eine Autorin aus Taiwan. Yang Shuangxi wurde am Abend in London ausgezeichnet für ihren Roman Taiwan Travelogue. ARD-Korrespondentin Gabi Biesinger.
13: Es ist das erste Mal, dass ein aus dem Mandarin-Chinesischen übersetztes Buch den International Booker Prize gewinnt. Die Juryvorsitzende, die britische Schriftstellerin Natasha Brown, nannte Taiwan Travelogue ein fesselndes, auf subtile Weise raffiniertes Buch, das sowohl als Liebesgeschichte als auch als scharfsinniger postkolonialer Roman überzeuge. Taiwan Travelogue ist gestaltet als fiktive Übersetzung einer wiederentdeckten japanischen Reiseerinnerung.
7: Und das waren die Nachrichten. Das Wetter heute wechselhaft mit vielen Wolken und etwas Sonne. Es kann Schauer und einzelne Gewitter geben bei 16 bis 22 Grad. In der kommenden Nacht mal wolkig, mal klar. Die meiste Zeit ist es trocken bei 12 bis 7 Grad. Morgen dann ein Wechsel aus Sonne und Wolken. Im Süden auch mal länger sonnig, überall meist trocken bei 19 bis 25 Grad. Die weiteren Aussichten: am Freitag viel Sonne, trocken bis 28 Grad. Am Samstag sonnig und sehr warm bis 31 Grad. Die Zeit 9.05 Uhr.
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7: A3 Würzburg Richtung Frankfurt. Zwischen Hanau und Offenbacher Kreuz streckenweise stockender Verkehr. A3 Frankfurt Richtung Köln zwischen Kelsterbach und Rauenheim 4 Kilometer stockender Verkehr. A66 Frankfurt Richtung Fulda. Zwischen Neuhof Süd und Neuhof Nord ist der Tunnel Neuhof immer noch wegen Reparaturarbeiten gesperrt. Dort hat ein LKW die Technik an der Tunneldecke mitgerissen. Dadurch abfliegen 3 Kilometer Stau. Wir empfehlen als Umleitung, fahren Sie ab Schlüchter Nord schon über die U43 und die U47. A648 Frankfurt Richtung Eschborn, zwischen Westkreuz Frankfurt und Eschborn 2 Kilometer Stau wegen einer Tagesbaustelle auf dem rechten Fahrstreifen. A661 Egelsbach Richtung Oberursel, zwischen Frankfurt Ost und Frankfurt Friedberger Landstraße 2 Kilometer Stau wegen einer Tagesbaustelle auf dem rechten Fahrstreifen. A661 Oberursel Richtung Egelsbach, so rum ist es richtig, zwischen Bad Homburger Kreuz und Frankfurt Eckenheim streckenweise stockender Verkehr.
14: Vielen Dank, Herr Nehmann.
7: Gerne.
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14: Einen schönen guten Tag. Eine der unendlichen Geschichten im Verhältnis zwischen den USA und der Europäischen Union fängt mit Z an und hört auf mit E, die berühmten Zölle. Jetzt scheint's bei diesem Hin und Her aber endlich mal voranzugehen. US-Präsident Donald Trump verhängt gerne mal Zölle gegen alle möglichen Länder und auf alle möglichen Waren. Mit der Europäischen Union gibt's aber schon eine Einigung seit dem vergangenen Jahr und die sieht folgendermaßen aus. Die USA erhöhen ihre Zölle auf Waren aus der EU nicht über einen bestimmten Wert und als Gegenleistung schafft die Europäische Union alle Industriezölle ab auf amerikanische Importe. Die Details mussten aber noch abgestimmt werden innerhalb der EU. Das hat eine ganze Weile gedauert. Jetzt ist das Ergebnis da nach monatelangen Verhandlungen. Vertreter aus dem Europaparlament und dem Rat der 27 EU-Staaten haben sich geeinigt in der vergangenen Nacht. Unser EU-Korrespondent Thomas Spickhofen erklärt, was das jetzt konkret bedeutet.
1: Das heißt konkret, dass künftig US-Industriegüter zollfrei in die Europäische Union eingeführt werden können. Umgekehrt gilt ja für europäische Produkte, wenn sie in die USA kommen, schon ein 15% Zoll. Dabei soll es nun ja auch bleiben. Allerdings haben Rat und Parlament ein paar Schutzklauseln noch eingezogen. So kann die Kommission zum Beispiel, wenn sich die USA nicht vollständig an die Vereinbarung halten, Teile des Abkommens aussetzen. Das gilt auch, wenn mehrere Mitgliedstaaten Überprüfung verlangen oder sich bestimmte Branchen besonders unter Druck sehen. Und ganz wichtig, noch, das Abkommen läuft Ende 2029 aus, wenn nicht vorher eine andere Entscheidung getroffen wird. Dazu wird es noch ein paar Überprüfungen geben. Die Kommission muss nämlich dem Rat und dem Parlament alle 3 Monate Bericht erstatten.
14: Die Einigung ist also da innerhalb der Europäischen Union. Ein paar Dinge stehen aber trotzdem noch aus, bevor das Ganze dann auch in Kraft treten kann.
1: Jetzt müssen noch der Rat der 27 Mitgliedsländer und das Plenum des Parlaments dem Ergebnis ihrer Unterhändler aus der Vergangenheit

0: Lage stellen. Aus Brüssel war das unser Korrespondent Thomas Spickhofen. Damit haben wir es 9:09.
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0: Da rumort's schon eine ganze Weile im Bankenviertel von Frankfurt. Auf der einen Seite die Commerzbank, die in einem der Hochhäuser in Frankfurt ihre Büros hat, das mit den gelben Logos an der Fassade. Und auf der anderen Seite die UniCredit, das ist eine Großbank aus Italien. Der gehören schon heute fast 30% der Commerzbank. Am liebsten würde die Bank die andere aber komplett übernehmen. Und deswegen beglücken sie die Aktionäre der Commerzbank mit einem vermeintlich charmanten Angebot. Die finden das aber bislang gar nicht so verlockend. Auch die Chefetage der Commerzbank hat das abgelehnt, stand jetzt. Das überschattet dann auch die Hauptversammlung der Commerzbank heute, und die findet nicht etwa zu Hause in Frankfurt statt, sondern in Wiesbaden. Unsere Wirtschaftsreporterin Ursula Mayer beschreibt die Ausgangslage.
2: Der Frankfurter Privatanleger Boris Winter besitzt Aktien der Commerzbank und hat vor kurzem Post bekommen aus Italien. Die UniCredit schlage allen Commerzbank-Aktionären einen Tausch vor. Sie wolle ihre Commerzbank-Aktien haben. Für jedes Papier biete sie knapp eine halbe UniCredit-Aktie, berichtet Winter.
3: Daraufhin habe ich da mal geguckt, wie der aktuelle Kurs ist, und habe es eben gegengerechnet. Und da habe ich festgestellt, dass ich so etwa 100 Euro erstmal einbüßen würde.
2: Deshalb wird Winter das Angebot ablehnen. Das hatten im Vorfeld der Hauptversammlung auch der Vorstand und Aufsichtsrat der Commerzbank ihren Anlegern empfohlen. Denn das Angebot aus Italien biete keine angemessene Prämie. Dazu habe UniCredit keinen nachvollziehbaren Plan für einen Zusammenschluss. Auf der Hauptversammlung wird auch Markus Kienle sprechen. Der Aktionärschützer von der Schutzgemeinschaft der Kapitalanleger sagt:
4: Also ich meine, dass die Commerzbank gut damit beraten ist, sich weniger an der Übernahme der UniCredit abzuarbeiten, als sich vielmehr auf die eigenen Stärken zu konzentrieren und dafür zu sorgen, dass das Unternehmen effizient und renditestark aufgestellt ist.
2: Tatsächlich hat die Bank jüngst eine neue, überarbeitete Strategie vorgelegt, mit der sie in den nächsten Jahren deutlich mehr verdienen will. Allein dieses Jahr unter dem Strich mindestens 3,4 Milliarden Euro. Allerdings will die Bank dafür massiv sparen und insgesamt knapp 7.000 Stellen abbauen. Sparen findet Kienle grundsätzlich sinnvoll.
4: Aber sicherlich kann es nicht die einzige Maßnahme sein. Man muss auch darauf achten, dass die Erträge wachsen.
2: Zum Beispiel, indem die Commerzbank mehr Kunden dazu bringe, ihr Geld über die Bank etwa in Wertpapiere anzulegen, denn dann kassiere die Commerzbank mehr Provisionen. Im vergangenen Jahr hat das Geldhaus 2,6 Milliarden Euro verdient. Das kommt beim Vermögensverwalter DWS gut an, der ebenfalls Commerzbank-Aktien besitzt. Henrik Schmidt ist dort Experte für gute Unternehmensführung.
5: Die Commerzbank hat in 2025 definitiv geliefert.
2: Für problematisch hält Schmidt dagegen, dass die Bank für das abgelaufene Jahr eine Rekorddividende in Aussicht stellt, nämlich 1,10 Euro pro Aktie. Davon würde nämlich auch die UniCredit als größter Einzelaktionär der Commerzbank profitieren, was für die Commerzbank ein großer Nachteil wäre.
5: Dass sie sich jetzt in eine Situation manövriert hat, in der sie mit einer hohen Ausschüttungsquote quasi ja Geld in die Kassen der UniCredit spült und damit die Möglichkeit zum weiteren Aufkauf von Aktien auf deren Seite mitfinanziert, ist sicherlich ein Dilemma.
2: Aktuell besitzt die UniCredit knapp 27% der Aktien. Ihre Beteiligung könnte sie mit Hilfe von Finanzinstrumenten weiter ausbauen und sich den Zugriff auf fast 39% aller Aktien sichern. Wie in Finanzkreisen zu hören ist, will der Großaktionär auf der Hauptversammlung nicht auftreten. Auf deren Chef ist die Dienstleistungsgewerkschaft Verdi nicht gut zu sprechen. Gewerkschaftssekretär Frederik Werning:
6: Wir vertrauen Andrea Otschel nicht. Und wir werden ihm auch nicht die Beschäftigten der Commerzbank anvertrauen.
2: Denn im Falle eines Zusammenschlusses befürchtet Verdi einen Stellenabbau, der weit über das hinausgeht, was die Commerzbank selbst plant. Insofern hält die Gewerkschaft die hauseigenen Stellenstreichungen für das kleinere Übel, im Gegensatz zu dem, was unter der UniCredit drohen könnte.
0: Heute also kommt es zu einer Art Showdown bei der Hauptversammlung der Commerzbank in Wiesbaden. Da wird sich zeigen, wie die Anleger insgesamt stehen zu den Übernahmeplänen der UniCredit aus Italien und wie vor allen Dingen die Chefetage der Commerzbank damit umgehen will. Ursula Mayer, unsere Wirtschaftsreporterin, wird das weiter beobachten.
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0: gleich 14 Minuten nach 9.

0: Eine Koalition aus zwei, genauer gesagt sogar aus drei Parteien, das kann harmonisch funktionieren, muss es aber nicht, vor allem wenn diese Parteien ganz verschiedene Vorstellungen davon haben, wie Deutschland denn richtig regiert werden soll. CDU, CSU und SPD sind dafür ein gutes Beispiel. Die wollten eigentlich nicht wirklich miteinander, dann mussten sie es doch nach der Bundestagswahl und jetzt nach einem Jahr haben die drei gesagt, so, jetzt ist mal Schluss mit den offenen Streitereien, wir bringen die Dinge jetzt voran. Deswegen hat Bundeskanzler Friedrich Merz gestern auch die SPD-Fraktion besucht im Bundestag. Ob das am Ende ein Termin bei Freunden war, das beschreibt unser Hauptstadtkorrespondent Philipp Eckstein.
1: Die Ausgangslage vor dem Besuch des Kanzlers bei der SPD-Fraktion im Bundestag: schwierig. Die vergangenen Wochen für die schwarz-rote Koalition waren durchwachsen. Auch Friedrich Merz hatte da seinen Anteil.
2: Ich bin sehr geduldig gewesen mit unserem sozialdemokratischen Partner,
1: erklärte er vor zwei Wochen und forderte, es sei Zeit
2: für mehr Kompromissbereitschaft auch auf Seiten der SPD.
1: Bei der SPD war und ist man über diese und ähnliche Äußerungen des Kanzlers wenig amüsiert. Wenig amüsiert aber auch die Abgeordneten von CDU und CSU, wenn Bärbel Baas verkündet:
3: Wenn es nach der SPD und nach mir persönlich geht, fassen wir das Thema Arbeitszeit gar nicht erst an.
1: So die SPD-Co-Chefin und Arbeitsministerin zuletzt.
3: Aber es steht im Koalitionsvertrag.
1: Beim Besuch des Kanzlers in der SPD-Fraktion soll jetzt aber miteinander gesprochen werden und nicht weiter übereinander.
4: Heute lese ich wieder ganz
1: Gedränge im Fraktionssaal, viel Presse, ein beliebtes Motiv der Fotografen, Friedrich Merz und sein Namensschild. Natürlich mit dem roten Logo der SPD-Fraktion.
5: So, ich bitte dann alle, die nicht der Fraktionssitzung beiwohnen wollen und können und sollen, den Fraktionsraum zu verlassen.
1: Presse raus, die Ansage von SPD-Fraktionschef Matthias Mirsch. Danach eine knappe Stunde Aussprache mit dem Kanzler. Der sagt beim Rausgehen:
6: Sehr gute Diskussion in einer gut laufenden Koalition.
1: Ob es von den SPD-Abgeordneten viel Kritik gab:
6: Wir haben wirklich offen über viele Themen miteinander gesprochen und es war eine ausgesprochen gute Atmosphäre.
1: Ein guter Austausch, das wolle man jetzt häufiger tun, ist danach auch von der SPD zu hören. Sebastian Roloff:
7: Es schadet ja nicht, sich auch mal über die Parteigrenzen hinweg auszutauschen. Und ich glaube, es war gut, dass er an die gemeinsame Verantwortung für die Situation jetzt im Land und auch die Situation der Koalition appelliert hat. Und das ist, glaube ich, auf beiden Seiten durchaus gesehen worden. Und so gesehen war es ein wohltuender Besuch.
1: Und sein SPD-Fraktionskollege Armand Zorn berichtet:
8: Der Austausch war ehrlich und kritisch. Wir sind alle Profis und es geht hier nicht um eine Emotion. Es geht nicht darum, was ich empfinde und ob ich beleidigt bin. Es geht darum, dass wir eine Verantwortung haben und das gemeinsam als Koalition hinkriegen wollen.
1: Allen Beteiligten ist anzumerken, keiner möchte bei dem Besuch die Stimmung trüben. Allen ist aber auch klar, so SPD-Fraktionschef Mirsch:
9: Das sind jetzt wichtige Wochen, die vor uns liegen.
1: CDU, CSU und SPD wollen noch vor der parlamentarischen Sommerpause, die Mitte Juli startet, zahlreiche Reformen anstoßen. Dabei geht es um die Einkommenssteuer, die Rente, die Themen Arbeitsmarkt und Bürokratieabbau. Und im Bundestag bereits verhandelt wird auch noch die Gesundheitsreform. Der Appell von Merz an seine Union und die SPD:
6: Wir brauchen jetzt Ruhe, wir brauchen Vertrauen, wir brauchen darüber auch Mut in der Regierung.
1: Und sollte es ihm mal kalt werden, von der SPD bekam der Kanzler einen Schal geschenkt. Natürlich rot, mit der Aufschrift: Zusammen ist unsere Stärke.
0: Der Bundeskanzler von der CDU besucht die Abgeordneten der SPD im Bundestag. Genau das hat Friedrich Merz gestern gemacht, auch als Symbol, um nach außen zu zeigen: Schaut, wir stehen zusammen. Aus Berlin war das unser Hauptstadtkorrespondent Philipp Eckstein. Damit zu uns nach Hessen. Diese graue Halle am Stadtrand von Frankfurt sieht unscheinbar aus auf den ersten Blick. Dann fällt aber doch der Stacheldraht auf rund um das Gelände. Und an der einen Seite steht auch groß Oberlandesgericht Frankfurt am Main. Dort läuft eines der größten Staatsschutzverfahren in der Geschichte der Bundesrepublik, der sogenannte Reichsbürgerprozess. Da müssen sich 9 Angeklagte verantworten, um den vermeintlichen Anführer, Heinrich der 13. Prinz Reuß, so nennt er sich. Und zwar geht's um die Bildung einer terroristischen Vereinigung und auch um die Vorbereitung eines hochverräterischen Unternehmens. Laut Anklage sollen die 9 einen gewaltsamen Umsturz vorbereitet haben. Unter anderem war demnach ein bewaffneter Sturm auf den Reichstag in Berlin geplant. Morgen vor genau 2 Jahren ging das Verfahren los. Und unser Reporter Daniel Majic beobachtet das seit dem ersten Tag und ist jetzt bei mir im Studio. Schönen guten Morgen.
10: Ja, guten Morgen.
0: 2 Jahre, fast 130 Prozesstage dauert das nun schon. Aber wenn wir uns so deine Berichterstattung anschauen von dem Prozess, dann sieht es fast so aus, als wäre das Verfahren noch nicht sonderlich weit gekommen.
10: Ja, gut, sonderlich weit ist immer so eine Frage. Aber es stimmt schon, dass es ziemlich langsam vorangeht. Man muss sich einfach klar machen, da sitzen 9 Angeklagte. Jeder von denen hat 3 Anwälte. Und es geht um eine Verschwörung. Das heißt, das Gericht versucht jetzt nachzuweisen, wie standen diese Angeklagten miteinander in Verbindung, wer wusste was, wann. Das ist alles sehr, sehr kleinteilig. Die ganzen Beweise dafür müssen jeweils eingeführt werden. Und das dauert dann eben. Und dann kommt halt noch hinzu, dass einige Angeklagte sich halt auch eingelassen haben und für ihre Einlassungen sich wirklich, wirklich viel Zeit genommen haben.
0: Zuletzt hat sich ja auch der Hauptangeklagte Prinz Reuß nochmal geäußert zu den Tatvorwürfen. Wie lief das denn ab und was hat Prinz Reuß da gesagt?
10: Ja, also zuletzt ist gut. Eigentlich hat er damit schon im Dezember letzten Jahres angefangen. Da gab es dann eine längere Unterbrechung. Jetzt sagt er seit 3,5 Wochen wieder aus und zwar in Form einer Befragung, allerdings nicht durch das Gericht, sondern durch seinen eigenen Anwalt. Laut Aussage des Anwalts soll das dazu dienen, das Ganze etwas strukturierter zu halten und irgendwie auch mal voranzukommen. Ja, was sagt Prinz Reuß? Prinz Reuß streitet, wie schon zu Beginn des Prozesses ab, jemals in irgendwelche Putschpläne verwickelt gewesen zu sein. Es gibt jetzt allerdings so eine Art kleinen Shift in der Verteidigungsstrategie. Zu Beginn hieß es noch, es gab überhaupt keine Putschpläne. Jetzt sagt Prinz Reuß, möglicherweise gab es die, aber von denen wusste ich einfach nichts. Die ging, wenn es sie denn gab, sozusagen von diesem militärischen Arm aus. Das sind andere Angeklagte, unter anderem Rüdiger von P. Und ja, dieser Strategiewechsel ist aus meiner Sicht sehr verständlich, denn was wir im letzten Jahr insbesondere gesehen haben, das legt durchaus nahe, dass zumindest Teile der Gruppe durchaus eine gewaltsame Aktion vorbereitet haben.
0: Im Mittelpunkt steht immer wieder dieser mutmaßlich geplante Sturm auf den Reichstag in Berlin. Warum ist gerade dieser Punkt auch juristisch so wichtig?
10: Ja, also sagen wir es nochmal, angeklagt ist unter anderem auch eben die Bildung und Mitgliedschaft in einer terroristischen Vereinigung. Und da kann man sich jetzt fragen, was ist das eigentlich? Das Gesetz sagt ja, das ist ein Zusammenschluss von Leuten, die bestimmte Straftaten wie Mord oder Totschlag oder Geiselnahme begehen wollen, um entweder den Staat zu schädigen oder die Bürger zu erschrecken, also zu verunsichern. Das muss nicht umgesetzt werden, gleich mal vorweg. Ne? Also es reicht schon, dass es diese Gruppe diesen Zweck hatte und definiert hatte. Und jetzt ist aber die Frage, wollten die Angeklagten die Regierung selbst stürzen? Sie selbst sagen, nein, wollten wir nicht. Wir haben an einen militärischen Geheimbund geglaubt, diese sogenannte Erdallianz. Die hätte einen Putsch durchgeführt und wir wären für die eigentlich nur Ansprechpartner gewesen. So, wenn die das wirklich geglaubt hätten und wirklich keine eigene gewaltsame Aktion vorbereitet hätten, dann ist halt die Frage, wo war der terroristische Zweck? Ne? Weil es ist klar definiert, welche Straftaten für eine terroristische Vereinigung in Betracht kommen. Mhm. Also wollten sie selbst zur Waffe greifen oder nicht? Das ist insofern die entscheidende juristische Frage für diesen Tatvorwurf.
0: Jetzt läuft dieser Prozess ja schon seit 2 Jahren. Morgen ist der Stichtag. Was denkst du, wie lange wird er noch dauern?
10: Ja, also ich wage da ehrlich gesagt gar keine Prognose mehr. Ich kann nur sagen, die Prozesstage in Frankfurt sind jetzt bis Ende Januar 2027 durchterminiert. Und wir dürfen nicht vergessen, es gibt noch 2 andere Prozesse in diesem Komplex, in Stuttgart und München. Und die sind auch schon durchterminiert, und zwar bis 2028.
0: Unser Reporter Daniel Majic, er berichtet von Anfang an über diesen sogenannten Reichsbürgerprozess in Frankfurt gegen insgesamt 9 Angeklagte um Heinrich den 13. Prinz Reuß. So hat sich der Anführer dieser Gruppe genannt. Morgen vor genau 2 Jahren ging der Prozess los und wir werden den natürlich weiter beobachten. Vielen Dank für den Besuch im Studio.
10: Ich danke.

0: 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Ein Schauspieler als Präsident eines Landes. Dass sowas geht, das wissen wir spätestens seit Ronald Reagan. Das war in den 80er Jahren in den USA. So gesehen war es gar nicht so verwunderlich, dass auch in der Ukraine ein Mann Präsident werden konnte, der vorher als Schauspieler bekannt war. Heute vor genau 7 Jahren hat Volodymyr Zelensky dieses Amt übernommen als Präsident in der Ukraine. Er hatte die Stichwahl gewonnen damals gegen den Amtsinhaber Petro Poroschenko. Da konnte noch niemand ahnen, dass Volodymyr Zelensky der Mann sein wird, der die Ukraine verteidigen muss gegen einen massiven Angriff Russlands und dass dieser Krieg mitten in Europa heute noch immer weitergeht im mittlerweile 5. Jahr. Diese Jahre haben Zelensky geprägt und sie haben ihn gezeichnet und verändert, wie das ganze Land.
1: Eine ausladende Halle, perfekt ausgeleuchtet. Hier präsentiert die Ukraine stolz Waffen aus eigener Produktion. Bodendrohnen, Seedrohnen, Landroboter, sie alle führen laut Beobachtern allmählich zu einer Pattsituation an vielen Frontabschnitten. In nur 4 Jahren habe die Ukraine eine effektive und in jeder Hinsicht beeindruckende Rüstungsindustrie aufgebaut, sagt der ukrainische Präsident in dem von seinem Büro veröffentlichten Video. Eine Rüstungsindustrie, die für neues Selbstbewusstsein sorgt. Zunehmend greift die Ukraine militärische Einrichtungen und Objekte der Ölinfrastruktur tief im russischen Hinterland an. Der Krieg kehrt in seinen Heimathafen zurück. Und das ist ein klares Signal dafür, dass man sich nicht mit der Ukraine anlegen oder einen ungerechten Eroberungskrieg gegen ein anderes Volk führen sollte. 7 Jahre ist Volodymyr Zelensky nun im Amt, 2 Jahre mehr als die eigentliche Legislaturperiode. Denn wegen des russischen Angriffskriegs sind Wahlen aktuell ausgesetzt. Zelensky bleibt legitimer Präsident. Und jüngste Umfragen zeigen, 61% der Menschen vertrauen Zelensky noch immer, auch trotz massiver Korruptionsvorwürfe gegen sein engstes Umfeld, sagt der Journalist Danilo Mokrik vom Kiew Independent.
2: All of his closest political allies and
1: gegen seine engsten politischen Verbündeten und Freunde wie Timur Mindic, Oleksiy Chernyshov und nun auch Andriy Yermak wurden Verdachtsanzeigen gestellt. Das ist beispiellos. Es ist in der Ukraine noch nie vorgekommen, dass Personen aus dem engsten Umfeld des Präsidenten tatsächlich wegen Straftaten angeklagt wurden. Das ist ein gutes Zeichen, denn es zeigt auch, dass Zelensky nicht besonders versucht, seine Leute zu schützen.
2: To protect his people.
1: Und es zeigt, so die Meinung vieler in der Ukraine, dass die Ermittlungsbehörden funktionieren, trotz Krieg. Schon im vergangenen Jahr waren Schmiergeldvorwürfe rund um Enerhoatom, den staatlichen Betreiber ukrainischer Kernkraftwerke, bekannt geworden. Viele Verdächtige sind enge Vertraute von Präsident Zelensky. Sie sollen zudem Luxuswohnungen außerhalb der ukrainischen Hauptstadt haben bauen lassen, wie aktuelle Ermittlungen der Antikorruptionsbehörden zeigen. Zelenskys langjähriger Berater Andriy Yermak musste im Zuge der Ermittlungen in Untersuchungshaft. Gegen den Präsident selbst aber können die Behörden nicht ermitteln. Doch viele Menschen im Land fragen sich, wie viel Volodymyr Zelensky von den Vorgängen gewusst haben könnte, ob er sich vielleicht sogar selbst bereichert habe.
0: Volodymyr Zelensky ist seit fast genau 7 Jahren Präsident der Ukraine, einem Land mitten im Krieg, von dem niemand weiß, wie lange dieser Krieg eigentlich noch weitergeht. Aus Kiew war das unsere Korrespondentin Rebecca Barth. Und jetzt schauen wir mal auf das sportliche Geschehen. Die Bundesliga-Saison ist zwar vorbei, es gibt aber trotzdem noch aufregende Termine für einige deutsche Fußballvereine.
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0: Da muss heute der SC Freiburg ran. Der möchte im vielleicht wichtigsten Spiel der Vereinsgeschichte seinen ersten Titel holen im Europapokal. Die Mannschaft steht im Endspiel der Europa League und da trifft sie heute in Istanbul auf Aston Villa aus Großbritannien. Da heißt es Daumen drücken, auch wenn schon klar ist, die Deutschen sind in diesem Spiel die klaren Außenseiter.
4: Keine Frage, die Generalprobe fürs Europa-League-Finale ist Aston Villa mal so richtig geglückt.
5: Goes for the curl, oh yes! Joe McGinn, what a goal! To cap an incredible performance from the Villa skipper. It's a superb finish after a superb performance. And Liverpool are beaten. It's 4-1 to Villa.
4: Mit dem am Ende 4-2 Heimsieg gegen den FC Liverpool machten die Willens um Kapitän John McGinn vorzeitig den Einzug in die Champions League klar. In der besten Liga der Welt ist der Traditionsclub aus Birmingham hinter den ganz Großen ganz klar best of the rest. Da erzählt man auch Freiburgs Innenverteidiger Kante Matthias Ginter nichts Neues.
6: Wir wissen natürlich, dass sie einen sehr, sehr guten und breiten Kader haben. Ich glaube, auf jeder Position mindestens doppelt besetzt, sehr, sehr gut sind. Und natürlich sind sie, würde ich auch sagen, der Favorit.
4: Wäre der Kaderwert der ausschlaggebende Faktor, dann hätte Freiburg das Finale schon verloren. Knapp 550 Millionen Euro stehen da knapp 190 Millionen gegenüber. Und dann ist da noch die geballte Europapokalerfahrung von Villa-Coach Unai Emery. Mit dem FC Sevilla hat der Spanier zwischen 2014 und 2016 dreimal in Folge die Europa League gewonnen. 2021 hat er mit dem FC Villarreal Titel Nummer 4 folgen lassen. Ganz klar auch deshalb ganz viel Respekt vom Kollegen Julian Schuster.
7: Wenn man ihn sieht und beobachtet, ich kenne ja auch nur aus den Spielen, die man dann im Fernsehen dann auch sehen darf, dann siehst du dann unglaublichen Willen, unglaublichen Ehrgeiz, den er da lebt.
4: Im laufenden Wettbewerb hat Aston Villa 12 seiner 14 Spiele gewonnen. Genau wie Freiburg standen die Willens noch nie im Finale der Europa League. Der letzte internationale Titel, das war der Triumph 1982 im Europapokal der Landesmeister. Keine Frage, vor dem Finale der Europa League gegen den SC Freiburg spricht eigentlich alles für den Lieblingsclub von Prinz William.
0: SC Freiburg gegen Aston Villa, das Endspiel heute Abend in der Europa League. Unser Sportreporter Thomas Barreis freut sich schon drauf und Sie können das auch, denn wir übertragen das Spiel live ab 21 Uhr.
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13: 9.31 Uhr. Führerscheinreform Thema im Bundeskabinett. Zollabkommen mit den USA soll umgesetzt werden. IEA sieht Schub für E-Mobilität durch Ölblockade. Das Wetter wechselhaft, teilweise Schauer, 16 bis 22 Grad. Mein Name ist Andreas Gerlach. Das Bundeskabinett befasst sich am Vormittag mit der geplanten Reform der Führerscheinausbildung. Ziel ist es, den Führerschein günstiger zu machen, etwa durch mehr digitalen Unterricht in den Fahrschulen. Außerdem berät das Kabinett über einen besseren Zivil- und Bevölkerungsschutz. ARD-Hauptstadtkorrespondent Oliver Neuroth.
14: Es geht um die Summe von 10 Milliarden Euro, die innerhalb der nächsten 3 Jahre in den Schutz der Bevölkerung fließen soll. Vor einem Kriegsfall oder auch hybriden Attacken auf die Infrastruktur wie Kraftwerke oder Wasserwerke. Der Bund will zum Beispiel 1000 neue Spezialfahrzeuge für den Zivilschutz anschaffen, außerdem mehr als 100.000 Feldbetten. Alle Bunker, Tunnel und Tiefgaragen, die als Schutzräume dienen könnten, sollen erfasst und in die Warn-App NINA integriert werden.
15: Monatelang war darum gerungen worden, jetzt soll das Zollabkommen zwischen der EU und den USA umgesetzt werden. Unterhändler aus dem Parlament und den Mitgliedstaaten haben sich in der Nacht geeinigt. Für Maschinen und Autos aus den USA sollen damit künftig keine Zölle mehr anfallen. Für Waren aus der EU gilt bei der Einfuhr in die USA ein 15% Zollsatz, der weiter erhalten bleibt. Die EU hatte die Verhandlungen über das Abkommen immer wieder ausgesetzt, unter anderem wegen der Grönland-Ansprüche von US-Präsident Trump. China und Russland setzen weiter auf eine enge Zusammenarbeit. Bei seinem Besuch in Peking hat Russlands Präsident Putin gesagt, die Beziehungen beider Länder seien ein wichtiger Beitrag zur globalen Stabilität. Der Kreml-Chef war vorher von Chinas Staatschef Xi mit militärischen Ehren und rotem Teppich empfangen worden. ARD-Korrespondentin Eva Lambi-Schmidt.
16: China ist Russlands wichtigster Handelspartner. Seit Beginn des russischen Angriffskriegs in der Ukraine vor 4 Jahren haben die beiden Länder den Handel deutlich ausgebaut. Den Krieg in der Ukraine hat die chinesische Staats- und Parteiführung bis heute nicht verurteilt. Bei dem Treffen sollen 40 Dokumente zur bilateralen Zusammenarbeit unterzeichnet werden. Ein Thema dürfte auch der geplante Bau einer neuen Pipeline sein, über die Russland noch mehr Gas nach China liefern könnte.
15: Die Commerzbank hält in Wiesbaden heute ihre Hauptversammlung ab und wieder ist das zentrale Thema die drohende Übernahme durch die UniCredit. Die italienische Großbank hat ein Kaufangebot für sämtliche Aktien erhöht. Vorstand und Aufsichtsrat der Commerzbank empfehlen den Aktionären aber, das Angebot nicht anzunehmen. Das Management lehnt eine feindliche Übernahme ab, ebenso wie der Betriebsrat, die Belegschaft und der Bund, der noch rund 12% an der Commerzbank hält. Nach dem Hauseinsturz in Görlitz in Sachsen wird weiter nach 3 Vermissten gesucht. Von den beiden Frauen und einem Mann gibt es bisher kein Lebenszeichen. Das Haus war am Montagabend eingestürzt, möglicherweise durch eine Gasexplosion. ARD-Reporter Martin Klimank.
17: Die Einsatzkräfte gehen davon aus, dass Verschüttete bis zu 72 Stunden unter solchen Trümmern überleben könnten. Gestern konnten die Helfer sich ja nur mit Händen und Schaufeln langsam vorarbeiten und auf diese Weise setzen sie die Suche seit dem Morgen auch fort. In der Nacht war es um die Unglücksstelle recht still, die Suche war unterbrochen. Ein Grund war, dass gegen Mitternacht das Gas abgestellt wurde.
15: Die Straße von Hormus ist weiter blockiert, die Spritpreise deshalb weiter hoch. Das könnte den Absatz von E-Autos ankurbeln. Davon geht die Internationale Energieagentur IEA aus. Aus der Nachrichtenredaktion Felix Wendt.
18: Schon im vergangenen Jahr sei der Absatz deutlich gestiegen, auch in Deutschland, dem größten E-Automarkt Europas. Laut IEA hatten 30% aller verkauften Autos einen Elektroantrieb. Diese Quote wird dieses Jahr auch weltweit erreicht, so die Prognose. Und wegen der Auswirkungen des Iran-Kriegs würden viele Länder Förderprogramme auflegen. Der große Gewinner ist China, denn chinesische Hersteller liefern mittlerweile 60% aller neuen E-Autos und damit doppelt so viele wie Autobauer aus Europa und den USA zusammen.
15: Und das waren die Nachrichten. Das Wetter heute wechselhaft mit vielen Wolken und etwas Sonne. Es kann Schauer und einzelne Gewitter geben bei 16 bis 22 Grad. In der kommenden Nacht mal wolkig, mal klar. Die meiste Zeit ist es trocken bei 12 bis 7 Grad. Morgen dann ein Wechsel aus Sonne und Wolken, im Süden auch mal länger sonnig, überall meist trocken bei 19 bis 25 Grad. Die weiteren Aussichten: am Freitag viel Sonne, trocken bis 28 Grad, am Samstag sonnig und sehr warm bis 31 Grad. Die Zeit 9.36 Uhr.
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15: A66 Frankfurt Richtung Fulda. Zwischen Neuhof Süd und Neuhof Nord ist der Tunnel Neuhof wegen Reparaturarbeiten weiter gesperrt. Hier hat ein LKW die Technik an der Tunneldecke mitgerissen. Dadurch abfliegen inzwischen 4 Kilometer Stau. Wir empfehlen als Umleitung, nehmen Sie Abschlüchter Nord die U43 und die U47. A485, Gießener Ring, Langgöns Richtung Gießener Nordkreuz. Zwischen Dreieck Bergwerkswald und Gießen-Schiffenberger Tal. 2 Kilometer stockender Verkehr wegen einer Tagesbaustelle auf dem rechten Fahrstreifen. A643, Mainz Richtung Wiesbaden, zwischen Dreieck Mainz und Schiersteiner Kreuz streckenweise stockender Verkehr. A648 Frankfurt Richtung Eschborn zwischen Westkreuz Frankfurt und Eschborn. Stockender Verkehr wegen einer Tagesbaustelle auf dem rechten Fahrstreifen. A661 Egelsbach Richtung Oberursel zwischen Offenbach-Kaiserlei und Frankfurt-Friedberger Landstraße. 4 Kilometer Stau wegen Grünpflegearbeiten auf dem rechten Fahrstreifen. A3 Köln Richtung Frankfurt zwischen Idstein und Niedernhausen. 3 Kilometer Stau.
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0: Einen schönen guten Morgen. Wäre Grönland mal eben bei eBay angeboten worden, dann hätte US-Präsident Donald Trump wahrscheinlich sofort zugeschlagen. Er wollte die Insel ja am liebsten zu einem Teil der Vereinigten Staaten machen. Seit einer Weile ist es ruhiger geworden um diese Idee, aber so ganz verschwunden ist sie wohl doch nicht. Zumindest wollen die USA ihren Einfluss weiter ausbauen in Grönland. Die Insel gehört ja nach wie vor zu Dänemark, ist aber weitgehend autonom. Seit Dezember des vergangenen Jahres ist auf Seiten der USA Jeff Landry dafür zuständig. Das ist der Sondergesandte der Vereinigten Staaten für Grönland. Der ist jetzt zum ersten Mal zu Besuch auf der Insel, obwohl ihn niemand eingeladen hat.
19: Kurz nach der Ankunft ein erstes Erinnerungsfoto. Jeff Landry steht am Fjord in der grönländischen Hauptstadt Nuuk. Der US-Sondergesandte lacht vor der Statue von Hans Egede in die Kameras. Der Missionar ist bei den Grönländern umstritten, denn mit ihm begann vor über 300 Jahren die dänische Kolonialzeit. Landry aber, mit einem grau-grünen Anorak und einer Tarnfleckhose der US-Armee bekleidet, versichert, er habe bei seinem Besuch nur die besten Absichten. Ich bin hier, um Beziehungen aufzubauen. Ich will mir die Dinge ansehen und lernen und schauen, ob es Möglichkeiten gibt, die Beziehungen zwischen Grönland, den Vereinigten Staaten und Dänemark auszubauen. Es ist ein toller Tag. Ich freue mich.
20: It's a great day. I'm excited. Really am.
19: Der Gouverneur von Louisiana ist Trumps Mann für Grönland. Und der US-Präsident hatte so unmissverständlich klargemacht, dass er die Insel wegen seiner strategischen Lage in der Arktis haben wolle, dass das zu einer schweren diplomatischen Krise führte. Mittlerweile gibt es Gespräche hinter verschlossenen Türen. Es geht um US-Militäreinrichtungen und wohl auch um den Zugang zu wichtigen Rohstoffen in Grönland. Landry geht darauf nicht ein, aber kurz vor Abflug habe er noch einmal mit Trump telefoniert. Ich habe gestern am späten Abend mit ihm gesprochen. Er sagte, fahre dahin und finde Freunde, so viele Freunde wie du kannst. Grönlands Regierung wurde von dem Besuch des US-Amerikaners samt Delegation völlig überrascht. Eingeladen habe man ihn nicht, stellt der Minister für Auswärtige Angelegenheiten Mutsi Burup-Egede klar. Landry habe sich einfach für eine Konferenz in Nuuk angemeldet, als gewöhnlicher Gast. Man habe sich aber am Rande kurz ausgetauscht.
21: Also, han fik klar besked på, hvor Grönlands røde linje står.
19: Wir haben ihm klar gesagt, wo Grönlands rote Linien verlaufen. Also das, was wir schon die ganze Zeit betonen. Grönland steht nicht zum Verkauf. Man kann nicht einfach ein Land übernehmen, das dem grönländischen Volk gehört. Unsere Botschaft war da sehr deutlich.
21: So, die fick man klar besked på.
19: Landry wird wissen, dass ihm hier nicht die Herzen zufliegen. Der Zeitpunkt seines Besuchs dürfte aber bewusst gewählt sein. Dänemark befindet sich nach den Wahlen im März immer noch in komplizierten Koalitionsverhandlungen. Reaktionen aus Kopenhagen zum Besuch des US-Amerikaners in Nuuk gab es deshalb kaum.
22: Welcome to the Future Greenland 2026.
19: Auf der Konferenz Future Greenland treffen sich Wirtschaftsvertreter und Politiker. 2 Tage lang geht es um neue Projekte und Investments. Bis Donnerstag will Trumps Sondergesandter in Grönland bleiben. Dann wird das US-Konsulat in neue Räume im Zentrum der Hauptstadt ziehen. Auch das wird als Signal gedeutet, dass es bald öfter Besuch aus Washington geben dürfte.
0: Unser Korrespondent Christian Blenker über den ersten Besuch des US-Gesandten Jeff Landry auf Grönland, der größten Insel der Welt. Die USA wollen ja ihren Einfluss dort nach wie vor ausbauen, was auch immer das konkret heißen mag. In einer halben Minute haben wir es, 9.42 Uhr.
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0: Es erinnert so ein bisschen an das Flirten auf einem Datingportal, wo allerdings nur von einer Seite Angebote kommen und die andere Seite nicht wirklich beeindruckt scheint. Seit Monaten schon wirbt die italienische Bank UniCredit um die Commerzbank in Frankfurt. Die würde die UniCredit gerne komplett übernehmen. Das wird heute auch das beherrschende Thema sein auf der Hauptversammlung der Commerzbank. Ein Argument für diese Übernahme aus Italien sieht folgendermaßen aus. Es bräuchte dringend Zusammenschlüsse in der europäischen Finanzindustrie, um noch mithalten zu können mit den Großen aus den USA oder auch aus Fernost. Gemeint sind da nicht nur die Banken und Versicherungen, sondern auch die Finanzplätze an sich, also die Börsen in Europa. Wo stehen wir da eigentlich in Frankfurt im internationalen Wettbewerb?
1: Jedes Frühjahr wird der globale Finanzplatzindex veröffentlicht. Traditionell führen New York, London und Hongkong die Rangliste der führenden Finanzzentren an. Von Platz 11 auf Platz 15 abgerutscht folgt Frankfurt am Main. Hubertus Faeth, Geschäftsführer der Finanzplatzinitiative Frankfurt Main Finance.
2: Das ist jetzt schon mal gar nicht so schlecht, wenn man es global betrachtet. Nummer zwei ist das ein Phänomen, das die gesamten Finanzzentren der EU insgesamt an Boden verloren haben.
1: Der Anspruch der Finanzplatzinitiative ist, mindestens unter den ersten 10 Finanzplätzen dieser Welt mitzuspielen. Doch selbst in Europa rangiert Zürich mittlerweile vor Frankfurt. Florian Heider, Direktor des Frankfurter Leibniz-Instituts für Finanzmarktforschung.
5: Deswegen ist halt auch die Gefahr für Frankfurt, dass wenn man nach hinten abrutscht, dann ist man auch nicht mehr so attraktiv und es wird dann eine Abwärtsspirale.
1: Im Wettbewerb der Finanzzentren geht es nicht nur um Geld und Investoren, es geht auch um die Talente von morgen. Hubertus Faeth.
2: Die Lebensqualität in Frankfurt ist hoch. Relativ zu anderen europäischen Finanzplätzen sind unsere Lebenshaltungskosten gering, aber andere Finanzplätze, allen voran Mailand, aber auch Paris, werben mit ganz spezifischen Vorteilen. Und hier hat Frankfurt nichts zu bieten.
1: Will heißen, Frankfurt kann nicht einfach die Steuersätze und Sozialabgaben für Talente aus aller Welt senken. Und
2: der Brexit und der Zustrom von ausländischen Talenten hat relativ stark offengelegt die Schwächen am Standort.
1: Hier gibt es keine Vielzahl an internationalen Schulen und Kitas, keine ausgeprägte Willkommenskultur mit einfachen digitalen Verfahren und Arbeitsgenehmigungen. Immerhin arbeiten in Frankfurt über 70.000 Menschen in der Finanzindustrie. Arthur Brunner, Börsenhändler der ICF Bank, sagt:
23: Um bei den Großen mitspielen zu können, brauchen wir Technikaffinität. Es wird künftig mit der künstlichen Intelligenz einiges hier im Umbruch sein und da muss man vorne mitspielen, um nicht überholt zu werden und da muss Frankfurt aufpassen.
1: Mehr Technikbegeisterung, weniger Bürokratie, einheitliche Regeln. Das wären erste Schritte, sagt er. In Europa gibt es noch immer keinen einheitlichen Markt für Banken oder Börsen. Jedes Land hat seine eigenen Regeln und Vorschriften. Arthur Brunner geht davon aus, dass Frankfurt als Finanzplatz zumindest in Europa weiter mitspielen kann.
23: Es muss der Anspruch sein, hier in Europa zumindest die Nummer eins zu sein.
1: Finanzprofessor Florian Heider von der Goethe-Uni sieht das ähnlich.
5: Frankfurt ist von der Infrastruktur hervorragend, ist eine mittelgroße Stadt ohne große Probleme, wie das vielleicht jetzt in London oder in Paris wäre für Familien. Also ich glaube, man muss einfach diese Weltoffenheit positiv nach vorne tragen und dann kann Frankfurt seinen Platz auch behaupten in Europa.
0: Sagt der Fachmann von der Goethe-Universität im Bericht von Alexander Schmidt aus unserer Wirtschaftsredaktion. Wie es im Übernahmekampf der UniCredit aus Italien weitergeht mit der Commerzbank, das wird heute das beherrschende Thema sein auf der Hauptversammlung der Commerzbank in Wiesbaden. Und es ist heute Morgen schon das Thema bei uns.
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0: Der eine Präsident war schon da, Donald Trump aus den Vereinigten Staaten. Und jetzt ist der andere dran, Wladimir Putin aus Russland. Die beiden besuchen die Staats- und Parteiführung in China kurz hintereinander. Und daran sehen wir schon, dass China sich im Prinzip nach allen Seiten hin offen zeigt. Das wiederum macht das Land zu einem potenziellen Vermittler in den großen internationalen Konflikten. Wenn nicht offen, dann zumindest informell, zumal China ja auch eigene Interessen verfolgt, vor allem was die Wirtschaftspolitik angeht. Jetzt also ist Wladimir Putin zu Gast und der wurde auch gebührend empfangen.
16: Militärische Ehren und ein roter Teppich. So hat Staats- und Parteichef Xi den russischen Präsidenten Wladimir Putin begrüßt in Peking vor der großen Halle des Volkes. Chinesische Kinder mit Blumensträußen jubelten den beiden Staatschefs zu, wie auch schon beim Besuch des US-Präsidenten vor wenigen Tagen. Zum Auftakt der Gespräche hat Xi auf die langjährige Freundschaft zwischen Russland und China verwiesen. Angesichts einer von Unruhe geprägten internationalen Lage müssten die beiden Länder ihre umfassende strategische Zusammenarbeit vorantreiben. Kreml-Chef Putin hat bei dem Treffen Chinas Rolle als Abnehmer von russischem Öl und Gas gelobt. China ist Russlands wichtigster Handelspartner. Seit Beginn des russischen Angriffskriegs in der Ukraine vor 4 Jahren haben die beiden Länder den Handel deutlich ausgebaut. Den Krieg in der Ukraine hat die chinesische Staats- und Parteiführung bis heute nicht verurteilt. China kauft Öl und Gas aus Russland zu günstigen Preisen. Russland bekommt von China wiederum vieles, was es durch die Sanktionen des Westens nicht so leicht bekommt: Autos, Maschinen und Elektronik. Bei dem heutigen Treffen sollen 40 Dokumente zur bilateralen Zusammenarbeit unterzeichnet werden. Ein Thema dürfte auch der geplante Bau einer neuen Pipeline sein, über die Russland noch mehr Gas nach China liefern könnte. Darüber wird schon seit mehreren Jahren verhandelt. Ich denke, das wird Putins große Hoffnung sein, dass China diesem Abkommen zustimmt. Das war bereits in Chinas 5-Jahres-Plan vom März vorgesehen. Also wird es in dieser Hinsicht wahrscheinlich Fortschritte geben. Sagt Graham Smith, China-Experte an der australischen Nationaluniversität der Nachrichtenagentur Reuters. Auch der Konflikt im Nahen Osten ist Thema bei den Gesprächen. Nach chinesischen Angaben sagte Xi, Verhandlungen seien besonders wichtig. Eine frühe Lösung des Konflikts könne helfen, Störungen der Energieversorgung und der Lieferketten zu verringern. China unterhält neben Russland auch enge Beziehungen zum Iran und hat zuletzt einen Großteil des iranischen Öls gekauft. Sowohl an Russland als auch den Iran verkauft die Volksrepublik Dual-Use-Güter, das heißt Waren, die sowohl zivil als auch militärisch genutzt werden können. In Europa wird das Treffen zwischen Xi und Putin aufmerksam beobachtet, vor allem im Hinblick auf den Krieg in der Ukraine, auch im deutschen Kanzleramt.
4: Wir erwarten jetzt nicht einen grundlegenden Wechsel in den strategischen Beziehungen zwischen Russland und China, aber wir verbinden natürlich mit diesem Besuch die Hoffnung, dass Präsident Xi auch auf Präsident Putin einwirkt, diesen Krieg in der Ukraine zu beenden, den er nicht gewinnen kann. Im Gegenteil, der jeden Tag mit hohen Verlusten an Menschenleben für Russland einhergeht.
16: So Bundeskanzler Friedrich Merz. Beobachter sehen es allerdings als unwahrscheinlich, dass China von der Position der vergangenen Jahre abweicht.
0: Unsere Korrespondentin Eva Lambi-Schmidt über den Besuch von Russlands Präsident Wladimir Putin in China. Da wurde gleich zu Beginn des Treffens die enge Zusammenarbeit betont zwischen den beiden Ländern. Damit haben wir es genau 10:10.
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0: Heute mit Detlef Landmesser.
6: Am deutschen Aktienmarkt bestimmt wieder die Geopolitik das Geschehen. Wie gestern stützen Aussagen von Donald Trump zum Iran-Konflikt die Kurse. Der US-Präsident stellte erneut ein baldiges Ende des Krieges in Aussicht. Zugleich drohte er Teheran erneut mit weiteren Angriffen, falls keine Einigung erzielt werde. Trotz schwacher Vorgaben ist der DAX daraufhin mit einem nur moderaten Minus von 0,2% in den Tag gestartet. Sollte der Konflikt wirklich zum Ende kommen, würde das auch ein weiteres Problem entschärfen, das den Märkten zuletzt verstärkt zu schaffen gemacht hat. Seit Wochen fallen die Kurse der Staatsanleihen, vor allem wegen der zunehmenden Inflationssorgen im Zuge des Iran-Kriegs. Fallende Kurse bedeuten steigende Renditen. Gestern hatte die 10-jährige deutsche Rendite mit 3,19% den höchsten Stand seit 15 Jahren erreicht. Das signalisiert steigende Kreditkosten für Verbraucher, Unternehmen und den Staat. Gute Nachrichten gibt es dagegen zum Handelsstreit mit den USA. EU-Vertreter haben sich darauf geeinigt, die im Juli vereinbarten Zollsenkungen für US-Güter umzusetzen. Die jüngsten Zolldrohungen von US-Präsident Trump könnten damit vom Tisch sein. Auch von der deutschen Industrie gibt es positive Signale. Laut dem Statistischen Bundesamt legte der Auftragsbestand im März um 1,6% zu. Damit sind die Auftragsbücher so gut gefüllt wie seit über einem Jahrzehnt nicht mehr.
0: Der aktuelle Börsenbericht mit Detlef Landmesser. Eben noch war das Dach nebenan ganz nackt. Jetzt sind auf einmal Solarzellen drauf für die Stromerzeugung. Solche Solaranlagen auf Hausdächern werden gerade an vielen Stellen montiert. Und eine Studie des Fraunhofer Instituts für solare Energiesysteme besagt, dass das eben auch dazu beiträgt, dass immer mehr Strom aus erneuerbaren Energien kommt. Bundeswirtschaftsministerin Katharina Reiche will allerdings die Förderung für solche privaten Anlagen streichen, und zwar ab dem kommenden Jahr. Welche Folgen das hat, darum geht's in dieser Woche im neuen Podcast aus der Plus-Minus-Wirtschaftsredaktion. Geli Hensoldt aus dem Redaktionsteam haben wir gefragt, was das Ministerium denn vorhat.
7: Wirtschaftsministerin Katharina Reiche will die sogenannte Einspeisevergütung streichen. Die bekommen private Solaranlagenbesitzerinnen und Besitzer bisher, wenn sie ihren Strom ins öffentliche Netz einspeisen. Diese Einspeisevergütung sinkt von Jahr zu Jahr. Aktuell bekommen private Solaranlagenbetreiber einen garantierten Strompreis von knapp 8 Cent pro Kilowattstunde, und zwar für 20 Jahre. Die Online-Plattform Finanztipp hat ausgerechnet, dass da über die Jahre ein paar tausend Euro an Förderung zusammenkommen können. Beim typischen Haushalt können es mehr als 8.000 Euro sein. Und das ist eben deutlich mehr als das, was man erzielen kann, wenn man seinen Strom direkt vermarktet, so wie die Wirtschaftsministerin sich das vorstellt. Wenn die Einspeisevergütung wegfällt, sagen Energieexperten, dann lohnt sich eine Solaranlage für Privatleute nur noch unter ganz bestimmten Voraussetzungen.
0: So, welche Voraussetzungen sind das denn genau?
7: Ja, am meisten profitiert man von der eigenen Solaranlage, wenn man den Strom, den die Anlage produziert, selbst nutzt. Denn dieser selbstproduzierte Strom, der ist einfach deutlich günstiger. Wenn man alle Kosten für eine Solaranlage mit Speicher zusammenzählt und mit einer Lebensdauer von 20 Jahren für eine Anlage rechnet, dann kostet die Kilowattstunde Strom mit der eigenen Anlage nur etwa halb so viel, wie man beim Energieunternehmen für Strom bezahlt, so um die 20 Cent. In Kombination mit der staatlichen Förderung, also dieser Einspeisevergütung, war eine PV-Anlage bisher für alle sinnvoll, die 3000 Kilowattstunden Strom und mehr im Jahr selbst verbrauchen, weil sie mit dem Strom, den sie ins Netz einspeisen, eben auch noch was verdienen konnten. Ohne die staatliche Förderung sollte der eigene Stromverbrauch deutlich höher liegen, nach Berechnungen von Finanztipp bei etwa 8000 Kilowattstunden im Jahr. Und so viel Strom verbraucht man nur, wenn man ein Elektroauto fährt oder eine Wärmepumpe hat.
0: Wenn jetzt jemand so eine Anlage auf dem Dach installiert und den Strom auch in Zukunft weiter einspeisen will in das öffentliche Netz, wie soll das funktionieren unter den neuen Bedingungen?
7: Ja, die Idee ist, dass sich die Solaranlagenbesitzer dafür einen sogenannten Direktvermarkter suchen, der den Strom für sie vertreibt. Da gibt es allerdings noch nicht so viele, die für so kleine Anlagen in Frage kommen, und die verlangen Gebühren für ihre Leistungen. Und ein großes Problem ist der Engpass bei Smart Mietern, also bei digitalen Stromzählern. Die braucht man für eine Direktvermarktung, aber momentan sind nur 5,5% aller Stromzähler solche Smart Mieter. Finanztipp hat ausgerechnet, dass ohne Einspeisevergütung über 20 Jahre nur noch etwa 4.000 Euro an Einnahmen zusammenkommen, wenn man seinen Strom dann eben verkauft. Experten sagen, das könnte sich ändern, wenn unser Stromnetz besser ausgebaut und auch besser digitalisiert ist. Dann nämlich könnten die Anlagen den Strom immer dann einspeisen, wenn die Preise dafür besonders hoch sind. Und in Zeiten mit niedrigen Strompreisen könnte man das eigene E-Auto laden oder den Batteriespeicher. Aber im Moment funktioniert das eben noch nicht gut genug. Und deshalb gibt es zwar schon einige, die sagen, grundsätzlich macht es schon Sinn, die staatliche Förderung für kleine Solaranlagen zu streichen, aber eben erst, wenn unser System insgesamt besser funktioniert.
0: Geli Hensoldt aus der Plus-Minus-Redaktion. 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
0: Eigentlich heißt sie Cheryl mit vollem Namen, aber wir alle kennen sie nur unter der Kurzform Cher. So ist sie auch bekannt geworden auf der ganzen Welt. Als Schauspielerin, da hat sie einen Oscar gewonnen, vor allem aber als Musikerin und Sängerin. Heute wird sie 80 Jahre alt, und Cher steht dabei eben nicht nur für Cheryl.
9: Cher steht für Unabhängigkeit, Selbstbestimmung und künstlerisches Wirken gegen alle Widerstände. In ihrer über 60 Jahre langen Karriere hat sie Emmys, Grammys und sogar einen Oscar gewonnen. Ihren Durchbruch hat die damals 17-jährige Cher mit I Got You Babe, gesungen im Duo mit Sonny Bono. I got you, babe. Der Song läuft 1965 nicht nur in Radios in ganz USA und Großbritannien rauf und runter, er findet seinen Weg auch in Serien und Filme. Sie und Sonny Bono werden zu Amerikas Lieblingspärchen in der Fernsehshow The Sonny and Cher Comedy Hour. Trotz des gemeinsamen Erfolgs beutet Ehemann Sonny sie finanziell aus, erzählt sie beim Sender CBS.
8: Sonny gehörten 95% der Firma und seinem Anwalt 5%. Und sie hieß Share Enterprises. Aber mir gehörte nichts. Und wir haben 12 Jahre zusammengearbeitet.
9: Er sei über die Jahre nicht der Einzige gewesen, der ihr unfair mitgespielt habe. Gerade Frauen und People of Color seien früher oft über den Tisch gezogen worden. Von Musiklabels sowie Managern.
10: I have never had luck.
8: Ich hatte nie Glück mit Männern und Geld. Es scheint, ich sei eine Zielscheibe.
10: I'm a target.
9: Schon als Kind macht sie einiges mit. Damals habe sie mit ihrer Mutter in Armut und prekären Verhältnissen gelebt, schreibt sie in ihrer Autobiografie. Sie macht weiter, trotz Misserfolgen und Widrigkeiten. Cher taucht in etwa 20 Kinofilmen auf und gewinnt 1988 den Oscar als beste Hauptdarstellerin für ihre Rolle in Mondsüchtig. Musikalisch wird sie zur Goddess of Pop, macht 1998 den Audioeffekt Autotune groß mit Believe.

0: und hat als Solokünstlerin mehrere Jahre Shows in den 2010ern in Las Vegas. Ihre Fans feiern sie nicht nur für ihre Kunst. Cher tritt für die Rechte von Menschen in der LGBTQ-Szene ein, lässt Drag Queens in ihren Shows auftreten und gilt als Ikone der queeren Community. Und sie behält ihren Humor.
1: Schaust du dich an oder hörst du deine Musik?
2: Ich bin kein großer Cher-Fan,
0: verrät sie der BBC. Auch mit 80 Jahren ist Cher weiter fit. In einem Interview sagt sie, in fast jedem Raum sei sie die älteste Person. Es sei denn, sie sei in einem Altenheim. Davon lässt sich die Künstlerin aber nicht abhalten, produziert weiter neue Musik und gibt Konzerte.
3: Die Sängerin und Schauspielerin Cher feiert heute ihren 80. Geburtstag. Das Porträt kam von unserer Korrespondentin in Los Angeles, Mia von Hirsch.
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1: 10 Uhr. Abwehrkampf gegen UniCredit überschattet Hauptversammlung der Commerzbank. Kabinett berät über Führerscheinreform und Zivilschutz. Großer Aktionstag der hessischen Polizei gegen Einbruch und Diebstahl. Das Wetter oft stark bewölkt, teils Schauer, nachmittags freundlicher bis 22 Grad. Mein Name ist Andreas Gerlach. Der Kampf gegen eine feindliche Übernahme durch die UniCredit bestimmt die Hauptversammlung der Commerzbank, die jetzt in Wiesbaden beginnt. Die italienische Großbank hatte zuletzt ihr Kaufangebot für alle Aktien erhöht. HR-Reporterin Ursula Mayer.
2: Pro Commerzbank-Aktie bietet die UniCredit eine halbe eigene Aktie. Zu wenig finden Vorstand und Aufsichtsrat der Commerzbank. Um die Anleger bei Laune zu halten, schlagen sie ihnen für das abgelaufene Jahr eine Dividende von 1,10 € pro Aktie vor, so viel wie nie. Anleger und Aktionärschützer erwarten von der Commerzbank weitere Details, wie diese eigenständig bleiben und profitabler werden will. Ihre bisherige Strategie sieht vor allem einen Abbau von knapp 7.000 Stellen vor.
1: Der Führerschein soll günstiger werden. Dafür will das Bundeskabinett nachher eine Reform beschließen. Geplant ist, dass Fahrschulen mehr digitalen Unterricht anbieten und Simulatoren einsetzen können. Auch bei Sonderfahrten und Prüfungen sind Änderungen vorgesehen. Außerdem berät das Kabinett darüber, den Zivil- und Bevölkerungsschutz zu stärken. Bis 2029 sollen 10 Milliarden Euro investiert werden, um Deutschland besser auf mögliche kriegsbedingte Gefahren vorzubereiten. Staatliche Sozialleistungen sollen in Zukunft über ein einziges Online-Portal beantragt werden können. Das haben Bundesarbeitsministerin Baas und Digitalminister Wildberger angekündigt. Sie wollen heute Fachleute darauf ansetzen. Die sollen in 6 Monaten einen Fahrplan dazu erstellen. Aus dem ARD-Hauptstadtstudio Georg Schwarte.
3: Das Ziel, IT-Inseln von Bund, Ländern und Kommunen zu vernetzen, auch um Mehrfachabfragen überflüssig zu machen. Verwaltungsleistungen sollen nicht länger aus Sicht der Zuständigkeiten gedacht werden, sondern aus Sicht der betroffenen Menschen, schreiben Baas und Wildberger in einem Gastbeitrag für das Nachrichtenportal T-Online. Die Digitalisierung der Arbeits- und Sozialverwaltung ist Teil der angekündigten Sozialstaatsreform.
1: Der mit dem Ebola-Virus infizierte US-Amerikaner wird seit vergangener Nacht in der Berliner Charité versorgt. Laut Bundesgesundheitsministerium war der Soldat am späten Abend aus Afrika angekommen. Er befinde sich jetzt auf einer Sonderisolierstation. Für die Bevölkerung bestehe keine Gefahr. Der Arzt hatte sich in der Demokratischen Republik Kongo mit dem Ebola-Virus infiziert. Russlands Präsident Putin hat bei seinem China-Besuch Staatschef Xi getroffen. Beide betonten ihre Freundschaft und enge Zusammenarbeit. Xi sagte, wegen der aktuellen Weltlage sei es wichtig, die strategischen Beziehungen voranzutreiben. China ist Russlands wichtigster Handelspartner. Bei dem Treffen heute sollen mehrere Abkommen unterschrieben werden. Unter anderem dürfte es um eine neue Gaspipeline von Russland nach China gehen. Nach dem Hauseinsturz in Görlitz in Sachsen wird weiter nach 3 Vermissten gesucht. Von den beiden Frauen und einem Mann gibt es bisher kein Lebenszeichen. Das Haus war am Montagabend eingestürzt, möglicherweise durch eine Gasexplosion. ARD-Reporter Martin Klimank.
4: Die Einsatzkräfte gehen davon aus, dass Verschüttete bis zu 72 Stunden unter solchen Trümmern überleben könnten. Gestern konnten die Helfer sich ja nur mit Händen und Schaufeln langsam vorarbeiten und auf diese Weise setzen sie die Suche seit dem Morgen auch fort. In der Nacht war es um die Unglücksstelle recht still, die Suche war unterbrochen. Ein Grund war, dass gegen Mitternacht das Gas abgestellt wurde.
1: Die hessische Polizei hat heute einen Aktionstag gegen Einbruch und Diebstahl organisiert. In mehreren Orten gibt es dazu Infoveranstaltungen und Beratungen. HR-Reporterin Vaya Stavrianos.
5: Fachleute demonstrieren zum Beispiel, wie leicht sich ungesicherte Fenster aufhebeln lassen oder wie man sein Haus, seine Wohnung oder seine Firma vor Einbrechern schützt. Außerdem macht die Polizei auf regionale Brennpunkte mit einer hohen Einbruchsquote aufmerksam. Die Kampagne hat das Ziel, durch Vorbeugung und Schutzmaßnahmen die steigende Zahl von Wohnungseinbrüchen wieder einzudämmen. Es gibt auch die Möglichkeit, Termine für eine Beratung zu Hause zu vereinbaren.
1: Und das waren die Nachrichten. Das Wetter heute wechselhaft mit vielen Wolken und etwas Sonne. Es kann Schauer und einzelne Gewitter geben bei 16 bis 22 Grad. In der kommenden Nacht mal wolkig, mal klar. Die meiste Zeit ist es trocken bei 12 bis 7 Grad. Morgen dann ein Wechsel aus Sonne und Wolken. Im Süden auch mal länger sonnig. Überall meist trocken bei 19 bis 25 Grad. Die weiteren Aussichten: am Freitag viel Sonne, trocken bis 28 Grad. Am Samstag sonnig und sehr warm bis 31 Grad. Die Zeit 10.05 Uhr.
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1: A44 Kassel Richtung Dortmund, zwischen Warburg und Marsberg 3 Kilometer Stau und stockender Verkehr wegen einer Tagesbaustelle auf dem rechten Fahrstreifen. A66 Frankfurt Richtung Fulda, zwischen Neuhof Süd und Neuhof Nord immer noch Reparaturarbeiten im Tunnel Neuhof. Der ist gesperrt, dadurch abfließen 3 Kilometer Stau. Wir empfehlen als Umleitung: ab Schlüchtern Nord nehmen Sie die U43 und die U47. A661 Egelsbach Richtung Oberursel, zwischen Offenbach-Kaiserlei und Frankfurt-Friedberger Landstraße. 3 Kilometer Stau wegen Grünpflegearbeiten auf dem rechten Fahrstreifen.
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6: Einen schönen Mittwoch. Wir schauen mal kurz nach, ob Grönland inzwischen ein Teil der USA geworden ist. Nein, das ist nicht der Fall. Es ist ruhig geworden um diese größte Insel der Welt in den vergangenen Monaten. US-Präsident Donald Trump hat zumindest öffentlich aufgehört, mit einer Übernahme dieser Insel zu drohen. Die gehört ja nun mal nach wie vor zum Königreich Dänemark, auch wenn sie weitgehend autonom verwaltet wird. Grönland liegt allerdings dermaßen günstig, strategisch gesehen, dass die USA schon lange eine Militärbasis dort betreiben und sie wollen ihre Präsenz noch weiter ausbauen. Darüber hinaus gibt es auch wertvolle Rohstoffe, die dort im Boden schlummern. So ganz hat Donald Trump die Insel also nicht aus dem Blick verloren. Seit dem Wochenende ist deswegen Jeff Landry in Grönland. Das ist der Sondergesandte der USA für die Insel. Und das beobachtet auch Robert Habeck, der ehemalige Vizekanzler und Spitzenpolitiker der Grünen. Der arbeitet heute als Chefanalyst am Dänischen Institut für internationale Studien zur europäischen Sicherheits- und Verteidigungspolitik in der Arktis. Mein Kollege Oliver Glab hat heute Morgen mit ihm gesprochen.
7: Der US-Sondergesandte Jeff Landry hat angeblich den Auftrag von Donald Trump, in Grönland so viele Freunde wie möglich zu finden. Wird er fündig werden?
8: Nee, das wird nichts werden. Die Grönländer sind sehr argwöhnisch und die Dänen auch. Das ist alles nicht vergessen. Und der Landry, wenn ich das jetzt mal flapsig sagen darf, ist ein komischer Vogel. Der war, glaube ich, jetzt zum ersten Mal in Grönland, hat mit der ganzen Arktis gar nichts zu tun. Man kann vielleicht ein bisschen rumspekulieren. Er ist ja Gouverneur von Louisiana und Louisiana ist 1803 von den Amerikanern, also den USA, von Frankreich gekauft worden. Also könnte man in seinem Beruf oder seiner Herkunft ableiten, die Amerikaner gehen jetzt einen anderen Weg, die wollen halt Grönland kaufen. Aber die Grönländer sind nicht doof. Die haben das nicht vergessen, was Trump vorhat.
7: Wie gesagt, nach dem großen Eklat um Trumps Übernahmeabsicht war es zuletzt öffentlich ruhig geworden um Grönland. Im Hintergrund soll es aber Verhandlungen gegeben haben. Worüber denn?
8: Es gibt Verhandlungen, die laufen noch. Darüber wird auch geschwiegen. Es gibt also keine offiziellen Statements darüber. Das ist in gewisser Hinsicht politisch fast bedrohlicher, weil das der typische Trump'sche schleichende Prozess ist. Wenn die Amerikaner drohen, die Insel militärisch einzunehmen, dann kann man klar sagen, da sind wir dagegen, das machen wir nicht. Aber wenn sie verhandeln, dann können sie über verschiedene Wege Druck ausüben. Ich kann mir drei Aspekte vorstellen oder über drei Aspekte, denke ich, muss man nachdenken, die Amerikaner haben wollen. Das ist einmal erweiterte militärische Präsenz. Da können sie eigentlich machen, was sie wollen, schon jetzt. Es gibt aber zwei Bereiche, die, weil es einen alten Vertrag mit Dänemark gibt, den Grönland auch akzeptiert, dass die Amerikaner auf Grönland quasi militär

0: der eigenen nationalen Souveränität und drittens, dass die Amerikaner ihre Öl- und Gasinteressen durch Einflussnahme auf die Umweltgesetzgebung in Grönland versuchen durchzusetzen. Und das, denke ich, sind die drei Hauptpunkte, über die gesprochen werden kann.
1: Dazu gehören dann natürlich letztlich immer zwei. Wie sehr kann denn Grönland, wie sehr kann das kleine Dänemark überhaupt gegenhalten, wenn auf der anderen Seite die Supermacht USA steht?
0: Die Frage stellt sich ja auch für Deutschland und für Europa insgesamt, wenn wir die Abhängigkeiten einmal hart durchdenken, beginnend von den künstlichen Intelligenzalgorithmen bis hin zu den LNG-Lieferungen, die Deutschland jetzt bekommt. Und die Antwort ist so ähnlich wie für Deutschland, nur natürlich extremer, alleine nicht. Das hängt also sehr stark von Europa ab, ob Grönland in einer starken Verhandlungsposition ist. Damals im Januar, Februar wurde Trumps Aggression unter anderem abgewehrt, weil die Europäer endlich mal den Rücken gerade gemacht haben und gesagt haben, so mein Freund, hier nicht. Von Handelsmaßnahmen bis zu Truppen, die nach Grönland entsendet wurden, machen wir das Spiel nicht mit. Jetzt wäre Ähnliches angesagt. Das heißt, man müsste das, was die Amerikaner haben wollen, den Grönländern europäisch anbieten. Das heißt also engere wirtschaftliche Kooperation.
1: Wie schätzen Sie das denn ein? Können Grönland und Dänemark darauf hoffen, dass der Rest Europas ihnen im Zweifel vielleicht auch militärisch hilft gegen die USA?
0: Das halte ich nach wie vor für ausgeschlossen. Es gibt zwar Berichte darüber, die sind nie bestätigt worden, dass die damals entsandten dänischen Truppen tatsächlich den Kampfauftrag hatten. Die hätten jetzt nicht in die amerikanische Armee bestehen können, aber die Landebahnen der Flughäfen sprengen oder so etwas, so über etwas wird geredet. Weiß ich aber nicht, ob das aus erster Hand bestätigt werden kann. Am Ende ist ein militärischer Konflikt von Europa gegen die USA auf Grönland nicht denkbar und auch nicht bestehbar. Aber was die Amerikaner wollen, ist ja nicht nur Militär, sondern, und das ist, darf man bei Trump ja wahrscheinlich bei der Korruption der Regierung unterstellen, auch Öl und Reichtum. Und es gibt große Öl- und Gasvorkommen, auch onshore, also auf dem Land in Grönland. Die Grönländer haben allerdings eine Gesetzgebung, die sagt, wir wollen aus Klimaschutzgründen keine weitere Ölexploration erlauben. Und jetzt haben die Amerikaner einen Schleichweg gefunden und alte Lizenzen aufgekauft. Und da wiederum kann Europa ja helfen, den Grönländern sowohl juristisch beizustehen, wie auch, Grönland braucht ja Geld, braucht Einnahmen, andere Einnahmenmöglichkeiten zu schaffen. Grönland hat sehr viele kritische Mineralien und sehr viele Rohstoffe, wo wir sehr abhängig sind von China. Würde Europa die aus Grönland beziehen wollen, nachhaltig abbauen, dann wären die Grönländer wahrscheinlich robuster gegenüber den Amerikanern und nicht in einer so starken Erpressposition. Nachteil, es kostet halt was. Es ist halt die Arktis, ne? Es ist weit weg und es ist kalt und die Häfen sind auch nur im Sommer offen.
1: Weit weg, aber eben auch strategisch wichtig. Das lenkt wieder den Blick auf das Thema Sicherheit. Müssten wir in Europa den USA nicht eigentlich auch dankbar sein, wenn die sich um Sicherheit kümmern, was ja von Europa aus bisher nicht in diesem Ausmaß geschehen ist?
0: Ja, aber die Weltlage verschiebt sich ja. Grönland war im Zweiten Weltkrieg enorm strategisch wichtig für die amerikanischen Bomber, die dort zwischenlanden konnten. Und im Kalten Krieg, weil damit dann die amerikanischen Truppen auf dem damals hieß es Thule, jetzt heißt es Spitfire Space Base Stützpunkt eine starke Position gegen Russland hatten. Jetzt orientieren sich die Amerikaner ja aber bekanntermaßen stärker in den Südpazifik. Das heißt, sie brauchen Grönland aus anderen Gründen. Das ist vor allem für die Raumabwehr und wahrscheinlich dann doch vor allem um Rohstoffe zu erschließen. Also ich unterstelle, dass Trump bei seinem ambivalenten Verhältnis zu China, das konnten wir gerade noch mal sehen, und seinem auch nicht klaren Verhältnis zu Putin weniger die militärischen Interessen umtreiben als vielmehr die kommerziellen Interessen.
2: Sagt Robert Habeck, der ehemalige Vizekanzler und Spitzenpolitiker der Grünen. Er ist heute Analyst am Dänischen Institut für internationale Studien zur europäischen Sicherheit und Verteidigungspolitik in der Arktis. Mein Kollege Oliver Glab hat mit ihm heute Morgen darüber gesprochen, inwiefern die USA denn noch Interesse an Grönland haben. Der Sondergesandte der Vereinigten Staaten ist dort gerade zu Besuch.
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2: Und damit zurück nach Deutschland. Seit rund anderthalb Jahren schon läuft ein Machtkampf mitten im Bankenviertel von Frankfurt. Die italienische Großbank UniCredit will die Commerzbank übernehmen. Die Italiener haben mittlerweile schon fast 30% der Anteile. Das Angebot für eine komplette Übernahme liegt inzwischen auch auf dem Tisch. Es gibt allerdings Widerstand. Der kommt von der Führung der Commerzbank, aber auch von Aktionärsschützern oder der Politik. Es geht um Arbeitsplätze in Frankfurt, es geht um Einfluss auf den deutschen Mittelstand und auch um die Frage, wie wichtig klassische Banken heutzutage überhaupt noch sind. Die Commerzbank lädt heute nun ein nach Wiesbaden zu

0: ihrer Hauptversammlung. Da wird es um die Zukunft gehen und um eine lange Tradition.
1: Seit rund 160 Jahren gibt es die Commerzbank schon. Der Zentralsitz Frankfurt am Main. Seit rund anderthalb Jahren tobt eine wahre Übernahmeschlacht um die zweitgrößte Bank Deutschlands. Denn die italienische Großbank UniCredit möchte die Commerzbank übernehmen. Aber was genau wäre so schlimm daran? Welche konkreten Auswirkungen hätte das auf die Kundschaft und auf die Beschäftigten? Das haben wir die Vorstandsvorsitzende der Commerzbank Bettina Orlopp gefragt.
2: Also wenn man jetzt die Vorschläge sich anschaut, die UniCredit auf den Tisch gelegt hat, dann ist jetzt zum Beispiel als eine Idee da, dass das internationale Netzwerk de facto reduziert bzw. fast eingestellt wird. Das hätte einen großen Einfluss auf unsere mittelständischen Kunden vor allen Dingen, weil die eben gerade mit uns, wir haben 30% Marktanteil, mit uns ins Ausland gehen und ihr Exportgeschäft vorantreiben. Das ist sicherlich ein Thema. Und das zweite Thema ist, dass mit den Kostensenkungen, wie sie in dem Angebot drinstehen, dass wir davon ausgehen können, dass bis 2030 eher 10.000 bis 11.000 Arbeitsplätze verloren gehen würden, on top zu dem, was wir ohnehin auch schon geplant hatten.
1: Ein Argument aus Mailand lautet, wir bräuchten dringend Zusammenschlüsse in der europäischen Finanzindustrie, um mit den großen Wettbewerbern aus den USA und Fernost mithalten zu können. Wie dringend brauchen die Deutschen ihre Commerzbank als Hausbank eigentlich? Eine Einschätzung von Timo Halbe, Geldanlage-Experte bei der gemeinnützigen Stiftung Finanztipp.
3: Also die Commerzbank ist einer der großen Privatbanken, die wir in Deutschland haben. Daneben gibt es die noch etwas größere Deutsche Bank, die ja mittlerweile mit der Postbank zusammengeschlossen ist. Die Commerzbank hat so insgesamt so 10 Millionen Privat- und Firmenkunden zusammengerechnet. Dominiert wird der Markt aber noch deutlicher von den Volks- und Raiffeisenbanken und auch den Sparkassen, die nochmal deutlich mehr Kunden haben, die dort ihre Hausbank haben. Und was man bei der Commerzbank auch mal bedenken muss, ist, dass dazu auch noch die Marke Comdirect gehört, die auch nochmal so 3 Millionen Privatkunden hat, also wo auch schon einige Kunden sind, die das als Hausbank nutzen.
1: Seit ein paar Jahren mischen auch sogenannte Neobanken den Markt auf. N26 oder Revolut zum Beispiel. Was hat es mit diesen Anbietern auf sich? Nochmal Geldanlage-Experte Timo Halbe.
3: Ja, das sind ganz neue Anbieter, die sich nochmal komplett aufs Digitale fokussieren. Meistens auch wirklich speziell auf das Thema, dass sie eine Handy-App haben und das anbieten. Bei denen ist die Besonderheit, dass die oft keine eigene Banklizenz haben. Also das heißt, die arbeiten dann mit Partnerbanken zusammen, die dann dahinter stehen. Und es ist auch oft so, dass die sich auf einen bestimmten Bereich fokussieren, also zum Beispiel auf ein Wertpapierdepot oder auf ein Girokonto, obwohl wir da auch jetzt schon eine gewisse Entwicklung erleben. Also es gibt jetzt schon erste von diesen Neobanken, die wirklich eine eigene Banklizenz bekommen haben und die jetzt auch ihre Produkte ausweiten, also zum Depot noch eine Kreditkarte anbieten oder zum Girokonto noch ein Depot und so weiter. Und die zeichnen sich eben einmal durch dieses Digitale aus und aber auch dadurch, dass sie besonders günstig sind. Also die Gebühren sind dabei besonders niedrig.
1: Entscheidend für einen Bankwechsel sind für Timo Halbe die Kosten, also die Gebühren, die eine Bank verlangt. Und wie steht es eigentlich um den Finanzplatz Frankfurt? Finanzprofessor Florian Haider von der Goethe-Uni Frankfurt sagt,
4: Frankfurt ist von der Infrastruktur hervorragend, ist eine mittelgroße Stadt ohne große Probleme, wie das vielleicht jetzt in London oder in Paris wäre für Familien. Also ich glaube, man muss einfach diese Weltoffenheit positiv nach vorne tragen und dann kann Frankfurt seinen Platz auch behaupten in Europa.
1: Im globalen Finanzplatzindex 2026 steht Frankfurt auf Platz 15.
0: Fabian Hafner aus dem hr-Info-Team hat das Thema von heute Morgen zusammengefasst. Das haben wir genannt Machtkampf im Finanzviertel, Banken im Umbruch. Anlass ist der Versuch der UniCredit aus Italien, die Commerzbank zu übernehmen. Heute das große Thema bei der Hauptversammlung der Commerzbank in Wiesbaden. Und wir bleiben thematisch in Hessen. Gutes aus Hessen oder auch Essen aus Hessen, das reimt sich sogar. Das sind nur 2 Werbesprüche aus den vergangenen Jahren und Jahrzehnten, um Lebensmittel aus unserem Bundesland bekannter zu machen. Wer in Hessen lebt oder sogar hier geboren wurde, der weiß, dass es in der Tat viele verschiedene Produkte und Ideen aus Hessen gibt, die dann am Ende auf dem Teller liegen oder in leckeren Gerichten verarbeitet werden. Der hessischen Landesregierung reicht das aber nicht, die will noch mehr unternehmen. Deswegen hat sie eine neue Strategie vorgestellt, um die regionalen Produkte weiter zu fördern. Zuständig dafür ist Hessens Landwirtschaftsminister Ingmar Jung von der CDU. Der hat das Ganze auch präsentiert. Und dabei hat er im Hessischen Landtag in Wiesbaden gleich mal unter Beweis gestellt, dass er sich ganz gut auskennt, was traditionelle Lebensmittel aus Hessen angeht.
5: Kartoffelwurst, Aalewurst, Beutelches, Salsekuchen, Schmandkuchen, Handkäse mit Musik, grüne Soße, Apfelwein, Rauscher.
6: Im Hessischen Landtag geht es bei dieser Plenarsitzung kulinarisch zu. Doch das neue Förderprogramm, das Landwirtschaftsminister Ingmar Jung vorstellt, schmeckt der Opposition so gar nicht.
7: In den 20 Minuten haben Sie jetzt 10 Minuten erzählt, wo Sie überall essen waren. An Ihnen ist ein Restaurantkritiker verloren gegangen, aber Minister ist nicht ganz so, ja.
6: Die schwarz-rote Landesregierung will mehr regionale Lebensmittel auf die Tische in Hessen bringen. Landwirtschaftsminister Ingmar Jung von der CDU kündigt an, Betriebe bei der Lebensmittelverarbeitung und Vermarktung in der Region künftig mit Fördergeldern zu unterstützen.
8: Ich glaube, wir müssen auch alle, ich weiß, nicht alle finden den Begriff toll, aber diesen Lebensmittelpatriotismus einfach noch mehr pflegen. Wir müssen mehr stolz darauf sein, was wir haben in Hessen. Wir müssen mehr stolz sein auf die Produkte, die wir haben. Und wir müssen mehr stolz darauf sein, wenn wir sie zeigen können.
6: Saftige Kritik kommt dafür von den Grünen. Die Initiative sei nur heiße Luft. Für das Förderprogramm würden andere Projekte auslaufen. Zum Beispiel die ausgebauten Ökomodellregionen der schwarz-grünen Vorgängerregierung, meint Hans-Jürgen Müller, Sprecher für Landwirtschaft der Grünen-Fraktion.
9: Sie können Slogans, Sie können Heimatrhetorik, Sie können schöne Bilder für Broschüren und Regierungserklärungen. Aber wenn es dann konkret wird, bleibt von mehr Heimat auf dem Teller oft erschreckend wenig übrig.
6: Auch aus der FDP gibt es wenig Lob. Sie schlägt stattdessen vor, alle Berichts- und Dokumentationspflichten für Landwirte zu streichen. Denn laut der Fraktionsvorsitzenden Wiebke Knell müssten sich vor allem die Rahmenbedingungen für landwirtschaftliche Betriebe verbessern.
10: Denn während viele Betriebe und auch das Lebensmittelhandwerk ums wirtschaftliche Überleben kämpfen, erklärt der Minister ein neues Förderprogramm zum politischen Schwerpunkt.
6: Ähnlich sieht es auch die AfD. AfD-Politiker Pascal Schleich sagt dazu:
11: Ein Förderprogramm ersetzt keinen Schlachthof. Ein Siegel ersetzt keinen Nachfolger für einen Bäckermeister. Und ein Empfang mit hessischen Häppchen ersetzt keine Politik, die die Betriebe im Alltag tatsächlich entlastet.
6: Fehlendes Interesse an regionalen Lebensmitteln will der Landwirtschaftsminister sich jedoch nicht vorwerfen lassen. Und so zählt er auf Nachfrage auch noch spontan die 7 Kräuter der grünen Soße auf.
8: Petersilie, Pimpinelle, Schnittlauch, Sauerampfer, Kerbel, Kresse und Borretsch. Also ich kann es heute noch, das ist kein Problem.
6: Wenigstens eine Sache, auf die sich alle Fraktionen einigen können.
0: Die neue Förderstrategie der Landesregierung für regionale Produkte aus Hessens Landwirtschaft war auch Thema im Hessischen Landtag. Aus Wiesbaden hat Viktoria Enzenauer berichtet. Eine der unendlichen Geschichten im Verhältnis zwischen den USA und der Europäischen Union fängt mit Z an und hört auf mit E. Das sind die berühmten Zölle. Jetzt scheint's bei diesem Hin und Her aber endlich mal voranzugehen. US-Präsident Donald Trump verhängt ja gerne mal Zölle gegen alle möglichen Länder und auf alle möglichen Waren. Mit der Europäischen Union gibt's aber schon eine Einigung seit dem vergangenen Jahr. Und die sieht folgendermaßen aus. Die USA erhöhen ihre Zölle auf Waren aus der Europäischen Union nicht über einen bestimmten Wert. Und als Gegenleistung schafft die Europäische Union alle Industriezölle ab auf amerikanische Importe. Die Details mussten aber noch geklärt werden innerhalb der Europäischen Union. Das hat eine ganze Weile gedauert. Jetzt aber liegt das Ergebnis vor, nach monatelangen Verhandlungen. Vertreter aus dem Europaparlament und dem Rat der 27 EU-Länder haben sich geeinigt in der vergangenen Nacht und unser EU-Korrespondent Thomas Spickhofen erklärt, was das nun konkret bedeutet.
12: Das heißt konkret, dass künftig US-Industriegüter zollfrei in die Europäische Union eingeführt werden können. Umgekehrt gilt ja für europäische Produkte, wenn sie in die USA kommen, schon ein 15% Zoll. Dabei soll es nun ja auch bleiben. Allerdings haben Rat und Parlament ein paar Schutzklauseln noch eingezogen. So kann die Kommission zum Beispiel, wenn sich die USA nicht vollständig an die Vereinbarung halten, Teile des Abkommens aussetzen. Das gilt auch, wenn mehrere Mitgliedstaaten Überprüfung verlangen oder sich bestimmte Branchen besonders unter Druck sehen. Und ganz wichtig noch, das Abkommen läuft Ende 2029 aus, wenn nicht vorher eine andere Entscheidung getroffen wird. Dazu wird es noch ein paar Überprüfungen geben. Die Kommission muss nämlich dem Rat und dem Parlament alle 3 Monate Bericht erstatten.
0: Die Einigung ist also da innerhalb der Europäischen Union. Ein paar Dinge stehen aber trotzdem noch aus, bevor das Ganze dann auch in Kraft treten kann.
12: Jetzt müssen noch der Rat der 27 Mitgliedsländer und das Plenum des Parlaments dem Ergebnis ihrer Unterhändler aus der vergangenen Nacht zustimmen. Das kann im Rat sehr schnell gehen. Im Parlament kann das noch ein bisschen dauern. Da soll es dann im Juni passieren, ist ja auch bald, sodass dann die Verträge mit den USA Anfang Juli unterzeichnet werden können. Das Zieldatum hat ja ein bisschen auch Donald Trump vorgegeben, der gesagt hat, am 4. Juli, dem Unabhängigkeitstag, dem 250. Da will er das Ganze unter Dach und Fach haben. Und da haben wir immer wieder in der Kommission gehört, dass sie dieses Datum auch erreichen wollen.
0: Vertreter aus dem Europäischen Parlament und dem Rat der Europäischen Union haben sich geeinigt auf die Zollvereinbarung mit den USA. Das soll den Handel mit den Vereinigten Staaten wieder auf eine zuverlässige Grundlage stellen. Aus Brüssel war das unser Korrespondent Thomas Spickhofen.
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0: So, noch einmal schlafen, dann ist es soweit. So heißt es gerade für viele Leute in Darmstadt. Dort geht morgen Abend das berühmte Schlossgrabenfest wieder los. Es gilt als das größte Musikfestival in ganz Hessen. Dieses Jahr sind unter anderem Alphaville dabei, Jan Delay und viele weitere Künstler aus allen möglichen Musikrichtungen. Bis Sonntag werden insgesamt mehr als 100.000 Gäste erwartet. Dafür braucht's vorher natürlich eine ordentliche Vorbereitung. Am besten nicht erst am Abend davor. Das benötigt schon mehr Vorlauf. Unser Reporter Henning Middeldorf hat bei den Vorbereitungen einen Nachmittag lang zugeschaut.
14: Kaum noch eine ruhige Minute rund ums Darmstädter Schloss. Die ganze Zeit werden hier Kisten durch die Gegend gerollt, Metallstangen zusammengebaut. Und gerade kommt ein Hebewagen und bringt ein großes Plakat unter einer der Leinwände an. Schon am Donnerstagabend startet nämlich das Schlossgrabenfest. Da muss beim Aufbau jetzt natürlich alles sitzen. Veranstalter Timo Gutfried nimmt uns bei den Vorbereitungen mit und erklärt uns, was jetzt noch alles gemacht werden muss.
15: Die Bühnen werden fertig gebaut, die Einzäunungen werden errichtet, Wasserleitungen werden verlegt, Stromkabel werden verlegt. Also die Infrastruktur, sanitär, Frisch- und Abwasser, diese ganzen Themen. Es entsteht hier ein komplett eigenes Gebilde mitten in der Innenstadt.
14: Genau da dürften sich pro Tag bald 30.000 Leute tummeln. Dass dabei alles glatt läuft, dafür trägt Timo Gutfried am Ende die Hauptverantwortung.
15: Man steht natürlich unter Adrenalin, weil man auch kaum zum Schlafen kommt, weil der Tag einfach zu wenig Stunden hat für die Arbeit, die so kurzfristig zu erledigen ist. Aber es ist in der Tat ein schönes Gefühl, weil darauf arbeitet man ja auch 365 Tage hin.
14: Aktuell kümmern sich jeden Tag um die 40 Leute um den Aufbau. Viele arbeiten an der Bühne, denn die ist immerhin 18 Meter hoch, fast 30 Meter breit und braucht einige helfende Hände. Fabio Scolario dagegen widmet sich gerade dem Backstage-Bereich. Der 32-Jährige baut ein Sofa zusammen, auf dem am Freitag wahrscheinlich Jan Delay sitzen wird.
16: Ich besorge dem Künstler alles, was er haben möchte und damit tritt er toll auf und dafür ist er dann wieder für die Fenster. Ich bin jetzt beim Sofaaufbau, aber man macht halt alles irgendwie.
14: Während Fabio das Sofa zu Ende baut, treffen wir draußen auf die Werkstudentin Emma Jacobi. Die hängt ein paar Banner auf und dreht dann noch Videos für die Social-Media-Kanäle des Schlossgrabenfests. Seit sie denken kann, geht die 21-Jährige selbst mit ihren Eltern auf das Event. Was sie jetzt besonders an ihrer Arbeit liebt?
17: Viel übers Fest zu laufen und noch viel von den ganzen Momenten hier mitzubekommen, was sehr cool ist. Und ich meine, generell alle Leute, die, glaube ich, hier arbeiten, haben die perfekte Balance, dass sie natürlich arbeiten, aber halt auch dieses ganze Festivalgeschehen total nah mitbekommen.
14: Als es langsam Mittag wird, kommen auch immer mehr Passanten vorbei und schauen sich die Vorbereitungen selbst an. Viele von ihnen haben auch jetzt schon ordentlich Vorfreude.
17: Ich überlege auf jeden Fall hinzugehen, weil ich war die letzten Jahre leider nicht. Und ich freue mich halt übel auf Icky Mel. Ich habe es halt überall auf den Schildern gesehen und dachte mir so, okay, das kann man jetzt nicht so verpassen.
14: Nicht verpassen wollen viele auch Alphaville. Deswegen ist in diesem Jahr auch zum ersten Mal Student Jakob auf dem Event.
18: Ich hatte jetzt in den Jahren, wo ich wirklich geguckt habe, nie so Artists gesehen, die ich wirklich kenne oder groß feier. Und Alphaville ist zwar älter, aber die Lieder, die ich kenne, sind halt schon ziemlich bekannt. Da war ich surprised, dass sie da auftauchen und genau deswegen bin ich mal gespannt.
14: Spannung bei den Besuchern, Anspannung bei den Organisatoren. Am Donnerstagabend geht's endlich wieder los beim 26. Darmstädter Schlossgrabenfest.
0: Und das ist ja schon morgen. Henning Middeldorf über die Vorbereitungen für das Schlossgrabenfest in Darmstadt. Bis Sonntag gibt's da viel Musik, Party und vor allem auch gutes Wetter in der Vorhersage.
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23: 10.29 Uhr. Hauptversammlung der Commerzbank in Wiesbaden. Bundesregierung plant Online-Portal für sämtliche Sozialleistungen. Gießen 46er starten in Playoff-Halbfinale. Das Wetter, teils Sonne, teils Wolken und Schauer, 16 bis 22 Grad. Mein Name ist Mike Oeske. Die italienische Großbank UniCredit arbeitet weiter daran, die Commerzbank komplett zu übernehmen. Das überschattet auch die Hauptversammlung der Deutschen Bank, die gerade in Wiesbaden läuft. Zuletzt hatte die UniCredit ihr Kaufangebot erhöht. Die Commerzbank-Spitze empfiehlt den Aktionären aber, es nicht anzunehmen. Die Vorstandsvorsitzende Orlop sagte heute früh in HR Info, der Preis sei nicht angemessen. Außerdem gäbe es noch andere Gründe.
24: Und das zweite Thema ist, dass mit den Kostensenkungen, wie sie in dem Angebot drinstehen, dass wir davon ausgehen können, dass bis 2030 eher 10.000 bis 11.000 Arbeitsplätze verloren gehen würden, on top zu dem, was wir ohnehin auch schon geplant hatten.
23: Der Führerschein soll günstiger werden. Dafür will das Bundeskabinett nachher eine Reform beschließen. Geplant ist, dass Fahrschulen mehr digitalen Unterricht anbieten und Simulatoren einsetzen können. Auch bei Sonderfahrten und Prüfungen sind Änderungen vorgesehen. Außerdem berät das Kabinett darüber, den Zivil- und Bevölkerungsschutz zu stärken. Bis 2029 sollen 10 Milliarden Euro investiert werden, um Deutschland besser auf mögliche kriegsbedingte Gefahren vorzubereiten. Wohngeld, Sozialhilfe, Kinderzuschläge. In Zukunft soll es eine Internetplattform für alle Sozialleistungen geben. Das haben Arbeitsministerin Baas und Digitalminister Wildberger angekündigt. In einem Beitrag für das Portal T-Online schreiben sie, künftig solle alles digital beantragt und von zu Hause aus eingesehen werden können, egal welche Behörde zuständig sei. Um das zu erreichen, wird heute ein Expertengremium eingesetzt. Es soll sich um einen konkreten Fahrplan kümmern. Die Straße von Hormus ist weiter blockiert, die Spritpreise sind deshalb weiter hoch. Das könnte den Absatz von E-Autos ankurbeln. Davon geht die Internationale Energieagentur IEA aus. Aus der Nachrichtenredaktion Felix Wendt.
25: Schon im vergangenen Jahr sei der Absatz deutlich gestiegen, auch in Deutschland, dem größten E-Automarkt Europas. Laut IEA hatten 30% aller verkauften Autos einen Elektroantrieb. Diese Quote wird dieses Jahr auch weltweit erreicht, so die Prognose. Und wegen der Auswirkungen des Iran-Kriegs würden viele Länder Förderprogramme auflegen. Der große Gewinner ist China, denn chinesische Hersteller liefern mittlerweile 60% aller neuen E-Autos und damit doppelt so viele wie Autobauer aus Europa und den USA zusammen.
23: Seit vergangener Nacht wird in Berlin ein an Ebola erkrankter US-Soldat behandelt. Nach Angaben von Gesundheitsministerin Warken kam der Mann in der Charité auf eine Sonderisolierstation. Er hatte sich in der Kongo-Region mit dem Virus infiziert. ARD-Hauptstadt-Korrespondentin Bianca Schwarz.
26: Der mit Ebola infizierte US-Soldat werde bestmöglich versorgt. Gleichzeitig werde Deutschland dabei die höchsten Sicherheitsvorkehrungen wahren, so Warken zur deutschen Presseagentur. Die US-Behörden hatten die Bundesregierung auch wegen der kürzeren Flugzeit nach Deutschland um Hilfe gebeten. Der US-Soldat wurde mit einem Spezialflugzeug für hochinfektiöse Patienten von Uganda nach Berlin geflogen. Zur Charité erfolgte der Transport ebenfalls mit einem speziell ausgestatteten Fahrzeug, eskortiert von Polizei, Feuerwehr und Krankenwagen.
23: Russlands Präsident Putin hat bei seinem China-Besuch Staatschef Xi getroffen. Beide betonten ihre Freundschaft und enge Zusammenarbeit. Xi sagte, wegen der aktuellen Weltlage sei es wichtig, die strategischen Beziehungen voranzutreiben. China ist Russlands wichtigster Handelspartner. Bei dem Treffen heute sollen mehrere Abkommen unterschrieben werden. Unter anderem dürfte es um eine neue Gaspipeline von Russland nach China gehen.
1: In der zweiten Basketball-Bundesliga starten die Gießen 46ers heute in die Playoff-Halbfinalserie. Gegner sind die Kirchheim Knights aus Baden-Württemberg. Das ist der entscheidende Schritt zum möglichen Aufstieg für die Mittelhessen. hr-Sportreporter Christian Adolf.
3: Gießen braucht gar nicht den Zweitligameistertitel, um in die Bundesliga aufzusteigen. Denn falls die 46ers die Playoff-Halbfinalserie gewinnen, stehen sie als einer von zwei Aufsteigern fest. Das lässt die Herzen der Fans und des Vereins nach 4 Jahren in der zweiten Liga natürlich höher schlagen. Die Chance auf die Bundesliga-Rückkehr ist groß. In der Hauptrunde hat Gießen die Knights Kirchheim 2-mal geschlagen. Aber Heimrecht in der Best-of-Five-Serie hat Kirchheim. Und so bleibt dieses Playoff-Halbfinale extrem spannend.
1: Das waren die Nachrichten. Das Wetter ist heute wechselhaft mit vielen Wolken und etwas Sonne. Es kann Schauer und einzelne Gewitter geben bei 16 bis 22 Grad. In der Nacht mal wolkig, mal klar. Die meiste Zeit ist es trocken bei 12 bis 7 Grad. Morgen ein Wechsel aus Sonne und Wolken. Im Süden auch mal länger sonnig. Überall meist trocken bei 19 bis 25 Grad. Die weiteren Aussichten: am Freitag viel Sonne, trocken bis 28 Grad, am Samstag sonnig und sehr warm bis 31 Grad. Die Zeit 10.35 Uhr.
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1: A44 Kassel Richtung Dortmund zwischen Warburg und Marsberg 3 Kilometer stockender Verkehr wegen einer Tagesbaustelle auf dem rechten Fahrstreifen. A66 Frankfurt Richtung Fulda zwischen Neuhof Süd und Neuhof Nord ist der Tunnel Neuhof wegen Reparaturarbeiten gesperrt. Dadurch abfließen 3 Kilometer Stau. Unsere Umleitungsempfehlung: fahren Sie ab Schlüchter Nord über die U43 und U47. Und A661 Egelsbach Richtung Oberursel zwischen Offenbach-Kaiserlei und Frankfurt-Friedberger Landstraße. 3 Kilometer Stau wegen Grünpflegearbeiten auf dem rechten Fahrstreifen.
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0: Einen schönen Mittwochvormittag. Eine Koalition aus 2, genauer gesagt sogar aus 3 Parteien, das kann harmonisch funktionieren, muss es aber nicht. Vor allem, wenn diese Parteien ganz verschiedene Vorstellungen davon haben, wie Deutschland denn richtig regiert werden soll. CDU, CSU und SPD sind dafür ein gutes Beispiel. Die wollten eigentlich nicht wirklich miteinander, dann mussten sie es doch nach der Bundestagswahl. Und jetzt, nach einem Jahr, haben die drei gesagt, so, jetzt ist mal Schluss mit den offenen Streitereien. Wir bringen die Dinge nun gemeinsam voran. Deswegen hat Bundeskanzler Friedrich Merz gestern auch die SPD-Fraktion besucht im Bundestag. Ob das dann am Ende ein Termin bei Freunden war, das beschreibt unser Hauptstadtkorrespondent Philipp Eckstein.
4: Die Ausgangslage vor dem Besuch des Kanzlers bei der SPD-Fraktion im Bundestag: schwierig. Die vergangenen Wochen für die schwarz-rote Koalition waren durchwachsen. Auch Friedrich Merz hatte da seinen Anteil.
5: Ich bin sehr geduldig gewesen mit unserem sozialdemokratischen Partner,
4: erklärte er vor 2 Wochen und forderte, es sei Zeit
5: für mehr Kompromissbereitschaft auch auf Seiten der SPD.
4: Bei der SPD war und ist man über diese und ähnliche Äußerungen des Kanzlers wenig amüsiert. Wenig amüsiert aber auch die Abgeordneten von CDU und CSU, wenn Bärbel Baas verkündet:
7: Wenn es nach der SPD und nach mir persönlich geht, fassen wir das Thema Arbeitszeit gar nicht erst an.
4: So die SPD-Co-Chefin und Arbeitsministerin zuletzt.
7: Aber es steht im Koalitionsvertrag.
4: Beim Besuch des Kanzlers in der SPD-Fraktion soll jetzt aber miteinander gesprochen werden und nicht weiter übereinander. Gedränge im Fraktionssaal, viel Presse, ein beliebtes Motiv der Fotografen, Friedrich Merz und sein Namensschild. Natürlich mit dem roten Logo der SPD-Fraktion.
9: So, ich bitte dann alle, die nicht der Fraktionssitzung beiwohnen wollen und können und sollen, den Fraktionsraum zu verlassen.
4: Presse raus, die Ansage von SPD-Fraktionschef Matthias Mirsch. Danach eine knappe Stunde Aussprache mit dem Kanzler. Der sagt beim Rausgehen:
10: Sehr gute Diskussion in einer gut laufenden Koalition.
4: Ob es von den SPD-Abgeordneten viel Kritik gab:
10: Wir haben wirklich offen über viele Themen miteinander gesprochen und es war eine ausgesprochen gute Atmosphäre.
4: Ein guter Austausch, das wolle man jetzt häufiger tun, ist danach auch von der SPD zu hören. Sebastian Roloff:
27: Es schadet ja nicht, sich auch mal über die Parteigrenzen hinweg auszutauschen. Und ich glaube, es war gut, dass er an die gemeinsame Verantwortung für die Situation jetzt im Land und auch die Situation der Koalition appelliert hat. Und das ist, glaube ich, auf beiden Seiten durchaus gesehen worden. Und so gesehen war es ein wohltuender Besuch.
4: Und sein SPD-Fraktionskollege Armand Zorn berichtet:
6: Der Austausch war ehrlich und kritisch. Wir sind alle Profis und es geht hier nicht um eine Emotion. Es geht nicht darum, was ich empfinde und ob ich beleidigt bin. Es geht darum, dass wir eine Verantwortung haben und das gemeinsam als Koalition hinkriegen wollen.
4: Allen Beteiligten ist anzumerken, keiner möchte bei dem Besuch die Stimmung trüben. Allen ist dabei auch klar, so SPD-Fraktionschef Mirsch.
8: Das sind jetzt wichtige Wochen, die vor uns liegen.
4: CDU, CSU und SPD wollen noch vor der parlamentarischen Sommerpause, die Mitte Juli startet, zahlreiche Reformen anstoßen. Dabei geht es um die Einkommenssteuer, die Rente, die Themen Arbeitsmarkt und Bürokratieabbau. Und im Bundestag bereits verhandelt wird auch noch die Gesundheitsreform. Der Appell von Merz an seine Union und die SPD.
11: Wir brauchen jetzt Ruhe, wir brauchen Vertrauen, wir brauchen aber auch Mut in der Regierung.
4: Und sollte es ihm mal kalt werden, von der SPD bekam der Kanzler einen Schal geschenkt. Natürlich rot, mit der Aufschrift: Zusammen ist unsere Stärke.
0: Der Bundeskanzler von der CDU besucht die Abgeordneten der SPD im Bundestag. Das hat Friedrich Merz gestern so gemacht, auch um nach außen zu zeigen: Seht her, wir stehen zusammen. Aus Berlin war das unser Hauptstadtkorrespondent Philipp Eckstein.
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0: Wäre Grönland mal eben bei eBay angeboten worden, dann hätte US-Präsident Donald Trump wahrscheinlich sofort zugeschlagen. Er wollte die Insel ja am liebsten zu einem Teil der USA machen. Seit einer Weile ist es ruhiger geworden um diese Idee, aber so ganz verschwunden ist sie wohl doch nicht. Zumindest wollen die USA ihren Einfluss weiter ausbauen in Grönland. Die Insel gehört ja nach wie vor zu Dänemark, ist aber weitgehend autonom. Seit Dezember des vergangenen Jahres ist Jeff Landry auf Seiten der Vereinigten Staaten dafür zuständig. Das ist der Sondergesandte der USA für Grönland. Jetzt ist er zum ersten Mal zu Besuch auf der Insel, obwohl ihn gar keiner eingeladen hat.
12: Kurz nach der Ankunft ein erstes Erinnerungsfoto. Jeff Landry steht am Fjord in der grönländischen Hauptstadt Nuuk. Der US-Sondergesandte lacht vor der Statue von Hans Egede in die Kameras. Der Missionar ist bei den Grönländern umstritten, denn mit ihm begann vor über 300 Jahren die dänische Kolonialzeit. Landry aber, mit einem grau-grünen Anorak und einer Tarnfleckhose der US-Armee bekleidet, versichert, er habe bei seinem Besuch nur die besten Absichten. Ich bin hier, um Beziehungen aufzubauen. Ich will mir die Dinge ansehen und lernen und schauen, ob es Möglichkeiten gibt, die Beziehungen zwischen Grönland, den Vereinigten Staaten und Dänemark auszubauen. Es ist ein toller Tag. Ich freue mich. Der Gouverneur von Louisiana ist Trumps Mann für Grönland. Und der US-Präsident hatte so unmissverständlich klargemacht, dass er die Insel wegen seiner strategischen Lage in der Arktis haben wolle, dass das zu einer schweren diplomatischen Krise führte. Mittlerweile gibt es Gespräche hinter verschlossenen Türen. Es geht um US-Militäreinrichtungen und wohl auch um den Zugang zu wichtigen Rohstoffen in Grönland. Landry geht darauf nicht ein, aber kurz vor Abflug habe er noch einmal mit Trump telefoniert. Ich habe gestern am späten Abend mit ihm gesprochen. Er sagte: Fahre dahin und finde Freunde, so viele Freunde, wie du kannst. Grönlands Regierung wurde von dem Besuch des US-Amerikaners samt Delegation völlig überrascht. Eingeladen habe man ihn nicht, stellt der Minister für Auswärtige Angelegenheiten Mutsi Burup Egede klar. Landry habe sich einfach für eine Konferenz in Nuuk angemeldet, als gewöhnlicher Gast. Man habe sich aber am Rande kurz ausgetauscht. Wir haben ihm klar gesagt, wo Grönlands rote Linien verlaufen. Also das, was wir schon die ganze Zeit betonen. Grönland steht nicht zum Verkauf. Man kann nicht einfach ein Land übernehmen, das dem grönländischen Volk gehört. Unsere Botschaft war da sehr deutlich. Landry wird wissen, dass ihm hier nicht die Herzen zufliegen. Der Zeitpunkt seines Besuchs dürfte aber bewusst gewählt sein. Dänemark befindet sich nach den Wahlen im März immer noch in komplizierten Koalitionsverhandlungen. Reaktionen aus Kopenhagen zum Besuch des US-Amerikaners in Nuuk gab es deshalb kaum. Auf der Konferenz Future Greenland treffen sich Wirtschaftsvertreter und und Politiker. 2 Tage lang geht es um neue Projekte und Investments. Bis Donnerstag will Trumps Sondergesandter in Grönland bleiben. Dann wird das US-Konsulat in neue Räume im Zentrum der Hauptstadt ziehen. Auch das wird als Signal gedeutet, dass es bald öfter Besuch aus Washington geben dürfte.
0: Unser Korrespondent Christian Blenker aus Grönland über den ersten Besuch des US-Gesandten dort, Jeffrey Landry. Die USA wollen ihren Einfluss ja nach wie vor ausbauen, was immer das auch konkret heißen mag. Hier ist hr-info am Mittwoch, 10.44 Uhr haben wir es gleich. Diese graue Halle am Stadtrand von Frankfurt sieht unscheinbar aus auf den ersten Blick. Dann fällt aber doch der Stacheldraht auf rund um das Gelände. An einer Seite steht auch groß Oberlandesgericht Frankfurt am Main. Dort läuft eines der größten Staatsschutzverfahren in der Geschichte der Bundesrepublik, der sogenannte Reichsbürgerprozess. Da müssen sich 9 Angeklagte verantworten um den vermeintlichen Anführer, um Heinrich den 13. Prinz Reuß, und zwar wegen Bildung einer terroristischen Vereinigung und wegen der Vorbereitung eines hochverräterischen Unternehmens. Laut Anklage sollen die 9 einen gewaltsamen Umsturz vorbereitet haben. Unter anderem war demnach ein bewaffneter Sturm geplant auf den Reichstag in Berlin. Morgen vor genau 2 Jahren ging das Verfahren los und unser Reporter Daniel Majic beobachtet das seit dem ersten Tag. Mit ihm habe ich vorhin gesprochen. Daniel, 2 Jahre, fast 130 Prozesstage dauert das Ganze nun schon. Aber wenn wir uns deine Berichterstattung so anhören und anschauen, dann sieht's beinahe so aus, als wäre das Verfahren jetzt nicht so weit vorangekommen.
2: Ja, sonderlich weit ist immer so eine Frage. Aber es stimmt schon, dass es ziemlich langsam vorangeht. Man muss sich einfach klar machen, da sitzen 9 Angeklagte. Jeder von denen hat 3 Anwälte. Und es geht um eine Verschwörung. Das heißt, das Gericht versucht jetzt nachzuweisen, wie standen diese Angeklagten miteinander in Verbindung? Wer wusste was, wann? Das ist alles sehr, sehr kleinteilig. Die ganzen Beweise dafür müssen jeweils eingeführt werden. Und das dauert dann eben. Und dann kommt halt noch hinzu, dass einige Angeklagte sich halt auch eingelassen haben und für ihre Einlassung sich wirklich, wirklich viel Zeit genommen haben.
0: Zuletzt hat sich ja auch der Hauptangeklagte, Prinz Reuß, nochmal geäußert zu den Tatvorwürfen. Wie lief das denn ab und was hat Prinz Reuß da gesagt?
2: Also zuletzt ist gut. Eigentlich hat er damit schon im Dezember letzten Jahres angefangen. Da gab es dann eine längere Unterbrechung. Jetzt sagt er seit 3,5 Wochen wieder aus. Und zwar in Form einer Befragung. Allerdings nicht durch das Gericht, sondern durch seinen eigenen Anwalt. Laut Aussage des Anwalts soll das dazu dienen, das Ganze etwas strukturierter zu halten und irgendwie auch mal voranzukommen. Ja, was sagt Prinz Reuß? Prinz Reuß streitet, wie schon zu Beginn des Prozesses ab, jemals in irgendwelche Putschpläne verwickelt gewesen zu sein. Es gibt jetzt allerdings so eine Art kleinen Shift in der Verteidigungsstrategie. Zu Beginn hieß es noch, es gab überhaupt keine Putschpläne. Jetzt sagt Prinz Reuß, möglicherweise gab es die, aber von denen wusste ich einfach nichts. Die ging, wenn es sie denn gab, sozusagen von diesem militärischen Arm aus. Das sind andere Angeklagte, unter anderem Rüdiger von P. Und ja, dieser Strategiewechsel ist aus meiner Sicht sehr verständlich, denn was wir im letzten Jahr insbesondere gesehen haben, das legt durchaus nahe, dass zumindest Teile der Gruppe durchaus eine gewaltsame Aktion vorbereitet haben.
0: Im Mittelpunkt steht immer wieder dieser mutmaßlich geplante Sturm auf den Reichstag in Berlin. Warum ist gerade dieser Punkt auch juristisch so wichtig?
2: Angeklagt ist unter anderem auch eben die Bildung und Mitgliedschaft in einer terroristischen Vereinigung. Und da kann man sich jetzt fragen, was ist das eigentlich? Das Gesetz sagt ja, das ist ein Zusammenschluss von Leuten, die bestimmte Straftaten wie Mord oder Totschlag oder Geiselnahme begehen wollen, um entweder den Staat zu schädigen oder die Bürger zu verunsichern. Das muss nicht umgesetzt werden, gleich mal vorweg. Also es reicht schon, dass diese Gruppe diesen Zweck hatte und definiert hatte. Und jetzt ist aber die Frage, wollten die Angeklagten die Regierung selbst stürzen? Sie selbst sagen, nein, wollten wir nicht. Wir haben an einen militärischen Geheimbund geglaubt, diese sogenannte Erdallianz. Die hätte einen Putsch durchgeführt und wir wären für die eigentlich nur Ansprechpartner gewesen. Wenn die das wirklich geglaubt hätten und wirklich keine eigene gewaltsame Aktion vorbereitet hätten, dann ist halt die Frage, wo war der terroristische Zweck? Weil es ist klar definiert, welche Straftaten für eine terroristische Vereinigung in Betracht kommen. Mhm. Also wollten sie selbst zur Waffe greifen oder nicht? Das ist insofern die entscheidende juristische Frage für diesen Tatvorwurf.
0: Jetzt läuft dieser Prozess ja schon seit 2 Jahren. Morgen ist der Stichtag. Was denkst du, wie lange wird er noch dauern?
2: Ja, also ich wagte ehrlich gesagt gar keine Prognose mehr. Ich kann nur sagen, die Prozesstage in Frankfurt sind jetzt bis Ende Januar 2027 durchterminiert. Und wir dürfen nicht vergessen, es gibt noch 2 andere Prozesse in diesem Komplex in Stuttgart und München. Und die sind auch schon durchterminiert, und zwar bis 2028.
0: Unser Reporter Daniel Majic. Er berichtet von Anfang an über den sogenannten Reichsbürgerprozess in Frankfurt gegen insgesamt 9 Angeklagte um Heinrich den 13. Prinz Reuß. So hat sich der Anführer dieser Gruppe selbst genannt. Morgen vor genau 2 Jahren ging der Prozess los.
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0: Und jetzt haben wir es 10.49 Uhr. Ein Schauspieler als Präsident eines Landes. Dass sowas geht, wissen wir spätestens seit Ronald Reagan. Das war in den 80er Jahren, da war er Präsident in den USA. So gesehen war es gar nicht so verwunderlich, dass auch in der Ukraine ein Mann Präsident werden konnte, der vorher als Schauspieler bekannt war. Heute vor genau 7 Jahren hat Volodymyr Zelensky das Amt übernommen, des Präsidenten der Ukraine. Er hatte davor die Stichwahl gewonnen gegen Amtsinhaber Petro Poroschenko. Und da konnte noch niemand ahnen, dass Volodymyr Zelensky der Mann sein wird, der die Ukraine verteidigen muss gegen einen massiven Angriff Russlands. Dieser Krieg mitten in Europa dauert ja immer noch an. Diese Jahre haben Zelensky geprägt und sie haben ihn gezeichnet und verändert, wie auch sein Land insgesamt.
14: Eine ausladende Halle, perfekt ausgeleuchtet. Hier präsentiert die Ukraine stolz Waffen aus eigener Produktion. Bodendrohnen, Seedrohnen, Landroboter, sie alle führen laut Beobachtern allmählich zu einer Pattsituation an vielen Frontabschnitten. In nur 4 Jahren habe die Ukraine eine effektive und in jeder Hinsicht beeindruckende Rüstungsindustrie aufgebaut, sagt der ukrainische Präsident in dem von seinem Büro veröffentlichten Video. Eine Rüstungsindustrie, die für neues Selbstbewusstsein sorgt. Zunehmend greift die Ukraine militärische Einrichtungen und Objekte der Ölinfrastruktur tief im russischen Hinterland an. Der Krieg kehrt in seinen Heimathafen zurück. Und das ist ein klares Signal dafür, dass man sich nicht mit der Ukraine anlegen oder einen ungerechten Eroberungskrieg gegen ein anderes Volk führen sollte. 7 Jahre ist Volodymyr Zelensky nun im Amt, 2 Jahre mehr als die eigentliche Legislaturperiode. Denn wegen des russischen Angriffskriegs sind Wahlen aktuell ausgesetzt. Zelensky bleibt legitimer Präsident. Und jüngste Umfragen zeigen, 61% der Menschen vertrauen Zelensky noch immer, auch trotz massiver Korruptionsvorwürfe gegen sein engstes Umfeld, sagt der Journalist Danilo Mokrik vom Kiew Independent.
15: All of his closest political allies.
14: Gegen seine engsten politischen Verbündeten und Freunde wie Timur Mindic, Oleksiy Chernyshov und nun auch Andriy Yermak wurden Verdachtsanzeigen gestellt. Das ist beispiellos. Es ist in der Ukraine noch nie vorgekommen, dass Personen aus dem engsten Umfeld des Präsidenten tatsächlich wegen Straftaten angeklagt wurden. Das ist ein gutes Zeichen, denn es zeigt auch, dass Zelensky nicht besonders versucht, seine Leute zu schützen.
15: To protect his people.
14: Und es zeigt, so die Meinung vieler in der Ukraine, dass die Ermittlungsbehörden funktionieren, trotz Krieg. Schon im vergangenen Jahr waren Schmiergeldvorwürfe rund um Enerhoatom, den staatlichen Betreiber ukrainischer Kernkraftwerke, bekannt geworden. Viele Verdächtige sind enge Vertraute von Präsident Zelensky. Sie sollen zudem Luxuswohnungen außerhalb der ukrainischen Hauptstadt haben bauen lassen, wie aktuelle Ermittlungen der Antikorruptionsbehörden zeigen. Zelenskys langjähriger Berater Andriy Yermak musste im Zuge der Ermittlungen in Untersuchungshaft. Gegen den Präsident selbst aber können die Behörden nicht ermitteln. Doch viele Menschen im Land fragen sich, wie viel Volodymyr Zelensky von den Vorgängen gewusst haben könnte, ob er sich vielleicht sogar selbst bereichert habe.
0: Volodymyr Zelensky ist seit genau 7 Jahren Präsident der Ukraine, einem Land im Krieg, von dem niemand weiß, wie lange der eigentlich noch weitergeht. Aus Kiew unsere Korrespondentin Rebecca Barth.
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0: Und damit kommen wir zurück nach Deutschland. Eben noch war das Dach nebenan ganz nackt. Jetzt sind auf einmal Solarzellen drauf für die Stromerzeugung. Solche Solaranlagen auf Hausdächern werden gerade an vielen Stellen montiert. Es gibt eine Studie des Fraunhofer Instituts für solare Energiesysteme und die besagt, dass diese Installation von Solaranlagen auch dazu beiträgt, dass wir immer mehr Strom aus erneuerbaren Energien bekommen. Jetzt aber will Bundeswirtschaftsministerin Katharina Reiche die Förderung vom Staat streichen für private Anlagen dieser Art, und zwar ab dem kommenden Jahr. Welche Folgen das hat, darum geht's in dieser Woche im neuen Podcast aus der Plus-Minus-Wirtschaftsredaktion. Geli Hensoldt aus dem Redaktionsteam haben wir gefragt, was das Ministerium denn vorhat.
16: Wirtschaftsministerin Katharina Reiche will die sogenannte Einspeisevergütung streichen. Die bekommen private Solaranlagenbesitzerinnen und Besitzer bisher, wenn sie ihren Strom ins öffentliche Netz einspeisen. Diese Einspeisevergütung sinkt von Jahr zu Jahr. Aktuell bekommen private Solaranlagenbetreiber einen garantierten Strompreis von knapp 8 Cent pro Kilowattstunde, und zwar für 20 Jahre. Die Online-Plattform Finanztipp hat ausgerechnet, dass da über die Jahre ein paar tausend Euro an Förderung zusammenkommen können. Beim typischen Haushalt können es mehr als 8.000 Euro sein. Und das ist eben deutlich mehr als das, was man erzielen kann, wenn man seinen Strom direkt vermarktet, so wie die Wirtschaftsministerin sich das vorstellt. Wenn die Einspeisevergütung wegfällt, sagen Energieexperten, dann lohnt sich eine Solaranlage für Privatleute nur noch unter ganz bestimmten Voraussetzungen.
0: So, welche Voraussetzungen sind das denn genau?
16: Ja, am meisten profitiert man von einer eigenen Solaranlage, wenn man den Strom, den die Anlage produziert, selbst nutzt. Denn dieser selbstproduzierte Strom, der ist einfach deutlich günstiger. Wenn man alle Kosten für eine Solaranlage mit Speicher zusammenzählt und mit einer Lebensdauer von 20 Jahren für eine Anlage rechnet, dann kostet die Kilowattstunde Strom mit der eigenen Anlage nur etwa halb so viel, wie man beim Energieunternehmen für Strom bezahlt, so um die 20 Cent. In Kombination mit der staatlichen Förderung, also dieser Einspeisevergütung, war eine PV-Anlage bisher für alle sinnvoll, die 3000 Kilowattstunden Strom und mehr im Jahr selbst verbrauchen, weil sie mit dem Strom, den sie ins Netz einspeisen, eben auch noch was verdienen konnten. Ohne die staatliche Förderung sollte der eigene Stromverbrauch deutlich höher liegen, nach Berechnungen von Finanztipp bei etwa 8000 Kilowattstunden im Jahr. Und so viel Strom verbraucht man nur, wenn man ein Elektroauto fährt oder eine Wärmepumpe hat.
0: Wenn jetzt jemand so eine Anlage auf dem Dach installiert und den Strom auch in Zukunft weiter einspeisen will in das öffentliche Netz, wie soll das funktionieren unter den neuen Bedingungen?
16: Ja, die Idee ist, dass sich die Solaranlagenbesitzer dafür einen sogenannten Direktvermarkter suchen, der den Strom für sie vertreibt. Da gibt es allerdings noch nicht so viele, die für so kleine Anlagen in Frage kommen, und die verlangen Gebühren für ihre Leistungen. Und ein großes Problem ist der Engpass bei Smart Metern, also bei digitalen Stromzählern. Die braucht man für eine Direktvermarktung, aber momentan sind nur 5,5% aller Stromzähler solche Smart Meter. Finanztipp hat ausgerechnet, dass ohne Einspeisevergütung über 20 Jahre nur noch etwa 4.000 Euro an Einnahmen zusammenkommen, wenn man seinen Strom dann eben verkauft. Experten sagen, das könnte sich ändern, wenn unser Stromnetz besser ausgebaut und auch besser digitalisiert ist. Dann nämlich könnten die Anlagen den Strom immer dann einspeisen, wenn die Preise dafür besonders hoch sind. Und in Zeiten mit niedrigen Strompreisen könnte man das eigene E-Auto laden oder den Batteriespeicher. Aber im Moment funktioniert das eben noch nicht gut genug. Und deshalb gibt es zwar schon einige, die sagen, grundsätzlich macht es schon Sinn, die staatliche Förderung für kleine Solaranlagen zu streichen, aber eben erst, wenn unser System insgesamt besser funktioniert.
0: Geli Hensoldt aus der Plus-Minus-Redaktion. 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
0: Und da sehen wir schon, es gibt immer noch spannende Termine im Fußball, auch wenn die Bundesliga-Saison schon vorüber ist. Heute steht was Wichtiges an für den SC Freiburg. Der möchte im vielleicht wichtigsten Spiel der Vereinsgeschichte seinen ersten Titel holen im Europapokal. Im Endspiel der Europa League trifft die Mannschaft heute in Istanbul auf Aston Villa aus Großbritannien. Da heißt es Daumen drücken, und zwar ziemlich feste. Denn es ist klar, die Deutschen sind in diesem Spiel die Außenseiter. Dafür ist der Gegner einfach viel zu gut.
17: Keine Frage, die Generalprobe fürs Europa-League-Finale ist Aston Villa mal so richtig geglückt.
18: Goes for the curl, oh yes! John McGinn, what a goal! To cap an incredible performance from the Villa skipper. It's a superb finish after a superb performance.
19: and Liverpool are beaten. It's 4-1 to Villa.
17: Mit dem am Ende 4-2 Heimsieg gegen den FC Liverpool machten die Willens um Kapitän John McGinn vorzeitig den Einzug in die Champions League klar. In der besten Liga der Welt ist der Traditionsclub aus Birmingham hinter den ganz Großen ganz klar best of the rest. Da erzählt man auch Freiburgs Innenverteidiger Kante Matthias Ginter nichts Neues.
20: Wir wissen natürlich, dass sie einen sehr, sehr guten und breiten Kader haben. Ich glaube, auf jeder Position mindestens doppelt besetzt, sehr, sehr gut sind. Und natürlich sind sie, würde ich auch sagen, der Favorit.
17: Wäre der Kaderwert der ausschlaggebende Faktor, dann hätte Freiburg das Finale schon verloren. Knapp 550 Millionen Euro stehen da knapp 190 Millionen gegenüber. Und dann ist da noch die geballte Europapokalerfahrung von Villa-Coach Unai Emery. Mit dem FC Sevilla hat der Spanier zwischen 2014 und 2016 dreimal in Folge die Europa League gewonnen. 2021 hat er mit dem FC Villarreal Titel Nummer 4 folgen lassen. Ganz klar auch deshalb ganz viel Respekt vom Kollegen Julian Schuster.
21: Wenn man ihn sieht und beobachtet, ich kenne ja auch nur aus den Spielen, die man dann im Fernsehen dann auch sehen darf, dann siehst du dann unglaublichen Willen, unglaublichen Ehrgeiz, den er da lebt.
17: Im laufenden Wettbewerb hat Aston Villa 12 seiner 14 Spiele gewonnen. Genau wie Freiburg standen die Willens noch nie im Finale der Europa League. Der letzte internationale Titel, das war der Triumph 1982 im Europapokal der Landesmeister. Keine Frage, vor dem Finale der Europa League gegen den SC Freiburg spricht eigentlich alles für den Lieblingsclub von Prinz William.
0: Na, dann schauen wir mal. SC Freiburg gegen Aston Villa. Das ist das Endspiel heute Abend in der Europa League. Unser Sportreporter Thomas Barreis freut sich schon drauf. Und wir auch, denn wir übertragen das Spiel live ab 21 Uhr.
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22: 11 Uhr. Hauptversammlung der Commerzbank in Wiesbaden. Mehr Ebola-Infektionen in der Demokratischen Republik Kongo. Freiburg spielt um Titel in der Fußball-Europa League. Das Wetter, teils Sonne, teils Wolken und Schauer, 16 bis 22 Grad. Mein Name ist Mike Oeske. Der Kampf gegen eine feindliche Übernahme durch die UniCredit bestimmt die Hauptversammlung der Commerzbank, die gerade in Wiesbaden läuft. Die italienische Großbank hatte zuletzt ihr Kaufangebot für alle Aktien erhöht. HR-Reporterin Ursula Mayer.
23: Pro Commerzbank-Aktie bietet die UniCredit eine halbe eigene Aktie. Zu wenig finden Vorstand und Aufsichtsrat der Commerzbank. Um die Anleger bei Laune zu halten, schlagen sie ihnen für das abgelaufene Jahr eine Dividende von 1,10 Euro pro Aktie vor, so viel wie nie. Anleger und Aktionärschützer erwarten von der Commerzbank weitere Details, wie diese eigenständig bleiben und profitabler werden will. Ihre bisherige Strategie sieht vor allem einen Abbau von knapp 7.000 Stellen vor.
22: Staatliche Sozialleistungen sollen in Zukunft über ein einziges Online-Portal beantragt werden können. Das haben Bundesarbeitsministerin Baas und Digitalminister Wildberger angekündigt. Sie wollen heute Fachleute darauf ansetzen. Sie sollen in 6 Monaten einen Fahrplan dazu erstellen. Aus dem ARD-Hauptstadtstudio Georg Schwarte.
24: Das Ziel, IT-Inseln von Bund, Ländern und Kommunen zu vernetzen, auch um Mehrfachabfragen überflüssig zu machen. Verwaltungsleistungen sollen nicht länger aus Sicht der Zuständigkeiten gedacht werden, sondern aus Sicht der betroffenen Menschen, schreiben Baas und Wildberger in einem Gastbeitrag für das Nachrichtenportal T-Online. Die Digitalisierung der Arbeits- und Sozialverwaltung ist Teil der angekündigten Sozialstaatsreform.
22: Der Ebola-Ausbruch im Osten der Demokratischen Republik Kongo weitet sich aus. Nach Angaben des Gesundheitsministeriums sind inzwischen mehr als 130 Menschen gestorben. Es gebe über 500 Verdachtsfälle. Die Krankheit wird von einer seltenen Ebola-Variante verursacht. ARD-Korrespondentin Karin Bentsch.
25: Wegen der schnellen Ausbreitung des Ebola-Virus prüft die WHO derzeit, ob existierende Impfstoffe oder Medikamente bei der Eindämmung helfen könnten. WHO-Chef Ghebreyesus äußerte sich tief besorgt über das Ausmaß und die Geschwindigkeit der Ebola-Ausbreitung. US-Außenminister Rubio warf der Weltgesundheitsorganisation WHO dagegen vor, den Ebola-Ausbruch zu spät erkannt zu haben. Der seltene Ebola-Virenstamm Bundibugyo hat sich Experten zufolge einige Wochen lang unbemerkt ausgebreitet.
1: Russlands Präsident Putin hat bei seinem China-Besuch Staatschef Xi getroffen. Beide betonten ihre Freundschaft und enge Zusammenarbeit. Xi sagte, wegen der aktuellen Weltlage sei es wichtig, die strategischen Beziehungen voranzutreiben. China ist Russlands wichtigster Handelspartner. Bei dem Treffen heute sollen mehrere Abkommen unterschrieben werden. Unter anderem dürfte es um eine neue Gaspipeline von Russland nach China gehen. Die Auswirkungen des Iran-Kriegs könnten den Verkauf von E-Autos antreiben. Das vermutet die Internationale Energieagentur. Sie hat ihren aktuellen Bericht zur E-Mobilität vorgelegt. Darin heißt es, weltweit würden in diesem Jahr 30% der Neuwagen einen Elektroantrieb haben. Deutschland habe diese Quote schon im vergangenen Jahr erreicht. Hier wurden 2025 insgesamt 850.000 E-Autos gekauft, so viele wie noch nie. Für Fußball-Bundesligist Freiburg ist es ein historischer Tag. Zum ersten Mal tritt das Team heute Abend im Finale der Europa League an. Gegner in Istanbul ist ab 21 Uhr Aston Villa aus England. ARD-Sportreporter Florian Winkler.
3: Über 11.000 Fans werden im Beşiktaş-Stadion von Istanbul mit dabei sein. Auch die DFB-Spitze um Präsident Bernd Neuendorf und Bundestrainer Julian Nagelsmann. Die Freiburger sind gegen die Mannschaft aus dem Vorort von Birmingham klare Außenseiter. Der Kader der Engländer ist qualitativ hochkarätig besetzt und mit ihrem Trainer haben sie den Mr. Europa League an der Seitenlinie. Unai Emery gewann die Trophäe bereits 4-mal. Aber der Sportclub hat nach einer bislang starken Europapokalreise vor allem in der K.O.-Phase genug Selbstvertrauen im Gepäck, um vom Europa-League-Titel träumen zu dürfen.
1: Das waren die Nachrichten. Das Wetter besteht aus vielen Wolken und etwas Sonnenschein. Auch einige Schauer und einzelne Gewitter kann es geben. Die Temperaturen steigen auf 16 Grad im Upland bis 22 Grad am Rhein. Im Laufe des Tages wird es sonniger. In der Nacht gibt es nur noch einzelne Schauer. Die Luft kühlt ab auf 12 Grad im Rhein-Main-Gebiet bis 7 Grad in Nordhessen. Stellenweise bildet sich Nebel. Morgen ist es mal sonnig, mal wolkig und meist trocken bei bis zu 25 Grad. Die weiteren Aussichten: viel Sonnenschein, am Freitag bis 28 Grad, am Samstag bis 31 Grad. Die Zeit 11.05 Uhr.
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1: Vorsicht bitte auf der A3 Köln Richtung Frankfurt. Zwischen Niedernhausen und Wiesbadener Kreuz liegen Reifenteile auf dem rechten Fahrstreifen. A44 Kassel Richtung Dortmund, zwischen Warburg und Marsberg 3 Kilometer stockender Verkehr wegen einer Tagesbaustelle auf dem rechten Fahrstreifen. A66 Frankfurt Richtung Fulda, zwischen Neuhof Süd und Neuhof Nord ist der Tunnel Neuhof wegen Reparaturarbeiten gesperrt. Ein LKW hat die Technik an der Tunneldecke mitgerissen, dadurch abfließen 2 Kilometer Stau. Unsere Umleitungsempfehlung: fahren Sie ab Neuhof Süd über die U47. A485 Langgöns Richtung Gießener Nordkreuz zwischen Dreieck Bergwerkswald und Gießen-Schiffenberger Tal. 2 Kilometer stockender Verkehr wegen einer Tagesbaustelle auf dem rechten Fahrstreifen. Und A661 Egelsbach Richtung Oberursel zwischen Frankfurt Ost und Frankfurt-Friedberger Landstraße. 2 Kilometer Stau wegen Grünpflegearbeiten auf dem rechten Fahrstreifen.
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0: Einen schönen guten Tag. Der eine Präsident war schon da, Donald Trump aus den Vereinigten Staaten. Jetzt ist der andere dran, Wladimir Putin aus Russland. Die beiden besuchen die Staats- und Parteiführung in China ganz kurz hintereinander. Daran sehen wir schon, dass sich China im Prinzip nach allen Seiten hin offen zeigt. Das wiederum macht das Land zu einem potenziellen Vermittler in den großen internationalen Konflikten. Wenn nicht offen, dann zumindest informell, wobei China immer auch eigene Interessen verfolgt, vor allem was die Wirtschaftspolitik angeht. Jetzt also ist Wladimir Putin zu Gast und der wurde auch gebührend empfangen. Die Kapelle war ja auch schon warm gespielt.
5: Militärische Ehren und ein roter Teppich. So hat Staats- und Parteichef Xi den russischen Präsidenten Wladimir Putin begrüßt in Peking vor der großen Halle des Volkes. Chinesische Kinder mit Blumensträußen jubelten den beiden Staatschefs zu, wie auch schon beim Besuch des US-Präsidenten vor wenigen Tagen. Zum Auftakt der Gespräche hat Xi auf die langjährige Freundschaft zwischen Russland und China verwiesen. Angesichts einer von Unruhe geprägten internationalen Lage müssten die beiden Länder ihre umfassende strategische Zusammenarbeit vorantreiben. Kreml-Chef Putin hat bei dem Treffen Chinas Rolle als Abnehmer von russischem Öl und Gas gelobt. China ist Russlands wichtigster Handelspartner. Seit Beginn des russischen Angriffskriegs in der Ukraine vor 4 Jahren haben die beiden Länder den Handel deutlich ausgebaut. Den Krieg in der Ukraine hat die chinesische Staats- und Parteiführung bis heute nicht verurteilt. China kauft Öl und Gas aus Russland zu günstigen Preisen. Russland bekommt von China wiederum vieles, was es durch die Sanktionen des Westens nicht so leicht bekommt: Autos, Maschinen und Elektronik. Bei dem heutigen Treffen sollen 40 Dokumente zur bilateralen Zusammenarbeit unterzeichnet werden. Ein Thema dürfte auch der geplante Bau einer neuen Pipeline sein, über die Russland noch mehr Gas nach China liefern könnte. Darüber wird schon seit mehreren Jahren verhandelt. Ich denke, das wird Putins große Hoffnung sein, dass China diesem Abkommen zustimmt. Das war bereits in Chinas 5-Jahres-Plan vom März vorgesehen. Also wird es in dieser Hinsicht wahrscheinlich Fortschritte geben. Sagt Graham Smith, China-Experte an der australischen Nationaluniversität der Nachrichtenagentur Reuters. Auch der Konflikt im Nahen Osten ist Thema bei den Gesprächen. Nach chinesischen Angaben sagte Xi, Verhandlungen seien besonders wichtig. Eine frühe Lösung des Konflikts könne helfen, Störungen der Energieversorgung und der Lieferketten zu verringern. China unterhält neben Russland auch enge Beziehungen zum Iran und hat zuletzt einen Großteil des iranischen Öls gekauft. Sowohl an Russland als auch den Iran verkauft die Volksrepublik Dual-Use-Güter, das heißt Waren, die sowohl zivil als auch militärisch genutzt werden können. In Europa wird das Treffen zwischen Xi und Putin aufmerksam beobachtet, vor allem im

0: Jahre abweicht.
1: Unsere Korrespondentin Eva Lambi-Schmidt über den Besuch von Russlands Präsident Wladimir Putin in China. Da wurde gleich zu Beginn des Treffens die enge Zusammenarbeit zwischen beiden Ländern hervorgehoben. Und damit kommen wir zurück nach Deutschland. Seit rund anderthalb Jahren läuft ein Machtkampf mitten im Bankenviertel von Frankfurt. Die italienische Großbank UniCredit will die Commerzbank übernehmen. Die Italiener haben mittlerweile schon fast 30% der Anteile. Das Angebot für eine komplette Übernahme liegt aber auf dem Tisch. Und da gibt's Widerstand. Von der Führung der Commerzbank, aber auch von Aktionärsschützern und aus der Politik. Es geht um Arbeitsplätze, es geht um Einfluss auf den Mittelstand hier in Deutschland und auch um die Frage, wie wichtig klassische Banken heutzutage noch sind. Heute nun lädt die Commerzbank ein zur Hauptversammlung, und zwar nach Wiesbaden. Da wird's um die Zukunft gehen und um eine lange Tradition.
2: Seit rund 160 Jahren gibt es die Commerzbank schon. Der Zentralsitz Frankfurt am Main. Seit rund anderthalb Jahren tobt eine wahre Übernahmeschlacht um die zweitgrößte Bank Deutschlands. Denn die italienische Großbank UniCredit möchte die Commerzbank übernehmen. Aber was genau wäre so schlimm daran? Welche konkreten Auswirkungen hätte das auf die Kundschaft und auf die Beschäftigten? Das haben wir die Vorstandsvorsitzende der Commerzbank Bettina Orlopp gefragt.
3: Also wenn man jetzt die Vorschläge sich anschaut, die UniCredit auf den Tisch gelegt hat, dann ist jetzt zum Beispiel als eine Idee da, dass das internationale Netzwerk de facto reduziert bzw. fast eingestellt wird. Das hätte einen großen Einfluss auf unsere mittelständischen Kunden vor allen Dingen, weil die eben gerade mit uns, wir haben 30% Marktanteil, mit uns ins Ausland gehen und ihr Exportgeschäft vorantreiben. Das ist sicherlich ein Thema. Und das zweite Thema ist, dass mit den Kostensenkungen, wie sie in dem Angebot drinstehen, dass wir davon ausgehen können, dass bis 2030 eher 10.000 bis 11.000 Arbeitsplätze verloren gehen würden, on top zu dem, was wir ohnehin auch schon geplant hatten.
2: Ein Argument aus Mailand lautet, wir bräuchten dringend Zusammenschlüsse in der europäischen Finanzindustrie, um mit den großen Wettbewerbern aus den USA und Fernost mithalten zu können. Wie dringend brauchen die Deutschen ihre Commerzbank als Hausbank eigentlich? Eine Einschätzung von Timo Halbe, Geldanlage-Experte bei der gemeinnützigen Stiftung Finanztipp.
4: Also die Commerzbank ist einer der großen Privatbanken, die wir in Deutschland haben. Daneben gibt es die noch etwas größere Deutsche Bank, die ja mittlerweile mit der Postbank zusammengeschlossen ist. Die Commerzbank hat so insgesamt so 10 Millionen Privat- und Firmenkunden zusammengerechnet. Dominiert wird der Markt aber noch deutlicher von den Volks- und Raiffeisenbanken und auch den Sparkassen, die nochmal deutlich mehr Kunden haben, die dort ihre Hausbank haben. Und was man bei der Commerzbank auch mal bedenken muss, ist, dass dazu auch noch die Marke Comdirect gehört, die auch nochmal so 3 Millionen Privatkunden hat, also wo auch schon einige Kunden sind, die das als Hausbank nutzen.
2: Seit ein paar Jahren mischen auch sogenannte Neobanken den Markt auf. N26 oder Revolut zum Beispiel. Was hat es mit diesen Anbietern auf sich? Nochmal Geldanlage-Experte Timo Halbe.
4: Ja, das sind ganz neue Anbieter, die sich nochmal komplett aufs Digitale fokussieren. Meistens auch wirklich speziell auf das Thema, dass sie eine Handy-App haben und das anbieten. Bei denen ist die Besonderheit, dass die oft keine eigene Banklizenz haben. Also das heißt, die arbeiten dann mit Partnerbanken zusammen, die dann dahinter stehen. Und es ist auch oft so, dass die sich auf einen bestimmten Bereich fokussieren, also zum Beispiel auf ein Wertpapierdepot oder auf ein Girokonto, obwohl wir da auch jetzt schon eine gewisse Entwicklung erleben. Also es gibt jetzt schon erste von diesen Neobanken, die wirklich eine eigene Banklizenz bekommen haben und die jetzt auch ihre Produkte ausweiten, also zum Depot noch eine Kreditkarte anbieten oder zum Girokonto noch ein Depot und so weiter. Und die zeichnen sich eben einmal durch dieses Digitale aus und aber auch dadurch, dass sie besonders günstig sind. Also die Gebühren sind dabei besonders niedrig.
2: Entscheidend für einen Bankwechsel sind für Timo Halbe die Kosten, also die Gebühren, die eine Bank verlangt. Und wie steht es eigentlich um den Finanzplatz Frankfurt? Finanzprofessor Florian Haider von der Goethe-Uni Frankfurt sagt,
5: Frankfurt ist von der Infrastruktur hervorragend, ist eine mittelgroße Stadt ohne große Probleme, wie das vielleicht jetzt in London oder in Paris wäre für Familien. Also ich glaube, man muss einfach diese Weltoffenheit positiv nach vorne tragen und dann kann Frankfurt seinen Platz auch behaupten in Europa.
2: Im globalen Finanzplatzindex 2026 steht Frankfurt auf Platz 15.
1: Fabian Hafner aus dem hr-Info-Team hat das Thema von heute Morgen zusammengefasst. Das haben wir genannt Machtkampf im Finanzviertel, Banken im Umbruch. Anlass ist der Versuch der UniCredit aus Italien, die Commerzbank zu übernehmen. Hier ist hr-Info um 11:15. Und wir schauen mal kurz nach, ob Grönland inzwischen ein Teil der USA geworden ist. Nein, Das ist nicht der Fall. Es ist sowieso ruhig geworden um diese größte Insel der Welt in den vergangenen Monaten. US-Präsident Donald

0: Trump hat zumindest öffentlich aufgehört, mit einer Übernahme dieser Insel zu drohen. Die gehört ja nach wie vor zum Königreich Dänemark, auch wenn sie weitgehend autonom verwaltet wird. So ganz scheint Donald Trump Grönland aber nicht aus dem Blick verloren zu haben. Denn seit dem Wochenende ist Jeff Landry in Grönland. Das ist der Sondergesandte der USA für die Insel. Das Ganze beobachtet unter anderem Robert Habeck, der ehemalige Vizekanzler und Spitzenpolitiker der Grünen. Heute ist der Chefanalyst am Dänischen Institut für internationale Studien zur europäischen Sicherheits- und Verteidigungspolitik in der Arktis. Mein Kollege Oliver Glab hat heute Morgen mit ihm gesprochen.
1: Der US-Sondergesandte Jeff Landry hat angeblich den Auftrag von Donald Trump, in Grönland so viele Freunde wie möglich zu finden. Wird er fündig werden?
2: Nee, das wird nichts werden. Die Grönländer sind sehr argwöhnisch und die Dänen auch, das ist alles nicht vergessen. Und der Landry, wenn ich das jetzt mal flapsig sagen darf, ist ein komischer Vogel. Der war, glaube ich, jetzt zum ersten Mal in Grönland, hat mit der ganzen Arktis gar nichts zu tun. Man kann vielleicht ein bisschen rumspekulieren. Er ist ja Gouverneur von Louisiana und Louisiana ist 1803 von den Amerikanern, also den USA von Frankreich, gekauft worden. Also könnte man in seinem Beruf oder seiner Herkunft ableiten, die Amerikaner gehen jetzt einen anderen Weg, die wollen halt Grönland kaufen. Aber die Grönländer sind nicht doof. Die haben das nicht vergessen, was Trump vorhat.
1: Wie gesagt, nach dem großen Eklat um Trumps Übernahmeabsicht war es zuletzt öffentlich ruhig geworden um Grönland. Im Hintergrund soll es aber Verhandlungen gegeben haben. Worüber denn?
2: Es gibt Verhandlungen, die laufen noch. Darüber wird auch geschwiegen. Es gibt also keine offiziellen Statements darüber. Das ist in gewisser Hinsicht politisch fast bedrohlicher, weil das der typische Trump'sche schleichende Prozess ist. Wenn die Amerikaner drohen, die Insel militärisch einzunehmen, dann kann man klar sagen, da sind wir dagegen, das machen wir nicht. Aber wenn sie verhandeln, dann können sie über verschiedene Wege Druck ausüben. Ich kann mir drei Aspekte vorstellen oder über drei Aspekte, denke ich, muss man nachdenken, die Amerikaner haben wollen. Das ist einmal erweiterte militärische Präsenz. Da können sie eigentlich machen, was sie wollen, schon jetzt. Es gibt aber zwei Bereiche, die, weil es einen alten Vertrag mit Dänemark gibt, den Grönland auch akzeptiert, dass die Amerikaner auf Grönland quasi Militärbasen unterrichten können. Aber es gibt zwei Dinge, die die Amerikaner wohl interessieren. Einmal quasi eine Ewigkeitsklausel, also dass sie dort nie wieder weggehen müssen, auch wenn Grönland einmal selbst entscheidet, wir wollen euch nicht mehr haben. Dann und zweitens, dass sie auf den Militärbasen erweiterte Rechte bekommen, etwa wie in Guantanamo. Also dass sie quasi noch stärker quasi die Militärbasen zu einem Teil der USA machen. Zweitens dann, dass sie die Investitionen von anderen Ländern selber prüfen. Also nicht die Grönländer entscheiden, ob Europäer oder Chinesen dort irgendetwas investieren, sondern die Amerikaner. Das wäre quasi die Aufgabe der eigenen nationalen Souveränität und drittens, dass die Amerikaner ihre Öl- und Gasinteressen durch Einflussnahme auf die Umweltgesetzgebung in Grönland versuchen durchzusetzen. Das, denke ich, sind die drei Hauptpunkte, über die gesprochen werden kann.
1: Gut, dazu gehören dann natürlich letztlich immer zwei. Wie sehr kann denn Grönland, wie sehr kann das kleine Dänemark überhaupt gegenhalten, wenn auf der anderen Seite die Supermacht USA steht?
2: Die Frage stellt sich ja auch für Deutschland und für Europa insgesamt, wenn wir die Abhängigkeiten einmal hart durchdenken, beginnend von den künstlichen Intelligenzalgorithmen bis hin zu den LNG-Lieferungen, die Deutschland jetzt bekommt. Und die Antwort ist so ähnlich wie für Deutschland, nur natürlich extremer, alleine nicht. Das hängt also sehr stark von Europa ab, ob Grönland in einer starken Verhandlungsposition ist. Damals im Januar, Februar wurde Trumps Aggression unter anderem abgewehrt, weil die Europäer endlich mal den Rücken gerade gemacht haben und gesagt haben, so mein Freund, hier nicht. Von Handelsmaßnahmen bis zu Truppen, die nach Grönland entsendet wurden, machen wir das Spiel nicht mit. Jetzt wäre Ähnliches angesagt. Das heißt, man müsste das, was die Amerikaner haben wollen, den Grönländern europäisch anbieten. Das heißt also engere wirtschaftliche Kooperation.
1: Wie schätzen Sie das denn ein? Können Grönland und Dänemark darauf hoffen, dass der Rest Europas ihnen im Zweifel vielleicht auch militärisch hilft gegen die USA?
2: Das halte ich nach wie vor für ausgeschlossen. Es gibt zwar Berichte darüber, die sind nie bestätigt worden, dass die damals entsandten dänischen Truppen tatsächlich den Kampfauftrag hatten. Die hätten jetzt nicht in die amerikanische Armee bestehen können, aber die Landebahnen der Flughäfen sprengen oder so etwas, so über etwas wird geredet. Weiß ich aber nicht, ob das aus erster Hand bestätigt werden kann. Am Ende ist ein militärischer Konflikt von Europa gegen die USA auf Grönland nicht denkbar und auch nicht bestehbar. Aber was die Amerikaner wollen, ist ja nicht nur Militär, sondern, und das darf man bei Trump ja wahrscheinlich bei der Korruption der Regierung unterstellen auch Öl und Reichtum. Und es gibt große Öl- und Gasvorkommen, auch onshore, also auf dem Land in Grönland. Die Grönländer haben allerdings eine Gesetzgebung, die sagt, wir wollen aus Klimaschutzgründen keine weitere Ölexploration erlauben. Und jetzt haben die Amerikaner einen Schleichweg gefunden und alte Lizenzen aufgekauft. Und da wiederum kann Europa ja helfen, den Grönländern sowohl juristisch beizustehen, wie auch Grönland braucht ja Geld, braucht Einnahmen, andere Einnahmenmöglichkeiten zu schaffen. Grönland hat sehr viele kritische Mineralien und sehr viele Rohstoffe, wo wir sehr abhängig sind von China. Würde Europa die aus Grönland beziehen wollen, nachhaltig abbauen, dann wären die Grönländer wahrscheinlich robuster gegenüber den Amerikanern und nicht in einer so starken Erpressposition. Nachteil, es kostet halt was. Es ist halt die Arktis, ne? Es ist weit weg und es ist kalt und die Häfen sind auch nur im Sommer offen.
1: Weit weg, aber eben auch strategisch wichtig. Das lenkt wieder den Blick auf das Thema Sicherheit. Müssten wir in Europa den USA nicht eigentlich auch dankbar sein, wenn die sich um Sicherheit kümmern, was ja von Europa aus bisher nicht in diesem Ausmaß geschehen ist?
2: Ja, aber die Weltlage verschiebt sich ja. Grönland war im Zweiten Weltkrieg enorm strategisch wichtig für die amerikanischen Bomber, die dort zwischenlanden konnten. Und im Kalten Krieg, weil damit dann die amerikanischen Truppen auf dem, damals hieß es Thule, jetzt heißt es Pituffik Space Base Stadtpunkt, eine starke Position gegen Russland hatten. Jetzt orientieren sich die Amerikaner ja aber bekanntermaßen stärker in den Südpazifik. Das heißt, sie brauchen Grönland aus anderen Gründen. Das ist vor allem für die Raumabwehr und wahrscheinlich dann doch vor allem, um Rohstoffe zu erschließen. Also ich unterstelle, dass Trump bei seinem ambivalenten Verhältnis zu China, das konnten wir ja gerade noch mal sehen, und seinem auch nicht klaren Verhältnis zu Putin weniger die militärischen Interessen umtreiben als vielmehr die kommerziellen Interessen.
0: Sagt Robert Habeck. Er war mal Vizekanzler und Spitzenpolitiker bei den Grünen. Heute ist er Analyst am Dänischen Institut für internationale Studien zur europäischen Sicherheits- und Verteidigungspolitik in der Arktis. Oliver Glab hat mit ihm darüber gesprochen, inwiefern die USA noch Interesse an Grönland haben. Der Sondergesandte der Vereinigten Staaten ist dort gerade zu Besuch.
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0: Gutes aus Hessen oder auch Essen aus Hessen, das sind nur zwei Werbesprüche aus den vergangenen Jahren und Jahrzehnten, um Lebensmittel bekannter zu machen aus unserem Bundesland. Wenn Sie hier in Hessen leben oder hier geboren wurden, dann wissen Sie, dass es ganz viele verschiedene Sachen gibt aus Hessen, die lecker sind, die auch in verschiedenen Gerichten verarbeitet werden. Die hessische Landesregierung will da noch mehr unternehmen. Die hat deswegen eine neue Strategie vorgestellt, um diese regionalen Produkte weiter zu fördern. Zuständig dafür ist Hessens Landwirtschaftsminister Ingmar Jung von der CDU. Der hat das Ganze auch präsentiert. Und im Hessischen Landtag in Wiesbaden hat er vor kurzem unter Beweis gestellt, dass er sich mit Lebensmitteln aus Hessen ganz gut auskennt.
4: Kartoffelwurst, Ahlewurst, Beutelches, Salzekuche, Schmandkuche, Handkäse mit Musik, grüne Soße, Apfelwein, Rauscher.
5: Im Hessischen Landtag geht es bei dieser Plenarsitzung kulinarisch zu. Doch das neue Förderprogramm, das Landwirtschaftsminister Ingmar Jung vorstellt, schmeckt der Opposition so gar nicht.
4: In den 20 Minuten haben Sie jetzt 10 Minuten erzählt, wo Sie überall essen waren. An Ihnen ist ein Restaurantkritiker verloren gegangen, aber Minister ist nicht ganz so, ja.
5: Die schwarz-rote Landesregierung will mehr regionale Lebensmittel auf die Tische in Hessen bringen. Landwirtschaftsminister Ingmar Jung von der CDU kündigt an, Betriebe bei der Lebensmittelverarbeitung und Vermarktung in der Region künftig mit Fördergeldern zu unterstützen.
6: Ich glaube, wir müssen auch alle, ich weiß, nicht alle finden den Begriff toll, aber diesen Lebensmittelpatriotismus einfach noch mehr pflegen. Wir müssen mehr stolz darauf sein, was wir haben in Hessen. Wir müssen mehr stolz sein auf die Produkte, die wir haben. Und wir müssen mehr stolz darauf sein, wenn wir sie zeigen können.
5: Saftige Kritik kommt dafür von den Grünen. Die Initiative sei nur heiße Luft. Für das Förderprogramm würden andere Projekte auslaufen. Zum Beispiel die ausgebauten Ökomodellregionen der schwarz-grünen Vorgängerregierung, meint Hans-Jürgen Müller, Sprecher für Landwirtschaft der Grünen-Fraktion.
7: Sie können Slogans, Sie können Heimatrhetorik, Sie können schöne Bilder für Broschüren und Regierungserklärungen. Aber wenn es dann konkret wird, bleibt von mehr Heimat auf dem Teller oft erschreckend wenig übrig.
5: Auch aus der FDP gibt es wenig Lob. Sie schlägt stattdessen vor, alle Berichts- und Dokumentationspflichten für Landwirte zu streichen. Denn laut der Fraktionsvorsitzenden Wiebke Knell müssten sich vor allem die Rahmenbedingungen für landwirtschaftliche Betriebe verbessern.
8: Denn während viele Betriebe und auch das Lebensmittelhandwerk ums
3: wirtschaftlich Überleben kämpfen, erklärt der Minister ein neues Förderprogramm zum politischen Schwerpunkt.
5: Ähnlich sieht es auch die AfD. AfD-Politiker Pascal Schleich sagt dazu:
8: Ein Förderprogramm ersetzt keinen Schlachthof. Ein Siegel ersetzt keinen Nachfolger für einen Bäckermeister. Und ein Empfang mit hessischen Häppchen ersetzt keine Politik, die die Betriebe im Alltag tatsächlich entlastet.
5: Fehlendes Interesse an regionalen Lebensmitteln will der Landwirtschaftsminister sich jedoch nicht vorwerfen lassen. Und so zählt er auf Nachfrage auch noch spontan die 7 Kräuter der grünen Soße auf.
9: Petersilie, Pimpinelle, Schnittlauch, Sauerampfer, Kerbel, Kresse und Borretsch. Also ich kann es heute noch, das ist kein Problem.
5: Wenigstens eine Sache, auf die sich alle Fraktionen einigen können.
0: Die neue Förderstrategie der Landesregierung für regionale Produkte aus Hessens Landwirtschaft und die Debatte darüber im Hessischen Landtag, zusammengefasst von Viktoria Enzenauer aus Wiesbaden.
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0: 11.26 Uhr haben wir es gleich. Sport kann verbinden. Das hört sich immer an wie eine Floskel, muss aber keine sein. Den Beweis erleben wir ab heute Mittag deutscher Zeit, und zwar im Halbfinale der Asian Champions League der Frauen. Da trifft ein Team aus Nordkorea und eins aus Südkorea aufeinander. Eine politische Sensation ist das, denn zum ersten Mal seit 8 Jahren ist damit eine Sportmannschaft aus dem isolierten Nordkorea in den Süden gereist. Das Spiel war ruckzuck ausverkauft. Die Sicherheitsvorkehrungen sind auch entsprechend. Die Regierung in Südkorea sieht in all dem eine Chance, um das Verständnis zwischen den beiden Koreas zu fördern. Die Nordkoreaner sehen das allerdings ganz anders. Die Ankunft am Flughafen hat sich schon mal gut angehört.
11: Der Empfang am Flughafen Incheon bei Seoul überaus herzlich. Mitglieder mehrerer südkoreanischer Bürgerinitiativen halten Schilder hoch und rufen: Wir heißen euch willkommen. Die Spielerinnen von Nordkoreas Naegoyan FC, allesamt in dunklen Jacken und Röcken, mit rosafarbenen Koffern und identischem Kurzhaarschnitt, verziehen keine Miene. Sie sind die ersten Sportlerinnen ihres Landes, die nach fast 8 Jahren in Südkorea landen. Und auch ihr Trainer Ri Yu-il versucht, sich auf das Wesentliche zu konzentrieren. Wir sind ausschließlich hierher gekommen, um das Spiel zu bestreiten. Wir konzentrieren uns auf nichts anderes. Unser Fokus liegt ausschließlich auf dem Spiel und einem möglichen weiteren. Was die Frage nach einer Fangruppe angeht, so ist das nichts, worüber ich als Trainer oder unsere Spieler nachdenken. Wir konzentrieren uns nur auf das Spiel. Die sportliche Ausgangssituation vor dem Halbfinale in der asiatischen Champions League gegen den südkoreanischen Club Suwon interessiert die meisten Journalisten im rappelvollen Presseraum allenfalls am Rande. Zu brisant ist die politische Bedeutung dieses Aufeinandertreffens. Vor allem für Südkoreas Regierung ist das Spiel wichtig. Das Vereinigungsministerium hat Tickets für verschiedene zivilgesellschaftliche Organisationen gekauft und bezahlt auch entsprechende Fanartikel, ausdrücklich für die Unterstützung beider Teams. Das Zeigen nordkoreanischer Flaggen ist verboten.
12: Dass das Spiel überhaupt stattfinden kann, ist vielleicht als Zeichen zu deuten, dass Nordkorea diese eiskalte Haltung gegenüber dem Süden vielleicht ein bisschen aufgibt.
11: Ansonsten zeige Nordkorea weiterhin keinerlei Dialogbereitschaft, berichtet Frederik Spohr, Büroleiter bei der FDP-nahen Friedrich-Naumann-Stiftung in Seoul.
12: Andererseits, es reist ja zum Beispiel keine nordkoreanische Prominenz mit, wie das bei anderen Sportereignissen in der Vergangenheit war. Von daher wirkt es auf mich so, als würde Nordkorea das einfach nur als Sportereignis sehen und hofft vielleicht durch den Erfolg der eigenen nordkoreanischen Fußballerinnen, das im Land und auch im Ausland propagandistisch auszunutzen.
11: Unter welchem Druck die Spielerinnen des nordkoreanischen Teams stehen, lässt sich nur erahnen. Kim Kyong-yong äußert sich auf der Pressekonferenz mit viel Pathos. Um das Vertrauen und die Erwartungen der Eltern und Geschwister in unserer Heimat zu rechtfertigen, werden wir alles geben. Beobachtet werden sie dabei von 7000 Fans im Stadion. Die Tickets waren innerhalb weniger Stunden vergriffen und von unzähligen Sicherheitskräften, offiziellen wie inoffiziellen. Fluchtversuche seien zwar vorstellbar, aber aufgrund drohender Strafen für Familienmitglieder in Nordkorea unrealistisch, glauben Beobachter wie Frederik Spohr.
12: Es wäre auf jeden Fall nicht im Interesse der südkoreanischen Regierung. Sie würden diese Fußballerinnen wahrscheinlich nicht zurückschicken, dann würde man sie ja dem Terrorregime da aussetzen. Nordkorea würde das aber natürlich verlangen und das würde die Beziehungen zwischen den beiden Staaten wieder weiter belasten. Und das ist ja etwas, was die südkoreanische Regierung eigentlich gerade verhindern will.
11: Die Idee einer Wiedervereinigung der beiden Koreas wurde kürzlich erst aus der nordkoreanischen Verfassung gestrichen. Machthaber Kim Jong-un bezeichnet den Süden immer wieder als Hauptfeind. Daran wird aller Voraussicht nach auch dieses Fußballspiel nichts ändern.
0: In Südkorea ist heute eine Fußballmannschaft aus Nordkorea zu Gast zum Finale der Asian Champions League der Frauen. Warum das auch politisch so viel bedeutet, das haben wir von unserem Korrespondenten Thorsten Iffland gehört.
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18: 11.31 Uhr. Bundesregierung beschließt Ausbau des Zivilschutzes. Commerzbank warnt Aktionäre vor UniCredit-Angebot. Weniger Umsatz im Gastgewerbe. Das Wetter, teils Sonne, teils Wolken und Schauer, 16 bis 22 Grad. Mein Name ist Mike Oeske. Die Bundesregierung hat ihr Programm für mehr Zivilschutz beschlossen. Das Kabinett stimmte für das Eckpunktepapier von Innenminister Dobrindt. Bis 2029 sollen so insgesamt 10 Milliarden Euro investiert werden. Vorgesehen sind mehr Ausrüstung und Personal für das Technische Hilfswerk und weitere Organisationen. Sie sollen auch mehr als 1000 Spezialfahrzeuge für den Krisenfall bekommen. Außerdem soll in die Warn-App Nina ein Verzeichnis integriert werden mit öffentlichen Zufluchtsräumen wie Bunker, Tunnel und Tiefgaragen. Der Kampf gegen die feindliche Übernahme durch die UniCredit bestimmt die Hauptversammlung der Commerzbank, die gerade in Wiesbaden läuft. Die italienische Großbank hatte zuletzt ihr Kaufangebot für alle Aktien erhöht. HR-Reporterin Ursula Mayer.
19: Pro Commerzbank-Aktie bietet die UniCredit eine halbe eigene Aktie. Zu wenig finden Vorstand und Aufsichtsrat der Commerzbank. Um die Anleger bei Laune zu halten, schlagen sie ihnen für das abgelaufene Jahr eine Dividende von 1,10 Euro pro Aktie vor. So viel wie nie. Anleger und Aktionärschützer erwarten von der Commerzbank weitere Details, wie diese eigenständig bleiben und profitabler werden will. Ihre bisherige Strategie sieht vor allem einen Abbau von knapp 7.000 Stellen vor.
18: Das Gastgewerbe in Deutschland hat im März so wenig Umsatz gemacht wie seit 4 Jahren nicht mehr. Wie das Statistische Bundesamt mitteilt, lag das Minus im Vergleich zum Februar bei 2,2%. Im Jahresvergleich waren es sogar 5,2% weniger. Im Februar hatte es noch einen leichten Anstieg gegeben. Die verschiedenen Branchen im Gastgewerbe traf es dabei unterschiedlich. Hotels, Pensionen und andere Herbergen verzeichnen im Vergleich zum Februar ein Umsatzminus von 5,6%. In der Gastronomie waren es nur 0,1%. China und Russland setzen weiter auf eine enge Zusammenarbeit. Bei seinem Besuch in Peking hat Russlands Präsident Putin gesagt, die Beziehungen beider Länder seien ein wichtiger Beitrag zur globalen Stabilität. Der Kreml-Chef war vorher von Chinas Staatschef Xi mit militärischen Ehren und rotem Teppich empfangen worden. ARD-Korrespondentin Eva Lambi-Schmidt.
20: China ist Russlands wichtigster Handelspartner. Seit Beginn des russischen Angriffskriegs in der Ukraine vor 4 Jahren haben die beiden Länder den Handel deutlich ausgebaut. Den Krieg in der Ukraine hat die chinesische Staats- und Parteiführung bis heute nicht verurteilt. Bei dem Treffen sollen 40 Dokumente zur bilateralen Zusammenarbeit unterzeichnet werden. Ein Thema dürfte auch der geplante Bau einer neuen Pipeline sein, über die Russland noch mehr Gas nach China liefern könnte.
18: Seit vergangener Nacht wird in Berlin ein an Ebola erkrankter US-Soldat behandelt. Nach Angaben von Gesundheitsministerin Warken kam der Mann in der Charité auf eine Sonderisolierstation. Er hatte sich in der Kongo-Region mit dem Virus infiziert.
1: ARD-Hauptstadtkorrespondentin Bianca Schwarz.
21: Der mit Ebola infizierte US-Soldat werde bestmöglich versorgt. Gleichzeitig werde Deutschland dabei die höchsten Sicherheitsvorkehrungen wahren, so Waken zur deutschen Presseagentur. Die US-Behörden hatten die Bundesregierung auch wegen der kürzeren Flugzeit nach Deutschland um Hilfe gebeten. Der US-Soldat wurde mit einem Spezialflugzeug für hochinfektiöse Patienten von Uganda nach Berlin geflogen. Zur Charité erfolgte der Transport ebenfalls mit einem speziell ausgestatteten Fahrzeug, eskortiert von Polizei, Feuerwehr und Krankenwagen.
1: In der zweiten Basketball-Bundesliga starten die Gießen 46ers heute in die Playoff-Halbfinalserie. Gegner sind die Kirchheim Knights aus Baden-Württemberg. Das ist der entscheidende Schritt zum möglichen Aufstieg für die Mittelhessen. hr-Sportreporter Christian Adolf.
22: Gießen braucht gar nicht den Zweitligameistertitel, um in die Bundesliga aufzusteigen. Denn falls die 46ers die Playoff-Halbfinalserie gewinnen, stehen sie als einer von zwei Aufsteigern fest. Das lässt die Herzen der Fans und des Vereins nach 4 Jahren in der zweiten Liga natürlich höher schlagen. Die Chance auf die Bundesliga-Rückkehr ist groß. In der Hauptrunde hat Gießen die Knights Kirchheim 2-mal geschlagen. Aber Heimrecht in der Best-of-5-Serie hat Kirchheim. Und so bleibt dieses Playoff-Halbfinale extrem spannend.
1: Das waren die Nachrichten. Das Wetter besteht aus vielen Wolken und etwas Sonnenschein. Auch einige Schauer und einzelne Gewitter kann es geben. Die Temperaturen steigen auf 16 Grad im Upland bis 22 Grad am Rhein. Im Laufe des Tages wird es sonniger. In der Nacht gibt es nur noch einzelne Schauer. Die Luft kühlt ab auf 12 Grad im Rhein-Main-Gebiet bis 7 Grad in Nordhessen. Stellenweise bildet sich Nebel. Morgen ist es mal sonnig, mal wolkig und meist trocken bei bis zu 25 Grad. Die weiteren Aussichten, viel Sonnenschein, am Freitag bis 28 Grad, am Samstag bis 31 Grad. Die Zeit 11.36 Uhr.
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1: A6 Heilbronn Richtung Mannheim, zwischen Schwetzingen-Hockenheim und Mannheim-Schwetzingen 3 Kilometer Stau. A44 Kassel Richtung Dortmund, zwischen Warburg und Marsberg 5 Kilometer Stau und stockender Verkehr wegen einer Tagesbaustelle auf dem rechten Fahrstreifen. A66 Frankfurt Richtung Fulda, zwischen Neuhof Süd und Neuhof Nord ist der Tunnel Neuhof wegen Reparaturarbeiten gesperrt. Unsere Umleitungsempfehlung: fahren Sie ab Neuhof Süd über die U47. A485 Langgöns Richtung Gießener Nordkreuz zwischen Dreieck Bergwerkswald und Gießen-Schiffenberger Tal. 2 Kilometer Stau wegen einer Tagesbaustelle auf dem rechten Fahrstreifen. Und A661 Egelsbach Richtung Oberursel zwischen Frankfurt Ost und Frankfurt-Friedberger Landstraße Grünpflegearbeiten auf dem rechten Fahrstreifen.
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0: Einen schönen guten Tag. Eine der unendlichen Geschichten im Verhältnis zwischen den USA und der Europäischen Union fängt mit Z an und hört auf mit E. Es sind die berühmten Zölle. Da gab es ja lange ein Hin und Her, aber jetzt scheint es endlich eine Lösung zu geben. US-Präsident Donald Trump verhängt gerne mal Zölle gegen alle möglichen Länder und auf alle möglichen Waren. Mit der Europäischen Union gibt's aber schon eine Einigung, und zwar seit dem vergangenen Jahr. Die sieht folgendermaßen aus. Die USA erhöhen zwar ihre Zölle auf Waren aus der EU, allerdings nicht über einen bestimmten Wert. Und als Gegenleistung, da sagt die Europäische Union, okay, wir schaffen alle Zölle ab auf Industrieprodukte aus den USA. Die Details mussten allerdings noch geklärt werden innerhalb der Europäischen Union. Das hat monatelang gedauert. Und jetzt gibt's das Ergebnis. Vertreter aus dem Europäischen Parlament und aus dem Rat der 27 EU-Länder haben sich geeinigt in der vergangenen Nacht. Unser EU-Korrespondent Thomas Spickhofen erklärt, was das nun konkret bedeutet. Und das hören wir jetzt, seine Einschätzung.
23: Das heißt konkret, dass künftig US-Industriegüter zollfrei in die Europäische Union eingeführt werden können. Umgekehrt gilt ja für europäische Produkte, wenn sie in die USA kommen, schon ein 15% Zoll. Dabei soll es nun ja auch bleiben. Allerdings haben Rat und Parlament ein paar Schutzklauseln noch eingezogen. So kann die Kommission zum Beispiel, wenn sich die USA nicht vollständig an die Vereinbarung halten, Teile des Abkommens aussetzen. Das gilt auch, wenn mehrere Mitgliedstaaten Überprüfung verlangen oder sich bestimmte Branchen besonders unter Druck sehen. Und ganz wichtig noch, das Abkommen läuft Ende 2029 aus, wenn nicht vorher eine andere Entscheidung getroffen wird. Dazu wird es noch ein paar Überprüfungen geben. Die Kommission muss nämlich dem Rat und dem Parlament alle 3 Monate Bericht erstatten.
0: Die Einigung ist also da innerhalb der Europäischen Union. Ein paar Dinge stehen aber trotzdem noch aus, bevor das Ganze dann auch in Kraft treten kann.
23: Jetzt müssen noch der Rat der 27 Mitgliedsländer und das Plenum des Parlaments dem Ergebnis ihrer Unterhändler aus der vergangenen Nacht zustimmen. Das kann im Rat sehr schnell gehen. Im Parlament kann das noch ein bisschen dauern. Da soll es dann im Juni passieren, ist ja auch bald, sodass dann die Verträge mit den USA Anfang Juli unterzeichnet werden können. Das Zieldatum hat ja ein bisschen noch Donald Trump vorgegeben, der gesagt hat, am 4. Juli, dem Unabhängigkeitstag, dem 250. Da will er das Ganze unter Dach und Fach haben. Und da haben wir immer wieder in der Kommission gehört, dass sie dieses Datum auch erreichen wollen.
0: Vertreter aus dem Europäischen Parlament und dem Rat der Europäischen Union haben sich geeinigt auf die Zollvereinbarung mit den USA. Das soll den Handel mit den Vereinigten Staaten wieder auf eine solide Grundlage stellen. Aus Brüssel unser Korrespondent Thomas Spiekhofen. Und damit kommen wir zu uns nach Deutschland. Eine Koalition aus zwei, genauer gesagt sogar aus drei Parteien, das kann harmonisch funktionieren, muss es aber nicht. Vor allem, wenn diese Parteien ganz verschiedene Vorstellungen davon haben, wie Deutschland denn richtig regiert werden soll. CDU, CSU und SPD sind da ein gutes Beispiel. Die wollten eigentlich nicht wirklich miteinander. Dann mussten sie es doch nach der Bundestagswahl. Und jetzt, nach etwa einem Jahr, haben die drei gesagt, so, jetzt ist mal Schluss mit den offenen Streitereien. Wir bringen die Dinge jetzt gemeinsam voran. Deswegen hat Bundeskanzler Friedrich Merz gestern auch die SPD-Fraktion besucht im Bundestag. Ob das am Ende ein Termin bei Freunden war, das beschreibt unser Hauptstadtkorrespondent Philipp Eckstein.
2: Die Ausgangslage vor dem Besuch des Kanzlers bei der SPD-Fraktion im Bundestag: schwierig. Die vergangenen Wochen für die schwarz-rote Koalition waren durchwachsen. Auch Friedrich Merz hatte da seinen Anteil.
4: Ich bin sehr geduldig gewesen mit unserem sozialdemokratischen Partner,
2: erklärte er vor zwei Wochen und forderte, es sei Zeit
4: für mehr Kompromissbereitschaft auch auf Seiten der SPD.
2: Bei der SPD war und ist man über diese und ähnliche Äußerungen des Kanzlers wenig amüsiert. Wenig amüsiert aber auch die Abgeordneten von CDU und CSU, wenn Bärbel Baas verkündet:
6: Wenn es nach der SPD und nach mir persönlich geht, fassen wir das Thema Arbeitszeit gar nicht erst an.
2: So die SPD-Co-Chefin und Arbeitsministerin zuletzt.
6: Aber es steht im Koalitionsvertrag.
2: Beim Besuch des Kanzlers in der SPD-Fraktion soll jetzt aber miteinander gesprochen werden und nicht weiter übereinander.
6: Heute lese ich wieder ganz
2: Gedränge im Fraktionssaal, viel Presse, ein beliebtes Motiv der Fotografen, Friedrich Merz und sein Namensschild. Natürlich mit dem roten Logo der SPD-Fraktion.
7: So, ich bitte dann alle, die nicht der Fraktionssitzung beiwohnen wollen und können und sollen, den Fraktionsraum zu verlassen.
2: Presse raus, die Ansage von SPD-Fraktionschef Matthias Mirsch. Danach eine knappe Stunde Aussprache mit dem Kanzler. Der sagt beim Rausgehen:
24: Sehr gute Diskussion in einer gut laufenden Koalition.
2: Ob es von den SPD-Abgeordneten viel Kritik gab:
24: Wir haben wirklich offen über viele Themen miteinander gesprochen und es war eine ausgesprochen gute Atmosphäre.
2: Ein guter Austausch, das wolle man jetzt häufiger tun, ist danach auch von der SPD zu hören. Sebastian Roloff:
25: Es schadet ja nicht, sich auch mal über die Parteigrenzen hinweg auszutauschen. Und ich glaube, es war gut, dass er an die gemeinsame Verantwortung für die Situation jetzt im Land und auch die Situation der Koalition appelliert hat. Und das ist, glaube ich, auf beiden Seiten durchaus gesehen worden. Und so gesehen war es ein wohltuender Besuch.
2: Und sein SPD-Fraktionskollege Armand Zorn berichtet:
26: Der Austausch war ehrlich und kritisch. Wir sind alle Profis und es geht hier nicht um eine Emotion. Es geht nicht darum, was ich empfinde und ob ich beleidigt bin. Es geht darum, dass wir eine Verantwortung haben und das gemeinsam als Koalition hinkriegen wollen.
2: Allen Beteiligten ist anzumerken, keiner möchte bei dem Besuch die Stimmung trüben. Allen ist aber auch klar, so SPD-Fraktionschef Mirsch:
27: Das sind jetzt wichtige Wochen, die vor uns liegen.
2: CDU, CSU und SPD wollen noch vor der parlamentarischen Sommerpause, die Mitte Juli startet, zahlreiche Reformen anstoßen. Dabei geht es um die Einkommenssteuer, die Rente, die Themen Arbeitsmarkt und Bürokratieabbau. Und im Bundestag bereits verhandelt wird auch noch die Gesundheitsreform. Der Appell von Merz an seine Union und die SPD:
24: Wir brauchen jetzt Ruhe, wir brauchen Vertrauen, wir brauchen darüber auch Mut in der Regierung.
2: Und sollte es ihm mal kalt werden, von der SPD bekam der Kanzler einen Schal geschenkt. Natürlich rot, mit der Aufschrift: Zusammen ist unsere Stärke.
0: Der Bundeskanzler von der CDU besucht die Abgeordneten der SPD im Bundestag. So hat es Friedrich Merz gestern gemacht, auch als Symbol, um nach außen zu zeigen: Seht her, wir stehen zusammen. Aus Berlin hat Philipp Eckstein berichtet.
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0: Wäre Grönland mal eben bei eBay angeboten worden, dann hätte US-Präsident Donald Trump wahrscheinlich sofort zugeschlagen. Der wollte die Insel ja am liebsten mal zu einem Teil der USA machen. Es ist ein bisschen ruhiger geworden um diese Idee seit einer Weile, aber so ganz verschwunden ist sie wohl doch nicht. Zumindest wollen die USA ihren Einfluss in Grönland weiter ausbauen. Die Insel gehört ja nach wie vor zu Dänemark, ist aber weitgehend autonom. Seit Dezember des vergangenen Jahres ist Jeff Landry auf Seiten der USA dafür zuständig. Das ist der Sondergesandte der Vereinigten Staaten für Grönland. Nun ist er zum ersten Mal zu Besuch auf der Insel, obwohl ihn gar niemand eingeladen hat.
3: Kurz nach der Ankunft ein erstes Erinnerungsfoto. Jeff Landry steht am Fjord in der grönländischen Hauptstadt Nuuk. Der US-Sondergesandte lacht vor der Statue von Hans Egede in die Kameras. Der Missionar ist bei den Grönländern umstritten, denn mit ihm begann vor über 300 Jahren die dänische Kolonialzeit. Landry aber, mit einem grau-grünen Anorak und einer Tarnfleckhose der US-Armee bekleidet, versichert, er habe bei seinem Besuch nur die besten Absichten. Ich bin hier, um Beziehungen aufzubauen. Ich will mir die Dinge ansehen und lernen und schauen, ob es Möglichkeiten gibt, die Beziehungen zwischen Grönland, den Vereinigten Staaten und Dänemark auszubauen. Es ist ein toller Tag. Ich freue mich. Der Gouverneur von Louisiana ist Trumps Mann für Grönland. Und der US-Präsident hatte so unmissverständlich klargemacht, dass er die Insel wegen seiner strategischen Lage in der Arktis haben wolle, dass das zu einer schweren diplomatischen Krise führte. Mittlerweile gibt es Gespräche hinter verschlossenen Türen. Es geht um US-Militäreinrichtungen und wohl auch um den Zugang zu wichtigen Rohstoffen in Grönland. Landry geht darauf nicht ein, aber kurz vor Abflug habe er noch einmal mit Trump telefoniert. Ich habe gestern am späten Abend mit ihm gesprochen. Er sagte, fahre dahin und finde Freunde, so viele Freunde wie du kannst. Grönlands Regierung wurde von dem Besuch des US-Amerikaners samt Delegation völlig überrascht. Eingeladen habe man ihn nicht, stellt der Minister für Auswärtige Angelegenheiten Mutsi Burup Egede klar. Landry habe sich einfach für eine Konferenz in Nuuk angemeldet, als gewöhnlicher Gast. Man habe sich aber am Rande kurz ausgetauscht. Wir haben ihm klar gesagt, wo Grönlands rote Linien verlaufen. Also das, was wir schon die ganze Zeit betonen. Grönland steht nicht zum Verkauf. Man kann nicht einfach ein Land übernehmen, das dem grönländischen Volk gehört. Unsere Botschaft war da sehr deutlich. Landry wird wissen, dass ihm hier nicht die Herzen zufliegen. Der Zeitpunkt seines Besuchs dürfte aber bewusst gewählt sein. Dänemark befindet sich nach den Wahlen im März immer noch in komplizierten Koalitionsverhandlungen. Reaktionen aus Kopenhagen zum Besuch des US-Amerikaners in Nuuk gab es deshalb kaum. Auf der Konferenz Future Greenland treffen sich Wirtschaftsvertreter und Politiker. Zwei Tage lang geht es um neue Projekte und Investments. Bis Donnerstag will Trumps Sondergesandter in Grönland bleiben. Dann wird das US-Konsulat in neue Räume im Zentrum der Hauptstadt ziehen. Auch das wird als Signal gedeutet, dass es bald öfter Besuch aus Washington geben dürfte.
0: Unser Korrespondent Christian Blenker aus Grönland über den ersten Besuch des US-Gesandten Jeff Landry auf dieser größten Insel der Welt. Die USA wollen ihren Einfluss in Grönland ja nach wie vor ausbauen, was immer das auch genau heißen mag. Und damit kommen wir zurück zu uns nach Hessen. Diese graue Halle am Stadtrand von Frankfurt sieht ja unscheinbar aus auf den ersten Blick. Aber dann fällt doch der Stacheldraht auf rund um das Gelände. Auf einer Seite steht auch groß Oberlandesgericht Frankfurt am Main. Dort läuft eines der größten Staatsschutzverfahren in der Geschichte der Bundesrepublik, der sogenannte Reichsbürgerprozess. 9 Angeklagte müssen sich verantworten, allen voran der vermeintliche Anführer Heinrich der 13. Prinz Reuß, und zwar wegen Bildung einer terroristischen Vereinigung und wegen der Vorbereitung eines hochverräterischen Unternehmens. Die Anklage sagt, die 9 sollen einen gewaltsamen Umsturz vorbereitet haben. Unter anderem war da auch ein bewaffneter Sturm auf das Gebäude des Reichstages in Berlin geplant, so der Vorwurf. Vor genau 2 Jahren ging das Verfahren los. Morgen ist der Stichtag. Darüber habe ich mit unserem Reporter Daniel Majic gesprochen. Der verfolgt das seit Tag 1. Jetzt haben wir fast 130 Prozesstage hinter uns. Und wenn wir uns deine Berichterstattung so anschauen, dann drängt sich der Eindruck auf, als wäre das Verfahren noch nicht sonderlich weit gekommen.
5: Ja, gut, sonderlich weit ist immer so eine Frage. Aber es stimmt schon, dass es ziemlich langsam vorangeht. Man muss sich einfach klar machen, da sitzen 9 Angeklagte. Jeder von denen hat 3 Anwälte. Und es geht um eine Verschwörung. Das heißt, das Gericht versucht jetzt nachzuweisen, wie standen diese Angeklagten miteinander in Verbindung? Wer wusste was, wann? Das ist alles sehr, sehr kleinteilig. Die ganzen Beweise dafür müssen jeweils eingeführt werden. Und das dauert dann eben. Und dann kommt halt noch hinzu, dass einige Angeklagte sich halt auch eingelassen haben und für ihre Einlassungen sich wirklich, wirklich viel Zeit genommen haben.
0: Zuletzt hat sich ja auch der Hauptangeklagte Prinz Reuß nochmal geäußert zu den Tatvorwürfen. Wie lief das denn ab und was hat Prinz Reuß da gesagt?
5: Also zuletzt ist gut. Eigentlich hat er damit schon im Dezember letzten Jahres angefangen. Da gab es dann eine längere Unterbrechung. Jetzt sagt er seit 3,5 Wochen wieder aus und zwar in Form einer Befragung. Allerdings nicht durch das Gericht, sondern durch seinen eigenen Anwalt. Laut Aussage des Anwalts soll das dazu dienen, das Ganze etwas strukturierter zu halten und irgendwie auch mal voranzukommen. Ja, was sagt Prinz Reuß? Prinz Reuß streitet, wie schon zu Beginn des Prozesses ab, jemals in irgendwelche Putschpläne verwickelt gewesen zu sein. Es gibt jetzt allerdings so eine Art kleinen Shift in der Verteidigungsstrategie. Zu Beginn hieß es noch, es gab überhaupt keine Putschpläne. Jetzt sagt Prinz Reuß, möglicherweise gab es die, aber von denen wusste ich einfach nichts. Die gingen, wenn es sie denn gab, sozusagen von diesem militärischen Arm aus. Das sind andere Angeklagte, unter anderem Rüdiger von P. Und ja, dieser Strategiewechsel ist aus meiner Sicht sehr verständlich, denn was wir im letzten Jahr insbesondere gesehen haben, das legt durchaus nahe, dass zumindest Teile der Gruppe durchaus eine gewaltsame Aktion vorbereitet haben.
0: Im Mittelpunkt steht immer wieder dieser mutmaßlich geplante Sturm auf den Reichstag in Berlin. Warum ist gerade dieser Punkt auch juristisch so wichtig?
5: Angeklagt ist unter anderem auch eben die Bildung und Mitgliedschaft in einer terroristischen Vereinigung. Und da kann man sich jetzt fragen, was ist das eigentlich? Das Gesetz sagt ja, das ist ein Zusammenschluss von Leuten, die bestimmte Straftaten wie Mord oder Totschlag oder Geiselnahme begehen wollen, um entweder den Staat zu schädigen oder die Bürger zu verunsichern. Das muss nicht umgesetzt werden, gleich mal vorweg. Also es reicht schon, dass diese Gruppe diesen Zweck hatte und definiert hatte. Und jetzt ist aber die Frage, wollten die Angeklagten die Regierung selbst stürzen? Sie selbst sagen, nein, wollten wir nicht. Wir haben an einen militärischen Geheimbund geglaubt, diese sogenannte Erdallianz. Die hätte einen Putsch durchgeführt und wir wären für die eigentlich nur Ansprechpartner gewesen. Wenn die das wirklich geglaubt hätten und wirklich keine eigene gewaltsame Aktion vorbereitet hätten, dann ist halt die Frage, wo war der terroristische Zweck? Weil es ist klar definiert, welche Straftaten für eine terroristische Vereinigung in Betracht kommen. Mhm. Also wollten sie selbst zur Waffe greifen oder nicht? Das ist insofern die entscheidende juristische Frage für diesen Tatvorwurf.
0: Jetzt läuft dieser Prozess ja schon seit 2 Jahren. Morgen ist der Stichtag. Was denkst du, wie lange wird er noch dauern?
5: Ja, also ich wagte ehrlich gesagt gar keine Prognose mehr. Ich kann nur sagen, die Prozesstage in Frankfurt sind jetzt bis Ende Januar 2027 durchterminiert. Und wir dürfen nicht vergessen, es gibt noch 2 andere Prozesse in diesem Komplex, in Stuttgart und München. Und die sind auch schon durchterminiert, und zwar bis 2028.
0: Unser Reporter Daniel Majic, der berichtet von Anfang an über den sogenannten Reichsbürgerprozess in Frankfurt gegen insgesamt 9 Angeklagte um Heinrich den 13. Prinz Reuß, so hat sich der Anführer der Gruppe selber genannt. Morgen vor genau 2 Jahren ging dieser Prozess los und den werden wir natürlich weiter im Blick behalten.
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0: Gleich 7:07. Eigentlich heißt sie Cheryl mit ganzem Vornamen, aber wir alle kennen sie nur unter der Kurzform Cher. So ist sie auch bekannt geworden auf der ganzen Welt. Als Schauspielerin, da hat sie sogar einen Oscar gewonnen, vor allem aber als Musikerin und Sängerin. Die Songs laufen auch heute noch rauf und runter im Radio. Und dass Cher so lange erfolgreich ist, das hat auch damit zu tun, dass sich die Frau immer wieder neu erfunden hat und dass sie auch gerne in die Technikkiste gegriffen hat, um ihre Stimme mit elektronischer Hilfe noch besser klingen zu lassen. Heute wird sie 80 Jahre alt und Cher steht dabei nicht nur für Cheryl.
8: Cher steht für Unabhängigkeit, Selbstbestimmung und künstlerisches Wirken gegen alle Widerstände. In ihrer über 60 Jahre langen Karriere hat sie Emmys, Grammys und sogar einen Oscar gewonnen. Ihren Durchbruch hat die damals 17-jährige Cher mit I Got You Babe, gesungen im Duo mit Sonny Bono. I got you, babe.
19: Der Song läuft 1965 nicht nur in Radios in ganz USA und Großbritannien rauf und runter, er findet seinen Weg auch in Serien und Filme. Sie und Sonny Bono werden zu Amerikas Lieblingspärchen in der Fernsehshow The Sonny and Cher Comedy Hour. It was a Trotz des gemeinsamen Erfolgs beutet Ehemann Sonny sie finanziell aus, erzählt sie beim Sender CBS.
9: Sonny gehörten 95% der Firma und seinem Anwalt 5%. Und sie hieß Share Enterprises. Aber mir gehörte nichts. Und wir haben 12 Jahre zusammengearbeitet.
19: Er sei über die Jahre nicht der Einzige gewesen, der ihr unfair mitgespielt habe. Gerade Frauen und People of Color seien früher oft über den Tisch gezogen worden. Von Musiklabels sowie Managern.
10: I have never had luck.
9: Ich hatte nie Glück mit Männern und Geld. Es scheint, ich sei eine Zielscheibe.
10: I'm a target.
19: Schon als Kind macht sie einiges mit. Damals habe sie mit ihrer Mutter in Armut und prekären Verhältnissen gelebt, schreibt sie in ihrer Autobiografie. Sie macht weiter, trotz Misserfolgen und Widrigkeiten. Cher taucht in etwa 20 Kinofilmen auf und gewinnt 1988 den Oscar als beste Hauptdarstellerin für ihre Rolle in Mondsüchtig. Musikalisch wird sie zur Goddess of Pop, macht 1998 den Audioeffekt Autotune groß mit Believe. Und hat als Solokünstlerin mehrere Jahre Shows in den 2010ern in Las Vegas. Ihre Fans feiern sie nicht nur für ihre Kunst. Cher tritt für die Rechte von Menschen in der LGBTQ-Szene ein, lässt Drag Queens in ihren Shows auftreten und gilt als Ikone der queeren Community. Und sie behält ihren Humor.
11: Schaust du dich an oder hörst du deine Musik?
9: Ich bin kein großer Cher-Fan,
19: verrät sie der BBC. Auch mit 80 Jahren ist Cher weiter fit. In einem Interview sagt sie, in fast jedem Raum sei sie die älteste Person. Es sei denn, sie sei in einem Altenheim. Davon lässt sich die Künstlerin aber nicht abhalten, produziert weiter neue Musik und gibt Konzerte.
0: Die Sängerin und Schauspielerin Cher feiert heute ihren 80. Geburtstag. Das Porträt kam von unserer Korrespondentin in Los Angeles, von Mia von Hirsch. Und das ganz ohne Autotune. Die Bundesliga-Saison ist ja schon vorbei hier bei uns in Deutschland. Es gibt aber trotzdem noch aufregende Termine für einige Fußballvereine aus Deutschland.
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0: Heute wird es spannend für den SC Freiburg. Der möchte im vielleicht wichtigsten Spiel der Vereinsgeschichte seinen ersten Titel holen im Europapokal. Das Endspiel steht bevor in der Europa League und da trifft die Mannschaft heute in Istanbul auf Aston Villa aus Großbritannien. Da heißt es kräftig Daumen drücken, denn es ist klar, die Deutschen sind in diesem Spiel die Außenseiter. Dafür ist der Gegner einfach zu gut.
12: Keine Frage, die Generalprobe fürs Europa-League-Finale ist Aston Villa mal so richtig geglückt.
14: Goes for the curl, oh yes! John McGinn, what a goal! To cap an incredible performance from the Villa skipper. It's a superb finish after a superb performance. And Liverpool are beaten. It's 4-1 to Villa.
12: Mit dem am Ende 4-2 Heimsieg gegen den FC Liverpool machten die Willens um Kapitän John McGinn vorzeitig den Einzug in die Champions League klar. In der besten Liga der Welt ist der Traditionsclub aus Birmingham hinter den ganz Großen, ganz klar, best of the rest. Da erzählt man auf Freiburgs Innenverteidiger Kante Matthias Ginter nichts Neues.
15: Wir wissen natürlich, dass sie einen sehr, sehr guten und breiten Kader haben. Ich glaube, auf jeder Position mindestens doppelt besetzt, sehr, sehr gut sind. Und natürlich sind sie, würde ich auch sagen, der Favorit.
12: Wäre der Kaderwert der ausschlaggebende Faktor, dann hätte Freiburg das Finale schon verloren. Knapp 550 Millionen Euro stehen da knapp 190 Millionen gegenüber. Und dann ist da noch die geballte Europapokalerfahrung von Villa-Coach Unai Emery. Mit dem FC Sevilla hat der Spanier zwischen 2014 und 2016 dreimal in Folge die Europa League gewonnen. 2021 hat er mit dem FC Villarreal Titel Nummer 4 folgen lassen. Ganz klar auch deshalb ganz viel Respekt vom Kollegen Julian Schuster.
16: Wenn man ihn sieht und beobachtet, ich kenne ja auch nur aus den Spielen, die man dann im Fernsehen dann auch sehen darf, dann siehst du dann unglaublichen Willen, unglaublichen Ehrgeiz, den er da lebt.
12: Im laufenden Wettbewerb hat Aston Villa 12 seiner 14 Spiele gewonnen. Genau wie Freiburg standen die Willens noch nie im Finale der Europa League. Der letzte internationale Titel, das war der Triumph 1982 im Europapokal der Landesmeister. Keine Frage, vor dem Finale der Europa League gegen den SC Freiburg spricht eigentlich alles für den Lieblingsclub von Prinz William.
0: Na dann schauen wir mal. SC Freiburg gegen Aston Villa, das ist das Endspiel heute Abend in der Europa League. Unser Sportreporter Thomas Barreis freut sich schon darauf und wir auch, denn wir übertragen das Spiel live und selbstverständlich in voller Länge ab 21 Uhr.

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1: 12 Uhr. Bundesregierung will mehr in Bevölkerungsschutz investieren. Proteste bei Commerzbank-Hauptversammlung in Wiesbaden. Welthungerhilfe sieht Hoffnung im Kampf gegen Armut. Das Wetter, teils Sonne, teils Wolken und Schauer, 16 bis 22 Grad. Mein Name ist Mike Oeske. Die Bundesregierung hat ihr Programm für mehr Zivilschutz beschlossen. Das Kabinett stimmte für das Eckpunktepapier von Innenminister Dobrindt. ARD-Hauptstadtkorrespondent Oliver Neuroth.
2: Es geht um die Summe von 10 Milliarden Euro, die innerhalb der nächsten 3 Jahre in den Schutz der Bevölkerung fließen soll. Der Bund will zum Beispiel 1000 neue Spezialfahrzeuge für den Zivilschutz anschaffen, außerdem mehr als 100.000 Feldbetten. Alle Bunker, Tunnel und Tiefgaragen, die als Schutzräume dienen könnten, sollen erfasst und in die Warn-App Nina integriert werden. Bundesinnenminister Dobrindt spricht von einer konsequenten Unterstützung ehrenamtlicher Kräfte.
1: Außerdem soll es Erleichterungen beim Führerschein geben. Teile der Prüfungen können künftig digital erledigt werden. Unterrichtseinheiten dürfen auch an Simulatoren stattfinden und nicht mehr real auf der Straße. Damit soll der Führerschein insgesamt günstiger werden. In Wiesbaden läuft die Hauptversammlung der Commerzbank. Zentrales Thema ist die drohende Übernahme durch die UniCredit. Am Veranstaltungsort protestierten zahlreiche Beschäftigte gegen einen Zusammenschluss. Man wolle stark und eigenständig bleiben. Auch die Spitze der Commerzbank lehnt die Pläne ab und hat den Aktionären noch einmal empfohlen, das aktuelle Kaufangebot der italienischen Großbank nicht anzunehmen. Vorstandschefin Orlop hatte in HR Info gesagt, der Preis sei nicht angemessen. Außerdem gäbe es noch andere Gründe.
3: Und das zweite Thema ist, dass mit den Kostensenkungen, wie sie in dem Angebot drinstehen, dass wir davon ausgehen können, dass bis 2030 eher 10.000 bis 11.000 Arbeitsplätze verloren gehen würden, on top zu dem, was wir ohnehin auch schon geplant hatten.
1: Wohngeld, Sozialhilfe, Kinderzuschläge. In Zukunft soll es eine Internetplattform für alle Sozialleistungen geben. Das haben Arbeitsministerin Baas und Digitalminister Wildberger angekündigt. In einem Beitrag für das Portal T-Online schreiben sie, künftig solle alles digital beantragt und von zu Hause aus eingesehen werden können, egal welche Behörde zuständig sei. Um das zu erreichen, wird heute ein Expertengremium eingesetzt. Es soll sich um einen konkreten Fahrplan kümmern. Weniger Grundwasser in Hessen. Das zuständige Landesamt hat mitgeteilt, dass an mehr als 70% der Messstellen der Grundwasserstand niedriger ist als vor einem Jahr. Der Grund, im Winterhalbjahr hat es weniger Niederschlag gegeben als sonst im Durchschnitt. Das sei aber entscheidend für die Bildung von neuem Grundwasser. Vom Landesamt hieß es, man sehe hier ganz klar die Auswirkungen des Klimawandels auf Hessen. Hunger und Armut können nachhaltig überwunden werden. Das schreibt die Welthungerhilfe in ihrem neuen sogenannten Wirkungsbericht. Darin hat sie ihre eigenen Projekte untersucht. Aus der Nachrichtenredaktion Felix Wendt.
4: Die Projekte hätten zum Beispiel dafür gesorgt, dass in den betroffenen Regionen mehr als doppelt so viele Familien Zugang zu sauberem Trinkwasser haben. Deutlich mehr Frauen könnten sich ausgewogen ernähren und mehr als die Hälfte der Familien habe jetzt ein höheres Einkommen. Aber die Welthungerhilfe sagt auch, dass sie oft an ihre Grenzen stößt, durch Kriege, den Klimawandel oder wirtschaftliche Instabilität. Und die Vereinten Nationen berichten, die Zahl der Menschen, die hungern, hat sich in den letzten 10 Jahren fast verdoppelt.
1: Das waren die Nachrichten. Das Wetter besteht aus vielen Wolken und etwas Sonnenschein. Auch einige Schauer und einzelne Gewitter kann es geben. Die Temperaturen steigen auf 16 bis 22 Grad. In der Nacht gibt es nur noch einzelne Schauer. Die Luft kühlt ab auf 12 bis 7 Grad. Stellenweise bildet sich Nebel. Morgen ist es mal sonnig, mal wolkig und meist trocken bei bis zu 25 Grad. Die weiteren Aussichten, viel Sonnenschein, am Freitag bis 28 Grad, am Samstag bis 31 Grad. Die Zeit 12.04 Uhr.
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1: A44 Kassel Richtung Dortmund, zwischen Warburg und Marsberg 2 Kilometer Stau und stockender Verkehr wegen einer Tagesbaustelle auf dem rechten Fahrstreifen. Und A66 Frankfurt Richtung Fulda, zwischen Neuhof Süd und Neuhof Nord ist der Tunnel Neuhof wegen Reparaturarbeiten gesperrt. Ein LKW hatte die Technik an der Tunneldecke mitgerissen. Unsere Umleitungsempfehlung, fahren Sie ab Neuhof Süd über die U47.
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5: Willkommen bei uns. Begonnen hat alles vor fast 160 Jahren, damals noch unter dem Namen Commerz- und Diskontobank in Hamburg. Nach bewegten Zeiten ist die Bank schließlich 1970 in Frankfurt gelandet, wo bis heute ihre markanten gelben Türme in den Himmel ragen. Aber wie lange noch? Bei der Commerzbank ist Zittern angesagt, die Zukunft ungewiss, denn die italienische UniCredit greift nach ihr. Fast 30% hat sich die Großbank schon gesichert. Die Frankfurter wehren sich dagegen allerdings mit Händen und Füßen. Die Hauptversammlung heute in Wiesbaden wird also besonders spannend. Start war da heute Vormittag und das ist Anlass für uns, mit Martin Faust zusammen auf die Lage der Frankfurter Bank und ihre Handlungsoptionen zu schauen. Er ist Professor für Bankbetriebslehre an der Frankfurt School of Finance. Ich habe ihn gefragt, Herr Professor Faust, die Commerzbank soll deutsch bleiben. So will das die Bank, so will das die Politik. Mal ein bisschen unorthodox gefragt, warum ist das eigentlich so wichtig, dass sie deutsch bleibt?
6: Ja, also man sieht sich als Bank des deutschen Mittelstandes. Das heißt also, die Commerzbank sagt von sich, dass sie eben der größte Finanzierer der mittelständischen Unternehmen in Deutschland ist und damit natürlich auch eine wichtige Stütze der deutschen Volkswirtschaft. Darüber hinaus ist sie natürlich auch bundesweit mit Filialen vertreten. Das heißt also, viele kennen die Commerzbank oder sind auch dort Kunde.
5: Also das Argument ist immer wieder, der deutsche Mittelstand, der wird finanziert, seine neuen Fabriken, seine neuen Ideen, mehr Wachstum durch Kredite. Aber systemrelevant ist die Commerzbank nicht, oder?
6: Also es gibt eine Reihe von Banken, die den Mittelstand finanzieren, aber auch ansonsten auch für Privatkunden zur Verfügung stehen. Das sind natürlich insbesondere die Volksbank und Raiffeisenbanken direkt vor Ort. Darüber hinaus haben wir aber auch noch die Landesbanken. Und wir haben auch sehr viele ausländische Banken, die mittlerweile im Markt sind, die also auch zum Beispiel den deutschen Mittelstand mit Krediten versorgen können und es auch bereits tun.
5: Wenn wir das jetzt konkret durchspielen, also angenommen, die Commerzbank wird italienisch, von wem bekommt denn dann der deutsche Mittelstand seine Kredite?
6: Die UniCredit gibt für die Commerzbank einen sehr hohen Preis aus, wenn sie denn sie übernehmen würde. Und das bedeutet aber auch, dass es sich rentieren muss. Das heißt, die Geschäfte, die sehr erfolgreich sind, wird man natürlich weiterführen. Das heißt, auch die UniCredit hat ein Interesse, die Kredite zum Beispiel weiterzuführen und auch weiterhin im Privatkundengeschäft aktiv zu sein. Aber es entfällt natürlich damit ein Anbieter. Das heißt also, es gibt einen weniger. Nämlich in Deutschland ist die UniCredit ja schon mit der Hypovereinsbank vertreten. Und dadurch reduziert sich die Auswahl, was tendenziell natürlich gerade bei Krediten die Möglichkeiten der Unternehmen etwas einschränken könnte.
5: Die Commerzbanker fürchten um ihre Jobs, wenn die UniCredit das Sagen hätte. Da warnen die Gewerkschaften, dass 10.000 ihre Arbeit verlieren könnten. Ist denn die Sorge berechtigt und wären die Jobs denn sicher ohne die Übernahme durch die UniCredit?
6: Also es ist tatsächlich so, dass sich eine Übernahme für die UniCredit nur dadurch rechnet, indem sie Kosten einspart. Und ein sehr großer Kostenblock ist natürlich die Zentrale, aber auch die Mitarbeiter dort. Und dementsprechend ist davon auszugehen, dass es einen sehr großen Mitarbeiterabbau geben wird. Vor dieser Herausforderung steht aber auch die Commerzbank jetzt schon. Das heißt, sie muss auch jetzt Kosten senken. Das heißt, ein Personalabbau würde sicherlich auch so erfolgen, aber sicherlich nicht in dem großen Umfang wie bei einer Übernahme durch die UniCredit.
5: Da ist ja das mahnende Beispiel sozusagen die Hypovereinsbank, die Sie eben auch schon angesprochen hatten. Die hat die UniCredit 2005 in München übernommen und innerhalb von rund 10 Jahren nach der Übernahme sind dann weit über die Hälfte der Hypovereinsbankstellen weggefallen. Könnte das ähnlich auch mit der Commerzbank passieren?
6: Ja, also das ist aus meiner Sicht ein realistisches Szenario. Die Kostensenkungen sind notwendig. Und man hätte sehr viele Doppelfunktionen, die ja auch nicht gebraucht werden. Aber auf der anderen Seite muss man sehen, die UniCredit war sehr erfolgreich mit der Hypovereinsbank bisher in Deutschland. Sie hat sehr hohe Erträge, sie hat tolle Renditen erwirtschaftet. Insofern hat sie durchaus diesen Umbau gut hinbekommen.
5: Jetzt hat Friedrich Merz, der Bundeskanzler, letztens gesagt, so geht das nicht und damit die italienischen Avancen gezielt gemeint. Welchen Einfluss haben denn Politiker am Ende wirklich? Könnte die Bundesregierung noch irgendwie die Übernahme stoppen?
6: Die Möglichkeiten sehe ich als relativ gering an. Zum einen fordert die Politik in Europa ja schon globale oder europäische große Player. Das heißt also, man möchte eigentlich Fusionen europaweit entsprechend durchbekommen. Aber auf der anderen Seite kann man dann natürlich nicht hingehen und sagen, ich möchte es aber dann bitte nicht in Deutschland mit einer Mailänder-Zentrale. Das heißt also, insofern sind die Möglichkeiten der Politik hier begrenzt. Sie wirkt dann natürlich auch unglaubwürdig im europäischen Kontext.

0: anderthalb, zwei Jahren läuft jetzt diese Schlacht um die Commerzbank. Geht die jetzt bald zu Ende?
1: Also es ist noch eine enge Partie aus meiner Sicht. Es gibt drei Optionen. Die erste Option ist, man lässt es erstmal so weiterlaufen. Das heißt, die UniCredit ist am längeren Hebel. Sie hat die Möglichkeiten, jetzt sie kann sukzessive Aktien dazukaufen, je nach Bedarf. Die zweite Möglichkeit ist, man forciert die Übernahme, indem man jetzt auch wirklich ein attraktives Angebot macht. Und die dritte Möglichkeit, die durchaus auch noch denkbar ist, dass man die ganze Übernahme ablässt. Denn der Aktienkurs hat sich natürlich sehr deutlich erhöht in den letzten Jahren. Das heißt, auch die Commerzbank ist kein Schnäppchen mehr für die UniCredit. Und man könnte natürlich auch durch den Verkauf der Aktien, die man bisher hat, sehr hohe Gewinne erwirtschaften. Also auch diese Option könnte ich mir durchaus noch vorstellen.
0: Martin Faust, Professor für Bankbetriebslehre an der Frankfurt School of Finance. Mit ihm zusammen haben wir auf die Commerzbank geschaut. Die hat heute ihre Hauptversammlung und da ist im zweiten Jahr in Folge beherrschendes Thema die drohende Übernahme durch die UniCredit.
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0: Ebola ist eine der gefährlichsten Viruserkrankungen überhaupt, denn hieran sterben bis zu 90% der Infizierten. Deshalb ist die Sorge groß, dass der neue Ebola-Ausbruch in Ostafrika immer mehr Todesopfer fordert. Schon jetzt gibt's in der Demokratischen Republik Kongo und in Uganda Schätzungen zufolge mehr als 500 Verdachtsfälle und mehr als 130 Tote. Deshalb hat die WHO eine internationale Gesundheitsnotlage ausgerufen. Man fragt sich allerdings, warum überhaupt konnte sich das Virus so schnell ausbreiten? Denn anders als andere Viren wird Ebola nicht durch die Luft oder durch Tröpfchen übertragen, sondern ausschließlich über Körperflüssigkeiten. Und damit gehört es eben nicht zu den Viren, die sich am schnellsten verbreiten. Daniela Rimus aus der ARD-Gesundheitsredaktion schaut darauf und auf die Fragen, wie gefährlich ist nun dieser Ausbruch und welche Symptome gibt es da?
3: Fieber, Durchfall, Erbrechen, schließlich innere und äußere Blutungen, so kann eine Infektion mit dem Ebola-Virus verlaufen. Und zwar unabhängig davon, um welche Virusvariante es sich handelt. Den aktuellen Ausbruch in der Demokratischen Republik Kongo hat die sogenannte Bundibugyo-Variante verursacht. Sie hat Experten zufolge eine Sterblichkeit von ungefähr 30-50%.
4: Es ist ein neues Virus, erst 2007 entdeckt worden und auch selten. Es gibt bisher in den zwei vorherigen Ausbrüchen, für die wir dann Daten haben, weniger als 200 Infizierte mit dann eben den entsprechenden Todesfällen. Das heißt, hier haben wir keine so gute Datenlage wie für die anderen Ebola-Viren, wo es größere Ausbrüche gab, zum Teil mit bis zu 28.000 Infizierten.
3: Erklärt Dr. Thorsten Feld, der die Tropenmedizin am Uniklinikum Düsseldorf leitet. Die großen Ausbrüche, bei denen Tausende von Menschen starben, wurden vor allem durch die sogenannte Zaire-Variante ausgelöst. Gegen sie gibt es deshalb auch einen Impfstoff und Medikamente. Bei der Bundibugyo-Variante ist das noch nicht der Fall, erklärt Professor Stefan Becker, Leiter der Virologie an der Uniklinik in Marburg.
5: Die sind entwickelt und die sind im Tiermodell auch getestet, aber die sind noch nicht in der Klinik. Das heißt, eine klinische Prüfung hat da noch nicht stattgefunden. Und das heißt, wir sind jetzt im Moment in einer sehr ähnlichen Situation wie 2013, 2014 bei dem Ebola-Ausbruch in Westafrika. Es gibt einen Impfstoff, der ist aber noch nicht in der Klinik.
3: Deshalb kann die Ausbreitung der Infektionen zum gegenwärtigen Zeitpunkt medizinisch nicht wirksam bekämpft werden. Nötig ist deshalb die Aufklärung und Mitarbeit der Bevölkerung. Denn das Ebola-Virus überträgt sich nicht über die Atemluft wie beispielsweise das Coronavirus. Dafür ist es umso ansteckender, je kränker die Menschen sind.
5: Die gute Nachricht ist, wie bei allen Ebola-Viren, das wird nur durch engen Körperkontakt übertragen. Also wenn man Kontakt hat mit Körperflüssigkeiten von einem Patienten, der symptomatisch ist und in dessen Körperflüssigkeiten dann auch große Viruskonzentrationen enthalten sind. Das passiert zum Beispiel bei der Pflege von solchen Patienten oder aber auch bei Beerdigungen.
3: Schon bei dem großen Ausbruch 2013-14 haben die Forschenden festgestellt, dass Pflege und Beerdigungen wegen der großen Nähe von Erkrankten und Gesunden ein hohes Infektionsrisiko darstellten, sagt Virologe Stefan Becker. Erschwerend kommt hinzu, dass es in der Provinz Ituri, wo der Ausbruch aktuell stattfindet, an fast allem mangelt. Die Infrastruktur ist marode, die Gesundheitsversorgung extrem schwach. Das alles zusammengenommen hat ganz offensichtlich

0: maßgeblich dazu beigetragen, dass der aktuelle Ebola-Ausbruch definitiv zu spät erkannt wurde.
1: Daniele Remus aus der ARD-Gesundheitsredaktion über den Ebola-Ausbruch in Kongo und Uganda und die Frage, wie gefährlich dieser ist und noch werden könnte. Sie hören H-Info, jetzt haben wir es 12 Uhr und 16 Minuten so rum. Heute gibt es bundesweit den sogenannten Ride of Silence, eine Fahrt der Stille. Damit erinnern Fahrradfahrerinnen und Radfahrer an Menschen, die im Straßenverkehr auf dem Rad ums Leben gekommen sind. Auch in Frankfurt startet am Abend eine Gedenkfahrt an der Alten Oper. Dabei gilt Frankfurt inzwischen sogar als fahrradfreundlichste Großstadt Deutschlands. Was damit zu tun hat, dass Frankfurt sich seit Jahren bemüht, die Radwege sicherer zu gestalten. Dennoch, wenn man manchmal mit dem Drahtesel unterwegs ist und um die Ecke ein Auto schießt, dann hält man im Alltag schon manches Mal die Luft an. Und auch die Fahrradfahrer selbst waren ja manchmal ganz schön rabiat, überholen plötzlich von rechts. Kurzum, es ist einfach sehr eng in vielen Teilen der Stadt und Regeln scheinen für manche Auslegungssache zu sein. Über die Sicherheit von Radfahrern in Frankfurt und Hessen haben wir gesprochen mit Martin Lanzendorf. Er ist Professor für Mobilitätsforschung an der Goethe-Uni. Ich habe ihn gefragt, Sie selbst sind ja leidenschaftlicher Fahrradfahrer. Sind Sie denn auch in Frankfurt gerne mit dem Rad unterwegs?
2: Ja, also ich fahre gerne Fahrrad und auch auf alle Wege in Frankfurt eigentlich, wenn es irgend geht. Ich weiß gar nicht, ob ich wirklich so leidenschaftlich bin. Ich glaube, das ist für mich einfach das Verkehrsmittel, das einfach am schnellsten, am effizientesten und vor allen Dingen am zuverlässigsten ist im Stadtverkehr.
1: Sie fühlen sich damit aber auch in Frankfurt wohl und sicher?
2: Ich glaube, dass Sie schon recht damit haben, dass Frankfurt auf dem Weg ist zu einer Fahrradstadt und da große Fortschritte gemacht hat, aber dass es viele Dinge gibt, die noch besser werden müssen. Ich meine, wir haben eine Geschichte von einer jahrzehntelangen Autoverkehrsplanung. Das heißt, wir haben alle gesagt bekommen, das Auto hat Vorfahrt und so sind die Straßen gestaltet. Und das bedeutet natürlich auch immer, dass die schwächeren Verkehrsteilnehmerinnen, Fußgängerinnen, Fahrradfahrerinnen im Nachteil sind und dass es durchaus gefährlich sein kann. Um das ganz zu ändern, ich glaube, da haben wir noch einen Weg vor uns.
1: Wenn Sie das mal konkret machen, welche Punkte meinen Sie denn? Wo sind denn so neuralgische Punkte?
2: Also ganz neuralgische Punkte sind Kreuzungen. Rechts abbiegen ist ja einer der großen Unfallschwerpunkte, wenn Lastwagen rechts abbiegen und Fahrradfahrer nicht sehen und überrollen. Kreuzungen sind halt so gebaut worden, damit der Verkehrsfluss des Autos schnell funktionieren kann. Also dort muss man mehr Energie reinstecken, dass es nicht nur darum geht, dass die Autos schnell über die Kreuzung kommen, sondern dass alle sicher darüber kommen. Und das ist, glaube ich, einer der großen Mängel bisher. Und wenn wir in Städten teilweise noch Straßen haben mit Tempo 70, aber auch Tempo 50, je schneller ich überholt werde, desto gefährlicher wird es, desto wichtiger sind Seitenabstände, desto wichtiger ist auch Platz zu haben. Und das
1: aber
2: geht
1: den
2: alles
1: Platz gibt es kaum.
2: Naja, das sind politische Entscheidungen der Vergangenheit. Also wenn Sie hier Wiesbaden und Frankfurt miteinander vergleichen, würde ich sagen, in den 90er Jahren war das sehr, sehr ähnlich. Und jetzt, 30 Jahre später, hat sich da doch einiges in Frankfurt getan, weil man einfach Platz für Fahrradfahrende geschaffen hat. Platz ist schon da. Also wir nutzen den Platz bisher in den Straßen sehr stark, um da Autos stehen zu lassen, die dann 23 Stunden am Tag da stehen und nur eine Stunde genutzt werden. Wir haben oft vierspurige Straßen, gerade vor Kreuzungen wird das ja oft aufgefächert auf 6 oder 8 Spuren. Das ist natürlich viel Platz, den man da verschenkt. Und Frankfurt hat gezeigt, dass man in der Tat auch Platz wieder schaffen kann für Fahrradfahrende und damit auch die Geschwindigkeit dann ein bisschen reduziert.
1: Frankfurt hat in den vergangenen Jahren massiv in den Radverkehr investiert, aber gleichzeitig gibt's ja auch darüber viel Streit, was Sie ansprechen, die Parkplatzsituation, dass die abgeschafft werden. Viele Händler fühlen sich außerdem durch diese Fahrradstraßen benachteiligt. Wie viel kann man denn den Menschen zumuten? Denn am Ende ist eine Stadt, also auch eine fahrradfreundliche Stadt, ja für alle da.
2: Ja, auf jeden Fall. Und ich glaube, die Frankfurterinnen und Frankfurter, die unterstützen dieses ganze Vorhaben sehr. Sie haben jetzt Dinge angesprochen, die alle auf Einzelhandel Bezug genommen haben. Es gibt da eine gewisse Polarisierung in der Diskussion. Aber ich glaube halt, dieses Thema Sicherheit im Verkehr ist doch ein ganz großes. Und wenn wir nicht motorisierte Mobilität fördern, dann passiert das auch. Es geht schon los, dass Frankfurt sehr viel Geld in die Hand genommen hat. Das stimmt nicht. Also die Investitionen in den Fahrradverkehr sind meines Erachtens durchaus bescheiden. Die ganzen Gelder fließen weiterhin in Straßenbau oder Straßenumbau. Das sind ja oft Maßnahmen, die ergriffen wurden, also Veränderung des Straßenquerschnitts. Das sind vielleicht planerische Maßnahmen, aber keine baulichen. Oder das Auftragen von Farbe ist im Vergleich zu üblichen Verkehrsprojekten was sehr, sehr kostengünstiges. Also ich glaube, wir müssen schon darüber nachdenken, wie wollen wir eine Stadt haben und wie sollen die Menschen da zusammenleben. Menschen leben halt in diesen Städten. Und es ist halt schon wichtig, ob die anderen an ihnen vorbeifahren, mit einem Fahrrad zu Fuß gehen oder mit einem Auto, das halt einfach viel Platz verbraucht.
1: Sie sagen, sagten eben, das sei vor allen Dingen die Perspektive des Einzelhandels. Es gibt aber durchaus auch Stimmen von Menschen, die sind regelrecht genervt, also Privatleute, weil sie zum Beispiel stundenlang Parkplätze suchen und sich ein Stück weit indoktriniert fühlen und sagen, mir wird jetzt quasi verboten, mein Auto zu benutzen oder es wird mir jedenfalls sehr schwer gemacht.
2: Ja, also ich spreche jetzt ja wieder von Emotionen sehr stark, die im Verkehr ja aber eine große Rolle spielen. Aber gleichzeitig ist es ja auch so, dass dadurch das Parkraummanagement es möglich ist, für die Anwohnenden dort besser zu parken. Also es gibt ja immer mehr Anwohnerparkzonen. Also ich glaube, wir müssen da schon ein bisschen mehr Rationalität reinbringen, die Diskussion. Wie ist es denn eigentlich am besten? Wie ist es am besten für alle? Und unterm Strich, wenn wir Befragungen machen, dann kommt da raus, dass 3/4 der Befragten hier in Frankfurt in vielen Vierteln, auf jeden Fall Innerstädten, stadtnahe Viertel, das befürworten. Die wollen da aus den Parkplätzen, wollen die andere Nutzung haben. Die wollen da Grünflächen haben, die wollen sich da hinsetzen, die wollen da Fahrradanlagen haben, die wollen breitere Bürgersteige haben. Das alles, das findet große Mehrheiten. Und das sind doch Leute, die ein Auto besitzen. Das ist nicht so polarisiert, die Autobesitzer versus die Nicht-Autobesitzer.
1: Jetzt haben wir viel auf Frankfurt geschaut. Wiesbaden haben wir kurz gestreift. Die Stadt schneidet im aktuellen Ranking des ADFC, also des Allgemeinen Deutschen Fahrradclubs, nur mittelmäßig ab, ist weiter abgerutscht. Wie sieht's denn in anderen Städten Hessens aus? Ist das jetzt vornehmlich auch ein Großstadtthema, worüber wir gesprochen haben? Ist das ganz anders in kleineren Städten in Hessen?
2: Das ist eine ganz spannende Frage eigentlich. Also früher hat man gesagt, dass diese Großstädte über 500.000 Einwohner, dass die eigentlich vollkommen ungeeignet sind für Fahrradverkehr. Da bräuchte man U-Bahn und Straßenbahn. So bin ich sozialisiert worden, als ich promoviert habe in den 90er Jahren. Mittlerweile ist das offensichtlich anders, aber in der Klasse drunter, 100 bis 500.000 Einwohner, die galt halt immer als ideal. Ne? Da gibt es Münster, da gibt es Karlsruhe, da gibt es in Hessen, gibt es Darmstadt, Kassel. Die zeigen ja auch das, was da an Fahrradverkehr gehen kann. Wenn die Städte noch kleiner werden, dann hängt es, glaube ich, auch immer sehr davon ab, wie die lokale Politik damit umgeht, was man schafft an Fahrradinfrastrukturen.
1: Martin Lanzendorf, Mobilitätsforscher an der Goethe-Universität in Frankfurt. Gesprochen haben wir über die Frage, wie sicher ist Fahrradfahren in Hessens Städten, vor allen Dingen in Frankfurt, und worauf kommt es stadtplanerisch da an?
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1: Fast auf den Tag genau 4 Jahre ist es her, dass die Frankfurter Eintracht als erster deutscher Verein die Europa League gewonnen hat. Damals in einem dramatischen Elfmeterschießen im Finale in Sevilla gegen die Glasgow Rangers. Heute nun könnte sich eine weitere Bundesligamannschaft in die Siegerliste der Europa League eintragen. Das ist der SC Freiburg, der Verein, der seit vielen Jahren mit relativ wenig Geld erstaunlich erfolgreich ist, der ist heute Abend im Finale in Istanbul allerdings klarer Außenseiter. Denn der Gegner Aston Villa ist immerhin der Tabellenvierte aus der starken englischen Premier League. Doch das Team aus dem Breisgau träumt dennoch vom großen Coup, und das berichtet unsere Sportreporterin Ann-Kathrin Rose.
4: Das Glitzern. Es ist allgegenwärtig in Istanbul. Wenn sich die Sonne auf dem Wasser des Bosporus spiegelt, wenn der Pokal auf Silberfolien von den Fans in die Höhe gereckt wird und vielleicht sogar ein bisschen, wenn die Freiburger über das Finale sprechen.
5: Die Vorfreude ist natürlich riesengroß, wenn man jetzt hier schon im Stadion ist. Kribbelt schon.
4: Das Kribbeln. Bei Christian Günther auch, weil der SC für ihn nicht irgendein Club ist. Es ist sein Club. Das Finale in Istanbul mit dem Team, dessen Fan er einst war und vielleicht noch immer ist, bedeutet dem Kapitän sportlich die Welt.
5: Für mich ein besonderer Weg, natürlich auch jetzt total besonders hier zu sein mit meinem Herzensverein von Kindheitstage an. Ich glaube, das ist nicht nur für die Fans was Besonderes, sondern für mich und für die Mannschaft auch. Und wir haben sehr, sehr viel Schweiß da reingesteckt, um hier zu stehen.
4: Im Europa-League-Finale. Gemeinsam haben Günther und Co. schon jetzt Geschichte geschrieben. Dass es inzwischen aber um mehr geht als um das erste internationale Endspiel für den SC, daran hat den Kapitän seine Tochter erinnert.
5: Meine Tochter weiß, man kann einen Pokal gewinnen. Das hat sie auch nochmal explizit gesagt, dass man das auf jeden Fall tun solle. Ich hoffe, wir nehmen sie alle beim Wort.
4: Julian Schuster hätte da sicher nichts gegen. Vor dem Finale ist auch ihm anzumerken, es kribbelt. Die Anspannung des Trainers aber ist mehr Fokus als Furcht. Es ist die Überzeugung, dass mit diesem Team was gehen kann.
6: Für den Moment spüre ich weder Nervosität noch einen großen Druck, sondern wirklich eine große Vorfreude. Aber das liegt einfach auch an der Mannschaft, weil sie mir eine unglaubliche Sicherheit eben auch gibt. Diesen Glauben dann eben auch schenkt, gegen eine große Mannschaft, gegen einen großen Trainer eben auch bestehen zu können.
4: Und genau so könnten die Freiburger aus dem kleinen Glitzern etwas Großes machen. Im Europa-League-Finale gegen Aston Villa.
1: An Katrin Rose über den Freiburger Traum vom Titel in der Europa League. Nun machen wir hier in HR Info einen Abstecher nach Marseille. Die Hafenstadt im Süden Frankreichs ist eigentlich ein Traum. Das Meer vor der Haustür, reich ausgestattet mit herrlichen Museen und Restaurants. Aber Marseille ist in Teilen auch eine ziemlich trostlose Stadt. Sie hat mit schwerer Banden- und Drogenkriminalität zu kämpfen und in einigen armen nördlichen Ecken gibt es kaum Treffpunkte, außer dem McDonald's. Unsere Frankreich-Korrespondentin Caroline Düller berichtet nun über so einen Lost Place, den die Bewohner eines Viertels in Eigenregie umgekrempelt haben. Aus der Burgerbude wurde ein Begegnungszentrum.
7: Auf die etwas rostige Rutsche hat jemand einen Drachen und eine Rakete gemalt. Die blaue und rosa Farbe der Steinmauern blättert hier und da ab. Aber die Energie des Ortes ist spürbar, sobald man die Terrasse des Après-M betritt.
8: Bonjour, je m'appelle Kamel Guémary.
7: Kamel Guémary empfängt in seiner Heterotopie, wie er das Après-M nennt. Der Philosoph Michel Foucault hat damit abgrenzbare Räume bezeichnet, die außerhalb allgemeiner gesellschaftlicher Normen ticken und funktionieren.
8: L'un des fondateurs du monde d'après, comment on souhaiterait le voir, le réaliser, et à travers une hétérotopie. Donc, bienvenue à l'Après-M.
7: Fast eine halbe Stunde redet er ohne Pause über den ehemaligen McDonald's, der heute Après-M heißt.
8: Moi, quand je suis rentré, j'avais 16 ans et demi, en 98, j'ai réalisé une partie de mon rêve.
7: Als ich 1998 hier angefangen habe, war ich 16 Jahre alt und habe mir einen Teil meines Traums erfüllt. Den Kühlschrank meiner Mutter zu füllen mit meinem ersten Gehalt. Für mich war das, wow, ich arbeite jetzt und versuche, unsere Lebensbedingungen zu verbessern. Obwohl ich erst 16 war und früh die Schule geschmissen habe. Hier habe ich eine zweite Familie gefunden, die mir beigebracht hat, im Team zu arbeiten, dank der ich wieder Vertrauen zu mir selbst gewonnen habe. Und das ist sehr wichtig. Kamel stieg vom Hilfsarbeiter zum Filialmanager auf und wurde Gewerkschafter, um bessere Arbeitsbedingungen für seine Kollegen rauszuholen. McDonald's-Mitarbeitende auch in anderen Städten in Frankreich zogen mit. Nach jahrelanger Auseinandersetzung machte McDonald's schließlich 2019 seine Filiale dicht. Doch Kamel und seine Mitstreiter weigerten sich zu gehen. Als während des Covid-Lockdowns plötzlich viele Menschen vom einen auf den anderen Tag ohne Einkommen dastanden, wurde aus dem ehemaligen Fastfood-Tempel eine Verteilstelle für Lebensmittelspenden.
8: Donc à travers le Covid, il y a eu ce fameux 2019 liquidation.
7: Nachdem die Filiale 2019 abgewickelt wurde, war ich der Einzige, der noch die Schlüssel hatte. Während der Pandemie habe ich mit anderen Angestellten und Bewohnern aus dem Viertel wieder aufgemacht. Viele Menschen hatten einen leeren Kühlschrank. Obdachlose wurden von der Straße oder aus Geschäften weggetrieben. Menschen ohne geregelten Aufenthaltsstatus wussten auch nicht mehr, wie sie sich ernähren, wie sie klarkommen sollten. So sind wir zu einer der größten Verteilplattformen für Nahrungsmittel im gesamten Departement Bouches-du-Rhône geworden.
8: Donc on était l'une des plus grosses plateformes de distribution alimentaire des Bouches-du-Rhône.
7: Heute ist das Après-M eine Mischung aus Schnellrestaurant, Kulturzentrum und Sozialprojekt, das den Jugendlichen aus dem Viertel neue Chancen eröffnen soll.
1: Vom Fastfood-Tempel zur Begegnungsstätte, Caroline Düller über das Après-M in Marseille.
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9: Gleich 12.30 Uhr mit Mike Oeske. Mehr Geld für den Bevölkerungsschutz, wieder Drohnenalarm in Litauen, mehr Jobs im Bereich Green Economy. Das Wetter, teils Sonne, teils Wolken und Schauer, 16 bis 22 Grad. Der Bevölkerungsschutz in Deutschland soll verbessert werden. Das Bundeskabinett hat Eckpunkte eines Programms gebilligt. Innenminister Dobrindt und Verteidigungsminister Pistorius wollen es am Nachmittag vorstellen. ARD-Hauptstadtkorrespondent Tim Aßmann.
10: Profitieren vom 10 Milliarden Euro Investitionsprogramm soll vor allem das Technische Hilfswerk. Die rund 90.000 fast ausschließlich ehrenamtlichen Einsatzkräfte in der vom Bund getragenen Organisation sollen moderne Fahrzeuge und Unterkünfte bekommen. Außerdem sind zusätzliche Strukturen für die medizinische Versorgung bei einem Massenanfall von Verletzten geplant. Die Anforderungen an den Bevölkerungsschutz sind aus Sicht der Regierung gewachsen. Man will besser als bisher auch auf einen möglichen Kriegsfall vorbereitet sein.
11: Ältere Menschen sollen künftig keinen neuen Personalausweis mehr beantragen müssen. Das sieht eine Änderung vor, die das Kabinett auf den Weg gebracht hat. Wer bei der Ausstellung seines letzten Ausweises mindestens 70 Jahre alt war, soll ihn demnach unbegrenzt weiter nutzen können, auch wenn er abgelaufen ist. Die Regelung ist Teil eines Bürokratieabbaus und muss noch von Bundestag und Bundesrat beschlossen werden. In Wiesbaden läuft die Hauptversammlung der Commerzbank. Zentrales Thema ist die drohende Übernahme durch die UniCredit. Am Veranstaltungsort protestierten zahlreiche Beschäftigte gegen einen Zusammenschluss. Man wolle stark und eigenständig bleiben. Auch die Spitze der Commerzbank lehnt die Pläne ab und hat den Aktionären noch einmal empfohlen, das aktuelle Kaufangebot der italienischen Großbank nicht anzunehmen. In Litauen hat eine Drohne heute Morgen wieder Luftalarm ausgelöst. In der Hauptstadt Vilnius wurden die Menschen per Warnmeldung aufgefordert, in Schutzräume zu gehen. Der Betrieb am Flughafen wurde vorübergehend eingestellt. ARD-Korrespondent Arne Bartram.
12: Die litauische Armee hatte vorher auf Radarbildern nahe der Grenze zu Belarus eine Drohne entdeckt. Daraufhin wurden auch Kampfjets der NATO alarmiert. Am Vormittag dann die Entwarnung des Militärs, es bestehe keine Gefahr mehr. In den baltischen Staaten Litauen, Lettland und Estland werden in letzter Zeit immer wieder Drohnen gesichtet. In den meisten Fällen sind es mutmaßlich fehlgeleitete Drohnen aus der Ukraine. Die Ukraine wirft Russland vor, die Drohnen absichtlich ins Baltikum umzulenken, um die NATO zu provozieren.
11: Rund 100 Organisationen und Gewerkschaften in Hessen kritisieren mögliche Kürzungen im sozialen Bereich. In einem offenen Brief fordern sie von der hessischen Politik, dass sie sich dafür einsetzt, dass die Pläne des Bundes nicht umgesetzt werden. Bei den diskutierten Kürzungen zulasten von Kindern, Jugendlichen und Menschen mit Behinderungen würden die Folgen nicht abgewägt. Dabei sei der soziale Bereich ein Jobmotor. In der sogenannten Green Economy entstehen offenbar immer mehr Jobs. Wie die Bertelsmann Stiftung meldet, gab es voriges Jahr in Deutschland knapp 3 Millionen Stellen mit einem Bezug zu nachhaltigem und umweltfreundlichem Wirtschaften. Das sei knapp 1 Million mehr gewesen als noch 6 Jahre vorher. Die meisten Jobs habe es im Bereich der Kreislaufwirtschaft gegeben. Dazu zählen zum Beispiel Wiederaufbereitung oder Recycling. Das waren die Nachrichten. Das Wetter. Am Himmel über Hessen halten sich viele Wolken, die Schauer und einzelne Gewitter bringen. Im Laufe des Tages wird es sonniger. Die Temperaturen steigen auf 16 Grad im Upland bis 22 Grad am Rhein. In der Nacht gibt es noch einzelne Schauer und stellenweise bildet sich Nebel. Die Luft kühlt ab auf 12 Grad an der Bergstraße bis 7 Grad in Nordhessen. Morgen erwartet uns viel Sonnenschein bei lockeren Wolken. Es wird bis zu 25 Grad warm. Die weiteren Aussichten, es bleibt sonnig, am Freitag bis 28 Grad, am Samstag bis 31 Grad. Die Zeit gleich 12.34 Uhr.
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11: A66 Frankfurt Richtung Fulda. Zwischen Neuhof Süd und Neuhof Nord ist der Tunnel Neuhof wegen Reparaturarbeiten gesperrt. Unsere Umleitungsempfehlung, fahren Sie ab Neuhof Süd über die U47. A661 Egelsbach Richtung Oberursel zwischen Frankfurt Ost und Frankfurt Friedberger Landstraße. 2 Kilometer stockender Verkehr wegen Grünpflegearbeiten auf dem rechten Fahrstreifen. Und eine Meldung aus dem Kreis Limburg-Weilburg. Die Hessenstraße ist zwischen dem Abzweig nach Niederselters und Niederselters wegen eines Unfalls in beiden Richtungen gesperrt.
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1: Ihnen einen schönen Mittag. Kaum ist Donald Trump abgereist, da hat Peking heute Russlands Präsident Putin empfangen. Ihn und Chinas Staatschef Xi verbindet zwar keine Freundschaft, echte Freundschaften gibt es in solchen Ämtern wohl auch nicht, dafür aber Vertrauen und Respekt. Schließlich kennen sich die beiden auch schon über Jahre. Beobachter sagen, es hat sich im Verhältnis der beiden aber trotzdem einiges verändert, denn China ist immer weiter aufgestiegen. Russland hingegen kämpft mit den Folgen des Kriegs in der Ukraine, der eben doch nicht so schnell zu gewinnen war, wie Putin offenbar zunächst dachte. Über den Empfang von Russlands Präsident Eva Lambi-Schmidt.
13: Militärische Ehren und ein roter Teppich. So hat Staats- und Parteichef Xi den russischen Präsidenten Wladimir Putin begrüßt in Peking vor der großen Halle des Volkes. Chinesische Kinder mit Blumensträußen jubelten den beiden Staatschefs zu, wie auch schon beim Besuch des US-Präsidenten vor wenigen Tagen. Zum Auftakt der Gespräche hat Xi auf die langjährige Freundschaft zwischen Russland und China verwiesen. Angesichts einer von Unruhe geprägten internationalen Lage müssten die beiden Länder ihre umfassende strategische Zusammenarbeit vorantreiben. Kreml-Chef Putin hat bei dem Treffen Chinas Rolle als Abnehmer von russischem Öl und Gas gelobt. China ist Russlands wichtigster Handelspartner. Seit Beginn des russischen Angriffskriegs in der Ukraine vor 4 Jahren haben die beiden Länder den Handel deutlich ausgebaut. Den Krieg in der Ukraine hat die chinesische Staats- und Parteiführung bis heute nicht verurteilt. China kauft Öl und Gas aus Russland zu günstigen Preisen. Russland bekommt von China wiederum vieles, was es durch die Sanktionen des Westens nicht so leicht bekommt: Autos, Maschinen und Elektronik. Bei dem heutigen Treffen sollen 40 Dokumente zur bilateralen Zusammenarbeit unterzeichnet werden. Ein Thema dürfte auch der geplante Bau einer neuen Pipeline sein, über die Russland noch mehr Gas nach China liefern könnte. Darüber wird schon seit mehreren Jahren verhandelt. Ich denke, das wird Putins große Hoffnung sein, dass China diesem Abkommen zustimmt. Das war bereits in Chinas 5-Jahres-Plan vom März vorgesehen. Also wird es in dieser Hinsicht wahrscheinlich Fortschritte geben. Sagt Graham Smith, China-Experte an der australischen Nationaluniversität der Nachrichtenagentur Reuters. Auch der Konflikt im Nahen Osten ist Thema bei den Gesprächen. Nach chinesischen Angaben sagte Xi, Verhandlungen seien besonders wichtig. Eine frühe Lösung des Konflikts könne helfen, Störungen der Energieversorgung und der Lieferketten zu verringern. China unterhält neben Russland auch enge Beziehungen zum Iran und hat zuletzt einen Großteil des iranischen Öls gekauft. Sowohl an Russland als auch den Iran verkauft die Volksrepublik Dual-Use-Güter, das heißt Waren, die sowohl zivil als auch militärisch genutzt werden können. In Europa wird das Treffen zwischen Xi und Putin aufmerksam beobachtet, vor allem im Hinblick auf den Krieg in der Ukraine, auch im deutschen Kanzleramt.
14: Wir erwarten jetzt nicht einen grundlegenden Wechsel in den strategischen Beziehungen zwischen Russland und China, aber wir verbinden natürlich mit diesem Besuch die Hoffnung, dass Präsident Xi auch auf Präsident Putin einwirkt, diesen Krieg in der Ukraine zu beenden, den er nicht gewinnen kann. Im Gegenteil, der jeden Tag mit hohen Verlusten an Menschenleben für Russland einhergeht.
13: So Bundeskanzler Friedrich Merz. Beobachter sehen es allerdings als unwahrscheinlich, dass China von der Position der vergangenen Jahre abweicht.
1: Putin bei Xi, da hat man demonstrativ unterstrichen, wie eng das Verhältnis beider Länder ist. Der chinesische Staatschef hat von, Zitat, unerschütterlichen Beziehungen gesprochen. Es wurden denn auch mehrere Abkommen unterzeichnet zur Zusammenarbeit. Und darüber hat aus China unsere Korrespondentin Eva Lambi-Schmidt berichtet.
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1: Der Sauerstoffgehalt im Wasser von Flüssen nimmt durch die Klimaerwärmung deutlich ab. Das zeigt eine neue Studie aus China. Sie hat die Daten von mehr als 21.000 Flüssen auf der ganzen Welt analysiert. Clemens Haug aus der ARD-Klimaredaktion kennt die Ergebnisse. Er schaut aber erstmal darauf, welchen Zusammenhang es da gibt zwischen wärmeren Temperaturen und dem Stress fürs Wasser.
15: Wärmeres Wasser bindet weniger Sauerstoff, zugleich fühlen sich Bakterien wohler. Und die verbrauchen mehr Sauerstoff, also sinkt sein Gehalt im Wasser stark ab. Inhaltlich ist das Ergebnis einer neuen Studie der Chinesischen Akademie der Wissenschaften also wenig überraschend. Demnach sind die Sauerstoffwerte in rund 80% der Flüsse weltweit abgesunken. Hauptgrund dafür ist die Klimaerwärmung. Das Problem ist lange bekannt, sagt Wolf von Tümpling, Leiter der Abteilung Gewässeranalytik am Helmholtz-Zentrum für Umweltforschung in Magdeburg.
16: Ich weiß, dass ich pro 1 Grad Wassertemperaturerhöhung ca. 0,2 Milligramm pro Liter Sauerstoff weniger habe, wenn ich eine 100%ige Sättigung habe.
15: Für Flüsse in Deutschland, wie den Oberlauf des Rheins, erwarten Forscher bis zum Ende des Jahrhunderts, dass die Wassertemperatur im Schnitt um 4 Grad ansteigen wird. Damit würde das Flusswasser im Schnitt etwa 0,8 Milligramm Sauerstoff pro Liter verlieren.
16: Alles in allem für normale Wetterverhältnisse aus meiner Sicht jetzt erstmal nicht dramatisch. Das ist nicht schön. Das Problem taucht dann auf, wenn wir besondere Bedingungen haben. Also wenn wir eine richtige Hitzewelle haben. Und die hatten wir 2018 im Oberrhein zum Beispiel. Und da kann es dann wirklich zu einem Fischsterben kommen, weil die Sauerstoffkonzentration auf der einen Seite bei den hohen Temperaturen eben schon geringer ist. Auf der anderen Seite führt das die hohe Wassertemperatur dazu, dass die biologische Aktivität dramatisch zunimmt.
15: Wenn es warm ist, fühlen sich Algen wohler und vermehren sich stark. Irgendwann sterben sie ab und verrotten dann am Grund des Gewässers. Dabei wird Sauerstoff verbraucht. Das kann dann für Fische sehr gefährlich werden. Allerdings gibt es hier noch Spielraum.
16: Also wir haben in der Tat wahrscheinlich das Glück, dass wir in einer gemäßigten Zone leben. Das heißt, wir haben niedrigere Wassertemperaturen. Das heißt, unsere Sauerstoffsättigung als solches liegt schon höher. Also wir sind in dem Bereich von 9 Milligramm. Fischkritisch sind 4 Milligramm und weniger. Das heißt, wir haben einen Puffer von 5 Milligramm.
15: Gewässer in tropischen Klimazonen sind schon heute besonders stark betroffen. In Indien haben die Flüsse in den vergangenen 40 Jahren etwa 0,8 Milligramm Sauerstoff pro Liter verloren.
16: In dem Moment, wo ich sehr hohe Temperaturen habe, was in den Tropen ja der Fall ist, dann habe ich dort schon einen Bereich, wo ich bei einer Sättigung von 7,5 oder 7 Milligramm pro Liter nur bin. Das heißt, ich habe schon 2 Milligramm weniger Sauerstoff, die wir erstmal noch verstoffwechseln dürfen in unseren Gewässern.
15: Hinzu kommt, weil die Klärwerke oft nicht auf dem neuesten Stand sind, gelangen mehr Nährstoffe in die Flüsse.
16: Und das heißt, dass nicht nur die Sauerstoffkonzentration im Gewässer niedriger ist aufgrund der hohen Temperaturen, sondern dann auch noch dazu kommt, dass das Abwasser dazu führt, dass der Sauerstoffverbrauch noch höher ist, als das bei uns in den Gewässern ist.
15: Zurücklehnen kann sich Europa trotzdem nicht. Wolf von Tümpling hält vor allem anhaltende Trockenheitsphasen für eine große Gefahr.
16: Und es ist auch bei uns so, dass der Wasserverbrauch steigen wird. Das heißt also die Frage, wenn wir dann Trockenzeiten haben, dann möchte man aus dem Gewässer heraus oftmals dann auch noch eine landwirtschaftliche Bewässerung ermöglichen. Und wenn wir das tun, dann wird auch bei uns die Wassertemperatur überproportional steigen.
15: Der Grund? Bei niedrigen Pegeln erwärmen sich Flüsse viel schneller. Laut der neuen Studie können Hochwasser die Entwicklung zeitweise abmildern. Sie lassen den Sauerstoffgehalt wieder etwas ansteigen. Auch Talsperren und Stauseen haben einen Einfluss. Ist der Wasserstand hier niedrig, sinkt der Sauerstoffgehalt im Wasserfluss abwärts. Sind die Pegel dagegen hoch, verbessert das die Sauerstoffversorgung.
1: Clemens Haug aus der ARD-Klimaredaktion über eine Studie aus China, die kommt zu dem Ergebnis, wärmeres Klima bedeutet weniger Sauerstoff in Flüssen mit Folgen für Mensch und Tier. Hier ist hr-info, 12 Uhr und 43 Minuten haben wir es jetzt. Seit fast 5 Monaten sitzt Nicolas Maduro in einem Bundesgefängnis in Brooklyn in New York. Wir erinnern uns an die Bilder, wie der frühere Präsident von Venezuela gefangen genommen wurde. Ein Foto, persönlich und stolz veröffentlicht von US-Präsident Trump. Es zeigt Maduro gefesselt mit dunkler Brille und Kopfhörern. Eine Darstellung seiner Erniedrigung, eine moderne Trophäe, könnte man meinen. Seither ist es um den Ex-Präsidenten still geworden. Er hatte 2 kurze Auftritte vor Gericht. Das war's. Unser New York-Reporter Martin Ganselmeier wollte deshalb wissen, wie geht es Maduro heute und wie sind seine Haftbedingungen?
17: In den ersten 3 Monaten seiner Haft war Nicolas Maduro in einer kargen Einzelzelle untergebracht. 2x3 Meter. Ein Bett mit dünner Matratze, eine Toilette mit Waschbecken, ein kleiner Schreibtisch. Nur 1 Stunde am Tag durfte der frühere Präsident Venezuelas in einem kleinen Außenbereich an die frische Luft. Duschen war 3-mal pro Woche erlaubt. Seine Frau, Celia Flores, durfte er nur beim Transport in den Gerichtssaal sehen.
18: Brooklyn Metropolitan Detention Center is hell on earth.
17: Das Bundesgefängnis in Brooklyn ist die Hölle auf Erden, sagt Sam Mangel. Der frühere Versicherungsmakler saß selbst wegen Betrugs im Gefängnis und bereitet heute prominente Straftäter auf ihre Zeit hinter Gittern vor. Auf dem Gang, auf dem sich Maduros Einzelzelle befindet, sagt Mangel, sitzen auch Insassen mit psychischen Erkrankungen, die Tag und Nacht an ihre Türen klopfen und schreien.
18: On that floor there are psychiatric inmates that are banging on the doors all hours of the day and night. That are yelling.
17: Doch offenbar ist Maduro Anfang April verlegt worden, aus der kargen Isolationshaft in eine Gemeinschaftszelle mit 18 anderen Insassen. Diese befindet sich in einem kleineren Gebäude, in dem das Frauengefängnis untergebracht ist. Die Leitung des Bundesgefängnisses in Brooklyn äußert sich aus Sicherheitsgründen grundsätzlich nicht zu veränderten Haftbedingungen einzelner Insassen. Maduros Sohn beteuerte im Spiegel, seine Familie habe nichts mit Drogen und Terroristen zu tun. In Wirklichkeit sei dies ein politischer Prozess. Unter Rechtsexperten in den USA ist umstritten, ob die Entführung der Maduros gegen internationales Recht verstößt. Die meisten rechnen mit einem langwierigen Gerichtsverfahren, das mindestens 1,5 Jahre dauern wird. Cheryl Bates, Juraprofessorin an der Fordham University in New York.
19: Wir haben es hier mit Beweismaterial zu tun, das teilweise auf Geheimdienstinformationen beruht oder als geheim eingestuft ist. Daher gehe ich davon aus, dass sich das Ganze über einen sehr langen Zeitraum hinziehen wird.
17: Am 16. Mai lieferte die amtierende venezolanische Präsidentin Delcy Rodriguez einen von Maduros engen Vertrauten, den früheren Industrieminister Alex Saab, an die USA aus. Saab soll mit Hilfe von Scheinfirmen hunderte Millionen Dollar bei Lebensmittelimporten aus Kolumbien und Mexiko veruntreut haben. US-Ermittler erhoffen sich von ihm Informationen über illegale Drogengeschäfte der Maduros, um diese dann im Prozess zu verwenden. Der nächste Gerichtstermin ist für den 30. Juni anberaumt.
1: Gemeinschaftszelle statt Isolationshaft. Die Haftbedingungen von Nicolas Maduro im Gefängnis in Brooklyn haben sich anscheinend etwas verbessert. Martin Ganselmeier darüber und auch darüber, wie der Prozess weitergehen soll. Jeder 10. Bundesbürger betrachtet die Commerzbank als Hausbank. Sie führt also das Girokonto, auf dem geht das Gehalt ein und von dem wird die Miete überwiesen oder der Urlaub bezahlt. Vor allen Dingen aber finanziert die Commerzbank den deutschen Mittelstand. Ob das Geldhaus aber eigenständig bleibt oder geschluckt wird, das ist nach wie vor unklar, auch nach fast 2 Jahren Übernahmekampf durch die italienische Unicredit. Da haben wir jetzt aktuell folgende Situation. Die Unicredit kontrolliert jetzt schon knapp 30% der Commerzbank-Anteile. Außerdem soll sie sich für weitere Anteile schon den Kaufpreis gesichert haben. Damit käme sie dann auf knapp 39% der Stimmrechte. Zum Vergleich, der Bund hält nur noch 12%. Ist die Commerzbank damit also schon so gut wie italienisch oder könnte noch etwas die Übernahme aufhalten? Auch darum ging es heute bei der Hauptversammlung der Bank in Wiesbaden. Unsere Wirtschaftsreporterin Ursula Meyer ist vor Ort. Ursula, wie wurde das denn aufgegriffen? Wie will sich die Commerzbank aufstellen im Abwehrkampf?
20: Die Bank setzt stärker auf künstliche Intelligenz. Die Commerzbank-Chefin Bettina Orlopp hat erklärt, dass sie beispielsweise in der Beratung stärker zum Einsatz kommen soll. So soll die virtuelle Assistentin aber weiter ausgebaut werden. Auch im Sicherheitsbereich soll KI helfen, bei Geldwäschekontrollen oder im Kampf gegen Hackerangriffe. Viele Routineprozesse sollen automatisiert werden. Dadurch braucht die Bank weniger Mitarbeiter. Knapp 7.000 Stellen sollen konzernweit wegfallen. Klar muss die Bank dann erstmal in KI investieren, aber langfristig kann sie so sparen und immer profitabler werden. Die Strategie, die überzeugt auch den Aufsichtsrat der Bank. Er hat die Arbeit von Bettina Orlopp ausdrücklich gelobt, das letzte Geschäftsergebnis als exzellent bezeichnet. Unter dem Strich hat die Bank letztes Jahr 2,6 Milliarden Euro verdient. In diesem Jahr sollen es mindestens 3,4 Milliarden Euro sein. Das hält der Aufsichtsrat auch für ehrgeizig, aber machbar. Ganz klar, die Bank hat sich hier ein bisschen selbst gefeiert. Sie sieht sich also auf dem richtigen Weg, um auch dann eigenständig zu bleiben.
1: Ein zentrales Thema war vermutlich auch das Übernahmeangebot der Unicredit.
20: Auf jeden Fall gab es auch dafür ganz klare Worte. Pro Commerzbank-Aktie soll es ja eine halbe Unicredit-Aktie geben und das sei zu wenig. Das sei weniger, als die Aktie an der Börse wert sei und damit sei dieses Angebot inakzeptabel, finden die Führungskräfte der Commerzbank. Sie raten ihren Anlegern also ganz klar davon ab und auch was die Unicredit mit der Commerzbank vorhat, stößt beim Management der Frankfurter Bank auf Kritik. Das sei also nichts anderes als ein großes Sparprogramm, was also weit darüber hinausgeht, was die Commerzbank selbst da im Moment plant. Dieses Sparprogramm, das greife ganz tief ein in das bewährte Geschäftsmodell der Bank. Und dafür gab es dann tatsächlich bei der Hauptversammlung viel Applaus, sogar Standing Ovations von vielen Mitarbeitern der Bank. Die waren nämlich heute auch ganz zahlreich vertreten und gut erkennbar an ihren gelben T-Shirts und Hüten, so gelb wie eben auch das Logo der Commerzbank. Und es war eigentlich eine Stimmung, wie ich sie bisher selten erlebt habe. Es ist wirklich faszinierend, wie groß der Rückhalt hier ist, auch für gerade die Bankenchefin Bettina Orlopp, obwohl sie ja auch Stellen streicht, ist das für viele Beschäftigte eben doch noch besser, als Teil der italienischen UniCredit zu werden. Denn da fürchten sie einen regelrechten Kahlschlag. Und damit das nicht passiert, wurde hier schon vor der Hauptversammlung fleißig auch demonstriert.
1: Was für Reaktionen gab es denn noch? Also zum Beispiel von Anlegern und auch von Aktionärsschützern.
20: Es waren tatsächlich auch wirklich viele Anleger da. Da gab es im Vorfeld richtig lange Schlangen. Der Übernahme-Krimi mit der italienischen UniCredit hat wohl dann doch viele Commerzbank-Aktionäre neugierig gemacht. Ich habe mit einigen auch sprechen können. Die halten das Übernahmeangebot der UniCredit für unattraktiv. Aber würde die italienische Bank jetzt noch eine Schippe drauflegen, wären andere grundsätzlich offen für so eine Übernahme. Und da ist eben oft das Argument, größere Banken könnten leichter mithalten, auch im internationalen Wettbewerb. Von Aktionärschützern gab es auch viel Lob für die Commerzbank. Die tragen den bisherigen Kurs der Bank mit. Allerdings gab es dann auch einige kritische Fragen, wie genau eigentlich die Commerzbank profitabler werden will, welche zusätzlichen Geldquellen da eigentlich sprudeln sollen und wie nachhaltig das Ganze ist. Und der große Elefant im Raum sozusagen, der war für viele heute die UniCredit. Du hast es ja schon erwähnt am Anfang, die italienische Bank wird immer mächtiger. Sie könnte sich jetzt schon den Zugriff sichern auf fast 39% der Aktien und auf Hauptversammlungen wie dieser. Da tauchen ja längst nicht alle Anleger auf. Da hätten die Italiener vor Ort schon eine Mehrheit. Allerdings waren sie, und das ist jetzt auch wieder ein geschickter Schachzug, tatsächlich gar nicht da heute.
1: Ursula Mayer, unsere Wirtschaftsreporterin live von der Hauptversammlung der Commerzbank in Wiesbaden. Sie hat uns unter anderem berichtet, wie die Anleger den Abwehrkampf gegen die Übernahmepläne der UniCredit ziehen. Vielen Dank.
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1: Radfahren in der Stadt Frankfurt birgt einige Risiken, denn immer wieder passieren Unfälle. Da werden Radfahrer schwer oder gar tödlich verletzt, oft ohne eigenes Verschulden. Die Stadt Frankfurt bemüht sich zwar, die Radwege sicherer zu machen und ist damit letztes Jahr sogar die beste Radstadt Deutschlands geworden unter all den Städten mit mehr als 500.000 Einwohnern, aber es gibt eben immer noch viel zu tun. Darauf wollen die Veranstalter des sogenannten Ride of Silence aufmerksam machen. Sie werden heute Abend in Frankfurt stillschweigend und in weiß gekleidet durch die Stadt radeln. Damit wollen sie an die Opfer von Fahrradunfällen erinnern und diese Fahrt des Schweigens findet übrigens schon zum 7. Mal in Frankfurt statt. Was aber macht Radfahren in der Stadt gefährlich und wo sind die neuralgischen Punkte? Dazu HR-Info-Reporterin Jutta Nieswand.
0: An der Kreuzung Wittelsbacher und Saalburg-Allee. Ein großer LKW fährt flott um die Kurve. Ansgar Hegerfeld vom Allgemeinen Deutschen Fahrradclub ADFC steht an der Ecke und zeigt auf den Radweg entlang der Saalburg-Allee.
21: Da haben wir einen ganz klassischen alten Radweg, noch aus den 60er, 70er Jahren. Auf dem Fußweg daneben ist das Parken mit Autos noch erlaubt. Und dementsprechend muss man komplett in der Tötzone fahren. Das heißt, wenn dort jemand aus dem Auto aussteigen möchte und die Tür öffnet, dann wird das extrem eng und man hat auch keine Chance auszuweichen.
0: Tatsächlich ist der Radweg hier schmal. Rechts die Autos, links die Fahrbahn. Wer da einer plötzlich sich öffnenden Autotür versucht auszuweichen, holpert mit dem Rad über einen Bordstein in fließenden Autoverkehr. In Frankfurt gibt es da noch einige Stellen, die für Radfahrende potenziell lebensgefährlich sind. Wie unübersichtliche Kreuzungen ohne ausreichende Fahrradwege.
21: Da gibt es die meisten Kollisionen, gerade wenn Autofahrende zum Beispiel noch aufs Handy schauen und keinen Schulterblick machen, der wird da sehr gerne vergessen, dann gibt es dort eben schwere Kollisionen. Ansonsten, Hauptunfallursache sind zu hohe Geschwindigkeit und Ablenkung.
0: Tempo 30 in den Städten würde da helfen, sagt Hegerfeld. Und vor allen Dingen mehr Polizeikontrollen, damit es für Fehlverhalten von Autofahrenden auch Konsequenzen gibt. Inklusive höherer Bußgelder, auch für Falschparker, die auf den Radwegen stehen.
21: Was wir natürlich noch brauchen, sind mehr sichere Radwege, dass man auch den Altbestand nochmal angeht. Momentan haben wir vor allem Radwege dort bekommen, neue Radwege, wo es noch gar nichts gab an Radinfrastruktur. Und jetzt müssen wir auch da an den Altbestand. Und das ist das, wo es dann nochmal schwierig wird. Und die Kreuzungsbereiche. Gerade da kann man wirklich noch ganz viel für die Sicherheit und auch für den Komfort tun.
0: Immerhin hat die Stadt Frankfurt auch schon einiges getan in den letzten Jahren. Da wurden neue Radwege und Fahrradabstellanlagen installiert, sagt Hegerfeld. Und die eine oder andere Lücke zwischen Radwegen geschlossen. Und das alles seit dem Frankfurter Radentscheid 2019. Mehr für Radfahrer zu tun. Doch was sagen eigentlich die Radfahrenden in der Stadt selbst?
22: Sowohl Fußgänger als auch Fahrradfahrer als auch Autofahrer
2: müssen mehr Rücksicht nehmen. Die Stadt selbst hat viele Fahrradwege geschaffen, was mir gut gefällt. Das ist super. Die Verkehrsteilnehmer, die müssten noch mal nachgeschult werden, allesamt.
5: Also ich finde das, was Sie da mit diesen Fahrradstraßen angelegt haben, das finde ich sehr, sehr gut. Also noch ein bisschen mehr davon, das wäre auch in meinem Interesse.
1: Über den Radverkehr in Frankfurt, Jutta Nieswand. Irgendwie hat es auch schon mal mehr Spaß gemacht zu reisen, sich einfach ins Auto zu setzen, losdüsen. Möglich, aber teuer. Der Spritpreis ist enorm, das Kerosin ist knapp, die Flugtickets sind absurd teuer. Und so könnte man sagen, klar, dass die Deutschen in diesem Jahr mehr Geld ausgeben fürs Reisen. Man könnte aber auch umgekehrt sagen, sie scheinen sich aktuell jedenfalls vom kostspieligen Urlaub nicht abschrecken zu lassen und geben in diesem Jahr so viel Geld dafür aus wie nie zuvor. Dennoch bibbert die Branche, denn auch die Sicherheit in einigen Regionen wie dem Nahen und Mittleren Osten erschwert die Lage. Reiseziele wie Dubai fallen weg. Unsere Börsenreporterin Claudia Wehrle mit einem Stimmungsbild der Reiseveranstalter.
22: Thorsten Schäfer vom Deutschen Reiseverband muss nicht lange überlegen.
23: Die Deutschen wollen verreisen,
22: sagt er, schränkt aber zugleich ein.
23: Ja, politische Unsicherheiten und auch die wirtschaftliche Gesamtsituation haben Einfluss auf das Reiseverhalten.
22: Und so wundert es nicht, wenn derzeit viele Verbraucher angesichts allgemein steigender Preise und der schlichten wie drängenden Frage nach der Sicherheit des Urlaubsortes zögern. Sie entscheiden sich sehr kurzfristig, wohin in diesem Jahr die Reise gehen soll. Knapp die Hälfte von ihnen habe den Sommerurlaub noch nicht gebucht. Die Auslastung von Hotels und Ressorts liege im zweiten Halbjahr 6% unter dem Vorjahr, heißt es beispielsweise vom Reiseunternehmen TUI. Und auch was die Ziele angeht. Urlaubsorte in den westlichen Mittelmeerländern seien gefragter als Ziele weiter im Osten. Das alles hat viel mit den Folgen des Irankriegs zu tun. Für viele Länder in der Region gab es Reisewarnungen. Flugrouten wurden gesperrt oder, wie Michael Gierse von Union Investment das kurz nach Ausbruch des Krieges formuliert hat,
24: die Flugrouten sind länger, sie werden teurer, weil man muss ja gewisse Gebiete meiden. Und die Frage ist, kann man das dann an die Passagiere, die höheren Kosten, weitergeben?
22: Und dann ist dann noch die steigende Inflation. Viele Menschen haben weniger Geld in der Tasche, das sie zum Konsumieren ausgeben können. Das bedeutet, sie müssen kalkulieren und dann ist das Urlaubsziel vielleicht nicht mehr ganz so weit entfernt, wie erhofft, oder die Reise fällt kürzer aus. Überhaupt, Reisen wird teurer. Das gilt für Hotels und andere Übernachtungsmöglichkeiten. Auch die Preise für Flugtickets steigen und das Auto ist nicht immer eine Alternative bei den aktuell hohen Benzinpreisen. Aber ganz aufs Urlaub machen verzichten? Das wollen viele dann doch nicht, so Tourismusexperte Schäfer. Das Fernweh der Deutschen sei weiterhin sehr, sehr groß.
23: Das heißt, man verzichtet während des Urlaubs auf bestimmte Ausgaben. Man geht etwas weniger essen oder spart im Alltag.
22: Für die Reisebranche selbst hätte es kaum schlimmer kommen können. Zwar haben sich viele Veranstalter nach der schweren Corona-Krise wieder einigermaßen erholt, doch mit dem Beginn des Irankriegs steigen die Kosten an allen Ecken und Enden.
1: Claudia Wehrle über die Stimmung in der deutschen Reisebranche.
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1: 13 Uhr. Bundesregierung bringt Führerscheinreform auf den Weg. Grundwasserstände in Hessen auf niedrigem Niveau. Großes Interesse an neuer E-Auto-Prämie. Das Wetter, teils Sonne, teils Wolken und Schauer, 16 bis 22 Grad. Mein Name ist Mike Oeske. Die Bundesregierung hat die Führerscheinreform auf den Weg gebracht. Sie soll den Erwerb des Führerscheins günstiger machen. Verkehrsminister Schnieder sagt, Kosten von um die 4.000 Euro im Schnitt seien einfach zu hoch. In Zukunft ist zum Beispiel der Präsenzunterricht in den Fahrschulen freiwillig.
2: Fahrschülerinnen und Fahrschüler können sich auch, wie das zum Beispiel in Frankreich möglich ist, komplett digital, also per App, auf die theoretische Prüfung vorbereiten. Jede Fahrschule kann selbst entscheiden, welche Möglichkeiten sie einsetzt.
1: Außerdem ist geplant, die Anzahl der Fragen bei der Theorieprüfung um ein Drittel zu verringern und bei der Zahl der Sonderfahrten bei Dunkelheit oder auf Autobahnen soll es keine festen Vorgaben mehr geben. Die Bundesregierung hat außerdem ihr Programm für mehr Zivilschutz beschlossen. Das Kabinett stimmte für das Eckpunktepapier von Innenminister Dobrindt. Bis 2029 sollen so insgesamt 10 Milliarden Euro investiert werden. Vorgesehen sind unter anderem mehr Ausrüstung und Personal für das Technische Hilfswerk und weitere Organisationen. China und Russland wollen ihre Zusammenarbeit ausbauen. Das haben China-Staats- und Parteichef Xi und der russische Präsident Putin in Peking angekündigt. ARD-Korrespondent Maximilian Seib.
3: Russlands Präsident Putin hob besonders die Kooperation beim Thema Energie hervor. Seit dem Angriff auf die Ukraine und westlichen Sanktionen verkauft Russland einen Großteil seines Öls und Gas an China. Putin möchte das mit einer neuen Gaspipeline noch weiter ausbauen. Beim Thema Iran-Krieg forderte Xi erneut einen Waffenstillstand und mehr Verhandlungen, um globale Lieferketten zu stabilisieren. China bezieht etwa die Hälfte seiner Ölimporte aus den Golfstaaten. Eine längere Blockade der Straße von Hormus würde die Volksrepublik also treffen.
1: Wieder Luftalarm in Litauen. Die litauische Armee hatte am Morgen über dem Osten des Landes eine Drohne gesichtet. Daraufhin wurden die Menschen in der Hauptstadt Vilnius aufgefordert, in Schutzräume zu gehen. Der Betrieb am Flughafen wurde zeitweise gestoppt. Inzwischen ist der Alarm wieder aufgehoben worden. In letzter Zeit werden immer wieder Drohnen über den baltischen Staaten gesichtet. Hintergrund ist der Krieg in der Ukraine. Weniger Grundwasser in Hessen. Das zuständige Landesamt hat mitgeteilt, dass in mehr als 70% der Messstellen der Grundwasserstand niedriger ist als vor einem Jahr. Der Grund, im Winterhalbjahr hat es weniger Niederschlag gegeben als sonst im Durchschnitt. Das sei aber entscheidend für die Bildung von neuem Grundwasser. Vom Landesamt hieß es, man sehe hier ganz klar die Auswirkungen des Klimawandels auf Hessen. Seit gestern können Verbraucherinnen und Verbraucher die staatliche Förderung für E-Autos beantragen. Nach Angaben des Bundesumweltministeriums sind innerhalb von 24 Stunden knapp 17.000 Anträge eingegangen. Gefördert werden der Kauf oder das Leasing von E-Autos sowie bestimmter Hybridmodelle. Je nach Einkommen und Familiengröße gibt es einen Zuschuss von bis zu 6.000 Euro. Die Förderung gilt nur für Privatfahrzeuge und soll für bis zu 800.000 Autos reichen. Das waren die Nachrichten. Das Wetter. Am Himmel über Hessen halten sich viele Wolken, die Schauer und einzelne Gewitter bringen. Im Laufe des Tages wird es sonniger. Die Temperaturen steigen auf 16 Grad im Upland bis 22 Grad am Rhein. In der Nacht gibt es noch einzelne Schauer und stellenweise bildet sich Nebel. Die Luft kühlt ab auf 12 Grad an der Bergstraße bis 7 Grad in Nordhessen. Morgen erwartet uns viel Sonnenschein bei lockeren Wolken. Es wird bis zu 25 Grad warm. Die weiteren Aussichten, es bleibt sonnig, am Freitag bis 28 Grad, am Samstag bis 31 Grad. Die Zeit 13.04 Uhr.
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1: Vorsicht bitte auf der A66 Frankfurt Richtung Wiesbaden in Höhe der Abfahrt Wallau steht ein defekter PKW auf dem Verzögerungsstreifen und ein Mensch befindet sich auf der Fahrbahn. Vorsicht bitte auch auf der A5 Kassel Richtung Frankfurt. Zwischen Nordwestkreuz Frankfurt und Westkreuz Frankfurt liegen Verlängerungskabel und Steckdosen auf dem rechten und dem mittleren Fahrstreifen. A3 Frankfurt Richtung Köln. Zwischen Kelsterbach und Raunheim 2 Kilometer stockender Verkehr. A6 Heilbronn Richtung Mannheim. Zwischen Schwetzingen-Hockenheim und Mannheim-Schwetzingen 3 Kilometer Stau wegen einer Baustelle. A66 Frankfurt Richtung Fulda, zwischen Neuhof Süd und Neuhof Nord ist der Tunnel Neuhof wegen Reparaturarbeiten gesperrt. Ein LKW hatte die Technik an der Tunneldecke mitgerissen. Unsere Umleitungsempfehlung, fahren Sie ab Neuhof Süd über die U47. A661 Egelsbach Richtung Oberursel zwischen Frankfurt Ost und Frankfurt Friedberger Landstraße 3 Kilometer Stau wegen Grünpflegearbeiten auf dem rechten Fahrstreifen. Und eine Meldung aus dem Kreis Limburg-Weilburg. Die Hessenstraße ist zwischen dem Abzweig nach Niederselters und Niederselters wegen eines Unfalls in beiden Richtungen gesperrt.
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4: Willkommen bei uns. Der Führerschein in Deutschland ist zu einem echten Luxusgut geworden und kann um die 3.000, 4.000 Euro kosten. Dann rechnen Sie es mal hoch auf 3-4 Kinder. Da muss man damit unter schon einen Kredit dafür aufnehmen. Die Bundesregierung will deshalb gegensteuern und hat schon vor einiger Zeit versprochen, der Lappen, wie er ja umgangssprachlich auch genannt wird, soll billiger werden. Dazu hat das Kabinett heute einen Gesetzentwurf auf den Weg gebracht. Chris Berdrow ist unser Hauptstadtkorrespondent. Chris, die Reform sieht vor, dass einige Informationen in Zukunft im Netz veröffentlicht werden sollen. Die Preise zum Beispiel oder die Erfolgsquoten der Fahrschulen. War das denn bislang so intransparent?
5: Also die Preise von Fahrschulen waren ja bislang kein Geheimnis, aber man muss schon sagen, sie waren schwer zu vergleichen für Verbraucher, weil sie oft aus vielen Bausteinen bestehen. Da gab es eine Grundgebühr oder gibt es eine Grundgebühr. Die Preise für Sonderfahrten, zum Beispiel in der Nacht, unterscheiden sich von denen normaler Fahrstunden. Und dann die Frage, wie viele Fahrstunden brauche ich denn eigentlich so im Schnitt? Wie viele Schüler fallen bei euch durch, müssen und müssen dann nochmal zusätzliche Stunden buchen? Also kurz gesagt, wie viel kostet es mich am Ende? Das war schwer zu beurteilen. Und hier sollen die Fahrschulen transparenter werden, die entscheidenden Daten veröffentlichen. Und die Regierung verbindet damit die Hoffnung, dass das von Vergleichsportalen dann so aufbereitet wird, dass man eben wirklich sagen kann, dieser Anbieter ist günstiger, der andere ein bisschen teurer. Und es ist auch gewollt, dass dadurch mehr Wettbewerb entsteht.
4: Das alleine wird jetzt aber den Preisen wahrscheinlich nicht den riesengroßen Umschwung bewirken können. Stattdessen will man da einen Kostentreiber dämpfen, nämlich die theoretische Ausbildung. Das heißt, die Theorie kann man dann in Zukunft künftig komplett digital erlernen, zum Beispiel über eine App. Allerdings bei der Theorieprüfung sind doch schon analog so viele durchgefallen. Wenn das jetzt noch im Netz kommt, könnte doch die Durchfallerquote sogar noch steigen.
5: Also ist natürlich schwer vorherzusagen, wie sich das auswirkt. Fahrschulverbände, das stimmt schon, die sehen einen reinen Digitalunterricht kritisch und sagen, das Lernen alleine per App kann das gemeinsame Lernen in einer Gruppe nicht ersetzen. Man muss aber dazu sagen, es gibt ja auch keine Pflicht, dass nur noch digital gelernt werden darf oder Fahrschulen das ausschließlich anbieten müssen. Die Möglichkeit zum Präsenzunterricht, die bleibt ja. Und vielleicht sollte man diese Lockerung auch als Chance für diejenigen sehen, die mit dem digitalen Lernen eben gut klarkommen. Die nehmen dann solche Angebote in Anspruch und andere setzen dann auch weiterhin mehr auf Präsenzunterricht. Also da kommt es vielleicht auch so ein bisschen auf die Selbsteinschätzung der Fahrschüler an.
4: Bei der Theorieprüfung soll ja auch die Zahl der Fragen reduziert werden. Geht das am Ende nicht auf Kosten der Sicherheit oder kann man da sagen, der Katalog ist sowieso schon so übervoll, da schadet das dann nicht, auf den einen oder anderen Punkt zu verzichten?
5: Also das Verkehrsministerium stellt klar, der Umfang des Wissens, den die Schüler lernen müssen, der soll gleich bleiben. Daran ändert sich nichts. Aber das stimmt schon, bei der theoretischen Prüfung ist geplant, den Fragenkatalog zu überarbeiten und auch auszudünnen. Im Moment gibt's da einen Pool von mehr als 1.100 möglichen Fragen, die drankommen können. Und um knapp ein Drittel soll das Ganze reduziert werden. Immer noch eine ganze Menge. Wenn man Kritiker wie zum Beispiel Fahrlehrerverbände fragt, was genau stört euch an den Plänen, dann ist immer die Sicherheit ein wichtiger Punkt. Sie haben das gerade auch angesprochen. Wobei noch mehr im Fokus der Kritik steht die Lockerungen, die beim praktischen Teil der Fahrausbildung in Planung sind.
4: Das also die Theorie, die Praxis, bei der wiederum, da soll es keine festen Vorgaben mehr geben dafür, wie viele Sonderfahrten es gibt, über Land, auf der Autobahn oder bei Dunkelheit. Das heißt, da kann dann der Fahrlehrer schauen, mein Fahrschüler ist so fit, der braucht weniger Sonderfahrten.
5: Ja, genau so ist es. Der Verkehrsminister hat gerade noch mal betont, es bleibt dabei, dass der Fahrschüler das alles können muss. Also der muss auf die Autobahn einfädeln können, der muss nachts sicher auf einer Landstraße unterwegs sein. Aber wenn er das eben nach einer Pflichtfahrt schon kann, dann müssen wir nicht noch weitere vorschreiben. Im Moment sind ja insgesamt 12 dieser auch immer recht teuren Sonderfahrten als Minimum vorgeschrieben. Da sagt die Bundesregierung, das geht auch mit weniger.
4: Dann gibt's noch eine Neuerung, nämlich dass Fahrschüler zusammen mit ihren Eltern in Zukunft auf der Straße üben dürfen. Wie ist das gedacht?
5: Ja, Stichwort Laienausbildung. Das ist ein Modell, das es in Österreich schon gibt und das soll auch erstmal nur für 5 Jahre ausprobiert werden, so die Pläne. Voraussetzung ist, dass die Fahrschüler schon die theoretische Ausbildung bestanden haben müssen und sie müssen 6 Fahrstunden in der Fahrschule gehabt haben und nach dem Üben mit den Eltern wären dann nochmal 6 weitere Fahrstunden mit dem Fahrlehrer nötig. Dazwischen dann die Laienausbilder, zum Beispiel die Eltern. Die müssen auch besondere Anforderungen erfüllen, unter anderem selber seit mindestens 7 Jahren einen Führerschein haben. Ja, und Ziel ist es auch hier, die Fahrschüler mit wenig

0: die 1.500 Euro im Schnitt. Und die Bundesregierung geht davon aus, dass dieses Reformpaket die Preise auch in Deutschland sinken lässt.
1: Chris Berdrow aus dem ARD-Hauptstadtstudio. Gesprochen haben wir über eine Reform des Führerscheins. Den entsprechenden Gesetzentwurf hat das Kabinett heute vorgelegt. Vielen Dank.
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1: Nochmal Berlin, nochmal Kabinett. Die Bundesregierung will ja den Zivil- und Bevölkerungsschutz in Deutschland ausbauen angesichts der russischen Bedrohung. Damit hat sich ebenfalls heute das Kabinett beschäftigt und da soll es klare Leitlinien geben, wer arbeitet wann und wie mit wem zusammen. 3 Milliarden Euro gibt es außerdem für ein neues Bauprogramm, für Neubauten des Technischen Hilfswerks. Hinzu kommen weit mehr als 1000 neue Spezialfahrzeuge für die Länder, zum Beispiel Transporter für Schwerverletzte. Außerdem wird das bundesweite Warnsystem ausgebaut und es gibt Geld für Schutzräume, Bunker und Warnsysteme. Bis 2029 summiert sich das alles auf 10 Milliarden. In Polen fühlt man sich rein geografisch schon bedrohter und hat schon früher Vorsorge geleistet in Sachen Zivilschutz. Wie? Das weiß unser Korrespondent Florian Kellermann.
3: Seit knapp 1,5 Jahren gilt in Polen ein Gesetz, das den Zivilschutz explizit regelt. Eine Antwort auf die wachsende Bedrohung, der sich Polen ausgesetzt sieht, vor allem durch den Nachbarn Russland. Deshalb steht in den ersten Jahren vor allem die Vorbereitung auf mögliche Angriffe an erster Stelle. Konkret, Schutzbunker werden gebaut und Gerät für die Rettung von Menschenleben angeschafft, etwa um Verschüttete bergen zu können. Zum ersten Mal stünden für solche Maßnahmen nun gesonderte Mittel zur Verfügung, erklärte der Wojewode des Regierungsbezirks Schlesien, Marek Wójcik, vor kurzem bei einer Konferenz. Im vergangenen Jahr sei dies landesweit umgerechnet über 1 Milliarde Euro gewesen. Andere Teilnehmer der Konferenz wiesen darauf hin, dass Polen beim Zivilschutz erst am Anfang stehe. Die Versäumnisse von 30 Jahren ließen sich nicht innerhalb von einem Jahr aufholen, erklärte der Wojewode des Bezirks Kleinpolen. Eine Analyse des polnischen Rechnungshofs hatte dem Zivilschutz vor 2 Jahren ein schlechtes Zeugnis ausgestellt. Schutzräume stünden nur für weniger als 4% der Bevölkerung zur Verfügung, heißt es dort. Die staatliche Feuerwehr hat im vergangenen Jahr eine Liste mit bereits vorhandenen möglichen Schutzräumen erstellt. Etwa 4.500 Gebäude und Bauwerke sind dort aufgeführt. Einige davon werden bereits für den Ernstfall vorbereitet. So ist in Warschau das Programm Unterirdischer Schild angelaufen. Die U-Bahn-Schächte und Tunnels werden darauf vorbereitet, im Notfall 100.000 Menschen aufnehmen zu können. Unter anderem entstehen Lager mit Lebensmittelvorräten. Die Stadt Wrocław, auf Deutsch Breslau, prüft indes, ob Luftschutzbunker, die noch aus dem Zweiten Weltkrieg stammen, wieder benutzbar gemacht werden können. Damit befassten sich derzeit die Feuerwehr und die Bauaufsichtsbehörde, heißt es in der Stadtverwaltung. Das polnische Innenministerium hat indes an alle Haushalte einen Sicherheitsratgeber verschickt. Dort erfahren die Bürgerinnen und Bürger, wie sie sich in Krisensituationen am besten verhalten sollten, etwa zu Hause, in der Schule oder am Arbeitsplatz, aber auch wenn bei einem Konzert oder einem Fußballspiel Panik ausbrechen sollte. Einer der Ratschläge, Notfallrucksäcke vorzubereiten, die im Falle einer Evakuierung griffbereit sind. Sie sollten zum Beispiel Trinkwasser und Medikamente, aber auch Bargeld und wichtige Dokumente enthalten.
1: Der Bevölkerungsschutz in Deutschland soll mit Milliardeninvestitionen gestärkt werden. Wie das unser Nachbarland Polen macht, das hat Korrespondent Florian Kellermann geschildert. Ein Ultimatum läuft bald ab. Bis zum 4. Juli muss die EU den Handelsdeal mit Donald Trump umsetzen. Sonst droht der US-Präsident mit hohen Zöllen auf europäische Autos. Das war für die EU insofern ärgerlich und auch erstaunlich, weil man sich letzten Sommer ja schon auf einen Zolldeal geeinigt hatte. Aber plötzlich wollte Trump den wieder neu aufschnüren, denn es ging ihm mit der Umsetzung nicht schnell genug. Daher stellt der Präsident neue, höhere Zölle in den Raum und darauf haben das Europaparlament und die Mitgliedstaaten nun reagiert. Gestern Nacht haben Unterhändler einen Kompromiss gefunden und der besagt, die Zölle auf US-amerikanische Industriegüter werden in der EU abgeschafft. Das klingt jetzt erstmal so, als würde man vor Trump einknicken. Was es genau mit diesen neuen Vorschlägen auf sich hat, beleuchtet von der Nachtsitzung Sarah Lopez aus Brüssel.
2: Um 2:15 in der Nacht gab es in Straßburg Einigkeit über einen Handelsdeal, mit dem die meisten in der

0: EU nicht zufrieden sind. Bernd Lange von der SPD, Vorsitzender des Ausschusses für internationalen Handel im EU-Parlament zum Beispiel.
1: Nein, ich würde das nicht als guten Deal bezeichnen, nach wie vor nicht. Ich sage mal so salopp, wenn ich Kommissionspräsident gewesen wäre, hätte ich den Deal so nicht geschlossen. Der ist ungleich.
0: Kommissionspräsidentin ist aber Ursula von der Leyen. Und die hat im Sommer vergangenen Jahres mit US-Präsident Donald Trump in Schottland neue Handelsregeln besprochen. Und in Straßburg haben sich EU-Vertreter in der Nacht auf deren vollständige Umsetzung geeinigt. Geplant ist unter anderem, dass Zölle auf US-Industriegüter abgeschafft werden. Für Meeresfrüchte und Agrarprodukte soll außerdem der Zugang zum EU-Markt vereinfacht werden. Für die meisten Produkte aus der EU, die in die USA importiert werden, soll dafür ein Zoll von 15% gelten. Nach normalen Maßstäben sei das kein gutes Handelsabkommen, sagt Svenja Hahn von der FDP, Mitglied im Ausschuss für internationalen Handel.
2: Das ist notwendige Schadensbegrenzung für europäische Unternehmen. Denn in dieser geopolitisch turbulenten Lage kann Europa es sich schlicht nicht länger leisten, ohne klare Regeln im Handel mit den USA dazustehen.
0: Kritik am Deal kommt auch von der EU-Parlamentarierin Anna Cavazzini von den Grünen.
3: Der Deal ist nicht ideal und auch sehr unausgewogen für die Europäische Union. Umso wichtiger war es uns als Europäisches Parlament, dass wir den Deal nachschärfen, dass wir der Europäischen Union noch mehr Hebel in die Hand geben.
0: Damit hat sich das Parlament in der Nacht durchgesetzt. So sind etwa Notfallklauseln geplant. Falls die USA sich nicht an das Abkommen halten und etwa Zölle erhöhen, dann soll auch die EU ihren Teil des Deals aussetzen können. Das Abkommen ist außerdem befristet. Ende 2029 soll es auslaufen. Von deutschen Industrieverbänden heißt es, es sei gut, dass es jetzt eine Einigung gibt. Der Verband der Automobilindustrie warnt aber, die Notfallklauseln dürften nicht dazu führen, dass die USA das Abkommen aufkündigen. Unklar ist noch, wie genau US-Präsident Trump auf die Änderungen aus der Nacht reagiert. Er hatte der EU eine Frist für die Umsetzung des Schottland-Deals zum 4. Juli gesetzt und im Zweifel mit höheren Zöllen auf europäische Autos gedroht. Mitte Juni soll im EU-Parlament über die Einigung abgestimmt werden. Das würde also in den Zeitplan passen.
4: Nach Trumps Ultimatum, die EU setzt den Zolldeal um. Wie genau sich Brüssel das vorstellt, hat Sarah Lopez geschildert.
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4: In Cannes laufen die Filmfestspiele und dieses Jahr sind auch viele deutsche Filme und Schauspieler vertreten. Allen voran die große Sandra Hüller in einem Film über den großen Thomas Mann. Ebenfalls zahlreich an der Côte d'Azur dieses Mal viele Filme, die gleichgeschlechtliche Liebe darstellen. Zum Beispiel der Film Coward aus Belgien.
6: Francis und Pierre sind zwei junge belgische Soldaten an der Front. Wir sind mitten im Ersten Weltkrieg. Um die Kämpfer vor der Schlacht abzulenken, werden sie von einer kleinen Schauspieltruppe unterhalten. In der Truppe ist Francis Desta. Der junge Soldat singt und tanzt und verkleidet sich auch als Frau. Als Pierre, ein junger, schüchterner Mann, neu eintrifft, verliebt er sich in Francis. Der Film Coward ist die unmögliche Liebesgeschichte zwischen zwei Soldaten. In dem Film geht es um Angst, sagt der belgische Regisseur Lucas Daunt. Nicht nur die Angst vor anderen, sondern auch die Angst in uns. Lucas Daunt konkurriert mit Coward in diesem Jahr um die Goldene Palme. Schon mit seinem Erstlingswerk Girl gewann der 35-jährige Belgier 2018 in Cannes die Goldene Kamera. Sein zweiter Film, Close, wurde 2022 mit dem großen Preis der Jury ausgezeichnet. Lucas Daunt behandelt auch mit seinem neuesten Werk ein queeres Thema. Seine Schlussszene stellt die schwierige Frage: Sind wir bereit, unsere Angst zu überwinden und über unseren eigenen Schatten zu springen und unser Leben erfüllt zu leben? Von den 22 Filmen im Wettbewerb konkurrieren 7 um die Queer Palm. Ein Preis für schwul-lesbische Produktionen, vergleichbar mit dem Teddy auf der Berlinale. Da ist der US-amerikanische Regisseur Ira Sachs mit seinem Film The Man I Love, eine Geschichte aus der Zeit der AIDS-Epidemie in New York. Dann gibt es den lesbischen Coming-out-Film aus Japan von Regisseurin Koji Fukada, Aufzeichnungen aus Nagi. und auch das Porträt einer jungen alkoholkranken Frau, die dank ihrer Liebe zu einer anderen Frau gesundet. Garance von der Französin Jeanne Herry. Allein diese Auswahl des Festivals zeigt, dass queere Filme im Mainstream angekommen sind, sagt Regisseur Lucas Dont. Das Publikum hat den Filmen geholfen, populär zu werden. Zumindest das junge Publikum, mit dem ich zu tun habe. Ihnen ist es egal, ob Sie eine queere oder eine hetero-Geschichte schauen. Ihnen geht es um die Tiefe des Themas, ob Sie unterhalten werden, ob Sie bewegt werden. Ist die Auswahl des Wettbewerbs also der Versuch, breitere Zielgruppen für das inzwischen 80-jährige Festival zu finden? Ja, auf jeden Fall, glaubt Regisseur Lucas Dont. Queere Filme sind Mainstream geworden. Die Idee, dass jede Geschichte uns bewegen kann, ob es um eine Minderheit geht oder nicht, das sei für Dont eine Normalität geworden.
4: Jan Tussing aus Cannes, dort bestimmen dieses Jahr viele queere Filme den Wettbewerb. Für viele Menschen, die zum Frühstück gerne Süßes essen, gehört er auf den Tisch. Ein guter Honig. Aber die Herstellung ist aufwendig und der Preisdruck durch importierten Honig groß. Zusätzlich könnten neue Handelsabkommen den Preiskampf noch verstärken. Mercosur zum Beispiel, das ist seit dem 1. Mai in Kraft. Für heimische Imker und Imkerinnen wird die Arbeit deshalb immer herausfordernder. Am heutigen Weltbienentag hat Hanna Makowka deshalb mal für uns einen Imkerbetrieb aufgesucht, um sich ein Bild zu machen, einmal von den Nöten, aber auch von den Freuden des Imkerberufs.
5: Lange Reihen mit grün-roten Kästen stehen auf dem Gelände vom Bienenland in Willich-Anrath bei Düsseldorf. Um die Holzkästen schwirren tausende Bienen und dazwischen steht Berufsimkerin Iris van den Bongard. In gelber Schutzkleidung arbeitet sie an den Bienenstöcken und zieht langsam eine Wabe heraus. Daraus wird später einmal Rapshonig. Bis dahin sind aber noch einige Arbeitsschritte notwendig, die die Imkerin machen muss. Ernten, schleudern, sieben, rühren und dann abfüllen.
7: In einem Glas Honig steckt so viel Herzblut drin und so viel Handarbeit. Und es sind ganz, ganz viele kleine Einzelschritte, die ja den Honig zu einem ganz besonderen Geschmackserlebnis machen.
5: Wer ihren Honig kaufen will, zahlt dafür oft deutlich mehr als für ein Glas aus dem Supermarkt. Ein 500 Gramm Glas Heidehonig kostet beispielsweise 10,90 Euro. Für Van den Bongard ist der Preis trotzdem knapp kalkuliert.
7: Einmal sind es die Personalkosten, dann die Kosten für das Volk, für die Instandhaltung, für die Bearbeitung, für das Futter, die Varroa-Behandlungsmittel und natürlich auch die Kosten, die im Betrieb entstehen. Dann muss der Betrieb halt Rücklagen bilden und am letzten Ende bleibt noch ein kleiner Gewinn übrig.
5: Trotzdem stehen heimische Imker mit billigem Importhonig aus aller Welt im Wettbewerb. Und bei dem kostet das Glas oft nur einen Bruchteil.
7: Die deutschen Imker können mit dem Preis von ausländischem Honig nicht konkurrieren, weil sie zu den Kosten, wie ausländischer Honig produziert werden kann, gar nicht hier diesen heimischen Honig produzieren können. Geringere Lohnkosten, geringere Umwelt- und Qualitätsstandards, all diese Faktoren wirken sich natürlich enorm auf den Honigpreis aus und dafür kann kein heimischer Betrieb produzieren.
5: Zusätzlich wächst bei Imkern die Sorge vor weiterem Preisdruck durch das neue Mercosur-Handelsabkommen zwischen der EU und mehreren südamerikanischen Staaten. Dadurch könnten deutlich größere Mengen Honig aus Ländern wie Argentinien oder Brasilien günstiger auf den europäischen Markt gelangen. Insgesamt sollen schrittweise bis zu 45.000 Tonnen Honig zollfrei importiert werden dürfen. Woher der Honig tatsächlich stammt, ist für Verbraucher dabei oft schwer zu erkennen. Auf vielen Gläsern steht nur Mischung von Honig aus EU- und Nicht-EU-Ländern. Genau das kritisiert Antonia Brandstetter von der Verbraucherzentrale.
8: Einen guten Honig selber zu erkennen, ist gar nicht so einfach. Wer aber sicher gehen möchte, dass er ein gutes Produkt in der Hand hält, der kann zu Honig aus Deutschland greifen, denn der unterliegt nochmal strengeren Vorgaben.
4: Über den Imkerberuf Hanna Makowska, das war eine Reportage von ihr zum heutigen Weltbienentag. Pfingsten steht vor der Tür, ein verlängertes Wochenende. Diesmal nicht wie sonst ist es der Donnerstag, der Feiertag, sondern der Montag. Und den kann man wunderbar mitnutzen, um mal kurz wegzufahren. Unsere Korrespondentin Sabrina Fritz empfiehlt Antwerpen. Sie sagt, die vielleicht spannendste Stadt Belgiens mit spektakulären Museen, eines zum Beispiel ist am Strom. Interessant auch der Familienbesitz der ersten europäischen Verlagsdynastie oder eine Ausstellung über Mode in den 80ern Überhaupt, Museen, soweit das Auge reicht und selbst bei der Ankunft schon in Antwerpen, findet man direkt eins.
9: Bereits der Bahnhof von Antwerpen ist ein kleines Museum. Es lohnt sich, ein paar Minuten unter der prachtvollen Kuppel zu verbringen. Sie heißt zu Recht die Bahnhofskathedrale. Das Maas, das Museum am Strom, ist von hier gut zu Fuß zu erreichen. Vorbei an der schönen Oper, die als nächstes Carmen auf dem Programm hat. Das Museum am Strom erobert man am besten von oben. Aus dem 9. Stock ist der Ausblick atemberaubend. Der Hafen, die Stadt, wohl kaum ein Ort zeigt besser, dass Antwerpen ein Tor zur Welt ist. Und dieses Motiv nimmt das Museum auf. Es zeigt Schmuckstücke von amerikanischen Ureinwohnern, bevor sie von den Europäern entdeckt wurden. Jedes Stockwerk ist einem Thema gewidmet und alle verbindet die Fragen von Aufbruch und Ankunft. Man entdeckt, was die reichen flämischen Reeder im 17. Jahrhundert transportiert haben, neben Gewürzen und Elfenbein eben auch Sklaven aus Afrika. Ein Raum stellt die Frage, was bedeutet Zuhause für dich und was würdest du mitnehmen, wenn du es verlassen musst? Ein Mädchen zeigt per Video seinen Hund Ossi. Das Museum kann man sehr gut mit jungen Menschen besuchen. Zwischen jedem Stockwerk gibt es eine Bewegungsfläche. Zwischen 6 und 7 findet gerade ein Boxtraining statt. Bevor man von hier in die ganz andere Welt des Buchdrucks eintaucht, gibt es im Café Maona um die Ecke eine der besten Zimtschnecken der Stadt. Von dort darf es dann gerne ein Spaziergang zum Plaza Moretus Museum sein. Er führt durch kleine Gassen vorbei am Grote Markt und plötzlich steht man vor einem wunderschönen Haus aus dem 18. Jahrhundert, dem Familiensitz der Plaza Moretus.
10: Christoffel Plantin war ein Franzmann.
11: Christophe Plantin war ein Franzose, der im 16. Jahrhundert nach Antwerpen kam und hier eine Druckerei und einen Verlag aufbaute, die zu den größten in ganz Europa wurden.
9: Sagt Joost Debüt, einer der Kuratoren des Museums. Rund 200.000 Bücher beherbergt das Museum. Bibeln in verschiedenen Sprachen, Atlanten und Wörterbücher. Denn wer wie die Niederländer Handel mit der ganzen Welt treiben wollte, musste sich zum Beispiel auf Spanisch verständigen können. Plantin hat das erkannt. Schon damals spielten unterschiedliche Schrifttypen eine Rolle. Im Erdgeschoss steht die alte Druckerpresse, wohl die älteste in Europa. Im Sommer schließt das Museum für einige Monate, dann werden die Ausstellungsstücke neu angeordnet. Denn damit die alten Bücher nicht einrosten, müssen sie von Zeit zu Zeit zugeklappt werden. Vor dem Museum ist der schöne Freitagsmarkt, auf dem man sich noch einmal erholen kann, bevor man dann in die Welt der Mode eintritt. Antwerpen ist die Modestadt Belgiens. Hier gibt es unzählige Boutiquen und Vintage-Läden von flämischen Designern. Die berühmtesten sind die Antwerp Six, die wohl ungewöhnlichste Designergruppe Europas. Das Modemuseum in Antwerpen widmet jedem der 6 einen eigenen Raum. Es ist eine Zeitreise in die 80er Jahre, als Musik und Mode laut und schrill waren.
4: Sabrina Fritz über die Museums- und Kulturstadt Antwerpen. Ihr Reisetipp für Pfingsten.
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14: Gleich 13.30 Uhr. Bundesregierung bringt Führerscheinreform auf den Weg. 2 mutmaßliche Wissenschaftsspione in München festgenommen. Freiburg kämpft um Titel in der Fußball-Europa League. Das Wetter, teils Sonne, teils Wolken und Schauer, 16 bis 22 Grad. Mein Name ist Mike Oeske. Der Führerschein soll künftig deutlich günstiger werden. Die Bundesregierung hat dafür eine Reform auf den Weg gebracht. Laut Verkehrsminister Schnieder kostet der Schein aktuell bis zu 4.000 Euro. Künftig sollen Fahrschüler unter anderem auch von zu Hause lernen können. Und auch beim Fragenkatalog für die Theorieprüfung soll sich etwas ändern.
15: Der umfasst im Moment 1.169 Fragen. Wir wollen ihn um circa ein Drittel zurückführen auf 840 Fragen. Ebenso sollen künftig Simulatoren noch stärker eingesetzt werden können. Und wir ermöglichen, dass Fahrschüler künftig mit nahestehenden Personen, also zum Beispiel mit den Eltern, Übungsfahrten absolvieren können.
14: Ältere Menschen sollen künftig keinen neuen Personalausweis mehr beantragen müssen. Das sieht eine Änderung vor, die das Kabinett ebenfalls auf den Weg gebracht hat. Wer bei der Ausstellung seines letzten Ausweises mindestens 70 Jahre alt war, soll ihn demnach unbegrenzt weiter nutzen können, auch wenn er abgelaufen ist.
16: Wieder Luftalarm in Litauen. Die litauische Armee hatte am Morgen über dem Osten des Landes eine Drohne gesichtet. Daraufhin wurden die Menschen in der Hauptstadt Vilnius aufgefordert, in Schutzräume zu gehen. Der Betrieb am Flughafen wurde zeitweise gestoppt. Inzwischen ist der Alarm wieder aufgehoben worden. Mutmaßliche Spionage für China. In München sind zwei deutsche Staatsangehörige festgenommen worden. Das Ehepaar soll im Auftrag eines chinesischen Geheimdienstes Kontakte zu Forschern an Hochschulen geknüpft haben. ARD-Reporter Holger Schmidt.
17: Was unter dem Deckmantel des wissenschaftlichen Austauschs angebahnt wurde, sei in Wahrheit Spionage für China gewesen, wirft der Generalbundesanwalt dem Ehepaar vor. Der Mann und die Frau wurden heute Morgen in München festgenommen und werden im Tagesverlauf dem Ermittlungsrichter am Bundesgerichtshof vorgeführt. Parallel durchsucht die Polizei die betroffenen Fakultäten an Universitäten in Baden-Württemberg, Bayern, Berlin-Brandenburg, Niedersachsen und Nordrhein-Westfalen.
16: Rund 100 Organisationen und Gewerkschaften in Hessen kritisieren mögliche Kürzungen im sozialen Bereich. In einem offenen Brief fordern sie von der hessischen Politik, dass sie sich dafür einsetzt, dass die Pläne des Bundes nicht umgesetzt werden. Bei den diskutierten Kürzungen zulasten von Kindern, Jugendlichen und Menschen mit Behinderungen würden die Folgen nicht abgewägt. Für Fußball-Bundesligist Freiburg ist es ein historischer Tag. Zum ersten Mal tritt das Team heute Abend im Finale der Europa League an. Gegner in Istanbul ist ab 21 Uhr Aston Villa aus England. ARD-Sportreporter Florian Winkler.
18: Über 11.000 Fans werden im Beşiktaş-Stadion von Istanbul mit dabei sein. Auch die DFB-Spitze um Präsident Bernd Neuendorf und Bundestrainer Julian Nagelsmann. Die Freiburger sind gegen die Mannschaft aus dem Vorort von Birmingham klarer Außenseiter. Der Kader der Engländer ist qualitativ hochkarätig besetzt und mit ihrem Trainer haben sie den Mr. Europa League an der Seitenlinie. Unai Emery gewann die Trophäe bereits 4-mal. Aber der Sportclub hat nach einer bislang starken Europapokalreise vor allem in der K.O.-Phase genug Selbstvertrauen im Gepäck, um vom Europa-League-Titel träumen zu dürfen.
16: 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Das waren die Nachrichten. Das Wetter. Am Himmel über Hessen halten sich viele Wolken, die Schauer und einzelne Gewitter bringen. Im Laufe des Tages wird es sonniger. Die Temperaturen steigen auf 16 Grad im Upland bis 22 Grad am Rhein. In der Nacht gibt es noch einzelne Schauer und stellenweise bildet sich Nebel. Die Luft kühlt ab auf 12 Grad an der Bergstraße bis 7 Grad in Nordhessen. Morgen erwartet uns viel Sonnenschein bei lockeren Wolken. Es wird bis zu 25 Grad warm. Die weiteren Aussichten, es bleibt sonnig, am Freitag bis 28 Grad, am Samstag bis 31 Grad. Die Zeit gleich 13.34 Uhr.
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16: A6 Heilbronn Richtung Mannheim, zwischen Schwetzingen-Hockenheim und Mannheim-Schwetzingen 3 Kilometer Stau wegen einer Baustelle. A66 Frankfurt Richtung Fulda, zwischen Neuhof Süd und Neuhof Nord ist der Tunnel Neuhof wegen Reparaturarbeiten gesperrt. Unsere Umleitungsempfehlung, fahren Sie ab Neuhof Süd über die U47. A66 Fulda Richtung Frankfurt, zwischen Maintal-Bischofsheim und Frankfurt-Bergen-Enkheim liegen große Gummiteile auf dem linken Fahrstreifen. A661 Egelsbach Richtung Oberursel, zwischen Frankfurt-Ost und Frankfurt-Friedberger Landstraße 3 Kilometer Stau wegen Grünpflegearbeiten auf dem rechten Fahrstreifen. Und eine Meldung aus dem Kreis Limburg-Weilburg. Die Hessenstraße ist zwischen dem Abzweig nach Niederselters und Niederselters wegen eines Unfalls in beiden Richtungen gesperrt.
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4: Guten Tag und schön, dass Sie mit dabei sind. Begonnen hat alles vor fast 160 Jahren, damals noch unter dem Namen Commerz- und Diskontobank in Hamburg. Nach bewegten Zeiten ist die Bank schließlich 1970 in Frankfurt gelandet, wo bis heute ihre markanten gelben Türme in den Himmel ragen. Nur wie lange noch? Bei der Commerzbank ist Zittern angesagt, die Zukunft ungewiss, denn die italienische UniCredit greift nach ihr. Fast 30% hat sich die Großbank schon gesichert. Dagegen wehren sich die Frankfurter allerdings mit Händen und Füßen. Die Hauptversammlung heute in Wiesbaden stand also unter diesem Vorzeichen. Und das war Anlass für uns, mit Martin Faust zusammen auf die Lage der Frankfurter Bank und ihre Handlungsoptionen zu schauen. Er ist Professor für Bankbetriebslehre an der Frankfurt School of Finance. Ich habe ihn gefragt, Herr Professor Faust, die Commerzbank soll deutsch bleiben. So will das die Bank, so will das die Politik. Mal ein bisschen unorthodox gefragt, warum ist es eigentlich so wichtig, dass sie deutsch bleibt?
19: Ja, also man sieht sich als Bank des deutschen Mittelstandes. Das heißt also, die Commerzbank sagt von sich, dass sie eben der größte Finanzierer der mittelständischen Unternehmen in Deutschland ist und damit natürlich auch eine wichtige Stütze der deutschen Volkswirtschaft. Darüber hinaus ist sie natürlich auch bundesweit mit Filialen vertreten. Das heißt also, viele kennen die Commerzbank oder sind auch dort Kunde.
4: Also das Argument ist immer wieder, der deutsche Mittelstand, der wird finanziert, seine neuen Fabriken, seine neuen Ideen, mehr Wachstum durch Kredite. Aber systemrelevant ist die Commerzbank nicht, oder?
19: Also es gibt eine Reihe von Banken, die den Mittelstand finanzieren, aber auch ansonsten auch für Privatkunden zur Verfügung stehen. Das sind natürlich insbesondere die Volksbanken und Raiffeisenbanken direkt vor Ort. Darüber hinaus haben wir aber auch noch die Landesbanken. Und wir haben auch sehr viele ausländische Banken, die mittlerweile im Markt sind, die also auch zum Beispiel den deutschen Mittelstand mit Krediten versorgen können und es auch bereits tun.
4: Wenn wir das jetzt konkret durchspielen, also angenommen, die Commerzbank wird italienisch, von wem bekommt denn dann der deutsche Mittelstand seine Kredite?
19: Die UniCredit gibt für die Commerzbank einen sehr hohen Preis aus, wenn sie denn sie übernehmen würde. Und das bedeutet aber auch, dass es sich rentieren muss. Das heißt, die Geschäfte, die sehr erfolgreich sind, wird man natürlich weiterführen. Das heißt, auch die UniCredit hat ein Interesse, die Kredite zum Beispiel weiterzuführen und auch weiterhin im Privatkundengeschäft aktiv zu sein. Aber es entfällt natürlich damit ein Anbieter. Das heißt also, es gibt einen weniger, nämlich in Deutschland ist die UniCredit ja schon mit der Hypo Vereinsbank vertreten. Und dadurch reduziert sich die Auswahl, was tendenziell natürlich gerade bei Krediten die Möglichkeiten der Unternehmen etwas einschränken könnte.
4: Die Commerzbanker fürchten um ihre Jobs, wenn die UniCredit das Sagen hätte. Da warnen die Gewerkschaften, dass 10.000 ihre Arbeit verlieren könnten. Ist denn die Sorge berechtigt und wären die Jobs denn sicher ohne die Übernahme durch die UniCredit?
19: Also es ist tatsächlich so, dass sich eine Übernahme für die UniCredit nur dadurch rechnet, indem sie Kosten einspart. Und ein sehr großer Kostenblock ist natürlich die Zentrale, aber auch die Mitarbeiter dort. Und dementsprechend ist davon auszugehen, dass es einen sehr großen Mitarbeiterabbau geben wird. Vor dieser Herausforderung steht aber auch die Commerzbank jetzt schon. Das heißt, sie muss auch jetzt Kosten senken. Das heißt, ein Personalabbau würde sicherlich auch so erfolgen, aber sicherlich nicht in dem großen Umfang wie bei einer Übernahme durch die UniCredit.
4: Da ist ja das mahnende Beispiel sozusagen die Hypo Vereinsbank, die Sie eben auch schon angesprochen hatten. Die hat die UniCredit 2005 in München übernommen und innerhalb von rund 10 Jahren nach der Übernahme sind dann weit über die Hälfte der Hypo Vereinsbankstellen weggefallen. Könnte das ähnlich auch mit der Commerzbank passieren?
19: Ja, also das ist aus meiner Sicht ein realistisches Szenario. Die Kostensenkungen sind notwendig. Und man hätte sehr viele Doppelfunktionen, die ja auch nicht gebraucht werden. Aber auf der anderen Seite muss man sehen, die UniCredit war sehr erfolgreich mit der Hypo Vereinsbank bisher in Deutschland. Sie hat sehr hohe Erträge, sie hat tolle Renditen erwirtschaftet. Insofern hat sie durchaus diesen Umbau gut hinbekommen.
4: Jetzt hat Friedrich Merz, der Bundeskanzler, letztens gesagt, so geht das nicht und damit die italienischen Avancen gezielt gemeint. Welchen Einfluss haben denn Politiker am Ende wirklich? Könnte die Bundesregierung noch irgendwie die Übernahme stoppen?
19: Die Möglichkeiten sehe ich als relativ gering an. Zum einen fordert die Politik in Europa ja schon globale oder europäische große Player. Das heißt also, man möchte eigentlich Fusionen europaweit entsprechend durchbekommen. Aber auf der anderen Seite kann man dann natürlich nicht hingehen und sagen, ich möchte es aber dann bitte nicht in Deutschland mit einer Mailänder-Zentrale. Das heißt also, insofern sind die Möglichkeiten der Politik hier begrenzt. Sie wirkt dann natürlich auch unglaubwürdig im europäischen Kontext.
4: Inwiefern muss denn jetzt die Regierung auch die Scherben auflesen der Vorgängerregierung? Da war der Vorwurf, dass Kanzler Scholz und seine Ampelregierung viel zu spät in den Übernahmekampf der Italiener eingegriffen hätten. Und wenn der Bund nicht in Teilen ausgestiegen wäre aus der Commerzbank, dann hätte die UniCredit diese Lücke ja auch gar nicht nutzen können. Also sehen Sie da auch politische Fehler?
19: Die Politik hätte bei dem Verkauf der ersten Anteile, die man noch hatte, entsprechend vielleicht breiter streuen können. Also statt die UniCredit zu verkaufen, hätte man das zum Beispiel breiter streuen können. Oder man hätte natürlich auch nach anderen Lösungen suchen können. Vielleicht auch deutsche Banken, die dann entsprechend sich an der Commerzbank beteiligt hätten.
4: Seit 1,5, 2 Jahren läuft jetzt diese Schlacht um die Commerzbank. Geht die jetzt bald zu Ende?
19: Also es ist noch eine Hängepartie aus meiner Sicht. Es gibt drei Optionen. Die erste Option ist, man lässt es erstmal so weiterlaufen. Das heißt, die UniCredit ist am längeren Hebel. Sie hat die Möglichkeiten, jetzt sie kann sukzessive Aktien dazu kaufen, je nach Bedarf. Die zweite Möglichkeit ist, man forciert die Übernahme, indem man jetzt auch wirklich ein attraktives Angebot macht. Und die dritte Möglichkeit, die durchaus auch noch denkbar ist, dass man die ganze Übernahme ablässt, denn der Aktienkurs hat sich natürlich sehr deutlich erhöht in den letzten Jahren. Das heißt, auch die Commerzbank ist kein Schnäppchen mehr für die UniCredit. Und man könnte natürlich auch durch den Verkauf der Aktien, die man bisher hat, sehr hohe Gewinne erwirtschaften. Also auch diese Option könnte ich mir durchaus noch vorstellen.
4: Martin Faust, Professor für Bankbetriebslehre an der Frankfurt School of Finance. Mit ihm zusammen haben wir auf die Commerzbank geschaut. Die hatte heute ihre Hauptversammlung und da war im zweiten Jahr in Folge beherrschend das Thema die drohende Übernahme durch die UniCredit.
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4: Um 13.42 Uhr schauen wir in den Nahen Osten, genauer ins Westjordanland. Neben Gaza, eines der beiden Palästinensergebiete. Aber schon seit dem Ende der 60er Jahre knapst Israel von der Westbank Land ab. Denn seitdem werden dort Siedlungen errichtet. Illegale Außenposten, sagen Völkerrechtler. Und dort gibt es permanent auch Provokationen durch radikale Siedler. Vertreibungen, Enteignungen und fast täglich gewaltsame Übergriffe. Gedeckt werden diese von der israelischen Regierung. Ganz unverhohlen propagiert zum Beispiel der rechtsgerichtete Finanzminister Smotrich diese illegalen Annexionen. Was das für die Menschen im Westjordanland bedeutet, beschreibt unsere Korrespondentin Bettina Meyer.
20: Die Situation im Westjordanland hat sich seit Beginn des Gaza-Krieges drastisch zugespitzt. Die Vereinten Nationen haben in dem Zeitraum mehr als 3.700 Fälle von Siedlergewalt dokumentiert. Allein in den ersten Monaten des Jahres 2026 gab es zahlreiche Todesopfer und hunderte Verletzte durch direkte Angriffe. Radikale Siedler zünden Häuser, Autos und Moscheen an, entwurzeln Olivenbäume, stehlen oder töten das Vieh der Bauern. Ajit Sangay, der Leiter des UN-Menschenrechtsbüros in den besetzten palästinensischen Gebieten, macht dafür auch die israelische Regierung verantwortlich.
21: Settler attacks are routinely carried out with the support, acquiescence or participation of Israeli security forces.
20: Angriffe von Siedlern werden routinemäßig mit der Unterstützung, Duldung oder Beteiligung israelischer Sicherheitskräfte verübt. Die israelische Regierung hat die Militarisierung der Siedlerbewegung vorangetrieben, diese vor strafrechtlicher Rechenschaft geschützt und profitiert nun aktiv von der Gewalt der Siedler als Katalysator für ihre erklärte Annexionsagenda. Die israelische Bevölkerung blickt teilweise mit Sorge auf die Politik der rechtsgerichteten Netanyahu-Regierung. Was die Siedlungspolitik angeht, gehen die Meinungen aber je nach religiösem und politischem Spektrum stark auseinander. Währenddessen propagieren Israels Regierungspolitiker die Annexionspläne unverhohlen. Bisher ist das besetzte Westjordanland in drei Zonen A, B und C aufgeteilt, die festlegen, wer dort die Kontrolle ausübt. Israel, die palästinensische Autonomiebehörde oder eine geteilte Kontrolle. Diese Aufteilung war im sogenannten Oslo II-Abkommen 1995 festgelegt worden. Israels Finanzminister, der rechtsextreme Politiker Bezalel Smotrich, hält von dieser Vereinbarung nichts. Es ist an der Zeit, endlich die Grenzen zwischen den Gebieten A, B und C aufzulösen. Ich habe neue Vorschläge gemacht. Detaillierte Pläne liegen jetzt auf dem Schreibtisch des Premierministers und des Kabinetts mit präzisen Karten. Wir werden das Kabinett einberufen und die Gebiete als unser gesamtes Land Israel annehmen. Weiteres Unheil droht den Palästinensern. Das umstrittene E1-Siedlungsprojekt östlich von Jerusalem bedroht die geografische Einheit des Westjordanlandes fundamental. Durch den geplanten Bau tausender Wohnungen würde das palästinensische Gebiet laut UN komplett in einen Nord- und Südteil gespalten. Ostjerusalem von seinem palästinensischen Umland abgeschnitten. Ein zusammenhängender palästinensischer Staat und damit die Zwei-Staaten-Lösung wäre dann physisch praktisch unmöglich.
4: Das geteilte Land. Bettina Meyer aus dem Studio Tel Aviv über die israelische Siedlungspolitik und ihre Folgen für die Westbank. Ebola ist eine der gefährlichsten Viruserkrankungen überhaupt, denn hieran sterben bis zu 90% der Infizierten. Deshalb ist die Sorge groß, dass der neue Ebola-Ausbruch in Ostafrika immer mehr Todesopfer fordert. Schon jetzt gibt es in der Demokratischen Republik Kongo und in Uganda Schätzungen zufolge mehr als 500 Verdachtsfälle und mehr als 130 Tote. Deshalb hat die WHO eine internationale Gesundheitsnotlage ausgerufen. Man fragt sich allerdings, warum überhaupt konnte sich das Virus so schnell ausbreiten? Denn anders als andere Viren wird Ebola nicht durch die Luft und Tröpfchen übertragen, sondern ausschließlich über Körperflüssigkeiten. Und damit gehört es eben nicht zu den Viren, die sich am schnellsten verbreiten. Daniela Remus aus der ARD-Gesundheitsredaktion schaut darauf und auf die Frage, wie gefährlich ist nun der Ausbruch und welche Symptome gibt es da?
1: Fieber, Durchfall, Erbrechen, schließlich innere und äußere Blutungen, so kann eine Infektion mit dem Ebola-Virus verlaufen. Und zwar unabhängig davon, um welche Virusvariante es sich handelt. Den aktuellen Ausbruch in der Demokratischen Republik Kongo hat die sogenannte Bundibugyo-Variante verursacht. Sie hat Experten zufolge eine Sterblichkeit von ungefähr 30-50%.
2: Das ist ein neues Virus, erst 2007 entdeckt worden und auch selten. Es gibt bisher in den zwei vorherigen Ausbrüchen, für die wir dann Daten haben, weniger als 200 Infizierte mit dann eben den entsprechenden Todesfällen. Das heißt, hier haben wir keine so gute Datenlage wie für die anderen Ebola-Viren, wo es größere Ausbrüche gab. Zum Teil mit bis zu 28.000 Infizierten.
1: Erklärt Dr. Thorsten Feld, der die Tropenmedizin am Uniklinikum Düsseldorf leitet. Die großen Ausbrüche, bei denen Tausende von Menschen starben, wurden vor allem durch die sogenannte Zaire-Variante ausgelöst. Gegen sie gibt es deshalb auch einen Impfstoff und Medikamente. Bei der Bundibugyo-Variante ist das noch nicht der Fall, erklärt Professor Stefan Becker, Leiter der Virologie an der Uniklinik in Marburg.
22: Die sind entwickelt und die sind im Tiermodell auch getestet, aber die sind noch nicht in der Klinik. Das heißt, eine klinische Prüfung hat da noch nicht stattgefunden. Und das heißt, wir sind jetzt im Moment in einer sehr ähnlichen Situation wie 2013, 2014 bei dem Ebola-Ausbruch in Westafrika. Es gibt einen Impfstoff, der ist aber noch nicht in der Klinik.
1: Deshalb kann die Ausbreitung der Infektionen zum gegenwärtigen Zeitpunkt medizinisch nicht wirksam bekämpft werden. Nötig ist deshalb die Aufklärung und Mitarbeit der Bevölkerung. Denn das Ebola-Virus überträgt sich nicht über die Atemluft, wie beispielsweise das Coronavirus. Dafür ist es umso ansteckender, je kränker die Menschen sind.
22: Die gute Nachricht ist, wie bei allen Ebola-Viren, das wird nur durch engen Körperkontakt übertragen. Also wenn man Kontakt hat mit Körperflüssigkeiten von einem Patienten, der symptomatisch ist und in dessen Körperflüssigkeiten dann auch große Viruskonzentrationen enthalten sind. Das passiert zum Beispiel bei der Pflege von solchen Patienten oder aber auch bei Beerdigungen.
1: Schon bei dem großen Ausbruch 2013-14 haben die Forschenden festgestellt, dass Pflege und Beerdigungen wegen der großen Nähe von Erkrankten und Gesunden ein hohes Infektionsrisiko darstellten, sagt Virologe Stefan Becker. Erschwerend kommt hinzu, dass es in der Provinz Ituri, wo der Ausbruch aktuell stattfindet, an fast allem mangelt. Die Infrastruktur ist marode, die Gesundheitsversorgung extrem schwach. Das alles zusammengenommen hat ganz offensichtlich dazu beigetragen, dass der aktuelle Ebola-Ausbruch definitiv zu spät erkannt wurde.
4: Daniela Remus aus der ARD-Gesundheitsredaktion über den Ebola-Ausbruch in Kongo und Uganda und die Frage, wie gefährlich dieser ist und noch werden könnte.
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4: Fast auf den Tag, genau 4 Jahre ist es her, dass die Frankfurter Eintracht als erster deutscher Verein die Europa League gewonnen hat. Damals in einem dramatischen Elfmeterschießen im Finale in Sevilla gegen die Glasgow Rangers. Heute nun könnte sich eine weitere Bundesligamannschaft in die Siegerliste der Europa League eintragen. Das ist der SC Freiburg. Dir-Verein, der seit vielen Jahren mit relativ wenig Geld erstaunlich erfolgreich ist. Der ist heute Abend im Finale in Istanbul allerdings klarer Außenseiter, denn der Gegner Aston Villa ist immerhin der Tabellenvierte aus der starken englischen Premier League. Aber das Team aus dem Breisgau träumt dennoch vom großen Coup, wie unsere Sportreporterin Anne-Kathrin Rose berichtet.
0: Das Glitzern. Es ist allgegenwärtig in Istanbul. Wenn sich die Sonne auf dem Wasser des Bosporus spiegelt, wenn der Pokal auf Silberfolien von den Fans in die Höhe gereckt wird und vielleicht sogar ein bisschen, wenn die Freiburger über das Finale sprechen.
3: Die Vorfreude ist natürlich riesengroß, wenn man jetzt hier schon im Stadion ist. Kribbelt schon.
0: Das Kribbeln. Bei Christian Günther auch, weil der SC für ihn nicht irgendein Club ist. Es ist sein Club. Das Finale in Istanbul mit dem Team, dessen Fan er einst war und vielleicht noch immer ist, bedeutet dem Kapitän sportlich die Welt.
3: Für mich ein besonderer Weg, natürlich auch jetzt total besonders hier zu sein mit meinem Herzensverein von Kindheitstage an. Ich glaube, das ist nicht nur für die Fans was Besonderes, sondern für mich und für die Mannschaft auch. Und wir haben sehr, sehr viel Schweiß da reingesteckt, um hier zu stehen.
0: Im Europa-League-Finale. Gemeinsam haben Günther und Co. schon jetzt Geschichte geschrieben. Dass es inzwischen aber um mehr geht als um das erste internationale Endspiel für den SC, daran hat den Kapitän seine Tochter erinnert.
3: Meine Tochter weiß, man kann einen Pokal gewinnen. Das hat sie auch nochmal explizit gesagt, dass man das auf jeden Fall tun solle. Ich hoffe, wir nehmen sie alle beim Wort.
0: Julian Schuster hätte da sicher nichts gegen. Vor dem Finale ist auch ihm anzumerken, es kribbelt. Die Anspannung des Trainers aber ist mehr Fokus als Furcht. Es ist die Überzeugung, dass mit diesem Team was gehen kann.
6: Für den Moment spüre ich weder Nervosität noch einen großen Druck, sondern wirklich eine große Vorfreude. Aber das liegt einfach auch an der Mannschaft, weil sie mir eine unglaubliche Sicherheit eben auch gibt. Diesen Glauben dann eben auch schenkt, gegen eine große Mannschaft, gegen einen großen Trainer eben auch bestehen zu können.
0: Und genau so könnten die Freiburger aus dem kleinen Glitzern etwas Großes machen. Im Europa-League-Finale gegen Aston Villa.
4: HR Info überträgt heute Abend ab 21 Uhr das Finale in der Europa League mit dem SC Freiburg live und in voller Länge. Kathrin Rose hat uns berichtet über den Freiburger Traum vom Titel in der Europa League.

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1: Pfingsten steht vor der Tür, ein verlängertes Wochenende, diesmal nicht wie sonst am Donnerstag. Das ist nicht der Feiertag, sondern der Montag und den kann man wunderbar mitnutzen, um mal kurz wegzufahren. Unsere Korrespondentin in Brüssel, Sabrina Fritz, ist ein bisschen weitergefahren und sie empfiehlt Antwerpen. Sie sagt, das ist die vielleicht spannendste Stadt Belgiens mit spektakulären Museen. Eines zum Beispiel ist am Strom. Interessant auch der Familienbesitz der ersten europäischen Verlagsdynastie oder eine Ausstellung über Mode in den wilden 80er Jahren. Überhaupt, Museen gibt es in Antwerpen, soweit das Auge reicht. Sogar schon bei der Ankunft findet man direkt eins.
2: Bereits der Bahnhof von Antwerpen ist ein kleines Museum. Es lohnt sich, ein paar Minuten unter der prachtvollen Kuppel zu verbringen. Sie heißt zu Recht die Bahnhofskathedrale. Das Maas, das Museum am Strom, ist von hier gut zu Fuß zu erreichen. Vorbei an der schönen Oper, die als nächstes Carmen auf dem Programm hat. Das Museum am Strom erobert man am besten von oben. Aus dem 9. Stock ist der Ausblick atemberaubend. Der Hafen, die Stadt, wohl kaum ein Ort zeigt besser, dass Antwerpen ein Tor zur Welt ist. Und dieses Motiv nimmt das Museum auf. Es zeigt Schmuckstücke von amerikanischen Ureinwohnern, bevor sie von den Europäern entdeckt wurden. Jedes Stockwerk ist einem Thema gewidmet und alle verbindet die Fragen von Aufbruch und Ankunft. Man entdeckt, was die reichen flämischen Reeder im 17. Jahrhundert transportiert haben, neben Gewürzen und Elfenbein eben auch Sklaven aus Afrika. Ein Raum stellt die Frage, was bedeutet Zuhause für dich und was würdest du mitnehmen, wenn du es verlassen musst? Ein Mädchen zeigt per Video seinen Hund Ossi. Das Museum kann man sehr gut mit jungen Menschen besuchen. Zwischen jedem Stockwerk gibt es eine Bewegungsfläche. Zwischen 6 und 7 findet gerade ein Boxtraining statt. Bevor man von hier in die ganz andere Welt des Buchdrucks eintaucht, gibt es im Café Maona um die Ecke eine der besten Zimtschnecken der Stadt. Von dort darf es dann gerne ein Spaziergang zum Plata Moretus Museum sein. Er führt durch kleine Gassen vorbei am Grote Markt und plötzlich steht man vor einem wunderschönen Haus aus dem 18. Jahrhundert, dem Familiensitz der Plata Moretus.
3: Christoffel Plantin war ein Franzmann, die in der 16. Ehe
4: Christoph Plantin war ein Franzose, der im 16. Jahrhundert nach Antwerpen kam und hier eine Druckerei und einen Verlag aufbaute, die zu den größten in ganz Europa wurden.
3: In der 16. Ehe in Europa,
2: sagt Joost Debüt, einer der Kuratoren des Museums. Rund 200.000 Bücher beherbergt das Museum. Bibeln in verschiedenen Sprachen, Atlanten und Wörterbücher. Denn wer wie die Niederländer Handel mit der ganzen Welt treiben wollte, musste sich zum Beispiel auf Spanisch verständigen können. Palantin hat das erkannt. Schon damals spielten unterschiedliche Schrifttypen eine Rolle. Im Erdgeschoss steht die alte Druckerpresse, wohl die älteste in Europa. Im Sommer schließt das Museum für einige Monate, dann werden die Ausstellungsstücke neu angeordnet. Denn damit die alten Bücher nicht einrosten, müssen sie von Zeit zu Zeit zugeklappt werden. Vor dem Museum ist der schöne Freitagsmarkt, auf dem man sich noch einmal erholen kann, bevor man dann in die Welt der Mode eintritt. Antwerpen ist die Modestadt Belgiens. Hier gibt es unzählige Boutiquen und Vintage-Läden von flämischen Designern. Die berühmtesten sind die Antwerp Six, die wohl ungewöhnlichste Designergruppe Europas. Das Modemuseum in Antwerpen widmet der Gruppe noch bis Ende des Jahres eine große Ausstellung. Ihre Namen bekamen sie bei ihrer ersten Ausstellung in den 80er Jahren in London, als niemand die komplizierten Namen wie Anne de Meulemeester oder Dries van Noten aussprechen konnte, erzählt Gerard Boulot, der die Ausstellung konzipiert hat.
5: Dus ik denk dat ze ten eerste heel veel impact hebben gehad door toeval.
6: Ich denke, dass sie eine sehr große Wirkung erzielten, weil sie gemeinsam aus dem Niemandsland kamen, aber vor allem, weil sie mit einem sehr hohen Maß an Professionalität und Kreativität in den Markt eintraten.
2: Die wilden Belgier steckten Männer in Röcke, verbargen Gesichter hinter Masken, schufen breite, eckige Kleider, in denen die Körper verschwanden. Aber sie trafen damit den Zeitgeist. Das Modemuseum widmet jedem der 6 einen eigenen Raum. Es ist eine Zeitreise in die 80er Jahre, als Musik und Mode laut und schrill waren.
1: Sabrina Fritz über die Museums- und Kulturstadt Antwerpen. Ihr Reisetipp für Pfingsten. Und jetzt haben wir noch eine Empfehlung.
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1: Heute gab es in Wiesbaden die Hauptversammlung der Commerzbank und bei diesem Aktionärstreffen war das alles entscheidende und bestimmende Thema die Übernahmepläne der Italiener für den DAX-Konzern. Da will die UniCredit ja weitere Aktien von der Commerzbank sammeln. Aber da war die Botschaft heute Finger weg vom Kaufangebot der UniCredit. Über die Hauptversammlung und ihre Botschaft sprechen wir gleich mit unserer Wirtschaftsreporterin. Jetzt aber bringt sie Heiko Schneider erstmal auf den neuesten Stand.

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1: 14 Uhr. Bundesregierung reformiert Führerscheinausbildung. Beobachtungsstelle registriert mehr antisemitische Vorfälle. Welthungerhilfe sieht Hoffnung im Kampf gegen Armut. Das Wetter, teils Sonne, teils Wolken und Schauer, 16 bis 22 Grad. Mein Name ist Heiko Schneider. Der Führerschein ist für viele Menschen teuer. Nach Angaben von Verkehrsminister Schnieder kostet er durchschnittlich 3.400 Euro. Das soll sich ändern. Das Bundeskabinett hat eine Reform auf den Weg gebracht, die die Ausbildung moderner und günstiger machen soll. ARD-Hauptstadtkorrespondent Jan Zimmermann.
2: In der theoretischen Ausbildung soll es keine Pflicht zum Präsenzunterricht mehr geben. Die Fahrschulen können dann einen rein digitalen Unterricht anbieten oder das Lernen über eine App. In der praktischen Ausbildung soll es künftig weniger Sonderfahrten geben. Statt bisher 12 sind nur noch 3 vorgeschrieben. Eine Nacht, eine Autobahn und eine Überlandfahrt. Um wie viel der Führerschein durch diese Maßnahmen bezahlbarer werden soll, darauf will sich der Verkehrsminister nicht festlegen. Die Preise wird der Markt regeln, so Schnieder.
1: Die Bundesregierung hat außerdem ihr Programm für mehr Zivilschutz beschlossen. Das Kabinett stimmte für das Eckpunktepapier von Innenminister Dobrindt. Bis 2029 sollen so insgesamt 10 Milliarden Euro investiert werden. Vorgesehen sind unter anderem mehr Ausrüstung und Personal für das Technische Hilfswerk und weitere Organisationen. In Hessen gibt es pro Tag im Schnitt 3 antisemitische Vorfälle, wie etwa körperliche Angriffe, Beleidigungen oder Hetze, Tendenz steigend. Zu diesem Ergebnis kommt die Recherche- und Informationsstelle Antisemitismus, kurz RIAS, in ihrer Jahresbilanz. Danach gab es letztes Jahr knapp 1.100 Vorfälle in Hessen. Das waren rund 18% mehr als im Jahr davor. In 27 Fällen sei es zu körperlicher Gewalt gekommen. Betroffene würden immer häufiger im Umfeld ihrer Wohnungen konfrontiert oder in der Umgebung von Synagogen. Mutmaßliche Spionage für China. In München sind 2 deutsche Staatsangehörige festgenommen worden. Das Ehepaar soll im Auftrag eines chinesischen Geheimdienstes Kontakte zu Forschern an Hochschulen geknüpft haben. ARD-Reporter Holger Schmidt.
3: Was unter dem Deckmantel des wissenschaftlichen Austauschs angebahnt wurde, sei in Wahrheit Spionage für China gewesen, wirft der Generalbundesanwalt dem Ehepaar vor. Der Mann und die Frau wurden heute Morgen in München festgenommen und werden im Tagesverlauf dem Ermittlungsrichter am Bundesgerichtshof vorgeführt. Parallel durchsucht die Polizei die betroffenen Fakultäten an Universitäten in Baden-Württemberg, Bayern, Berlin-Brandenburg, Niedersachsen und Nordrhein-Westfalen.
1: Hunger und Armut können nachhaltig überwunden werden. Das schreibt die Welthungerhilfe in ihrem neuen sogenannten Wirkungsbericht. Darin hat sie ihre eigenen Projekte untersucht. Aus der Nachrichtenredaktion Felix Wendt.
4: Die Projekte hätten zum Beispiel dafür gesorgt, dass in den betroffenen Regionen mehr als doppelt so viele Familien Zugang zu sauberem Trinkwasser haben. Deutlich mehr Frauen könnten sich ausgewogen ernähren und mehr als die Hälfte der Familien habe jetzt ein höheres Einkommen. Aber die Welthungerhilfe sagt auch, dass sie oft an ihre Grenzen stößt, durch Kriege, den Klimawandel oder wirtschaftliche Instabilität. Und die Vereinten Nationen berichten, die Zahl der Menschen, die hungern, hat sich in den letzten 10 Jahren fast verdoppelt.
1: Das waren die Nachrichten. Das Wetter. Am Himmel über Hessen halten sich viele Wolken, die bringen Schauer und einzelne Gewitter. Im Laufe des Tages wird es sonniger. Die Temperaturen steigen auf 16 Grad im Upland bis 22 Grad am Rhein. In der Nacht gibt es noch einzelne Schauer und stellenweise bildet sich Nebel. Die Luft kühlt ab auf 12 bis 7 Grad. Morgen erwartet uns viel Sonnenschein. Bei lockeren Wolken es wird bis zu 25 Grad warm. Die weiteren Aussichten sind ebenfalls sonnig. Am Freitag bis 28 Grad, am Samstag bis 31 Grad. Die Zeit, es wird 14.04 Uhr.
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1: Vorsicht bitte auf der A3 Köln Richtung Frankfurt. Zwischen Limburg Nord und Limburg Süd liegt eine Ratsche auf der Fahrbahn. A6 Heilbronn Richtung Mannheim. Zwischen Schwetzingen-Hockenheim und Mannheim-Schwetzingen 3 Kilometer Stau wegen einer Baustelle. A66 Frankfurt Richtung Fulda. Zwischen Neuhof Süd und Neuhof Nord ist der Tunnel Neuhof wegen Reparaturarbeiten gesperrt. Die Umleitungsempfehlung ab Neuhof Süd über die U47. A643 Wiesbaden Richtung Mainz. Zwischen Schiersteiner Kreuz und Dreieck Mainz streckenweise stockender Verkehr. Und die A648 Frankfurt Richtung Eschborn. Zwischen Westkreuz Frankfurt und Eschborn 2 Kilometer stockender Verkehr wegen einer Tagesbaustelle auf dem rechten Fahrstreifen.
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5: Willkommen und schön, dass Sie mit dabei sind. Jeder 10. Bundesbürger betrachtet die Commerzbank als Hausbank. Also sie führt das Girokonto, auf dem geht das Gehalt ein und von dem wird dann die Miete überwiesen oder der Urlaub bezahlt. Vor allen Dingen aber finanziert die Commerzbank den deutschen Mittelstand. Ob das Geldhaus aber eigenständig bleibt oder geschluckt wird, das ist nach wie vor völlig unklar, auch nach fast 2 Jahren Übernahmekampf durch die italienische UniCredit. Da haben wir aktuell folgende Situation. Die UniCredit kontrolliert jetzt schon knapp 30% der Commerzbank-Anteile. Außerdem soll sie sich für weitere Anteile schon den Kaufpreis gesichert haben. Damit käme sie dann auf knapp 39% der Stimmrechte. Zum Vergleich, der Bund hält nur noch 12%. Ist die Commerzbank damit also schon so gut wie italienisch oder könnte noch etwas die Übernahme aufhalten? Auch darum ging es heute bei der Hauptversammlung der Bank in Wiesbaden. Unsere Wirtschaftsreporterin Ursula Meyer war vor Ort. Ich habe sie gefragt, wie wurde das denn aufgegriffen? Wie will sich die Commerzbank aufstellen im Abwehrkampf?
6: Die Bank setzt stärker auf künstliche Intelligenz. Die Commerzbank-Chefin Bettina Orlopp hat erklärt, dass sie beispielsweise in der Beratung stärker zum Einsatz kommen soll. So soll die virtuelle Assistentin aber weiter ausgebaut werden. Auch im Sicherheitsbereich soll KI helfen, bei Geldwäschekontrollen oder im Kampf gegen Hackerangriffe. Viele Routineprozesse sollen automatisiert werden. Dadurch braucht die Bank weniger Mitarbeiter. Knapp 7000 Stellen sollen konzernweit wegfallen. Klar muss die Bank dann erstmal in KI investieren, aber langfristig kann sie so sparen und immer profitabler werden. Die Strategie, die überzeugt auch den Aufsichtsrat der Bank. Er hat die Arbeit von Bettina Orlopp ausdrücklich gelobt, das letzte Geschäftsergebnis als exzellent bezeichnet. Unter dem Strich hat die Bank letztes Jahr 2,6 Milliarden Euro verdient. In diesem Jahr sollen es mindestens 3,4 Milliarden Euro sein. Das hält der Aufsichtsrat auch für ehrgeizig, aber machbar. Ganz klar, die Bank hat sich hier ein bisschen selbst gefeiert. Sie sieht sich also auf dem richtigen Weg, um auch dann eigenständig zu bleiben.
5: Ein zentrales Thema war vermutlich auch das Übernahmeangebot der UniCredit.
6: Auf jeden Fall gab es auch dafür ganz klare Worte. Pro Commerzbank-Aktie soll es ja eine halbe UniCredit-Aktie geben und das sei weniger, als die Aktie an der Börse wert sei. Und damit sei dieses Angebot inakzeptabel, finden die Führungskräfte der Commerzbank. Sie raten ihren Anlegern also ganz klar davon ab. Und auch was die UniCredit mit der Commerzbank vorhat, stößt beim Management der Frankfurter Bank auf Kritik. Das sei also nichts anderes als ein großes Sparprogramm, was also weit darüber hinausgeht, was die Commerzbank selbst da im Moment plant. Dieses Sparprogramm, das greife ganz tief ein in das bewährte Geschäftsmodell der Bank. Und dafür gab es dann tatsächlich bei der Hauptversammlung viel Applaus, sogar Standing Ovations von vielen Mitarbeitern der Bank. Die waren nämlich heute auch ganz zahlreich vertreten und gut erkennbar an ihren gelben T-Shirts und Hüten, so gelb wie eben auch das Logo der Commerzbank. Und es war eigentlich eine Stimmung, wie ich sie bisher selten erlebt habe. Es ist wirklich faszinierend, wie groß der Rückhalt hier ist, auch für gerade die Bankenchefin Bettina Orlopp, obwohl sie ja auch Stellen reicht, ist das für viele Beschäftigte eben doch noch besser, als Teil der italienischen UniCredit zu werden. Denn da fürchten sie einen regelrechten Kahlschlag. Und damit das nicht passiert, wurde hier schon vor der Hauptversammlung fleißig auch demonstriert.
5: Was für Reaktionen gab es denn noch? Also zum Beispiel von Anlegern und auch von Aktionärsschützern.
6: Es waren tatsächlich auch wirklich viele Anleger da. Da gab es im Vorfeld richtig lange Schlangen. Der Übernahme-Krimi mit der italienischen UniCredit hat wohl dann doch viele Commerzbank-Aktionäre neugierig gemacht. Ich habe mit einigen auch sprechen können. Die halten das Übernahmeangebot der UniCredit für unattraktiv. Aber würde die italienische Bank jetzt noch eine Schippe drauflegen, wären andere grundsätzlich offen für so eine Übernahme. Und da ist eben oft das Argument, größere Banken könnten leichter mithalten, auch im internationalen Wettbewerb von Aktionärschützern gab es auch viel Lob für die Commerzbank. Die tragen den bisherigen Kurs der Bank mit. Allerdings gab es dann auch einige kritische Fragen, wie genau eigentlich die Commerzbank profitabler werden will, welche zusätzlichen Geldquellen da eigentlich sprudeln sollen und wie nachhaltig das Ganze ist. Und der große Elefant im Raum sozusagen, der war für viele heute die UniCredit. Du hast es ja schon erwähnt am Anfang, die italienische Bank wird immer mächtiger. Sie könnte sich jetzt schon den Zugriff sichern auf fast 39% der Aktien. Und auf Hauptversammlungen wie dieser, da tauchen ja längst nicht alle Anleger auf, da hätten die Italiener vor Ort schon eine Mehrheit. Allerdings waren sie, und das ist jetzt auch wieder ein geschickter Schachzug, tatsächlich gar nicht da heute.
5: Ursula Meyer, unsere Wirtschaftsreporterin von der Hauptversammlung der Commerzbank in Wiesbaden, hat sie sich gemeldet und sie hat uns unter anderem berichtet, wie die Anleger den Abwehrkampf gegen die Übernahmepläne der UniCredit sehen.
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5: Kaum ist Donald Trump abgereist, hat Peking heute Russlands Präsidenten Putin empfangen. Ihn und Chinas Staatschef Xi verbindet zwar keine Freundschaft, echte Freundschaften gibt es in solchen Ämtern wohl auch nicht, aber dafür Vertrauen und Respekt. Schließlich kennen die beiden sich auch schon über Jahre. Beobachter sagen, es hat sich im Verhältnis der beiden aber trotzdem einiges verändert, denn China ist immer weiter aufgestiegen. Russland hingegen kämpft mit den Folgen des Kriegs in der Ukraine, der eben doch nicht so schnell zu gewinnen war, wie Putin offenbar zunächst dachte. Über den Empfang von Russlands Präsident Eva Lambi-Schmidt.
7: Militärische Ehren und ein roter Teppich. So hat Staats- und Parteichef Xi den russischen Präsidenten Wladimir Putin begrüßt in Peking vor der großen Halle des Volkes. Chinesische Kinder mit Blumensträußen jubelten den beiden Staatschefs zu, wie auch schon beim Besuch des US-Präsidenten vor wenigen Tagen. Zum Auftakt der Gespräche hat Xi auf die langjährige Freundschaft zwischen Russland und China verwiesen. Angesichts einer von Unruhe geprägten internationalen Lage müssten die beiden Länder ihre umfassende strategische Zusammenarbeit vorantreiben. Kreml-Chef Putin hat bei dem Treffen Chinas Rolle als Abnehmer von russischem Öl und Gas gelobt. China ist Russlands wichtigster Handelspartner. Seit Beginn des russischen Angriffskriegs in der Ukraine vor 4 Jahren haben die beiden Länder den Handel deutlich ausgebaut. Den Krieg in der

0: diesem Abkommen zustimmt. Das war bereits in Chinas Fünfjahresplan vom März vorgesehen. Also wird es in dieser Hinsicht wahrscheinlich Fortschritte geben. Sagt Graeme Smith, China-Experte an der australischen Nationaluniversität der Nachrichtenagentur Reuters. Auch der Konflikt im Nahen Osten ist Thema bei den Gesprächen. Nach chinesischen Angaben sagte Xi, Verhandlungen seien besonders wichtig. Eine frühe Lösung des Konflikts könne helfen, Störungen der Energieversorgung und der Lieferketten zu verringern. China unterhält neben Russland auch enge Beziehungen zum Iran und hat zuletzt einen Großteil des iranischen Öls gekauft. Sowohl an Russland als auch den Iran verkauft die Volksrepublik Dual-Use-Güter, das heißt Waren, die sowohl zivil als auch militärisch genutzt werden können. In Europa wird das Treffen zwischen Xi und Putin aufmerksam beobachtet, vor allem im Hinblick auf den Krieg in der Ukraine, auch im deutschen Kanzleramt.
1: Wir erwarten jetzt nicht einen grundlegenden Wechsel in den strategischen Beziehungen zwischen Russland und China, aber wir verbinden natürlich mit diesem Besuch die Hoffnung, dass Präsident Xi auch auf Präsident Putin einwirkt, diesen Krieg in der Ukraine zu beenden, den er nicht gewinnen kann. Im Gegenteil, der jeden Tag mit hohen Verlusten an Menschenleben für Russland einhergeht.
0: So Bundeskanzler Friedrich Merz. Beobachter sehen es allerdings als unwahrscheinlich, dass China von der Position der vergangenen Jahre abweicht. Auch wenn China es begrüßen würde, wenn es eine Exit-Strategie aus diesem Krieg gäbe, meint Carrie Brown, Sinologe am Londoner King's College. Ich glaube nicht, dass China darüber froh ist, wenn Russland diesen Krieg ewig fortsetzt. Ich meine, das lenkt einfach zu sehr ab und sorgt für viel Instabilität. Und Chinas Prioritäten sind die eigene Wirtschaft und dazu die Handelsbeziehungen zu insbesondere den Vereinigten Staaten.
2: Putin bei Xi, da hat man demonstrativ unterstrichen, wie eng das Verhältnis beider Länder ist. Der chinesische Staatschef hat von, Zitat, unerschütterlichen Beziehungen gesprochen und es wurden auch mehrere Abkommen zur Zusammenarbeit unterzeichnet. Aus China dazu unsere Korrespondentin Eva Lambi-Schmidt.
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2: Der Führerschein in Deutschland ist zu einem echten Luxusgut geworden und kann um die 3.000-4.000 Euro kosten. Rechnen Sie das mal hoch auf 3 Kinder, da muss man dann mitunter schon einen Kredit dafür aufnehmen. Die Bundesregierung will deshalb gegensteuern und hat schon vor einiger Zeit versprochen, der Lappen, wie er umgangssprachlich ja auch genannt wird, soll billiger werden. Dazu hat das Kabinett heute einen Gesetzentwurf auf den Weg gebracht. Chris Berndroh ist unser Hauptstadtkorrespondent. Ich habe ihn gefragt, die Reform sieht vor, dass einige Informationen in Zukunft im Netz veröffentlicht werden sollen, zum Beispiel die Preise oder die Erfolgsquoten aller Fahrschulen. War das denn bislang so intransparent?
4: Also die Preise von Fahrschulen waren ja bislang kein Geheimnis, aber man muss schon sagen, sie waren schwer zu vergleichen für Verbraucher, weil sie oft aus vielen Bausteinen bestehen. Da gibt's eine Grundgebühr, die Preise für Sonderfahrten, zum Beispiel in der Nacht, unterscheiden sich von denen normaler Fahrstunden. Und dann die Frage, wie viele Fahrstunden brauche ich denn eigentlich so im Schnitt? Wie viele Schüler fallen bei euch durch und müssen dann nochmal zusätzliche Stunden buchen? Also kurz gesagt, wie viel kostet's mich am Ende? Das war schwer zu beurteilen und hier sollen die Fahrschulen transparenter werden, die entscheidenden Daten veröffentlichen und die Regierung verbindet damit die Hoffnung, dass das von Vergleichsportalen dann so aufbereitet wird, dass man eben wirklich sagen kann, dieser Anbieter ist günstiger, der andere ein bisschen teurer und es ist auch gewollt, dass dadurch mehr Wettbewerb entsteht.
2: Das alleine wird jetzt aber den Preisen wahrscheinlich nicht den riesengroßen Umschwung bewirken können. Stattdessen will man da einen Kostentreiber dämpfen, nämlich die theoretische Ausbildung. Das heißt, die Theorie kann man dann in Zukunft künftig komplett digitaler lernen, zum Beispiel über eine App. Allerdings bei der Theorieprüfung sind doch schon analog so viele durchgefallen. Wenn das jetzt noch im Netz kommt, könnte doch die Durchfallerquote sogar noch steigen.
4: Also ist natürlich schwer vorherzusagen, wie sich das auswirkt. Fahrschulverbände, das stimmt schon, die sehen einen reinen Digitalunterricht kritisch und sagen, das Lernen alleine per App kann das gemeinsame Lernen in einer Gruppe nicht ersetzen. Man muss aber dazu sagen, es gibt ja auch keine Pflicht, dass nur noch digital gelernt werden darf oder Fahrschulen das ausschließlich anbieten müssen. Die Möglichkeit zum Präsenzunterricht, die bleibt ja. Und vielleicht sollte man diese Lockerung auch als Chance für diejenigen sehen, die mit dem digitalen Lernen eben gut klarkommen, die nehmen dann solche Angebote in Anspruch und andere setzen.

0: setzen dann auch weiterhin mehr auf Präsenzunterricht. Also da kommt es vielleicht auch so ein bisschen auf die Selbsteinschätzung der Fahrschüler an.
1: Bei der Theorieprüfung soll ja auch die Zahl der Fragen reduziert werden. Geht das am Ende nicht auf Kosten der Sicherheit? Oder kann man da sagen, der Katalog ist sowieso schon so übervoll, da schadet das dann nicht, auf den einen oder anderen Punkt zu verzichten?
0: Also das Verkehrsministerium stellt klar, der Umfang des Wissens, den die Schüler lernen müssen, der soll gleich bleiben. Daran ändert sich nichts. Aber das stimmt schon, bei der theoretischen Prüfung ist geplant, den Fragenkatalog zu überarbeiten und auch auszudünnen. Im Moment gibt's da einen Pool von mehr als 1100 möglichen Fragen, die drankommen können. Und um knapp ein Drittel soll das Ganze reduziert werden. Immer noch eine ganze Menge. Wenn man Kritiker wie zum Beispiel Fahrlehrerverbände fragt, was genau stört euch an den Plänen, dann ist immer die Sicherheit ein wichtiger Punkt. Sie haben das gerade auch angesprochen. Wobei noch mehr im Fokus der Kritik steht, die Lockerungen, die beim praktischen Teil der Fahrausbildung in Planung sind.
1: Das also die Theorie, die Praxis, bei der wiederum, da soll es keine festen Vorgaben mehr geben dafür, wie viele Sonderfahrten es gibt, über Land, auf der Autobahn oder bei Dunkelheit. Das heißt, da kann dann der Fahrlehrer schauen, mein Fahrschüler ist so fit, der braucht weniger Sonderfahrten.
0: Ja, genau so ist es. Der Verkehrsminister hat betont, es bleibt dabei, dass der Fahrschüler das alles können muss. Also der muss auf die Autobahn einfädeln können, der muss nachts sicher auf einer Landstraße unterwegs sein. Aber wenn er das eben nach einer Pflichtfahrt schon kann, dann müssen wir nicht noch weitere vorschreiben. Im Moment sind ja insgesamt 12 dieser auch immer recht teuren Sonderfahrten als Minimum vorgeschrieben. Da sagt die Bundesregierung, das geht auch mit weniger.
1: Dann gibt's noch eine Neuerung, nämlich dass Fahrschüler zusammen mit ihren Eltern in Zukunft auf der Straße üben dürfen. Wie ist das gedacht?
0: Ja, Stichwort Laienausbildung. Das ist ein Modell, das es in Österreich schon gibt und das soll auch erstmal nur für 5 Jahre ausprobiert werden, so die Pläne. Voraussetzung ist, dass die Fahrschüler schon die theoretische Ausbildung bestanden haben müssen und sie müssen 6 Fahrstunden in der Fahrschule gehabt haben und nach dem Üben mit den Eltern wären dann nochmal 6 weitere Fahrstunden mit dem Fahrlehrer nötig. Dazwischen dann die Laienausbilder, zum Beispiel die Eltern. Die müssen auch besondere Anforderungen erfüllen, unter anderem selber seit mindestens 7 Jahren einen Führerschein haben. Ja, und Ziel ist es auch hier, die Fahrschüler mit weniger teuren Fahrstunden auf die Prüfung vorzubereiten.
1: Also unterm Strich, was bringt dieses Gesamtpaket denn am Ende an Einsparungen? Denn das ist ja das Ziel.
0: Ja, die Frage aller Fragen und die kann man leider wirklich nur sehr schwer beantworten. Wie viel günstiger in Euro das jetzt wird mit dem Führerschein, lässt sich schlichtweg nicht vorhersagen. Auch der Verkehrsminister Schnieder hat sich vor Journalisten nicht darauf festnageln lassen. Er wurde natürlich gefragt und er sagt, wir machen nicht die Preise, wir geben den Rahmen vor, innerhalb derer sich dann die Fahrschulen bewegen können. Klar ist, da sollte Luft nach unten sein. Andere Länder in Europa sind ja wirklich deutlich günstiger. Luxemburg und Österreich zum Beispiel, da kostet der Führerschein um die 1.500 Euro im Schnitt. Und die Bundesregierung geht davon aus, dass dieses Reformpaket die Preise auch in Deutschland sinken lässt.
1: Chris Berdrow aus dem ARD-Hauptstadtstudio gesprochen haben wir über eine Reform des Führerscheins. Den entsprechenden Gesetzentwurf hat das Kabinett heute vorgelegt.
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1: Seit fast 5 Monaten sitzt Nicolas Maduro in einem Bundesgefängnis in Brooklyn in New York. Wir erinnern uns an die Bilder, wie der frühere Präsident von Venezuela gefangen genommen wurde. Ein Foto persönlich und stolz veröffentlicht von US-Präsident Trump. Und das zeigte seinerzeit Maduro gefesselt mit dunkler Brille und mit Kopfhörern. Eine Darstellung seiner Erniedrigung, könnte man meinen, eine moderne Trophäe. Seither ist es um den Ex-Präsidenten still geworden. Er hatte 2 kurze Auftritte vor Gericht. Das war's. Unser New York-Reporter Martin Ganselmeier wollte deshalb wissen, wie geht das Maduro heute und wie sind seine Haftbedingungen?
3: In den ersten 3 Monaten seiner Haft war Nicolas Maduro in einer kargen Einzelzelle untergebracht. 2x3 Meter. Ein Bett mit dünner Matratze, eine Toilette mit Waschbecken, ein kleiner Schreibtisch. Nur 1 Stunde am Tag durfte der frühere Präsident Venezuelas in einem kleinen Außenbereich an die frische Luft. Duschen war 3x pro Woche erlaubt. Seine Frau, Celia Flores, durfte er nur beim Transport in den Gerichtssaal sehen.
4: Brooklyn Metropolitan Detention Center is hell on earth.
3: Das Bundesgefängnis in Brooklyn ist die Hölle auf Erden, sagt Sam Mangel. Der frühere Versicherungsmakler saß selbst wegen Betrugs im Gefängnis und bereitet heute prominente Straftäter auf ihre Zeit hinter Gittern vor. Auf dem Gang, auf dem sich Maduros Einzelzelle befindet, sagt Mangel, sitzen auch Insassen mit psychischen Erkrankungen, die Tag und Nacht an ihre Türen klopfen und schreien.
4: On that floor there are psychiatric inmates that are banging on the doors all hours of the day and night. That are yelling.
3: Doch offenbar ist Maduro Anfang April verlegt worden, aus der kargen Isolationshaft in eine Gemeinschaftszelle mit 18 anderen Insassen. Diese befindet sich in einem kleineren Gebäude, in dem das Frauengefängnis untergebracht ist. Auch der verurteilte Kryptowährungsbetrüger Sam Bankman-Fried war bis 2025 in dieser Gemeinschaftszelle inhaftiert. Der 35-jährige Sohn Maduros, der in Venezuela Nicolasito genannt wird, schilderte kürzlich im Spiegel, sein Vater dürfe jetzt mit anderen Insassen reden. Einer von ihnen sei der Rapper Tekashi 6ix9ine. Tatsächlich bestätigte dies der Rapper nach seiner Freilassung dem Magazin New Yorker. Maduros Bett habe sich direkt gegenüber von seinem Bett befunden. Maduro lese viel in der Bibel und in anderen religiösen und philosophischen Büchern. Die Leitung des Bundesgefängnisses in Brooklyn äußert sich aus Sicherheitsgründen grundsätzlich nicht zu veränderten Haftbedingungen einzelner Insassen. Maduros Sohn beteuerte im Spiegel, seine Familie habe nichts mit Drogen und Terroristen zu tun. In Wirklichkeit sei dies ein politischer Prozess. Unter Rechtsexperten in den USA ist umstritten, ob die Entführung der Maduros gegen internationales Recht verstößt. Die meisten rechnen mit einem langwierigen Gerichtsverfahren, das mindestens 1,5 Jahre dauern wird. Cheryl Bates, Juraprofessorin an der Fordham University in New York.
5: Wir haben es hier mit Beweismaterial zu tun, das teilweise auf Geheimdienstinformationen beruht oder als geheim eingestuft ist. Daher gehe ich davon aus, dass sich das Ganze über einen sehr langen Zeitraum hinziehen wird.
3: Am 16. Mai lieferte die amtierende venezolanische Präsidentin Delcy Rodriguez einen von Maduros engen Vertrauten, den früheren Industrieminister Alex Saab, an die USA aus. Saab soll mit Hilfe von Scheinfirmen hunderte Millionen Dollar bei Lebensmittelimporten aus Kolumbien und Mexiko veruntreut haben. US-Ermittler erhoffen sich von ihm Informationen über illegale Drogengeschäfte der Maduros, um diese dann im Prozess zu verwenden. Der nächste Gerichtstermin ist für den 30. Juni anberaumt.
1: Gemeinschaftszelle statt Isolationshaft. Die Haftbedingungen von Nicolas Maduro im Gefängnis in Brooklyn haben sich anscheinend verbessert. Martin Ganselmeier darüber und wie der Prozess weitergehen soll. Radfahren in der Stadt Frankfurt birgt einige Risiken, denn immer wieder passieren Unfälle. Da werden Radfahrer schwer oder sogar tödlich verletzt, oft ohne eigenes Verschulden. Die Stadt bemüht sich zwar, die Radwege sicherer zu machen und ist damit letztes Jahr sogar die beste Radstadt Deutschlands geworden, unter all den Städten mit über 500.000 Einwohnern, aber es gibt immer noch viel zu tun. Darauf wollen die Veranstalter das Ride of Silence aufmerksam machen. Sie werden heute Abend in Frankfurt schweigend und in weiß gekleidet durch die Stadt radeln. Damit wollen sie an die Opfer von Fahrradunfällen erinnern. Und diese Fahrt des Schweigens findet übrigens auch schon zum 7. Mal in Frankfurt statt. Was aber macht Radfahren in Frankfurt gefährlich und wo sind die neuralgischen Punkte? Dazu hr-Inforeporterin Jutta Nieswand.
6: An der Kreuzung Wittelsbacher und Saalburgallee. Ein großer LKW fährt flott um die Kurve. Ansgar Hegerfeld vom Allgemeinen Deutschen Fahrradclub ADFC steht an der Ecke und zeigt auf den Radweg entlang der Saalburgallee.
7: Da haben wir einen ganz klassischen alten Radweg, noch aus den 60er, 70er Jahren. Auf dem Fußweg daneben ist das Parken mit Autos noch erlaubt. Und dementsprechend muss man komplett in der Tötzone fahren. Das heißt, wenn dort jemand aus dem Auto aussteigen möchte und die Tür öffnet, dann wird das extrem eng und man hat auch keine Chance auszuweichen.
6: Tatsächlich ist der Radweg hier schmal. Rechts die Autos, links die Fahrbahn. Wer da einer plötzlich sich öffnenden Autotür versucht auszuweichen, holpert mit dem Rad über einen Bordstein in fließenden Autoverkehr. In Frankfurt gibt es da noch einige Stellen, die für Radfahrende potenziell lebensgefährlich sind. Wie unübersichtliche Kreuzungen ohne ausreichende Fahrradwege.
7: Da gibt es die meisten Kollisionen, gerade wenn Autofahrende zum Beispiel noch aufs Handy schauen und keinen Schulterblick machen, der wird da sehr gerne vergessen. Dann gibt es dort eben schwere Kollisionen. Ansonsten Hauptunfallursache sind zu hohe Geschwindigkeit und Ablenkung.
6: Tempo 30 in den Städten würde da helfen, sagt Hegerfeld. Und vor allen Dingen mehr Polizeikontrollen, damit es für Fehlverhalten von Autofahrenden auch Konsequenzen gibt. Inklusive höherer Bußgelder, auch für Falschparker, die auf den Radwegen stehen.
7: Was wir natürlich noch brauchen, sind mehr sichere Radwege, dass man auch den Altbestand nochmal angeht. Momentan haben wir vor allem Radwege dort bekommen, neue Radwege, wo es noch gar nichts gab an Radinfrastruktur. Und jetzt müssen wir auch da an den Altbestand. Und das ist das, wo es dann nochmal schwierig wird. Und die Kreuzungsbereiche, dass wir uns da auch rantrauen. Das ist halt sehr komplex, sehr langwierig, sehr teuer auch mit den Ampeln. Aber gerade da kann man wirklich noch ganz viel für die Sicherheit und auch für den Komfort tun.
6: Immerhin hat die Stadt Frankfurt auch schon einiges getan in den letzten Jahren. Da wurden neue Radwege und Fahrradabstellanlagen installiert, sagt Hegerfeld. Und die eine oder andere Lücke zwischen Radwegen geschlossen. Und das alles seit dem Frankfurter Radentscheid 2019. Mehr für Radfahrer zu tun. So sieht das auch Falco Görres von der Initiative Ghost Bikes Frankfurt. Die weiße Fahrräder als Mahnmal und Hinweis auf Gefahrenpunkte dort aufstellen, wo Radfahrende im Straßenverkehr tödlich verletzt wurden.
8: Es gibt diverse Kreuzungen, die sind umgebaut worden, sodass sie übersichtlicher sind, nicht nur für den Radverkehr, sondern auch für die anderen Verkehrsarten. Es gibt gerade in der Innenstadt sehr viele neu angelegte Radwege. Das Programm läuft ja auch weiter. Es werden Ampelschaltungen umprogrammiert. Die Wege auch weiter außerhalb, zum Beispiel im Stadtwald, werden nach und nach ausgebessert. Also es tut sich schon einiges. Gleichzeitig gibt es natürlich auch diverse Dinge, die noch nicht so gut laufen.
6: Vor allem in den weiter außen liegenden Stadtteilen Frankfurt sieht er noch Nachholbedarf, wie in Höchst, Unterliederbach oder Fechenheim. Doch was sagen eigentlich die Radfahrenden in der Stadt selbst?
9: Sowohl Fußgänger als auch Fahrradfahrer als auch Autofahrer müssen mehr Rücksicht nehmen. Die Stadt selbst hat viele Fahrradwege geschaffen, was mir gut gefällt. Das ist super. Die Verkehrsteilnehmer, die müssten noch mal nachgeschult werden, allesamt.
10: Also ich finde das, was Sie da mit diesen Fahrradstraßen angelegt haben, das finde ich sehr, sehr gut. Also noch ein bisschen mehr davon, das wäre auch in meinem Interesse.
6: Es gibt also auch in Frankfurt immer noch Luft nach oben. Schließlich hat die Stadt 2025 bundesweit zwar im Vergleich zu anderen Städten mit über 500.000 Einwohnern beim ADFC-Fahrradklimatest Platz 1 belegt. Allerdings mit der Schulnote 3,5.
1: Über den Radverkehr in Frankfurt, wie sicher oder unsicher er ist und was da noch getan werden könnte, Jutta Nieswand.
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12: Gleich 14.30 Uhr. Bundesregierung will Führerschein günstiger machen. Beobachtungsstelle registriert mehr antisemitische Vorfälle. Neues Internetportal soll für saubere Schultoiletten sorgen. Das Wetter, teils Sonne, teils Wolken und Schauer, 16 bis 22 Grad. Mein Name ist Heiko Schneider. Die Bundesregierung hat die Führerscheinreform auf den Weg gebracht. Sie soll den Führerschein günstiger machen. Verkehrsminister Schnieder sagt, Kosten von um die 4.000 Euro im Schnitt seien einfach zu hoch. In Zukunft ist zum Beispiel der Präsenzunterricht in den Fahrschulen freiwillig.
13: Fahrschülerinnen und Fahrschüler können sich auch, wie das zum Beispiel in Frankreich möglich ist, komplett digital, also per App, auf die theoretische Prüfung vorbereiten. Jede Fahrschule kann selbst entscheiden, welche Möglichkeiten sie einsetzt.
12: Ältere Menschen sollen künftig keinen neuen Personalausweis mehr beantragen müssen. Das sieht eine Änderung vor, die das Kabinett ebenfalls auf den Weg gebracht hat. Wer bei der Ausstellung seines letzten Ausweises mindestens 70 Jahre alt war, soll ihn demnach unbegrenzt weiter nutzen können, auch wenn er abgelaufen ist. In Hessen gibt es pro Tag im Schnitt 3 antisemitische Vorfälle, wie etwa körperliche Angriffe, Beleidigungen oder Hetze. Tendenz steigend. Zu diesem Ergebnis kommt die Recherche- und Informationsstelle Antisemitismus, kurz RIAS, in ihrer Jahresbilanz. Danach gab es letztes Jahr knapp 1.100 Vorfälle in Hessen. Das waren rund 18% mehr als im Jahr davor. In 27 Fällen sei es zu körperlicher Gewalt gekommen. China und Russland wollen ihre Zusammenarbeit ausbauen. Das haben Chinas Staats- und Parteichef Xi und der russische Präsident Putin in Peking angekündigt. ARD-Korrespondent Maximilian Seib.
14: Russlands Präsident Putin hob besonders die Kooperation beim Thema Energie hervor. Seit dem Angriff auf die Ukraine und westlichen Sanktionen verkauft Russland einen Großteil seines Öls und Gas an China. Putin möchte das mit einer neuen Gaspipeline noch weiter ausbauen. Beim Thema Iran-Krieg forderte Xi erneut einen Waffenstillstand und mehr Verhandlungen, um globale Lieferketten zu stabilisieren. China bezieht etwa die Hälfte seiner Ölimporte aus den Golfstaaten. Eine längere Blockade der Straße von Hormus würde die Volksrepublik also treffen.
12: In der sogenannten Green Economy entstehen offenbar immer mehr Jobs. Wie die Bertelsmann Stiftung meldet, gab es voriges Jahr in Deutschland knapp 3 Millionen Stellen mit einem Bezug zu nachhaltigem und umweltfreundlichem Wirtschaften. Das sei knapp 1 Million mehr gewesen als noch 6 Jahre vorher. Die meisten Jobs habe es im Bereich der Kreislaufwirtschaft gegeben. Dazu zählen zum Beispiel Wiederaufbereitung oder Recycling. An vielen Schulen Deutschlands gelten sie als das Tor zur Hygienehölle, die Toiletten. Das soll sich ändern mit einem neuen Internetportal. ARD-Reporterin Juliane Kowolik.
15: Das kostenlose Hilfsportal Toiletten machen Schule unterstützt die Schulen bei der Verbesserung mit Ursachenchecklisten, Infoplakaten und Umfragen zum Herunterladen. Praxisbeispiele hätten gezeigt, wie die Atmosphäre in den Sanitäranlagen deutlich verbessert werden kann, etwa durch kostenlose Periodenprodukte. Auch außergewöhnliche Konzepte seien schon erfolgreich umgesetzt worden, wie Radios mit installiertem Bewegungsmelder oder Kunstausstellungen in den Toilettenräumen.
12: Und das waren die Nachrichten. Das Wetter. Noch halten sich am Himmel über Hessen viele Wolken. Die bringen Schauer und einzelne Gewitter. Richtung Abend wird es immer sonniger und die Temperaturen steigen auf 16 Grad im Upland bis 22 Grad am Rhein. In der Nacht noch einzelne Schauer und stellenweise bildet sich Nebel. Die Luft kühlt ab auf 12 bis 7 Grad. Ab morgen erwartet uns dann viel Sonnenschein und es wird bis zu 25 Grad warm. Die weiteren Aussichten sind frühsommerlich, viel Sonne am Freitag bis 28, am Samstag bis 31 Grad. Die Zeit, es wird 14.34 Uhr.
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12: Die A3 Frankfurt Richtung Köln. Zwischen Kelsterbach und Mönchhof-Dreieck 2 Kilometer stockender Verkehr. A45 Aschaffenburg Richtung Gießen. In der Auffahrt Mainhausen liegen mehrere umgestürzte Bäume. A45 Gießen Richtung Dortmund. Zwischen Wetzlarer Kreuz und Ehringshausen steht ein defekter PKW auf dem rechten Fahrstreifen, dadurch 2 Kilometer stockender Verkehr. A66 Frankfurt Richtung Fulda. Zwischen Neuhof Süd und Neuhof Nord ist der Tunnel Neuhof wegen Reparaturarbeiten gesperrt. Die Umleitungsempfehlung ab Neuhof Süd über die U47. Und die A648 Frankfurt Richtung Eschborn. Zwischen Westkreuz Frankfurt und Eschborn 2 Kilometer Stau wegen einer Tagesbaustelle auf dem rechten Fahrstreifen.
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1: Ihnen einen schönen Nachmittag. Kaum ein Klimaszenario hat die Debatte in Wissenschaft, Politik und Öffentlichkeit in den vergangenen Jahren so stark geprägt wie das Szenario mit dem Kürzel RCP 8.5. Es ist das sogenannte Worst-Case-Szenario, ausgehend von sehr hohen Emissionen und entsprechend drastischen Folgen der Erderwärmung. Doch dieses Worst-Case-Szenario gilt inzwischen in der Klimaforschung weitgehend als überholt. Denn angesichts des raschen Ausbaus erneuerbarer Energien, technologischer Entwicklungen und klimapolitischer Maßnahmen halten viele Forschende den RCP 8.5 Pfad für deutlich weniger wahrscheinlich als früher angenommen. Heute hat es die Debatte um dieses Szenario sogar bis in den Bundestag geschafft. Auf Antrag der AfD, die den menschengemachten Klimawandel nach wie vor bestreitet und jetzt vor Panikmache warnt. Zeit also für einen Faktencheck. Claudia Reiser aus der ARD-Klimaredaktion haben wir deshalb gefragt, Klimaszenarien, was ist das eigentlich und wofür brauchen wir die?
16: Naja, wir wollen den Klimawandel ja verstehen. Welche Auswirkungen sind überhaupt möglich? Worauf müssen wir uns einstellen? Ja, und wie hängen verschiedene Aspekte wie CO2-Ausstoß, Temperaturanstieg, Wetterphänomene oder auch Ökosysteme zusammen? Das ist wirklich extrem komplex. Viele Faktoren beeinflussen sich da auch gegenseitig. Ja, und genau deshalb arbeiten Klimawissenschaftler mit verschiedenen Szenarien, wo sie versuchen, das alles zu berechnen. Und die absolut zentrale Frage ist dabei, was passiert mit der Erderwärmung, je nachdem, wie viel CO2 wir eben ausstoßen. Wenn wir mehr auf erneuerbare Energien setzen, landen wir einfach auf einem anderen Temperaturpfad, als wenn wir auf fossile setzen. Ja, und nichts anderes sind die Klimapfade. Sie zeigen, wie viel Erwärmung entsteht, wenn wir bestimmte Mengen CO2 ausstoßen. freisetzen. Ja, und weil eben niemand sicher vorhersagen kann, wie sich Politik, Wirtschaft oder Technologien entwickeln, wer etwa zukünftige Wahlen gewinnt und so weiter, werden verschiedene Möglichkeiten durchgerechnet oder anders ausgedrückt, verschiedene Szenarien.
1: Natürlich stellt sich jetzt in dem Zusammenhang die Frage, warum wird das eigentlich gerade jetzt neu diskutiert?
16: Ja, wie eben erläutert, beruhen diese Szenarien auf möglichen Vorstellungen darüber, wie sich die Welt entwickeln könnte. Ja, und die bisher verwendeten zentralen Annahmen, die stammen aus den frühen 2010er Jahren. Damals galt ein stark wachsender fossiler Energieverbrauch, auch durch Kohle, als durchaus denkbar. Erneuerbare Energien waren noch deutlich teurer und weniger verbreitet. Deshalb wurde damals auch ein Extremfall berechnet. Was passiert, wenn die Emissionen eben sehr, sehr stark steigen? Wichtig dabei, dieses Worst-Case-Szenario, das war nie als wahrscheinlich gedacht, sondern wirklich als möglicher Grenzfall. Aber seitdem hat sich eben viel getan. Erneuerbare Energien sind massiv gewachsen. Ja, und seit dem 1,5-Grad-Beschluss aus Paris ist Klimapolitik weltweit einfach auch ein Thema. Deshalb hat die Wissenschaft die Szenarien jetzt neu bewertet mit dem Ergebnis, der frühere Extrempfad, dieses Worst-Case-Szenario mit dem massiven Ausbau der Kohle, das gilt heute nicht mehr als plausibler Entwicklungsweg. Er bleibt rechnerisch und damit theoretisch zwar möglich, steht aber nicht mehr im Zentrum, weil eben unwahrscheinlich.
1: Manch einer behauptet jetzt, die Klimawissenschaft habe übertrieben. Ist an dem Vorwurf was dran?
16: Na, das wäre der falsche Schluss. Die Modelle und Berechnungen, die sind ja im Grundsatz weiterhin richtig. Sie zeigen heute wie gestern, was passieren würde, wenn die Emissionen sehr stark steigen. Was sich aber geändert hat, sind die Annahmen darüber, wie sich die Welt tatsächlich entwickelt. Ja, und da gibt's in Sachen Klimaschutz mittlerweile Fortschritte. Kohle verliert weltweit an Bedeutung, erneuerbare Energien sind deutlich billiger geworden. Kurzum, der extremste Emissionspfad, der ist weniger wahrscheinlich geworden. Wichtig aber auch, das Problem, das ist damit keineswegs gelöst, weil am anderen Ende der Skala, da gilt inzwischen eben ebenfalls, auch das Einhalten der 1,5-Grad-Marke, was ja weltweites Ziel ist, das ist mittlerweile genauso kaum mehr realistisch, wenn auch rechnerisch, theoretisch weiterhin möglich.
1: Die AfD spricht von Panikmache. Claudia Reiser aus der ARD-Klimaredaktion mit einem Faktencheck und mit Hintergründen zum Streit um RCP 8.5.
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1: Die Bundesregierung will den Zivil- und Bevölkerungsschutz in Deutschland ausbauen angesichts der russischen Bedrohung. Damit hat sich das Kabinett heute beschäftigt. Es soll klare Leitlinien geben, wer arbeitet wann, wie, mit wem zusammen. 3 Milliarden Euro gibt's für ein neues Bauprogramm, für Neubauten, für das technische Hilfswerk. Hinzu kommen weit mehr als 1000 neue Spezialfahrzeuge für die Länder, zum Beispiel Transporter für Schwerverletzte. Das bundesweite Warnsystem wird ausgebaut und es gibt Geld für Schutzräume, Bunker und Warnsysteme. Bis 2029 summiert sich das alles auf 10 Milliarden. In Polen fühlt man sich rein geografisch schon bedrohter und hat schon früher Vorsorge geleistet in Sachen Zivilschutz. Wie, das weiß unser Korrespondent Florian Kellermann.
17: Seit knapp anderthalb Jahren gilt in Polen ein Gesetz, das den Zivilschutz explizit regelt. Eine Antwort auf die wachsende Bedrohung, der sich Polen ausgesetzt sieht, vor allem durch den Nachbarn Russland. Deshalb steht in den ersten Jahren vor allem die Vorbereitung auf mögliche Angriffe an erster Stelle. Konkret, Schutzbunker werden gebaut und Gerät für die Rettung von Menschenleben angeschafft, etwa um Verschüttete bergen zu können. Zum ersten Mal stünden für solche Maßnahmen nun gesonderte Mittel zur Verfügung, erklärte der Wojewode des Regierungsbezirks Schlesien, Marek Wójcik, vor kurzem bei einer Konferenz. Im vergangenen Jahr sei dies landesweit umgerechnet über 1 Milliarde Euro gewesen. Andere Teilnehmer der Konferenz wiesen darauf hin, dass Polen beim Zivilschutz erst am Anfang stehe. Die Versäumnisse von 30 Jahren ließen sich nicht innerhalb von einem Jahr aufholen, erklärte der Wojewode des Bezirks Kleinpolen. Eine Analyse des polnischen Rechnungshofs hatte dem Zivilschutz vor 2 Jahren ein schlechtes Zeugnis ausgestellt. Schutzräume stünden nur für weniger als 4% der Bevölkerung zur Verfügung, heißt es dort. Die staatliche Feuerwehr hat im vergangenen Jahr eine Liste mit bereits vorhandenen möglichen Schutzräumen erstellt. Etwa 4.500 Gebäude und Bauwerke sind dort aufgeführt. Einige davon werden bereits für den Ernstfall vorbereitet. So ist in Warschau das Programm Unterirdischer Schild angelaufen. Die U-Bahn-Schächte und Tunnels werden darauf vorbereitet, im Notfall 100.000 Menschen aufnehmen zu können. Unter anderem entstehen Lager mit Lebensmittelvorräten. Die Stadt Wrocław, auf Deutsch Breslau, prüft indes, ob Luftschutzbunker, die noch aus dem Zweiten Weltkrieg stammen, wieder benutzbar gemacht werden können. Damit befassten sich derzeit die Feuerwehr und die Bauaufsichtsbehörde, heißt es in der Stadtverwaltung. Das polnische Innenministerium hat indes an alle Haushalte einen Sicherheitsratgeber verschickt. Dort erfahren die Bürgerinnen und Bürger, wie sie sich in Krisensituationen am besten verhalten sollten, etwa zu Hause, in der Schule oder am Arbeitsplatz, aber auch wenn bei einem Konzert oder einem Fußballspiel Panik ausbrechen sollte. Einer der Ratschläge, Notfallrucksäcke vorzubereiten, die im Falle einer Evakuierung griffbereit sind. Sie sollten zum Beispiel Trinkwasser und Medikamente, aber auch Bargeld und wichtige Dokumente enthalten.
1: Der Bevölkerungsschutz in Deutschland soll mit Milliardeninvestitionen gestärkt werden. Wie das unser Nachbarland Polen macht, das hat Korrespondent Florian Kellermann geschildert. In Cannes laufen die Filmfestspiele. Und dieses Jahr sind auch viele deutsche Filme und Schauspieler vertreten, allen voran die große Sandra Hüller in einem Film über den großen Thomas Mann. Ebenfalls zahlreich an der Côte d'Azur dieses Mal viele Filme, die gleichgeschlechtliche Liebe darstellen, zum Beispiel der Film Coward aus Belgien. Und darum geht's.
18: Francis und Pierre sind zwar junge belgische Soldaten an der Front. Wir sind mitten im Ersten Weltkrieg. Um die Kämpfer vor der Schlacht abzulenken, werden sie von einer kleinen Schauspieltruppe unterhalten. In der Truppe ist Francis Desta. Der junge Soldat singt und tanzt und verkleidet sich auch als Frau. Als Pierre, ein junger, schüchterner Mann, neu eintrifft, verliebt er sich in Francis. Der Film Coward ist die unmögliche Liebesgeschichte zwischen zwei Soldaten. In dem Film geht es um Angst, sagt der belgische Regisseur Lucas Daunt. Nicht nur die Angst vor anderen, sondern auch die Angst in uns. Lucas Daunt konkurriert mit Coward in diesem Jahr um die Goldene Palme. Schon mit seinem Erstlingswerk Girl gewann der 35-jährige Belgier 2018 in Cannes die Goldene Kamera. Sein zweiter Film, Close, wurde 2022 mit dem großen Preis der Jury ausgezeichnet. Lucas Daunt behandelt auch mit seinem neuesten Werk ein queeres Thema. Seine Schlussszene stellt die schwierige Frage: Sind wir bereit, unsere Angst zu überwinden und über unseren eigenen Schatten zu springen und unser Leben erfüllt zu leben? Von den 22 Filmen im Wettbewerb konkurrieren 7 um die Queer Palm, ein Preis für schwul-lesbische Produktionen, vergleichbar mit dem Teddy auf der Berlinale. Da ist der US-amerikanische Regisseur Ira Sachs mit seinem Film The Man I Love, eine Geschichte aus der Zeit der AIDS-Epidemie in New York. Dann gibt es den lesbischen Coming-out-Film aus Japan von Regisseurin Koji Fukada, Aufzeichnungen aus Nagi. Und auch das Porträt einer jungen, alkoholkranken Frau, die dank ihrer Liebe zu einer anderen Frau gesundet. Garance von der Französin Jeanne Herry. Allein diese Auswahl des Festivals zeigt, dass queere Filme im Mainstream angekommen sind, sagt Regisseur Lucas Daunt. Das Publikum hat den Filmen geholfen, populär zu werden. Zumindest das junge Publikum, mit dem ich zu tun habe. Ihnen ist es egal, ob Sie eine queere oder eine hetero Geschichte schauen. Ihnen geht es um die Tiefe des Themas, ob Sie unterhalten werden, ob Sie bewegt werden. Ist die Auswahl des Wettbewerbs also der Versuch, breitere Zielgruppen für das inzwischen 80-jährige Festival zu finden? Ja, auf jeden Fall, glaubt Regisseur Lucas Daunt. Queere Filme sind Mainstream geworden. Die Idee, dass jede Geschichte uns bewegen kann, ob es um eine Minderheit geht oder nicht, das sei für Daunt eine Normalität geworden.
1: Jan Tussing aus Cannes. Dort bestimmen dieses Jahr viele queere Filme den Wettbewerb.
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1: Der Sauerstoffgehalt im Wasser von Flüssen nimmt durch die Klimaerwärmung deutlich ab. Das zeigt eine neue Studie aus China. Da haben die Forscher die Daten von mehr als 21.000 Flüssen auf der ganzen Welt analysiert. Clemens Haug aus der ARD-Klimaredaktion kennt die Ergebnisse. Er schaut aber erstmal drauf, wie höhere Temperaturen und Stress fürs Wasser zusammenhängen.
19: Wärmeres Wasser bindet weniger Sauerstoff, zugleich fühlen sich Bakterien wohler. Und die verbrauchen mehr Sauerstoff, also sinkt sein Gehalt im Wasser stark ab. Inhaltlich ist das Ergebnis einer neuen Studie der Chinesischen Akademie der Wissenschaften also wenig überraschend. Demnach sind die Sauerstoffwerte in rund 80% der Flüsse weltweit abgesunken. Hauptgrund dafür ist die Klimaerwärmung. Das Problem ist lange bekannt, sagt Wolf von Tümpling, Leiter der Abteilung Gewässeranalytik am Helmholtz-Zentrum für Umweltforschung in Magdeburg.
20: Ich weiß, dass ich pro 1 Grad Wassertemperaturerhöhung ca. 0,2 Milligramm pro Liter Sauerstoff weniger habe, wenn ich eine 100%ige Sättigung habe.
19: Für Flüsse in Deutschland, wie den Oberlauf des Rheins, erwarten Forscher bis zum Ende des Jahrhunderts, dass die Wassertemperatur im Schnitt um 4 Grad ansteigen wird. Damit würde das Flusswasser im Schnitt etwa 0,8 Milligramm Sauerstoff pro Liter verlieren.
20: Alles in allem für normale Wetterverhältnisse aus meiner Sicht jetzt erstmal nicht dramatisch. Das ist nicht schön. Das Problem taucht dann auf, wenn wir besondere Bedingungen haben. Also wenn wir eine richtige Hitzewelle haben. Und die hatten wir 2018 im Oberrhein zum Beispiel. Und da kann es dann wirklich zu einem Fischsterben kommen, weil die Sauerstoffkonzentration auf der einen Seite bei den hohen Temperaturen eben schon geringer ist. Auf der anderen Seite führt das die hohe Wassertemperatur dazu, dass die biologische Aktivität dramatisch zunimmt.
19: Wenn es warm ist, fühlen sich Algen wohler und vermehren sich stark. Irgendwann sterben sie ab und verrotten dann am Grund des Gewässers. Dabei wird Sauerstoff verbraucht. Das kann dann für Fische sehr gefährlich werden. Allerdings gibt es hier noch Spielraum.
20: Also wir haben in der Tat wahrscheinlich das Glück, dass wir in einer gemäßigten Zone leben. Das heißt, wir haben niedrigere Wassertemperaturen. Das heißt, unsere Sauerstoffsättigung als solches liegt schon höher. Also wir sind in dem Bereich von 9 Milligramm. Fischkritisch sind 4 Milligramm und weniger, das heißt, wir haben einen Puffer von 5 Milligramm.
19: Gewässer in tropischen Klimazonen sind schon heute besonders stark betroffen. In Indien haben die Flüsse in den vergangenen 40 Jahren etwa 0,8 Milligramm Sauerstoff pro Liter verloren.
20: In dem Moment, wo ich sehr hohe Temperaturen habe, was in den Tropen ja der Fall ist, dann habe ich dort schon einen Bereich, wo ich bei einer Sättigung von 7,5 oder 7 Milligramm pro Liter nur bin. Das heißt, ich habe schon 2 Milligramm weniger Sauerstoff, die wir erstmal noch verstoffwechseln dürfen in unseren Gewässern.
19: Hinzu kommt, weil die Klärwerke oft nicht auf dem neuesten Stand sind, gelangen mehr Nährstoffe in die Flüsse.
20: Und das heißt, dass nicht nur die Sauerstoffkonzentration im Gewässer niedriger ist aufgrund der hohen Temperaturen, sondern dann auch noch dazu kommt, dass das Abwasser dazu führt, dass der Sauerstoffverbrauch noch höher ist, als das bei uns in den Gewässern ist.
19: Zurücklehnen kann sich Europa trotzdem nicht. Wolf von Tümpling hält vor allem anhaltende Trockenheitsphasen für eine große Gefahr.
20: Und es ist auch bei uns so, dass der Wasserverbrauch steigen wird. Das heißt also die Frage, wenn wir dann Trockenzeiten haben, dann möchte man aus dem Gewässer heraus oftmals dann auch noch eine landwirtschaftliche Bewässerung ermöglichen. Und wenn wir das tun, dann wird auch bei uns die Wassertemperatur überproportional steigen.
19: Der Grund? Bei niedrigen Pegeln erwärmen sich Flüsse viel schneller. Laut der neuen Studie können Hochwasser die Entwicklung zeitweise abmildern. Sie lassen den Sauerstoffgehalt wieder etwas ansteigen. Auch Talsperren und Stauseen haben einen Einfluss. Ist der Wasserstand hier niedrig, sinkt der Sauerstoffgehalt im Wasserfluss abwärts. Sind die Pegel dagegen hoch, verbessert das die Sauerstoffversorgung.
1: Clemens Haug aus der ARD-Klimaredaktion über eine Studie aus China. Da wurde ein Zusammenhang festgestellt. Höhere Temperaturen gleich weniger Sauerstoff in den Flüssen mit Folgen für Mensch und Tier. Apropos Tier, da kommen wir jetzt auf die Biene zu sprechen mit ihrem Honig. Der ist ja für viele Menschen morgens wichtig als Süßes zum Frühstück und gehört so dann auch auf den Tisch. Aber die Herstellung ist aufwendig und der Preisdruck durch importierten Honig ist groß. Den Preiskampf zusätzlich noch verstärken könnten neue Handelsabkommen wie Mercosur. Das gilt seit Anfang des Monats. Für heimische Imker und Imkerinnen heißt das, ihre Arbeit wird immer herausfordernder. Am heutigen Weltbienentag hat Anna Makowka deshalb mal für uns einen Imkerbetrieb aufgesucht und sie wollte sich ein Bild machen, einmal von den Nöten, aber auch von den Freuden des Imkerberufs.
0: Lange Reihen mit grün-roten Kästen stehen auf dem Gelände vom Bienenland in Willich-Anrath bei Düsseldorf. Um die Holzkästen schwirren tausende Bienen und dazwischen steht Berufsimkerin Iris van den Bongard. In gelber Schutzkleidung arbeitet sie an den Bienenstöcken und zieht langsam eine Wabe heraus. Daraus wird später einmal Rapshonig. Bis dahin sind aber noch einige Arbeitsschritte notwendig, die die Imkerin machen muss. Ernten, schleudern, sieben, rühren und dann abfüllen.
21: In einem Glas Honig steckt so viel Herzblut drin und so viel Handarbeit. Aber nachher auch das Lächeln, wenn man sieht, wie der Honig aus der Schleuder ins Fass reinläuft und man das erste Mal probiert und ja diesen Gaumengenuss hat. Und es sind ganz, ganz viele kleine Einzelschritte, die ja den Honig zu einem ganz besonderen Geschmackserlebnis machen.
0: Wer ihren Honig kaufen will, zahlt dafür oft deutlich mehr als für ein Glas aus dem Supermarkt. Ein 500 Gramm Glas Heidehonig kostet beispielsweise 10,90 Euro. Für Van den Bongard ist der Preis trotzdem knapp kalkuliert.
21: Einmal sind es die Personalkosten, dann die Kosten für das Volk, für die Instandhaltung, für die Bearbeitung, für das Futter, die Varroa-Behandlungsmittel und natürlich auch die Kosten, die im Betrieb entstehen. Dann muss der Betrieb halt Rücklagen bilden und am letzten Ende bleibt noch ein kleiner Gewinn übrig.
0: Trotzdem stehen heimische Imker mit billigem Importhonig aus aller Welt im Wettbewerb. Und bei dem kostet das Glas oft nur einen Bruchteil.
21: Die deutschen Imker können mit dem Preis von ausländischem Honig nicht konkurrieren, weil sie zu den Kosten, wie ausländischer Honig produziert werden kann, gar nicht hier diesen heimischen Honig produzieren können. Geringere Lohnkosten, geringere Umwelt- und Qualitätsstandards, all diese Faktoren wirken sich natürlich enorm auf den Honigpreis aus und dafür kann kein heimischer Betrieb produzieren.
0: Zusätzlich wächst bei Imkern die Sorge vor weiterem Preisdruck durch das neue Mercosur-Handelsabkommen zwischen der EU und mehreren südamerikanischen Staaten. Dadurch könnten deutlich größere Mengen Honig aus Ländern wie Argentinien oder Brasilien günstiger auf den europäischen Markt gelangen. Insgesamt sollen schrittweise bis zu 45.000 Tonnen Honig zollfrei importiert werden dürfen. Woher der Honig tatsächlich stammt, ist für Verbraucher dabei oft schwer zu erkennen. Auf vielen Gläsern steht nur Mischung von Honig aus EU- und Nicht-EU-Ländern. Genau das kritisiert Antonia Brandstätter von der Verbraucherzentrale.
22: Einen guten Honig selber zu erkennen, ist gar nicht so einfach. Wer aber sicher gehen möchte, dass er ein gutes Produkt in der Hand hält, der kann zu Honig aus Deutschland greifen, denn der unterliegt nochmal strengeren Vorgaben.
0: Außerdem gab es bei Importhonig in der Vergangenheit immer wieder Hinweise auf verfälschte Ware.
22: In vergangenen Untersuchungen kam immer wieder raus, dass ausländischer Honig oft gepanscht ist, also dass der zum Beispiel mit Zuckersirup gestreckt wird. Und das mindert halt ganz klar die Qualität und ist auch einfach Täuschung.
1: Über die Arbeit von Imkerinnen und Imkern Hanna Markowka. Eine Reportage war das zum heutigen Weltbienentag.

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1: Um 5.03 Uhr schauen wir in den Nahen Osten, genauer ins Westjordanland, neben Gaza eines der beiden Palästinensergebiete. Aber schon seit dem Ende der 60er Jahre knapst Israel von der Westbank Land ab. Denn seitdem werden dort Siedlungen errichtet. Illegale Außenposten, sagen Völkerrechtler. Und dort gibt es permanent auch Provokationen durch radikale Siedler, Vertreibungen, Enteignungen und fast täglich gewaltsame Übergriffe. Gedeckt werden diese von der israelischen Regierung. Ganz unverhohlen propagiert zum Beispiel der gerechtsgerichtete Finanzminister Smotrich diese illegale Annexion. Was das für die Menschen im Westjordanland bedeutet, beschreibt unsere Korrespondentin Bettina Meyer.
2: Die Situation im Westjordanland hat sich seit Beginn des Gaza-Krieges drastisch zugespitzt. Die Vereinten Nationen haben in dem Zeitraum mehr als 3.700 Fälle von Siedlergewalt dokumentiert. Allein in den ersten Monaten des Jahres 2026 gab es zahlreiche Todesopfer und hunderte Verletzte durch direkte Angriffe. Radikale Siedler zünden Häuser, Autos und Moscheen an, entwurzeln Olivenbäume, stehlen oder töten das Vieh der Bauern. Ajit Sangay, der Leiter des UN-Menschenrechtsbüros in den besetzten palästinensischen Gebieten, macht dafür auch die israelische Regierung verantwortlich.
3: Settler attacks are routinely carried out with the support, acquiescence or participation of Israeli security forces.
2: Angriffe von Siedlern werden routinemäßig mit der Unterstützung, Duldung oder Beteiligung israelischer Sicherheitskräfte verübt. Die israelische Regierung hat die Militarisierung der Siedlerbewegung vorangetrieben, diese vor strafrechtlicher Rechenschaft geschützt und profitiert nun aktiv von der Gewalt der Siedler als Katalysator für ihre erklärte Annexionsagenda. Die israelische Bevölkerung blickt teilweise mit Sorge auf die Politik der rechtsgerichteten Netanjahu-Regierung. Was die Siedlungspolitik angeht, gehen die Meinungen aber je nach religiösem und politischem Spektrum stark auseinander. Währenddessen propagieren Israels Regierungspolitiker die Annexionspläne unverhohlen. Bisher ist das besetzte Westjordanland in drei Zonen A, B und C aufgeteilt, die festlegen, wer dort die Kontrolle ausübt. Israel, die palästinensische Autonomiebehörde oder eine geteilte Kontrolle. Diese Aufteilung war im sogenannten Oslo II-Abkommen 1995 festgelegt worden. Israels Finanzminister, der rechtsextreme Politiker Bezalel Smotrich, hält von dieser Vereinbarung nichts. Es ist an der Zeit, endlich die Grenzen zwischen den Gebieten A, B und C aufzulösen. Ich habe neue Vorschläge gemacht. Detaillierte Pläne liegen jetzt auf dem Schreibtisch des Premierministers und des Kabinetts mit präzisen Karten. Wir werden das Kabinett einberufen und die Gebiete als unser gesamtes Land Israel annehmen. Weiteres Unheil droht den Palästinensern. Das umstrittene E1-Siedlungsprojekt östlich von Jerusalem bedroht die geografische Einheit des Westjordanlandes fundamental. Durch den geplanten Bau tausender Wohnungen würde das palästinensische Gebiet laut UN komplett in einen Nord- und Südteil gespalten. Ostjerusalem von seinem palästinensischen Umland abgeschnitten. Ein zusammenhängender palästinensischer Staat und damit die Zwei-Staaten-Lösung wäre dann physisch praktisch unmöglich.
1: Das geteilte Land. Bettina Meyer aus dem Studio Tel Aviv über die israelische Siedlungspolitik und ihre Folgen für die Westbank.
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1: 15 Uhr. Bundesregierung beschließt Gesetz für digitale Brieftasche. Beobachtungsstelle registriert mehr antisemitische Vorfälle in Hessen. Wieder Drohnenalarm in Litauen. Das Wetter wechselhaft mit Schauern und einzelnen Gewittern, 16 bis 22 Grad. Mein Name ist Heiko Schneider. Der nächste Schritt in Richtung digitale Brieftasche ist gemacht. In Berlin hat das Bundeskabinett die rechtliche Grundlage für die sogenannte EUDI-Wallet auf den Weg gebracht. Ab nächstem Jahr soll jeder die App auf das Smartphone laden können. ARD-Hauptstadtkorrespondent Jan-Frederik Willems.
2: Die Abkürzung steht für europäische digitale Identität, quasi ein digitaler Perso, der in einer digitalen Brieftasche gespeichert werden kann. Die EU hat bereits vorgeschrieben, dass jeder Mitgliedstaat in Zukunft eine solche App haben soll. Menschen sollen sich künftig europaweit digital ausweisen können, etwa bei Behördengängen oder der Eröffnung eines Bankkontos. Langfristig soll die App noch mehr können. In ihr sollen, wie in einer echten Brieftasche, auch der Führerschein, Fahrkarten oder Bezahlkarten gespeichert werden können.
1: Außerdem hat das Kabinett Erleichterungen beim Führerschein beschlossen. Fahrschüler können sich auf die Theorieprüfung komplett digital zu Hause vorbereiten und müssen nicht mehr zum Unterricht. Der Fragenkatalog wird gekürzt und mehr Fahrstunden dürfen an Simulatoren durchgeführt werden. Dadurch soll der Führerschein insgesamt günstiger werden. Der Antisemitismus in Hessen nimmt zu. Zu diesem Ergebnis kommt die Recherche- und Informationsstelle Antisemitismus Hessen in ihrem Jahresbericht 2025. Sie hat im vergangenen Jahr insgesamt knapp 1.100 antisemitische Vorfälle registriert und dokumentiert. Ein neuer Höchststand. 455 Vorfälle wurden allein in Frankfurt festgestellt. HR-Reporter Wolfgang Hetfleisch.
3: Hessenweit sind bei RIAS 27 gewalttätige Angriffe bekannt geworden. Außerdem gab es 41 Fälle, in denen Menschen bedroht wurden, als vermeintliche oder tatsächliche Jüdinnen und Juden, aber auch, weil sie Solidarität mit Israel bekundet hatten. Ein Bereich, in dem sich der Antisemitismus ausbreitet, sind Bildungseinrichtungen. Laut RIAS stieg die Zahl der gemeldeten Vorfälle an Schulen von 48 im Jahr 2024 auf 71 im letzten Jahr.
1: China und Russland wollen ihre Zusammenarbeit ausbauen. Das haben Chinas Staats- und Parteichef Xi und der russische Präsident Putin in Peking angekündigt. ARD-Korrespondent Maximilian Seib.
4: Russlands Präsident Putin hob besonders die Kooperation beim Thema Energie hervor. Seit dem Angriff auf die Ukraine und westlichen Sanktionen verkauft Russland einen Großteil seines Öls und Gas an China. Putin möchte das mit einer neuen Gaspipeline noch weiter ausbauen. Beim Thema Iran-Krieg forderte Xi erneut einen Waffenstillstand und mehr Verhandlungen, um globale Lieferketten zu stabilisieren. China bezieht etwa die Hälfte seiner Ölimporte aus den Golfstaaten. Eine längere Blockade der Straße von Hormus würde die Volksrepublik also treffen.
1: In Litauen hat eine Drohne heute Morgen wieder Luftalarm ausgelöst. In der Hauptstadt Vilnius wurden die Menschen per Warnmeldung aufgefordert, in Schutzräume zu gehen. Der Betrieb am Flughafen wurde vorübergehend eingestellt. ARD-Korrespondent Arne Bartram.
5: Die litauische Armee hatte vorher auf Radarbildern nahe der Grenze zu Belarus eine Drohne entdeckt. Daraufhin wurden auch Kampfjets der NATO alarmiert. Am Vormittag dann die Entwarnung des Militärs, es bestehe keine Gefahr mehr. In den baltischen Staaten Litauen, Lettland und Estland werden in letzter Zeit immer wieder Drohnen gesichtet.
1: Und das waren die Nachrichten. Das Wetter. Noch halten sich am Himmel über Hessen viele Wolken. Die bringen Schauer und einzelne Gewitter. Richtung Abend wird es immer sonniger. Und die Temperaturen steigen auf 16 Grad im Upland bis 22 Grad am Rhein. In der Nacht noch einzelne Schauer und stellenweise bildet sich Nebel. Die Luft kühlt ab auf 12 bis 7 Grad. Morgen erwartet uns dann viel Sonnenschein und es wird bis zu 25 Grad warm. Die weiteren Aussichten sind frühsommerlich, viel Sonne, am Freitag bis 28, am Samstag bis 31 Grad. Die Zeit 15.04 Uhr.
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1: Vorsicht bitte auf der A3 Köln Richtung Würzburg. Zwischen Frankfurter Kreuz und Frankfurt Süd liegt ein Kennzeichenschild auf der Fahrbahn und ein defekter PKW steht auf dem Standstreifen. Vorsicht bitte auch auf der A5 Kassel Richtung Frankfurt. Zwischen Reiskirchen und Fernwald liegt ein Metallteil auf allen Fahrstreifen. Die A3 Frankfurt Richtung Köln. Zwischen Kelsterbach und Mönchhofdreieck streckenweise stockender Verkehr. A4 Kirchheimer Dreieck Richtung Erfurt. Zwischen Kirchheimer Dreieck und Friedewald steht ein defekter PKW auf dem rechten Fahrstreifen, dadurch 2 Kilometer stockender Verkehr. A66 Frankfurt Richtung Fulda. Zwischen Neuhof Süd und Neuhof Nord ist der Tunnel Neuhof wegen Reparaturarbeiten gesperrt. Die Umleitungsempfehlung ab Neuhof Süd über die U47. Die A643 Mainz Richtung Wiesbaden. Zwischen Dreieck Mainz und Wiesbaden-Eppelallee 4 Kilometer Stau nach einem Unfall. Und die A648 Frankfurt Richtung Eschborn. Zwischen Westkreuz Frankfurt und Eschborn 2 Kilometer Stau wegen einer Tagesbaustelle auf dem rechten Fahrstreifen.
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7: Willkommen. Kaum ist Donald Trump abgereist, da hat Peking heute Russlands Präsidenten Putin empfangen. Ihn und Chinas Staatschef Xi verbindet zwar keine Freundschaft, echte Freundschaften gibt es in solchen Ämtern wohl auch nicht, dafür aber Vertrauen und Respekt. Schließlich kennen sich die beiden auch schon über Jahre. Beobachter sagen, es hat sich im Verhältnis der beiden aber trotzdem einiges verändert, denn China ist immer weiter aufgestiegen, Russland hingegen kämpft mit den Folgen des Kriegs in der Ukraine, der eben doch nicht so schnell zu gewinnen war, wie Putin offenbar zunächst dachte. Über den Empfang von Putin Eva Lambi-Schmidt.
8: Militärische Ehren und ein roter Teppich. So hat Staats- und Parteichef Xi den russischen Präsidenten Wladimir Putin begrüßt in Peking vor der großen Halle des Volkes. Chinesische Kinder mit Blumensträußen jubelten den beiden Staatschefs zu, wie auch schon beim Besuch des US-Präsidenten vor wenigen Tagen. Zum Auftakt der Gespräche hat Xi auf die langjährige Freundschaft zwischen Russland und China verwiesen. Angesichts einer von Unruhe geprägten internationalen Lage müssten die beiden Länder ihre umfassende strategische Zusammenarbeit vorantreiben. Kreml-Chef Putin hat bei dem Treffen Chinas Rolle als Abnehmer von russischem Öl und Gas gelobt. China ist Russlands wichtigster Handelspartner. Seit Beginn des russischen Angriffskriegs in der Ukraine vor 4 Jahren haben die beiden Länder den Handel deutlich ausgebaut. Den Krieg in der Ukraine hat die chinesische Staats- und Parteiführung bis heute nicht verurteilt. China kauft Öl und Gas aus Russland zu günstigen Preisen. Russland bekommt von China wiederum vieles, was es durch die Sanktionen des Westens nicht so leicht bekommt: Autos, Maschinen und Elektronik. Bei dem heutigen Treffen sollen 40 Dokumente zur bilateralen Zusammenarbeit unterzeichnet werden. Ein Thema dürfte auch der geplante Bau einer neuen Pipeline sein, über die Russland noch mehr Gas nach China liefern könnte. Darüber wird schon seit mehreren Jahren verhandelt. Ich denke, das wird Putins große Hoffnung sein, dass China diesem Abkommen zustimmt. Das war bereits in Chinas 5-Jahres-Plan vom März vorgesehen. Also wird es in dieser Hinsicht wahrscheinlich Fortschritte geben. Sagt Graham Smith, China-Experte an der Australischen Nationaluniversität der Nachrichtenagentur Reuters. Auch der Konflikt im Nahen Osten ist Thema bei den Gesprächen. Nach chinesischen Angaben sagte Xi, Verhandlungen seien besonders wichtig. Eine frühe Lösung des Konflikts könne helfen, Störungen der Energieversorgung und der Lieferketten zu verringern. China unterhält neben Russland auch enge Beziehungen zum Iran und hat zuletzt einen Großteil des iranischen Öls gekauft. Sowohl an Russland als auch den Iran verkauft die Volksrepublik Dual-Use-Güter, das heißt Waren, die sowohl zivil als auch militärisch genutzt werden können. In Europa wird das Treffen zwischen Xi und Putin aufmerksam beobachtet, vor allem im Hinblick auf den Krieg in der Ukraine, auch im deutschen Kanzleramt.
9: Wir erwarten jetzt nicht einen grundlegenden Wechsel in den strategischen Beziehungen zwischen Russland und China, aber wir verbinden natürlich mit diesem Besuch die Hoffnung, dass Präsident Xi auch auf Präsident Putin einwirkt, diesen Krieg in der Ukraine zu beenden, den er nicht gewinnen kann. Im Gegenteil, der jeden Tag mit hohen Verlusten an Menschenleben für Russland einhergeht.
8: So Bundeskanzler Friedrich Merz. Beobachter sehen es allerdings als unwahrscheinlich, dass China von der Position der vergangenen Jahre abweicht.
7: Putin bei Xi, da hat man demonstrativ unterstrichen, wie eng das Verhältnis beider Länder ist. Der chinesische Staatschef hat von Zitat unerschütterlichen Beziehungen gesprochen. Es wurden denn auch mehrere Abkommen zur Zusammenarbeit unterzeichnet. Geschildert hat uns das aus China unsere Korrespondentin Eva Lambi-Schmidt. Begonnen hat alles vor fast 160 Jahren, damals noch unter dem Namen Commerz- und Diskontobank in Hamburg. Nach bewegten Zeiten ist die Bank schließlich 1970 in Frankfurt gelandet, wo bis heute ihre markanten gelben Türme in den Himmel ragen. Aber wie lange noch? Bei der Commerzbank ist Zittern angesagt, die Zukunft ungewiss, denn die italienische UniCredit greift nach ihr. Fast 30% hat sich die Großbank schon gesichert. Die Frankfurter wehren sich dagegen allerdings mit Händen und Füßen. Unter diesen Vorzeichen stand heute die Hauptversammlung in Wiesbaden und die war Anlass für uns, mit Martin Faust zusammen auf die Lage der Frankfurter Bank zu schauen und auf ihre Handlungsoptionen. Martin Faust ist Professor für Bankbetriebslehre an der Frankfurt School of Finance. Ich habe ihn gefragt, die Commerzbank soll deutsch bleiben, so will das die Bank, so will das die Politik. Mal ein bisschen unorthodox gefragt, warum ist das eigentlich so wichtig, dass sie deutsch bleibt?
10: Ja, also man sieht sich als Bank des deutschen Mittelstandes. Das heißt also, die Commerzbank sagt von sich, dass sie eben der größte Finanzierer der mittelständischen Unternehmen in Deutschland ist und damit natürlich auch eine wichtige Stütze der deutschen Volkswirtschaft. Darüber hinaus ist sie natürlich auch bundesweit mit Filialen vertreten. Das heißt also, viele kennen die Commerzbank oder sind auch dort Kunde.
7: Also das Argument ist immer wieder, der deutsche Mittelstand, der wird finanziert, seine neuen Fabriken, seine neuen Ideen, mehr Wachstum durch Kredite. Aber systemrelevant ist die Commerzbank nicht, oder?
10: Also es gibt eine Reihe von Banken, die den Mittelstand finanzieren, aber auch ansonsten auch für Privatkunden zur Verfügung stehen. Das sind natürlich insbesondere die Volksbanken und Raiffeisenbanken direkt vor Ort. Darüber hinaus haben wir aber auch noch die Landesbanken. Und wir haben auch sehr viele ausländische Banken, die mittlerweile im Markt sind, die also auch zum Beispiel den deutschen Mittelstand mit Krediten versorgen können und es auch bereits tun.
7: Wenn wir das jetzt konkret durchspielen, also angenommen, die Commerzbank wird italienisch, von wem bekommt denn dann der deutsche Mittelstand seine Kredite?
10: Die UniCredit gibt für die Commerzbank einen sehr hohen Preis aus, wenn sie denn sie übernehmen würde. Und das bedeutet aber auch, dass es sich rentieren muss. Das heißt, die Geschäfte, die sehr erfolgreich sind, wird man natürlich weiterführen. Das heißt auch, die UniCredit hat ein Interesse, die Kredite zum Beispiel weiterzuführen und auch weiterhin im Privatkundengeschäft aktiv zu sein. Aber es entfällt natürlich damit ein Anbieter. Das heißt also, es gibt einen weniger, nämlich den

0: Und ein sehr großer Kostenblock ist natürlich die Zentrale, aber auch die Mitarbeiter dort. Und dementsprechend ist davon auszugehen, dass es einen sehr großen Mitarbeiterabbau geben wird. Vor dieser Herausforderung steht aber auch die Commerzbank jetzt schon. Das heißt, sie muss auch jetzt Kosten senken. Das heißt, ein Personalabbau würde sicherlich auch so erfolgen, aber sicherlich nicht in dem großen Umfang wie bei einer Übernahme durch die UniCredit.
1: Da ist ja das mahnende Beispiel sozusagen die Hypo Vereinsbank, die Sie eben auch schon angesprochen hatten. Die hat die UniCredit 2005 in München übernommen und innerhalb von rund 10 Jahren nach der Übernahme sind dann weit über die Hälfte der Hypo Vereinsbankstellen weggefallen. Könnte das ähnlich auch mit der Commerzbank passieren?
0: Ja, also das ist aus meiner Sicht ein realistisches Szenario. Die Kostensenkungen sind notwendig. Und man hätte sehr viele Doppelfunktionen, die ja auch nicht gebraucht werden. Aber auf der anderen Seite muss man sehen, die UniCredit war sehr erfolgreich mit der Hypo-Vereinsbank bisher in Deutschland. Sie hat sehr hohe Erträge, sie hat tolle Renditen erwirtschaftet. Insofern hat sie durchaus diesen Umbau gut hinbekommen.
1: Jetzt hat Friedrich Merz, der Bundeskanzler, letztens gesagt, so geht das nicht und damit die italienischen Avancen gezielt gemeint. Welchen Einfluss haben denn Politiker am Ende wirklich? Könnte die Bundesregierung noch irgendwie die Übernahme stoppen?
0: Die Möglichkeiten sehe ich als relativ gering an. Zum einen fordert die Politik in Europa ja schon globale oder europäische große Player. Das heißt also, man möchte eigentlich Fusionen europaweit entsprechend durchbekommen. Aber auf der anderen Seite kann man dann natürlich nicht hingehen und sagen, ich möchte es aber dann bitte nicht in Deutschland mit einer Mailänder-Zentrale. Das heißt also, insofern sind die Möglichkeiten der Politik hier begrenzt. Sie wirkt dann natürlich auch unglaubwürdig im europäischen Kontext.
1: Inwiefern muss denn jetzt die Regierung auch die Scherben auflesen der Vorgängerregierung? Da war der Vorwurf, dass Kanzler Scholz und seine Ampelregierung viel zu spät in den Übernahmekampf der Italiener eingegriffen hätten. Und wenn der Bund nicht in Teilen ausgestiegen wäre aus der Commerzbank, dann hätte die UniCredit diese Lücke ja auch gar nicht nutzen können. Also sehen Sie da auch politische Fehler?
0: Die Politik hätte bei dem Verkauf der ersten Anteile, die man noch hatte, entsprechend vielleicht breiter streuen können. Also statt die UniCredit zu verkaufen, hätte man das zum Beispiel breiter streuen können. Oder man hätte natürlich auch nach anderen Lösungen suchen können. Vielleicht auch deutsche Banken, die dann entsprechend sich an der Commerzbank beteiligten.
1: Seit 1,5-2 Jahren läuft jetzt diese Schlacht um die Commerzbank. Geht die jetzt bald zu Ende?
0: Also es ist noch eine Hängepartie aus meiner Sicht. Es gibt 3 Optionen. Die erste Option ist, man lässt es erstmal so weiterlaufen. Das heißt, die UniCredit ist am längeren Hebel. Sie hat die Möglichkeiten, jetzt sie kann sukzessive Aktien dazu kaufen, je nach Bedarf. Die zweite Möglichkeit ist, man forciert die Übernahme, indem man jetzt auch wirklich ein attraktives Angebot macht. Und die dritte Möglichkeit, die durchaus auch noch denkbar ist, dass man die ganze Übernahme ablässt. Denn der Aktienkurs hat sich natürlich sehr deutlich erhöht in den letzten Jahren. Das heißt, auch die Commerzbank ist kein Schnäppchen mehr für die UniCredit. Und man könnte natürlich auch durch den Verkauf der Aktien, die man bisher hat, sehr hohe Gewinne erwirtschaften. Also auch diese Option könnte ich mir durchaus noch vorstellen.
1: Martin Faust, Professor für Bankbetriebslehre an der Frankfurt School of Finance. Mit ihm zusammen haben wir auf die Commerzbank geschaut. Die hatte heute ihre Hauptversammlung. Und da war im 2. Jahr in Folge beherrschendes Thema die drohende Übernahme durch die UniCredit.
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1: Ein Ultimatum läuft bald ab. Bis zum 4. Juli muss die EU den Handelsdeal mit Donald Trump umsetzen. Sonst droht der US-Präsident mit hohen Zöllen auf europäische Autos. Das war für die EU insofern ärgerlich und auch erstaunlich, weil man sich letzten Sommer ja schon auf einen Zolldeal geeinigt hatte. Aber plötzlich wollte Trump den wieder aufschnüren, denn es ging ihm mit der Umsetzung nicht schnell genug. Daher stellt der Präsident neue, höhere Zölle in den Raum und darauf haben das Europaparlament und die Mitgliedstaaten nun reagiert. Gestern Nacht haben Unterhändler einen Kompromiss gefunden und der besagt, die Zölle auf US-amerikanische Industriegüter werden in der EU abgeschafft. Das klingt jetzt erstmal so, als würde man vor Trump einknicken. Was es genau mit diesen neuen Vorschlägen auf sich hat, beleuchtet von der Nachtsitzung Sarah Lopez aus Brüssel.
3: Um 14:45 in der Nacht gab es in Straßburg Einigkeit über einen Handelsdeal, mit dem die meisten in der EU nicht zufrieden sind. Bernd Lange von der SPD, Vorsitzender des Ausschusses

0: für internationalen Handel im EU-Parlament zum Beispiel?
1: Nein, ich würde das nicht als guten Deal bezeichnen, nach wie vor nicht. Ich sage mal so salopp, wenn ich Kommissionspräsident gewesen wäre, hätte ich den Deal so nicht geschlossen. Der ist ungleich.
0: Kommissionspräsidentin ist aber Ursula von der Leyen. Und die hat im Sommer vergangenen Jahres mit US-Präsident Donald Trump in Schottland neue Handelsregeln besprochen. Und in Straßburg haben sich EU-Vertreter in der Nacht auf deren vollständige Umsetzung geeinigt. Geplant ist unter anderem, dass Zölle auf US-Industriegüter abgeschafft werden. Für Meeresfrüchte und Agrarprodukte soll außerdem der Zugang zum EU-Markt vereinfacht werden. Für die meisten Produkte aus der EU, die in die USA importiert werden, soll dafür ein Zoll von 15% gelten. Nach normalen Maßstäben sei das kein gutes Handelsabkommen, sagt Svenja Hahn von der FDP, Mitglied im Ausschuss für internationalen Handel.
2: Das ist notwendige Schadensbegrenzung für europäische Unternehmen. Denn in dieser geopolitisch turbulenten Lage kann Europa es sich schlicht nicht länger leisten, ohne klare Regeln im Handel mit den USA dazustehen.
0: Kritik am Deal kommt auch von der EU-Parlamentarierin Anna Cavazzini von den Grünen.
3: Der Deal ist nicht ideal und auch sehr unausgewogen für die Europäische Union. Umso wichtiger war es uns als Europäisches Parlament, dass wir den Deal nachschärfen, dass wir der Europäischen Union noch mehr Hebel in die Hand geben.
0: Damit hat sich das Parlament in der Nacht durchgesetzt. So sind etwa Notfallklauseln geplant. Falls die USA sich nicht an das Abkommen halten und etwa Zölle erhöhen, dann soll auch die EU ihren Teil des Deals aussetzen können. Das Abkommen ist außerdem befristet. Ende 2029 soll es auslaufen. Von deutschen Industrieverbänden heißt es, es sei gut, dass es jetzt eine Einigung gibt. Der Verband der Automobilindustrie warnt aber, die Notfallklauseln dürften nicht dazu führen, dass die USA das Abkommen aufkündigen. Unklar ist noch, wie genau US-Präsident Trump auf die Änderungen aus der Nacht reagiert. Er hatte der EU eine Frist für die Umsetzung des Schottland-Deals zum 4. Juli gesetzt und im Zweifel mit höheren Zöllen auf europäische Autos gedroht. Mitte Juni soll im EU-Parlament über die Einigung abgestimmt werden. Das würde also in den Zeitplan passen.
4: Nach Trumps Ultimatum, die EU setzt den Zolldeal um. Wie genau sich Brüssel das vorstellt, hat Sarah Lopez geschildert. Der Führerschein in Deutschland ist zu einem echten Luxusgut geworden und kann um die 3.000-4.000 Euro kosten. Wenn man, sagen wir mal, 3 Kinder hat, dann muss man mitunter schon dafür einen Kredit aufnehmen. Die Bundesregierung will deshalb gegensteuern und hat schon vor einiger Zeit versprochen, der Lappen, wie er ja umgangssprachlich auch genannt wird, soll günstiger werden. Dazu hat das Kabinett heute einen Gesetzentwurf auf den Weg gebracht. Über den haben wir gesprochen mit Chris Berndroh. Er ist unser Hauptstadtkorrespondent. Ich habe ihn gefragt, die Reform sieht ja vor, dass einige Informationen in Zukunft im Netz veröffentlicht werden müssen, also zum Beispiel die Preise oder die Erfolgsquoten aller Fahrschulen. War das denn bislang so intransparent?
5: Also die Preise von Fahrschulen waren ja bislang kein Geheimnis, aber man muss schon sagen, sie waren schwer zu vergleichen für Verbraucher, weil sie oft aus vielen Bausteinen bestehen. Da gibt's eine Grundgebühr, die Preise für Sonderfahrten, zum Beispiel in der Nacht, unterscheiden sich von denen normaler Fahrstunden. Und dann die Frage, wie viele Fahrstunden brauche ich denn eigentlich so im Schnitt? Wie viele Schüler fallen bei euch durch und müssen dann nochmal zusätzliche Stunden buchen? Also kurz gesagt, wie viel kostet's mich am Ende? Das war schwer zu beurteilen und hier sollen die Fahrschulen transparenter werden, die entscheidenden Daten veröffentlichen und die Regierung verbindet damit die Hoffnung, dass das von Vergleichsportalen dann so aufbereitet wird, dass man eben wirklich sagen kann, dieser Anbieter ist günstiger, der andere ein bisschen teurer und es ist auch gewollt, dass dadurch mehr Wettbewerb entsteht.
4: Das alleine wird jetzt aber den Preisen wahrscheinlich nicht den riesengroßen Umschwung bewirken können. Stattdessen will man da einen Kostentreiber dämpfen, nämlich die theoretische Ausbildung. Das heißt, die Theorie kann man dann in Zukunft künftig komplett digital erlernen, zum Beispiel über eine App. Allerdings bei der Theorieprüfung sind doch schon analog so viele durchgefallen. Wenn das jetzt noch im Netz kommt, könnte doch die Durchfallerquote sogar noch steigen.
5: Also ist natürlich schwer vorherzusagen, wie sich das auswirkt. Fahrschulverbände, das stimmt schon, die sehen einen reinen Digitalunterricht kritisch und sagen, das Lernen alleine per App kann das gemeinsame Lernen in einer Gruppe nicht ersetzen. Man muss aber dazu sagen, es gibt ja auch keine Pflicht, dass nur noch digital gelernt werden darf oder Fahrschulen das ausschließlich anbieten müssen. Die Möglichkeit zum Präsenzunterricht, die bleibt ja. Und vielleicht sollte man diese Lockerung auch als Chance für diejenigen sehen, die mit dem digitalen Lernen eben gut klarkommen. Die nehmen dann solche Angebote in Anspruch und andere setzen dann auch weiterhin mehr auf Präsenzunterricht. Also da kommt es vielleicht auch so ein bisschen auf die Selbsteinschätzung der Fahrschüler an.
4: Bei der Theorieprüfung soll ja auch die Zahl der Fragen reduziert werden. Geht das am Ende nicht auf Kosten der Sicherheit oder kann man da sagen, der Katalog ist sowieso schon so übervoll, da schadet das dann nicht, auf den einen oder anderen Punkt zu verzichten?
5: Also das Verkehrsministerium stellt klar, der Umfang des Wissens, den die Schüler lernen müssen, der soll gleich bleiben. Daran ändert sich nichts. Aber das stimmt schon, bei der theoretischen Prüfung ist geplant, den Fragenkatalog zu überarbeiten und auch auszudünnen. Wenn man Kritiker wie zum Beispiel Fahrlehrerverbände fragt, was genau stört euch an den Plänen, dann ist immer die Sicherheit ein wichtiger Punkt. Sie haben das gerade auch angesprochen. Wobei noch mehr im Fokus der Kritik steht die Lockerungen, die beim praktischen Teil der Fahrausbildung in Planung sind.
4: Das also die Theorie, die Praxis, bei der wiederum, da soll es keine festen Vorgaben mehr geben dafür, wie viele Sonderfahrten es gibt, über Land, auf der Autobahn oder bei Dunkelheit. Das heißt, da kann dann der Fahrlehrer schauen, mein Fahrschüler ist so fit, der braucht weniger Sonderfahrten.
5: Ja, genau so ist es. Der Verkehrsminister hat betont, es bleibt dabei, dass der Fahrschüler das alles können muss. Also der muss auf die Autobahn einfädeln können, der muss nachts sicher auf einer Landstraße unterwegs sein. Aber wenn er das eben nach einer Pflichtfahrt schon kann, dann müssen wir nicht noch weitere vorschreiben. Im Moment sind ja insgesamt 12 dieser auch immer recht teuren Sonderfahrten als Minimum vorgeschrieben. Da sagt die Bundesregierung, das geht auch mit weniger.
4: Also unterm Strich, was bringt dieses Gesamtpaket denn am Ende an Einsparungen? Denn das ist ja das Ziel.
5: Ja, die Frage aller Fragen und die kann man leider wirklich nur sehr schwer beantworten. Wie viel günstiger in Euro das jetzt wird mit dem Führerschein, lässt sich schlichtweg nicht vorhersagen. Auch der Verkehrsminister Schnieder sagt, wir machen nicht die Preise, wir geben den Rahmen vor, innerhalb derer sich dann die Fahrschulen bewegen können. Klar ist, da sollte Luft nach unten sein. Andere Länder in Europa sind ja wirklich deutlich günstiger. Luxemburg und Österreich zum Beispiel, da kostet der Führerschein um die 1.500 Euro im Schnitt und die Bundesregierung geht davon aus, dass dieses Reformpaket die Preise auch in Deutschland sinken lässt.
4: Chris Berdrow aus dem ARD-Hauptstadtstudio. Gesprochen haben wir über eine Reform des Führerscheins. Den entsprechenden Gesetzentwurf hat das Kabinett heute vorgelegt.
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4: Fast auf den Tag genau 4 Jahre ist es hier, dass die Frankfurter Eintracht als erster deutscher Verein die Europa League gewonnen hat. Damals in einem dramatischen Elfmeterschießen im Finale in Sevilla gegen die Glasgow Rangers. Heute nun könnte sich eine weitere Bundesligamannschaft in die Siegerliste der Europa League eintragen. Das ist der SC Freiburg. Der Verein, der seit vielen Jahren mit relativ wenig Geld erstaunlich erfolgreich ist, der ist heute Abend im Finale in Istanbul allerdings klarer Außenseiter. Denn der Gegner Aston Villa ist immerhin der Tabellenvierte aus der starken englischen Premier League. Aber das Team aus dem Breisgau träumt dennoch vom großen Coup. Das berichtet unsere Sportreporterin Ann-Kathrin Rose.
7: Das Glitzern. Es ist allgegenwärtig in Istanbul. Wenn sich die Sonne auf dem Wasser des Bosporus spiegelt, wenn der Pokal auf Silberfolien von den Fans in die Höhe gereckt wird und vielleicht sogar ein bisschen, wenn die Freiburger über das Finale sprechen.
8: Die Vorfreude ist natürlich riesengroß, wenn man jetzt hier schon im Stadion ist. Kribbelt schon.
7: Das Kribbeln. Bei Christian Günther auch, weil der SC für ihn nicht irgendein Club ist. Es ist sein Club. Das Finale in Istanbul mit dem Team, dessen Fan er einst war und vielleicht noch immer ist, bedeutet dem Kapitän sportlich die Welt.
8: Für mich ein besonderer Weg, natürlich auch jetzt total besonders hier zu sein mit meinem Herzensverein von Kindheitstage an. Ich glaube, das ist nicht nur für die Fans was Besonderes, sondern für mich und für die Mannschaft auch. Und wir haben sehr, sehr viel Schweiß da reingesteckt, um hier zu stehen.
7: Im Europa-League-Finale. Gemeinsam haben Günther und Co. schon jetzt Geschichte geschrieben. Dass es inzwischen aber um mehr geht als um das erste internationale Endspiel für den SC, daran hat den Kapitän seine Tochter erinnert.
8: Meine Tochter weiß, man kann einen Pokal gewinnen. Das hat sie auch nochmal explizit gesagt, dass man das auf jeden Fall tun solle. Ich hoffe, wir nehmen sie alle beim Wort.
7: Julian Schuster hätte da sicher nichts gegen. Vor dem Finale ist auch ihm anzumerken, es kribbelt. Die Anspannung des Trainers aber ist mehr Fokus als Furcht. Es ist die Überzeugung, dass mit diesem Team was gehen kann.
9: Für den Moment spüre ich weder Nervosität noch einen großen Druck, sondern wirklich eine große Vorfreude. Aber das liegt einfach auch an der Mannschaft, weil sie mir eine unglaubliche Sicherheit eben auch gibt. Diesen Glauben dann eben auch schenkt, gegen eine große Mannschaft, gegen einen großen Trainer eben auch bestehen zu können.
7: Und genau so könnten die Freiburger aus dem kleinen Glitzern etwas Großes machen. Im Europa-League-Finale gegen Aston Villa.
10: Anne-Kathrin Russ über den Freiburger Traum vom Titel in der Europa League. Die Partie überträgt HR-Info übrigens heute Abend ab 21 Uhr live und in voller Länge.
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17: 15.29 Uhr. Bundesregierung bringt Gesetz für digitale Brieftasche auf den Weg. Mann bei S-Bahn-Unfall in Bad Vilbel schwer verletzt. Polizei nimmt mutmaßliche Spione in München fest. Das Wetter wechselhaft mit Schauern und einzelnen Gewittern 16 bis 22 Grad. Mein Name ist Heiko Schneider. Der nächste Schritt in Richtung digitale Brieftasche ist gemacht. In Berlin hat das Bundeskabinett die rechtliche Grundlage für die sogenannte EUDI-Wallet auf den Weg gebracht. Ab nächstem Jahr soll jeder die App auf das Smartphone laden können. ARD-Hauptstadtkorrespondent Jan-Friedrich Willems.
18: Die Abkürzung steht für europäische digitale Identität. Quasi ein digitaler Perso, der in einer digitalen Brieftasche gespeichert werden kann. Die EU hat bereits vorgeschrieben, dass jeder Mitgliedstaat in Zukunft eine solche App haben soll. Menschen sollen sich künftig europaweit digital ausweisen können. Etwa bei Behördengängen oder der Eröffnung eines Bankkontos. Langfristig soll die App noch mehr können. In ihr sollen, wie in einer echten Brieftasche, auch der Führerschein, Fahrkarten oder Bezahlkarten gespeichert werden können.
17: Die Bundesregierung hat außerdem ihr Programm für mehr Zivilschutz beschlossen. Das Kabinett stimmte für das Eckpunktepapier von Innenminister Dobrindt. Bis 2029 sollen so insgesamt 10 Milliarden Euro investiert werden. Vorgesehen sind unter anderem mehr Ausrüstung und Personal für das Technische Hilfswerk und weitere Organisationen. Bei einem Unfall mit einer S-Bahn in Bad Vilbel ist ein Mann schwer verletzt worden. Nach Angaben der Bundespolizei wollte er am Bahnhof Bad Vilbel Süd die Zugtür aufhalten. Daraufhin wurde sein Arm eingeklemmt, der Zug fuhr los und schleifte den Mann mit. Er musste wiederbelebt werden und kam ins Krankenhaus. Die Strecke war zwischenzeitlich gesperrt, ist aber laut Bahn inzwischen wieder freigegeben. Die Weltgesundheitsorganisation beobachtet den Ebola-Ausbruch in der Demokratischen Republik Kongo und in Uganda mit Sorge. Mittlerweile sind in der Region mehr als 130 Menschen an Ebola gestorben. Es gibt über 600 Verdachtsfälle. Experten im WHO-Notfallausschuss werten den Ausbruch als internationale Notlage, nicht aber als Beginn einer neuen Pandemie. Das Risiko für andere Weltregionen sei gering. ARD-Korrespondentin Katrin Hondel.
19: Das Ebola-Virus wird durch direkten Kontakt mit Körperflüssigkeiten übertragen und nicht etwa durch Partikel in der Luft. Für Reisebeschränkungen oder Grenzschließungen sehen die Expertinnen und Experten des Notfallausschusses keinen Anlass. Solche Maßnahmen werden nicht empfohlen und entsprechen auch nicht den Regeln der internationalen Gesundheitsvorschriften, so die Vorsitzende des Notfallausschusses.
17: Mutmaßliche Spionage für China. In München sind zwei deutsche Staatsangehörige festgenommen worden. Das Ehepaar soll im Auftrag eines chinesischen Geheimdienstes Kontakte zu Forschern an Hochschulen geknüpft haben. ARD-Reporter Holger Schmidt.
20: Was unter dem Deckmantel des wissenschaftlichen Austauschs angebahnt wurde, sei in Wahrheit Spionage für China gewesen, wirft der Generalbundesanwalt dem Ehepaar vor. Der Mann und die Frau wurden heute Morgen in München festgenommen und werden im Tagesverlauf dem Ermittlungsrichter am Bundesgerichtshof vorgeführt. Parallel durchsucht die Polizei die betroffenen Fakultäten an Universitäten in Baden-Württemberg, Bayern, Berlin-Brandenburg, Niedersachsen und Nordrhein-Westfalen.
17: Und das waren die Nachrichten. Das Wetter. Noch halten sich am Himmel über Hessen viele Wolken. Die bringen Schauer und einzelne Gewitter. Richtung Abend wird es immer sonniger und die Temperaturen steigen auf 16 Grad im Upland bis 22 Grad am Rhein. In der Nacht noch einzelne Schauer und stellenweise bildet sich Nebel. Die Luft kühlt ab auf 12 bis 7 Grad. Morgen erwartet uns dann viel Sonnenschein und es wird bis zu 25 Grad warm. Die weiteren Aussichten sind frühsommerlich, viel Sonne, am Freitag bis 28, am Samstag bis 31 Grad. Die Zeit 15.33 Uhr.
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17: Einiges los auf den Straßen. Vorsicht bitte auf der A3 Köln Richtung Frankfurt. Zwischen Itzstein und Niedernhausen liegen mehrere Spanngurte auf dem rechten und dem mittleren Fahrstreifen. Vorsicht bitte auch auf der A66 Wiesbaden Richtung Frankfurt. In der Abfahrt Wallau liegen ebenfalls Gegenstände auf der Fahrbahn. Vorsicht auch auf der A66 Frankfurt Richtung Fulda. Zwischen Maintal-Dörnigheim und Hanau-West liegt eine Metallstange auf dem linken Fahrstreifen. Dann geht's weiter auf der A66 Frankfurt Richtung Fulda. Zwischen Neuhof Süd und Neuhof Nord ist der Tunnel Neuhof wegen Reparaturarbeiten gesperrt. Die Umleitungsempfehlung ab Neuhof Süd über die U47. Die A643 Mainz Richtung Wiesbaden. Zwischen Dreieck Mainz und Wiesbaden-Eppelallee 5 Kilometer Stau nach einem Unfall mit einem LKW und einem PKW. Dort ist nur der linke Fahrstreifen frei. Es kommt zu einer Verzögerung von 20 bis 30 Minuten. Die A643 Wiesbaden Richtung Mainz zwischen Schiersteiner Kreuz und Mainz-Mombach 2 Kilometer Stau. Dadurch auch 4 Kilometer Stau und stockender Verkehr auf der A66 zwischen Wiesbaden-Mainzer Straße und Schiersteiner Kreuz. Die A648 Frankfurt Richtung Eschborn. Zwischen Westkreuz Frankfurt und Eschborner Dreieck 2 Kilometer Stau wegen einer Tagesbaustelle. Es ist nur der linke Fahrstreifen frei. Und die A661 Oberursel Richtung Egelsbach. Zwischen Bad Homburger Kreuz und Preungesheimer Dreieck streckenweise stockender Verkehr wegen einer Baustelle.
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21: Wenn wir jetzt erst einmal nach rechts laufen zu den Betten.
22: Gut. Da kommen wir auch an den Lagern noch vorbei, ne? Das war doch der Raum.
23: Ja, wir waren in einem unterirdischen Krankenhaus im Landkreis Cuxhaven. Ja. Wo genau das ist, das sollen wir nicht veröffentlichen. Aber ich war dort mit Landrat Thorsten Krüger, um es mal abzuchecken, würde ich sagen. Und das war ziemlich unheimlich. Das sind schmale Gänge, niedrige Decken, hunderte Meter, immer weiter, immer weiter. Es riecht nach Beton und an den Türen Röntgenchirurgie, so aufgeschrieben mit so Schablonenschrift. Ja, Toiletten gab es da, Duschen.
22: Wo war denn der Raum, wo die Bettwäsche und sowas gelagert wird? Dann gehen wir da jetzt mal hin.
23: Kleine Räume mit Stockbetten, wo noch Matratzen liegen. Decken, Kissen, in Plastik original verpackt. Das ist schon irre. Und immer wieder hat der Landrat daran geschnüffelt, um zu gucken, ob das noch frisch ist und wieder verwendet werden könnte.
22: Also jetzt weiß ich auch, von wann das verpackt wurde. In meinem dritten Lebensjahr. 1969. Aber wenn man sich das mal anguckt, da ist nichts dran, ne?
23: Und was war da in diesen Plastiktüten, was noch so eingeschweißt war, woran er gerochen hat? Ja, da waren Decken drin, Kopfkissen und alles noch relativ frisch.
24: Keine Motten dran. Also ein mysteriöser Ort irgendwo unter der Erde. Was ist in diesem Raum? Wofür ist der da?
23: Dieses unterirdische Krankenhaus ist kein Bunker, sondern ist einfach unterirdisch gebaut. Und es kommt aus den Zeiten des Kalten Krieges und sieht auch noch so aus. Wasser und Luftzufuhr und so, nichts funktioniert mehr. Kein Wunder, denn der Kalte Krieg, der war ja dann vorbei. Und dann hat man dieses Behelfskrankenhaus, das nie in Benutzung war, stillgelegt. Und der Landrat, der überlegt, das zu reaktivieren, aber kostet natürlich viele Millionen Euro.
0: Warum will er dieses unterirdische Krankenhaus wieder auf Vordermann bringen?
23: Er will sich vorbereiten auf den Fall, dass man mal eine vorübergehende Unterkunft für viele Menschen braucht. Da könnten bis zu 800 Menschen untergebracht werden.
22: Für den Katastrophenfall, wie zum Beispiel Hochwasserlagen oder auch für den Bereich, von Sturm, wenn Sturm ist oder wir evakuieren müssen, als Zwischenlösung einzuziehen.
23: Oder ja, den unwahrscheinlicheren Fall für eine militärische Auseinandersetzung.
0: Die Frau, mit der wir gerade schon in das Bunkerkrankenhaus gestiegen sind, das ist die NDR-Journalistin Angelika Henkel. Sie hat recherchiert, wie gut Deutschland auf einen möglichen Ernstfall vorbereitet wäre. Der Innenminister Alexander Dobrindt will 10 Milliarden Euro in den Zivilschutz stecken. Wo das Geld gebraucht wird und wie die Bundeswehr in Sachen zivile Verteidigung aufgestellt ist, das erfahrt ihr in dieser Folge. Ihr hört 11KM, der Tagesschau-Podcast, ein Thema in aller Tiefe. Mein Name ist Elena Kuch. Hi Angelika, schön, dass du bei 11KM bist.
23: Ja, vielen Dank, hallo.
0: Angelika, du hast ja schon vom Landrat in Cuxhaven erzählt, mit dem du in dem unterirdischen Krankenhaus warst. Das klingt für mich erstmal nach einem extremen Beispiel der Vorbereitung auf einen doch aktuell unwahrscheinlichen Ernstfall, um direkt mal alle Panik rauszunehmen. Wieso ist Landrat Krüger da trotzdem so aktiv?
23: Ja, also Landräte deutschlandweit, so wie Thorsten Krüger, die sitzen zurzeit ganz vorne auf der Stuhlkante. Herr Krüger, das ist ein, ich würde mal sagen, resoluter, ungeduldiger Mann. Zack, zack, Probleme gibt's nicht, ne? Es gibt nur Herausforderungen. Er war selbst, und das ist ein großer Vorteil, bei der Bundeswehr, hat aber auch ein Jobcenter geleitet. Und dieser Landkreis Cuxhaven, den kennen ja vielleicht manche aus dem Urlaub, ne? Da ist oben die Nordseeküste, an der Elbe fahren große Schiffe runter nach Hamburg. Es gibt einen Strand, aber dieser Landkreis ist, wie viele Orte in Deutschland, sehr groß, fast so groß wie das Saarland und hat viele Ortschaften. Und deshalb stellt sich da die Frage im Falle des Falles, wie warnt man die Bevölkerung? Sirenen sind ja abgebaut worden, sind jetzt sehr gefragt, die Hersteller kommen kaum hinterher. Im Landkreis Cuxhaven, 200 Sirenen gibt es schon, 200 braucht man noch. Oder die Frage, wie viele Helfer haben wir eigentlich? Wie viele Leute bei der Polizei sind gleichzeitig bei der Freiwilligen Feuerwehr und müssten an beiden Orten am besten gleichzeitig mit anpacken? Und als wir im Auto unterwegs waren, da wurde deutlich, was für viele so abstrakt ist, ne, was wir nur aus den Nachrichten kennen, darüber denkt Herr Krüger schon ganz lange nach. Und zwar ganz konkret, was wäre zum Beispiel im Fall eines längeren Stromausfalls?
22: Wir wissen gar nicht, wie viele Heimpatienten es gibt, die beatmet werden oder die andere technische Hilfsmittel haben. Und da ist es so, alleine schon beim Blackout, wenn Strom ausfällt, wir müssen an diese Daten kommen. Also wir haben da noch eine ganze Menge zu tun, aber auch das geht nur gemeinsam.
0: Das erinnert mich irgendwie auch so ein bisschen an Corona. Und da hatten wir ja auch immer die Frage, wie gut sind wir auf so einen Ernstfall vorbereitet? Wir waren so, ich sag mal, mittelgut vorbereitet. Wie wird denn da jemand wie Thorsten Krüger in Cuxhaven unterstützt, dass er all diese Aufgaben angehen kann?
23: Es gibt verschiedene Zuständigkeiten. Ne? Der Bund ist für den Zivilschutz zuständig, die Länder und Kommunen für den Katastrophenschutz, also alles, was mit Natur zu tun hat. Und letztlich gibt es da aber auch Überschneidungen.
0: Angelika, lass uns das doch mal Ebene für Ebene aufdröseln und lass uns mit der Bundeswehr starten, die da ja eine zentrale Rolle spielt. Wie stellt die sich gerade auf?
23: Also wir müssen vorbereitet sein. In allen Bundesländern hat die Bundeswehr ja Landeskommandos, die der Brückenkopf sind zu den jeweiligen Landesregierungen und letztlich dann auch den kommunalen Einrichtungen. In Niedersachsen ist das Oberst Frank Wachter. Und den habe ich kürzlich am Rande einer NATO-Übung getroffen in Emden.
1: Ja, die Lage ist ernst. Täglich wird Deutschland hybrid angegriffen. Auf irgendeine Weise Cyber, Sabotage, Spionage, auch Desinformation. Das sind keine Zufälle mehr, sondern das sind Vorboten, würde ich sagen. Vorboten, vielleicht auch Strategie.
23: Also, was er meint, ist all das, was unter den Titel hybride Bedrohung fällt. Unterschwellige Angriffe, ich sag mal fremder Mächte auf deutsche Systeme und Demokratie, wie so oft schon besprochen.
1: Auf jeden Fall ist jetzt der Moment gekommen, das ernst zu nehmen. Und der Oplan Deutschland versucht seinen Teil dazu beizutragen. Aber genauso muss der Einzelhaushalt, jeder einzelne Bürger Vorsorge treffen und diese Warnzeichen ernst nehmen, um vorbereitet zu sein.
23: Das Landeskommando hat viele Anfragen dazu und inzwischen auch ein ganzes Team, das wie Oberst Wachter durch die Gegend fährt und darüber informiert, was die Bundeswehr plant mit ihrem Operationsplan Deutschland, den O-Plan, wie er ja eben auch gesagt hat.
2: Was ist dieser Operationsplan Deutschland, der, wie du gerade gesagt hast, O-Plan?
23: Der O-Plan, das ist ein Dokument. Es soll mehr als 1000 Seiten lang sein. Es wird dauernd fortgeschrieben. Die Bundeswehr ist 2024 an den Start gegangen und hat es entworfen. Und es ist ein im Detail geheimes Dokument. Und letztlich geht es um ein Szenario, nämlich die Frage, was wäre, wenn die NATO an der Ostflanke herausgefordert wird, wenn es da zum Beispiel einen Zwischenfall gibt oder gar einen Angriff?
2: Also es geht ja auch darum, was passiert, wenn der NATO-Bündnisfall eintritt und auch Deutschland mit verteidigen würde. Wieso ist dieser Organisationsplan denn so streng geheim, wenn er ja ein Notfallplan ist, der viel Vorbereitung braucht?
23: Weil die gegnerische Seite nicht wissen soll, wo genau über welche Brücken dann die Panzer fahren werden, damit keine Sabotage verübt wird, zum Beispiel. Deutschland hat ja für die NATO mitten in Europa gelegen eine geostrategische Bedeutung. Wir werden für Aufmarsch und Versorgung dann in Richtung Osten zentral wichtig. Und dieser O-Plan soll sicherstellen, dass das auch klappt. Also die grundlegende Idee ist nach Aussage der Bundeswehr Abschreckung durch gute Vorbereitung. Dieser O-Plan ist ein militärischer Plan, aber er hat Auswirkungen für die Zusammenarbeit mit zivilen Kräften. Zum Beispiel, wenn so NATO-Trupps ankommen in Seehäfen, an Flughäfen, dann würden all diese Fahrzeuge und Personal ja verlegt werden müssen. Die Rede ist von 180.000 Soldaten. Und man kann sich vorstellen, das ist eine riesige Aufgabe. Eine Brigade, das sind ungefähr 3.000 bis 5.000 Soldaten und Soldatinnen, die würden auf der Autobahn hintereinander gereiht mehr als 300 Kilometer lang sein, hat letztens ein Verantwortlicher der Bundeswehr gesagt. Also man kann sich vorstellen, die müssen übernachten, da müssen Lager aufgeschlagen werden. Convoy Support Center nennt das die Bundeswehr. Und ja, wo ist Platz dafür? Wer sperrt die Straßen? Wo kommt der Treibstoff her? Wie werden die verpflegt? Wie werden da die Autos repariert? Köche, Bewachung, alles Mögliche.
2: Und da kommen ja dann die Landkreise ins Spiel. Lass uns an der Stelle mal genauer auf die zivile Verteidigung schauen. Was genau ist damit gemeint?
23: Zivile Verteidigung, das ist ein Sammelbegriff und steht für das Aufrechterhalten der Staats- und Regierungsfunktionen im Falle einer militärischen Auseinandersetzung. Verteidigung, da denken ja alle erstmal zu Recht an die Bundeswehr, aber es gibt sehr viele Aufgaben, die von zivilen Stellen geleistet werden müssen. Dazu gehören der Schutz der Bevölkerung. Also, wie werden wir gewarnt? Gibt es Notfallpläne? Ist der Katastrophenschutz gut aufgestellt? Wie sieht es in den Krankenhäusern aus? Das liegt ja alles ganz oft in der Verantwortung der Landkreise und Kommunen. Zur zivilen Verteidigung zählt auch die Versorgung in einer solchen Notlage. Gibt es ausreichend Getreidereserven oder Energiereserven? Und dazu zählt auch die Unterstützung der Streitkräfte. Wer regelt den Verkehr, wenn nur noch die Bundeswehr bestimmte Straßen benutzen darf, aber natürlich Menschen ja auch zu ihren Familien fahren wollen? Da dürfte es ja einige handfeste Konflikte geben. Wer löst die? Also, zivile Verteidigung ist das Gegenstück zur militärischen Verteidigung, umfasst ziemlich viele Aspekte und liegt in den Händen von Bundes- und Landesministerien, aber eben auch auf der Ebene der Landkreise und Kommunen. Und denken wir an das Schlimmste, an eine kriegerische Auseinandersetzung. Da rechnet die Bundeswehr damit, dass dann Flüchtlingsströme zurück nach Deutschland gelenkt werden müssen. Dass es 1000 Verletzte am Tag geben würde, die irgendwo operiert werden müssten. Die Mediziner, sind die vorbereitet? Also man ahnt die Dimension. Und die Bundeswehr selbst, die wäre ja außer Landes, weil die wäre ja im Osten. Das heißt, letztlich müssten das private Firmen übernehmen oder die zivilen Strukturen. Das sind eben die Landkreise und Städte, im Rahmen der Amtshilfe, wie sie ja im Grundgesetz geregelt ist.
2: Also Amtshilfe, um das noch einmal kurz zu erklären, das ist ja, wenn Behörden einander helfen. Zum Beispiel passiert das öfter mal im Katastrophenfall wie bei einem Hochwasser. Da unterstützt die Bundeswehr, wenn sie drum gebeten wird. In diesem Fall wäre es dann umgekehrt. Da würden etwa die Landkreise die Bundeswehr unterstützen. Also, Bundeswehr und Zivilschutz haben wir jetzt schon angesprochen. Und jetzt lass uns mal auf die mögliche Rolle der Wirtschaft gucken. Was können die leisten in der Vorbereitung auf einen möglichen Ernstfall?
3: Die Wirtschaft spielt eine ganz entscheidende Rolle, vor allen Dingen, wenn es auch zum äußersten Notfall kommen sollte. Die Industrie- und Handelskammern sind dabei, ihre Mitgliedsunternehmen vorzubereiten und ihnen Tipps zu geben.
4: Solche Situationen sind alle die, die keiner haben möchte, wovon wir auch ausgehen, dass es nicht dazu führen wird. Aber wir müssen vorbereitet sein.
3: Maike Bielfeld, die ist Geschäftsführerin hier in Niedersachsen. Ich würde sagen, die sitzt auch ganz weit vorne auf der Stuhlkante. Und die hatten auch Treffen mit der Bundeswehr. Und sie beschreibt, ja, dass es auf ganz entscheidende Fragen ankommt, wenn Unternehmen plötzlich mit einer Extremsituation konfrontiert sind.
4: Denn wenn man sich vorstellt, ich sag mal, 10-20% der Mitarbeitenden wären nicht da, weil sie zum Beispiel die Truppentransporte auf den Autobahnen absichern oder Zelte aufbauen oder eben vielleicht tatsächlich Reservisten der Bundeswehr sind. Ja, wie halten sie denn einen Betrieb aufrecht? Das muss vorher vorbereitet werden.
3: Also stellen sich ganz konkrete Fragen, zum Beispiel bei einem Stromausfall. Ne? Habe ich in meiner Firma Elektrotüren? Komme ich überhaupt rein? Ist die Führung sichergestellt? Wer kommt an die Konten rein? Gibt es Alarmketten? Gibt es auch Telefonnummern, die auf Papier geschrieben sind? Oder sind die nur im Computer, der nicht funktioniert? All diese Sachen, ganz deutschlandweit, sind die Industrie- und Handelskammern gerade dabei, darüber zu informieren. Ein Beispiel aus dem kleinen Ort Hoya, das ist zwischen Bremen und Hannover. Dort gibt es einen mittelständischen Mineralölkonzern, der auch eine Tankstellenkette betreibt. Und als die Ukraine losging, da haben sowohl Landkreis und als auch Konzern voneinander unabhängig gedacht, ups, Mist, was heißt das für uns? Zum Beispiel, wenn es Sabotage gibt, ein längerer Stromausfall. Und da wurden einfach auf eigene Faust zwei Lösungen gefunden.
5: Ja, wir sehen uns da als Unternehmen auch in der Verantwortung.
3: Das hat mir der Projektleiter Andreas Röpe von der Firma Christian Lühmann GmbH erzählt.
5: Und haben uns im Jahr 2022 aufgrund der weltpolitischen Lage und auch der ja immer mehr stattfindenden Cyberangriffe einfach um dieses Thema gekümmert und sehen das auch mit in unserer Verantwortung. Und man kann da nicht nur auf den Staat verweisen.
3: Die eine Lösung, das ist ein großer grüner Überseecontainer, der auf dem Gelände der Firma steht. Darin sind zwei Notstromaggregate und ein Tank mit Diesel.
5: Wenn wir beide Aggregate zeitgleich laufen lassen würden, wären wir durchaus in der Lage, hier auch Strom abzugeben.
3: Dass man Handys aufladen kann und so etwas.
5: Und das könnte man dann in Absprache mit dem Landkreis oder auch der Gemeinde machen, über entweder direkt hier in dem Container oder an Verteilkästen. Wir könnten den Bürgerinnen und Bürgern hier eben auch in unseren Hallen auch noch Platz zur Verfügung stellen.
3: Das ist das eine. Die Firma könnte also nicht nur sich, sondern auch das Umfeld mit Strom versorgen. Ein positives Beispiel, finde ich. Und nicht nur das, die Firma betreibt Tankstellen und hat noch ein Notstromaggregat angeschafft, diesmal ein mobiles Gerät. Daran hat sich auch der Landkreis mit 10.000 Euro beteiligt. Ein ungewöhnlicher Vorgang, aber sollte es einen längeren Stromausfall geben, funktionieren an den Tankstellen die Pumpen nicht mehr. Das heißt, man könnte den Sprit nicht aus den unterirdischen Tanks hochpumpen. Nur ganz wenige Tankstellen in Deutschland sind auf so einen Fall vorbereitet. Das haben verschiedene Medien recherchiert. Und das ist natürlich eine große Schwachstelle, denn man kann sich vorstellen, wie wichtig Treibstoff natürlich ist und was alles zusammenbrechen würde, wenn nicht mehr getankt werden könnte. Na, und das Besondere an diesem Deal im kleinen Ort Hoya ist halt, der Landkreis hat etwas Geld dazugegeben und hat im Gegenzug die Garantie, dass im Falle des Falles die Feuerwehr und die Katastrophenschutzorganisation dort tanken könnten, dank des Notstromaggregats, das da extra gemeinschaftlich angeschafft wurde. Das hat deshalb geklappt, weil man sich erstens vor Ort kennt und zweitens sowohl Firma als auch Landkreis erkannt haben, dass es diese Schwachstellen gibt. Der Spoiler allerdings ist, das ist natürlich nur ein Tropfen auf dem berühmten heißen Stein, wenn wir die Gesamtlage betrachten.
2: Dass sich Deutschland darauf vorbereiten muss, auf einen Ernstfall, darüber sprechen wir ja seit Beginn des Ukraine-Kriegs. Was hat sich denn seitdem eigentlich politisch getan? Welche Rahmenbedingungen sind da geschaffen worden?
3: Ein ganz großer Meilenstein war das Kritis-Dachgesetz. Komischer Name, Kritis wegen kritischer Infrastruktur. Das ist im März in Kraft getreten.
7: Es verpflichtet Versorgungsbetriebe, ihre Anlagen besser zu schützen. In einem weiteren Schritt ist geplant, dass Informationen über solche Anlagen nicht mehr so leicht im Internet zu finden sein sollen.
8: Ob Sabotage oder terroristische Anschläge wie zuletzt auf die Stromversorgung in Berlin und Brandenburg oder Naturkatastrophen wie das Hochwasser im Ahrtal. Für solche Fälle sollen sich Unternehmen kritischer Infrastruktur künftig besser aufstellen.
9: Und letztlich beschreibt dieses Gesetz jetzt Standards wie Krisenpläne oder Vorsorgemechanismen.
8: In die Pflicht genommen werden zum Beispiel Strom- und Wasserversorger, Transportunternehmen, Banken und Krankenhäuser. Sie sollen etwa ihre Objekte besser schützen, ihr Personal schulen und Notstromversorgung vorhalten.
9: Aber nur für sehr große Unternehmen, nur für Unternehmen, die 500.000 Menschen und mehr versorgen. Die Länder haben das sehr kritisiert, egal mit welcher Landesregierung, mit welchen Parteien. Es wurde dann mit letzter Kraft verabschiedet. Nächster Schritt ist jetzt, dass jedes Land guckt, welche kritische Infrastruktur gibt es bei uns überhaupt? Was soll dazu zählen? Darüber gibt es nämlich noch keinen Überblick. Erstaunlich, ne?
10: Das ist schon erstaunlich.
9: Ja, die Länder finden das Gesetz zu grobmaschig, denn Unternehmen, die mehr als 500.000 Menschen versorgen, von denen gibt es gar nicht so viele. In Deutschland gibt es gerade in den ländlichen Räumen eher kleinere Anbieter. Noch einmal ein Beispiel aus Niedersachsen. Da gibt es nur ein Energieunternehmen in Hannover, das so viele Kunden versorgt, dass es unter das Kritis-Dach-Gesetz fällt. Das haben die Länder kritisiert. Sie hätten gern im Gesetz strengere Sicherheitsstandards auch für kleinere Unternehmen festgeschrieben.
10: Seit 2022, seit 4 Jahren, sprechen wir darüber, dass Deutschland sich gut vorbereiten soll. Das Thema ist ja ohne Frage total wichtig, aber gleichzeitig ist es ja trotzdem noch zum Glück total theoretisch. Und das ist ja irgendwie so ein Spannungsfeld für die ganzen Akteure. Also zwischen einer sehr souveränen, guten, verlässlichen Planung und einer möglichen Umsetzung, aber auch einer realistisch eingeschätzten Bedrohung. Und wie wir auch schon von Corona wissen, das ist alles nicht so ganz einfach. Wie gehen die Akteure damit um?
9: Ja, ich glaube, es ist eine Gratwanderung zwischen keine Panik verbreiten, aber trotzdem gut vorbereitet sein. Es gibt ja konkrete Tipps auch vom Bundesamt für Bevölkerungsschutz, woran jeder denken sollte. Denn alle, die nicht vorbereitet sind, die fallen sonst den Bürgermeistern und Landräten zur Last, weil man kann nicht alle Leute dann mit Trinkwasser versorgen oder mit Essen. Da ist schon jeder in der eigenen Verantwortung.
10: Kann ich mich denn, also...
9: Du bist noch nicht vorbereitet, höre ich da.
10: Nee, ich bin noch nicht vorbereitet. Ich gehöre zu der Kategorie, ich überlege mir am Mittag, was ich am Abend gerne essen möchte und gehe dann einkaufen. Die Konserven stehen nicht im Schrank. Wie kann ich mich vorbereiten?
9: Ja, das Bundesamt für Bevölkerungsschutz und Katastrophenhilfe gibt da ja ziemlich viele Tipps, was man tun soll, um sich vorzubereiten. Genug Essen im Keller, genug Wasser, ein Kurbelradio, das mit der Hand betrieben werden kann, damit man an Informationen kommt, wenn die Handys leer sind. Das klingt alles ganz abstrakt, aber wenn man sich überlegt, was wäre, wenn, ja, Dokumente griffbereit.
10: Das wollte ich immer mal machen.
9: Ich auch. Aber es ist halt so, es ist natürlich wie in einem Rabbit Hole, wenn man da einsteigt, dann kann man sich auch verrückt machen. Deshalb rät der Katastrophenschutz dazu, sich diese Vorgaben einfach anzugucken, einfach machen und dann fertig.
10: Und du, wie bist du vorbereitet? Hast du dir das schon mal angeguckt? Hast du schon die Vorräte angesammelt?
9: Ja, gerade auch im Zuge der Recherche muss ich sagen, wenn man mit Katastrophenschützern spricht, die sind natürlich alle gut vorbereitet, dann merkt man plötzlich, dass man nicht alleine ist, wenn man sich ja so ein paar Sachen anschafft, die halt relevant sind. Ich habe ein Kurbelradio, Ich habe meine Dokumente noch nicht gut vorbereitet, aber Essen und Trinken habe ich vorbereitet. Ich versuche auch, dass das
10: Gaskocher?
9: Auto... Gaskocher habe ich auch. Ich versuche, dass das Auto getankt ist, aber ohne mich verrückt zu machen.
10: Wenn man jetzt in dieses Rabbit Hole einsteigen möchte und sich vorbereiten möchte, wo fange ich denn da an und wo gibt es diese ganzen Infos?
9: Die Infos sind ganz einfach nachlesbar im Internet. Oft wurden sie auch von den Kommunen verteilt. Es gibt verschiedene Landkreise, die schon Vorträge anbieten. Also wer nachguckt, der sieht, wie viel Information es eigentlich darüber gibt, die man aber nie ernst genommen hat vielleicht.
10: Wir haben ja jetzt über verschiedene Bausteine, über verschiedene Akteure gesprochen, vom Landkreis über den Bund bis hin zu Unternehmen und zum Einzelnen. Wenn wir einmal von oben drauf gucken, wie gut ist Deutschland insgesamt gerade vorbereitet, wenn es um zivile Verteidigung geht? Welche Note würdest du da Deutschland geben?
23: Tja, schwierig zu sagen, ohne auch zu pessimistisch zu sein. Also unsere große Schwäche ist, wir sind langsam und wir haben erst spät angefangen. Wichtig ist, dass das Thema ernst genommen wird von jedem Einzelnen auf seinem Platz, wo er ist. Die Stärke ist, wir haben sehr viele ehrenamtliche Menschen. Wir haben überhaupt diese ganzen Blaulichtorganisationen, die getragen werden. Und bei Krisen stehen die Menschen zusammen. Das hat man oft genug gesehen. Wir haben verlässliche Strukturen, auch gerade im Regionalen. Da liegt eine ganz große Kraft. Das ist meine Überzeugung. Panik jedenfalls ist kein Konzept.
10: Vielen, vielen Dank, Angelika.
23: Gerne. Jetzt gehst du einkaufen, ne?
10: Jetzt gehe ich, auf jeden Fall erstmal so eine so eine feuersichere Hülle für meine Dokumente besorgen.
23: Sehr gut.
10: Und guck mir mal diese Dokumentenliste an. Damit würde ich, glaube ich, anfangen.
23: Das Schwierigste.
10: Ja, aber auch das, was man am schnellsten greifen kann, wenn man raus muss. Die NDR-Journalistin Angelika Henkel hat mit uns hinter die Kulissen geblickt der zivilen Verteidigung in Deutschland. Autorin dieser Folge ist Charlotte Horn. Mitgearbeitet hat Sebastian Schwarzenböck. Produktion Christine Frey, Ruth-Maria Ostermann und Alexander Gerhardt. Redaktionsleitung Yasemin Yüksel und Fumiko Lipp. 11KM ist eine Produktion von BR24 und von NDR Info. Mein Name ist Elena Kuch. Wir hören uns.
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1: 16 Uhr. Grundwasserstände in Hessen sinken. Bundesregierung beschließt Gesetz für digitale Brieftasche. Iran lässt fast 30 Schiffe durch die Straße von Hormus fahren. Das Wetter wechselhaft mit Schauern und einzelnen Gewittern, 16 bis 22 Grad. Mein Name ist Heiko Schneider. Der Klimawandel wirkt sich auch auf das Grundwasser in Hessen aus. Das zuständige Landesamt hat mitgeteilt, dass an mehr als 70% der Messstellen der Grundwasserstand niedriger ist als vor einem Jahr. Der Grund? Im Winterhalbjahr hat es weniger Niederschlag gegeben als sonst im Durchschnitt. HR-Reporter Andreas Heigen.
2: Vor allem im November, Dezember, März und April hat es sehr wenig geregnet, meldet das Hessische Landesamt für Naturschutz, Umwelt und Geologie, HLNUG. Mehr Regen gab es im Januar und Februar. Das hat dem Grundwasser aber nur kurzzeitig geholfen. Das HLNUG in Wiesbaden berichtet jedoch auch, dass sich knapp 2/3 der Grundwassermessstellen weiterhin im normalen, bisher hohen Bereich befinden.
1: Der nächste Schritt in Richtung digitale Brieftasche ist gemacht. In Berlin hat das Bundeskabinett die rechtliche Grundlage für die sogenannte EUDI-Wallet auf den Weg gebracht. Ab nächstem Jahr soll jeder die App auf das Smartphone laden können. ARD-Hauptstadtkorrespondent Jan-Frederik Willems.
3: Die Abkürzung steht für europäische digitale Identität. Quasi ein digitaler Perso, der in einer digitalen Brieftasche gespeichert werden kann. Die EU hat bereits vorgeschrieben, dass jeder Mitgliedstaat in Zukunft eine solche App haben soll. Menschen sollen sich künftig europaweit digital ausweisen können. Etwa bei Behördengängen oder der Eröffnung eines Bankkontos. Langfristig soll die App noch mehr können. In ihr sollen, wie in einer echten Brieftasche, auch der Führerschein, Fahrkarten oder Bezahlkarten gespeichert werden können.
1: In den letzten 24 Stunden haben nach iranischen Angaben 26 Schiffe die Straße von Hormus passiert. Nach Angaben der Nachrichtenagentur Tasnim waren es Öltanker, Frachter und andere Handelsschiffe, die die Passage vorher mit der Marine und den iranischen Revolutionsgarden abgesprochen hätten. Kurz nach Beginn der Angriffe Israels und der USA hatte der Iran die Kontrolle über die Meerenge übernommen und sie nach eigenen Angaben an einigen Stellen auch vermint. Danach war der Verkehr dort weitgehend zum Erliegen gekommen. Einige Schiffe durften passieren, nachdem sie dem Iran Gebühren zahlten. Gestern früh war in Hanau-Lamboy eine 52 Jahre alte Frau tot auf einem Parkplatz vor einem Mehrfamilienhaus gefunden worden. Jetzt ist ein Verdächtiger in Untersuchungshaft genommen worden. Gegen den 23-Jährigen bestehe der Verdacht des Totschlags. Laut Polizei wurde am Tatort eine mögliche Tatwaffe gefunden. Über die Hintergründe der Tat wurde nichts mitgeteilt. Die Polizei bittet Zeugen, sich zu melden. An vielen Schulen Deutschlands gelten sie als das Tor zur Hygienehölle. Die Toiletten. Das soll sich ändern mit einem neuen Internetportal. ARD-Reporterin Juliane Kurlik.
4: Das kostenlose Hilfsportal Toiletten machen Schule unterstützt die Schulen bei der Verbesserung mit Ursachenchecklisten, Infoplakaten und Umfragen zum Herunterladen. Praxisbeispiele hätten gezeigt, wie die Atmosphäre in den Sanitäranlagen deutlich verbessert werden kann, etwa durch kostenlose Periodenprodukte. Auch außergewöhnliche Konzepte seien schon erfolgreich umgesetzt worden, wie Radios mit installiertem Bewegungsmelder oder Kunstausstellungen in den Toilettenräumen.
1: Und das waren die Nachrichten. Das Wetter. Noch halten sich am Himmel über Hessen viele Wolken. Die bringen Schauer und einzelne Gewitter. Richtung Abend wird es immer sonniger und die Temperaturen steigen auf 16 Grad im Upland bis 22 Grad am Rhein. In der Nacht noch einzelne Schauer und stellenweise bildet sich Nebel. Die Luft kühlt ab auf 12 bis 7 Grad. Morgen erwartet uns dann viel Sonnenschein und es wird bis zu 25 Grad warm. Die weiteren Aussichten sind frühsommerlich, viel Sonne am Freitag bis 28, am Samstag bis 31 Grad. Die Zeit 16.04 Uhr.
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1: Die A3 Frankfurt Richtung Köln. Zwischen Kelsterbach und Mönchhof-Dreieck 4 Kilometer stockender Verkehr wegen einer Baustelle. A5 Darmstadt Richtung Kassel. Zwischen Frankfurter Kreuz und Westkreuz Frankfurt 4 Kilometer stockender Verkehr. A66 Frankfurt Richtung Fulda. Zwischen Neuhof Süd und Neuhof Nord ist der Tunnel Neuhof wegen Reparaturarbeiten gesperrt. Die Umleitungsempfehlung ab Neuhof Süd über die U47. Die A643 Mainz Richtung Wiesbaden. Zwischen Dreieck Mainz und Schiersteiner Kreuz streckenweise stockender Verkehr. A643 Wiesbaden Richtung Mainz. Zwischen Wiesbaden-Dotzheim und Mainz-Mombach 2 Kilometer Stau. Dadurch auch 4 Kilometer Stau und stockender Verkehr auf der A66 zwischen Wiesbaden-Mainzer Straße und Schiersteiner Kreuz. A648 Frankfurt Richtung Eschborn. Zwischen Westkreuz Frankfurt und Eschborner Dreieck 2 Kilometer Stau wegen einer Tagesbaustelle. Dort ist nur der linke Fahrstreifen frei. Und die A661 Oberursel Richtung Egelsbach. Zwischen Bad Homburger Kreuz und Bräungesheimer Dreieck streckenweise stockender Verkehr wegen einer Baustelle.
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5: Hallo und willkommen bei uns an diesem Mittwochnachmittag. Katastrophen wie die im Ahrtal oder auch der Krieg in der Ukraine, hybride Angriffe auf Informationen zu der Energieinfrastruktur. All das hat ja vielen nochmal vor Augen geführt, wie fragil unsere Welt doch sein kann, wie sich über Nacht vermeintliche Sicherheit ins Gegenteil verwandeln kann. Wenn es zum Schlimmsten kommt, dann sind auch und vor allem Zivilschutzorganisationen gefordert, aber auch viele andere staatliche und ehrenamtlich organisierte Strukturen. Die Bundesregierung, die hat nun einen Pakt für Bevölkerungsschutz vorgelegt. Tim Aßmann in unserem Hauptstadtstudio in Berlin. Wer soll denn diesen Pakt schließen? Wer soll da alles zusammen einstehen für einen Zivilschutz, der in Deutschland vor allem Ländersache ist?
6: Also Stand jetzt, Herr Schlierigte, paktiert da vor allem die Bundesregierung mit sich selbst, kann man sagen. Nämlich das Bundesinnenministerium mit dem Bundesverteidigungsministerium. Letztlich, um eben die innere Sicherheit, Stichwort Katastrophenschutz, zu verzahnen mit der militärischen Sicherheit. Die Bundeswehr hat ja einen sogenannten Operationsplan Deutschland, den sie dann eben demnächst vorlegen will. Aber eigentlich ist das ein Pakt, der ausgeweitet werden soll. Sie haben es zu Recht angesprochen, die Länder, die Kommunen sollen damit rein. Und ganz am Ende des Tages dann eigentlich auch Sie und ich, indem nämlich auch die Bevölkerung erreicht werden soll, bei der Frage, wie können wir uns schützen, wenn eben Gefahr droht. Und das ist ja der Hintergrund dieses ganzen Paktes, Gefahr nicht nur in Form von Naturkatastrophen zum Beispiel droht, sondern eben auch in Form von militärischer Bedrohung. Das ist eben die Antwort auf eine neue Herausforderungslage, so sieht es die Bundesregierung.
5: Wenn der Bund hier jetzt auch mal so eine zentrale Rolle spielt, wie will er das denn ausfüllen, organisatorisch und auch finanziell?
6: Also, dieser Pakt kommt erstmal daher mit 10 Milliarden Euro, die eben eingesetzt werden sollen, um im Katastrophenschutz in den Ländern zum Beispiel Dinge zu verbessern. Zum einen gibt es ja das Technische Hilfswerk, das ist sowas wie die Spezialtruppe des Bundes für Katastrophenlagen, die untersteht direkt dem Bundesinnenministerium, also dem Bundesamt für Katastrophen- und Bevölkerungsschutz. Und das THW, wir wissen es vielleicht oder mancher mag es wissen, ist ja nicht immer wirklich zeitgemäß ausgestattet. Also zum Teil in irgendwelchen maroden Unterkünften, das soll mit 3 Milliarden Euro Bauprogramm angegangen werden. Dann bekommen die Spezialisten des Bundes neue Fahrzeuge, Spezialfahrzeuge, kostet alles viel Geld und sie sollen auch standardisiert ausgebildet werden. Außerdem gehen eben auch Förderungen direkt an die Länder, zum Beispiel in Form von Fahrzeugen auch, die dann bei der Feuerwehr stationiert werden, überwiegend, die geeignet sind, um eben Gefahren zu begegnen im Bereich chemisch, biologisch oder auch radioaktiv. Schutzanzüge soll es auch geben. Das sind konkrete Maßnahmen. Man will die Sirenen im Land wieder modernisieren, das System erhalten, ausbauen, weil man sagt, das ist eine Möglichkeit, die Bevölkerung zentral zu warnen. Das Ganze geht aber eben auch weiter und wird digitaler. Stichwort Funk und Stichwort auch NINA. Das ist eine Warn-App des Bundes. In der sollen dann künftig auch Schutzräume zum Beispiel erfasst werden.
5: Diese ganzen Punkte, die Sie da genannt haben, ist das quasi das Spiegelbild der Defizite, die wir hier in Deutschland haben?
6: Also wenn man die Hilfsorganisationen in Deutschland fragt, die ja mit dem Katastrophenschutz beziehungsweise mit der Arbeit dann, wenn er eintritt, betraut sind, dann ist das eigentlich nur das Allernötigste. Also das Deutsche Rote Kreuz zum Beispiel hat vorgerechnet, man bräuchte ungefähr 2,5 bis 3 Milliarden pro Jahr an Investitionen. Das, was da jetzt vom Bund kommen soll, sind 10 Milliarden verteilt auf die nächsten 3 Jahre. Das ist also aus Sicht der Hilfsorganisationen schon mal gut und begrüßenswert, reicht aber eben nicht, um die Defizite zu decken. Denn das, was da jetzt gemacht wird, ist ja letztlich Bevölkerungsschutz wieder eben auch als militärische Bedrohung zu definieren. Und mancher mag sich noch erinnern, wie das in Zeiten des Kalten Krieges war. Und das ist jetzt eben in den letzten Jahrzehnten eingeschlafen, nicht mehr weiterverfolgt worden. Bundesinnenminister Dobrindt hat heute auch gesagt, also wenn man vor ein paar Jahren damit gekommen wäre mit diesen Plänen, wäre man mehr oder weniger ausgelacht worden. So, und jetzt werden aber Defizite behoben und die sind sicherlich größer als das, was da jetzt vom Bund kommt. Da könnte sogar eben noch mehr nötig sein.
5: Vielen Dank, Tim Aßmann, in unserem Hauptstadtstudio in Berlin für diese Erläuterungen zum von der Bundesregierung heute vorgelegten Pakt für Bevölkerungsschutz.
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5: Seit rund anderthalb Jahren wehrt sich die Commerzbank nun schon gegen die Übernahmepläne durch die italienische Großbank UniCredit. Zuletzt hatte die Commerzbank ja angekündigt, dass sie fast 7000 Arbeitsplätze streichen will, um profitabler zu werden. Das werten viele als einen Teil der Abwehrstrategie der Commerzbank. Commerzbank-Chefin Bettina Orlopp musste auf der heutigen Hauptversammlung ihrer Bank ihre Pläne nun den Aktionären schmackhaft machen, damit die ihre Anteile nicht an die UniCredit abgeben. Denn die Mailänder, die haben ja gerade erst ein, wenn auch nicht so besonders lukratives Übernahmeangebot gemacht. Wie die Hauptversammlung gelaufen ist, das fasst unsere Wirtschaftsreporterin Ursula Meyer zusammen.
7: Das Interesse an der Hauptversammlung der Commerzbank ist groß. Vor dem Rhein-Main-Kongress-Center in Wiesbaden bilden sich lange Schlangen. Der Übernahmekrimi mit der italienischen UniCredit hat viele Commerzbank-Aktionäre offenbar neugierig gemacht.
8: Ich bin gespannt, was zur Übernahme erzählt wird. Die UniCredit möchte sich ja nach und nach weiter einkaufen und da erwarte ich ein paar Aussagen dazu.
9: Also grundsätzlich ist ja eine Bankenkonsolidierung nichts Schlechtes, aber es gibt eben bei diesem Übernahmeangebot keinen Anreiz für die Aktionäre, das anzunehmen.
7: Denn die UniCredit bietet für jede Commerzbank-Aktie eine halbe eigene Aktie, umgerechnet also weniger als das Papier an der Börse wert ist. Auch drinnen bei der Hauptversammlung ist es das zentrale Thema. Kritisch äußert sich beispielsweise der Aufsichtsratschef der Bank Jens Weidmann.
10: Das Übernahmeangebot der UniCredit enthält keine angemessene Prämie und reflektiert in keiner Weise den fundamentalen Wert der Commerzbank.
7: Deshalb rät Weidmann den Anlegern der Commerzbank davon ab, genau wie die Bankenchefin Bettina Orlopp. Auch die Übernahmepläne der UniCredit sieht sie kritisch. Im Grunde sei das nur ein großes Sparprogramm, meint Orlopp.
11: Denn was die UniCredit als Zusammenschluss bezeichnet, ist in Wirklichkeit vor allem ein Restrukturierungsvorschlag, der massiv in unser bewährtes und profitables Geschäftsmodell eingreift.
7: Stattdessen will die Commerzbank eigenständig bleiben und in den nächsten Jahren immer profitabler werden. Dafür setzt das Management stärker auf künstliche Intelligenz, will aber ebenfalls sparen und konzernweit knapp 7000 Stellen abbauen. Trotzdem bekommen die Commerzbank-Führungskräfte für ihre Reden viel Applaus, sogar Standing Ovations von zahlreichen Mitarbeitern der Bank, gut erkennbar an ihren T-Shirts und Hüten in Gelb, der Hausfarbe der Bank. Der hauseigene Stellenabbau ist für viele offenbar das kleinere Übel, denn im Falle einer Übernahme fürchten sie einen Kahlschlag. Schon vor der Hauptversammlung hatten 150 demonstriert.
12: Ich bin auch Mitarbeiterin und wir würden gerne selbstständig bleiben. Es wehrt sich nicht nur der Vorstand, sondern die Mitarbeiter mit. Da arbeitet man zusammen.
7: Ob sich die Übernahme aber wirklich verhindern lässt, da gibt es bei der Hauptversammlung auch Zweifel. Denn die UniCredit ist bereits größter Einzelaktionär und besitzt knapp 27% der Commerzbank-Aktien. Diesen Anteil könnten die Italiener weiter ausbauen und sich den Zugriff sichern auf 39% der Aktien. Aktionär

0: Mitgliederversammlung, die ganz im Zeichen stand auch der Übernahmewünsche durch die italienische UniCredit.
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0: Ja, das ist ein großer Tag für den deutschen Fußball heute, denn ein Europapokalfinale mit deutscher Beteiligung, das gibt's ja noch nicht allzu häufig. Der FC Bayern München hat das Endspiel der Champions League zwar knapp verpasst, aber eine Etage tiefer, da kann der SC Freiburg heute Abend in Istanbul Historisches schaffen, wenn er das Europa League Finale gegen den italienischen Topclub Aston Villa gewinnt. Philipp Hofmeister aus unserer Sportredaktion ist bei mir im Studio. Philipp, was würde dieser Pokal für den Verein bedeuten?
2: Alles. Ich glaube, man kann das so einfach zusammenfassen. Das wäre der erste Titel überhaupt der Vereinsgeschichte des Sportclubs Freiburg. Und vor allen Dingen ist das einfach eine unglaublich schöne, fast schon eine romantische Fußballgeschichte, wenn man so will. Denn dieser Sportclub Freiburg ist jetzt kein konzerngepamperter Verein oder von einem Mäzen über viele Jahrzehnte groß gemacht, sondern die haben das mit ehrlicher Arbeit geschafft, wenn man so will. Ganz, ganz tolle Jugendarbeit, kontinuierliche Arbeit der sportlich Verantwortlichen, immer gute Trainertypen. Viele Jahre, wir haben ihn natürlich alle nicht vergessen, Christian Streich, jetzt mit Julian Schuster ebenfalls ein einer, den sie selbst sozusagen hochgezogen haben und im zweitwichtigsten europäischen Clubwettbewerb jetzt heute Abend dieses Finale spielen zu dürfen. Das ist für Freiburg etwas, das kaum in Worte zu fassen ist und auch für den deutschen Fußball und für die Bundesliga eine richtig tolle Geschichte.
0: Die Europa League Euphorie, die kennen wir ja hier. Ja, jetzt bekommen wahrscheinlich die Eintracht-Fans so eine kleine Träne, zumindest in ein Auge. Bestens in Hessen. Denken zurück an die Bilder rund um den Triumph von Eintracht Frankfurt vor 4 Jahren in diesem Wettbewerb. Gibt es denn bei den Freiburger-Fans eine ähnliche Völkerwanderung?
2: Ja, das hat natürlich jetzt nicht die Dimensionen verglichen mit dem Europa-League-Triumph der Eintracht vor, du hast es gesagt, ziemlich genau 4 Jahren. Die Bilder sind uns alle noch präsent und man denkt viel wieder drüber nach in diesen Tagen, gerade an dieses denkwürdige Auswärtsspiel in Barcelona, wo irgendwas zwischen 30 und 45.000 Hessen in diesem Stadion waren. Klar, bei Freiburg ist das alles eine Nummer kleiner. Trotzdem sind rund 10.000 Fans aus Südbaden mit nach Istanbul geflogen, genießen das schöne Wetter da, zumindest gestern. Heute ist es nicht mehr ganz so schön. Aber die Laune der Freiburger Fans in den Straßen von Istanbul, und da hören wir jetzt mal rein, die ist natürlich trotzdem ungebrochen gut.
3: Wir sind im Pokalfinale der Euroleague. Das einzigartigste, was der SC jemals geschaffen hat.
4: Ja, also ganz ehrlich, es ist mein erstes großes Auswärtsspiel und ich bin einfach nur froh, dabei zu sein und habe einfach nur Spaß.
5: Wir haben den größten Vereinserfolg hier, egal ob wir gewinnen oder verlieren. Also was soll's, wir haben eh schon gewonnen, egal was passiert.
2: Ja, und da schließen wir uns gerne an bei den Fans des Sportclubs da in Istanbul. Also Sieger sind sie so oder so. Die Frage ist, ob sie am Ende heute Abend eben auch noch in diesem Stadion mit einem Pokal belohnt werden.
0: Ja, aber es ist schon eine klare Haltung der Fans auf jeden Fall heute Abend. Philipp, einen Gegner gibt's da ja auch noch und keinen schlechten dazu. Aston Villa, wie klar sind die Rollen da denn doch sportlich verteilt?
2: Ich finde leider ziemlich klar, tatsächlich, das ist der Tabellenvierte der Premier League aus England, also der besten Liga der Welt. Die stehen in dieser Liga, in dieser Tabelle vor Mannschaften wie dem FC Liverpool oder auch beispielsweise dem FC Chelsea. Sie haben mit Unai Emery einen Trainer, der genau diesen Wettbewerb, die Europa League, mit verschiedenen Clubs schon mehrfach gewonnen hat. Das wird eine echte Hausnummer. Aber es sind einmal 90 Minuten oder 120 plus X, so wie bei der Eintracht gegen die Glasgow Rangers vor 4 Jahren. Da kann eine Menge passieren, da können auch kuriose Dinge passieren und da muss der auf dem Papier schwächere Club nicht zwingend auch am Ende der Verlierer sein.
0: Und einen besonderen Gast im Stadion von Istanbul, den gibt's auch, habe ich mir sagen lassen.
2: Ja, und zwar der Bundestrainer höchstpersönlich hat sich das nicht nehmen lassen und ist nochmal schnell hingejettet. Julian Nagelsmann, das ist natürlich zum einen ein Stück weit eine Pflichtveranstaltung. Aber wenn wir dann darüber nachdenken, dass der morgen um 13 Uhr schon wieder bei uns in Hessen, in Frankfurt, beim DFB-Campus sitzen soll und hoffentlich auch sitzen wird, um den finalen WM-Kader dann entsprechend zu verkünden, dann ist das ein sportliches Programm. Der DFB-Präsident Bernd Neuendorf ist auch mit dabei. Also auch das dokumentiert die Einzigartigkeit tatsächlich dieses Europa-League-Finals heute Abend mit Beteiligung des SC Freiburg.
0: Vielen Dank. Philipp Hofmeister aus unserer Sportredaktion. Ja, und bei diesem einzigartigen Ereignis können Sie natürlich auch live mit dabei sein. Hier bei uns im Programm, das Europa-League-Finale aus Istanbul gibt's hier bei uns zu hören ab 21 Uhr.
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0: Und wir schauen jetzt nach Berlin. Bundesarbeitsministerin Bärbel Baas von der SPD und Bundesdigitalminister Carsten Wildberger von der CDU, die haben gemeinsam verkündet, dass ihre beiden Ministerien ein digitales Sozialportal planen. Die Idee dahinter? Damit sollen Sozialleistungen künftig online beantragt werden können. Auf der Digitalkonferenz Republika in Berlin haben sie ihre Pläne für einen digitaleren Sozialstaat präsentiert. Darüber gesprochen und zugehört hat unsere Reporterin Helena Dähler.
6: Das geplante Sozialportal soll ein sogenannter One-Stop-Shop werden. Bedeutet, anstatt sich von Behörde zu Behörde hangeln,

0: Leistungen wie Bürgergeld oder Wohngeld zu Hause am Rechner beantragen. Dass das noch nicht möglich ist, beklagt auf der Republika Bärbel Baas, die Bundesministerin für Arbeit und Soziales, SPD.
1: Es kann nicht sein, dass nahezu das gesamte Leben irgendwie digital wird. Aber wenn man auf ein Amt muss, dann gibt es nach wie vor den Drucker, das Faxgerät. Und ich finde, das ist erstens unpraktisch und auf der anderen Seite untergräbt es auch Vertrauen.
0: Wenn die bürokratischen Hürden aber endlich sinken, könne dadurch verdeckte Armut verhindert werden, sagt Carina Fiskus, Expertin für Sozialleistungen am Zentrum für Digitalrechte. Denn derzeit würden Leistungen oft nicht abgerufen, weil der Vorgang zu kompliziert sei. Das könnte sich also in Zukunft ändern mit dem Sozialportal.
2: Idealerweise habe ich dann einfach ein Amt, wo ich hingehe und sage, ich habe kein Geld, ich brauche Geld vom Staat. Und dann werde ich weitergeleitet zu was auch immer ich brauche. Zum Beispiel Leistungen für Kinder oder Leistungen fürs Wohnen oder einfach nur die Existenzsicherung. Darin liegt natürlich eine Riesenchance und ein Riesenvorteil und eine große Vereinfachung für uns alle.
0: Es geht aber um sensible Informationen, um Einkommensnachweise, Daten aus dem Arbeitsumfeld, Geburtsnachweise. Wie sicher sind diese Daten dann im Netz?
2: Also die Sozialdaten sind ja höher im Datenschutz als sogar die Steuerdaten. Und das ist natürlich auf jeden Fall mitbedacht in der Sozialstaatskommission. Und dafür werden eben auch Lösungen gesucht und sicherlich auch gefunden.
0: Bei der antragslosen Auszahlung des Kindergeldes sei das bereits passiert.
2: Und das funktioniert darüber, dass ich selber meine Bankdaten, also im Vorfeld der Geburt, bei der Steuer angeben kann. Da hat das Bundesfinanzministerium zum Beispiel gesagt, dass der Datenschutz extrem gut gesichert ist.
0: Damit aber alle Behörden miteinander kommunizieren können, braucht es eine technische Grundlage, die sogenannte Registermodernisierung. Hier kommt wieder ein englischer Fachbegriff, das Once-and-Only-Prinzip. Bürgerinnen und Bürger müssten dann ihre Daten nur einmal eingeben und nicht immer wieder nachweisen, wer sie sind und welche Leistungen sie in Anspruch nehmen dürfen. Das Werkzeug dafür ist die sogenannte EUDI-Wallet, sowas wie der Personalausweis in digitaler Form auf dem Smartphone. Wann die Wallet eingeführt werden soll, hat Republika-Mitgründer Markus Beckedahl den Bundesdigitalminister gefragt.
3: Die Wallet gibt's nächstes Jahr. 1.1.?
4: 2.1. Den habe ich auch plötzlich, haben wir festgestellt, das ist ein Samstag, ist auch ein blöder Termin. Ziehen wir jetzt aber durch.
0: Eines stellt Bundesdigitalminister Wildberger aber klar. Persönliche Beratungen, auch für solche, die nicht technikaffin sind, soll es weitergeben.
5: Elena Dähler war das aus Berlin über das digitale Sozialportal, das heute auf der Republika vorgestellt worden ist, in dem Sozialleistungen künftig gebündelt werden sollen. Die endgültigen Zahlen der Europäischen Statistikbehörde Eurostat, die belegen es heute. Die Inflation in der Eurozone ist im April auf 3% gestiegen, weiter gestiegen also, und liegt damit über dem Inflationsziel von 2%, das die Notenbanken ja anstreben. Schuld daran ist der Iran-Krieg, in dessen Zuge sich die Energiepreise extrem erhöht haben. Doch zunehmend fressen sich diese Preiserhöhungen in andere Bereiche der Wirtschaft durch, warnen Experten. Ist also diese höhere Inflation nun gekommen, um zu bleiben, wenn man es so ausdrücken will? Was bedeutet das für die Wirtschaft? Dem ist unsere Reporterin aus dem Börsenstudio in Frankfurt, Heidi Radwilas, nachgegangen.
6: Seit Ende Februar dieses Jahres haben der Iran-Krieg und die Sperrung der für den Welthandel wichtigen Straße von Hormuz vor allem die Öl- und Gaspreise nach oben getrieben. Fast 3 Monate geht das schon so. Die anfänglich behauptete schnelle Beilegung des Konflikts ist bisher ausgeblieben. Das hat die Inflation in der Eurozone im April auf 3% angeheizt. In Deutschland waren es im April 2,9%. Weit weg von den 2%, die die Notenbanken anstreben. Dass die Teuerungsrate bald wieder sinkt, damit ist nicht zu rechnen. Im Gegenteil, sagt Carsten Mumm, Chefvolkswirt bei der Privatbank Donner und Reuschel.
7: Die Perspektive ist, dass wir, sollte sich gar nichts ändern, in den nächsten Monaten Inflationsraten zwischen 3 und 4% haben. Also es könnte sicherlich noch ein bisschen höher gehen.
6: Denn am Öl- und Gasmarkt ist keine grundlegende Entspannung in Sicht. Außerdem verteuern höhere Energiepreise die Herstellung von Gütern. Das zeigt sich aktuell in Deutschland. Die Erzeugerpreise sind im April um 1,7% gegenüber dem Vorjahr gestiegen. So stark wie seit 3 Jahren nicht mehr. Werden die höheren Kosten an die Kunden weitergereicht, hat das Folgen, sagt Maximilian Wienke von der Investmentplattform eToro.
8: Man geht davon aus, dass auch viele andere Bereiche teurer werden. Ich denke vor allem aufgrund der Transport- und Logistikkosten werden die Lebensmittelpreise im Supermarkt steigen. Es können auch die Neben- und Wohnkosten steigen und auch der ganze Dienstleistungsbereich. Also wer in den Urlaub fährt, Freizeitaktivitäten, Restaurantbesuche, all das kann teurer werden.
6: Nicht nur wegen der höheren Energiepreise, sondern auch wegen möglicherweise steigender Löhne, meint Wienke.
8: Weil die Arbeitnehmer, die werden sicherlich höhere Löhne fordern, um überhaupt mit dieser Inflation klarzukommen.
6: Carsten Mumm ist überzeugt, dass die Europäische Zentralbank im Kampf gegen die Inflation wird zügig handeln müssen.
7: Das ist ziemlich sicher, dass wir im Juni eine Leitzinserhöhung durch die EZB sehen werden.
6: Denn höhere Zinsen verteuern Kredite und bremsen dadurch die Nachfrage, was wiederum die Inflation zurückdrängen kann. Was aber eben gleichzeitig auch dem Wirtschaftswachstum zusetzen kann. Und das Wachstum leidet schon jetzt, sagt Carsten Mumm von Donner und Reuschel.
7: Natürlich sorgt auch diese Unsicherheit, die ganze Iran-Eskalation mit sich bringt, dafür, dass einfach Konsum und Investitionen zurückgehalten werden. Also die Wirtschaft wird dadurch schon ein Stück weit ausgebremst.
6: Also hohes Preisniveau und niedriges Wachstum. Wie lange das noch so weitergehen wird? Maximilian Wienke von eToro meint,
8: solange es keine Lösung gibt im Iran-Konflikt oder zumindest irgendwie positive Signale daherkommen, dann wird sich auch die Lage nicht entspannen.
6: Und danach sieht es augenblicklich nicht aus.
5: Über die aktuelle Entwicklung der Inflation berichtete Heidi Radwilas. Ebola ist eine der gefährlichsten Viruserkrankungen überhaupt. Daran sterben, wenn infiziert, bis zu 90% der Menschen. Deshalb ist die Sorge groß, dass der neue Ausbruch in Ostafrika immer mehr Todesopfer fordert. Schon jetzt gibt es in der Demokratischen Republik Kongo und in Uganda Schätzungen zufolge mehr als 500 Verdachtsfälle und mehr als 130 Tote. Die Zahlen also steigen. Die Weltgesundheitsorganisation hatte ja eine internationale Gesundheitsnotlage ausgerufen. Warum aber kann sich dieses Virus so schnell ausbreiten? Denn anders als andere Viren, wie etwa bei Corona, wird Ebola eben nicht durch die Luft und Tröpfchen übertragen, sondern ausschließlich über Körperflüssigkeiten und gehört damit eigentlich nicht zu den Viren, die sich schnell verbreiten. Daniela Remus aus der ARD-Gesundheitsredaktion schaut auf diese Frage und auf die Frage, wie gefährlich ist denn nun dieser Ausbruch einzuschätzen?
9: Fieber, Durchfall, Erbrechen, schließlich innere und äußere Blutungen, so kann eine Infektion mit dem Ebola-Virus verlaufen. Und zwar unabhängig davon, um welche Virusvariante es sich handelt. Den aktuellen Ausbruch in der Demokratischen Republik Kongo hat die sogenannte Bundibugyo-Variante verursacht. Sie hat Experten zufolge eine Sterblichkeit von ungefähr 30-50%.
10: Das ist ein neues Virus, erst 2007 entdeckt worden. Und auch selten, es gibt bisher in den zwei vorherigen Ausbrüchen, für die wir dann Daten haben, weniger als 200 Infizierte mit dann eben den entsprechenden Todesfällen. Das heißt, hier haben wir keine so gute Datenlage wie für die anderen Ebola-Viren, wo es größere Ausbrüche gab, zum Teil mit bis zu 28.000 Infizierten.
9: Erklärt Dr. Thorsten Feld, der die Tropenmedizin am Uniklinikum Düsseldorf leitet. Die großen Ausbrüche, bei denen Tausende von Menschen starben, wurden vor allem durch die sogenannte Zaire-Variante ausgelöst. Gegen sie gibt es deshalb auch einen Impfstoff und Medikamente. Bei der Bundibugyo-Variante ist das noch nicht der Fall, erklärt Professor Stefan Becker, Leiter der Virologie an der Uniklinik in Marburg.
11: Die sind entwickelt und die sind im Tiermodell auch getestet, aber die sind noch nicht in der Klinik. Das heißt, eine klinische Prüfung hat da noch nicht stattgefunden. Und das heißt, wir sind jetzt im Moment in einer sehr ähnlichen Situation wie 2013, 2014 bei dem Ebola-Ausbruch in Westafrika. Es gibt einen Impfstoff, der ist aber noch nicht in der Klinik.
9: Deshalb kann die Ausbreitung der Infektionen zum gegenwärtigen Zeitpunkt medizinisch nicht wirksam bekämpft werden. Nötig ist deshalb die Aufklärung und Mitarbeit der Bevölkerung. Denn das Ebola-Virus überträgt sich nicht über die Atemluft, wie beispielsweise das Coronavirus. Dafür ist es umso ansteckender, je kränker die Menschen sind.
11: Die gute Nachricht ist, wie bei allen Ebola-Viren, das wird nur durch engen Körperkontakt übertragen. Also wenn man Kontakt hat mit Körperflüssigkeiten von einem Patienten, der symptomatisch ist und in dessen Körperflüssigkeiten dann auch große Viruskonzentrationen enthalten sind. Das passiert zum Beispiel bei der Pflege von solchen Patienten oder aber auch bei Beerdigungen.
9: Schon bei dem großen Ausbruch 2013-14 haben die Forschenden festgestellt, dass Pflege und Beerdigungen wegen der großen Nähe von Erkrankten und Gesunden ein hohes Infektionsrisiko darstellten, sagt Virologe Stefan Becker. Erschwerend kommt hinzu, dass es in der Provinz Ituri, wo der Ausbruch aktuell stattfindet, an fast allem mangelt. Die Infrastruktur ist marode, die Gesundheitsversorgung extrem schwach. Das alles zusammengenommen hat ganz offensichtlich dazu beigetragen, dass der aktuelle Ebola-Ausbruch definitiv zu spät erkannt wurde.
5: Daniela Remus war das aus der ARD-Gesundheitsredaktion über den Ebola-Ausbruch in Kongo und Uganda. Und die Frage, wie gefährlich dieser ist und wie sich das Ganze noch weiter entwickeln könnte.
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18: Gleich 16.30 Uhr. Grundwasserstände in Hessen sinken. Bundesregierung beschließt Gesetz für digitale Brieftasche. Pistorius stellt Bundeswehr Beschaffungsamt neu auf. Das Wetter wechselhaft mit Schauern und einzelnen Gewittern, 16 bis 22 Grad. Mein Name ist Heiko Schneider. Der Klimawandel wirkt sich auch auf das Grundwasser in Hessen aus. Das zuständige Landesamt hat mitgeteilt, dass an mehr als 70% der Messstellen der Grundwasserstand niedriger ist als vor einem Jahr. Der Grund: im Winterhalbjahr hat es weniger Niederschlag gegeben als sonst im Durchschnitt. HR-Reporter Andreas Heigen.
19: Vor allem im November, Dezember, März und April hat es sehr wenig geregnet, meldet das Hessische Landesamt für Naturschutz, Umwelt und Geologie, HLNUG. Mehr Regen gab es im Januar und Februar. Das hat dem Grundwasser aber nur kurzzeitig geholfen. Das HLNUG in Wiesbaden berichtet jedoch auch, dass sich knapp 2/3 der Grundwassermessstellen weiterhin im normalen, bisher hohen Bereich befinden.
18: Das Bundeskabinett hat den Weg freigemacht für eine digitale Brieftasche. Die sogenannte EUDI-Wallet wird EU-weit eingeführt. Ab nächstem Jahr soll jeder die App auf das Smartphone laden können. Dort wird erst der Personalausweis gespeichert und später auch zum Beispiel Führerschein und Bezahlkarten. Mit der EUDI-Wallet können sich die Inhaber gegenüber Behörden ausweisen oder wenn sie ein Bankkonto eröffnen oder sich bei einem Online-Dienst anmelden wollen. Bei der Hauptversammlung der Commerzbank in Wiesbaden ist der Übernahmeversuch der UniCredit das bestimmende Thema. Aufsichtsrat und Vorstand rieten den Commerzbank-Anlegern noch einmal davon ab, das Übernahmeangebot der italienischen Großbank anzunehmen. Der italienische Großaktionär selbst ist bei der Veranstaltung nicht vertreten. Aus Wiesbaden HR-Reporterin Ursula Meyer.
20: Stattdessen will die Commerzbank eigenständig bleiben und profitabler werden. Sie will dabei künftig stärker auf künstliche Intelligenz setzen und konzernweit fast 7000 Stellen abbauen. Ein Kurs, den viele Anleger mittragen, auch viele Mitarbeiter der Bank, erkennbar durch gelbe T-Shirts und Hüte der Hausfarbe der Bank. Während der Reden der Commerzbank-Führungskräfte gab es immer wieder langen Applaus. Denn im Falle einer Übernahme befürchten die Beschäftigten einen Kahlschlag. Dagegen hatten rund 150 schon am Morgen vor der Veranstaltung demonstriert.
18: Vorgestern ist in Rüsselsheim im Kreis Groß-Gerau ein 41 Jahre alter Mann durch Messerstiche schwer verletzt worden. Einen Tag nach der Tat stellte sich ein Verwandter des Verletzten. Jetzt hat ein Ermittlungsrichter Untersuchungshaft für ihn angeordnet. Dem 20-Jährigen wird versuchter Mord vorgeworfen. Über Hintergründe ist noch nichts bekannt. Die Bundeswehr effizienter und schneller aufrüsten. Das ist das Ziel von Bundesverteidigungsminister Pistorius. Dafür soll das Beschaffungsamt neu aufgestellt werden. Vorgesehen ist, dass verfügbare Ausrüstung künftig schneller und mit weniger bürokratischem Aufwand angeschafft werden kann. Aus dem ARD-Hauptstadtstudio Mario Kubina.
1: Ein weiterer wichtiger Punkt aus Sicht von Pistorius: Preiskontrolle. Die Mittel aus dem Haushalt und dem Schuldentopf für die Bundeswehr müssten verantwortungsvoll eingesetzt werden. Daran gab es zuletzt Zweifel im Parlament. Außerdem soll die Behörde mit Hauptsitz in Koblenz neue Außenstellen bekommen. Eine in Bremen als Adresse für die Dimension See und das Büro in Dresden soll ausgebaut werden, um an die IT-Forschung dort anzudocken.
18: Das waren die Nachrichten. Das Wetter. Am Himmel über Hessen halten sich noch einige Wolken und bringen Schauer und einzelne Gewitter. Die lösen sich aber mehr und mehr auf. Das alles bei Höchsttemperaturen von 16 Grad im Upland bis 22 Grad am Rhein. In der Nacht noch einzelne Schauer und stellenweise bildet sich Nebel. Die Luft kühlt ab auf 12 bis 7 Grad. Morgen dann viel Sonnenschein und es wird bis zu 25 Grad warm. Die weiteren Aussichten sind frühsommerlich. Weiter viel Sonne am Freitag bis 28, am Samstag bis 31 Grad. Die Zeit 16.34 Uhr.
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18: Die A3 Frankfurt Richtung Köln. Zwischen Kelsterbach und Mönchhof-Dreieck 4 Kilometer stockender Verkehr wegen einer Baustelle. A5 Darmstadt Richtung Kassel. Zwischen Frankfurter Kreuz und Westkreuz Frankfurt 5 Kilometer stockender Verkehr. A66 Frankfurt Richtung Fulda. Zwischen Neuhof Süd und Neuhof Nord ist der Tunnel Neuhof wegen Reparaturarbeiten gesperrt. Die Umleitungsempfehlung ab Neuhof Süd über die U47. A643 Mainz Richtung Wiesbaden. Zwischen Dreieck Mainz und Schiersteiner Kreuz streckenweise stockender Verkehr. Die Gegenrichtung A643 Wiesbaden Richtung Mainz. Zwischen Wiesbaden-Dotzheim und Mainz-Mombach 3 Kilometer Stau. Dadurch auch 4 Kilometer Stau und stockender Verkehr auf der A66 zwischen Wiesbaden-Mainzer Straße und Schiersteiner Kreuz. A648 Frankfurt Richtung Eschborn. Zwischen Frankfurt-Rebstock und Eschborner Dreieck 2 Kilometer Stau wegen einer Tagesbaustelle. Dort ist nur der linke Fahrstreifen frei. A661 Egelsbach Richtung Oberursel. Zwischen Offenbach-Taunusring und Frankfurt-Friedberger Landstraße 4 Kilometer stockender Verkehr. Und die A661 Oberursel Richtung Egelsbach zwischen Bad Homburger Kreuz und Preungesheimer Dreieck streckenweise stockender Verkehr wegen einer Baustelle.
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21: Einen schönen guten Tag, willkommen bei uns. Die Bilder ähneln sich. Nach Donald Trump wurde auch Wladimir Putin ein großer Empfang mit PR-tauglichen Bildern in Peking bereitet. Was Trump und Putin gemeinsam ist, das sind die lobenden Worte für den chinesischen Machthaber Xi Jinping. Das war's dann aber auch schon weitgehend mit den Gemeinsamkeiten und Vergleichbarkeiten. Russland und China verbindet ein Freundschaftsvertrag und eine gemeinsame tiefe Abneigung gegen den Westen. Ich habe heute Mittag Maximilian Seib, unseren Korrespondenten in Peking, gefragt. Dieser Staatsbesuch von Wladimir Putin in der chinesischen Hauptstadt. Sind sich da heute in der Person von Xi Jinping und Wladimir Putin zwei Männer auf Augenhöhe begegnet?
22: Also da sind sich zwei Freunde begegnet, zwei langjährige politische Partner, aber nicht zwei Männer auf Augenhöhe. Das muss man ganz klar sagen. Xi und Putin haben ihrer Beziehung ja mal ein Label gegeben. Freundschaft ohne Grenzen. Das war kurz bevor Russland die Ukraine überfallen hat. Und seither gibt es in dieser Freundschaft ein klares Kräfteverhältnis. Russland ist wirtschaftlich von China abhängig. Das wichtigste ökonomische Feld, das die Russen haben, der größte Trumpf, Öl und Gas. Genau die hat Moskau vorher zu guten Preisen an den Westen geliefert. Seit den Sanktionen greift China diese Rohstoffe ab, aber zu deutlich reduzierten Preisen, weil man einfach weiß, wie schwach Moskau mittlerweile aufgestellt ist. Insofern, Russland braucht China, China profitiert von Moskau. Ich glaube, so kann man es ganz gut zusammenfassen.
21: China steht ja im Ruf, Russland bei diesem Angriffskrieg auf die Ukraine zu unterstützen, obwohl man sich nach außen gemäßigt und auch neutral gibt. Ist der Krieg thematisiert worden?
22: Ja, das ist er, aber nicht so, wie sich zum Beispiel Deutschland das wahrscheinlich gewünscht hat. Bundeskanzler Merz hatte im Vorfeld ja gesagt, er hofft, dass Xi auf Putin einwirke, dass er Putin dazu bringe, den Krieg gegen die Ukraine zu stoppen. Da wusste aber auch Merz, dass das jetzt nicht realistisch ist und es ist tatsächlich auch nicht passiert. China hat den russischen Angriff bis heute nicht verurteilt. Offiziell gibt man sich neutral, aber man steht an der Seite Russlands. Das zeigt auch eine heutige Erklärung bei diesem Treffen, die man zusammen rausgegeben hat. Da heißt es: Die Seiten unterstützen alle Bedingungen oder Bemühungen, die zur Herstellung eines langfristigen und dauerhaften Friedens beitragen. Das ist das Zitat. Aber Russland lobte halt auch die objektive und unvoreingenommene Haltung Pekings. Auch das ein Zitat im Ukraine-Krieg, was auf Deutsch heißt, China hält sich raus, kein Druck auf Russland. Und es kommt auch nicht überraschend, denn Russland ist geopolitisch der wichtigste Partner von China und Peking profitiert von diesem Krieg eben durch billiges Öl und auch Gas aus Russland.
21: Ist das eigentlich ausbaufähig, also dieser Verkauf von Gas und Öl aus Russland, so dass Russland tatsächlich mal diese ausgebliebenen Lieferungen in den Westen nach Europa dadurch kompensieren könnte?
22: Also dieses Ziel hat Wladimir Putin. Also er möchte unbedingt eine weitere Gaspipeline bauen, Power of Siberia 2 oder Kraft Sibiriens 2 auf Deutsch. Der Name sagt es schon, es gibt schon eine erste Pipeline seit 2019 und diese zweite, die soll dann noch mehr Gas aus Sibirien über die Mongolei nach Nordchina bringen. Und zwar genau in dem Umfang oder Volumen, das Russland vorher nach Europa geliefert hat. Also das soll das auffangen. Über diese Pipeline wird schon lange verhandelt. Im September beim letzten Treffen der beiden von Xi und Putin hat man sich grundsätzlich darauf geeinigt, dass diese Pipeline kommen soll. Und das ist auch der jetzige Stand. Also der Kreml hat heute nochmal verkündet, dass man sich da einig sei, aber auch gesagt, es gebe noch Details, bei denen man sich noch einigen müsste. Und da geht es unter anderem halt um die Fragen der Finanzierung, der Preise. Und was wir halt hören von verschiedenen Analysten, Beobachtern, auch Insidern, ist, dass China da gewaltig auf die Preise drückt. Es war Putins großes Ziel, da zu einer Einigung zu kommen, aber das scheint bei diesem Treffen nicht zu klappen.
21: Wie hat sich denn der Handel jetzt entwickelt in die andere Richtung, also von China nach Russland?
22: Also China profitiert, also der Handel zwischen den beiden Nationen, der ist seit Beginn des Ukraine-Kriegs deutlich gestiegen und China liefert Güter, die Russland durch die Sanktionen des Westens eben nicht mehr aus dem Westen bekommt. Also da geht es um Maschinen, um Elektronik, auch um Chips, also Güter, die man sowohl zivil als auch militärisch nutzen kann. Es geht aber auch um Autos, also ganz verschiedene Sachen und das ist für China durchaus wichtig, denn die Volksrepublik, die kämpft schon länger mit einer Wirtschaftskrise seit dem Ende des Immobilienbooms hier. Die Menschen, die halten ihr Geld zusammen, die kaufen deutlich weniger als produziert wird in China. Und deswegen freut man sich in Peking über jeden Exportmarkt, gerade einen wie Russland, mit dem man gute Beziehungen hat und wo man aktuell auch die Preise diktieren kann.
21: Wie wirken eigentlich diese Besuche von Trump zunächst und jetzt von Putin nach innen? Wie werden diese Besuche in den chinesischen Medien vielleicht auch propagandistisch genutzt?
22: Oh, das werden sie. Also es ist ja in der Tat ein sehr prominenter Doppelschlag. Vergangene Woche Trump, diese Woche Putin. Das ist reiner Zufall, dass die so direkt aufeinander fallen. Trumps Besuch war eigentlich für den März geplant. Dann hat er zusammen mit Israel den Iran angegriffen, musste jetzt den Besuch hier verschieben. Und deswegen sind die jetzt direkt nacheinander gefallen. Aber es ist für Xi ein super Timing. Er kann sich als großer Staatsmann präsentieren, bei dem sich Trump und Putin die Klinke in die Hand geben. Und genau das passt in das Bild, was auch die chinesischen Staatsmedien zeichnen, nämlich China als neues weltpolitisches, diplomatisches Zentrum, wo alles zusammenläuft. Das ist die Art, die vergangene Woche und jetzt auch schon hier nach draußen gegeben wird.
21: Nach Donald Trump, jetzt also Wladimir Putin zum Staatsbesuch in Peking. Von dort war das unser Korrespondent Maximilian Seib.
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21: Die Europäische Union ist bei der Umsetzung des Handelsabkommens mit den Vereinigten Staaten einen Schritt vorangekommen. In der Nacht hatten sich das Europaparlament und der Rat auf einen Gesetzestext geeinigt, also der Rat, der die EU-Regierungen vertritt. Die vorläufige Verständigung ebnet einen Weg für Zollsenkungen der Europäischen Union auf US-Produkte, enthält aber auch Schutzmaßnahmen für den Fall, dass Donald Trump die Vereinbarung am Ende nicht einhält. Das Abkommen soll der Wirtschaft Planungssicherheit geben und es soll vor allem einen Handelskrieg mit den USA vermeiden. Allerdings gab es da immer wieder Verzögerungen. Offen ist, wie Trump nun auf die Schutzmaßnahmen der EU reagieren wird. Wie man bei der EU selbst reagiert, dazu Sarah Lopez.
2: Um 14:45 in der Nacht gab es in Straßburg Einigkeit über einen Handelsdeal, mit dem die meisten in der EU nicht zufrieden sind. Bernd Lange von der SPD, Vorsitzender des Ausschusses für internationalen Handel im EU-Parlament zum Beispiel.
3: Nein, ich würde das nicht als guten Deal bezeichnen, nach wie vor nicht. Ich sage mal so salopp, wenn ich Kommissionspräsident gewesen wäre, hätte ich den Deal so nicht geschlossen. Der ist ungleich.
2: Kommissionspräsidentin ist aber Ursula von der Leyen. Und die hat im Sommer vergangenen Jahres mit US-Präsident Donald Trump in Schottland neue Handelsregeln besprochen. Und in Straßburg haben sich EU-Vertreter in der Nacht auf deren vollständige Umsetzung geeinigt. Geplant ist unter anderem, dass Zölle auf US-Industriegüter abgeschafft werden. Für Meeresfrüchte und Agrarprodukte soll außerdem der Zugang zum EU-Markt vereinfacht werden. Für die meisten Produkte aus der EU, die in die USA importiert werden, soll dafür dafür ein Zoll von 15% gelten. Nach normalen Maßstäben sei das kein gutes Handelsabkommen, sagt Svenja Hahn von der FDP, Mitglied im Ausschuss für internationalen Handel.
0: Das ist notwendige Schadensbegrenzung für europäische Unternehmen. Denn in dieser geopolitisch turbulenten Lage kann Europa es sich schlicht nicht länger leisten, ohne klare Regeln im Handel mit den USA dazustehen.
2: Kritik am Deal kommt auch von der EU-Parlamentarierin Anna Cavazzini von den Grünen.
4: Der Deal ist nicht ideal und auch sehr unausgewogen für die Europäische Union. Umso wichtiger war es uns als Europäisches Parlament, dass wir den Deal nachschärfen, dass wir der Europäischen Union noch mehr Hebel in die Hand geben.
2: Damit hat sich das Parlament in der Nacht durchgesetzt. So sind etwa Notfallklauseln geplant. Falls die USA sich nicht an das Abkommen halten und etwa Zölle erhöhen, dann soll auch die EU ihren Teil des Deals aussetzen können. Das Abkommen ist außerdem befristet. Ende 2029 soll es auslaufen. Von deutschen Industrieverbänden heißt es, es sei gut, dass es jetzt eine Einigung gibt. Der Verband der Automobilindustrie warnt aber, die Notfallklauseln dürften nicht dazu führen, dass die USA das Abkommen aufkündigen. Unklar ist noch, wie genau US-Präsident Trump auf die Änderungen aus der Nacht reagiert. Er hatte der EU eine Frist für die Umsetzung des Schottland-Deals zum 4. Juli gesetzt und im Zweifel mit höheren Zöllen auf europäische Autos gedroht. Mitte Juni soll im EU-Parlament über die Einigung abgestimmt werden. Das würde also in den Zeitplan passen.
21: Sarah Lupez war das. Über die Einigung, einen wichtigen Schritt hin zu einem Zollabkommen mit den Vereinigten Staaten. Eine Einigung, die getroffen worden ist zwischen dem Rat und dem Parlament der Europäischen Union. Die Zeit, es wird gleich 16:45. Hochwasser, Unwetter, Waldbrände. Bei solchen Ereignissen, da kommen Organisationen wie etwa das Deutsche Rote Kreuz oder das THW, wie auch die Deutsche Lebensrettungsgesellschaft beispielsweise, die DLRG zum Einsatz. Damit im Katastrophenfall den Menschen in Deutschland schnell und gut geholfen werden kann, hat das Kabinett heute beschlossen, dass bis 2029 insgesamt 10 Milliarden ausgegeben werden sollen, um die Zivilbevölkerung auch vor etwaigen kriegsbedingten Gefahren künftig besser schützen zu können. Über diese Maßnahmen möchte ich sprechen mit Christian Reuter. Er ist der Generalsekretär und Vorsitzende des Vorstandes des Deutschen Roten Kreuzes. Einen schönen guten Tag, Herr Reuter. Hallo.
7: Schönen guten Tag, Herr Schwieriger.
21: Wie wichtig ist dieser Schritt heute, diese Initiative der Bundesregierung für den Zivilschutz in Deutschland? Ist das der richtige Ansatz?
7: Es ist ein ganz wichtiger Tag für den Zivilschutz, denn wir haben einen gigantischen Nachholbedarf. Es hat ja auch eine Friedensdividende im Zivilschutz bei uns gegeben. Vieles, was wir mal hatten, ist mittlerweile abgebaut, rückgebaut. Insofern ist das ein erster großer, richtiger Schritt, dem aber weitere folgen müssen.
21: Wie ernst ist denn die Lage, wenn es um den Katastrophenschutz, um den Bevölkerungsschutz in Deutschland geht? Wie groß sind Defizite?
7: Also ich bin jetzt seit 2015 Generalsekretär und wenn ich die letzten 11 Jahre mir anschaue, dann haben wir Flüchtlingskrise, wir hatten Corona, wir haben Ahrtal, wir haben Ukraine. Ich glaube, wir haben Krise als neues Normal. Darauf müssen wir uns einstellen, aber darauf sind wir im Augenblick noch nicht ausreichend eingestellt. Insofern, glaube ich, brauchen wir einen richtigen Kraftakt, um diese Gesellschaft, aber auch jeden Einzelnen resilienter bei dem Thema Krisen zu machen.
21: Nochmal, wo sehen Sie wirklich Lücken im System? Was muss auf jeden Fall angegangen werden, damit wir eben hier besser aufgestellt sind, krisenresilienter sind?
7: Also grundsätzlich in fast jedem Punkt. Sie können sich das vorstellen von Betreuung, Versorgung, Unterbringungsmöglichkeiten, Fragen von Lebensmitteln, Fragen von Hygiene, Fragen von Medikamenten. Wie gehen wir um mit hybriden Attacken? Das sind alles so Punkte, wo wir massiven Nachholbedarf haben und wo wir einfach schauen müssen, dass wir in den kommenden Jahren in der Lage sind, unsere Bevölkerung besser zu schützen.
21: Haben sich denn die zuständigen Ministerien das quasi intern am grünen Tisch alles überlegt oder sind Sie als DRK wie andere Organisationen mit eingebunden worden?
7: Leider nicht in dem Ausmaß, wie wir uns das gewünscht hätten, denn wir sind ja Profis, was den Bevölkerungsschutz angeht. Das gilt fürs DRK, aber auch für die anderen anerkannten Hilfsorganisationen. Wir haben, mein Präsident, Herr Gröhe und ich, auch mit dem Bundesinnenminister gestern noch mal sprechen können. Wir haben das Angebot erneuert, unsere Expertise hier einzubringen. Denn am Ende des Tages ohne anerkannte Hilfsorganisationen gibt es eben auch keinen funktionierenden Bevölkerungsschutz in Deutschland.
21: Um den Zivilschutz zu verbessern, soll es in Zukunft mehr Geld geben. Wie sieht es denn aus mit dem Bewusstsein der Gesellschaft, wenn es um Prävention geht, um Zivilschutz? Ist das schon angekommen aus Ihrer Sicht?
7: Nein, noch nicht. Es ist sicherlich hier auch eine Zeitenwende notwendig. Ich erinnere mich daran, dass vor einigen Jahren ein Bundesinnenminister durchs mediale Berliner Dorf getrieben worden ist, weil er sagte, Resilienz, Krisenfestigkeit fängt bei einem persönlich an. Wir haben sicherlich die Herausforderung, die Bevölkerung, jeden Einzelnen von uns, fitter an der Stelle zu machen, aber eben auch die Gesellschaft. Wir brauchen wirklich hier einen ganzheitlichen Ansatz.
21: Das Rettungswesen in Deutschland, viele Hilfsorganisationen, die wären ohne Ehrenamtliche nicht denkbar, würden ohne die Ehrenamtlichen nicht funktionieren. Wie sieht es denn auf dieser Seite aus? Haben Sie da genug Menschen, die bereit sind, hier dieses Ehrenamt auszuüben, ihre Freizeit zu opfern, um hier zu trainieren, sich vorzubereiten auf Krisen und Kriegsfälle?
7: Also für das Deutsche Rote Kreuz kann ich sagen, dass wir in der glücklichen Lage sind, steigende Zahlen bei unseren ehrenamtlichen Einsatzkräften zu haben. Also wir haben über 477.000 aktive Ehrenamtliche in unseren Reihen. Das zeigt eben auch, wie groß gesellschaftliche Solidarität bei den Menschen in unserem Land vorhanden sind. Und das Ehrenamt ist wichtig. Sie müssen sich vorstellen, dass ungefähr 90% der Einsatzkräfte im Zivilschutz ehrenamtliche Einsatzkräfte sind. Und dann kann man sagen, ohne Ehrenamt gibt es keinen Zivilschutz. Insofern sollten wir uns auch darüber Gedanken machen, wie wir dem Ehrenamt hier helfen und uns es auch aktiv dort unterstützen können.
21: Wie könnte denn eine solche Unterstützung aussehen? Auch in dem Sinne, dass diese Organisationen materiell besser ausgestattet werden, damit die ehrenamtlichen Mitarbeiter dort nicht das Gefühl haben, ja, wir müssen hier alles ausbügeln, die Defizite beheben, die auf materieller Seite bestehen?
7: Natürlich ist es auch eine materielle Komponente, ja. Also ohne modernes Einsatzgerät, ohne die Möglichkeit, mit dem Einsatzgerät zu üben, fehlt schlicht und ergreifend die Möglichkeit, sich für den Einsatzfall vorzubereiten. Ja, es ist eine materielle Komponente, es ist aber auch eine Wertschätzungskomponente. Also bei uns ein großes Thema, nicht nur bei uns, auch bei den anderen anerkannten Hilfsorganisationen, das Thema Helfergleichstellung. Also dass Einsatzkräfte, ehrenamtliche Einsatzkräfte des DRKs, der anderen anerkannten Hilfsorganisationen im Einsatzfall gleich geschützt sind wie die Kameradinnen und Kameraden des THW und der Feuerwehr. Das ist eine große Ungerechtigkeit und ein großes, wichtiges Zeichen, wenn das geändert und besser für die ehrenamtlichen Einsatzkräfte ausbalanciert werden könnte.
21: Herr Reuter, ich danke Ihnen sehr für Ihre Zeit heute Nachmittag. Vielen Dank.
7: Gerne geschehen, Herr Schiericke.
21: Vielen Dank. Christian Reuter war das, Generalsekretär des Deutschen Roten Kreuzes. Gesprochen haben wir über den Pakt, den heute das Bundeskabinett vorgestellt hat, heute beschlossen hat. Es geht um einen Pakt, der den Zivilschutz in Deutschland deutlich verbessern will und soll. Bis 2029 sollen da 10 Milliarden Euro ausgegeben werden. Und wir haben es gerade vom Roten Kreuz gehört. Das sei ein guter erster Schritt, aber reiche eben noch nicht, um den Zivilschutz wirklich dauerhaft auf das Niveau zu heben, das sich die Hilfsorganisationen hier vorstellen.

0: Und um 16.51 Uhr haben wir eine aktuelle Warnmeldung aus unserem Verkehrszentrum. Vorsicht bitte auf der B8 Frankfurt Richtung Königstein. Zwischen Sulzbach und Kelkheim sind Wildschweine auf der Fahrbahn. Fahren Sie dort also bitte ganz besonders vorsichtig. In Hessen greift der Antisemitismus immer mehr um sich. Das jedenfalls sagen die Zahlen. Und das zeigt so auch der Jahresbericht 2025 der Recherche- und Informationsstelle Antisemitismus Hessen. Ein Bericht, der heute in Frankfurt vorgestellt worden ist. Im vergangenen Jahr wurden in Hessen über 1000 antisemitische Vorfälle festgehalten. Wolfgang Hetfleisch berichtet.
1: Die Leiterin von RIAS Hessen, Susanne Urban, redete nicht drumherum. Das Lagebild für Hessen sehe nicht gut aus, sagte Urban bei der Vorstellung der Zahlen von 2025 im Frankfurter Haus am Dom. Die Stelle registrierte 1099 antisemitische Vorfälle. Das ist der höchste Stand seit 2022, als RIAS Hessen die Arbeit aufgenommen hat.
2: Mit den antisemitischen Vorfällen geht es Jahr für Jahr nach oben, seit RIAS Hessen operativ tätig ist. Weil immer mehr Barrieren fallen. Es war die Documenta 15 im Jahr 2022. Da wurden sehr viele rote Linien überschritten. Dann kam das Jahr 2023 mit dem 7. Oktober. Und damit wurde eigentlich die Büchse der Pandora geöffnet.
1: Die Bedrohung jüdischen Lebens in Deutschland kommt Urban zufolge aus vielen Richtungen.
2: Es gibt einen stabilen Rechtsextremismus, auch im Antisemitismus. Wir sehen aber auch einen stabilen Linksextremismus im Antisemitismus. Und wir sehen, dass Antisemitismus an alle politischen Milieus gesellschaftlich anschlussfähig ist.
1: Letzteres unterstreicht auch der vorgestellte Jahresbericht. 45 der gelisteten Vorfälle gingen demnach auf das Konto von Akteuren, die RIAS der politischen Mitte zurechnet. Auch dort ist der Judenhass längst angekommen. Für Uwe Becker, den Beauftragten der hessischen Landesregierung für jüdisches Leben und den Kampf gegen Antisemitismus, nur eines von vielen Alarmsignalen.
3: Es steht jüdisches Leben in Deutschland und in Europa auf dem Spiel. Für viele ist es noch nicht greifbar genug geworden, dass Jüdinnen und Juden so bedroht sind wie noch nie seit der Shoah. Und damit zeigt sich die Dimension, die sich jetzt auch in diesen dramatischen Zahlen widerspiegelt.
1: Die Menschen, die der Hass trifft, sehen sich mit existenziellen Fragen konfrontiert. Bleiben oder gehen? Er sitze nicht auf gepackten Koffern, betonte Marc Grünbaum, Vorstandsvorsitzender der jüdischen Gemeinde Frankfurt.
4: Weil für mich persönlich in jedem Fall im Vordergrund steht, genau dagegen anzukämpfen. Ich weiß aber, und das ist jüdische Lebensrealität, dass viele unserer Mitglieder sehr wohl die Frage stellen, ob es eine Zukunft für sich, für ihre Kinder vor allen Dingen, hier in der Bundesrepublik geben kann.
1: Frankfurt ist für viele Jüdinnen und Juden zur Heimat geworden. Sie fühlen sich der Stadt verbunden. Doch der RIAS-Jahresbericht zeigt auch, gerade in Hessens größter Stadt greift der Antisemitismus immer mehr um sich. 455 der erfassten Vorfälle aus 2025 geschahen dort. Im ganzen Bundesland sind in wachsendem Maß Bildungseinrichtungen betroffen. Von Schulen wurden 71 Vorfälle gemeldet, im Jahr zuvor waren es 48. Auch an Hessens Hochschulen können sich jüdische Studierende nicht sicher fühlen, obwohl die Zahl der gemeldeten Zwischenfälle leicht zurückging.
0: Heute wurde der Jahresbericht vorgelegt zu antisemitischen Zwischenfällen, Vorfällen in Hessen. Wolfgang Hetfleisch hatte die Einzelheiten dazu.
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0: Heute beginnt in Frankfurt die Karate-Europameisterschaft. Mehr als 600 Athletinnen und Athleten werden in der Eissporthalle an den Start gehen.
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0: Und mit dabei ist Jasmin Bleul aus Wiesbaden. Für die 32-Jährige wird das ein ganz besonderer Wettbewerb. Direkt vor der Haustür quasi, mit der Familie und den Freunden im Publikum. Aber es wird auch das Karriereende für diese erfolgreiche Sportlerin. HR Info Sportreporter Simon Schäfer hat Jasmin Bleul im Training zugeschaut und dabei festgestellt, ja, es sieht fast aus wie ein Tanz. Aber es ist ein Kampfsport. Karate eben.
6: Eins. Zwei.
7: Die Bewegungen von Jasmin Bleul sind so schnell, dass man sie kaum sehen, aber dafür hören kann.
8: Karate ist seit vielen Jahren ein großer Teil meiner Identität. Das ist das, was mich maßgeblich ausmacht, was mein Leben bestimmt, was meinen Alltag bestimmt, seit ich ein kleines Kind bin. Und dementsprechend ist halt der Stellenwert für mich in meinem Leben extrem hoch.
7: Die heute 32-Jährige trägt einen weißen Karateanzug, einen sogenannten Gi, und trainiert hochfokussiert am Bundesstützpunkt in Frankfurt.
8: Karate prägt extrem die ganzen Werte, die vermittelt werden, die Art und Weise, wie ich mich bewege.
6: Achter für den Ausdruck.
7: Während Jasmin Bleuel die Kata, also die bestimmte Abfolge von Schlägen und Tritten auf der blauen Matte zeigt, bekommt sie Tipps von Bundestrainer Efimios Karamitsos.
6: Fünf, auf, halte. Gut.
8: Kommunikation ist super wichtig bei uns im Training, aber ich habe halt das Glück, dass ich mit Efimios schon zusammen trainiere, seit ich glaube ich 12 bin. Und jetzt auch die letzten Jahre, gerade vor der Olympia-Quali, wirklich jeden Tag. Und wir trainieren auch eigentlich immer alleine. Wir verstehen uns blind.
7: Es fiel im Nebensatz, aber es war das Highlight in der Karriere von Karateka Jasmin Bleuel. Die Olympischen Spiele 2021.
8: Also was mich mit Abstand am meisten geprägt hat, war die Qualifikation für die Olympischen Spiele in Tokio. Das war eine Höllenzeit. Und dass wir das so überstanden haben, da ist für mich ein riesiger Traum in Erfüllung gegangen. Da war ich auf Folge 7 Ewigkeiten und da bin ich auch heute noch stolz. War nie so stolz auf mich wie an dem Tag.
7: Jetzt steht für die Hessin das nächste Highlight an, die Heim-Europameisterschaft in Frankfurt. Ausgetragen in der Eissporthalle mit 600 Athletinnen und Athleten aus über 50 Nationen.
8: Gerade auch in den letzten Monaten ist natürlich der Druck bei einer Heim-Europameisterschaft wirklich enorm. Alle meine Freundinnen und Freunde werden da sein, meine ganze Familie. Das gibt mir auf der einen Seite Druck, auf der anderen Seite gibt es mir auch extremen Rückenwind, weil ich weiß, egal was an dem Tag passiert, da werden alle Menschen, die mir irgendwas bedeuten, werden da sein und werden für mich da sein, egal was ist.
7: Für Jasmin Bleuel wird es ein besonderer Wettbewerb, denn nach der Europameisterschaft will sie ihre Karriere beenden. Es wird also gleichzeitig auch ein Abschied von ihrem Sport.
8: Ich möchte das hier zu Hause vor dieser großen Kulisse mit allen Herzensmenschen, die ich habe, beenden und dann sagen können, das war's.
0: Die Karateka Jasmin Bleuel vor der Heimeuropameisterschaft in Frankfurt. Unser Sportreporter Simon Schäfer hat sie getroffen.
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1: 17 Uhr. Landtag beschließt Änderung des Waldgesetzes. Grundwasserstände in Hessen sinken. Commerzbank Hauptversammlung berät über drohende Übernahme durch UniCredit. Das Wetter wechselhaft mit Schauern und einzelnen Gewittern, 16 bis 22 Grad. Mein Name ist Heiko Schneider. Im Hessischen Landtag hat eine breite Mehrheit für eine Änderung des Waldgesetzes gestimmt. Sie sieht unter anderem vor, dass der bisher streng geschützte Bannwald künftig dafür genutzt werden kann, Rohstoffe zu gewinnen. HR-Landtagskorrespondent Nicolas Buschlitter.
2: Damit ist in Zukunft auch der Abbau von Sand, Kies oder Naturstein in Bannwäldern möglich. Forstminister Jung von der CDU betonte, mit dem Gesetz bringe man Arten- und Klimaschutz in einen fairen Ausgleich mit der Erholungs- und Nutzungsfunktion des Waldes. Außerdem würden 10% der hessischen Staatswaldfläche jetzt unter Schutz gestellt als Naturwälder. Die Grünen kritisierten, die Landesregierung stelle die Interessen der Baustoffindustrie über saubere Luft und Klimaschutz.
1: Weniger Grundwasser in Hessen. Das zuständige Landesamt hat mitgeteilt, dass an mehr als 70% der Messstellen der Grundwasserstand niedriger ist als vor einem Jahr. Der Grund: im Winterhalbjahr hat es weniger Niederschlag gegeben als sonst im Durchschnitt. Das sei aber entscheidend für die Bildung von neuem Grundwasser. Vom Landesamt hieß es, man sehe hier ganz klar die Auswirkungen des Klimawandels auf Hessen. Bei der Hauptversammlung der Commerzbank in Wiesbaden ist der Übernahmeversuch der UniCredit das bestimmende Thema. Aufsichtsrat und Vorstand rieten den Commerzbank-Anlegern noch einmal davon ab, das Übernahmeangebot der italienischen Großbank anzunehmen. Der italienische Großaktionär selbst ist bei der Veranstaltung nicht vertreten. Aus Wiesbaden HR-Reporterin Ursula Meyer.
3: Stattdessen will die Commerzbank eigenständig bleiben und profitabler werden. Sie will dabei künftig stärker auf künstliche Intelligenz setzen und konzernweit fast 7000 Stellen abbauen. Ein Kurs, den viele Anleger mittragen, auch viele Mitarbeiter der Bank, erkennbar durch gelbe T-Shirts und Hüte der Hausfarbe der Bank. Während der Reden der Commerzbank-Führungskräfte gab es immer wieder langen Applaus.
1: Die Weltgesundheitsorganisation beobachtet den Ebola-Ausbruch in der Demokratischen Republik Kongo und in Uganda mit Sorge. Mittlerweile sind in der Region mehr als 130 Menschen an Ebola gestorben. Es gibt über 600 Verdachtsfälle. Experten im WHO-Notfallausschuss werten den Ausbruch als internationale Notlage, nicht aber als Beginn einer neuen Pandemie. Das Risiko für andere Weltregionen sei gering. ARD-Korrespondentin Katrin Hondl.
4: Das Ebola-Virus wird durch direkten Kontakt mit Körperflüssigkeiten übertragen und nicht etwa durch Partikel in der Luft. Für Reisebeschränkungen oder Grenzschließungen sehen die Expertinnen und Experten des Notfallausschusses keinen Anlass. Solche Maßnahmen werden nicht empfohlen und entsprechen auch nicht den Regeln der internationalen Gesundheitsvorschriften, so die Vorsitzende des Notfallausschusses.
1: Das Bundeskabinett hat den Weg freigemacht für eine digitale Brieftasche. Die sogenannte EUDI-Wallet wird EU-weit eingeführt. Ab nächstem Jahr soll jeder die App auf das Smartphone laden können. Dort wird erst der Personalausweis gespeichert und später auch zum Beispiel Führerschein und Bezahlkarten. Mit der EUDI-Wallet können sich die Inhaber gegenüber Behörden ausweisen. Das waren die Nachrichten. Das Wetter. Am Himmel über Hessen halten sich noch einige Wolken und bringen Schauer und einzelne Gewitter. Die lösen sich aber mehr und mehr auf. Das alles bei Höchsttemperaturen von 16 Grad im Upland bis 22 Grad am Rhein. In der Nacht noch einzelne Schauer und stellenweise bildet sich Nebel. Die Luft kühlt ab auf 12 bis 7 Grad. Morgen dann viel Sonnenschein und es wird bis zu 25 Grad warm. Die weiteren Aussichten sind frühsommerlich. Weiter viel Sonne am Freitag bis 28, am Samstag bis 31 Grad. Die Zeit 17.04 Uhr.
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1: Vorsicht bitte auf der B8 Frankfurt-Königstein. Zwischen Sulzbach und Kelkheim sind Wildschweine auf der Fahrbahn. Die A3 Frankfurt Richtung Köln. Zwischen Frankfurt Flughafen und Mönchhof-Dreieck 5 Kilometer stockender Verkehr wegen einer Baustelle. A4 Kirchheimer Dreieck Richtung Erfurt. Zwischen Kirchheimer Dreieck und Friedewald streckenweise stockender Verkehr. A66 Wiesbaden Richtung Frankfurt. Zwischen Wiesbaden-Erbenheim und Wiesbadener Kreuz streckenweise stockender Verkehr. A66 Frankfurt Richtung Fulda. Zwischen Neuhof Süd und Neuhof Nord ist der Tunnel Neuhof wegen Reparaturarbeiten gesperrt. Die Umleitungsempfehlung ab Neuhof Süd über die U47. A643 Mainz Richtung Wiesbaden. Zwischen Dreieck Mainz und Schiersteiner Kreuz 6 Kilometer stockender Verkehr. Die Gegenrichtung A643 Wiesbaden Richtung Mainz zwischen Wiesbaden-Dotzheim und Mainz-Mombach 3 Kilometer Stau, dadurch auch 4 Kilometer Stau und stockender Verkehr auf der A66 zwischen Wiesbaden-Mainzer Straße und Schiersteiner Kreuz. Und dann noch die A661 Oberursel Richtung Egelsbach zwischen Bad Homburger Kreuz und Preungesheimer Dreieck streckenweise stockender Verkehr wegen einer Baustelle.
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5: Guten Tag. Und jetzt zum Beginn dieser Stunde geht es um einen Verdacht, dem jetzt die Staatsanwaltschaft in Österreich nachgeht. Ein Verdacht, der schier unglaublich ist. Und sollte er sich bewahrheiten, kaum noch an Perversion und Menschenverachtung zu unterbieten ist. Mehr als 30 Jahre nach dem Ende des Bosnienkrieges sind noch längst nicht alle Verbrechen und Gräueltaten aufgeklärt. In Österreich geht es nun aktuell um die Ermittlungen gegen die sogenannten Wochenendscharfschützen. Diese sollen auf Zivilisten im belagerten Sarajevo geschossen haben. Seit dem Dokumentarfilm Sarajevo Safari eines slowenischen Regisseurs im Jahr 2022 waren verstärkt Mutmaßungen über Reisen von sogenannten Wochenendscharfschützen in den Jahren 1993 bis 1995 angestellt worden. Nun haben die Ermittlungen der österreichischen Justiz neue Fahrt aufgenommen. Darüber habe ich mit unserem Korrespondenten in Wien, mit Oliver Schosch, gesprochen und ihn zunächst gefragt, welche neuen Erkenntnisse haben denn die Ermittler zu diesen Vorwürfen?
6: Also es gab eine parlamentarische Anfrage der rechtspolitischen Sprecherin der österreichischen Grünen-Fraktion, Alma Sadic. Das ist ja die ehemalige Justizministerin mit bosnischen Wurzeln, die immer wieder Druck macht, dass auch in Österreich die Ermittlungen vorangehen. Und da wurde nun vom Justizministerium bestätigt, jawohl, die Staatsanwaltschaft in Krems in Niederösterreich ermittelt gegen einen konkret bekannten Niederösterreicher, dass er beteiligt gewesen sein könnte als Scharfschütze damals im Bosnienkrieg, der auf Zivilisten gefeuert hat und dafür Geld bezahlt hat. Und es soll noch eine zweite Person geben, die in Verdacht steht, die aber nicht genau bekannt ist, die ist noch unbekannt. Also da gibt es offenbar konkrete Verdächtige auch in Österreich.
5: Wie muss man sich das Ganze vorstellen eigentlich, diese Wochenend-Scharfschützen? Das ist ja ein ziemlich harter, zynischer Begriff eigentlich. Was wird den beiden Verdächtigen vorgeworfen?
6: Ja, das ist so die schlimmstmögliche vorstellbare Perversion eigentlich. Also während des Bosnienkriegs haben ja bosnische Serben das Militär Sarajevo belagert. Von April 1992 bis Februar 1996. Und die sollen da Hobbyjäger, die normalerweise auf Tiere schießen, die aber pervers genug sind, eingeladen haben, für Geld, meist so 100.000 Euro, auf eine Safari zu kommen in die bosnisch-serbischen Stellungen rund um Sarajevo. Und die sollen dann auf Menschen geschossen haben. Also ähnlich wie bei einer Großwildjagd wurde dann gesagt, eine Frau kostet so und so viel, ein Kind kostet so und so viel. Also so wie man eben sagt, ein Wildschwein kostet so und so viel und ein Reh kostet so und so viel. Und das sollen die dann gezahlt haben. Aus verschiedenen Ländern sollen die gekommen sein, über Triest in Italien, dann eben mit verschiedenen Fahrzeugen an die Front gebracht worden sein. Und ja, ist nichts erwiesen bislang, dass das tatsächlich so stattgefunden hat. Es gibt nur ganz viele Hinweise und Zeugenaussagen, aber eben jetzt konkrete Verdächtige nach 30 Jahren, nachdem das eben alles hochgekommen ist durch den Dokumentarfilm und durch ein Buch, was auch veröffentlicht wurde, gibt es jetzt konkrete Verdachtsmomente und konkrete Verdächtige.
5: 30 Jahre ist das Ganze her. Welche Möglichkeiten haben Polizei und Justiz heute noch, diese Taten überhaupt aufzuklären, den Tätern das tatsächlich nachzuweisen?
6: Ja, es ist schwierig. Also vor einigen Wochen hat ja zuerst ein italienischer Verdächtiger Schlagzeilen gemacht. Der ist ja etwa 80 Jahre alt, mit Rechtsextremen im Hintergrund. Und da hieß es dann einfach, Leute, die ihn kennen, wissen, dass er damals als Fahrer in Bosnien war während des Krieges und er soll damit gebrüstet haben, so etwas gemacht zu haben. Er sagt, nein, das sind böse Leute, die mich verleumden wollen. Dann ist ja Aussage gegen Aussage. Schwierig ist das Ganze. Also was man eben nachvollziehen kann, sind so Überweisungen, Zahlungsverkehr, Reisebewegungen, Kontakte zu mutmaßlichen Vermittlern, die sowas vermittelt haben könnten, Kontakte zum bosnisch-serbischen Militär, Militärdokumente und eben dann eben Zeugenaussagen von Leuten, die damals dabei waren, so verdeckte Zeugen oder eben Geheimdienstaussagen. Und da hofft dann eben die Justiz, dass sie auch nach 30 Jahren solche Täter, wenn es die dann tatsächlich gab, wonach es laut den Verdachtsmomenten auch ausschaut, dass die dann auch mal dingfest machen können nach 30 Jahren.
5: Nach 30 Jahren ermittelt jetzt die österreichische Justiz zu dem schlimmen Verdacht und sich erhärtenden Verdacht offenbar, dass Menschen aus Europa Jäger Geld gezahlt haben während des Bosnienkrieges, um dort in Sarajevo auf Menschen schießen zu dürfen. Informationen waren das von Oliver Schosch aus unserem Studio in Wien.

0: Es ist gerade mal anderthalb Wochen her, seit Peter Moggia als neuer Regierungschef Ungarns vereidigt worden ist und damit nach 16 Jahren Orbán in Ungarn eine neue Ära eingeleitet haben dürfte. Heute hat der neue ungarische Premier gleich seinen ersten Antrittsbesuch im Ausland absolviert, und zwar in Polen. Florian Kellermann fasst diesen Tag zusammen.
1: Der neue ungarische Premierminister Peter Modjor erinnerte in Warschau an die historischen Verbindungen zwischen den beiden Ländern. Diese reichten über 1000 Jahre zurück, so der Regierungschef. Deshalb habe er Polen für seine erste Auslandsreise im Amt gewählt. Nach Krakau am Dienstag besuchte Modjor heute Warschau, wo er Präsident Karol Nawrocki und Premierminister Donald Tusk traf. Bei einer Pressekonferenz sagte Modjor: Ungarn wird ein Partnerland für Polen sein, gemeinsam mit der Slowakei und mit Tschechien im Rahmen der Visegrad-Gruppe, damit die ihre Vitalität, ihren Glanz zurückerhält und ihren Einfluss in der Europäischen Union zurückgewinnt. Die vier Länder der Visegrad-Gruppe hatten früher eng zusammengearbeitet. Das letzte Gipfeltreffen liegt allerdings schon 5 Jahre zurück, wegen verschiedener Differenzen zwischen den Staaten. Er könnte sich die Erweiterung der Gruppe um weitere Länder vorstellen, so Modjor, etwa Rumänien. Als sie noch eng kooperierten, stellten sich die Visegrad-Länder unter anderem gemeinsam gegen eine zentrale Verteilung der Flüchtlinge in der EU. Der polnische Premierminister Donald Tusk äußerte sich in einem ähnlichen Ton. Die polnisch-ungarischen Beziehungen seien traditionell gut. Dies sei nur unter Modjors Vorgänger im Amt Viktor Orbán anders gewesen. Eine so Tusk dramatische Etappe in den Beziehungen. Peter Modjor ist ein Garant dafür, dass diese traditionellen Worte über die polnisch-ungarische Freundschaft Wirklichkeit sind. Wir werden durch unsere tägliche Arbeit zeigen, dass Polen und Ungarn wie eine einzige Faust zusammenarbeiten. In Brüssel und in geopolitischen Fragen. Unsere beiden Länder haben fast ausschließlich gemeinsame Interessen. Unter Orbán litten die polnisch-ungarischen Beziehungen vor allem unter Orbáns pro-russischem Kurs. Modjar ist deutlich kritischer gegenüber Moskau und hat die ungarische Blockade gegen einen EU-Kredit für die Ukraine aufgehoben. Trotzdem gibt es in der Russlandpolitik weiterhin Differenzen zwischen Warschau und Budapest. Modjar hat die Ukraine bereits aufgefordert, den Transport von russischem Öl über die sogenannte Druzhba-Pipeline wieder zu ermöglichen. Polen sieht das kritisch und stellt sich generell gegen Rohstoffimporte aus Russland. Schon im Vorfeld von Modjars Besuch hatten Expertinnen und Experten vor überzogenen Erwartungen gewarnt, so die Politologin Danuta Plecka. Ich würde gerne unterstreichen, dass Modjor 22 Jahre lang ein Politiker von Orbáns Partei Fidesz war. Wenn wir hier spektakuläre Neuausrichtungen von Modjor erwarten, selbst nur im Kulturbereich, dann können wir da sicher enttäuscht werden.

0: Für Putin ist das ein wichtiger Besuch, denn seit Russlands Überfall auf die Ukraine vor über 4 Jahren ist er international weitgehend isoliert. Umso wichtiger ist es für ihn, daher in Peking Rückhalt zu finden. Doch ein Treffen auf Augenhöhe ist der heutige Besuch Putins bei Chinas starkem Mann Xi Jinping nicht, sagt unsere Korrespondentin Lilia Becker.
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2: Wenn man sich einen Tag lang nicht gesehen hat, ist es, als wären 3 Herbste vergangen. Mit diesem chinesischen Sprichwort begrüßt Wladimir Putin den chinesischen Staatschef Xi Jinping. Wahre Freundschaft verbindet die zwei, so beteuert es der russische Machthaber immer wieder. Musikalisch untermalt schüttelt der Kreml-Chef viele Hände. Doch Xi schüttelt mehr. Denn Freund Wladimir reist in großer Gesellschaft. 39 Personen. Darunter 8 Minister, 5 Vizeminister, die Chefs von Gazprom, Rosneft und Rosatom, Bankvorstände, milliardenschwere Oligarchen. Auch an Tinte wurde nicht gespart. Im Sprint werden parallel rund 40 Dokumente unterzeichnet. Sie reichen von einem Hygieneprotokoll für russisches Tierfutter bis zur Vereinbarung zweier Staatsmedien, einen runden Geburtstag gemeinsam zu feiern. Dazwischen ein Abkommen über kontrollierte Kernfusion und eine Art politisches Manifest zur Weltordnung. Der Schlüsselsatz: Es sei unzulässig, souveräne Staaten zum Verzicht auf Neutralität zu zwingen. Unterzeichnet von dem Präsidenten des Landes, das die Ukraine überfallen hat. Putins Wunschbild? 2 Großmächte auf Augenhöhe. Schaut man genauer hin, zerfällt es. Vom großen Energiedeal, den Putin noch für Wochen als sehr ernsthaft angekündigt hat und vor dessen bedeutendem Schritt beide Seiten angeblich stehen, kein Wort. Und wie schaut's aus mit dem Bau der Pipeline Kraft Sibiriens 2? Kreml-Sprecher Peskow spricht in Peking von bedeutendem Erfolg. Die Parameter stünden im Großen und Ganzen fest. Ein Zeitrahmen? Noch nicht klar. Wie viel Rubel rollen? Geschäftsinformationen. Im Klartext, es gibt keine Anzeichen für einen Deal, denn es gibt bisher keinen Vertrag. Es gibt eine Absichtserklärung und die liegt nun auch schon seit dem vergangenen September auf dem Tisch. Moskau braucht Peking. 1/3 des russischen Außenhandelsumsatzes gehen über China. Verkauft wird überwiegend Erdöl. Chinas Außenhandel mit Russland macht dagegen nur 5% aus. Wer hier den Juniorpartner gibt, lässt sich also fix beziffern. Dazu, die EU dreht in 1,5 Jahren den russischen Gashahn und damit wohl auch den Geldhahn endgültig zu. Ukrainische Drohnen treffen Raffinerien und Häfen. Das ist nicht gut für Moskaus Ölbusiness. Doch Peking hat bisher kein konkretes Wort darüber verloren, dass man vom Freund mehr kaufen wird. Krieg ist teuer. Neben Geld braucht Russland vor allem politische Rückendeckung. Beides bekommt Putin in Peking, aber offenbar zu chinesischen Bedingungen. Während Wladimir und Xi gemeinsam Tee trinken und über die Ukraine, Iran und die Vereinigten Staaten schnacken, wird klar, Russland sitzt am Tisch nicht als ebenbürtiger Partner. 3 Herbste, sagt Putin, seien vergangen. 3 Herbste, in denen die Bedeutung Russlands geschrumpft ist und Chinas gewachsen. Wer auf wem im Herbst der Veränderung wartet, verrät das Sprichwort nicht. Aber wer es ausspricht, sagt eine Menge.
0: Lilia Becker kommentierte zum heutigen Besuch des russischen Machthabers in Peking bei Xi Jinping. Das öffentliche Leben in Litauens Hauptstadt stand heute Vormittag für kurze Zeit still. Selbst der Präsident und die Ministerpräsidentin mussten sich in Sicherheit begeben wegen Drohnenalarms. Russland und die Ukraine sind nicht weit entfernt, sprich das Kriegsgeschehen quasi nebenan. Und so dringen auch immer wieder mal Drohnen aus der Umgebung in Litauen ein. Wer dahinter steckt und was da am Vormittag passiert ist, dazu jetzt unser Korrespondent für die Region, Christian Blenker.
3: Eine erste Warnung kommt vom Nachbarn. Lettland informiert die litauischen Behörden, dass sich möglicherweise ein militärisches Flugobjekt Richtung Grenze bewegt. Gegen 9.40 Uhr erscheint es tatsächlich in Litauen in der Region Ignalina auf dem Radar, so will Mantas Vitkauskas, Chef des Nationalen Krisenzentrums in Litauen. Die mutmaßliche Drohne bewegte sich auf Vilnius zu. Wir haben deshalb mehrere Gebiete vorgewarnt. Die Bewohner in Vilnius wurden gegen 10 Uhr alarmiert. Der Luftalarm dauerte etwa eine halbe Stunde lang. In Vilnius eilen die Menschen in Schutzräume oder bleiben unter Brücken stehen. Schulen und Kindergärten schicken alle eilig in ihre Kellerräume. Doch nicht jeder bekommt etwas von dem Luftalarm mit. Litauens Behörden hatten auf eine Warnung durch Sirenen verzichtet. Denn was da genau am Himmel Richtung Hauptstadt flog, ist weiter unklar, so will Mantas Vitkauskas. Es handelte sich höchstwahrscheinlich um

0: Eine Drohne. Ob es sich dabei aber um eine Kampfdrohne gehandelt hat oder um eine Art Attrappe oder ob diese Drohne Sprengstoff mitführte, lässt sich derzeit schwer sagen. Angesichts der Geschwindigkeit, mit der sich das Objekt bewegte, sowie die Flughöhe, erscheint es jedoch sehr wahrscheinlich, dass es sich um eine Drohne gehandelt hat. Wohin das Objekt unterwegs war und von wo aus es gestartet wurde, lässt sich derzeit noch nicht bestätigen. In den baltischen Staaten Litauen, Lettland und Estland werden immer wieder Drohnen gesichtet. Erst gestern hatte ein NATO-Kampfjet eine über Estland abgeschossen. In den meisten Fällen sind es mutmaßlich fehlgeleitete Drohnen aus der Ukraine, die Ziele in Russland angreifen sollten. Litauens Sicherheitsberater Daividas Matulionis hält aber auch anderes für denkbar. Es besteht die Möglichkeit, dass es gezielte Provokationen sind. Womöglich werden sogar ukrainische Drohnen eingesetzt, um der Ukraine die Schuld zuschieben zu können. Solche False Flag Operations sind für Russland nichts Ungewöhnliches. So etwas lässt sich nicht ausschließen. Noch deutlicher wird Litauens ehemaliger Verteidigungsminister Russland eskaliert die Lage und versucht, die baltischen Staaten gegen die Ukraine aufzuhetzen. Zweifellos besteht eines der Hauptziele darin, uns dazu zu bewegen, Schritte zu unternehmen, die die Ukraine daran hindern, strategische russische Ziele anzugreifen. Es ist doch offensichtlich, dass Russland genau darauf abzielt. Wir müssen besonnen und geschlossen bleiben. Um kurz nach 11 Uhr sei das Flugobjekt wieder vom Radar verschwunden. Litauens Behörden rufen aber weiter dazu auf, wachsam zu bleiben.
1: Christian Blenker war das zum heutigen Drohnenalarm in Litauen. Wie geht es politisch weiter in Israel? Regierungschef Benjamin Netanyahu, gegen den ja seit anderthalb Jahren ein internationaler Haftbefehl wegen des Gazakrieges vorliegt, und seine ultrarechte Regierung müssen sich noch dieses Jahr einer Parlamentswahl stellen. Heute nämlich hat das israelische Parlament in einer ersten Runde für die Auflösung des Parlaments gestimmt und damit einen ersten Schritt in Richtung einer Neuwahl getan. Mehr dazu von unserer Israel-Korrespondentin Bettina Meyer.
2: Es war nur ein erster Schritt, der aber könnte am Ende zur Auflösung des israelischen Parlaments und damit zu vorgezogenen Neuwahlen in Israel führen. 110 von 120 Abgeordneten der Knesset stimmten für einen Vorschlag der Regierungskoalition, das Parlament aufzulösen. Gegenstimmen gab es keine. Mit dem Gesetzesvorschlag ist die Regierungskoalition von Benjamin Netanyahu der Opposition zuvorgekommen, die das ebenfalls vorgeschlagen hat. Netanyahu hofft, so einem Bruch mit der rechtsreligiösen Koalition vorzubeugen und ein mögliches Datum für Neuwahlen selbst beeinflussen zu können. Parlamentspräsident Amir Ohana. Ich erkläre, dass dem Gesetz zur Auflösung der 25. Knesset in der ersten Runde zugestimmt wurde. Er wird in das Knesset-Komitee weitergeleitet, um die erste Lesung vorzubereiten. Zwischenrufe aus der Opposition begleiteten die Sitzung. Der Entwurf zur Auflösung des Parlaments wird nun an einen Ausschuss weitergeleitet. Darauf folgen drei weitere Lesungen im Parlament. Asaf Shapira ist Wahlexperte beim israelischen Demokratieinstitut. Er beobachtet den Vorstoß der Regierungskoalition genau. Wenn die Regierungskoalition das will, dann kann sie den ganzen Abstimmungsprozess in den Ausschüssen in die Länge ziehen. Auch die Abstimmung in der Knesset kann sie hinauszögern. Die Geschwindigkeit, über eine Auflösung des Parlaments zu entscheiden, hängt hauptsächlich von der Regierungskoalition ab. Dem zuständigen Ausschuss sitzt ein Mitglied der Likud-Partei, der Partei Netanyahus, vor. Deshalb hat der Likud Einfluss auf den weiteren Verlauf der Abstimmung. Dass nun die erste Hürde genommen ist, legt vor allem die Konflikte offen, die sich im Wahlkampf abzeichnen. Regulär müssten in Israel in diesem Oktober Wahlen stattfinden. Sollte der Vorstoß, das Parlament aufzulösen, gelingen, würde der reguläre Wahltermin geringfügig nach vorne rutschen. Wahlexperte Shapira.
3: Right now the discussion is about either September 1st or September 15th.
2: Gerade dreht sich die Diskussion um entweder den 1. September oder den 15. September. Aber diese Termine sind nur haltbar, wenn der Vorschlag zur Auflösung des Parlaments in der Endabstimmung mindestens 61 Stimmen der 120 Knesset-Stimmen erhält. Hier kommen die ultraorthodoxen Regierungspartner Netanyahus ins Spiel. Bereits in der Vergangenheit haben sie gedroht, der Regierung die Mehrheit zu entziehen, Sie könnten das Zünglein an der Waage sein. Netanjahus Regierung regiert nur mit knapper Mehrheit und ist abhängig von kleinen rechtsnationalen und religiösen Parteien. Die ultraorthodoxen Parteien verlangen ein Gesetz, dass ultraorthodoxe Männer vom Militärdienst freigestellt sind. Der Streit um den Wehrdienst für Ultraorthodoxe dürfte eines der großen Themen im Wahlkampf sein. Laut Umfragen in israelischen Medien liegt Netanjahus konservative Likud-Partei aktuell vorn, könnte aber deutlich verlieren. Weitere Abstimmungsrunden zur Auflösung der Knesset werden in den kommenden Tagen erwartet.
1: Die Zeichen stehen auf Neuwahlen in Israel. Aus Israel berichtete Bettina Meyer.
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1: Es ist in der Tat ein großer Tag heute für den deutschen Fußball, denn ein Europapokalfinale mit deutscher Beteiligung, das gibt's ja nicht allzu häufig. Der FC Bayern München hat das Endspiel der Champions League zwar knapp verpasst, aber eine Etage tiefer, da kann der SC Freiburg heute Abend in Istanbul Historisches schaffen, wenn er das Europa-League-Finale gegen den englischen Topclub Aston Villa gewinnt. Ich habe heute Nachmittag Philipp Hofmeister aus unserer Sportredaktion gefragt, was würde dieser Pokal denn für diesen Verein bedeuten?
5: Alles. Ich glaube, man kann das so einfach zusammenfassen. Es wäre der erste Titel überhaupt der Vereinsgeschichte des Sportclubs Freiburg. Und vor allen Dingen ist das einfach eine unglaublich schöne, fast schon eine romantische Fußballgeschichte, wenn man so will. Denn dieser Sportclub Freiburg ist jetzt kein konzerngepamperter Verein oder von einem Mäzen über viele Jahrzehnte groß gemacht, sondern die haben das mit ehrlicher Arbeit geschafft, wenn man so will. Ganz, ganz tolle Jugendarbeit, kontinuierliche Arbeit der sportlich Verantwortlichen, immer gute Trainertypen. Viele Jahre, wir haben ihn natürlich alle nicht vergessen, Christian Streich, jetzt mit Julian Schuster ebenfalls einer, den sie selbst sozusagen hochgezogen haben und im zweitwichtigsten europäischen Clubwettbewerb jetzt heute Abend dieses Finale spielen zu dürfen. Das ist für Freiburg etwas, das kaum in Worte zu fassen ist und auch für den deutschen Fußball und für die Bundesliga eine richtig tolle Geschichte.
1: Die Europa League Euphorie, die kennen wir ja hier. Ja, jetzt bekommen wir wahrscheinlich die Eintracht-Fans so eine kleine Träne, zumindest in ein Auge. Bestens in Hessen. Denken zurück an die Bilder rund um den Triumph von Eintracht Frankfurt vor 4 Jahren in diesem Wettbewerb. Gibt es denn bei den Freiburger-Fans eine ähnliche Völkerwanderung?
5: Ja, das hat natürlich jetzt nicht die Dimensionen verglichen mit dem Europa-League-Triumph der Eintracht vor, du hast es gesagt, ziemlich genau 4 Jahren. Die Bilder sind uns alle noch präsent und man denkt viel wieder drüber nach in diesen Tagen, gerade an dieses denkwürdige Auswärtsspiel in Barcelona, wo irgendwas zwischen 30 und 45.000 Hessen in diesem Stadion waren. Klar, bei Freiburg ist das alles eine Nummer kleiner. Trotzdem sind rund 10.000 Fans aus Südbaden mit nach Istanbul geflogen, genießen das schöne Wetter da, zumindest gestern. Heute ist es nicht mehr ganz so schön. Aber die Laune der Freiburger Fans in den Straßen von Istanbul, und da hören wir jetzt mal rein, die ist natürlich trotzdem ungebrochen gut.
6: Wir sind im Pokalfinale der Euroleague. Das einzigartigste, was der SC jemals geschaffen hat.
7: Ja, also ganz ehrlich, es ist mein erstes großes Auswärtsspiel und ich bin einfach nur froh, dabei zu sein und habe einfach nur Spaß.
8: Wir haben den größten Vereinserfolg hier, egal ob wir gewinnen oder verlieren. Also was soll's, wir haben eh schon gewonnen, egal was passiert.
5: Ja, und da schließen wir uns gerne an bei den Fans des Sportclubs da in Istanbul. Also Sieger sind sie so oder so. Die Frage ist, ob sie am Ende heute Abend eben auch noch in diesem Stadion mit einem Pokal belohnt werden.
1: Ja, aber es ist schon eine klare Haltung der Fans auf jeden Fall heute Abend. Philipp, einen Gegner gibt's da ja auch noch und keinen schlechten dazu. Aston Villa, wie klar sind die Rollen da denn doch sportlich verteilt?
5: Ich finde leider ziemlich klar. Tatsächlich, das ist der Tabellenvierte der Premier League aus England, also der besten Liga der Welt. Die stehen in dieser Liga, in dieser Tabelle vor Mannschaften wie dem FC Liverpool oder auch beispielsweise dem FC Chelsea. Sie haben mit Unai Emery einen Trainer, der genau diesen Wettbewerb, die Europa League, mit verschiedenen Clubs schon mehrfach gewonnen hat. Das wird eine echte Hausnummer. Aber es sind einmal 90 Minuten oder 120 plus X, so wie bei der Eintracht gegen die Glasgow Rangers vor 4 Jahren. Da kann eine Menge passieren. Da können auch kuriose Dinge passieren. Und da muss der auf dem Papier schwächere Club nicht zwingend auch am Ende der Verlierer sein.
1: Und einen besonderen Gast im Stadion von Istanbul, den gibt's auch, habe ich mir sagen lassen.
5: Ja, und zwar der Bundestrainer höchstpersönlich hat sich das nicht nehmen lassen und ist nochmal schnell hingejettet. Julian Nagelsmann, das ist natürlich zum einen ein Stück weit eine Pflichtveranstaltung. Aber wenn wir dann darüber nachdenken, dass der morgen um 13 Uhr schon wieder bei uns in Hessen, in Frankfurt, beim DFB-Campus sitzen soll und hoffentlich auch sitzen wird, um den finalen WM-Kader dann entsprechend zu verkünden, dann ist das ein sportliches Programm. Der DFB-Präsident Bernd Neuendorf ist auch mit dabei. Also auch das dokumentiert die Einzigartigkeit tatsächlich dieses Europa-League-Finals heute Abend mit Beteiligung des SC Freiburg.
1: Und dieses einzigartige Erlebnis können Sie bei uns auch miterleben und erfahren, wie das Ergebnis am Ende ausfällt. Das Europa-League-Finale aus Istanbul gibt es heute Abend bei uns ab 21 Uhr live und in voller Länge mitzuerleben. Danke, Philipp Hofmeister aus unserer Sportredaktion.
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12: 17.29 Uhr. Landtag beschließt Änderung des hessischen Waldgesetzes. Bundesregierung bringt Gesetz zu digitaler Brieftasche auf den Weg. Pistorius ordnet Bundeswehrbeschaffungsamt neu. Das Wetter in der Nacht kaum noch Schauer, Abkühlung auf 12 bis 7 Grad. Mein Name ist Frank Hornhardt. Im Hessischen Landtag hat eine breite Mehrheit für eine Änderung des Waldgesetzes gestimmt. Sie sieht unter anderem vor, dass der bisher streng geschützte Bannwald künftig dafür genutzt werden kann, Rohstoffe zu gewinnen. HR-Landtagskorrespondent Nikolas Buschlüter.
13: Damit ist in Zukunft auch der Abbau von Sand, Kies oder Naturstein in Bannwäldern möglich. Forstminister Jung von der CDU betonte, mit dem Gesetz bringe man Arten- und Klimaschutz in einen fairen Ausgleich mit der Erholungs- und Nutzungsfunktion des Waldes. Außerdem würden 10% der hessischen Staatswaldfläche jetzt unter Schutz gestellt als Naturwälder. Die Grünen kritisierten, die Landesregierung stelle die Interessen der Baustoffindustrie über saubere Luft und Klimaschutz.
12: Das Bundeskabinett hat den Weg freigemacht für eine digitale Brieftasche. Die sogenannte EUDI-Wallet wird EU-weit eingeführt. Ab nächstem Jahr soll jeder die App auf das Smartphone laden können. Dort wird erst der Personalausweis gespeichert und später auch zum Beispiel Führerschein und Bezahlkarten. Mit der EUDI-Wallet können sich die Inhaber gegenüber Behörden ausweisen oder wenn sie ein Bankkonto eröffnen oder sich bei einem Online-Dienst anmelden wollen. Bei der Hauptversammlung der Commerzbank in Wiesbaden ist der Übernahmeversuch der UniCredit das bestimmende Thema. Aufsichtsrat und Vorstand rieten den Commerzbank-Anlegern noch einmal davon ab, das Übernahmeangebot der italienischen Großbank anzunehmen. Der italienische Großaktionär selbst ist bei der Veranstaltung nicht vertreten. Aus Wiesbaden HR-Reporterin Ursula Mayer.
14: Stattdessen will die Commerzbank eigenständig bleiben und profitabler werden. Sie will dabei künftig stärker auf künstliche Intelligenz setzen und konzernweit fast 7000 Stellen abbauen. Ein Kurs, den viele Anleger mittragen, auch viele Mitarbeiter der Bank, erkennbar durch gelbe T-Shirts und Hüte der Hausfarbe der Bank. Während der Reden der Commerzbank-Führungskräfte gab es immer wieder langen Applaus.
12: Die Staatsanwaltschaft Wien ermittelt wegen möglicherweise schwerer Vorfälle während des Bosnienkriegs Anfang der 90er Jahre. Einem Österreicher und einem weiteren Verdächtigen wird vorgeworfen, Jagd auf Menschen gemacht zu haben. Im Bosnienkrieg sollen wohlhabende Männer aus Europa viel Geld dafür bezahlt haben, um von serbischen Positionen aus auf Zivilisten in der belagerten Stadt Sarajevo zu schießen. Auch in Italien wird in diesem Zusammenhang ermittelt. Bei der Belagerung von Sarajevo starben mehr als 10.000 Menschen. Viele wurden von Heckenschützen getötet. Die Bundeswehr effizienter und schneller aufrüsten. Das ist das Ziel von Bundesverteidigungsminister Pistorius. Dafür soll das Beschaffungsamt neu aufgestellt werden. Vorgesehen ist, dass verfügbare Ausrüstung künftig schneller und mit weniger bürokratischem Aufwand angeschafft werden kann. Aus dem ARD-Hauptstadtstudio Mario Kubina.
15: Ein weiterer wichtiger Punkt aus Sicht von Pistorius: Preiskontrolle. Die Mittel aus dem Haushalt und dem Schuldentopf für die Bundeswehr müssten verantwortungsvoll eingesetzt werden. Daran gab es zuletzt Zweifel im Parlament. Außerdem soll die Behörde mit Hauptsitz in Koblenz neue Außenstellen bekommen. Eine in Bremen als Adresse für die Dimension See und das Büro in Dresden soll ausgebaut werden, um an die IT-Forschung dort anzudocken.
12: Das waren die Nachrichten. Das Wetter: am Himmel über Hessen halten sich noch einige Wolken und die bringen Schauer und einzelne Gewitter. Die lösen sich aber mehr und mehr auf. Das alles bei Höchsttemperaturen von 16 Grad im Upland bis 22 Grad am Rhein. In der Nacht noch einzelne Schauer und stellenweise bildet sich Nebel. Die Luft kühlt ab auf 12 bis 7 Grad. Morgen dann viel Sonnenschein und es wird bis zu 25 Grad warm. Die weiteren Aussichten: weiter viel Sonne am Freitag bis 28, am Samstag bis 31 Grad. Die Zeit 17.34 Uhr.
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12: Vorsicht auf der A5 Heidelberg Richtung Darmstadt. Zwischen Bensheim und Zwingenberg liegt ein Holzbrett auf der Fahrbahn. A3 Frankfurt Richtung Köln zwischen Frankfurt Flughafen und Mönchhof Dreieck. 5 Kilometer stockender Verkehr wegen einer Baustelle. A4 Kirchheimer Dreieck Richtung Erfurt zwischen Kirchheimer Dreieck und Friedewald. Streckenweise Stau und stockender Verkehr. A5 Frankfurt Richtung Kassel zwischen Taunusblick und Friedberg. 4 Kilometer Stau und stockender Verkehr nach einem Unfall mit 2 Pkw auf dem linken Fahrstreifen. A66 Frankfurt Richtung Fulda zwischen Neuhof Süd und Neuhof Nord. Hier ist der Tunnel Neuhof wegen Reparaturarbeiten gesperrt. Die Umleitungsempfehlung ab Neuhof Süd über die U47. A643 Mainz Richtung Wiesbaden zwischen Dreieck Mainz und Schiersteiner Kreuz 6 Kilometer stockend. A643 Wiesbaden Richtung Mainz zwischen Schiersteiner Kreuz und Mainz-Mombach 2 Kilometer Stau. Dadurch auch 3 Kilometer stockender Verkehr auf der A66 zwischen Wiesbaden-Biebrich und Schiersteiner Kreuz. Und A661 Oberursel Richtung Egelsbach zwischen Bad Homburger Kreuz und Preuningesheimer Dreieck. Streckenweise stockender Verkehr wegen einer Baustelle.
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1: Einen schönen guten Tag, schön, dass Sie hier eingeschaltet haben. Ja, Katastrophen wie die im Ahrtal oder auch der Krieg in der Ukraine, hybride Angriffe auf die Informations- und Energieinfrastruktur, all das hat ja vielen nochmal vor Augen geführt, wie fragil unsere Welt doch sein kann. Und wie sich über Nacht vermeintliche Sicherheit ins Gegenteil verwandeln kann. Wenn es zum Schlimmsten kommt, dann sind auch und vor allem Zivilschutzorganisationen gefordert, aber auch viele andere staatliche und ehrenamtlich organisierte Strukturen. Die Bundesregierung, die hat nun heute einen Pakt für Bevölkerungsschutz vorgelegt. Und ich habe anschließend unseren Hauptstadtkorrespondenten Tim Aßmann gefragt, wer soll denn nun diesen Pakt eigentlich schließen? Wer soll da alles zusammen einstehen für den Zivilschutz, der ja in Deutschland vor allem Ländersache ist?
16: Also Stand jetzt, Herr Schliericke, paktiert da vor allem die Bundesregierung mit sich selbst, kann man sagen. Nämlich das Bundesinnenministerium mit dem Bundesverteidigungsministerium letztlich, um eben die innere Sicherheit, Stichwort Katastrophenschutz, zu verzahnen mit der militärischen Sicherheit. Die Bundeswehr hat ja einen sogenannten Operationsplan Deutschland, den sie dann eben demnächst vorlegen will. Aber eigentlich ist das ein Pakt, der ausgeweitet werden soll. Sie haben es zu Recht angesprochen, die Länder, die Kommunen sollen damit rein. Und ganz am Ende des Tages dann eigentlich auch Sie und ich, indem nämlich auch die Bevölkerung erreicht werden soll, bei der Frage, wie können wir uns schützen, wenn eben Gefahr droht. Und das ist ja der Hintergrund dieses ganzen Paktes, Gefahr nicht nur in Form von Naturkatastrophen zum Beispiel droht, sondern eben auch in Form von militärischer Bedrohung. Das ist eben die Antwort auf eine neue Herausforderungslage, so sieht es die Bundesregierung.
1: Wenn der Bund hier jetzt auch mal so eine zentrale Rolle spielt, wie will er das denn ausfüllen, organisatorisch und auch finanziell?
16: Also dieser Pakt kommt erstmal daher mit 10 Milliarden Euro, die eben eingesetzt werden sollen, um im Katastrophenschutz in den Ländern zum Beispiel Dinge zu verbessern. Zum einen gibt es ja das Technische Hilfswerk, das ist sowas wie die Spezialtruppe des Bundes für Katastrophenlagen, die untersteht direkt dem Bundesinnenministerium, also dem Bundesamt für Katastrophen- und Bevölkerungsschutz. Und das THW, mancher mag es wissen, ist ja nicht immer wirklich zeitgemäß ausgestattet. Also zum Teil in irgendwelchen maroden Unterkünften, das soll mit 3 Milliarden Euro Bauprogramm angegangen werden. Dann bekommen die Spezialisten des Bundes neue Fahrzeuge, Spezialfahrzeuge, kostet alles viel Geld und sie sollen auch standardisiert ausgebildet werden. Außerdem gehen eben auch Förderungen direkt an die Länder, zum Beispiel in Form von Fahrzeugen auch, die dann bei der Feuerwehr stationiert werden, überwiegend, die geeignet sind, um eben Gefahren zu begegnen im Bereich chemisch, biologisch oder auch radioaktiv. Schutzanzüge soll es auch geben. Das sind konkrete Maßnahmen. Man will die Sirenen im Land wieder modernisieren, das System erhalten, ausbauen, weil man sagt, das ist eine Möglichkeit, die Bevölkerung zentral zu warnen. Das Ganze geht aber eben auch weiter und wird digitaler. Stichwort Funk und Stichwort auch NINA. Das ist eine Warn-App des Bundes. In der sollen dann künftig auch Schutzräume zum Beispiel erfasst werden.
1: Diese ganzen Punkte, die Sie da genannt haben, ist das quasi das Spiegelbild der Defizite, die wir hier in Deutschland haben?
16: Also wenn man die Hilfsorganisationen in Deutschland fragt, die ja mit dem Katastrophenschutz beziehungsweise mit der Arbeit dann, wenn er eintritt, betraut sind, dann ist das eigentlich nur das Allernötigste. Also das Deutsche Rote Kreuz zum Beispiel hat vorgerechnet, man bräuchte ungefähr 2,5 bis 3 Milliarden pro Jahr an Investitionen. Das, was da jetzt vom Bund kommen soll, sind 10 Milliarden verteilt auf die nächsten 3 Jahre. Das ist also aus Sicht der Hilfsorganisationen schon mal gut und begrüßenswert, reicht aber eben nicht, um die Defizite zu decken. Denn das, was da jetzt gemacht wird, ist ja letztendlich grundsätzlich Bevölkerungsschutz wieder eben auch als militärische Bedrohung zu definieren. Und mancher mag sich noch erinnern, wie das in Zeiten des Kalten Krieges war. Und das ist jetzt eben in den letzten Jahrzehnten eingeschlafen, nicht mehr weiterverfolgt worden. Bundesinnenminister Dobrindt hat heute auch gesagt, also wenn man vor ein paar Jahren damit gekommen wäre mit diesen Plänen, wäre man mehr oder weniger ausgelacht worden. So, und jetzt werden aber Defizite behoben und die sind sicherlich größer als das, was da jetzt vom Bund kommt. Da könnte sogar eben noch mehr nötig sein.
1: Das Kabinett hat heute über den Ausbau des Bevölkerungsschutzes in Deutschland beraten. Eine Milliardenhilfe für die Systeme beschlossen. Tim Aßmann war das dazu aus unserem Hauptstadtstudio in Berlin.
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1: Und wir bleiben in Berlin und bei neuen Plänen der Bundesregierung. Bundesarbeitsministerin Bärbel Baas von der SPD und Digitalminister Carsten Wildberger von der CDU haben gemeinsam verkündet, dass ihre beiden Ministerien ein digitales Sozialportal planen. Damit sollen Sozialleistungen künftig online beantragt werden können. Auf der Digitalkonferenz der Republika in Berlin haben sie über ihre Pläne für einen digitalen Sozialstaat referiert. Unsere Reporterin Helena Dehler hat zugehört.
17: Das geplante Sozialportal soll ein sogenannter One-Stop-Shop werden. Bedeutet, anstatt sich von Behörde zu Behörde hangeln, Leistungen wie Bürgergeld oder Wohngeld zu Hause am Rechner beantragen. Dass das noch nicht möglich ist, beklagt auf der Republika Bärbel Baas, die Bundesministerin für Arbeit und Soziales, SPD.
18: Es kann nicht sein, dass nahezu das gesamte Leben irgendwie digital wird. Aber wenn man auf ein Amt muss, dann gibt es nach wie vor den Drucker, das Faxgerät. Und ich finde, das ist erstens unpraktisch und auf der anderen Seite untergräbt es auch Vertrauen.
17: Wenn die bürokratischen Hürden aber endlich sinken, könne dadurch verdeckte Armut verhindert werden, sagt Carina Fiskus, Expertin für Sozialleistungen am Zentrum für Digitalrechte. Denn derzeit würden Leistungen oft nicht abgerufen, weil der Vorgang zu kompliziert sei. Das könnte sich also in Zukunft ändern mit dem Sozialportal.
19: Idealerweise habe ich dann einfach ein Amt, wo ich hingehe und sage, ich habe kein Geld, ich brauche Geld vom Staat. Und dann werde ich weitergeleitet zu was auch immer ich brauche. Zum Beispiel Leistungen für Kinder oder Leistungen fürs Wohnen oder einfach nur die Existenzsicherung. Darin liegt natürlich eine Riesenchance und ein Riesenvorteil und eine große Vereinfachung für uns alle.
17: Es geht aber um sensible Informationen, um Einkommensnachweise, Daten aus dem Arbeitsumfeld, Geburtsnachweise. Wie sicher sind diese Daten dann im Netz?
19: Also die Sozialdaten sind ja höher im Datenschutz als sogar die Steuerdaten. Und das ist natürlich auf jeden Fall mitbedacht in der Sozialstaatskommission. Und dafür werden eben auch Lösungen gesucht und sicherlich auch gefunden.
17: Bei der antragslosen Auszahlung des Kindergeldes sei das bereits passiert.
19: Und das funktioniert darüber, dass ich selber meine Bankdaten, also im Vorfeld der Geburt, bei der Steuer angeben kann. Da hat das Bundesfinanzministerium zum Beispiel gesagt, dass der Datenschutz extrem gut gesichert ist.
17: Damit aber alle Behörden miteinander kommunizieren können, braucht es eine technische Grundlage, die sogenannte Registermodernisierung. Hier kommt wieder ein englischer Fachbegriff, das Once-and-Only-Prinzip. Bürgerinnen und Bürger müssten dann ihre Daten nur einmal eingeben und nicht immer wieder nachweisen, wer sie sind und welche Leistungen sie in Anspruch nehmen dürfen. Das Werkzeug dafür ist die sogenannte EUDI-Wallet, sowas wie der Personalausweis in digitaler Form auf dem Smartphone. Wann die Wallet eingeführt werden soll, hat Republika-Mitgründer Markus Beckedahl den Bundesdigitalminister gefragt.
20: Die Wallet gibt's nächstes Jahr. 1.1.
21: 2.1. Den habe ich auch plötzlich, haben wir festgestellt, das ist ein Samstag, ist auch ein blöder Termin. Ziehen wir jetzt aber durch.
17: Eines stellt Bundesdigitalminister Wildberger aber klar. Persönliche Beratungen, auch für solche, die nicht technikaffin sind, soll es weitergeben.
1: Die Angebote von Sozialleistungen bündeln, ein Sozialportal soll helfen oder das überhaupt mal lösen. So jedenfalls die Vorstellungen zweier Bundesminister, die heute diese Pläne der Bundesregierung auf der Republika in Berlin vorgestellt haben. Unsere Reporterin Helena Dehler hat ihnen zugehört. Ja, diese Bilder ähneln sich. Nach Donald Trump wurde auch Wladimir Putin ein großer Empfang mit PR-tauglichen Bildern in Peking bereitet. Was Trump und Putin gemeinsam ist, das sind die lobenden Worte für den chinesischen Machthaber Xi Jinping. Das war's aber dann auch schon mit den Gemeinsamkeiten und der Vergleichbarkeit. Russland und China verbindet ein Freundschaftsvertrag und die gemeinsame tiefe Abneigung gegen den Westen. Maximilian Seib ist unser Korrespondent in China und ich habe ihn heute Mittag gefragt, dieser Staatsbesuch, sind sich da heute zwei Männer, Putin und Xi Jinping, auf Augenhöhe begegnet?
0: Also da sind sich zwei Freunde begegnet, zwei langjährige politische Partner, aber nicht zwei Männer auf Augenhöhe. Das muss man ganz klar sagen. Xi und Putin haben ihrer Beziehung ja mal ein Label gegeben. Freundschaft ohne Grenzen. Das war kurz bevor Russland die Ukraine überfallen hat. Und seither gibt es in dieser Freundschaft ein klares Kräfteverhältnis. Russland ist wirtschaftlich von China abhängig. Das wichtigste ökonomische Feld, das die Russen haben, der größte Trumpf, Öl und Gas. Genau die hat Moskau vorher zu guten Preisen an den Westen geliefert. Seit den Sanktionen greift China diese Rohstoffe ab, aber zu deutlich reduzierten Preisen, weil man einfach weiß, wie schwach Moskau mittlerweile aufgestellt ist. Insofern, Russland braucht China, China profitiert von Moskau. Ich glaube, so kann man es ganz gut zusammenfassen.
1: China steht ja im Ruf, Russland bei diesem Angriffskrieg auf die Ukraine zu unterstützen, obwohl man sich nach außen gemäßigt und auch neutral gibt. Ist der Krieg thematisiert worden?
0: Ja, das ist er, aber nicht so, wie sich zum Beispiel Deutschland das wahrscheinlich gewünscht hat. Bundeskanzler Merz hatte im Vorfeld ja gesagt, er hofft, dass Xi auf Putin einwirke, dass er Putin dazu bringe, den Krieg gegen die Ukraine zu stoppen. Da wusste aber auch Merz, dass das jetzt nicht realistisch ist und es ist tatsächlich auch nicht passiert. China hat den russischen Angriff bis heute nicht verurteilt. Offiziell gibt man sich neutral, aber man steht an der Seite Russlands. Das zeigt auch eine heutige Erklärung bei diesem Treffen, die man zusammen rausgegeben hat. Da heißt es, die Seiten unterstützen alle Bedingungen oder Bemühungen, die zur Herstellung eines langfristigen und dauerhaften Friedens beitragen. Das ist das Zitat. Aber Russland lobte halt auch die objektive und unvoreingenommene Haltung Pekings. Auch das ein Zitat im Ukraine-Krieg. Was auf Deutsch heißt, China hält sich raus. Kein Druck auf Russland. Und es kommt auch nicht überraschend, denn Russland ist geopolitisch der wichtigste Partner von China. Und Peking profitiert von diesem Krieg eben durch billiges Öl und auch Gas aus Russland.
1: Ist das eigentlich ausbaufähig? Also dieser Verkauf von Gas und Öl aus Russland, so dass Russland tatsächlich mal diese ausgebliebenen Lieferungen in den Westen nach Europa dadurch kompensieren könnte?
0: Also dieses Ziel hat Wladimir Putin. Also er möchte unbedingt eine weitere Gaspipeline bauen, Power of Siberia 2 oder Kraft Sibiriens 2 auf Deutsch. Der Name sagt es schon, es gibt schon eine erste Pipeline seit 2019 und diese zweite, die soll dann noch mehr Gas aus Sibirien über die Mongolei nach Nordchina bringen. Und zwar genau in dem Umfang oder Volumen, das Russland vorher nach Europa geliefert hat. Also das soll das auffangen. Über diese Pipeline wird schon lange verhandelt. Im September beim letzten Treffen der beiden von Xi und Putin hat man sich grundsätzlich darauf geeinigt, dass diese Pipeline kommen soll. Und das ist auch der jetzige Stand. Also der Kreml hat heute nochmal verkündet, dass man sich da einig sei, aber auch gesagt, es gebe noch Details, bei denen man sich noch einigen müsste. Und da geht es unter anderem halt um die Fragen der Finanzierung, der Preise. Und was wir halt hören von verschiedenen Analysten, Beobachtern, auch Insidern, ist, dass China da gewaltig auf die Preise drückt. Es war Putins großes Ziel, da zu einer Einigung zu kommen, aber das scheint bei diesem Treffen nicht zu klappen.
1: Wie hat sich denn der Handel jetzt entwickelt in die andere Richtung, also von China nach Russland?
0: Also China profitiert, also der Handel zwischen den beiden Nationen, der ist seit Beginn des Ukraine-Kriegs deutlich gestiegen und China liefert Güter, die Russland durch die Sanktionen des Westens eben nicht mehr aus dem Westen bekommt. Also da geht es um Maschinen, um Elektronik, auch um Chips, also Güter, die man sowohl zivil als auch militärisch nutzen kann. Es geht aber auch um Autos, also ganz verschiedene Sachen und das ist für China durchaus wichtig, denn die Volksrepublik, die kämpft schon länger mit einer Wirtschaftskrise seit dem Ende des Immobilienbooms hier. Die Menschen, die halten ihr Geld zusammen, die kaufen deutlich weniger als produziert wird in China. Und deswegen freut man sich in Peking über jeden Exportmarkt, gerade einen wie Russland, mit dem man gute Beziehungen hat und wo man aktuell auch die Preise diktieren kann.
1: Wie wirken eigentlich diese Besuche von Trump zunächst und jetzt von Putin nach innen? Wie werden diese Besuche in den chinesischen Medien vielleicht auch propagandistisch genutzt?
0: Oh, das werden sie. Also es ist ja in der Tat ein sehr prominenter Doppelschlag. Vergangene Woche Trump, diese Woche Putin. Das ist reiner Zufall, dass die so direkt aufeinander fallen. Trumps Besuch war eigentlich für den März geplant. Dann hat er zusammen mit Israel den Iran angegriffen, musste jetzt den Besuch hier verschieben. Und deswegen sind die jetzt direkt nacheinander gefallen. Aber es ist für Xi ein super Timing. Er kann sich als großer Staatsmann präsentieren, bei dem sich Trump und Putin die Klinke in die Hand geben. Und genau das passt in das Bild, was auch die chinesischen Staatsmedien zeichnen, nämlich China als neues weltpolitisches, diplomatisches Zentrum, wo alles zusammenläuft. Das ist die Art, die vergangene Woche und jetzt auch schon hier nach draußen gegeben wird.
1: Maximilian Seipper, das ist unser China-Korrespondent über den Staatsbesuch von Wladimir Putin unmittelbar nach Donald Trump beim chinesischen Machthaber Xi Jinping.
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1: In Hessen greift der Antisemitismus immer mehr um sich. Das zeigt der Jahresbericht 2025 der Recherche- und Informationsstelle Antisemitismus Hessen, kurz RIAS, der heute in Frankfurt vorgestellt worden ist. Im vergangenen Jahr wurden in Hessen über 1000 antisemitische Vorfälle festgehalten. Wolfgang Hetfleisch berichtet.
3: Die Leiterin von RIAS Hessen, Susanne Urban, redete nicht drumherum.
2: Das Lagebild für Hessen sehe nicht gut aus, sagte Urban bei der Vorstellung der Zahlen von 2025 im Frankfurter Haus am Dom. Die Stelle registrierte 1099 antisemitische Vorfälle. Das ist der höchste Stand seit 2022, als Rias Hessen die Arbeit aufgenommen hat.
3: Mit den antisemitischen Vorfällen geht es Jahr für Jahr nach oben, seit Rias Hessen operativ tätig ist, weil immer mehr Barrieren fallen. Es war die Documenta 15 im Jahr 2022, da wurden sehr viele rote Linien überschritten. Dann kam das Jahr 2023 mit dem 7. Oktober und damit wurde eigentlich die Büchse der Pandora geöffnet.
2: Die Bedrohung jüdischen Lebens in Deutschland kommt Urban zufolge aus vielen Richtungen.
3: Es gibt einen stabilen Rechtsextremismus, auch im Antisemitismus. Wir sehen aber auch einen stabilen Linksextremismus im Antisemitismus. Und wir sehen, dass Antisemitismus an alle politischen Milieus gesellschaftlich anschlussfähig ist.
2: Letzteres unterstreicht auch der vorgestellte Jahresbericht. 45 der gelisteten Vorfälle gingen demnach auf das Konto von Akteuren, die Rias der politischen Mitte zurechnet. Auch dort ist der Judenhass längst angekommen. Für Uwe Becker, den Beauftragten der hessischen Landesregierung für jüdisches Leben und den Kampf gegen Antisemitismus, nur eines von vielen Alarmsignalen.
22: Es steht jüdisches Leben in Deutschland und in Europa auf dem Spiel. Für viele ist es noch nicht greifbar genug geworden, dass Jüdinnen und Juden so bedroht sind wie noch nie seit der Shoah. Und damit zeigt sich die Dimension, die sich jetzt auch in diesen dramatischen Zahlen widerspiegelt.
2: Die Menschen, die der Hass trifft, sehen sich mit existenziellen Fragen konfrontiert. Bleiben oder gehen? Er sitze nicht auf gepackten Koffern, betonte Marc Grünbaum, Vorstandsvorsitzender der jüdischen Gemeinde Frankfurt.
23: Weil für mich persönlich in jedem Fall im Vordergrund steht, genau dagegen anzukämpfen. Ich weiß aber, und das ist jüdische Lebensrealität, dass viele unserer Mitglieder sehr wohl die Frage stellen, ob es eine Zukunft für sich, für ihre Kinder vor allen Dingen, hier in der Bundesrepublik geben kann.
2: Frankfurt ist für viele Jüdinnen und Juden zur Heimat geworden. Sie fühlen sich der Stadt verbunden. Doch der RIAS-Jahresbericht zeigt auch, gerade in Hessens größter Stadt greift der Antisemitismus immer mehr um sich. 455 der erfassten Vorfälle aus 2025 geschahen dort. Im ganzen Bundesland sind in wachsendem Maß Bildungseinrichtungen betroffen. Von Schulen wurden 71 Vorfälle gemeldet, im Jahr zuvor waren es 48. Auch an Hessens Hochschulen können sich jüdische Studierende nicht sicher fühlen, obwohl die Zahl der gemeldeten Zwischenfälle leicht zurückging.
1: Wolfgang Hettfleisch war das über Antisemitismus in Hessen. Rasenmähen, das mag für eine Form von Meditation sein, für andere ist es einfach eine lästige Pflicht, eine, die man gerne mal delegiert, zum Beispiel an einen Mähroboter. Diese Roboter aber können zu einer Gefahr für Tiere im Garten werden und hier vor allem für die Igel. Studien des Leibniz-Instituts für Zoo- und Wildtierforschung zeigen, viele Geräte erkennen die Tiere nicht zuverlässig. Hunderte wurden in den vergangenen Jahren schwer verletzt oder getötet. Ich habe mit der Igel-Expertin Anne Berger vom Leibniz-Institut für Zoo- und Wildtierforschung gesprochen und sie zunächst mal gefragt, wie viele Igel leben überhaupt noch in unseren Gärten? Wie verbreitet sind sie?
24: Leider nicht mehr so verbreitet, wie es früher mal war. Früher waren die wirklich sehr verbreitet, kamen überall vor, waren recht häufig. Aber so seit 10, 20 Jahren gehen die Bestände so dramatisch zurück, dass sie 2020 sogar auf der roten Liste der Bundesrepublik Deutschland landeten und 2024 dann sogar auf der internationalen roten Liste der vom Aussterben bedrohten Tiere. Also die Bestände gehen dramatisch zurück und man kann von Glück reden, wenn man noch einen Igel in seinem Garten hat.
1: Umso wichtiger, die man noch im Garten hat, dann auch zu schützen. Stichwort Mähroboter. Wie verhält sich denn ein Igel, wenn sich der Roboter nähert? Hat er keinen Fluchtreflex?
24: Nee, leider nicht. Das ist angeboren beim Igel. Das kennt man ja auch. Sich einigeln kommt ja von dem Tier Igel. Bei Gefahr rollt er sich einfach zusammen und dann ist er eine Stachelkugel. Und das hat natürlich jahrhundertelang wunderbar geholfen gegen Fuchs und Dachs und wen auch immer der Igel da abwehren wollte. Aber es hilft eben nicht bei großen Geräten wie Autos oder Mähroboter und dergleichen. Wenn er denn rennen würde, wäre er sogar schneller als die Mähroboter. Aber es lässt sich ihm leider nicht abgewöhnen.
1: Sind denn grundsätzlich moderne Roboter mit Sensoren und KI nicht in der Lage, Igel zu erkennen oder könnte man sie so bauen, gibt es das vielleicht auch schon, dass sie Igel schlicht nicht verletzen können?
24: Ja, die ganzen Mähroboter sind natürlich mit Sensoren ausgestattet. Ganz am Anfang dienten diese Sensoren vor allen Dingen der Hinderniserkennung, um den Mähroboter selbst nicht zu schädigen. Und dann kam natürlich die Problematik mit den Igeln auf und man stellte fest, oh, es werden immer mehr Opferzahlen von Igeln kundig. Und deswegen sind einige Firmen dann auch dazu übergegangen, vielleicht Sensoren zu entwickeln, die auch Igel erkennen können. Aber ich muss mal so sagen, die Firmen, die sich da wirklich engagieren, die haben eigentlich einen leichten Konkurrenznachteil, weil es gibt auch andere Firmen, die kümmern sich da so gut wie gar nicht drum. Die schreiben dann halt in ihren Kleingedruckten und in den Bedienungsanleitungen, bitte beachten Sie, dass Sie sämtliche Tiere oder Lebewesen aus der Umgebung des Mähroboters herausnehmen oder wenden Sie dieses Gerät nicht nachts an. Aber ansonsten tun die da nichts für die Erkennung. Und wir haben auch Versuche gemacht mit verschiedenen Mährobotermodellen. Und da mussten wir leider feststellen, dass auch entgegen einiger Werbeversprechen die Geräte die Igel eben nicht erkannt haben und sie zumindest den Igel berühren mussten. Und die meisten haben wirklich schlimme Schäden bei den Igeln angerichtet.
1: Müsste der Gesetzgeber hier eingreifen? Könnte er eingreifen und sagen, es gibt technisch die Möglichkeiten, Igel zu schützen? Entsprechende Roboter dürfen nur noch auf den Markt gebracht werden?
24: Um es mal ganz gemein zu sagen, verstößt der Mähroboter ja schon gegen Gesetze. Ne? Der Igel ist ja geschützt über das Bundesnaturschutzgesetz und auch das Tierschutzgesetz. Aber dadurch, dass es eben oft nachts passiert und niemand das Ganze bezeugen kann und auch nur leicht geschädigte Igel, die versuchen dann noch davon zu kommen und verstecken sich dann im nächsten Gebüsch und werden gar nicht gefunden. Deswegen ist das ja eigentlich schon ein Verstoß gegen geltende Gesetze. Aber wir sind schon dafür, dass wir für ein bundesweites Nachtfahrverbot kämpfen. Denn weil Igel nachtaktiv sind, würde man nur einfach dadurch, dass man diese Geräte nachts nicht benutzt, ja, schon die Mehrzahl solcher Unfälle vermeiden. Und in vielen Bedienungsanleitungen steht ja sogar drin, bitte nachts nicht benutzen. Und zusätzlich dazu entwickeln wir auch gerade Richtlinien zum Testen von solchen Mährobotern, dass wir also wirklich dann auch für den Käufer ersichtlich unterscheiden können, ja, dieses Gerät erkennt zuverlässig Igel oder erkennt sie eben nicht. Und so, dass dann auch der Käufer und der Markt also genau Bescheid weiß, was leisten diese Geräte überhaupt.
1: Wann wird man diese Informationen abrufen können? Wo wird man sie finden?
24: Ja, das braucht leider alles Zeit. Und diese Richtlinien, die sind erst 2027 dann überhaupt fertig erarbeitet, auch in Zusammenarbeit mit Herstellerfirmen und dergleichen. Und dass die dann aber auch erst verpflichtend auf den Markt kommen, sodass jede Herstellerfirma sich auch verpflichtend solchen Tests unterzieht, das wird frühestens Ende 2029 oder 2030 der Fall sein. Und bis dahin, finde ich, ist also so eine Quick-and-Dirty-Lösung so ein bundesweites Nachtmähverbot, weil wir ja nicht wissen, wie gut diese Mähroboter die Igel erkennen.
1: Sagt die Igel-Expertin Dr. Anne Berger vom Leibniz-Institut für Zoo- und Wildtierforschung.
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1: Heute beginnt in Frankfurt in der Eissporthalle die Karate-Europameisterschaft mit über 600 Athletinnen und Athleten. Mit dabei ist Jasmin Bleul aus Wiesbaden. Für die 32-Jährige wird es ein ganz besonderer Wettbewerb, direkt so vor der Haustür. Aber es wird auch das Karriereende für diese erfolgreiche Sportlerin sein. Unser Sportreporter Simon Schäfer hat Jasmin Bleul beim Training zugeschaut und dabei festgestellt, es sieht fast aus wie ein Tanz, ist aber Kampfsport. Karate eben.
5: Zwei.
6: Die Bewegungen von Jasmin Bleul sind so schnell, dass man sie kaum sehen, aber dafür hören kann.
7: Karate ist seit vielen Jahren ein großer Teil meiner Identität. Das ist das, was mich maßgeblich ausmacht, was mein Leben bestimmt, was meinen Alltag bestimmt, seit ich ein kleines Kind bin. Und dementsprechend ist halt der Stellenwert für mich in meinem Leben extrem hoch.
6: Die heute 32-Jährige trägt einen weißen Karateanzug, einen sogenannten Gi, und trainiert hochfokussiert am Bundesstützpunkt in Frankfurt.
7: Karate prägt extrem die ganzen Werte, die vermittelt werden, die Art und Weise, wie ich mich bewege.
5: Achtet auf den Ausdruck.
6: Während Jasmin Bleul die Kata, also die bestimmte Abfolge von Schlägen und Tritten auf der blauen Matte zeigt, bekommt sie Tipps von Bundestrainer Efimios Karamitsos.
5: Fünf, ab, halte. Gut.
7: Kommunikation ist super wichtig bei uns im Training, aber ich habe halt das Glück, dass ich mit Efimios schon zusammen trainiere, seit ich glaube ich 12 bin. und jetzt auch die letzten Jahre, gerade vor der Olympia-Quali, wirklich jeden Tag. Und wir trainieren auch eigentlich immer alleine. Wir verstehen uns blind.
6: Es fiel im Nebensatz, aber es war das Highlight in der Karriere von Karateka Jasmin Pleuel. Die Olympischen Spiele 2021.
7: Also was mich mit Abstand am meisten geprägt hat, war die Qualifikation für die Olympischen Spiele in Tokio. Das war eine Höllenzeit. Und dass wir das so überstanden haben, da ist für mich ein riesiger Traum in Erfüllung gegangen. Da war ich auf Folge 7 Ewigkeiten und da bin ich auch heute noch stolz. War nie so stolz auf mich wie an dem Tag.
6: Jetzt steht für die Hessin das nächste Highlight an, die Heim-Europameisterschaft in Frankfurt. Ausgetragen in der Eissporthalle mit 600 Athletinnen und Athleten aus über 50 Nationen.
7: Gerade auch in den letzten Monaten ist natürlich der Druck bei einer Heim-Europameisterschaft wirklich enorm. Alle meine Freundinnen und Freunde werden da sein, meine ganze Familie. Das gibt mir auf der einen Seite Druck, auf der anderen Seite gibt es mir auch extremen Rückenwind, weil ich weiß, egal was an dem Tag passiert, da werden alle Menschen, die mir irgendwas bedeuten, werden da sein und werden für mich da sein, egal was ist.
6: Für Jasmin Pleuel wird es ein besonderer Wettbewerb, denn nach der Europameisterschaft will sie ihre Karriere beenden. Es wird also gleichzeitig auch ein Abschied von ihrem Sport.
7: Ich möchte das hier zu Hause vor dieser großen Kulisse mit allen Herzensmenschen, die ich habe, beenden und dann sagen können, Das war's,
1: sagt die erfolgreiche Sportlerin Jasmine Pleuel, die jetzt ihre Heim-Europameisterschaft im Karate in Frankfurt erlebt.
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12: 18 Uhr. Hilfsorganisationen kritisieren Gesetzentwurf für besseren Zivilschutz. Landtag beschließt Änderung des hessischen Waldgesetzes. Neuer ungarischer Premier besucht als erstes Polen. Das Wetter in der Nacht kaum noch Schauer, Abkühlung auf 12 bis 7 Grad. Mein Name ist Frank Bornhardt. Die Bundesregierung hat ein neues Zivilschutzkonzept auf den Weg gebracht. Hilfsorganisationen wie dem Roten Kreuz geht es nicht weit genug. Sie fordern, die Investitionen nicht zeitlich zu begrenzen und mehr Geld in die Hand zu nehmen. Der Bund will in den nächsten 3 Jahren rund 10 Milliarden Euro für den Bevölkerungsschutz ausgeben. ARD-Hauptstadtkorrespondent Tim Aßmann.
16: Die Bundesländer und das Technische Hilfswerk, kurz THW, sollen rund 1000 neue Spezialfahrzeuge bekommen. Unter anderem für Einsätze bei chemischen, biologischen oder radioaktiven Gefahren. Für das THW sollen neue Unterkünfte im Umfang von rund 3 Milliarden Euro entstehen. Neue Bunker will die Bundesregierung nicht bauen, aber öffentliche Schutzräume registrieren und in der Warn-App NINA erfassen. Geplant ist auch das Thema Bevölkerungsschutz in den Schulunterricht einzubauen. Hier stehen die Pläne, wie auch in einigen anderen Bereichen, aber noch ganz am Anfang.
12: Über einen möglichen Abzug von US-Soldaten aus Deutschland hat Verteidigungsminister Pistorius keine näheren Informationen. Der SPD-Politiker sagte in Berlin, es gebe nach wie vor keine wirklich belastbare Bestätigung. US-Präsident Trump hatte davon gesprochen, aus Europa rund 5000 Soldaten abzuziehen. Gestern bestätigte der NATO-Oberbefehlshaber, der US-General Grinkevich, dass die USA in Deutschland vorerst keine weitreichenden Mittelstreckenwaffen stationieren. In diesem Zusammenhang wäre die Präsenz der US-Armee sogar verstärkt worden. Im Hessischen Landtag hat eine breite Mehrheit für eine Änderung des Waldgesetzes gestimmt. Sie sieht unter anderem vor, dass der bisher streng geschützte Bannwald künftig dafür genutzt werden kann, Rohstoffe zu gewinnen. HR-Landtagskorrespondent Nicolas Buschlüter.
8: Damit ist in Zukunft auch der Abbau von Sand, Kies oder Naturstein in Bannwäldern möglich. Forstminister Jung von der CDU betonte, mit dem Gesetz bringe man Arten- und Klimaschutz in einen fairen Ausgleich mit der Erholungs- und Nutzungsfunktion des Waldes. Außerdem würden 10% der hessischen Staatswaldfläche jetzt unter Schutz gestellt als Naturwälder. Die Grünen kritisierten, die Landesregierung stelle die Interessen der Baustoffindustrie über saubere Luft und Klimaschutz.
12: Ungarns neuer Ministerpräsident Modior hat bei seinem Antrittsbesuch in Polen eine politische Neuausrichtung angekündigt. Der proeuropäische Politiker deutete dabei auch eine Abkehr vom Kurs seines rechtspopulistischen Vorgängers Orbán an. ARD-Korrespondent Florian Kellermann.
9: Bei einer Pressekonferenz sagte Modior, Ungarn werde ein Partnerland für Polen sein. Die beiden Länder sollten gemeinsam mit der Slowakei und Tschechien wieder enger im Rahmen der sogenannten Visegrad-Gruppe zusammenarbeiten. Das letzte Gipfeltreffen der Gruppe liegt bereits 5 Jahre zurück. Der polnische Premierminister Donald Tusk äußerte sich in einem ähnlichen Ton. Polen und Ungarn hätten fast in allen Fragen gemeinsame Interessen, so Tusk. Die Länder würden nun, Zitat, wie eine einzige Faust zusammenarbeiten.
12: Die Bundesregierung hat Erleichterungen beim Führerschein beschlossen. Fahrschüler können sich auf die Theorieprüfung komplett digital zu Hause vorbereiten und müssen nicht mehr zum Unterricht. Der Fragenkatalog wird gekürzt und mehr Fahrstunden dürfen an Simulatoren durchgeführt werden. Dadurch soll der Führerschein insgesamt günstiger werden. Das waren die Nachrichten. Das Wetter: noch halten sich einige Wolken, die Schauer und einzelne Gewitter bringen, die lösen sich aber mehr und mehr auf. In der Nacht noch einzelne Schauer, stellenweise bildet sich Nebel, die Luft kühlt ab auf 12 bis 7 Grad. Morgen dann viel Sonnenschein und bis 25 Grad warm. Die weiteren Aussichten: weiter viel Sonne, am Freitag bis 28, am Samstag bis 31 Grad. Die Zeit 18.04 Uhr.
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12: A3 Frankfurt Richtung Köln zwischen Frankfurt Flughafen und Wiesbadener Kreuz. Streckenweise stockender Verkehr. Genauso wie auf der A3 Köln Richtung Würzburg zwischen Frankfurter Kreuz und Offenbacher Kreuz. A5 Frankfurt Richtung Kassel zwischen Nordwestkreuz Frankfurt und Friedberg. Streckenweise Stau und stockender Verkehr. Die Unfallstelle ist geräumt. A66 Frankfurt Richtung Fulda zwischen Neuhof Süd und Neuhof Nord ist der Tunnel Neuhof wegen Reparaturarbeiten gesperrt. Die Umleitungsempfehlung ab Neuhof Süd über die U47. A643 Mainz Richtung Wiesbaden zwischen Dreieck Mainz und Schiersteiner Kreuz, 4 Kilometer stockt es hier. A643 Wiesbaden Richtung Mainz zwischen Wiesbaden-Dotzheim und Mainz-Mombach, 2 Kilometer Stau, dadurch auch 3 Kilometer stockender Verkehr auf der A66 zwischen Wiesbaden-Biebrich und Schiersteiner Kreuz. Und A661 Oberursel Richtung Egelsbach zwischen Bad Homburger Kreuz und Preungesheimer Dreieck, streckenweise stockender Verkehr wegen einer Baustelle.
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1: Ihnen einen guten Abend. Hochwasser, Unwetter oder auch Waldbrände. Bei solchen Ereignissen kommen Organisationen wie zum Beispiel das Deutsche Rote Kreuz oder auch das THW zum Einsatz. Damit im Katastrophenfall Menschen in Deutschland schneller und besser geholfen werden kann, hat das Bundeskabinett heute beschlossen, bis 2029 insgesamt 10 Milliarden Euro auszugeben. Damit soll die Zivilbevölkerung künftig besser vor auch kriegsbedingten Gefahren geschützt werden. Über diese neuen Maßnahmen habe ich mit Christian Reuter gesprochen, der ist Generalsekretär des Deutschen Roten Kreuzes. Und ich wollte von ihm wissen, wie wichtig ist es aus Ihrer Sicht, diese Initiative der Bundesregierung, den Zivilschutz zu stärken? Ist das der richtige Ansatz?
10: Es ist ein ganz wichtiger Tag für den Zivilschutz, denn wir haben einen gigantischen Nachholbedarf. Es hat ja auch eine Friedensdividende im Zivilschutz bei uns gegeben. Vieles, was wir mal hatten, ist mittlerweile abgebaut, rückgebaut. Insofern ist das ein erster großer, richtiger Schritt, dem aber weitere folgen müssen.
1: Wie ernst ist denn die Lage, wenn es um den Katastrophenschutz, um den Bevölkerungsschutz in Deutschland geht? Wie groß sind Defizite?
10: Also ich bin jetzt seit 2015 Generalsekretär und wenn ich die letzten 11 Jahre mir anschaue, dann haben wir Flüchtlingskrise, wir hatten Corona, wir haben Ahrtal, wir haben Ukraine. Ich glaube, wir haben Krise als neues Normal. Darauf müssen wir uns einstellen, aber darauf sind wir im Augenblick noch nicht ausreichend eingestellt. Insofern, glaube ich, brauchen wir einen richtigen Kraftakt, um diese Gesellschaft, aber auch jeden Einzelnen resilienter bei dem Thema Krisen zu machen.
1: Nochmal, wo sehen Sie wirklich Lücken im System? Was muss auf jeden Fall angegangen werden, damit wir eben hier besser aufgestellt sind, krisenresilienter sind?
10: Also grundsätzlich in fast jedem Punkt. Sie können sich das vorstellen von Betreuung, Versorgung, Unterbringungsmöglichkeiten, Fragen von Lebensmitteln, Fragen von Hygiene, Fragen von Medikamenten. Wie gehen wir um mit hybriden Attacken? Das sind alles so Punkte, wo wir massiven Nachholbedarf haben und wo wir einfach schauen müssen, dass wir in den kommenden Jahren in der Lage sind, unsere Bevölkerung besser zu schützen.
1: Haben sich denn die zuständigen Ministerien das quasi intern am grünen Tisch alles überlegt oder sind Sie als DRK wie andere Organisationen mit eingebunden worden?
10: Leider nicht in dem Ausmaß, wie wir uns das gewünscht hätten, denn wir sind ja Profis, was den Bevölkerungsschutz angeht. Das gilt fürs DRK, aber auch für die anderen anerkannten Hilfsorganisationen. Wir haben, mein Präsident, Herr Grö und ich, auch mit dem Bundesinnenminister gestern noch mal sprechen können. Wir haben das Angebot erneuert, unsere Expertise hier einzubringen. Denn am Ende des Tages ohne anerkannte Hilfsorganisationen gibt es eben auch keinen funktionierenden Bevölkerungsschutz in Deutschland.
1: Um den Zivilschutz zu verbessern, soll es in Zukunft mehr Geld geben. Wie sieht es denn aus mit dem Bewusstsein der Gesellschaft, wenn es um Prävention geht, um Zivilschutz? Ist das schon angekommen aus Ihrer Sicht?
10: Nein, noch nicht. Es ist sicherlich hier auch eine Zeitenwende notwendig. Ich erinnere mich daran, dass vor einigen Jahren ein Bundesinnenminister durchs mediale Berliner Dorf getrieben worden ist, weil er sagte, Resilienz, Krisenfestigkeit fängt bei einem persönlich an. Wir haben sicherlich die Herausforderung, die Bevölkerung, jeden Einzelnen von uns, fitter an der Stelle zu machen, aber eben auch die Gesellschaft. Wir brauchen wirklich hier einen ganzheitlichen Ansatz.
1: Das Rettungswesen in Deutschland, viele Hilfsorganisationen, die wären ohne Ehrenamtliche nicht denkbar, würden ohne die Ehrenamtlichen nicht funktionieren. Wie sieht es denn auf dieser Seite aus? Haben Sie da genug Menschen, die bereit sind, hier dieses Ehrenamt auszuüben, ihre Freizeit zu opfern, um hier zu trainieren, sich vorzubereiten auf Krisen und Kriegsfälle?
10: Also für das Deutsche Rote Kreuz kann ich sagen, dass wir in der glücklichen Lage sind, steigende Zahlen bei unseren ehrenamtlichen Einsatzkräften zu haben. Also wir haben über 477.000 aktive Ehrenamtliche in unseren Reihen. Das zeigt eben auch, wie groß gesellschaftliche Solidarität bei den Menschen in unserem Land vorhanden sind. Und das Ehrenamt ist wichtig. Sie müssen sich vorstellen, dass ungefähr 90% der Einsatzkräfte im Zivilschutz ehrenamtliche Einsatzkräfte sind. Und dann kann man sagen, ohne Ehrenamt gibt es keinen Zivilschutz. Insofern sollten wir uns auch darüber Gedanken machen, wie wir dem Ehrenamt hier helfen und es auch aktiv dort unterstützen können.
1: Wie könnte denn eine solche Unterstützung aussehen? Auch in dem Sinne, dass diese Organisationen materiell besser ausgestattet werden, damit die ehrenamtlichen Mitarbeiter dort nicht das Gefühl haben, ja, wir müssen hier alles ausbügeln, die Defizite beheben, die auf materieller Seite bestehen?
10: Natürlich ist es auch eine materielle Komponente, ja. Also ohne modernes Einsatzgerät, ohne die Möglichkeit, mit dem Einsatzgerät zu üben, fehlt schlicht und ergreifend die Möglichkeit, sich für den Einsatzfall vorzubereiten. Ja, es ist eine materielle Komponente, es ist aber auch eine Wertschätzungskomponente. Also ein großes Thema, nicht nur bei uns, auch bei den anderen anerkannten Hilfsorganisationen, das Thema Helfergleichstellung. Also dass Einsatzkräfte, ehrenamtliche Einsatzkräfte des DRKs, der anderen anerkannten Hilfsorganisationen im Einsatzfall gleich geschützt sind wie die Kameradinnen und Kameraden des THW und der Feuerwehr. Das ist eine große Ungerechtigkeit und ein großes, wichtiges Zeichen, wenn das geändert und besser für die ehrenamtlichen Einsatzkräfte ausbalanciert werden könnte.
1: Die Bundesregierung hat heute ein 10-Milliarden-Paket zur Verbesserung des Zivilschutzes in Deutschland angekündigt. Gesprochen habe ich darüber mit Christian Reuter, Generalsekretär des Deutschen Roten Kreuzes.
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1: Es ist gerade mal anderthalb Wochen her, dass Peter Moggia als neuer Regierungschef in Ungarn vereidigt worden ist und damit nach 16 Jahren Orbán dort eine neue Ära eingeleitet haben dürfte. Heute ist der neue ungarische Premierminister zu seinem ersten Auslandsbesuch aufgebrochen, und zwar nach Polen. Aus Warschau berichtet Florian Kellermann.
9: Der neue ungarische Premierminister Peter Modjor erinnerte in Warschau an die historischen Verbindungen zwischen den beiden Ländern. Diese reichten über 1000 Jahre zurück, so der Regierungschef. Deshalb habe er Polen für seine erste Auslandsreise im Amt gewählt. Nach Krakau am Dienstag besuchte Modjor heute Warschau, wo er Präsident Karol Nawrocki und Premierminister Donald Tusk traf. Bei einer Pressekonferenz sagte Modjor: Ungarn wird ein Partnerland für Polen sein, gemeinsam mit der Slowakei und mit Tschechien im Rahmen der Visegrad-Gruppe, damit die ihre Vitalität, ihren Glanz zurückerhält und ihren Einfluss in der Europäischen Union zurückgewinnt. Die vier Länder der Visegrad-Gruppe hatten früher eng zusammengearbeitet. Das letzte Gipfeltreffen liegt allerdings schon 5 Jahre zurück, wegen verschiedener Differenzen zwischen den Staaten. Er könnte sich die Erweiterung der Gruppe um weitere Länder vorstellen, so Modjor, etwa Rumänien. Als sie noch eng kooperierten, stellten sich die Visegrad-Länder unter anderem gemeinsam gegen eine zentrale Verteilung der Flüchtlinge in der EU. Der polnische Premierminister Donald Tusk äußerte sich in einem ähnlichen Ton. Die polnisch-ungarischen Beziehungen seien traditionell gut, Dies sei nur unter Mordjars Vorgänger im Amt Viktor Orban anders gewesen. Eine so Tusk dramatische Etappe in den Beziehungen. Peter Modjar ist ein Garant dafür, dass diese traditionellen Worte über die polnisch-ungarische Freundschaft Wirklichkeit sind. Wir werden durch unsere tägliche Arbeit zeigen, dass Polen und Ungarn wie eine einzige Faust zusammenarbeiten. In Brüssel und in geopolitischen Fragen. Unsere beiden Länder haben fast ausschließlich gemeinsame Interessen. Unter Orban litten die polnisch-ungarischen Beziehungen vor allem unter Orbans pro-russischem Kurs. Madjar ist deutlich kritischer gegenüber Moskau und hat die ungarische Blockade gegen einen EU-Kredit für die Ukraine aufgehoben. Trotzdem gibt es in der Russlandpolitik weiterhin Differenzen.

0: sicher enttäuscht werden.
1: Damit sprach Pletzka etwa die aggressive Politik Orbáns gegenüber Nachbarländern an, in denen es eine ethnische ungarische Minderheit gibt. Am Nachmittag reiste Modjar noch nach Danzig, wo er den 82-jährigen Friedensnobelpreisträger Lech Wałęsa traf.
2: Der neue ungarische Ministerpräsident Modjar hat seinen Antrittsbesuch in Polen absolviert heute und leitet damit möglicherweise auch ein neues Kapitel der Beziehungen ein zwischen Polen und Ungarn. Florian Kellermann berichtete aus Warschau. Und wir bleiben ganz grob in der Region. Das öffentliche Leben in Litauens Hauptstadt stand heute Vormittag für kurze Zeit still. Selbst der Präsident und die Ministerpräsidentin mussten sich in Sicherheit begeben wegen Drohnenalarms. Mehr dazu von Christian Blenker.
3: Eine erste Warnung kommt vom Nachbarn. Lettland informiert die litauischen Behörden, dass sich möglicherweise ein militärisches Flugobjekt Richtung Grenze bewegt. Gegen 9.40 Uhr erscheint es tatsächlich in Litauen in der Region Ignalina auf dem Radar, so will Mantas Vitkauskas, Chef des Nationalen Krisenzentrums in Litauen. Die mutmaßliche Drohne bewegte sich auf Vilnius zu. Wir haben deshalb mehrere Gebiete vorgewarnt. Die Bewohner in Vilnius wurden gegen 10 Uhr alarmiert. Der Luftalarm dauerte etwa eine halbe Stunde lang. In Vilnius eilen die Menschen in Schutzräume oder bleiben unter Brücken stehen. Schulen und Kindergärten schicken alle eilig in ihre Kellerräume. Doch nicht jeder bekommt etwas von dem Luftalarm mit. Litauens Behörden hatten auf eine Warnung durch Sirenen verzichtet. Denn was da genau am Himmel Richtung Hauptstadt flog, ist weiter unklar, so will Mantas Vitkauskas. Es handelte sich höchstwahrscheinlich um eine Drohne. Ob es sich dabei aber um eine Kampfdrohne gehandelt hat oder um eine Art Attrappe oder ob diese Drohne Sprengstoff mitführte, lässt sich derzeit schwer sagen. Angesichts der Geschwindigkeit, mit der sich das Objekt bewegte, sowie die Flughöhe, erscheint es jedoch sehr wahrscheinlich, dass es sich um eine Drohne gehandelt hat. Wohin das Objekt unterwegs war und von wo aus es gestartet wurde, lässt sich derzeit noch nicht bestätigen. In den baltischen Staaten Litauen, Lettland und Estland werden immer wieder Drohnen gesichtet. Erst gestern hatte ein NATO-Kampfjet eine über Estland abgeschossen. In den meisten Fällen sind es mutmaßlich fehlgeleitete Drohnen aus der Ukraine, die Ziele in Russland angreifen sollten. Litauens Sicherheitsberater Daividas Matulionis hält aber auch anderes für denkbar. Es besteht die Möglichkeit, dass es gezielte Provokationen sind. Womöglich werden sogar ukrainische Drohnen eingesetzt, um der Ukraine die Schuld zuschieben zu können. Solche False Flag Operations sind für Russland nichts Ungewöhnliches. So etwas lässt sich nicht ausschließen. Noch deutlicher wird Litauens ehemaliger Verteidigungsminister Russland eskaliert die Lage und versucht, die baltischen Staaten gegen die Ukraine aufzuhetzen. Zweifellos besteht eines der Hauptziele darin, uns dazu zu bewegen, Schritte zu unternehmen, die die Ukraine daran hindern, strategische russische Ziele anzugreifen. Es ist doch offensichtlich, dass Russland genau darauf abzielt. Wir müssen besonnen und geschlossen bleiben. Um kurz nach 11 Uhr sei das Flugobjekt wieder vom Radar verschwunden. Litauens Behörden rufen aber weiter dazu auf, wachsam zu bleiben.
2: Christian Blenker war das über den heutigen Drohnenalarm in Litauen. Wie geht es politisch weiter in Israel? Der umstrittene Regierungschef Benjamin Netanyahu und seine ultrarechte Regierung müssen sich wohl noch in diesem Jahr einer Parlamentswahl stellen. Heute hat das israelische Parlament, die Knesset, in einer ersten Runde für die Auflösung des Parlaments gestimmt und damit einen Schritt in Richtung der vorgezogenen Neuwahl gemacht. Einzelheiten von unserer Israel-Korrespondentin Bettina Meyer.
4: Es war nur ein erster Schritt, der aber könnte am Ende zur Auflösung des israelischen Parlaments und damit zu vorgezogenen Neuwahlen in Israel führen. 110 von 120 Abgeordneten der Knesset stimmten für einen Vorschlag der Regierungskoalition, das Parlament aufzulösen. Gegenstimmen gab es keine. Mit dem Gesetzesvorschlag ist die Regierungskoalition von Benjamin Netanyahu der Opposition zuvorgekommen, die das ebenfalls vorgeschlagen hat. Netanjahu hofft, so einem Bruch mit der rechtsreligiösen Koalition vorzubeugen und ein mögliches Datum für Neuwahlen selbst beeinflussen zu können. Parlamentspräsident Amir Ohana. Ich erkläre, dass dem Gesetz zur Auflösung der 25. Knesset in der ersten Runde zugestimmt wurde. Er wird in das

0: Knesset-Komitee weitergeleitet, um die erste Lesung vorzubereiten. Zwischenrufe aus der Opposition begleiteten die Sitzung. Der Entwurf zur Auflösung des Parlaments wird nun an einen Ausschuss weitergeleitet. Darauf folgen drei weitere Lesungen im Parlament. Asaf Shapira ist Wahlexperte beim israelischen Demokratieinstitut. Er beobachtet den Vorstoß der Regierungskoalition genau. Wenn die Regierungskoalition das will, dann kann sie den ganzen Abstimmungsprozess in den Ausschüssen in die Länge ziehen. Auch die Abstimmung in der Knesset kann sie hinauszögern. Die Geschwindigkeit, über eine Auflösung des Parlaments zu entscheiden, hängt hauptsächlich von der Regierungskoalition ab. Dem zuständigen Ausschuss sitzt ein Mitglied der Likud-Partei, der Partei Netanjahus, vor. Deshalb hat der Likud Einfluss auf den weiteren Verlauf der Abstimmung. Dass nun die erste Hürde genommen ist, legt vor allem die Konflikte offen, die sich im Wahlkampf abzeichnen. Regulär müssten in Israel in diesem Oktober Wahlen stattfinden. Sollte der Vorstoß, das Parlament aufzulösen, gelingen, würde der reguläre Wahltermin geringfügig nach vorne rutschen. Wahlexperte Shapira.
1: Right now the discussion is about either September 1st or September 15th.
0: Gerade dreht sich die Diskussion um entweder den 1. September oder den 15. September. Aber diese Termine sind nur haltbar, wenn der Vorschlag zur Auflösung des Parlaments in der Endabstimmung mindestens 61 Stimmen der 120 Knesset-Stimmen erhält. Hier kommen die ultraorthodoxen Regierungspartner Netanjahus ins Spiel. Bereits in der Vergangenheit haben sie gedroht, der Regierung die Mehrheit zu entziehen. Sie könnten das Zünglein an der Waage sein. Netanjahus Regierung regiert nur mit knapper Mehrheit und ist abhängig von kleinen rechtsnationalen und religiösen Parteien. Die ultraorthodoxen Parteien verlangen ein Gesetz, dass ultraorthodoxe Männer vom Militärdienst freigestellt sind. Der Streit um den Wehrdienst für Ultraorthodoxe dürfte eines der großen Themen im Wahlkampf sein. Laut Umfragen in israelischen Medien liegt Netanjahus konservative Likud-Partei aktuell vorn, könnte aber deutlich verlieren. Weitere Abstimmungsrunden zur Auflösung der Knesset werden in den kommenden Tagen erwartet.
2: Die Zeichen stehen also auf Neuwahlen in Israel, von dort berichtete Bettina Meyer. Wenige Tage nach dem Besuch von US-Präsident Trump in China stand heute in Peking der nächste Staatsbesuch an. Diesmal wurde der rote Teppich für den russischen Machthaber Wladimir Putin ausgerollt. Für Putin ist das ein wichtiger Besuch, denn seit Russlands Überfall auf die Ukraine vor über 4 Jahren ist er international weitgehend isoliert. Umso wichtiger ist es für ihn, in Peking Rückhalt zu finden. Doch ein Treffen auf Augenhöhe ist der heutige Besuch Putins bei Chinas starkem Mann Xi Jinping nicht, meint unsere Russland-Korrespondentin Lilia Becker.
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4: Wenn man sich einen Tag lang nicht gesehen hat, ist es, als wären 3 Herbste vergangen. Mit diesem chinesischen Sprichwort begrüßt Wladimir Putin den chinesischen Staatschef Xi Jinping. Wahre Freundschaft verbindet die zwei, so beteuert es der russische Machthaber immer wieder. Musikalisch untermalt schüttelt der Kreml-Chef viele Hände. Doch Xi schüttelt mehr. Denn Freund Wladimir reist in großer Gesellschaft. 39 Personen. Darunter 8 Minister, 5 Vizeminister, die Chefs von Gazprom, Rosneft und Rosatom, Bankvorstände, milliardenschwere Oligarchen. Auch an Tinte wurde nicht gespart. Im Sprint werden parallel rund 40 Dokumente unterzeichnet. Sie reichen von einem Hygieneprotokoll für russisches Tierfutter bis zur Vereinbarung zweier Staatsmedien, einen runden Geburtstag gemeinsam zu feiern. Dazwischen ein Abkommen über kontrollierte Kernfusion und eine Art politisches Manifest zur Weltordnung. Der Schlüsselsatz: Es sei unzulässig, souveräne Staaten zum Verzicht auf Neutralität zu zwingen. Unterzeichnet von dem Präsidenten des Landes, das die Ukraine überfallen hat. Putins Wunschbild? 2 Großmächte auf Augenhöhe. Schaut man genauer hin, zerfällt es. Vom großen Energiedeal, den Putin noch für Wochen als sehr ernsthaft angekündigt hat und vor dessen bedeutendem Schritt beide Seiten angeblich stehen, kein Wort. Und wie schaut's aus mit dem Bau der Pipeline Kraft Sibiriens 2? Kreml-Sprecher Peskow spricht in Peking von bedeutendem Erfolg. Die Parameter stünden im Großen und Ganzen fest. Ein Zeitrahmen? Noch nicht klar. Wie viel Rubel rollen? Geschäftsinformationen. Im Klartext, es gibt keine Anzeichen für einen Deal, denn es gibt bisher keinen Vertrag. Es gibt eine Absichtserklärung und die liegt nun auch schon seit dem vergangenen September auf dem Tisch. Moskau braucht Peking. Ein Drittel des russischen Außenhandelsumsatzes gehen über China. Verkauft wird überwiegend Erdöl. Chinas Außenhandel mit Russland macht dagegen nur 5% aus. Wer hier den Juniorpartner gibt, lässt sich also fix beziffern. Dazu, die EU dreht in 1,5 Jahren den russischen Gashahn und damit wohl auch den Geldhahn endgültig zu. Ukrainische Drohnen treffen Raffinerien und Häfen. Das ist nicht gut für Moskaus Ölbusiness. Doch Peking hat bisher kein konkretes Wort darüber verloren, dass man vom Freund mehr kaufen wird. Krieg ist teuer. Neben Geld braucht Russland vor allem politische Rückendeckung. Beides bekommt Putin in Peking, aber offenbar zu chinesischen Bedingungen. Während Wladimir und Xi gemeinsam Tee trinken und über die Ukraine, Iran und die Vereinigten Staaten schnacken, wird klar, Russland sitzt am Tisch nicht als ebenbürtiger Partner. 3 Herbste, sagt Putin, seien vergangen. 3 Herbste, in denen die Bedeutung Russlands geschrumpft ist und Chinas gewachsen. Wer auf wem im Herbst der Veränderung wartet, verrät das Sprichwort nicht. Aber wer es ausspricht, sagt eine Menge.
2: Lilia Becker kommentierte.
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2: Die Europäische Union ist bei der Umsetzung des Handelsabkommens mit den Vereinigten Staaten jetzt einen Schritt vorangekommen. In der vergangenen Nacht hatten sich das Europaparlament und der Rat auf einen Gesetzestext dazu geeinigt. Der Rat, der ja die EU-Regierungen vertritt. Die vorläufige Verständigung ebnet damit den Weg für Zollsenkungen der EU für amerikanische Produkte, die in Europa eingeführt werden, hat jetzt auch einige Schutzmaßnahmen für den Fall, dass US-Präsident Trump die Vereinbarung nicht einhalten sollte. Das Abkommen soll der Wirtschaft jetzt Planungssicherheit geben und es soll einen Handelskrieg mit den USA abwenden. Allerdings gab es ja da immer wieder Verzögerungen, sehr zur Verärgerung von Donald Trump. Offen ist, wie Trump auf diese Schutzmaßnahmen der EU, diesen Selbstschutz reagieren wird und wie die Reaktionen bei der EU auf dieses neue Abkommen ausfallen. In Brüssel und in Straßburg dazu jetzt Sarah Lopez.
5: Um 2:15 in der Nacht gab es in Straßburg Einigkeit über einen Handelsdeal, mit dem die meisten in der EU nicht zufrieden sind. Bernd Lange von der SPD, Vorsitzender des Ausschusses für internationalen Handel im EU-Parlament zum Beispiel.
6: Nein, ich würde das nicht als guten Deal bezeichnen, nach wie vor nicht. Ich sage mal so salopp, wenn ich Kommissionspräsident gewesen wäre, hätte ich den Deal so nicht geschlossen. Der ist ungleich.
5: Kommissionspräsidentin ist aber Ursula von der Leyen. Und die hat im Sommer vergangenen Jahres mit US-Präsident Donald Trump in Schottland neue Handelsregeln besprochen. Und in Straßburg haben sich EU-Vertreter in der Nacht auf deren vollständige Umsetzung geeinigt. Geplant ist unter anderem, dass Zölle auf US-Industriegüter abgeschafft werden. Für Meeresfrüchte und Agrarprodukte soll außerdem der Zugang zum EU-Markt vereinfacht werden. Für die meisten Produkte aus der EU, die in die USA importiert werden, soll dafür ein Zoll von 15% gelten. Nach normalen Maßstäben sei das kein gutes Handelsabkommen, sagt Svenja Hahn von der FDP, Mitglied im Ausschuss für internationalen Handel.
7: Das ist notwendige Schadensbegrenzung für europäische Unternehmen. Denn in dieser geopolitisch turbulenten Lage kann Europa es sich schlicht nicht länger leisten, ohne klare Regeln im Handel mit den USA dazustehen.
5: Kritik am Deal kommt auch von der EU-Parlamentarierin Anna Cavazzini von den Grünen.
8: Der Deal ist nicht ideal und auch sehr unausgewogen für die Europäische Union. Umso wichtiger war es uns als Europäisches Parlament, dass wir den Deal nachschärfen, dass wir der Europäischen Union noch mehr Hebel in die Hand geben.
5: Damit hat sich das Parlament in der Nacht durchgesetzt. So sind etwa Notfallklauseln geplant. Falls die USA sich nicht an das Abkommen halten und etwa Zölle erhöhen, dann soll auch die EU ihren Teil des Deals aussetzen können. Das Abkommen ist außerdem befristet. Ende 2029 soll es auslaufen. Von deutschen Industrieverbänden heißt es, es sei gut, dass es jetzt eine Einigung gibt. Der Verband der Automobilindustrie warnt aber, die Notfallklauseln dürften nicht dazu führen, dass die USA das Abkommen aufkündigen. Unklar ist noch, wie genau US-Präsident Trump auf die Änderungen aus der Nacht reagiert. Er hatte der EU eine Frist für die Umsetzung des Schottland-Deals zum 4. Juli gesetzt und im Zweifel mit höheren Zöllen auf europäische Autos gedroht. Mitte Juni soll im EU-Parlament über die Einigung abgestimmt werden. Das würde also in den Zeitplan passen.
2: Die europäischen Regierungen in Form des Rates und das Europaparlament haben sich jetzt auf das Handelsabkommen mit den Vereinigten Staaten geeinigt. Wie das Ganze ausgestaltet werden soll, die Reaktionen dazu hatte unsere Europakorrespondentin Sara Lopez.
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9: 18.30 Uhr. Hilfsorganisationen kritisieren Gesetzentwurf für besseren Zivilschutz. Bundesregierung bringt Gesetz für digitale Brieftasche auf den Weg. Iran lässt fast 30 Schiffe durch Straße von Hormus fahren. Das Wetter in der Nacht kaum noch Schauer, Abkühlung auf 12 bis 7 Grad. Mein Name ist Frank Wornert. Die Bundesregierung hat ein neues Zivilschutzkonzept auf den Weg gebracht. Hilfsorganisationen wie dem Roten Kreuz geht es nicht weit genug. Sie fordern, die Investitionen nicht zeitlich zu begrenzen und mehr Geld in die Hand zu nehmen. Der Bund will in den nächsten 3 Jahren rund 10 Milliarden Euro für den Bevölkerungsschutz ausgeben. ARD-Hauptstadtkorrespondent Tim Aßmann.
10: Die Bundesländer und das Technische Hilfswerk, kurz THW, sollen rund 1.000 neue Spezialfahrzeuge bekommen. Unter anderem für Einsätze bei chemischen, biologischen oder radioaktiven Gefahren. Für das THW sollen neue Unterkünfte im Umfang von rund 3 Milliarden Euro entstehen. Neue Bunker will die Bundesregierung nicht bauen, aber öffentliche Schutzräume registrieren und in der Warn-App NINA erfassen. Geplant ist auch das Thema Bevölkerungsschutz in den Schulunterricht einzubauen. Hier stehen die Pläne, wie auch in einigen anderen Bereichen, aber noch ganz am Anfang.
9: Das Bundeskabinett hat den Weg freigemacht für eine digitale Brieftasche. Die sogenannte EUDI-Wallet wird EU-weit eingeführt. Ab nächstem Jahr soll jeder die App auf das Smartphone laden können. Dort wird erst der Personalausweis gespeichert und später auch zum Beispiel Führerschein und Bezahlkarten. Mit der EUDI-Wallet können sich die Inhaber gegenüber Behörden ausweisen oder wenn sie ein Bankkonto eröffnen oder sich bei einem Online-Dienst anmelden wollen. Die Weltgesundheitsorganisation beobachtet den Ebola-Ausbruch in der Demokratischen Republik Kongo und in Uganda mit Sorge. Mittlerweile sind in der Region mehr als 130 Menschen an Ebola gestorben. Es gibt über 600 Verdachtsfälle. Experten im WHO-Notfallausschuss werten den Ausbruch als internationale Notlage, nicht aber als Beginn einer neuen Pandemie. Das Risiko für andere Weltregionen sei gering. ARD-Korrespondentin Katrin Hondl.
11: Das Ebola-Virus wird durch direkten Kontakt mit Körperflüssigkeiten übertragen und nicht etwa durch Partikel in der Luft. Für Reisebeschränkungen oder Grenzschließungen sehen die Expertinnen und Experten des Notfallausschusses keinen Anlass. Solche Maßnahmen werden nicht empfohlen und entsprechen auch nicht den Regeln der internationalen Gesundheitsvorschriften, so die Vorsitzende des Notfallausschusses.
9: Gestern früh war in Hanau-Lamboy eine 52 Jahre alte Frau tot auf einem Parkplatz vor einem Mehrfamilienhaus gefunden worden. Jetzt ist ein Verdächtiger in Untersuchungshaft genommen worden. Gegen den 23-Jährigen bestehe der Verdacht des Totschlags. Laut Polizei wurde am Tatort eine mögliche Tatwaffe gefunden. Über die Hintergründe der Tat wurde nichts mitgeteilt. Die Polizei bittet Zeugen, sich zu melden. In den letzten 24 Stunden haben nach iranischen Angaben 26 Schiffe die Straße von Hormus passiert. Nach Angaben der Nachrichtenagentur Tasnim waren es Öltanker, Frachter und andere Handelsschiffe, die die Passage vorher mit der Marine und den iranischen Revolutionsgarden abgesprochen hätten. Kurz nach Beginn der Angriffe Israels und der USA hatte der Iran die Kontrolle über die Meerenge übernommen und sie nach eigenen Angaben an einigen Stellen auch vermint. Danach war der Verkehr dort weitgehend zum Erliegen gekommen. Einige Schiffe durften passieren, nachdem sie dem Iran Gebühren zahlten. Das waren die Nachrichten. Das Wetter: am Abend und in der Nacht gibt es noch einzelne Schauer. Stellenweise bildet sich Nebel. Die Luft kühlt ab auf 12 bis 7 Grad. Morgen dann viel Sonnenschein und bis 25 Grad warm. Die weiteren Aussichten: weiter viel Sonne am Freitag bis 28, am Samstag bis 31 Grad. Die Zeit 18.34 Uhr.
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9: Vorsicht bitte auf der A671 Mainz-Wiesbaden zwischen Mainz-Spitzdreieck und Mainz-Kastell sind Menschen auf der Fahrbahn. A3 Frankfurt Richtung Köln zwischen Frankfurt Flughafen und Mönchhof-Dreieck, 3 Kilometer stockender Verkehr nach einem Unfall mit einem LKW und einem Kleintransporter auf dem mittleren Fahrstreifen im Baustellenbereich. A66 Frankfurt Richtung Fulda zwischen Neuhof Süd und Neuhof Nord. Hier ist der Tunnel Neuhof wegen Reparaturarbeiten gesperrt. Die Umleitungsempfehlung ab Neuhof Süd über die U47. A643 Mainz-Wiesbaden zwischen Mainz-Mombach und Schiersteiner Kreuz in beiden Richtungen 2 Kilometer stockender Verkehr. Und A661 Oberursel Richtung Egelsbach zwischen Bad Homburger Kreuz und Preungesheimer Dreieck streckenweise stockender Verkehr wegen einer Baustelle.
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2: Guten Abend. Und jetzt geht es zum Beginn dieser halben Stunde um einen Verdacht, dem jetzt die Staatsanwaltschaft in Österreich nachgeht. Ein Verdacht, der schier unglaublich ist. Mehr als 30 Jahre nach dem Ende des Bosnienkrieges sind noch längst nicht alle Verbrechen und Gräueltaten aufgeklärt. In Österreich geht es aktuell um die Ermittlungen gegen die als sogenannte Wochenendscharfschützen. Diese sollen auf Zivilisten im belagerten Sarajevo geschossen haben. Europäische Jäger, die dorthin gereist sind, um, man mag es kaum glauben, auf Menschenjagd zu gehen. Seit dem Dokumentarfilm Sarajevo Safari des slowenischen Regisseurs Miran Cupanic aus dem Jahr 2022 waren ja verstärkt Mutmaßungen über Reisen von sogenannten Wochenendscharfschützen in den Jahren 93 bis 95 angestellt worden. Jetzt haben die Ermittlungen der österreichischen Justiz Fahrt aufgenommen. Darüber habe ich mit Oliver Schosch gesprochen, unserem Korrespondenten in Wien. Welche neuen Erkenntnisse haben die Ermittler zu diesen schrecklichen Vorwürfen?
12: Also es gab eine parlamentarische Anfrage der rechtspolitischen Sprecherin der österreichischen Grünen-Fraktion, Alma Sadic. Das ist ja die ehemalige Justizministerin mit bosnischen Wurzeln, die immer wieder Druck macht, dass auch in Österreich die Ermittlungen vorangehen. Und da wurde nun vom Justizministerium bestätigt, jawohl, die Staatsanwaltschaft in Krems in Niederösterreich ermittelt gegen einen konkret bekannten Niederösterreicher, dass er beteiligt gewesen sein könnte als Scharfschütze damals im Bosnienkrieg, der auf Zivilisten gefeuert hat und dafür Geld bezahlt hat. Und es soll noch eine zweite Person geben, die in Verdacht steht, die aber nicht genau bekannt ist, die ist noch unbekannt. Also da gibt es offenbar konkrete Verdächtige auch in Österreich.
2: Wie muss man sich das Ganze vorstellen eigentlich, diese Wochenend-Scharfschützen? Das ist ja ein ziemlich harter, zynischer Begriff eigentlich. Was wird den beiden Verdächtigen vorgeworfen?
12: Ja, das ist so die schlimmstmögliche vorstellbare Perversion eigentlich. Also während des Bosnienkriegs haben ja bosnische Serben das Militär Sarajevo belagert. Von April 1992 bis Februar 1996. Und die sollen da Hobbyjäger, die normalerweise auf Tiere schießen, die aber pervers genug sind, eingeladen haben, für Geld, meist so 100.000 Euro, auf eine Safari zu kommen in die bosnisch-serbischen Stellungen rund um Sarajevo. Und die sollen dann auf Menschen geschossen haben. Also ähnlich wie bei einer Großwildjagd wurde dann gesagt, eine Frau kostet so und so viel, ein Kind kostet so und so viel. Also so wie man eben sagt, ein Wildschwein kostet so und so viel und ein Reh kostet so und so viel. Und das sollen die dann gezahlt haben. Aus verschiedenen Ländern sollen die gekommen sein, über Triest in Italien, dann eben mit verschiedenen Fahrzeugen an die Front gebracht worden sein. Und ja, ist nichts erwiesen bislang, dass das tatsächlich so stattgefunden hat. Es gibt nur ganz viele Hinweise und Zeugenaussagen, aber eben jetzt konkrete Verdächtige nach 30 Jahren, nachdem das eben alles hochgekommen ist durch den Dokumentarfilm und durch ein Buch, was auch veröffentlicht wurde, gibt es jetzt konkrete Verdachtsmomente und konkrete Verdächtige.
2: 30 Jahre ist das Ganze her. Welche Möglichkeiten haben Polizei und Justiz heute noch, diese Taten überhaupt aufzuklären, den Tätern das tatsächlich nachzuweisen?
12: Ja, es ist schwierig. Also vor einigen Wochen hat ja zuerst ein italienischer Verdächtiger Schlagzeilen gemacht. Der ist ja etwa 80 Jahre alt, mit Rechtsextremen im Hintergrund. Und da hieß es dann einfach, Leute, die ihn kennen, wissen, dass er damals als Fahrer in Bosnien war während des Krieges und er soll damit gebrüstet haben, so etwas gemacht zu haben. Er sagt, nein, das sind böse Leute, die mich verleumden wollen. Dann ist ja Aussage gegen Aussage. Schwierig ist das Ganze. Also was man eben nachvollziehen kann, sind so Überweisungen, Zahlungsverkehr, Reisebewegungen, Kontakte zu mutmaßlichen Vermittlern, die sowas vermittelt haben könnten, Kontakte zum bosnisch-serbischen Militär, Militärdokumente und eben dann eben Zeugenaussagen von Leuten, die damals dabei waren, so verdeckte Zeugen oder eben Geheimdienstaussagen. Und da hofft dann eben die Justiz, dass sie auch nach 30 Jahren solche Täter, wenn es die dann tatsächlich gab, wonach es laut den Verdachtsmomenten auch ausschaut, dass die dann auch mal dingfest machen können nach 30 Jahren.
2: Informationen und Einordnungen unseres Korrespondenten in Wien, Oliver Schosch.
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2: Drohnensichtungen, Sabotageaktionen, Cyberattacken. Deutschland ist jetzt schon Ziel von Angriffen. Und Russland tritt aggressiv auf gegenüber Europa insgesamt. Die Bundeswehr, die wird deshalb aufgerüstet, nachgerüstet, wie immer man das bezeichnen möchte. Doch es gibt eben noch mehr zu tun, um die Bevölkerung im Krisenfall zu schützen. Die Bundesregierung hat heute ihre Pläne dazu vorgestellt und das Ganze genannt Pakt für den Bevölkerungsschutz. Was der beinhaltet, dazu unsere Hauptstadtkorrespondentin Nicole Markwald.
13: Stefan Heinrich öffnet die Tür eines Krankentransportwagens Typ Zivilschutz. Heinrich ist Fuhrparkleiter beim Deutschen Roten Kreuz und nimmt dieses Fahrzeug in Berlin vor dem Hauptbahnhof offiziell in Empfang, um es mit in die Heimat zu nehmen.
14: In den wunderschönen kleinen Landkreis Prignitz in Brandenburg.
13: Wenn er und seine ehrenamtlichen Kollegen einen Einsatz haben, dann fallen in dem dünn besiedelten Landstrich schon mal Anfahrtswege von 30 bis 40 Minuten an. Ganze 6 Fahrzeuge hat sein Landkreis und in der Vergangenheit beschlich den ehemaligen Bundeswehrangehörigen schon das Gefühl, neue Technik mache einen Bogen um die Prignitz. Der neue Einsatzwagen ist Teil einer umfassenden Investition der Bundesregierung in den Zivilschutz. Neue Spezialfahrzeuge sind allerdings nur ein Teil beim Pakt für den Bevölkerungsschutz. Innenminister Alexander Dobrindt, CSU, erklärt:
15: Auftrag, Ausrüstung und Ausbildung, das ist das, was zentral im Pakt für Bevölkerungsschutz neu geregelt wird.
13: Dafür soll ein Bauprogramm aufgesetzt werden, um Gebäude, insbesondere des Technischen Hilfswerks, zu modernisieren. Die Trinkwasser- und Stromversorgung in Notfällen sollen verbessert werden, auch Warn- und Kommunikationssysteme. Im Bundesinnenministerium ist eine neue Stabsstelle geplant, das Kommando Zivile Verteidigung. Im Verteidigungsfall würde sie die Zusammenarbeit von Bund, Ländern und Kommunen koordinieren. Verteidigungsminister Boris Pistorius, SPD, sagt:
16: Zivilschutz ist eine zentrale Aufgabe von uns allen und sie ist die Kehrseite der gleichen Medaille, auf deren anderer Seite eben steht militärische Fähigkeiten zum Schutz unseres Landes.
13: Geplant ist auch, an bundesweit 61 Standorten eine medizinische Taskforce des Bundes aufzubauen. Über 1000 Spezialfahrzeuge sollen angeschafft werden, wie auch neue Schutzanzüge für chemische oder biologische Lagen. Geld soll in den Digitalfunk fließen und für den Bau von Sirenen. Der Bund möchte auch in die Ausbildung von Einsatzkräften investieren. Eine Selbstschutzkampagne soll besonders Schülerinnen und Schüler ansprechen. Und Dobrindt kündigt an, dass es künftig leichter sein soll, Schutzräume zu finden. Bunker, U-Bahn-Schächte oder Tiefgaragen sollen in der Nina-Warn-App markiert werden. Allerdings erklärt der Bundesinnenminister das alte Bunkerkonzept aus den Zeiten des Kalten Krieges für überholt.
15: Von diesem Konzept der 80er Jahre, was noch nie funktioniert hat, muss man sich heute in einer modernen Bedrohungslage auch etwas freimachen.
13: Bis 2029 sollen für all diese Pläne rund 10 Milliarden Euro zur Verfügung gestellt werden. Und es werden auch Gesetzesänderungen nötig. Denn der Zivilschutz ist in Deutschland dezentral auf Bund, Länder und Kommunen verteilt.
2: Bundesinnenminister Dobrindt hat heute den Pakt für Bevölkerungsschutz vorgestellt. Milliarden sollen investiert werden in den Zivilschutz in Deutschland. Dazu war das Nicole Markwald aus unserem Hauptstadtstudio in Berlin. 18:42 Uhr ist es mittlerweile.

0: Rasenmähen, das mag ja für die einen vielleicht eine Form der Meditation sein, eine willkommene Beschäftigung an der frischen Luft. Für andere ist es einfach nur eine lästige Pflicht, eine, die man vielleicht auch gerne mal delegiert. Zum Beispiel an den Sohn, der so sein Taschengeld aufbessern kann. Wenn der aber was Besseres zu tun hat, dann vielleicht eine Delegation an den Mähroboter. Diese Mähroboter aber, die können zu einer Gefahr werden, und zwar für die Tiere im Garten und hier vor allem offenbar für die Igel. Studien des Leibniz-Instituts für Zoo- und Wildtierforschung, die zeigen, viele der Geräte erkennen Igel nicht zuverlässig. Hunderte Igel wurden in den vergangenen Jahren schwer verletzt oder sogar getötet. Über die Gefahr im heimischen Garten, mögliche Schutzmaßnahmen und die Frage, wie igelfreundlich moderne Mähroboter sind oder sein könnten, habe ich vor der Sendung mit der Igel-Expertin Dr. Anne Berger gesprochen vom Leibniz-Institut für Zoo- und Wildtierforschung und habe sie gefragt, wie verbreitet sind denn Igel überhaupt noch in unseren Gärten?
1: Leider nicht mehr so verbreitet, wie es früher mal war. Früher waren die wirklich sehr verbreitet, kamen überall vor, waren recht häufig. Aber so seit 10, 20 Jahren gehen die Bestände so dramatisch zurück, dass sie 2020 sogar auf der roten Liste der Bundesrepublik Deutschland landeten und 2024 dann sogar auf der internationalen roten Liste der vom Aussterben bedrohten Tiere. Also die Bestände gehen dramatisch zurück und man kann von Glück reden, wenn man noch einen Igel in seinem Garten hat.
0: Umso wichtiger, die man noch im Garten hat, dann auch zu schützen. Stichwort Mähroboter. Wie verhält sich denn ein Igel, wenn sich der Roboter nähert? Hat er keinen Fluchtreflex?
1: Nee, leider nicht. Das ist angeboren beim Igel. Das kennt man ja auch. Sich einigeln kommt ja von dem Tier Igel. Bei Gefahr rollt er sich einfach zusammen und dann ist er eine Stachelkugel. Und das hat natürlich jahrhundertelang wunderbar geholfen gegen Fuchs und Dachs und wen auch immer der Igel da abwehren wollte. Aber es hilft eben nicht bei großen Geräten wie Autos oder Mähroboter und dergleichen. Wenn er denn rennen würde, wäre er sogar schneller als die Mähroboter. Aber es lässt sich ihm leider nicht abgewöhnen.
0: Sind denn grundsätzlich moderne Roboter mit Sensoren und KI nicht in der Lage, Igel zu erkennen? Oder könnte man sie so bauen, gibt es das vielleicht auch schon, dass sie Igel schlicht nicht verletzen können?
1: Ja, die ganzen Mähroboter sind natürlich mit Sensoren ausgestattet. Ganz am Anfang dienten diese Sensoren vor allen Dingen der Hinderniserkennung, um den Mähroboter selbst nicht zu schädigen. Und dann kam natürlich die Problematik mit den Igeln auf und man stellte fest, oh, es werden immer mehr Opferzahlen von Igeln kundig. Und deswegen sind einige Firmen dann auch dazu übergegangen, vielleicht Sensoren zu entwickeln, die auch Igel erkennen können. Aber ich muss mal so sagen, die Firmen, die sich da wirklich engagieren, die haben eigentlich einen leichten Konkurrenznachteil, weil es gibt auch andere Firmen, die kümmern sich da so gut wie gar nicht drum. Die schreiben dann halt in ihren Kleingedruckten und in den Bedienungsanleitungen, bitte beachten Sie, dass Sie sämtliche Tiere oder Lebewesen aus der Umgebung des Mähroboters herausnehmen oder wenden Sie dieses Gerät nicht nachts an. Aber ansonsten tun die da nichts für die Erkennung. Und wir haben auch Versuche gemacht mit verschiedenen Mähroboter-Modellen und da mussten wir leider feststellen, dass auch entgegen einiger Werbeversprechen die Geräte die Igel eben nicht erkannt haben und sie zumindest den Igel berühren mussten und die meisten haben wirklich schlimme Schäden bei den Igeln angerichtet.
0: Müsste der Gesetzgeber hier eingreifen? Könnte er eingreifen und sagen, es gibt technisch die Möglichkeiten, Igel zu schützen, entsprechende Roboter dürfen nur noch auf den Markt gebracht werden?
1: Um es mal ganz gemein zu sagen, verstößt der Mähroboter ja schon gegen Gesetze. Ne? Der Igel ist ja geschützt über das Bundesnaturschutzgesetz und auch das Tierschutzgesetz. Aber dadurch, dass es eben oft nachts passiert und niemand das Ganze bezeugen kann und auch nur leicht geschädigte Igel, die versuchen dann noch davon zu kommen und verstecken sich dann im nächsten Gebüsch und werden gar nicht gefunden. Deswegen ist das ja eigentlich schon ein Verstoß gegen geltende Gesetze. Aber wir sind schon dafür, dass wir für ein bundesweites Nachtfahrverbot kämpfen, denn weil Igel nachtaktiv sind, würde man nur einfach dadurch, dass man diese Geräte nachts nicht benutzt, ja, schon die Mehrzahl solcher Unfälle vermeiden. Und in vielen Bedienungsanleitungen steht ja sogar drin, bitte nachts nicht benutzen. Und zusätzlich dazu entwickeln wir auch gerade Richtlinien zum Testen von solchen Mährobotern, dass wir also wirklich dann auch für den Käufer ersichtlich unterscheiden können, ja, dieses Gerät erkennt zuverlässig Igel oder erkennt sie eben nicht. Und so, dass dann auch der Käufer und der Markt also genau Bescheid weiß, was leisten diese Geräte überhaupt.
0: Wann wird man diese Informationen abrufen können? Wo wird man sie finden?
1: Ja, das braucht leider alles Zeit. Und diese Richtlinien, die sind erst 2027 dann überhaupt fertig erarbeitet, auch in Zusammenarbeit mit Herstellerfirmen und dergleichen. Und dass die dann aber auch erst verpflichtend auf den Markt kommen, sodass jede Herstellerfirma sich auch verpflichtend solchen Tests unterzieht, das wird frühestens Ende 2029 oder 2030 der Fall sein. Und bis dahin, finde ich, ist also so eine Quick- und Dirty-Lösung so ein bundesweites Nachtmähverbot, weil wir ja nicht wissen, wie gut diese Mähroboter die Igel erkennen.
0: Wenn der Mähroboter zu einer Gefahr für den Igel in unserem Garten wird, gesprochen habe ich darüber mit der Igelexpertin Anne Berger vom Leibniz-Institut für Zoo- und Wildtierforschung in Berlin.
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0: In Hessen greift der Antisemitismus offenbar immer mehr um sich. Das zeigt der Jahresbericht 2025 der Recherche- und Informationsstelle Antisemitismus Hessen, kurz RIAS, ein Bericht, der heute in Frankfurt vorgestellt worden ist. Im vergangenen Jahr wurden demnach über 1000 antisemitische Vorfälle festgehalten. Wolfgang Hetfleisch berichtet.
3: Die Leiterin von RIAS Hessen, Susanne Urban, redete nicht drumherum. Das Lagebild für Hessen sehe nicht gut aus, sagte Urban bei der Vorstellung der Zahlen von 2025 im Frankfurter Haus am Dom. Die Stelle registrierte 1099 antisemitische Vorfälle. Das ist der höchste Stand seit 2022, als RIAS Hessen die Arbeit aufgenommen hat.
4: Mit den antisemitischen Vorfällen geht es Jahr für Jahr nach oben, seit RIAS Hessen operativ tätig ist, weil immer mehr Barrieren fallen. Es war die Documenta 15 im Jahr 2022, da wurden sehr viele rote Linien überschritten. Dann kam das Jahr 2023 mit dem 7. Oktober und damit wurde eigentlich die Büchse der Pandora geöffnet.
3: Die Bedrohung jüdischen Lebens in Deutschland kommt Urban zufolge aus vielen Richtungen.
4: Es gibt einen stabilen Rechtsextremismus, auch im Antisemitismus. Wir sehen aber auch einen stabilen Linksextremismus im Antisemitismus. Und wir sehen, dass Antisemitismus an alle politischen Milieus gesellschaftlich anschlussfähig ist.
3: Letzteres unterstreicht auch der vorgestellte Jahresbericht. 45 der gelisteten Vorfälle gingen demnach auf das Konto von Akteuren, die RIAS der politischen Mitte zurechnet. Auch dort ist der Judenhass längst angekommen. Für Uwe Becker, den Beauftragten der hessischen Landesregierung für jüdisches Leben und den Kampf gegen Antisemitismus, nur eines von vielen Alarmsignalen.
5: Es steht jüdisches Leben in Deutschland und in Europa auf dem Spiel. Für viele ist es noch nicht greifbar genug geworden, dass Jüdinnen und Juden so bedroht sind wie noch nie seit der Shoah. Und damit zeigt sich die Dimension, die sich jetzt auch in diesen dramatischen Zahlen widerspiegelt.
3: Die Menschen, die der Hass trifft, sehen sich mit existenziellen Fragen konfrontiert. Bleiben oder gehen? Er sitze nicht auf gepackten Koffern, betonte Marc Grünbaum, Vorstandsvorsitzender der jüdischen Gemeinde Frankfurt.
6: Weil für mich persönlich in jedem Fall im Vordergrund steht, genau dagegen anzukämpfen. Ich weiß aber, und das ist jüdische Lebensrealität, dass viele unserer Mitglieder sehr wohl die Frage stellen, ob es eine Zukunft für sich, für ihre Kinder vor allen Dingen, hier in der Bundesrepublik geben kann.
3: Der RIAS-Jahresbericht zeigt, gerade in Hessens größter Stadt greift der Antisemitismus immer mehr um sich. 455 der erfassten Vorfälle aus 2025 geschahen dort. Im ganzen Bundesland sind in wachsendem Maß Bildungseinrichtungen betroffen. Von Schulen wurden 71 Vorfälle gemeldet, im Jahr zuvor waren es 48. Auch an Hessens Hochschulen können sich jüdische Studierende nicht sicher fühlen, obwohl die Zahl der gemeldeten Zwischenfälle leicht zurückging.
0: Wolfgang Hetfleisch war das über den Jahresbericht über antisemitische Vorfälle, die im vergangenen Jahr verübt worden sind, hier bei uns in Hessen. 18.52 Uhr ist es genau, 8 Minuten vor 7.
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0: Ja, das ist heute ein großer Tag für den deutschen Fußball, denn ein Europapokalfinale mit deutscher Beteiligung, das gibt's nicht allzu häufig. Der FC Bayern München hat das Endspiel der Champions League zwar knapp verpasst, aber eine Etage tiefer, da kann der SC Freiburg heute Abend in Istanbul Historisches schaffen, wenn er das Europa-League-Finale gegen den englischen Topclub Aston Villa gewinnt. Ich habe Philipp Hofmeister aus unserer Sportredaktion heute Nachmittag gefragt, was würde dieser Pokal denn für diesen Verein, für den SC Freiburg bedeuten?
7: Alles. Ich glaube, man kann das so einfach zusammenfassen. Es wäre der erste Titel überhaupt der Vereinsgeschichte des Sportclubs Freiburg. Und vor allen Dingen ist das einfach eine unglaublich schöne, fast schon eine romantische Fußballgeschichte, wenn man so will. Denn dieser Sportclub Freiburg ist jetzt kein konzerngepamperter Verein oder von einem Mäzen über viele Jahrzehnte groß gemacht, sondern die haben das mit ehrlicher Arbeit geschafft, wenn man so will. Ganz, ganz tolle Jugendarbeit, kontinuierliche Arbeit der sportlich Verantwortlichen, immer gute Trainertypen. Viele Jahre, wir haben ihn natürlich alle nicht vergessen, Christian Streich, jetzt mit Julian Schuster ebenfalls einer, den sie selbst sozusagen hochgezogen haben und im zweitwichtigsten europäischen Clubwettbewerb jetzt heute Abend dieses Finale spielen zu dürfen. Das ist für Freiburg etwas, das kaum in Worte zu fassen ist und auch für den deutschen Fußball und für die Bundesliga eine richtig tolle Geschichte.
0: Die Europa League Euphorie, die kennen wir ja hier. Ja, jetzt bekommen wahrscheinlich die Eintracht-Fans so eine kleine Träne, zumindest in ein Auge. Bestens in Hessen. Denken zurück an die Bilder rund um den Triumph von Eintracht Frankfurt vor 4 Jahren in diesem Wettbewerb. Gibt's denn bei den Freiburger Fans eine ähnliche Völkerwanderung?
7: Ja, das hat natürlich jetzt nicht die Dimensionen verglichen mit dem Europa-League-Triumph der Eintracht vor, du hast es gesagt, ziemlich genau 4 Jahren. Die Bilder sind uns alle noch präsent und man denkt viel wieder drüber nach in diesen Tagen, gerade an dieses denkwürdige Auswärtsspiel in Barcelona, wo irgendwas zwischen 30 und 45.000 Hessen in diesem Stadion waren. Klar, bei Freiburg ist das alles eine Nummer kleiner. Trotzdem sind rund 10.000 Fans aus Südbaden mit nach Istanbul geflogen, genießen das schöne Wetter da, zumindest gestern. Heute ist es nicht mehr ganz so schön. Aber die Laune der Freiburger Fans in den Straßen von Istanbul, und da hören wir jetzt mal rein, die ist natürlich trotzdem ungebrochen gut.
8: Wir sind im Pokalfinale der Euroleague. Das einzigartigste, was der SC jemals geschaffen hat.
9: Ja, also ganz ehrlich, es ist mein erstes großes Auswärtsspiel und ich bin einfach nur froh, dabei zu sein und habe einfach nur Spaß.
10: Wir haben den größten Vereinserfolg hier, egal ob wir gewinnen oder verlieren. Also was soll's, wir haben eh schon gewonnen, egal was passiert.
7: Ja, und da schließen wir uns gerne an bei den Fans des Sportclubs da in Istanbul. Also Sieger sind sie so oder so. Die Frage ist, ob sie am Ende heute Abend eben auch noch in diesem Stadion mit einem Pokal belohnt werden.
0: Ja, aber es ist schon eine klare Haltung der Fans auf jeden Fall heute Abend. Philipp, einen Gegner gibt's da ja auch noch und keinen schlechten dazu. Aston Villa, wie klar sind die Rollen da denn doch sportlich verteilt?
7: Ich finde leider ziemlich klar. Tatsächlich, das ist der Tabellenvierte der Premier League aus England, also der besten Liga der Welt. Die stehen in dieser Liga, in dieser Tabelle vor Mannschaften wie dem FC Liverpool oder auch beispielsweise dem FC Chelsea. Sie haben mit Unai Emery einen Trainer, der genau diesen Wettbewerb, die Europa League, mit verschiedenen Clubs schon mehrfach gewonnen hat. Das wird eine echte Hausnummer. Aber es sind einmal 90 Minuten oder 120 plus X, so wie bei der Eintracht gegen die Glasgow Rangers vor 4 Jahren. Da kann eine Menge passieren, da können auch kuriose Dinge passieren und da muss der auf dem Papier schwächere Club nicht zwingend auch am Ende der Verlierer sein.
0: Und einen besonderen Gast im Stadion von Istanbul, den gibt's auch, habe ich mir sagen lassen.
7: Ja, und zwar der Bundestrainer höchstpersönlich hat sich das nicht nehmen lassen und ist nochmal schnell hingejettet. Julian Nagelsmann, das ist natürlich zum einen ein Stück weit eine Pflichtveranstaltung. Aber wenn wir dann darüber nachdenken, dass der morgen um 13 Uhr schon wieder bei uns in Hessen, in Frankfurt, beim DFB-Campus sitzen soll und hoffentlich auch sitzen wird, um den finalen WM-Kader dann entsprechend zu verkünden, dann ist das ein sportliches Programm. Der DFB-Präsident Bernd Neuendorf ist auch mit dabei. Also auch das dokumentiert die Einzigartigkeit tatsächlich dieses Europa-League-Finals heute Abend mit Beteiligung des SC Freiburg.
0: Tja, und dieses Europa-League-Finale aus Istanbul, das gibt's heute Abend hier bei uns natürlich auch mitzuerleben. Ab 21 Uhr übertragen wir live und in voller Länge. Vielen Dank, Philipp Hofmeister aus der hr-info-Sportredaktion.
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0: Mit Stefan Wolf.
11: Sinkende Ölpreise bereiteten heute den Boden für steigende Aktienkurse. Der deutsche Aktienindex stieg um 337 Punkte oder 1,4% auf 24.737 Punkte. Dabei hat sich an der grundsätzlichen Situation wenig geändert. Die Straße von Hormus als zentrales Nadelöhr für den Öltransport bleibt gesperrt. Eine Einigung zwischen Iran und den USA ist fern. Gleichzeitig aber hat Großbritannien die Ölsanktionen gegen Russland gelockert und Russland selbst umfassende Abkommen mit China über Energielieferungen geschlossen. Die Börse wertet diese Entwicklung nicht politisch, sondern ökonomisch. Und das bedeutet, wenn wieder mehr Öl verfügbar ist, sinkt auch der Preis, was wiederum die Börse beflügelt, da teures Öl die Wirtschaft bremst. Abgesehen davon warteten Händlerinnen und Händler auf die Zahlen des Chipkonzerns Nvidia. Diese kommen zwar erst nach Börsenschluss in den USA, sollen aber Aufschluss über die Lage der gesamten KI-Branche geben. Derweil war auch Rüstung gefragt. Hier zogen gute Zahlen des tschechischen Waffenkonzerns CSG die gesamte Branche ins Plus, die sich ja auch von den Investitionspaketen des Bundes einiges verspricht. Dass es dabei nicht nur um Verteidigung, sondern auch um Infrastruktur geht, hat dem Baukonzern Hochtief ein ordentliches Kursplus beschert. Das war so stark ausgefallen, dass der Konzern den Aufstieg in den DAX schaffen könnte.
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1: 19 Uhr. Kritik an Gesetzentwurf für besseren Zivilschutz. Hessen lockert Regeln für besonders geschützten Bannwald. Ein Verletzter bei S-Bahn-Unfall in Bad Vilbel. Das Wetter in der Nacht, kaum noch Schauer, Abkühlung auf 12 bis 7 Grad. Mein Name ist Frank Wornert. Die Bundesregierung hat ein neues Zivilschutzkonzept auf den Weg gebracht. Hilfsorganisationen wie dem Roten Kreuz geht es nicht weit genug. Sie fordern, die Investitionen nicht zeitlich zu begrenzen und mehr Geld in die Hand zu nehmen. Der Bund will in den nächsten 3 Jahren rund 10 Milliarden Euro für den Bevölkerungsschutz ausgeben. ARD-Hauptstadtkorrespondent Tim Aßmann.
2: Die Bundesländer und das Technische Hilfswerk, kurz THW, sollen rund 1.000 neue Spezialfahrzeuge bekommen. Unter anderem für Einsätze bei chemischen, biologischen oder radioaktiven Gefahren. Für das THW sollen neue Unterkünfte im Umfang von rund 3 Milliarden Euro entstehen. Neue Bunker will die Bundesregierung nicht bauen, aber öffentliche Schutzräume registrieren und in der Warn-App NINA erfassen. Geplant ist auch, das Thema Bevölkerungsschutz in den Schulunterricht einzubauen. Hier stehen die Pläne, wie auch in einigen anderen Bereichen, aber noch ganz am Anfang.
1: Im Hessischen Landtag hat eine breite Mehrheit für eine Änderung des Waldgesetzes gestimmt. Sie sieht unter anderem vor, dass der bisher streng geschützte Bannwald künftig dafür genutzt werden kann, Rohstoffe zu gewinnen. HR-Landtagskorrespondent Nikolas Buschlüter.
3: Damit ist in Zukunft auch der Abbau von Sand, Kies oder Naturstein in Bannwäldern möglich. Forstminister Jung von der CDU betonte, mit dem Gesetz bringe man Arten- und Klimaschutz in einen fairen Ausgleich mit der Erholungs- und Nutzungsfunktion des Waldes. Außerdem würden 10% der hessischen Staatswaldfläche jetzt unter Schutz gestellt als Naturwälder. Die Grünen kritisierten, die Landesregierung stelle die Interessen der Baustoffindustrie über saubere Luft und Klimaschutz.
1: Der Klimawandel wirkt sich auch auf das Grundwasser in Hessen aus. Das zuständige Landesamt hat mitgeteilt, dass an mehr als 70% der Messstellen der Grundwasserstand niedriger ist als vor einem Jahr. Der Grund: im Winterhalbjahr hat es weniger Niederschlag gegeben als sonst im Durchschnitt. HR-Reporter Andreas Heigen.
4: Vor allem im November, Dezember, März und April hat es sehr wenig geregnet, meldet das Hessische Landesamt für Naturschutz, Umwelt und Geologie, HLNUG. Mehr Regen gab es im Januar und Februar. Das hat dem Grundwasser aber nur kurzzeitig geholfen. Das HLNUG in Wiesbaden berichtet jedoch auch, dass sich knapp 2/3 der Grundwassermessstellen weiterhin im normalen, bisher hohen Bereich befinden.
1: Bei einem Unfall mit einer S-Bahn in Bad Vilbel ist ein Mann schwer verletzt worden. Nach Angaben der Bundespolizei wollte er am Bahnhof Bad Vilbel Süd die Zugtür aufhalten. Daraufhin wurde sein Arm eingeklemmt. Der Zug fuhr los und schleifte den Mann mit. Er musste wiederbelebt werden und kam ins Krankenhaus. Die Strecke war zwischenzeitlich gesperrt, ist aber laut Bahn inzwischen wieder freigegeben. Die Bundesregierung hat Erleichterungen beim Führerschein beschlossen. Fahrschüler können sich auf die Theorieprüfung komplett digital zu Hause vorbereiten und müssen nicht mehr zum Unterricht. Der Fragenkatalog wird gekürzt und mehr Fahrstunden dürfen an Simulatoren durchgeführt werden. Dadurch soll der Führerschein insgesamt günstiger werden. Das waren die Nachrichten. Das Wetter: am Abend und in der Nacht gibt es nur noch einzelne Schauer. Stellenweise bildet sich Nebel. Die Temperaturen gehen zurück auf 12 bis 7 Grad. Morgen dann im Süden viel Sonnenschein, im Nordhessen auch teils dichte Wolken und vereinzelt Schauer bis 25 Grad. Die weiteren Aussichten: sonnig und sehr warm, am Freitag bis 28, Samstag bis 31 Grad und auch am Sonntag oft Sonnenschein, nur ein paar Wolken und meist trocken bis 32 Grad. Die Zeit 19.04 Uhr.
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1: Vorsicht auf der A6 Mannheim Richtung Heilbronn zwischen Mannheim-Sandhofen und Viernheimer Dreieck eine ungesicherte Unfallstelle und es ist Kraftstoff ausgelaufen. A3 Frankfurt Richtung Köln zwischen Kelsterbach und Mönchhof-Dreieck 3 Kilometer stockender Verkehr nach einem Unfall mit einem LKW und einem Kleintransporter auf dem rechten Fahrstreifen im Baustellenbereich.

0: in den lokalen Bereich bringen, also in die Viertel. Wie können wir wirklich Demokratie leben in den Vierteln, in Dialogformaten? Ich finde, das macht es so viel menschlicher und man kann es einfach üben, was bedeutet das, in Diskurs zu gehen.
1: Letztlich geht es also darum, mitzumachen. Doch selbst dann kann Demokratie manchmal ungerecht sein. Sie stößt irgendwann an ihre Grenzen. An genau diesen Nachteilen einer Demokratie stört sich Hartun.
2: Es wird entschieden, ein Sesselpupser, Entschuldigung, der keine Kinder hat oder schon 60 ist und kein Verständnis mehr hat für junge Leute, für junge Eltern. Wo klemmt's? Was braucht ihr? Wo können wir ansetzen? Weil wir haben Ideen, also im Elternbeirat, im Gemeinderat, aber es passiert einfach nichts. Also und da halte ich die Demokratie im Kleinsten für gescheitert und dann kann sie im Großen nicht stattfinden.
1: Es bleibt festzuhalten, die Demokratie ist keineswegs garantiert. Menschen müssen sich einsetzen und an ihr arbeiten. Herbert findet, dass die Leute dafür frühzeitig den richtigen Werkzeugkasten bekommen sollten.
3: Bildung ist das A und O. Erst dann, wenn du Bildung hast, das ist echt ein Auftrag an die Oberen da oben und an die Schulen. Wir müssen wieder Bildung schaffen. Nur dann können sich Menschen auch damit auseinandersetzen, was passiert eigentlich in unserem Land.
4: Haben Sie sich in einer der Aussagen wiedergefunden oder reiben Sie sich vielleicht? Fühlen Sie sich als Teil der gesellschaftlichen Mitte, um die es in vielen Demokratiedebatten geht? Wer ist diese Mitte? Historisch und soziologisch steht sie für eine breite Mehrheit unserer Gesellschaft, die sich zum Beispiel über Kompromissbereitschaft definiert. Dann gibt's noch eine zweite, die politische. Das heißt, Parteien in Deutschland identifizieren sich damit, für diese Mitte zu sprechen. Es gibt darauf viele Perspektiven, über die ich jetzt mit dem Sozialpsychologen Andreas Zick spreche. Er ist Leiter des Instituts für interdisziplinäre Konflikt- und Gewaltforschung an der Universität Bielefeld. Guten Tag.
5: Guten Tag, hallo.
4: Sie sind Mitherausgeber der sogenannten Mitte-Studie. In der geht es ja mit Blick auf die Fragen viel um Selbsteinschätzung der Befragten, so wie ich quasi eben gefragt habe. Und die Studie erscheint alle 2 Jahre, gilt als repräsentative Untersuchung und wird von der Friedrich-Ebert-Stiftung in Auftrag gegeben. Sagen Sie mir, wer ist diese Mitte, die Sie da befragen? Was macht sie aus?
5: Die Mitte ist tatsächlich die politische Mitte, die wir im Blick haben. Im Kern geht es in der Studie um rechtsextreme Einstellungen in der Mitte, antidemokratische Einstellungen, das ist der Gradmesser. Und wir fragen die Menschen, wie positionieren sie ihre politische Position, ganz unabhängig davon, was sie wählen. Und da gibt es eine Option, nämlich die Option genau in der Mitte. Und wir sehen in der Studie, es gibt mehr Menschen im Vergleich zu vor 2 Jahren, die ihre politische Position, unabhängig davon, was sie wählen, in der politischen Mitte anordnen. Es ist mehr als jede zweite Person. Alternativ können die Menschen sich nach links oder nach rechts orientieren. Aber diese politische Mitte ist eine Selbstdefinition.
4: Das heißt, ich fasse zusammen, viele Menschen empfinden sich als die Mitte der Gesellschaft. Aber insgesamt, wenn man auf die Auswertung ihrer Studie schaut, dann sieht man, dass die insgesamt politisch nach rechts gerückt ist.
5: Ja.
4: Wie erklären Sie das?
5: Naja, weil mittlerweile auch der politisch äußere rechte Rand für sich in Anspruch nimmt, Volkes Stimme zu vertreten und viele verbinden das dann mit einer Mitte. Wir leben ja in der Bundesrepublik im Föderalismus, das heißt in diesem Modell des Kampfes um die Mitte und offensichtlich gelingt es rechts außen sehr stark, zum Teil auch links außen, Menschen anzusprechen, dass sie diese Mitte vertreten. Die operieren nicht direkt mit dem Mitte-Begriff, aber diese Reflex des Populismus, wir vertreten Volkes Stimme und das muss die Mitte sein, das greift im Moment.
4: Jetzt könnte man natürlich mit Blick auf die gesellschaftliche Entwicklung auch die Titel Ihrer Studie hinterfragen. Die letzten 2 trugen Titel wie geforderte Mitte, dann distanzierte Mitte und jetzt ist die angespannte Mitte. Was bedeutet denn dieses angespannt?
5: Die angespannte Mitte bedeutet, viele Menschen in der Mitte sind zufrieden. Und auf der anderen Seite aber fühlen sich viele Menschen depriviert. Das heißt, sie vergleichen sich mit anderen und denken, mir geht es schlechter als allen anderen. Diese Deprivationsgefühle öffnen sie. Die Mitte ist eingespannt, auch zwischen dem auf der einen Seite der Normalisierung, dass Rechte und Linksextremes, aber viel stärker rechtsextremes Denken dringt in die Mitte hinein. Das merken auch viele Menschen. 70% sehen den Rechtsextremismus als eine wesentliche Bedrohung in der Mitte an. Und zugleich werden in der Mitte aber auch zum Teil rechtsextreme Einstellungen, ein neuer Nationalchauvinismus stärker, haftet dort stärker an. Und das bringt die Mitte in ein

0: Spannungsverhältnis, die Mitte in Deutschland ist ja gewachsen als der Ort, wo Konflikte ausgehandelt werden sollen. Und das gelingt eben viel schlechter, das merken Menschen. Noch ein kurzer Nachsatz. Viele Menschen verorten sich politisch in der Mitte. Wenn man mal an die soziodemografischen Faktoren guckt, tatsächlich sind viele Menschen in der Mittelschicht. Das heißt, wir reden hier über eine Mitte, die auch ökonomisch in der Mitte sehr stark ist. Also es geht schon miteinander einher.
1: Jetzt haben Sie einen Widerspruch aufgemacht. Der ist mir auch aufgefallen und auch ein bisschen Grund für diese Sendung, dass zwar eine Mehrheit der Befragten demokratisch eingestellt ist, sich auch sorgt, wie Sie sagen, um die Demokratie und um rechtsextreme Einstellungen, die zunehmen, aber eben auch offen ist für antidemokratische Tendenzen. Wie geht das denn zusammen im Kopf?
0: Naja, vor allen Dingen sind Sie offen eben für illiberale Demokratievorstellungen. Wir haben ja nicht die eine Demokratievorstellung. Wir haben das Mitte-Modell und die Mitte muss immer fuzzy sein. Es gibt den Wettbewerb der Parteien um diese Mitte. Das erzeugt aber eben auch immer Zusammenhalt und das erzeugt, dass alle Parteien, so extrem und radikal wie sie sind, immer sich auch da einen Anker haben, einen Mäßigungsfaktor. Aber jetzt sehen wir in den Daten, dass viele Menschen sagen, der aktuelle gesellschaftliche Zustand, der ist so schlecht, dass sie die Demokratie in Frage stellen, dadurch, dass sie illiberale Demokratieeinstellungen gut finden. Also, der Rechtspopulismus macht da besonders starke Gewinne, wo er den Menschen verspricht, direkte Demokratie. Und wir sehen, in der Mitte greifen Vorurteile, Ressentiments, Rassismus, Antisemitismus. Wir sehen gerade bei rassistischen Einstellungen, die ja eigentlich gegen das Demokratiemodell gehen, Artikel 3 des Grundgesetzes, da ist das festgelegt, und die greifen in der Mitte stark. Und dadurch ergibt sich dann in der Mitte aus einer Anspannung eben das Gefühl, die da oben haben die Kontrolle verloren. Und man öffnet sich für antidemokratische Einstellungen, auch wenn man es nicht sieht.
1: Wenn man auf die Studie schaut und das, was Sie auch gerade sagen, dann benennt das ja diese Funktionsweise der Demokratie. Also diese Aussage, die funktioniert nicht richtig, Demokratie. Also weniger die Demokratie an sich, sondern wie die Handelnden, Sie nennen das Establishment, also das Politische, die Parteien, die PolitikerInnen, sie ausführen, was ein Element ja von der Politik ist. Und darin geht es ja auch um diesen Punkt, starke Führung zu haben, haben Sie jetzt auch angesprochen. Warum wächst denn trotz dieser demokratischen Grundhaltung diese Sehnsucht nach einer einfachen Lösung mit einer Person, die einem den Weg zeigt? Weil das höre ich da ja auch heraus und man liest das ja auch in der Studie.
0: Ja, sehr deutlich. In dem Moment, wo wir Krisenkonflikte in Reihe erleben und insbesondere in Zeiten, wo dann die Krisen sich langsam ausschleichen, vielleicht neue Konflikte kommen, haben Menschen ein besonders starkes Gefühl, jetzt geht es um was in der Gesellschaft. Jetzt muss ich gucken in dieser Gesellschaft, dass ich meinen erarbeiteten Vorteil garantiere. Und in dem Moment ist man offen. Und dann ist man offen für auch populistische Angebote, die sagen, aber wenn du genau hinguckst, zeigen dir doch die Krisen, dass die da oben die Kontrolle verloren haben. Und dieses Gefühl von Kontrollverlust, das öffnet dann für die Vorstellung, wir müssen eine Kraft haben, wir brauchen jetzt wieder einen starken Führer, der Deutschland zum Wohl aller mit starker Hand regiert. Also wir öffnen uns subtil für starke Führung. Das ist ein schleichender Prozess und dieser Autoritarismus, der kulturalisiert sich. In Deutschland haben wir immer wieder diese autoritäre Reflexe. Wenn wir in Krisen sind, dann suchen wir nach starker Führung. Und das ist genau das, was der Populismus und der Extremismus ja bedient.
1: Sie haben gesagt, die Demokratie braucht Streit und Aushandlungsprozesse und Kompromissbereitschaft. Schauen wir noch kurz auf die Lage in West- und Ostdeutschland, wo ja im September in Mecklenburg-Vorpommern und in Sachsen-Anhalt auch Landtagswahlen stattfinden. Erst kürzlich hat die wiedergewählte SED-Opferbeauftragte des Bundestages, Evelyn Zupke, erklärt, dass sie die Wählenden in Ostdeutschland über den Wert der Demokratie aufklären möchte und Parteien entgegentreten will, die den Unterschied zur SED-Diktatur verwischen. Wie würden Sie diese Aussage einordnen? Brauchen Menschen jetzt mehr Demokratieverständnis? Ist es das, was fehlt?
0: Ja, ich glaube, das, was fehlt, sind die Räume, wo Demokratieverständnisse auch ausgehandelt werden können. Wir sehen bei uns in der Studie, wir haben nicht ein Demokratieverständnis, sondern im Osten ist die Idee direkter Demokratie, maximal Durchsetzung des Volkswillens viel stärker. Wir sehen, dass zu den Demokratievorstellungen gehören auch eben dann Fragestellungen wie zum Beispiel, wie stark ist die Toleranz? Im Grundgesetz reden wir ja von einer Demokratie, die immer offen und vielfältig sein muss. Und das muss ausgehandelt werden. Wir sehen einen Ost-West-Differenz immer noch und der ist besonders stark. Im Osten sind die Ressentiments gegenüber Migration, gegenüber anderen, die in die Gesellschaft dazukommen, besonders stark. Nicht unbedingt Rechtsextremer im Osten insgesamt. Unsere Daten zeigen, im Westen ist Antisemitismus stärker. Da ist auch so ein Sozialdarwinismus. Es gibt höher- und minderwertige Gruppen viel stärker. Da sehen wir aber in diesen Feldern, in denen die Unterschiede da sind, da kann ein Demokratiemodell helfen, auch die Selbstwirksamkeit bei Menschen zu stärken. Nur dazu brauchen wir Räume und dann müssen Ideen angesprochen werden. Und wir brauchen auch, glaube ich, ein bisschen Raum darüber, die Frage zu stellen, was gehört denn zu einer Demokratie? Wie tolerant muss eine Demokratie sein? Und das kann man den Menschen vorgeben, aber wir leben in modernen Zeiten. Das wird in digitalen Medien alles verhandelt. Und da sind insbesondere stark die Populisten, die dann Ressentiments bedienen, die letztendlich die Grundnormen von Demokratie in Frage stellen. Und diese ganzen Konflikte und Reibungsfeldern, die merken wir. Und deswegen sind wir in Zeiten von Krisenkonflikten und so einem starken Populismus und auch autoritären Alternativmodellen, die jetzt zu uns kommen, gehalten, uns nochmal die Frage zu stellen, welche Demokratie wollen wir eigentlich?
1: Vielen Dank. Das war der Sozialpsychologe Andreas Zick zur Frage über die Einstellung und das Verhalten unserer gesellschaftlichen Mitte. In unserer Sendung von der Tag ein Thema, viele Perspektiven mit dem Titel Beziehungsstatus angespannt. Demokratie im Stresstest. Und diesen Stress, den fühlen auch viele im politischen Establishment, die Politik quasi als gewählte Vertreter machen. Repräsentative Demokratie nennt sich das. Aber wie steht es dabei konkret um die Arbeit und beispielsweise auch das Selbstverständnis des hessischen Landesparlaments? Eine Beobachtung von Tobias Häuser.
2: Das hessische Landesparlament erlebt seit Jahren, dass seine Bedeutung nachlässt. Oder genauer gesagt, die Bürger interessieren sich immer weniger dafür, was im Landtag passiert oder was hier entschieden wird. Das liegt auch daran, dass immer weniger Medien darüber berichten. Stichwort Zeitungssterben. Landtagspräsidentin Astrid Wallmann beobachtet das mit Sorge.
3: Wenn Sie heute auf die Straße gehen und Menschen befragen, stellen Sie schon fest, dass da Wissen verloren gegangen ist. Und deswegen ist es auch so wichtig, dass wir eine Berichterstattung haben und dass die Menschen eben auch verstehen, die Landespolitik ist die, die ganz nah an den Bürgerinnen und Bürgern eben dran ist.
2: Die deutsche Demokratie steht unter Druck. Desinteresse, Politikverdrossenheit und Unzufriedenheit der Wähler sind eine gefährliche Mischung. Die Corona-Pandemie wirkte zudem wie ein Brandbeschleuniger. Da kamen noch die Wutbürger dazu. Erst verbreiten sie ihren Hass und ihre Hetze in den sozialen Medien. Aber auf Worte folgen Taten. Angriffe gegen Politiker häufen sich, besorgniserregend, auch für die Landtagspräsidentin, ein Warnsignal für die Demokratie.
3: Wir müssen jegliche Angriffe auf Autos, Kreisgeschäftsstellen, Wohnungen, auf Politiker selbst, müssen wir auf das Schärfste verurteilen. Das sind Angriffe gegen unsere Werte, gegen unsere Werteordnung und wir müssen sie auch parteiübergreifend aufs Schärfste verurteilen. Und wir müssen uns in dieser Frage auch wehrhaft machen und müssen auch laut sein. Das ist etwas, was wir niemals als Gesellschaft akzeptieren dürfen.
2: Und wenn ehrenamtliche Kommunalpolitiker nicht mehr bereit sind, für ein Amt zu kandidieren, weil es ihnen zu gefährlich ist, dann ist Demokratie bereits gefährdet. Und die Gegner der Demokratie sitzen längst auch in den Parlamenten. Seit Jahren untergräbt die AfD das Vertrauen in die demokratischen Institutionen systematisch. Und das erfolgreich, wie Umfragen belegen. Der AfD-Abgeordnete Sascha Herr wurde nie in die Fraktion aufgenommen, wegen seiner Kontakte in die rechtsextreme Szene. Maximilian Müger musste Fraktion und Partei verlassen, weil er mit einem Sturmgewehr im Anschlag zum Kampf gegen Migranten aufrief. Landtagspräsidentin Wallmann hat dafür gesorgt, dass es einen Extremistencheck für alle 470 Mitarbeiter geben wird. Es geht um die Frage,
3: ob Verfassungsfeinde noch aus Steuergeldern zukünftig finanziert werden. Und wir wollen natürlich auch wissen als Hessischer Landtag, wer wird hier eigentlich beschäftigt und eben auch finanziert. Da geht es um die Mitarbeiterinnen und Mitarbeiter der Fraktionen und der Abgeordneten.
2: Die Demokratie müsse sich wehrhaft machen gegen ihre Feinde, vor allem wenn die Parlamente von innen heraus beschädigt würden. Allerdings gesteht die Parlamentspräsidentin ein, auch der Hessische Landtag müsse sich reformieren. Es gebe parlamentarische Rituale, die anachronistisch seien. Auch die Debattenkultur müsse lebendiger werden, damit sich wieder mehr Menschen für das interessieren, was im Landtag passiert.
1: Wer profitiert vom Frust an der Demokratie? Nicht nur in Deutschland wird darüber diskutiert, wie dieser Frust in erster Linie von rechtsextremen und populistischen Parteien aufgenommen wird. Und weil diese in ihren Zielen auch die demokratische Grundordnung in Frage stellen, spielt ihr rechtlicher Status eine große Rolle. Und damit beispielsweise auch die Einstufung der AfD als rechtsextremer Verdachtsfall in Hessen, die aktuell am Verwaltungsgericht Wiesbaden verhandelt wird. Eine derartige Einstufung hat Folgen für eine Partei. Aber sie beeinflusst auch, wer als demokratiegefährdend in einer Gesellschaft eingestuft wird. Und darüber spreche ich jetzt mit Arndt Henze. Er ist Journalist und beobachtet seit Jahren religiöse, rechte und autoritäre Bewegungen. Gerade ist sein Buch »Mit Gott gegen die Demokratie« erschienen. Guten Tag.
4: Guten Tag.
1: Widmen wir uns dem Stichwort Anti-Erzählung. Also ich meine Antidemokratie, Antistaats, Antiopfererzählung. Es heißt ja, dass antidemokratische Narrative Klarheit und Schuldige anbieten. Und Sie schreiben ja über ideologische Bewegungen gegen die Demokratie unter der Berücksichtigung von Religion. Wie sind denn diese unterschiedlichen Strömungen zu bewerten und was eint sie vielleicht auch?
4: Naja, sie eint, dass sich die Geschichte des Gelingens der Demokratie viel schwerer erzählen lässt als eine Geschichte des Scheiterns. Beispiele dafür, was alles schlecht läuft, worüber man sich ärgern kann, worüber man wütend sein kann, lassen sich jeden Tag neu finden. Und die Strategien der Rechten, die zielen im Grunde darauf ab, dorthin zu gehen, wo die Menschen schon sind und ihren Ärger schon haben und diesen Ärger dann zu kanalisieren und daraus eine kritische Masse an Ressentiments zu schaffen, die sich dann in so eine große antidemokratische Erzählung dann bündeln lassen. Und das ist eben natürlich, wo immer die Menschen sind, ganz unterschiedlich. Wenn man auf junge Männer zielt, dann geht man in die Fanszene, gerade in den unteren Ligen von Fußballvereinen, oder man geht in die Szene, wo in Sportvereinen und versucht, die dann mit solchen Narrativen dann zu unterwandern. Oder man geht in Strukturen, wo Autoritäres ohnehin schon sehr deutlich eine starke Rolle spielt, ob das im ländlichen Bereich Schützenvereine sind oder ob das Heimatvereine sind, wo eine Erinnerung an vergangene Tage dann gepflegt wird, aber dann verbunden wird mit dem, heute ist ja alles den Bach runtergegangen und heute, wenn man sich das mit dem Gendern anguckt und so weiter, das ist ja alles ganz furchtbar. Und dann kommt eine ganz einfache Antwort, nämlich eine autoritäre, antidemokratische, rechtsextreme Partei als Alternative, die das alles bündelt.
1: Sie haben jetzt quasi an Beispielen konkret gemacht, was wir sozusagen vorhin über Studienlage uns angeschaut haben. Ihr spezieller Blick widmet sich ja dem Religiösen. Welche Rolle spielt denn das Religiöse bei diesen moralischen Aufladungen und bei der Instrumentalisierung?
4: Das ist in verschiedenen Ländern unterschiedlich, je nachdem, welche Religion da ohnehin gespielt hat. In den USA gibt es ja seit langem eine ganz starke fundamentalistisch-evangelikale Szene, die im Grunde ein Jahrhundert hinter sich hat, in dem sie eine Niederlage nach der anderen erlitten hat. Nämlich die Gesellschaft ist offener geworden, liberaler geworden, demokratischer geworden, aber auch säkularer geworden. Und dagegen haben sie immer angerannt und sind immer angerannt und haben dagegen ein Bild einer gesellschaftlichen Ordnung gestellt, die von den biblischen Schöpfungsordnungen seit der Gründung der Zeit vor 5.000 Jahren in ihrem Weltbild geprägt war. Und nach dieser Geschichte der Niederlagen steht jetzt im Grunde der demokratische Rechtsstaat, der immer wieder für diese Säkularisierung eingetreten ist, steht jetzt als das Feindbild da. Und das ist das, was wir jetzt gerade in den USA in der MAGA-Bewegung erleben. Irgendwann kippt diese Wut, die sich da aufgestaut hat in 100 Jahren, in ein Bedürfnis nach Rache um. Und dann kommt ein Donald Trump und sagt, ich bin eure Rache, ich bin euer Kämpfer, ich bin euer Kämpfer, ich bin euer Krieger, ich bin eure Rache. Und alles, was wir jetzt erleben, ist die Verbindung zum Beispiel von diesem enormen Rachebedürfnis einer Minderheit in der Gesellschaft mit ganz harter Macht, nämlich der Macht des Weißen Hauses. Und das erleben wir in abgestufter Form auch in manchen anderen europäischen Gesellschaften.
1: Da möchte ich gerne genauer hinschauen auf diesen Aspekt christlichen Nationalismus, den Sie ja ansprechen. Und Sie sagen, jetzt ist es quasi eine globale Bedrohung jetzt für die Demokratie. Nicht nur sozusagen in den USA, sondern wandert auch nach Europa. Der Einfluss wächst, schreiben Sie. Welchen Einfluss hat er denn auf die politischen Prozesse hierzulande?
4: Also hier in Deutschland ganz sicherlich nicht, deshalb ist die Erzählung hier eine andere. Wenn man die Rede von J.D. Vance auf der Münchner Sicherheitskonferenz vor knapp anderthalb Jahren in Erinnerung ruft, da hat er davon gesprochen, dass die Bedrohung nicht mehr so von Russland und China ausgeht, sondern von innen aus Gesellschaften wie Deutschland, Frankreich, Großbritannien und natürlich vor allen Dingen auch der Europäischen Union. Weil hier würde ja die Meinungs- und die Religionsfreiheit unterdrückt und die Säkularisierung sozusagen versuche, sich sozusagen mit Macht über alles zu stellen. Das heißt, das hat natürlich keine wirkliche, keine Realität als Basis. Also werden permanent Opfergeschichten erzählt. Und es gibt Organisationen, es gibt Medien, die im Grunde ständig danach suchen, ob hier so etwas ist wie Christenverfolgung in Deutschland. Es gab jetzt gerade eine Veranstaltung in Bremen unter der Überschrift Christenverfolgung in Deutschland. Da zuckt man erstmal zusammen und sagt, wer wird denn hier verfolgt? Aber dahinter steckt Geld, auch aus den USA. Und wo immer man jetzt möglicherweise einen Pfarrer finden würde, der, weil er menschenfeindliche Politik unterstützt hat und eine menschenfeindliche Partei propagiert hat, wenn der möglicherweise dienstrechtlich entlassen wird oder sonst Sanktionen spürt, dann wird er in diese Opfererzählung eingebracht. Und das kennen wir aus Großbritannien, das kennen wir aus Finnland. Und das wird in Deutschland wahrscheinlich der Angriff sein auf auch die Landeskirchen, wenn sie sich zum Beispiel für die Demokratie einsetzen und keine Menschenfeindlichkeit in ihren Reihen dulden.
1: Das ist quasi eine Art Übertragung. Und wenn Sie das so erzählen, dann muss ich auch an das Stichwort Kulturkampf denken. Inwiefern wird denn Demokratie und eben auch diese religiöse Erzählung, diese Übertragung auch als Kulturkampf inszeniert? Ist das etwas, womit Sie was anfangen können? Sehen Sie da Parallelen?
4: Ja, sicher. Also wenn man es an dem Extrembeispiel der USA sich anschaut, dann war das ja ein Kulturkampf nach dem anderen. Also jede Öffnung der Gesellschaft war ein Kulturkampf. Das war der Kampf um die Erzählung, wie die Welt entstanden ist, also Schöpfungslehre versus Evolution und ob das im Biologieunterricht unterrichtet werden kann. Dann kam der Kampf gegen die Rassentrennung und die Unterdrückung der Schwarzen, vor allem in den Südstaaten der USA. Das war ein Kulturkampf, der auch religiös aufgeladen war von den Rechten, weil sie immer gesagt haben, in der biblischen Hierarchie stehen wir Weißen über den Schwarzen. Dann kam der Kulturkampf um die Gleichstellung der Frau, die Öffnung der Gesellschaft für queere Lebensformen. Und da sind diese rechten Minderheiten immer, diese christlich-nationalistischen Minderheiten immer gegen angerannt, aber haben am Ende verloren. Und das ist auch diese Fallhöhe zwischen den Allmachtsfantasien. Wir haben doch eigentlich von Gott das Mandat, unser Land und die Welt nach biblischen Maßstäben zu regieren. Und die Realität, dass sie als Minderheit eigentlich gar nicht sozusagen ihre Ziele durchsetzen konnten. Und deshalb diese Sehnsucht auch nach der Verbindung mit ganz handfester Macht, wie sie Donald Trump zum Beispiel im Weißen Haus oder in Pete Hegseth im Verteidigungsministerium jetzt mit viel Geld, mit Milliarden von Geldern und bis hin zu Armeen und sowas verbinden kann.
1: Sie haben jetzt den Blick in die Vergangenheit gewagt und sagen ja aber auch, dass man daraus Lehren ziehen kann, die heute weiterhelfen können. Also eine konstruktive Frage zum Abschluss. Was müsste demokratische Politik denn heute vielleicht auch emotional leisten, um die Menschen wieder oder besser zu erreichen?
4: Ich glaube, es braucht in beide Richtungen eine etwas andere Haltung. Das eine ist zu erkennen, dass wenn Wut in der Gesellschaft ist, wenn Menschen sich über etwas ärgern, dass das natürlich auch zu einer demokratischen Auseinandersetzung dazugehört. Und wenn man unseren jetzigen Kanzler sieht, dann ist er nicht gerade ein Meister der Empathie. Das heißt, er schafft ein Vakuum, wo Emotionen, die auch ja Ausdruck von Frust und von Überforderung, ist, glaube ich, ein ganz starker Faktor gerade in der Gesellschaft, dass das eine Rolle spielt und dass das ernst genommen wird. Und umgekehrt, was ich am Anfang gesagt habe, was ist denn Gelingen? Ist Gelingen, wenn ein Kompromiss gelingt, oder ist Gelingen, wenn man seine Maximalziele gegen andere durchgesetzt hat? Und ich glaube, die Erzählung, dass eine Gesellschaft besser wird, auch über das Aushandeln von Kompromissen, das Aushandeln von Interessensgegensätzen zu einer gemeinsamen Lösung, das muss, glaube ich, nicht nur immer wieder eingeprobt werden, sondern es muss auch inszeniert und auch als Erfolgsgeschichte erzählt werden. Und wir haben, glaube ich, in unseren Demokratien inzwischen so eine Kultur, dass wir jeden Kompromiss schon eine Stunde, nachdem er geschlossen worden ist, schon wieder kaputt reden und kaputt mäkeln. Und ich glaube, das macht es denen, die dann sagen, guck mal, wir haben ganz einfache Lösungen und die sind plakativ und wir sind die Gewinner und die anderen sind die Verlierer, macht es dann entsprechend einfach.
1: Beziehungsstatus angespannt. Demokratie im Stresstest. So haben wir diese Sendung von der Tag ein Thema viele Perspektiven genannt und der Journalist Arndt Henze hat mit uns über die Profiteure des gesellschaftlichen Frusts gesprochen. Und gefrustet sind auch viele junge Menschen in Deutschland. So erklärt unter anderem die Jugendtrendstudie des Augsburger Instituts für Generationenforschung, wie extremistische Kräfte in eine emotionale Lücke bei ihnen stoßen. Und darum wird politische Bildung auch immer wieder als Präventionsarbeit genannt. Und zwar für Jung und Alt. Stichwort zivilgesellschaftliches Engagement. Katharina Wilhelm mit einem Beispiel.
3: Das Jugendzentrum Braunfels. Hier treffen Jugendliche unterschiedlicher Herkunft, Nationen und Altersstufen aufeinander und haben die verschiedensten Ansichten. Sozialarbeiterin Nadine Hundert erlebt das oft als Drahtseilakt.
5: Total wichtig, dass auch die jungen Menschen miteinander sprechen können, dass junge Menschen lernen, andere Meinungen auszuhalten oder auch andere Meinungen auf sich wirken zu lassen und vielleicht auch die eigene Meinung dadurch beeinflussen zu lassen. Ja? Ist das Weltbild, was ich habe, ist das das Richtige?
3: Immer dienstags und donnerstags ist das Jugendzentrum geöffnet. Einer, der regelmäßig kommt, ist der 13-jährige Kasim. Er ist einer der Jüngsten hier und hat Gesprächsbedarf, denn er hat Ärger in der Schule und auf der Straße.
6: Ich habe ja Mist gebaut in der Schule und da wurde ich von der Klassenfahrt, halt jetzt, die jetzt neulich kommt, darf ich jetzt nicht mehr dahin und das finde ich halt jetzt richtig blöd.
3: Im Jugendzentrum bekommt er Hilfestellung, Gespräche zum Beispiel mit Sozialarbeiterin Nadine Hundert und Lehrern. Aber auch von den Jugendlichen vor Ort, wie zum Beispiel von Emily. Sie ist Mitglied im Kinder- und Jugendbeirat, ausgebildete Jugendleiterin und vermittelt bei Problemfällen. Sie hat immer wieder ein offenes Ohr für Kasim.
7: Also was bei mir ganz gut ist, ist, dass ich nah an seinem Alter bin. Dadurch hat er, glaube ich, auch schon generell ein bisschen mehr Vertrauen zu mir.
3: Mit Lehrern und Sozialarbeitern werden akute Probleme besprochen, vor allem im schulischen Umfeld. Christian ist schon etwas älter. Er steht im Berufsleben, ist aber auch Ansprechpartner im Jugendzentrum, unter anderem für Kasim. Er könne dessen Situation gut nachvollziehen.
8: Ich habe früher sehr, sehr viel Mist gebaut. Und dann sollte ich nicht meinen Hauptschulabschluss kriegen. Was ist dein Traumjob?
6: Ich glaube LKW-Fahrer.
8: Ja, dann musst du gut in der Schule sein.
6: Ja,
8: schön. Wenn du das mit dem Hauptschulabschluss nicht schaffst, so manchmal denke ich mir auch, denke ich drüber nach, hätte ich vielleicht besser weiter Schule gemacht, hätte ich einen höheren Schulabschluss, dann hätte ich vielleicht irgendwas Größeres werden können, irgendeinen hoch angesehenen Beruf.
3: Zuhören und miteinander sprechen. Das Jugendzentrum in Braunfels ist ein sicherer Ort für die Jugendlichen. Hier können sie auch über Ängste und Träume reden. Mit dem Kinder- und Jugendbeirat werden die Teenager bereits politisch aktiv. Sie beraten beispielsweise die Stadtverordnetenversammlung in Angelegenheiten, die junge Menschen betreffen. Um noch mehr für Jugendliche aktiv zu werden, auch über die Grenzen von Braunfels hinaus, denkt der Kinder- und Jugendrat nun an die Gründung eines Jugendparlaments. Beim Bundesprogramm Demokratie leben gibt es beispielsweise die Möglichkeit für Förderung, wenn sie ein Jugendforum gründen. Motiviert dafür sind die Jugendlichen allemal.
9: Vor allem auch bei den Sitzungen merkt man, dass man bei der Demokratie viel mitstimmen kann.
10: Ich rede auch sehr gerne vor anderen Menschen und halte auch manchmal Reden über Demokratie. Ich finde, Demokratie ist echt etwas Schönes, wo man die Meinung anderer hören kann und die eigene Meinung teilen kann.
3: Vom Dialog zum Parlament. Der Jugendclub in Braunfels zeigt, wie demokratische Mitbestimmung schon ganz früh gelingen kann.
1: Ja, das hat das Beispiel des Jugendzentrums deutlich gemacht, wie Demokratie praktisch funktioniert. Bleiben wir also konkret mit einem weiteren Beispiel. Ein Mensch beschimpft oder bedroht einen anderen im Netz. Das ist eine Erfahrung, die neben PolitikerInnen oder JournalistInnen wie mir auch nicht öffentliche Menschen machen. Und dieser Hass im Netz ist etwas, das die Grundlage unserer demokratischen Gesellschaft, also einen gleichberechtigten und respektvollen Austausch, gefährdet. Und darüber spreche ich jetzt mit der Journalistin und Mitbegründerin von HateAid, Annalena von Hodenberg. Die gemeinnützige Organisation setzt sich gegen digitale Gewalt und für Menschenrechte im Netz ein. Anfang Mai wurde sie mit dem Günter-Wallraff-Preis für Pressefreiheit und Menschenrechte ausgezeichnet. Hallo.
11: Hallo, freut mich sehr.
1: Viele Menschen, also nicht nur diejenigen, die öffentlich sichtbar sind, erleben zunehmend Hass und Einschüchterung im Netz. Wie sehr verändert das inzwischen unsere demokratische Öffentlichkeit?
11: Zunehmend sehen wir ja, dass in den letzten Jahren eben die sozialen Medien die öffentlichen Räume sind, in denen wir eben unsere öffentlichen Themen verhandeln, ne? Indem wir politische Themen verhandeln, indem wir Themen verhandeln, wie wir miteinander leben wollen. Und wenn Menschen eben gezielt in diesen sozialen Netzwerken angegriffen werden, eingeschüchtert werden und auch sehr öffentlich eingeschüchtert werden, sodass das auch ganz viele andere Menschen sehen, dann ziehen sich eben Personen aus diesem öffentlichen Raum zurück. Sie sprechen zu bestimmten Themen nicht mehr oder gibt es eben auch bestimmte Reizthemen, zu denen dann einfach man sich nicht mehr äußert. Sie nehmen nicht mehr am Diskurs teil. Und das ist problematisch, weil in der Demokratie ist es wichtig, dass wir alle unsere Meinung sagen können und dass wir alle auch miteinander streiten können, also auch unterschiedlicher Meinung sein können. Und wenn das im digitalen Raum nicht mehr möglich ist, weil Menschen eben Angst haben, dann Gewalt zu erfahren, bedroht zu werden, dann ist es einfach ein Problem.
1: Mhm. Bestimmte Themen lösen ja besonders schnell Aggressionen aus, will ich mal sagen. Wer ist denn von dieser Entwicklung besonders betroffen? Also wen trifft der digitale Hass am meisten vielleicht auch?
11: Das können wir ganz gut sagen, denn dazu gibt es schon eine ganz gute Studienlage aus den letzten Jahren. Also wir können sagen, dass digitale Gewalt jede Person treffen kann, aber manche ist eben häufiger oder manche sogar sicher. Das sind vor allen Dingen Frauen. Das sind Personen mit einem sichtbaren Migrationshintergrund, zum Beispiel schwarze Menschen. Und das sind Menschen aus der queeren Community, die eben besonders betroffen sind.
1: Mhm. Wo setzt denn da Ihre Arbeit an? Also was macht HateAid dann für die Betroffenen digitaler Gewalt?
11: Wir sind wirklich eine ganz praktische, wir bieten ganz praktische Unterstützung. Wir sind eine Betroffenenberatungsstelle, das heißt, man kann uns anrufen, wir haben eine offene Sprechstunde, man kann uns digital natürlich kontaktieren und dann eben bei uns in die Sprechstunde kommen. Wir unterstützen emotional stabilisierend. Das denkt man erstmal, Gott, wenn man da beleidigt wird, warum braucht man da jemand, der mich da unterstützt? Weil viele Menschen eben massiv beleidigt werden, sehr viele Beleidigungen plötzlich auf einmal abbekommen, weil sie oder ihre Familien bedroht werden, weil Adressen veröffentlicht werden, weil vielleicht sexualisierte Deepfakes von ihnen veröffentlicht werden. Also das sind schon sehr massive, manchmal auch traumatisierende Eingriffe. Und da braucht es eben emotionale und psychologische Unterstützung. Dann bieten wir aber auch Sicherheitsberatung an. Wir gucken, dass eben keine privaten Daten, vielleicht auch nicht die Adresse eben, dass die eben aus dem Netz verschwindet. Wir unterstützen bei Melderegistersperren und wir unterstützen eben auch dabei, in die Anzeige zu gehen, weil es wichtig ist, dass Menschen sich eben auch wehren und dass der Rechtsstaat in diesen Fällen eben auch wehrhaft ist und eben Betroffene auch unterstützt.
1: Also Unterstützungsnetzwerk, Begleitnetzwerk sind Sie und Ihre Arbeit zählt ja auch damit als Teil dessen, was man als zivilgesellschaftliches Engagement versteht. Was würden Sie sagen, welche Rolle spielt denn dieses Engagement, die Zivilgesellschaft in der Demokratie?
11: Die Demokratie, sagt man, hat ja so diese drei Säulen, Legislative, Exekutive, Judikative. Und sie hat aber noch ein paar andere Säulen, die eigentlich eine funktionierende Demokratie ausmachen. Zum Beispiel eben, man sagt ja auch so die vierte Gewalt im Staat, ein funktionierender, unabhängiger Journalismus. Aber eben auch eine kritische und eine unabhängige Zivilgesellschaft. Und Zivilgesellschaft übernimmt oft eben Aufgaben, die der Staat nicht übernimmt. Wie in unserem Fall zum Beispiel die Beratung von und Betreuung von Gewaltopfern, sie dazu zu ermutigen, eben auch Gerechtigkeit zu erfahren, aber eben auch auf Missstände aufmerksam zu machen, zu sagen, Mensch, zum Beispiel im Bereich der sexualisierten Deepfakes, hier gibt's noch gar keine Straftatbestände. Da muss sich was ändern in der Gesellschaft. Also auf gesellschaftliche Missstände aufmerksam zu machen, auch mal Macht zu kritisieren und auch aus der Zivilgesellschaft zu sagen, Lösungen anzudenken und die eben auch an die Politik und die Gesellschaft heranzutragen.
1: Also sozusagen Lückenfüllerin und eine konstruktive, kritische Stimme sein. Ja. Wer sich in dieser Form für die Demokratie eingesetzt hatte, konnte ja bislang finanzielle Mittel bei der Bundesregierung beantragen, zum Beispiel für Projekte gegen Extremismus auch, gegen Rassismus oder gegen Radikalisierung in der Präventionsarbeit. Und auch sie wurden gefördert. Jetzt ist HateAid von Kürzungen und Unsicherheiten im Demokratiebereich betroffen. Kurzer Hinweis darauf, dass das Bundesbildungsministerium die bisherige Förderung von Ihnen durch das Programm Demokratieleben umbauen möchte. Noch ist unklar wie, aber was bedeutet das konkret für Ihre Arbeit?
11: Also wir werden gefördert eben aus dem Bundesfamilienministerium und Bildungsministerium und eben aus dem Bundesjustizministerium. Und diese Förderung wenden wir einzig für eben die Beratung von Gewalt und Betreuung von Gewaltopfern auf. Und die Hälfte kommt eben aus dem Bundesfamilien- und Bundesbildungsministerium. Und wenn diese Gelder nicht mehr fließen, dann werden wir unsere Beratung halbieren müssen. Das ist so. Dann werden wir unseren Mitarbeitenden, denen müssen wir jetzt schon sagen, dass wir nicht wissen, ob wir sie im nächsten Jahr noch behalten können, ob wir sie noch finanzieren können. Und wir werden Betroffene abweisen müssen. Wir haben jetzt schon zum Teil Wartelisten, weil der Bedarf sehr, sehr groß ist. Und wir werden Menschen auch sagen müssen, dass wir sie entweder nicht betreuen können oder auch langfristig einfach nicht begleiten können.
1: Es gibt ja über diesen Umbau eine große Debatte, die auch öffentlich geführt wird. Und sie verhandelt ja auch die Frage nach politischen Prioritäten und auch politischer Ausrichtung. Was löst denn die Debatte bei Initiativen aus, die wie Sie auf Demokratieförderung angewiesen sind?
11: Ich finde es ganz problematisch, dass diese Debatte so polarisierend geführt wird und so instrumentalisiert wird, um zivilgesellschaftliche Organisationen ganz allgemein zu diskreditieren. Also da gibt es ja ganz breite so Blogs wie zum Beispiel NIOS oder genau dieses ganze sozusagen unseriöse Medienvorfeld, aber zum Teil auch Medien wie die Welt, die dann von so einem Deep State irgendwie sprechen und NGOs eben oder zivilgesellschaftlichen Organisationen unterstellen, sie würden irgendwie die Fäden in der Hand haben. Also das finde ich wirklich ganz, ganz schwierig. Und genau, es wird eben genutzt, um eben NGOs insgesamt zu diskreditieren. Was ich gut finde, wäre, wenn man sagt, ja, hier werden Steuergelder ausgegeben, so wie in ganz vielen anderen Bereichen auch. Und natürlich muss man überprüfen, ob die sinnvoll ausgegeben werden. So wie auch in allen anderen Bereichen. Und das würde ich mir sogar auch für andere Bereiche doch viel vermehrter wünschen. Und da muss man eben gucken, was hat wirklich Wirkung, was hat keine Wirkung. Aber dass wir doch in Zeiten, wo unsere Demokratie bedroht ist, nicht nur in Deutschland, sondern das ist ja eine weltweite Entwicklung, dass wir da zivilgesellschaftliche Organisationen brauchen, die Demokratie in diesem Land stärken. Das finde ich ganz schwierig, dass das plötzlich in Frage gestellt wird. Und das setzt viele Organisationen unter Druck. Und viele Organisationen sind allein auf diese Förderung angewiesen. Gerade kleine Organisationen, die zum Beispiel im Osten dort Demokratiearbeit machen, ganz an der Basis, die sind eben von die zum Beispiel dem Programm Demokratie leben abhängig. Und für die bedeutet das, dass sie schließen müssen. Und das ist fatal.
1: Jetzt gibt es sicherlich viele Menschen, die gegenreden würden, wenn sie sie hören, im Sinne von, die Demokratie lebt ja von Streit und Auseinandersetzung. Und auch Sie sagen, man muss verhandeln sozusagen, was als förderungswichtig und relevant gilt. Aber mit Blick auf die demokratische Beteiligung und so wie Sie auch sagen, die Zukunft, was würden Sie sagen, wie kann denn Demokratie wieder erfahrbar werden? Denn das ist auch die Kritik, die wir in der Sendung hier aufnehmen, dass Menschen unzufrieden sind. Also wie kann sie wieder erfahrbar werden und welche Aufgabe kommt dabei auch einer Organisation wie HateAid zu?
11: Also ich würde gerne einmal ganz kurz sagen, Streit, dass die Demokratie davon lebt, dass wir miteinander streiten und verhandeln, das sehen wir bei HateAid auch so. Deswegen möchten wir ja auch gerne die Meinungsfreiheit schützen, sodass eben wir uns in Zukunft alle noch streiten können und dass nicht eben nur diejenigen Menschen sich äußern, die am meisten Gewalt verbreiten und die anderen die lauten Stimmen und die anderen eben immer wieder leiser werden. Also ich glaube, das ist das, was ja die Basis auch unserer Arbeit ist, eben Meinungsfreiheit auch herzustellen. Und die Demokratie erfahrbar zu machen, bedeutet für mich auch, dass wir eben wieder miteinander ins Gespräch kommen. Also das, was wir in den digitalen Räumen sehen, ist, dass eben auch durch die algorithmische Verstärkung der Plattformen immer nur polarisierende Inhalte eben viral gehen, dass die eben vom Algorithmus belohnt werden und angezeigt werden, dass wir nur noch sozusagen zwei Pole haben und dass es gar nicht mehr darum geht, dass wir versuchen, gemeinsam das bessere Argument zu suchen, so wie Habermas das ja auch vorgeschlagen hat, dass man miteinander streitet, dass man auch voneinander lernt, dass man konstruktiv wieder miteinander umgeht. Und ich glaube, das ist eine Stimmung, die ganz viele Menschen haben, dass sie nur noch eben diese zwei polarisierenden Stimmen sehen. Und um Demokratie wieder erfahrbar zu machen, glaube ich, müssen wir sie auch wieder leben. Und dafür müssen wir natürlich auch diese Räume, in denen wir miteinander streiten, meines Erachtens auch anders gestalten.
1: Beziehungsstatus angespannt. Demokratie im Stresstest. So haben wir diese Sendung von der Tag ein Thema, viele Perspektiven genannt. Und die Mitbegründerin von HateAid, Annalena von Hodenberg, hat uns über das zivilgesellschaftliche Engagement ihrer Organisation erzählt. Und viel von diesem zivilgesellschaftlichen Engagement, also Organisationen, die sich gegen antidemokratische Strömungen engagieren, stehen, wie wir eben gehört haben, in der Kritik. Politisch nicht ausgewogen, also gesellschaftlich nicht mittig genug zu sein. Und das ist ein Grund für die ARD-Sendung Die Anstalt gewesen, diesen politischen Standpunkt, genauer gesagt Bundeskanzler Friedrich Merz, aufs Korn zu nehmen.
12: Dieses Land wird beherrscht von einem Deep State aus scheinbar neutralen Organisationen, die sich dem Klimaschutz, dem Kampf gegen Rechtsextremismus und dem Tierschutz verschrieben haben. Doch damit ist jetzt Schluss. Die wirkmächtigste Gruppierung nennt sich Omas gegen Rechts. Wo sind wir denn hingekommen, wenn Omas gegen Rechts gegen einen rechten Opa demonstrieren? Militante Großmütter ziehen als Rollatorgeschwader, benebelt von Klosterfrau Melissengeist durch die Republik. Wie lange wollen wir uns noch von diesem Kukident-Kommando unterdrücken lassen, die wir selbst mit unserem Steuergeld finanzieren?
13: Ganz großartig, Herr Merz. Nur eine kleine Anmerkung. Die Omas gegen Rechts erhalten gar kein Steuergeld.
12: Wie lange wollen wir uns noch von diesen rheumatischen Raudis unterdrücken lassen, die steuerlich privilegiert sind, weil sie skandalöserweise als gemeinnützig gelten?
13: Sehr gut, Herr Kanzler, nur die Omas gegen Rechts gelten nicht als gemeinnützig.
12: Wie lange wollen wir uns noch von dieser steueralimitierten Gicht-Guerilla?
13: Herr Merz, die finanzieren sich ausschließlich aus Mitgliedsbeiträgen und Spenden.
12: Schnauze jetzt, die kriegen Geld vom Staat oder kriegen die Omas keine Rente?
1: Aber jetzt mal im Ernst. Was braucht die Demokratie an zivilgesellschaftlichem Engagement, das schließlich als Fundament einer lebendigen Demokratie gilt? als Teilnahme von unten im Alltag der Menschen. Sie braucht Dialog. Und wie wäre diese? An einem Kiosk. 13 Demokratie-Kioske gehören zum Konzept der World Design Capital 26. Dort sollen Menschen miteinander ins Gespräch kommen. Oder jodeln, wie uns Ricardo Mastrocola erzählt.
14: Von Samoischerfaviert und auf den Almengren.
15: Gemeinsames Jodeln am Wasserhäuschen für die Demokratie. Was hat das eine mit dem anderen zu tun? Ist doch klar, sagt die Jodlerin Johanna Milz.
16: Also wenn wir gemeinsam jodeln wollen, dann können wir das nur tun, wenn wir einander zuhören und darauf reagieren. Das heißt, ohne Zuhören, dem anderen oder der anderen zuhören, können wir selber nur daneben liegen oder falsch sitzen.
15: Zuhören, etwas gemeinsam tun. Das ist für die Stammgäste am Wasserhäuschen erstmal Alltag.
17: Wir wohnen hier. Es ist wie so eine große Terrasse.
18: Sehr viele Leute treffen verschiedene Altersgruppen, verschiedene Bevölkerungsstrukturen. Es ist ein wunderbarer Ort hier.
15: Lust auf besser Leben, so heißt das kleine Unternehmen, das die Idee hatte zu diesem Projekt, der Demokratie-Kioske. Rund 120 Aktionen sind geplant in diesem Jahr an 12 verschiedenen Orten, beziehungsweise Kiosken. Nicht nur in Frankfurt, auch in Wiesbaden, Offenbach oder Hanau. Darunter zum Beispiel Graffiti oder Rap oder Kamera-Workshops oder eben gemeinsam jodeln. Gestaltung des Zusammenlebens, das steht im Mittelpunkt dieser Aktionen, so Susanne Völker, Geschäftsführerin des Kulturfonds Frankfurt-Rhein-Main, der das Projekt fördert.
19: Und die Demokratie ist hier weniger ein abstraktes Gebilde, sondern es geht wirklich darum, Meinungen auszutauschen, über Haltungen zu sprechen, kreativ zu werden und gemeinsam das Zusammenleben zu gestalten. Also das, was Demokratie letztlich am Ende auch sein soll.
15: Für die Stammgäste am Wasserhäuschen klingt das alles erstmal recht hochtrabend. Kiosk und Demokratie.
20: Oh, wow.
21: Es ist einfach schön, Leute so ganz zwanglos zu treffen und mit denen zu plauschen und eventuell was zu trinken dabei.
15: Und man kommt ins Gespräch mit den Tischnachbarn. Man prostet sich zu, vielleicht hört man Neues und lässt es sacken. Vielleicht ja eine ganz andere politische Meinung von einem Gegenüber, das man trotzdem irgendwie sympathisch findet. Da findet Demokratie im Kleinen statt. Leben wir alle unsere demokratischen Freiheiten aus. Ganz selbstverständlich. Nochmal Susanne Völker.
19: Und da merkt man manchmal gar nicht, dass man sich in diesen Freiheiten, in diesen Kontexten bewegt. Und dafür ein Bewusstsein zu schaffen, dass wir das tun und dass es wichtig ist und dass es das zu erhalten und zu gestalten gilt. Das wollen diese Demokratie-Kioske erreichen.
15: Die Demokratie-Kioske sind nur ein kleiner Teil dieses Designjahres der Stadt Frankfurt und der umliegenden Region. World Design Capital 2026, das ist die Überschrift für viele Veranstaltungen im Rhein-Main-Gebiet in diesem Jahr, von Mai bis September. Gelernt haben wir schon mal, Jodeln ist zutiefst demokratisch.
1: Nur 3,4% der Menschen weltweit leben in Staaten, in denen Meinungs-, Vereinigungs- und Versammlungsfreiheit garantiert ist. 73% wiederum in autoritären Staaten. So lautet das Ergebnis des aktuellen Atlas der Zivilgesellschaft von Brot für die Welt. Und im 9. Bericht wurden 15 Länder gegenüber dem Vorjahr herabgestuft. Darunter auch Deutschland. Wie also steht's um unsere Demokratie? Die Ergebnisse der Studien fallen unterschiedlich aus, auch wenn sie zu dem Ergebnis kommen, die Bevölkerung ist unzufrieden mit der Demokratie. Aber der Befund wird unterschiedlich bewertet. So auch im aktuellen Demokratiemonitor 2026. Und über den spreche ich jetzt mit Studienmacher Robert Fehrkamp vom Zentrum für Demokratieforschung an der Leuphana-Universität Lüneburg. Guten Tag.
22: Guten Tag.
1: Trotz starker Kritik gibt es noch immer viel Zustimmung für die Demokratie. Sie warnen darum auch vor einem Alarmismus. An welcher Stelle nehmen Sie denn zu viel Alarm wahr?
22: Ja, was ich zunehmend wahrnehme, ist, dass wir relativ normale Konflikte innerhalb der Demokratie sozusagen umdeklarieren zu Konflikten um die Demokratie. Wir sind in den letzten Jahren, haben wir uns das so ein bisschen angewöhnt, in der öffentlichen Diskussion immer sehr schnell dabei, Konflikte, Streit, ungelöste Fragen zu Problemen der Demokratie zu erklären. Und davor kann ich nur warnen, Demokratie ist ja ein System, wo es darum geht, Konflikte zu bewältigen, wo es darum geht, Streit friedlich miteinander auszutragen, um die Demokratie zu erklären.
1: Also ich höre da den Wunsch nach mehr Differenzierung heraus und Sie benennen quasi auch ein Missverständnis. Ihr Demokratiemonitor zeigt ja auch, wie auch andere Studien, hohe Zustimmungswerte zur Demokratie, aber eben auch diese Unzufriedenheit. Deswegen jetzt nochmal der Blick auf diese Unzufriedenheit. Wie passt das denn zusammen? Ist dieser Widerspruch dann quasi auch typisch für die Demokratie?
22: Ja, genau. Das würde ich sagen, er ist eigentlich sogar ein definitorischer Bestandteil von Demokratie, ne? Weil in Demokratien geht es eben darum, mit kritischen Bürgerinnen und Bürgern, die unterschiedliche Interessen vertreten, zu einem Ausgleich zu kommen. Das braucht Streit, das braucht Konflikt. Und die meisten der Institutionen unserer liberalen Demokratie sind ja auch genau dafür ausgestaltet, dass wir diese Konflikte in Wahlen, in Parlamenten, im Rechtsstaat miteinander zum Ausgleich bringen.
1: Jetzt haben wir in der Sendung aber gehört, dass sich diese Unzufriedenheit auch extremistische, rechte, populistische Kräfte zu eigen machen, zu Nutze machen, instrumentalisieren können. Darüber haben wir in der Sendung gesprochen. Und Sie wiederum legen in Ihrer Studie jetzt aber auch nochmal noch einen weiteren Schwerpunkt, auf den ich gerne schauen möchte. Sie schreiben nämlich von einer Lücke zwischen Legitimität und Performance und beziehen das, wenn ich das richtig verstanden habe, auf den Anspruch und die wahrgenommene Umsetzung demokratischer Politik vielleicht auch der Parteien. Also es geht um eine Parteienkritik, wenn ich das richtig verstehe. Was läuft denn da falsch?
22: Naja, also es geht erstmal insgesamt darum, dass wir genauer unterscheiden zwischen Legitimität und Performance. Was meinen wir damit? Mit Legitimität meinen wir die grundsätzliche Akzeptanz der Regeln, der Institutionen und der Werte von Demokratie. Und diese Akzeptanz ist nach wie vor enorm hoch bei uns in Deutschland. 85-90% aller Menschen in Deutschland stimmen diesen Werten und Regeln und Institutionen der liberalen Demokratie sogar überdurchschnittlich stark zu. Davon zu unterscheiden ist dann aber die Unzufriedenheit mit dem praktischen Funktionieren von Demokratie. Und da würde ich eben wieder so argumentieren wie gerade, dass das doch sozusagen mit kritischen Bürgerinnen und Bürgern geradezu angeht ist in dem System, dass man mit dem praktischen Funktionieren eben häufig in vielen Fällen auch nicht zufrieden ist. Und die Demokratie ein System ist, die diese Kritik dann ermöglicht, die diese Kritik sogar braucht und die diese Kritik auch produktiv verarbeiten kann, um sich weiterzuentwickeln.
1: Und was sagen Sie zu den hohen Zustimmungswerten beispielsweise für die AfD, was ja sozusagen auch kritisch diskutiert wird im Sinne von einer Gefahr für die Demokratie?
22: Genau, auch da finde ich, müssen wir differenzieren. Also ich mache mir auch Sorgen wegen der AfD. Es ist jetzt auch so, dass in der gesamten Nachkriegsgeschichte es immer bis zu 10% tatsächlich auch explizit demokratiefeindliche, extremistische Einstellungen gab. Das ist nichts Neues, das ist nichts Besonderes. Man muss aber sagen, dass die AfD eine Partei ist, die all diese Wähler anzieht und die es trotzdem geschafft hat, darüber hinaus auch Menschen als Sympathisanten und Wählerinnen und Wähler zu gewinnen, die nicht diese hart extremistischen Einstellungen vertreten. Und das macht ja den Umgang mit der AfD auch gerade so schwierig, dass sie diese Wählerpotenziale zunehmend vermischt.
1: Und wird ja, wie wir zu Anfang von Ihrem Kollegen Andreas Zick gehört haben, ja auch damit begründet, dass sozusagen sich ein so ein Selbstverständnis in der Gesellschaft der sogenannten Mitte verändert hat, die insgesamt mehr nach rechts gerückt sein soll. Jetzt sprechen Sie darüber, dass diese politische Erschöpfung, die Frustration und der Zustand jetzt positiv quasi gelesen werden kann, weil es eine demokratische Resilienz gibt. Was macht diese Resilienz auf? Worauf können wir vertrauen?
22: Ja, wir können darauf vertrauen, dass mehr als 90% der Menschen die Regeln, Werte und Institutionen der liberalen Demokratie in einer sehr differenzierten Art und Weise überdurchschnittlich stark befürworten und auch vertreten. Hätte die Weimarer Republik solche Werte gehabt, wäre sie mit großer Wahrscheinlichkeit nicht gescheitert. Und das heißt ja nicht, dass ich sage, wir hätten keine Probleme oder dass das als ein demokratiepolitisches Ruhekissen interpretieren würde. Aber ich würde eben sagen, lass uns die Kirche im Dorf lassen, ja, und die Kritik, die da ist, konstruktiv bearbeiten und auch konstruktiv interpretieren.
1: Und da sprechen Sie ja auch konkrete Reformen an. Sie sagen, Sie appellieren und sagen, das Funktionieren muss verbessert werden. Was konkret schlagen Sie vor?
22: Genau, was auffällt bei uns in der Studie ist, dass die Performancewerte vor allen Dingen im Bereich Partizipation sehr schlecht ausfallen. Die Menschen wünschen sich jenseits von Wahlen mehr demokratische Mitwirkungsrechte, die ihren Partizipationswünschen und ihrem Partizipationsverhalten besser entsprechen, als einfach nur die klassische Parteimitgliedschaft im Ortsverein. Da müssen auch Parteien sich stärker öffnen. Wir haben bis heute immer noch keinerlei direkte Demokratie Demokratie auf Bundesebene, das halte ich für eine große verpasste Chance. Wir haben auf Bundesebene gerade angefangen in den letzten Jahren mit den Bürgerräten, mit diesem Modell zufallsausgewählter Bürgerräte zu arbeiten. Jetzt hat die Regierung das Rad da wieder zurückgedreht. Das ist aus meiner Sicht ein großer Fehler. Da verschenkt die Politik Chancen auf zusätzliche Akzeptanz und Zustimmung, gerade in diesem Bereich Partizipation über Wahlen hinaus.
1: Vielen Dank. Das war Robert Ferkamp vom Zentrum für Demokratieforschung der Leuphana Universität Lüneburg. Und das war der Tag. Zur Lage der Demokratie, die in der Kritik steht. Nicht unbedingt ihr System, aber ihre Funktionsweise. Es ging um ein sinkendes Vertrauen in staatliche Institutionen und soziale Abstiegsängste, die Rolle der Zivilgesellschaft und schlussendlich auch um Ideen als Ausweg aus der Krise. 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
2: Einen schönen guten Abend. Ich begrüße Sie zur Tagesschau. Der Führerschein ist für viele junge Erwachsene ein Schritt in die Unabhängigkeit. Doch er ist richtig teuer geworden. Die Fahrschule kostet inzwischen mehrere tausend Euro. Allein in den vergangenen 5 Jahren sind die Preise für die theoretische Ausbildung um rund 52% gestiegen, für die Praxis um 45%. Deshalb hat die Bundesregierung heute Veränderungen beschlossen, mit denen der Führerschein vom kommenden Jahr an wieder günstiger werden soll.
3: Erstmal alles richtig einstellen. Dann startet die Fahrstunde für Gerion Simons. Er ist 16 Jahre alt und möchte ab 17 begleitet fahren. Noch ist vieles neu.
4: Oh, das war falsch. Ah, bleib ruhig auf der Bremse stehen.
3: Als er mit dem Führerschein losgelegt hat, waren seine Eltern von den Kosten überrascht.
5: Als ich herausgefunden habe, dass ich bis zu 4.000 Euro zahlen kann, haben meine Eltern auch schon gesagt und sich ein bisschen Sorgen gemacht.
3: Wie teuer es letztendlich wird, hängt auch hier bei der Fahrschule Neveling in Ratingen davon ab, wie schnell die Schüler das Fahren lernen. Durchschnittlich soll der Preis derzeit deutschlandweit bei ca. 3.400 Euro liegen.
6: In Luxemburg, wo das Leben jetzt nicht ganz günstig ist, kostet der Führerschein im Durchschnitt 1.500 Euro, in Belgien 2.000 Euro. Da sind wir weit von den Durchschnittskosten in Deutschland entfernt. Und deshalb reformieren wir die Fahrschulausbildung. Wir setzen auf eine Kombination aus Digitalisierung, Bürokratierückbau, Flexibilität und mehr Transparenz.
3: Konkret heißt das unter anderem weniger Prüfungsfragen, weniger verpflichtende Sonderfahrten, zum Beispiel auf Autobahnen, und Vergleichsportale für Preise und Erfolgsquoten. Die Reform sieht außerdem vor, dass Fahrsimulatoren eingesetzt werden können. Der Theorieunterricht darf auch ausschließlich digital stattfinden. Fahrlehrer Peter Friesenberger sieht das kritisch und vergleicht es mit dem digitalen Unterricht während der Corona-Pandemie.
7: Danach sind die Theorieprüfungsergebnisse in den Keller gegangen.
3: Eine weitere Neuerung: Es soll die Möglichkeit für private Übungsstunden im Straßenverkehr geben, zum Beispiel mit den Eltern. Hier auf dem Verkehrsübungsplatz in Karst geht das jetzt schon. Marc fährt mit seiner Mutter neben sich, doch die Begeisterung hält sich auf beiden Seiten in Grenzen.
8: Das ist genauso wie mit Nachhilfeunterricht. Sobald es halt familiär verbandelt ist, ist das alles etwas schwieriger. Weil es ist nicht eine Frage des Respekts, es ist einfach der Abstand, der dann fehlt.
9: Und wenn du jetzt anfängst, deinen Sohn anzuschreien, oder merkst du in der Fahrschule, auch wenn der Fahrlehrer lauter wird, dann machst du ja erst recht dicht.
3: Andere europäische Länder setzen die privaten Fahrstunden bereits um. Angestrebt ist, dass die neuen Regeln 2027 in Kraft treten können.
2: Seit mehr als einem Jahr verunsichert US-Präsident Trump mit seinen Zolldrohungen die Weltwirtschaft. Im vergangenen Sommer gab es eine Einigung mit der EU, die aber bisher noch nicht umgesetzt wurde. In der vergangenen Nacht hat sich das EU-Parlament nun mit Vertretern der 27 Mitgliedstaaten verständigt. Auf europäische Produkte werden beim Export in die USA maximal 15% Zoll aufgeschlagen. Das ist mehr als bisher, aber weniger als von Trump angedroht. Umgekehrt sind Exporte aus den USA in die EU zollfrei, jedenfalls solange sich die USA an die Abmachung halten.
10: Witte Automotive ist ein Automobilzulieferer, der unter anderem Türgriffe produziert. Auch hier verfolgen sie die immer neuen Drohungen aus den USA genau. Treffen Zölle die Autoindustrie, kann das auch Folgen für sie haben. Jetzt positive Nachrichten aus Straßburg, findet der Geschäftsführer.
11: Das freut uns natürlich schon, dass da die EU jetzt einen Beschluss gefasst hat. Jetzt gilt es darum, das natürlich auch umzusetzen mit den Amerikanern, damit wir halt hier wieder Planungssicherheit haben und nicht die angedrohten 25% Zölle haben werden.
10: In der Nacht haben EU-Parlament, Mitgliedstaaten und EU-Kommission eine Einigung erzielt zum Handelsabkommen mit den USA. Ja, die Zölle auf US-Produkte sollen runter auf 0%. Aber besonders das Parlament hatte auf Bedingungen gepocht.
12: Ein größerer Erfolg ist, dass wir ein Sicherheitsnetz haben, sodass, wenn die USA sich nicht an den Deal halten, wir schnell reagieren können.
10: Und so will sich die EU absichern. Das Handelsabkommen kann wieder ausgesetzt werden, wenn sich die USA nicht daran halten. Die sehr hohen Zölle auf EU-Produkte mit Stahl und Aluminium sollen die USA bis Ende des Jahres senken. Das ganze Abkommen gilt nur bis Ende 2029, müsste danach verlängert werden. EU-Kommissionspräsidentin von der Leyen hofft, dass der Zollkonflikt mit US-Präsident Trump sich jetzt beruhigt. Ihre Behörde führt die Verhandlungen. Die Botschaft vom Handelskommissar kommt noch in der Nacht, wohl auch in Richtung Washington. Die EU hat einmal mehr gezeigt, dass wir ein verlässlicher Handelspartner sind, der sich an seine Zusagen hält. Das Ergebnis respektiert völlig die Vereinbarung von EU und USA. Offen ist jetzt noch, was der US-Präsident vom Sicherheitsnetz hält, das die EU da fordert.
2: Ja, Christian Feld, es kommt nun also auf den US-Präsidenten an. Mit welcher Reaktion rechnet man auf Seiten der EU?
13: Ja, es gibt einen regelmäßigen Austausch mit den USA, vor allem natürlich von Seiten der EU-Kommission, die ja für die gemeinsame Handelspolitik verantwortlich ist. Und doch eine sichere Vorhersage, wie Trump denn wohl auf die Einigung der Nacht reagieren könnte, habe ich heute hier nicht gehört. Es gibt jedoch die Hoffnung, dass für den US-Präsidenten vor allem eine Zahl wichtig ist, die 0%. Er will sich hinstellen können und sagen, seht her, ich habe bei den Europäern 0% Zoll auf unsere US-Produkte durchgeboxt. Ja, und dann, so geht die Hoffnung weiter, schaut Trump vielleicht nicht ins Kleingedruckte, nicht auf das Sicherheitsnetz, das der EU so wichtig ist. Die Einigung der Nacht könnte unter dem Strich jedenfalls ein wichtiger Schritt sein, um den Handelskonflikt zu beenden. Auch wenn auf EU-Seite die Einschätzung bleibt, dass dieser Deal alles andere als optimal ist.
2: Christian Feld, vielen Dank nach Straßburg. Russland und China wollen militärisch enger zusammenarbeiten. Unter anderem planen sie gemeinsame Luft- und Meerespatrouillen. Bei seinem Staatsbesuch in Peking demonstrierte der russische Präsident Putin Einigkeit mit dem chinesischen Staatschef Xi Jinping. Er bezeichnete Taiwan als Teil Chinas und Xi vermied Kritik am russischen Überfall auf die Ukraine.
14: Die russisch-chinesische Freundschaft, Russland mittlerweile Juniorpartner. So wirkt es in der Ausstellung, die Präsident Putin besucht. Zuvor hat ihn Staatschef Xi mit Pomp und Jubel empfangen. Die Botschaft, Einigkeit, anders als beim Besuch von US-Präsident Trump werden Absichtserklärungen unterzeichnet. Es gibt ein gemeinsames Statement. China präsentiert sich als Friedensmacht, auch mit Blick auf den US-Krieg gegen den Iran. Diese Welt ist weit davon entfernt, friedlich zu sein. Der Schaden durch Aktionen von Einzelstaaten ist groß. Auch die Gefahr, dass wir zu einem Gesetz des Dschungels zurückkehren. Beim Thema Ukraine-Krieg aber weiterhin keine Verurteilung des russischen Angriffs. Chinas Öl- und Gaskäufe stützen vielmehr Putin und umgehen westliche Sanktionen. Fast alle russisch-chinesischen Im- und Exporte werden mittlerweile in Rubel und Yuan abgewickelt. Wir haben ein stabiles Handelssystem aufgebaut, das uns von äußeren Einflüssen abschirmt. Der große Wurf für Putin bleibt aber aus, kein Durchbruch für eine neue Gaspipeline nach China. Peking offenbar in einer besseren Verhandlungsposition. China sieht sich weltpolitisch im Aufwind, weil Russland in der Ukraine und die USA mit Iran in Kriege verwickelt sind. Für die kommunistische Führung in Peking sind die Treffen mit Trump und Putin ein willkommener Prestigegewinn.
2: Unter dem Verdacht der Spionage für China ist ein deutsches Ehepaar aus München verhaftet worden. Die beiden haben deutsche Pässe und chinesische Wurzeln. Die Bundesanwaltschaft wirft ihnen vor, Forscher von deutschen Hochschulen zu Vorträgen nach China eingeladen zu haben. Dabei hätten sie verschwiegen, dass im Publikum Vertreter staatlicher Rüstungsunternehmen saßen. Er gehört zu den umstrittensten Mitgliedern der israelischen Regierung.

0: Die UniCredit. Doch die italienische Bank kauft mehr und mehr Aktien des zweitgrößten deutschen Geldhauses. Commerzbank-Chefin Orlop warnte die Anleger heute, ihre Anteile nicht unter Wert abzugeben. Und auch sonst ging es auf der Hauptversammlung in Wiesbaden vor allem darum, ob und wie die Übernahme noch verhindert werden kann.
1: Mit Trillerpfeifen und Plakaten zeigen Beschäftigte der Commerzbank am Morgen, was sie von einer möglichen Übernahme halten. Skepsis, die Vorstandsvorsitzende teilt.
2: Wir sehen, dass am Ende, dass alles, was passiert, eine Entscheidung unserer Aktionärinnen und Aktionäre ist. Und die entscheiden darüber, welches Angebot sie attraktiv finden. Und wir haben jetzt als Vorstand und Aufsichtsrat sehr klar gesagt, dass wir das jetzige Angebot für nicht attraktiv halten.
1: Für jede Commerzbank-Aktie bietet die italienische UniCredit aktuell knapp eine halbe eigene Aktie. Zu wenig für die Aktionäre, von denen sich viele ohnehin wünschen, dass die Bank deutsch bleibt. Eigentlich läuft es gut bei der Commerzbank. 2025 war das zweitbeste Jahr in der Geschichte des Bankhauses. Knapp 30% der Commerzbank-Aktien besitzt die UniCredit bereits, könnte diese aber weiter aufstocken und so die Übernahmepläne weiter vorantreiben. Deshalb sehen Experten kaum eine Chance für eine eigenständige Zukunft der Commerzbank.
3: Die Tür ist sperrangelweit offen und ich gehe davon aus, dass die Commerzbank am Ende übernommen werden wird. Insofern ist das Management der Commerzbank gut beraten, jetzt von Konfrontation umzuschalten und mit den Italienern in vernünftige Gespräche zu gehen.
1: Um profitabler zu werden und damit die Übernahme für die UniCredit möglichst teuer zu machen, will die Commerzbank bereits 3000 Stellen abbauen. Bei einer Übernahme fürchtet der Betriebsrat den Verlust von bis zu 23.000 Jobs.
0: Reparieren statt Elektroschrott produzieren. Das steckt hinter einem Gesetzentwurf, der heute im Bundestag beraten wurde. Es geht um ein Recht auf Reparatur mit strengeren Vorgaben für die Hersteller. Sie sollen Artikel wie Haushaltsgeräte, Mobiltelefone oder E-Bikes so produzieren, dass sie zu einem angemessenen Preis reparierbar sind, unabhängig von der Produktgarantie. Ein kleiner Betrieb in Rheinland-Pfalz hat sich schon vor Jahren auf solche Reparaturen spezialisiert.
4: Ein Fall für den Fachmann, für die Blitzblume. Seit 35 Jahren repariert Elektromeister Heinrich Jung defekte Geräte. Inzwischen führt sein Sohn Philipp das Geschäft. Morgens zwischen 8 und 10 ist hier Sprechstunde. Das Telefon steht nicht still.
5: Was machen denn immer? Gar nichts mehr, ist tot.
4: Wenn ein Gerät nicht mehr funktioniert, ist es oft noch lange nicht Schrott, sagen die Profis von der Blitzblume. 5 Leute arbeiten hier. Zu tun ist mehr als genug. Wichtig?
5: Vor allen Dingen, dass sich die Kunden darauf verlassen können, dass, wenn sie eine Meinung zu ihrem Zustand von ihrem Gerät haben wollen, dass sie den auch ehrlich von uns bekommen, da wir ja gar keinen Verkauf haben. Und von uns kriegt man eben nur die Dienstleistung Reparatur.
4: Das Recht auf Reparatur durch den Hersteller soll auch gelten, wenn das Gerät nicht mehr gebaut wird. Für Waschmaschinen mindestens 10, für Smartphones 7 Jahre. So lange muss es Ersatzteile geben. Die Industrie- und Handelskammern bemängeln aber fehlende Vorgaben, befürchten mehr Bürokratie und Belastungen.
6: Für die Unternehmen muss ganz klar geregelt sein, welche Reparaturen zu welchem Preis, mit welcher Dauer sind gemeint. Und wir brauchen da wirklich praxistaugliche Regeln, die auch wirklich realistisch für die Unternehmer umsetzbar sind.
4: Philipp Jung auf Hausbesuch. Die Waschmaschine pumpt nicht mehr ab. Schuld eine verirrte Socke. Kostenpunkt 90 Euro.
5: Viele, viele Fehler sind zu reparieren ohne Materialaufwand, mit einfach einem gewissen Zeitaufwand und dem Know-how.
4: Auf zum nächsten Kunden. Das neue Gesetz aus Sicht der Blitzblume geht es in die richtige Richtung.
0: Hier in Istanbul geht es für den SC Freiburg heute gegen Aston Villa um den Sieg in der Europa League. Daheim in Freiburg fiebern Tausende beim Public Viewing mit ihrem Club. Allein der Finaleinzug war für die Breisgauer schon eine Sensation. Bereits am frühen Abend füllte sich der Platz auf dem Messegelände. Nicht nur dort hoffen die Fans jetzt auf einen Sieg für Weiß-Rot. Und jetzt noch die Wetteraussichten für morgen Donnerstag, den 21. Mai.
7: Von Südwesten her steigt der Luftdruck. Der Tiefdruckeinfluss zieht sich in den Norden und Osten zurück. Vor allem in der Osthälfte sind heute Nacht noch Schauer, anfangs auch Gewitter unterwegs. Im Verlauf wird es aber immer seltener nass. Morgen gibt es vom Westen und Süden bis in die Mitte neben Quellwolken viel Sonnenschein. Richtung Norden und Osten häufiger Wolken und auch noch ein paar Schauer. In der Nacht kühlt es

0: ab auf 12 bis örtlich 5 Grad. Morgen Höchstwerte von 15 Grad auf Sylt bis 26 Grad am Oberrhein. Am Freitag oft 12 bis 16 Sonnenstunden. Im Norden und Osten teilweise noch dichte Wolken, aber meist trocken. Am Wochenende ist vereinzelt mal ein Schauer möglich. Insgesamt wird es aber sonnig bei bis zu 33 Grad.
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2: Heute Abend mit Sebastian Ottowitz und einer Stadt im Ausnahmezustand, Freiburg im Breisgau. Der SC Freiburg steht vor dem größten Spiel seiner Geschichte. Ab 21 Uhr Europa-League-Finale gegen Aston Villa. Wir sind live dabei und kriegen gleich auch schon einmal einen Eindruck aus Istanbul, aus dem Stadion, dem Schauplatz dieses Endspiels. Vorher aber zu dem, was heute sonst noch wichtig war und ist. Und da starten wir mit einer Sache, die für viele Jugendliche eines der wichtigsten Themen sein dürfte. Zumindest wenn sie kurz vor dem Erwachsenwerden stehen, dann ist das für viele ein Sehnsuchtsziel, endlich den Führerschein machen. Wäre er nicht so verdammt teuer? Je nach Region kann das schon mal mehr als 4.000 Euro kosten, für viele Familien kaum finanzierbar. Die Bundesregierung sieht dieses Problem und geht es jetzt an. Der Führerschein soll günstiger werden. Das Kabinett hat heute Pläne für eine Führerscheinreform beschlossen. Ich habe darüber mit Chris Berdrow aus unserem Hauptstadtstudio gesprochen. Die Preise sollen also runter. Um wie viel denn?
3: Man könnte sagen, das ist ja die Frage aller Fragen, aber leider ist es auch die, die man mit am schwersten beantworten kann. Verbände und auch Bundesverkehrsminister Patrick Schnieder wagen da keine Prognose. Schnieder sagt, es wäre unseriös, wenn ich jetzt ein Preisschild an diese Reform hängen würde. Der Staat gibt einen Rahmen vor und Regeln, innerhalb derer sich die Fahrschulen bewegen. Wie sich das am Ende auf die Preise auswirkt, ist schwer vorherzusagen.
2: Dann lass uns doch mal über diesen Rahmen und diese Regeln sprechen, die die Bundesregierung da jetzt vorgeben will. Wie will sie denn somit die Preise senken?
3: Also die Reform enthält eine ganze Reihe von Ideen. Unter anderem sollen zum Beispiel weniger Sonderfahrten vorgeschrieben sein, also Fahrstunden in der Nacht auf der Autobahn und auf Landstraßen. Die sind häufig ja auch besonders teuer. Fahrschulen sollen ihre Kosten auch dadurch senken können, indem sie zum Beispiel keine teuren Schulungsräume mehr vorhalten müssen, sondern es wird möglich sein, den Theorieunterricht ganz oder teilweise digital anzubieten. Auch das ein Faktor, der die Kosten senken könnte.
2: Und wenn wir schon bei den Fahrstunden sind, Fahrschülerinnen und Schüler sollen künftig zum Beispiel auch mit den Eltern üben dürfen. Wie muss ich mir das denn vorstellen? Darf ich dann als Fahrschüler mich einfach mit Mama oder Papa ins Auto setzen und los geht's?
3: Also im Prinzip ist das tatsächlich so. Das ist ein Modell nach österreichischem Vorbild. Dort gibt es das schon. In Deutschland soll es erstmal ausprobiert werden. 5 Jahre wird damit experimentiert. Voraussetzung ist, die Fahrschüler haben die theoretische Prüfung schon bestanden. Und sie müssen 6 Fahrstunden schon gehabt haben in der Fahrschule. Dann kommen ihnen nahestehende Personen ins Spiel, wie zum Beispiel die Eltern. Die müssen auch unter anderem selber 7 Jahre lang den Führerschein schon haben. Und dann ist es aber möglich, für die Fahrschüler eben an der Seite zum Beispiel der Eltern Fahrpraxis zu sammeln. Und Ziel ist es, klar, die Fahrschüler mit weniger teuren Fahrstunden auf die Prüfung vorbereiten.
2: Da geht's um die Praxis. Wenn wir nochmal zur Theorie übergehen, auch da soll sich was ändern. Es soll zum Beispiel weniger Theoriefragen geben. Müsste doch eigentlich auch bedeuten, der Führerschein wird nicht nur günstiger, sondern auch einfacher. Ist das nicht ein Risiko?
3: Also die Bundesregierung betont, das notwendige Wissen, was erworben wird quasi auch in der theoretischen Ausbildung, daran ändert sich nichts und damit sinken da auch keine Sicherheitsstandards. Aber es stimmt schon, es könnte in Zukunft leichter sein, in Anführungszeichen, für die Theorieprüfung zu büffeln, weil die Zahl der möglichen Prüfungsfragen, die soll sinken. Derzeit sind mehr als 1.100 Fragen im Pool und das soll reduziert werden. werden um ja knapp ein Drittel. Dann sind wir dann so bei roundabout 800 möglichen Fragen. Ist immer noch eine ganze Menge. Fahrschulverbände, Sicherheitsexperten, die haben ja so ganz generell Bauchschmerzen mit der Reform, mit dem Blick auf die Sicherheit. Die Bundesregierung betont, wir machen keine Abstriche bei der Sicherheit. Aber ja, stimmt, der Fragenkatalog in der Theorieprüfung, der soll gestraft werden.
2: Sicherheit ist das eine, was wohl für Kritik sorgt bei den Fahrschulen und den Verbänden. Aber gehen diesen Fahrschulen nicht schlicht auch Einnahmen durch die Lappen, wenn es weniger Fahrstunden geben wird?
3: Also ein Schelm, wer Böses dabei denkt, dass jetzt quasi Fahrschulen sehr lautstark hadern, auch mit dieser Reform auf Sicherheitslücken verweisen. Klar, das könnte am Ende natürlich dazu führen, dass eben weniger, in Anführungszeichen, teure Fahrstunden mit Fahrlehrern absolviert werden. Das ist ja auch ein Stück weit der Sinn dieser ganzen Reform. Aber für Fahrschulen gibt's natürlich jetzt auch neue Möglichkeiten, sich zu positionieren, eben zu überlegen, wie bleibe ich trotzdem attraktiv? Kann ich auch als Fahrschule möglicherweise Ausgaben einsparen, indem ich verstärkt auf digitalen Unterricht setze? Also das wird dieses ganze Fahrschul-Game in Anführungszeichen nochmal so ein bisschen durchmischen. Aber ganz klar, das bedeutet gleichzeitig natürlich auch weniger Einnahmen für die Fahrschulen. Das stimmt schon.
2: Kann man denn sagen, ab wann der Preis für den Führerschein tatsächlich sinken wird?
3: Also was man relativ genau sagen kann, ist, ab wann die neuen Regeln gelten. Heute hat das Bundeskabinett ja seine Vorstellungen verabschiedet. Jetzt ist der Bundestag an der Reihe. Das wird ein bisschen dauern. Die Bundesregierung geht davon aus, dass die neuen Regeln zum Jahreswechsel greifen, also ab dem 1. Januar 2027. Das ist das Ziel, was formuliert ist. Und dann gilt natürlich, dass die Preise sinken könnten, so ist es gewollt. Verlässlich sagen, innerhalb welchen Zeitraums das passiert, ist ein bisschen schwierig vorherzusagen. Die Reform, so viel lässt sich festhalten, sie soll greifen zum Jahreswechsel. Danach könnten dann die Preise sinken.
2: Der Führerschein soll günstiger werden. Das waren Informationen von Chris Berdrow aus Berlin. Und in Berlin machen wir gleich weiter. Wie gefährlich das Leben für Jüdinnen und Juden dort sein kann, das hat die antisemitische Messeattacke im vergangenen Jahr am Holocaust-Mahnmal gezeigt. Es sind aber auch die vielen alltäglichen Anfeindungen, die ein Unsicherheitsgefühl hervorrufen. All diese Vorfälle werden von der Berliner Recherche- und Informationsstelle Antisemitismus, kurz RIAS, dokumentiert. Die Organisation hat heute die Zahlen für 2025 vorgestellt. Sie zeigen einen leichten Rückgang. Die Gefahr bleibt für Jüdinnen und Juden aber hoch. Das hat unser Reporter Hans Gerbot heute bei der Pressekonferenz der RIAS in Berlin erfahren.
4: Die Sicherheitsvorkehrungen an der Synagoge in der Oranienburger Straße machen deutlich, wie ernst die Lage für Juden ist. Der ganze Bereich vor dem Gebäude ist großflächig abgesperrt, mehrere Polizisten laufen auf und ab und man muss durch eine Sicherheitsschleuse wie am Flughafen. Julia Kopp, Projektleiterin von RIAS, macht deutlich, dass der Rückgang antisemitischer Vorfälle von 13% im Vergleich zum Vorjahr nicht bedeutet, dass es in Berlin entspannter geworden ist für Jüdinnen und Juden.
5: Denn der Bericht zeigt vor allem, dass sich viele Entwicklungen seit dem 7. Oktober 2023 verfestigt haben.
4: Die Gesamtzahl der rund 2200 antisemitischen Vorfälle im vergangenen Jahr liegt nämlich immer noch doppelt so hoch wie in den Jahren vor dem 7. Oktober 2023, also vor dem Angriff der Hamas auf Israel. Und in vielen Bereichen wurden auch mehr antisemitische Vorfälle dokumentiert.
5: An Hochschulen, in Cafés, bei Freizeitaktivitäten, in Kultureinrichtungen. Immer wieder kippten eigentlich ganz alltägliche Situationen in dem Moment, in dem Personen als jüdisch oder israelisch wahrgenommen wurden oder adressiert wurden.
4: Die meisten dokumentierten antisemitischen Fälle waren dabei sogenanntes verletzendes Verhalten. Gemeint sind Beleidigungen, Schmierereien, antisemitische Sticker oder auch, wie in den meisten Fällen, Kommentare in den sozialen Medien. Ganz gezielte Vernichtungsfantasien haben zugenommen, mit ganz konkreten Folgen, wie Sigmund Königsberg, der Antisemitismusbeauftragte der jüdischen Gemeinde, schildert.
6: Man versucht erst einmal wirklich zu meiden, dass man öffentlich als Jude erkennbar ist. Das ist, sagen wir mal so, fast die Grundregel. Und wenn man mit einem Taxi oder einem Uber unterwegs ist, man fährt nicht bis nach Hause. und steigt einen Block Feuer aus.
4: Auch wenn die RIAS-Statistik in den allermeisten Fällen nicht klar sagen kann, aus welchem Milieu der Antisemitismus kommt, Sigmund Königsbergs persönlicher Eindruck ist,
6: gerade in den letzten Jahren ist linksextremistisch und islamistischen Milieu wirklich wie eine Koalition angegangen.
4: Laut Bericht besonders häufig auf Demonstrationen zu beobachten. Aber auch der rechtsextreme Antisemitismus ist wieder leicht gestiegen im Vergleich zum Vorjahr. Es ist die alltägliche Gefahr, die Jüdinnen und Juden in Berlin zu schaffen macht.
2: Hans Gerbut berichtete. 20.25 Uhr.
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2: Der SC Freiburg im Finale der Fußball-Europa League, was jahrzehntelang wie ein unrealistischer Wunschtraum der Fans der Breisgau geklungen hat, der ist heute Realität, Lars Bente.
8: Ja, in Istanbul spielt der Sportclub ab 21 Uhr um diesen großen Titel. Es wäre ja der erste überhaupt in der Freiburger Vereinsgeschichte. Aber der Gegner, der hat es in sich. Es geht gegen den Tabellenvierten der englischen Premier League, Aston Villa. Unser Reporter Jens-Jörg Rieck, der ist jetzt schon live im durchaus lauten Stadion, in dem ja normalerweise Beşiktaş Istanbul spielt. Ja, spürt man denn schon den Breisgau auf den Rängen?
9: Ja, absolut. Sie waren früher da als die Fans aus den Midlands, aus Birmingham. Da ist ja Aston Villa im Norden her. Und sie haben hier ordentlich Alarm gemacht. Also gesangstechnisch können sie durchaus mithalten. Gerade verklungen die Hymne Sweet Caroline, die auch unter anderem bei Aston Villa, dem Tabellenvierten der Premier League, immer wieder gesungen wird. Sie sind sicher in der Champions League im kommenden Jahr. Der Star ist natürlich der Trainer an der Seite. Und sie machen sich gerade warm. Die Arena ist eine glatte Eins. Wir sind 300 Meter hier vom Bosporus entfernt. Es kribbelt unglaublich. Was für ein wunderbarer Finalort.
8: Ja, auf welche Spieler setzt denn Trainer Julian Schuster bei diesem größten Spiel der Vereinsgeschichte? Ich meine, diese Namen, die könnten in den Jahrzehnten ja noch auf Fanshirts stehen.
9: Ja, absolut. Es gibt für mich eine Überraschung, da bin ich ganz ehrlich. Es war klar, Grifo würde zurückkehren für Scherhan. Seine Standards sind einfach eine Waffe auf der linken Seite. Er ist heute auch Kapitän, weil Günther nicht in der Startelf steht, der mit Geschwindigkeitsnachteilen sicherlich nicht die erste Wahl da hinten links auf der Seite ist. Da ist Treu herübergerutscht, dafür ist Kübler hineingekommen in das Team. Makengo ist rausgegangen. Das sind die einzigen zwei Veränderungen im Vergleich zum 4:1 zu Hause gegen die Leipziger. Gegen den Tabellendritten. Und die Verwunderung meinerseits gilt Chico Höfler. Der Oldie mit 36 Jahren spielt neben Eggestein auf der Doppelsechs. Beide sind nicht die schnellsten. Bin gespannt, ob das klappt. Manzambi behält die offensive Rolle hinter den Spitzen, hinter Matanovic und außen eben mit Beste und Grifo.
8: Jens-Jörg Rieck war das live aus dem Finalstadion in Istanbul, wo gleich also um 21 Uhr das Europa League Endspiel zwischen dem SC Freiburg und Aston Villa beginnt. Wir übertragen die Partie dann gleich auch in voller Länge live. Ja, und während die Freiburger den ersten großen Titel der Vereinsgeschichte im Blick haben, konzentrieren sich viele andere Clubs schon voll auf die nächste Saison. Der Hamburger SV muss zum Beispiel künftig ohne Ransford Königsdörfer auskommen. Der Stürmer, der hat seinen Ende Juni auslaufenden Vertrag nicht verlängert bei den Hamburgern und wechselt ablösefrei zum Ligarivalen Mainz 05. Das hat der HSV heute bekannt gegeben. Ja, und auch der Stadtrivale muss einige Spieler verabschieden. Der FC St. Pauli, der verliert nach dem Abstieg in die zweite Liga zum einen Jahr Torhüter Nikola Vasil, aber auch Abwehrspieler Karol Metz wird definitiv gehen. Ja, und in der Schweiz, da läuft aktuell die Eishockey-WM, beziehungsweise für das deutsche Team läuft es bisher gar nicht. 3 Spiele, 3 Niederlagen, jetzt die Chance auf einen Sieg gegen die USA. Live vor Ort in Zürich ist Burkhard Hupe.
10: Nicht bei den ganz großen Clubs, sondern bei denen, die früh rausgeflogen sind in den Playoffs um den Stanley Cup oder die sich gar nicht qualifiziert haben. Aber es ist trotzdem natürlich eine richtig gute Mannschaft. Wer es in die NHL schafft, der hat's einfach drauf. Und da ist es egal, wenn die ganz, ganz großen amerikanischen Namen hier nicht mit dabei sind. Scheibenbesitz für die Deutschen. Moritz Seider, der bislang einzige Torschütze, versucht, den Puck mit allen Körperteilen, allem, was ihm da irgendwie zur Verfügung steht, über die eigene Blaue, über die Verteidigungslinie zu schieben. Schafft er erstmal nicht. Jetzt hat er eine zweite Chance an der Bande entlang und da fliegt dann der Stock, der seit geraumer Zeit da hinterm deutschen Tor rumlag, der zerbrochene. Der fliegt einmal quer durch die Luft, weil er immer noch im Weg liegt und weil ihn noch keiner weggeräumt hat, nicht wegräumen konnte, weil das Spiel noch nicht unterbrochen gewesen ist. Und dann bleibt er eben so lange da. Und jetzt endlich kann Deutschland durchwechseln, ganz wichtig. Und hinten versucht Seider mit einem ruhigen Aufbauspiel mit Struktur durch die neutrale Zone zu kommen. Das gelingt dann auch. Schöner Pass von Tiffels nach rechts. Freddy Tiffels, Schlagschuss kommt auch, geht am Tor vorbei. Das hat Reichel versucht. Freddy Tiffels heute wieder 31 Jahre alt. Und die Deutschen mit Zemelski. Schöne Solo, schiebt die Scheibe zur Mitte. Aber da kommt Tiffels erstmal nicht heran. An der blauen Linie wird gut nachgearbeitet, in diesem Fall von Kai Wissmann. Auch er bislang mit einem höchst unglücklichen Turnier. Der Berliner Meisterverteidiger im vergangenen Jahr. Schwere Verletzungen, Achillessehnenriss, und er musste befürchten, dass die Regeneration oder die Rehabilitation nicht rechtzeitig abgeschlossen wird, dass die Olympischen Winterspiele, sein großer Traum, sich nicht erfüllen würden. Aber er hat alles,
8: ja, wir haben uns jetzt mal reingeblendet in dieses Spiel USA gegen Deutschland bei der Eishockey-WM. Spielstand übrigens nach 7 Minuten 1:0 für Deutschland. Also vielleicht ist wirklich der erste Sieg bei dieser WM drin für das DEB-Team. Wenn Sie mehr hören wollen von Burkhard Huppe live aus Zürich, dann empfehle ich Ihnen sportschau.de.
2: Vielen Dank. Lars Bente war das mit dem Sport hier auf NDR Info, nicht NDR Info. Wir präsentieren den ARD Info Abend und da können Sie um 21 Uhr dann das Finale live hören in der Europa League, SC Freiburg gegen Aston Villa.
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11: Um 20.30 Uhr mit Emily Seidel. Bundesinnenminister Dobrindt und Verteidigungsminister Pistorius haben die Pläne für den Ausbau des Zivilschutzes in Deutschland vorgestellt. Das Kabinett hatte am Vormittag grünes Licht für das Vorhaben gegeben. Aus Berlin Tim Aßmann.
12: Von einer neuen Säule der Sicherheitsarchitektur sprach Bundesinnenminister Dobrindt. Und Verteidigungsminister Pistorius erklärte, es gebe keine militärische Sicherheit ohne funktionierenden Zivilschutz. In den nächsten rund 3 Jahren will der Bund etwa 10 Milliarden Euro in den Bevölkerungsschutz investieren. Die Bundesländer und das Technische Hilfswerk, kurz THW, sollen rund 1.000 neue Spezialfahrzeuge bekommen. Unter anderem für Einsätze bei chemischen, biologischen oder radioaktiven Gefahren. Geplant ist auch, das Thema Bevölkerungsschutz in den Schulunterricht einzubauen. Hier stehen die Pläne, wie auch in einigen anderen Bereichen, aber noch ganz am Anfang.
11: Ein Führerschein soll in Deutschland künftig günstiger sein. Das sieht ein Gesetzesplan der Bundesregierung vor, den die schwarz-rote Koalition heute auf den Weg gebracht hat. Geplant ist, dass der Theorieunterricht künftig komplett online erfolgen kann. Außerdem entfällt eine Mindestanzahl an kostspieligen Sonderfahrten. Fahrschulen können künftig selbst entscheiden, wie viele Fahrten in der Nacht oder auf Autobahnen absolviert werden sollen. Die Regeln sollen ab Januar gelten. Die Bundesanwaltschaft hat in München eine Frau und einen Mann festnehmen lassen, die für China spioniert haben sollen. In mehreren Bundesländern gab es in diesem Zusammenhang Durchsuchungen. Aus Baden-Baden, Holger Schmidt.
13: Die Beschuldigten sind ein Ehepaar mit deutscher Staatsangehörigkeit und chinesischen Wurzeln, das in München lebt. Sie sollen bundesweit an Universitäten Kontakte zu Forschern aus dem Bereich Luft- und Raumfahrttechnik, der künstlichen Intelligenz und Informatik aufgenommen haben und diese Forschenden teilweise auch zu Vorträgen und Konferenzen nach China vermittelt haben. Doch was unter dem Deckmantel des wissenschaftlichen Austauschs angebahnt wurde, sei in Wahrheit Spionage für China gewesen, wirft der Generalbundesanwalt dem Ehepaar vor.
11: Die USA klagen den früheren kubanischen Präsidenten Raúl Castro an. Das US-Justizministerium macht den 94-Jährigen für den Abschuss von 2 US-Zivilflugzeugen mit 4 Toten vor 30 Jahren verantwortlich. Eine Organisation von Exil-Kubanern wollte mit den in Miami gestarteten Cessnas kubanische Staatsbürger retten, die über das Meer zu fliehen versuchten. Castro war zu dieser Zeit Verteidigungsminister. Die kubanische Regierung hatte den Abschuss als legitime Reaktion auf das Eindringen in ihren Luftraum verteidigt. Und das Wetter in Deutschland: nachts meist trocken, einzelne Gewitter, Tiefstwerte 12 bis 6 Grad. Morgen im Westen freundlich, im Osten einzelne Schauer, 16 Grad auf den nordfriesischen Inseln bis 26 Grad im Mittelgebirge. Am Freitag fast überall trocken bei 21 bis 30 Grad und Samstag im Nordosten freundlich, im Nordwesten später Schauer möglich, 20 bis 32 Grad. Das waren die Nachrichten.
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2: Heute mit Sebastian Ottowitz. Auf der Erde wird es immer wärmer und der Mensch ist dafür verantwortlich. Menschengemachter Klimawandel. Soweit, so klar, das ist der Stand der Wissenschaft. Und trotzdem gibt's immer wieder laute Zweifel daran. Im Moment sind die, die den Klimawandel leugnen, besonders laut. Warum? Der Weltklimarat der Vereinten Nationen hat vor kurzem den Blick in die Zukunft präsentiert und präzisiert. Demnach ist das allerschlimmste Szenario nicht mehr wahrscheinlich. Eine Entwarnung ist das nicht. Trotzdem bestärkt das zum Beispiel die AfD. Die Partei fordert, Klimaschutzmaßnahmen müssten gestrichen werden. Genau das war auch heute wieder zu hören im Deutschen Bundestag. Aber nicht nur dort, Gabor Hallas.
14: Eine Nachricht geht durch das Internet, aufgegriffen von Medien und Influencern.
15: Klimahorror abgesagt, Titel hier bei News.
16: Der Weltklimarat gibt's endlich zu. Unsere Weltuntergangsmodelle waren totaler Schwachsinn.
17: Der Weltklimarat IPCC hat eines seiner bekanntesten Klimamodelle neu bewertet.
18: War das Ganze doch ein Klimaschwindel?
14: Und das alles hat den Bundestag erreicht.
19: Die Aktuelle Stunde der Fraktion der AfD.
20: Frau Präsidentin, meine Damen und Herren, liebe Landsleute und selbstverständlich werte Zweifler am natürlichen Klimawandel. Weltweit geht Schritt für Schritt.
19: Nicht wir haben uns darauf verständigt, dass wir uns hier neutral ansprechen.
14: AfD-Klimapolitiker Carsten Hilse eröffnet die Aktuelle Stunde und wird ermahnt.
20: Weltweit geht Schritt für Schritt, nicht sofort und gänzlich, aber stetig und mit zunehmendem Tempo, der größte Betrug, der jemals an der Menschheit begangen wurde, zu Ende.
14: Worum geht es um den Weltklimarat, ein Gremium der Vereinten Nationen? Der bewertet den Stand der Forschung und schaut in die Zukunft und kommt jetzt zu dem Schluss, der Extremfall, das Worst-Case-Szenario, ist mittlerweile unwahrscheinlich, also eine Erwärmung um 4 Grad oder mehr.
20: Selbst wenn die Menschheit alle bekannten und vermuteten fossilen Ressourcen verbrannt hätte, wäre man nie auf einen solchen Wert gekommen. Trotzdem wurde dieses vollkommen und schon immer absolut unrealistische Szenario benutzt, um die Menschen in Panik zu versetzen, sie gefügig zu machen.
14: Die anderen Parteien widersprechen. Wenn Wissenschaftler Szenarien überarbeiten, heiße das nicht, dass der Klimawandel nicht stattfinde. Im Gegenteil zeige sich, dass Maßnahmen wirkten. So argumentiert auch Marc Helfrich von der CDU.
21: Kolleginnen und Kollegen von der AfD, Sie sind auf dem Irrweg und Sie sind sich nicht zu schade für den billigen Versuch, einen Pseudoskandal hier zu konstruieren.
14: Die Grüne Julia Schneider zieht einen Vergleich. Die Welt schwer krank, aber die Behandlung schlage an.
22: Und die Wahrscheinlichkeit, dass der Patient stirbt, die sinkt. Genau in diesem Moment kommt jemand herein und sagt: Na also, war doch alles gar nicht so schlimm, dann können wir die Behandlung ja abbrechen.
14: Nina Scher von der SPD fragt die AfD, warum sie sich auf einmal auf Wissenschaftler beruft. Dieselben, die immer wieder vor den Folgen des Klimawandels gewarnt hätten.
23: Und das haben sie immer verleugnet, obwohl es dargelegt ist. Und jetzt wird erneut etwas dargelegt, und zwar wissenschaftsbasiert. Und jetzt auf einmal berufen sie sich darauf. Das ist doch interessant. Das ist nämlich genau das.
24: Sie dürfen sich aber auch gerne Redezeit geben lassen. Dann müssen Sie ja nicht dauernd dazwischen plärren, so unangenehm, dass man hier fast nichts versteht.
14: Es geht hoch her. Eine emotionale Debatte, in der sich alle außer der AfD einig waren, dass es den menschengemachten Klimawandel gibt.
2: Eindrücke aus dem Deutschen Bundestag, gesammelt von Gabor Hallas.
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2: Die aktuellen Zahlen der europäischen Statistikbehörde Eurostat belegen, die Inflation in der Eurozone ist wieder gestiegen, im April auf 3%. Sie liegt damit weit über dem Inflationsziel von 2%, das die Notenbanken anstreben. Schuld daran der Iran-Krieg, in dessen Zuge sich unter anderem die Energiepreise extrem erhöht haben. Zunehmend fresse sich die Preiserhöhung in weitere Bereiche der Wirtschaft, warnen Expertinnen und Experten. Und viele fragen sich, ist die höhere Inflation gekommen, um zu bleiben? Heidi Radwilas aus der ARD-Finanzredaktion.
25: Seit Ende Februar dieses Jahres haben der Iran-Krieg und die Sperrung der für den Welthandel wichtigen Straße von Hormuz vor allem die Öl- und Gaspreise nach oben getrieben. Fast 3 Monate geht das schon so. Die anfänglich behauptete schnelle Beilegung des Konflikts ist bisher ausgeblieben. Das hat die Inflation in der Eurozone im April auf 3% angeheizt. In Deutschland waren es im April 2,9%. Weit weg von den 2%, die die Notenbanken anstreben. Dass die Teuerungsrate bald wieder sinkt, damit ist nicht zu rechnen. Im Gegenteil, sagt Carsten Mumm, Chefvolkswirt bei der Privatbank Donner und Reuschel.
26: Die Perspektive ist, dass wir, sollte sich gar nichts ändern, in den nächsten Monaten Inflationsraten zwischen 3 und 4% haben.
0: Also es könnte sicherlich noch ein bisschen höher gehen.
25: Denn am Öl- und Gasmarkt ist keine grundlegende Entspannung in Sicht. Außerdem verteuern höhere Energiepreise die Herstellung von Gütern. Das zeigt sich aktuell in Deutschland. Die Erzeugerpreise sind im April um 1,7% gegenüber dem Vorjahr gestiegen. So stark wie seit 3 Jahren nicht mehr. Werden die höheren Kosten an die Kunden weitergereicht, hat das Folgen, sagt Maximilian Wienke von der Investmentplattform eToro.
1: Man geht davon aus, dass auch viele andere Bereiche teurer werden. Ich denke vor allem aufgrund der Transport- und Logistikkosten werden die Lebensmittelpreise im Supermarkt steigen. Es können auch die Neben- und Wohnkosten steigen und auch der ganze Dienstleistungsbereich. Also wer in den Urlaub fährt, Freizeitaktivitäten, Restaurantbesuche, all das kann teurer werden.
25: Nicht nur wegen der höheren Energiepreise, sondern auch wegen möglicherweise steigender Löhne, meint Wienke.
1: Weil die Arbeitnehmer, die werden sicherlich höhere Löhne fordern, um überhaupt mit dieser Inflation klarzukommen.
25: Carsten Mumm ist überzeugt, dass die Europäische Zentralbank im Kampf gegen die Inflation wird zügig handeln müssen.
0: Das ist ziemlich sicher, dass wir im Juni eine Leitzinserhöhung durch die EZB sehen werden.
25: Denn höhere Zinsen verteuern Kredite und bremsen dadurch die Nachfrage, was wiederum die Inflation zurückdrängen kann. Was aber eben gleichzeitig auch dem Wirtschaftswachstum zusetzen kann. Und das Wachstum leidet schon jetzt, sagt Carsten Mumm von Donner und Reuschel.
0: Natürlich sorgt auch diese Unsicherheit, die ganze Iran-Eskalation mit sich bringt, dafür, dass einfach Konsum und Investitionen zurückgehalten werden. Also die Wirtschaft wird dadurch schon ein Stück weit ausgebremst.
25: Also hohes Preisniveau und niedriges Wachstum. Wie lange das noch so weitergehen wird? Maximilian Wienke von eToro meint,
1: solange es keine Lösung gibt im Iran-Konflikt oder zumindest irgendwie positive Signale daherkommen, dann wird sich auch die Lage nicht entspannen.
25: Und danach sieht es augenblicklich nicht aus.
2: Heidi Radwilas aus der ARD-Finanzredaktion. Was wird aus der Energiewende? Wird Windkraft und Solarenergie noch ausgebaut? Und wo kommen die neuen Gaskraftwerke hin als Reserve, falls der Strom aus den Erneuerbaren nicht reicht? Heute und morgen beraten darüber die Energieminister der Länder auf der Nordseeinsel Norderney. Eigentlich sollte auch Bundeswirtschaftsministerin Reiche vor Ort sein, sie hat aber krankheitsbedingt abgesagt, zum Ärger der Länder. Gerade die Vertreter aus dem Osten Deutschlands hätten Reiche gerne ihre Kritik persönlich überbracht. Sie fühlen sich übergangen, denn Reiche hat als Standorte für die Gaskraftwerke Süddeutschland im Blick.
3: Wir würden jetzt einmal da draußen rumlaufen und quasi das Baufeld mal anschauen.
4: Thomas Brandenburg läuft über das Gelände des Kohlekraftwerks Lippendorf bei Leipzig. Dampfende Kühltürme, ratternde Förderbänder. Hier im mitteldeutschen Revier will Brandenburg ein Gaskraftwerk bauen. Die Pläne liegen bereit.
3: Man braucht halt für den Kraftwerk vor allen Dingen eben Netzanschlüsse. Und was hier sehr gut vorliegt, ist halt zum Beispiel der Gasanschluss. Der Industriepark hier in Böhlen und Lippendorf ist eben an das Gashochdrucknetz angeschlossen. Diese Faktoren eben halt den Stromanschluss und den Gasanschluss, davon gibt es nicht so viele Standorte. Und letztendlich, hier ist halt auf einen Platz.
4: Die Voraussetzungen sind ideal. Doch das heißt nicht, dass das Gaskraftwerk auch kommt. Bundeswirtschaftsministerin Katharina Reiche will beim Bau neuer Anlagen einen Schwerpunkt im Süden setzen. 2/3 der neuen Gaskraftwerke sollen bevorzugt dort entstehen. So steht es in ihrem Gesetzesentwurf. Um das restliche Drittel kann sich ganz Deutschland bewerben. Für Sachsens Wirtschaftsminister Dirk Panther kein guter Vorschlag.
5: Wenn das Gesetz so kommt, wie es momentan vorgesehen ist, würde das bedeuten, dass wir wahrscheinlich als Osten leer ausgehen, was das Thema Gaskraftwerke angeht. Und das können wir nicht hinnehmen, weil wir haben hier Bedarfe, wir haben Großabnehmer. Wir müssen sicherstellen, dass wir beim Blackout auch das Netz wieder hochfahren können. Alles das muss gewährleistet sein. Deshalb kämpfen wir dafür, dass wir auch an den bisherigen Kraftwerkstandorten auch Gaskraftwerke bekommen.
4: Vor allem bei der LEAG sorgt Reiches Kraftwerksgesetz für Unmut. Der Energiekonzern betreibt fast alle großen Kohlekraftwerke im Osten und muss sie in den kommenden Jahren abschalten. Betriebsratschef Thomas Smith warnt vor den Folgen, wenn Alternativen fehlen.
6: Wenn ich mir das Kraftwerk in Schwalde angucke, eines der größten Industriekomplexe in der Lausitz, wird in 2 Jahren vollständig abgeschalten. Wir haben dort im Augenblick keinerlei Projekte für eine weitere Beschäftigung. Und das wäre Frust, auch weil etwas anderes versprochen wurde. Und diese Versprechen müssen eingehalten werden.
4: Smith sagt, Reiche habe der LEAG vergangenes Jahr 2 neue Gaskraftwerke in Aussicht gestellt. Das Unternehmen habe begonnen, Beschäftigte vorzubereiten.
6: Wir haben jetzt die Zeit genutzt und haben schon die ersten Lehrgänge für einen Gasoperator umgesetzt. Die Mitarbeiter haben schon die Qualifikation, um statt eines Braunkohlekraftwerks jetzt auch Gaskraftwerke betreiben zu können.
4: Doch ob sie dieses Wissen jemals brauchen? Wirtschaftsministerin Reiche lehnt ein Interview aus Zeitgründen ab. Ihr Haus begründet die Bevorzugung des Südens damit, dass dort nun einmal die energieintensive Industrie sitzt. Für Thomas Brandenburg greift das Argument zu kurz. Der Süden beziehe ja auch Windstrom aus dem Osten über Leitungen.
3: Ich sage mal, an windstarken Tagen können wir den Strom nach Süden transportieren, aber an windschwachen Tagen, da schaffen wir es dann nicht, den Strom nach Süden zu transportieren. Das wäre ja die Argumentation. Und die hinkt aus unserer Sicht.
4: Thomas Brandenburg hofft, dass das Kraftwerksgesetz im Bundestag noch angepasst wird. Betriebsrat Smith schlägt neben dem Südbonus einen Transformationsbonus vor. Neue Gaskraftwerke sollten verstärkt dort entstehen, wo Kohlekraftwerke schließen.
2: Ein Beitrag von Ralf Geißler. Gleich ist es 20.45 Uhr.
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2: Die Bilder, die aus Peking zu uns gekommen sind, die haben schon eine Art Déjà-vu ausgelöst. Wieder viel Pomp, viel Inszenierung und auch wieder jubelnde Kinder mit Fähnchen in der Hand. Der eine Mann auf dem roten Teppich ist auch der gleiche wie vergangene Woche, Chinas Staats- und Parteichef Xi Jinping. Der andere aber ist nicht Donald Trump. Dieses Mal ist der russische Präsident Putin in die chinesische Hauptstadt gekommen. Peking präsentiert sich in diesen Tagen als Machtzentrum. Beim Besuch von Putin haben sich 2 alte Bekannte und Partner getroffen. Der Ton entsprechend: beide Länder verbinde eine enge militärische Zusammenarbeit und eine Partnerschaft auf beispiellosem Niveau. Wie diese Partnerschaft demonstriert wurde heute in der chinesischen Hauptstadt, das hat Eva Lambi-Schmidt beobachtet.
8: Militärische Ehren und ein roter Teppich. So hat Staats- und Parteichef Xi den russischen Präsidenten Wladimir Putin begrüßt in Peking vor der großen Halle des Volkes. Chinesische Kinder mit Blumensträußen jubelten den beiden Staatschefs zu. Zum Auftakt der Gespräche hat Xi auf die langjährige Freundschaft zwischen Russland und China verwiesen. Angesichts einer von Unruhe geprägten internationalen Lage müssten die beiden Länder ihre umfassende strategische Zusammenarbeit vorantreiben. Kreml-Chef Putin hat bei dem Treffen Chinas Rolle als Abnehmer von russischem Öl und Gas gelobt. China ist Russlands wichtigster Handelspartner. Seit Beginn des russischen Angriffskriegs in der Ukraine vor 4 Jahren haben die beiden Länder den Handel deutlich ausgebaut. Den Krieg in der Ukraine hat die chinesische Staats- und Parteiführung bis heute nicht verurteilt. China kauft Öl und Gas aus Russland zu günstigen Preisen. Russland bekommt von China wiederum vieles, was es durch die Sanktionen des Westens nicht so leicht bekommt: Autos, Maschinen und Elektronik. Auch der Konflikt im Nahen Osten ist Thema bei den Gesprächen. Nach chinesischen Angaben sagte Xi, Verhandlungen seien besonders wichtig. Eine frühe Lösung des Konflikts könne helfen, Störungen der Energieversorgung und der Lieferketten zu verringern. China unterhält neben Russland auch enge Beziehungen zum Iran und hat zuletzt einen Großteil des iranischen Öls gekauft. Sowohl an Russland als auch den Iran verkauft die Volksrepublik Dual-Use-Güter, das heißt Waren, die sowohl zivil als auch militärisch genutzt werden können. In Europa wird das Treffen zwischen Xi und Putin aufmerksam beobachtet, vor allem im Hinblick auf den Krieg in der Ukraine, auch im deutschen Kanzleramt.
9: Wir erwarten jetzt nicht einen grundlegenden Wechsel in den strategischen Beziehungen zwischen Russland und China. Aber wir verbinden natürlich mit diesem Besuch die Hoffnung, dass Präsident Xi auch auf Präsident Putin einwirkt, diesen Krieg in der Ukraine zu beenden, den er nicht gewinnen kann. Im Gegenteil, der jeden Tag mit hohen Verlusten an Menschenleben für Russland einhergeht.
8: So Bundeskanzler Friedrich Merz. Beobachter sehen es allerdings als unwahrscheinlich, dass China von der Position der vergangenen Jahre abweicht. Auch wenn China es begrüßen würde, wenn es eine Exit-Strategie aus diesem Krieg gäbe, meint Carrie Brown, Sinologe am Londoner King's College.
10: Ich glaube nicht, dass China darüber froh ist, wenn Russland diesen Krieg ewig fortsetzt. Ich meine, das lenkt einfach zu sehr ab und sorgt für viel Instabilität. Und Chinas Prioritäten sind die eigene Wirtschaft und dazu die Handelsbeziehungen zu insbesondere den Vereinigten Staaten.
2: Das war heute also demonstrierte Solidarität zwischen China und Russland beim Besuch von Putin in Peking. Inzwischen ist der russische Präsident abgereist. Beide Machthaber unterzeichneten vorher zahlreiche Abkommen, zum Beispiel für weitere Kooperationen in den Bereichen Handel und Energie. Wie kann man dieses Aufeinandertreffen einordnen? Mit dem russischen Präsidenten sei in Peking ein Scheinriese zu Gast gewesen. So kommentiert das unsere Korrespondentin für Russland, Lilia Becker.
11: Die Meinung. Wenn man sich einen Tag lang nicht gesehen hat, ist es, als wären drei Herbste vergangen. Mit diesem chinesischen Sprichwort begrüßt Wladimir Putin den chinesischen Staatschef Xi Jinping. Wahre Freundschaft verbindet die zwei, so beteuert es der russische Machthaber immer wieder. Musikalisch untermalt schüttelt der Kreml-Chef viele Hände. Doch Xi schüttelt mehr. Denn Freund Wladimir reist in großer Gesellschaft. 39 Personen. Darunter 8 Minister, 5 Vizeminister, die Chefs von Gazprom, Rosneft und Rosatom, Bankvorstände, milliardenschwere Oligarchen. Auch an Tinte wurde nicht gespart. Im Sprint werden parallel rund 40 Dokumente unterzeichnet. Sie reichen von einem Hygieneprotokoll für russisches Tierfutter bis zur Vereinbarung zweier Staatsmedien, einen runden Geburtstag gemeinsam zu feiern. Dazwischen ein Abkommen über kontrollierte Kernfusion und eine Art politisches Manifest zur Weltordnung. Der Schlüsselsatz: Es sei unzulässig, souveräne Staaten zum Verzicht auf Neutralität zu zwingen. Unterzeichnet von dem Präsidenten des Landes, das die Ukraine überfallen hat. Putins Wunschbild? Zwei Großmächte auf Augenhöhe. Schaut man genauer hin, zerfällt es. Vom großen Energiedeal, den Putin noch für Wochen als sehr ernsthaft angekündigt hat und vor dessen bedeutendem Schritt beide Seiten angeblich stehen, kein Wort. Und wie schaut's aus mit dem Bau der Pipeline Kraft Sibiriens 2? Kreml-Sprecher Peskow spricht in Peking von bedeutendem Erfolg. Die Parameter stünden im Großen und Ganzen fest. Ein Zeitrahmen? Noch nicht klar. Wie viel Rubel rollen? Geschäftsinformationen. Im Klartext, es gibt keine Anzeichen für einen Deal, denn es gibt bisher keinen Vertrag. Es gibt eine Absichtserklärung und die liegt nun auch schon seit dem vergangenen September auf dem Tisch. Moskau braucht Peking. Ein Drittel des russischen Außenhandelsumsatzes gehen über China. Verkauft wird überwiegend Erdöl. Chinas Außenhandel mit Russland macht dagegen nur 5% aus. Wer hier den Juniorpartner gibt, lässt sich also fix beziffern. Dazu, die EU dreht in 1,5 Jahren den russischen Gashahn und damit wohl auch den Geldhahn endgültig zu. Ukrainische Drohnen treffen Raffinerien und Häfen. Das ist nicht gut für Moskaus Ölbusiness. Doch Peking hat bisher kein konkretes Wort darüber verloren, dass man vom Freund mehr kaufen wird. Krieg ist teuer. Neben Geld braucht Russland vor allem politische Rückendeckung. Beides bekommt Putin in Peking, aber offenbar zu chinesischen Bedingungen. Während Wladimir und Xi gemeinsam Tee trinken und über die Ukraine, Iran und die Vereinigten Staaten schnacken, wird klar, Russland sitzt am Tisch nicht als ebenbürtiger Partner. Drei Herbste, sagt Putin, seien vergangen. Drei Herbste, in denen die Bedeutung Russlands geschrumpft ist und Chinas gewachsen. Wer auf wem im Herbst der Veränderung wartet, verrät das Sprichwort nicht. Aber wer es ausspricht, sagt eine Menge.
2: Das war die Meinung von Lilia Becker nach dem Besuch des russischen Präsidenten in China. Und in China machen wir direkt weiter.
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2: Vor genau 20 Jahren wurde dort die Drei-Schluchten-Talsperre in der Provinz Hubei in Betrieb genommen. Sephora Robina stellt uns dieses gigantische Bauwerk vor.
12: Der Yangtze-Kiang, kurz Yangtze. 6380 Kilometer lang fließt er durch die Volksrepublik China. Er wird besungen.
13: Wir preisen den Yangtze, denn du bist eine unerschöpfliche Quelle.
12: Aber auch gefürchtet. Das wilde Wasser bringt nicht nur Wohlstand. Wenn der Yangtze über die Ufer tritt, verlieren Menschen Hab und Gut und nicht selten ihr Leben. Den unbändigen Yangtze zu zähmen, ist Traum vieler großer chinesischer Herrscher gewesen. Erst unter Deng Xiaoping wird das Mammutprojekt durch die Abstimmung im Volkskongress genehmigt. 185 Meter hoch und 2 Kilometer lang wird sie. Sie staut den Yangtze auf einer Länge von 600 Kilometern. Drei Schluchten verschwinden unter dem Flusswasser. Die Schäden für die Natur sind nicht abzuschätzen. Millionen Menschen müssen umgesiedelt werden. Nicht immer geschieht das freiwillig. Die Talsperre soll nicht nur große Überschwemmungen flussabwärts verhindern. Ein riesiges Wasserkraftwerk liefert dringend benötigten Strom, wirbt die chinesische Regierung. Dafür sollen auch ausländische Firmen Turbinen für das Mega-Wasserkraftwerk liefern, darunter der deutsche Konzern Siemens. Dass die Bundesregierung für den Milliardenauftrag bei Siemens bürgt, kritisiert die Umweltaktivistin der Qing, die früher selbst Teil des umstrittenen Projekts war.
15: Dass die deutsche Regierung als erste diese Bürgschaften vergeben hat, halte ich für ganz und gar ungeheuerlich. Das könnte zur Folge haben, dass andere Staaten ähnliche Aktivitäten starten. Wenn das Projekt verwirklicht wird, wäre es eine Katastrophe für China.
12: Das Projekt wird nicht nur verwirklicht. Die Teilflutung der drei Schluchten beginnt, noch bevor die Staumauer überhaupt vollendet ist. Heute ist der umstrittene Drei-Schluchten-Staudamm das leistungsstärkste Wasserkraftwerk der Welt. All der Protest konnte den Bau und die Inbetriebnahme der riesigen Talsperre nicht aufhalten. Am 20. Mai 2006 wird bei einer feierlichen Zeremonie der letzte Beton in die 185 Meter hohe Staumauer gegossen. Das war heute vor 20 Jahren.
2: Der Stichtag von Robina Sifora. 20.55 Uhr gleich.
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2: Sexuelle Gewalt, Übergriffe, Machtmissbrauch, das ist alles zu finden, auch an deutschen Musikhochschulen. Einzelne Fälle sind ja schon in den vergangenen Jahren bekannt geworden. Die Kolleginnen und Kollegen von Report Mainz haben jetzt eine ausführliche Untersuchung vorgelegt, mit Einzelfällen, aber auch mit Zahlen, die mindestens nachdenklich stimmen. Norbert Kunze.
16: Es war eine Riesenchance einfach, auf eine Schule zu kommen, wo alle das machen. Das war so, okay, los geht's.
17: Sagt Josephine Pritz, die 29-Jährige studiert Musik an der Universität der Künste in Berlin. Zuvor ging sie in Weimar auf das Musikgymnasium.
16: Es gab eine Hauptfachklassenfahrt. Alle Bratschen aus Weimar sind gemeinsam weggefahren.
17: Dann der Abschlussabend, lockere Atmosphäre. Ein Lehrer nähert sich Josephine.
16: Er kam näher, immer näher und hat dann die Hand auf meinen Bauch gelegt und hat dann die Hand zwischen mich und meine Unterhose in meinen Intimbereich geschoben.
17: Eindeutig sexuell übergriffig und kein Einzelfall. Die Täter, Professoren, Dozenten, mitunter kultisch verehrte Genies der Szene, unantastbare Koryphäen. Dazu Isabel Heiß von der Uni Münster.
18: Oftmals werden Täter sehr stark geschützt und eher diejenigen, die sich als Betroffene melden, gemieden. Das heißt, das kann unter Umständen dann auch eine Konsequenz haben für die künstlerische Tätigkeit.
17: Insbesondere der Einzelunterricht an den Musikschulen ermöglicht eine ungewöhnliche Nähe zwischen Schülern und Lehrkraft. Das kennt auch Professor Christine Schornsheim aus eigener Erfahrung.
19: Und das ist was sehr Persönliches und das geht gar nicht anders, als da so nah wie möglich ranzukommen. Und dieser Einzelunterricht ist das A und O eines Musikstudiums.
17: Report Mainz zeigt anhand verstörender Mitschnitte, wie der Einzelunterricht ausgenutzt und wie aus Pädagogik Missbrauch wird.
16: Das war ein totaler Schock. Also ich war in totaler Starre. Ich konnte mich nicht bewegen. Es war einfach aus dem Nichts ein krasser Übergriff.
17: Sexuelle Übergriffe in der Branche der klassischen Musik scheinen systemimmanent zu sein. Ebenso Diskriminierung, Druck, Machtmissbrauch. Report Mainz liegt hierzu eine Studie vor mit besorgniserregenden Zahlen.
20: Im Rahmen ihres Studiums gaben 91,8% der befragten Studierenden an Kunst- und Musikhochschulen an, feindseliges Verhalten oder Machtmissbrauch erlebt zu haben. 43,9% gaben an, sexuelle Belästigung erlebt zu haben. 13,1% sogar sexuelle Übergriffe.
17: Der Film zeigt zudem, dass sich die Mechanismen in der klassischen Musik kaum von anderen Bereichen unterscheiden, wenn es um sexuelle Übergriffe geht. Täter-Opfer-Umkehr, Leugnung, Schweigen, bis die Sache öffentlich wird, wie mit dieser Reportage.
16: Ich habe einen relativ kleinen Missbrauchs- oder Übergriff-Fall erlebt. Trotzdem ist mein Lebensweg durch diese Situation geprägt, auf jeden Fall. Aber das schwimmt in meinem Blut, diese Musik, und niemand kann das nehmen.
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2: Gleich geht's also los mit dem Europa-League-Finale zwischen dem SC Freiburg und Aston Villa. Nele Hüpper aus unserer Sportredaktion, nehmen uns mal mit nach Istanbul.
14: Ja, in der Türkei, da wird's gleich eben richtig ernst für den SC Freiburg. Im Sport werfen wir ja schon auch ganz gern mit Wörtern wie historisch um uns. Aber das, was heute Abend auf die Spieler und die Fans zukommt, das ist eben genau das. Bedeutsam oder legendär und eben historisch. Zum ersten Mal in der Vereinsgeschichte steht das Team aus dem Breisgau nämlich in einem europäischen Finalspiel. Bei einem Sieg, da gäbe es zu den knapp 33 Millionen Euro, die das Team schon während der Europa-League-Reise gewonnen hat, nochmal 6 obendrauf. Also lohnt sich auch aus finanzieller Sicht. Ihre Finalkommentatoren heißen Florian Winkler und Ann-Kathrin Rose. Viel Spaß bei diesem historischen Spiel.
21: Merhaba und hallo aus Istanbul. Hier ist der Kessel, hier ist das Europa-League-Finale mit dem SC Freiburg. Wer hätte das gedacht heute Abend? Vor so einer Kulisse, vor so einer Lautstärke, vor so einem Spiel gegen Aston Villa, den Top-Club aus England, was die Gänsehautskala angeht, gibt's gar kein Halten mehr, gibt's gar kein Maß mehr nach oben. Das ist Freude pur, eine Wahnsinns-Choreo beider Fanlager, sowohl der Engländer als natürlich auch der Freiburger, die klar hier alle in Weiß angekommen sind. Am Bosporus wollen ihre Mannschaft zu einem historischen ersten europäischen Titel anbrüllen, anfeuern. Stimmung ist gigantisch an Katrin. Es ist einfach, ich habe ja gesagt, Gänsehautskala 1000.
22: Es ist Gänsehaut 1000, genau so ist es. Und du hast es gesagt, wir sind alle in Weiß zu diesem ersten europäischen Finale. Bis auf einer, Prinz William, der hat sich nicht an die Kleiderordnung des SC gehalten. Der britische Thronfolger ist da, das als Randnotiz für alle Royal-Fans. Aber ich würde sagen, wir gehen zurück zum Fußball. Wir freuen uns auf ein Stück Vereinsgeschichte des Sportclubs. Es ist das erste europäische Finale. Es ist, wie hast du es gesagt, Gänsehaut 1000. Und wir freuen uns, dass ihr hier mit dabei seid in Istanbul.
21: Ja. Hier in Istanbul, normalerweise das Stadion von Beşiktaş Istanbul, unglaublich laut, aber auch die Fans des SC Freiburg, die Fans von Aston Villa und alle anderen, nennen wir sie mal neutraleren, machen hier einen Lärm. Also mein Gott, und die Partie in diesem Moment angepfiffen vom französischen Schiedsrichter François Letouche unter seiner Leitung. Also diese 90 Minuten plus dieses historische Spiel Freiburg in ganz Rot und Ann-Kathrin mit einer, ja auch finde ich für uns überraschenden Aufstellung im zentralen Mittelfeld.
22: Genau so ist das. Chico Höfler, der ist von Beginn an mit dabei und jetzt habe ich kurz gezuckt, weil die Freiburger direkt den Weg zum Tor suchen. Also gar nicht lange Faxen machen, gar nicht lange Aston Villa irgendwie Räume geben. Es gibt den ersten Ball in den Strafraum, Kopfball und der geht vorbei am Tor. Also das war der erste Abschluss für die Freiburger. Igor Matanovic mit dem Kopf und ich sag mal so, wenn du nach 40 Sekunden ein Ausrufezeichen setzen willst, dann beginnst du ein Finale, wie es der SC gemacht hat. Und du hast es gerade gesagt, Chico Höfler, der sich ja verabschiedet, zumindest in der Rolle als aktiver Profifußballer nach dieser Saison, der steht heute nochmal von Beginn an im Finale.
21: Und das in seinem dann letzten Pflichtspiel und dann so eins direkt. Wahnsinn, 36 Jahre ist er alt. Freiburg, und Katrin hat es gerade gesagt, mit einer schönen ersten Aktion. So ein badisches erstes Anklopfen in dieser ersten, ja, oder knapp 2 Minuten, die gespielt sind durch Igor Matanovic. Freiburg will sich hier nicht verstecken, das ist klar. Gegen so eine starke Offensive von Aston Villa mit wirklichen Topstars gespickt. Morgan Rogers oder ein Ollie Watkins, der schon 5-mal getroffen hat. Insgesamt schon zuletzt ja in eine Wahnsinnsform des 30-Jährigen. 14 Scorer in den letzten 12 Spielen, aber ich will euch gar nicht lange aufhalten mit Statistiken. Freiburg in Ballbesitz über die Abwehrkette. Ginter, Lienhardt in der Innenverteidigung. Links Philipp Treu, rechts Lukas Kübler und dann im zentralen Mittelfeld Eggestein und eben der genannte Höfler davor. Beste Mansambi, links Grifo. Und dann Matanovic als einzige Spitze. Und der ist jetzt am Ball. Igor Matanovic im Zusammenspiel mit Joan Mansambi. 20, 25 Meter vor dem Tor von Aston Villa. Gerade so noch abgegrätscht. Und jetzt können die Engländer schnell umschalten. Eben über Watkins. Legt den Ball rechts raus auf Morgan Rogers. 16 Meter Tor für den Rogers. Erste Chance. 3. Minute. Und Atubolo ist da. Packt mal eben die 1,90 aus. Und sofort ist das Stadion da. Junge, Junge. Was haben wir denn hier für eine Anfahrtsgeschwindigkeit? Und direkt die erste wirkliche Torchance, ganz gefährlich. Und das ist eben Morgan Rogers, wie stark der einfach ist. 80 Millionen Mark da mal eben auch gezeigt, zumindest im Ansatz. Einfach gar nicht lang gefackelt, 17 Meter halbrechts direkt aufs Tor gezogen und das mit ordentlich PS. Und dann ist Artubolo eben da, zeigt da seine ganze Klasse. Ja, Ann-Kathrin, Sie müssen aufpassen, denn sofort ist schon wieder die nächste Aktion mit Ollie Watkins. Schon im Strafraum, dreht sich Ollie Watkins und dann tritt er über den Ball aus 6 Metern. Jetzt geht erst die Fahne hoch.
22: Oh, sehr spät. Wahnsinnig
21: sehr spät. Und dementsprechend mein kurzer Zittermoment für den SC.
22: Ja, und diesen Watkins, du hast es gesagt, das ist jetzt kein, sagen wir mal, Geheimtipp gewesen, dass man den ein bisschen besser bewachen muss. Aber auch das war der erste Reminder in dieser Partie, wie schnell Aston Villa umschalten kann, wie viel Tempo, wie viel Wucht, wie viel Kraft die haben. Aber Kraft ist das richtige Stichwort für Noah Atubolu, für das Freiburger Eigengewächs, für den heute auch ein Traum in Erfüllung geht, wie für so viele Freiburger. Der SC baut auf über eben jenen Noah Atubolu im gelben Dress, ganz traditionell vor den Fans in Weiß. Manche sind auch ein bisschen gräulich. Es hat sehr geschüttet hier heute in Istanbul. Viele von ihnen, auch viele, mit denen wir gesprochen haben, sind nass geworden. Ich würde tippen, mehrmals. Deshalb ist nicht mehr alles in Weiß. Manches ist auch grau. Aber all denen wird es egal sein. Wir haben heute Menschen gesehen, die haben zu uns gesagt, Unterhose ist nass, ganz egal.
21: Hauptsache dieses Wahnsinnsspiel, dieses historische Spiel. Und der Abschlag kommt jetzt von Noah Atubolu rauf. Die rechte Seite, da konnte sich Lukas Kübler aber nicht ganz durchsetzen, bekommt aber den Einwurf schon tief in der Hälfte von Aston Villa, dem Tabellenvierten, dem neuen beziehungsweise wieder Champions League-Teilnehmer da aus Birmingham. Der Club mit so viel Tradition und trainiert von Unai Emery, Mr. Europa League. 4 Titel hat er schon. Viermal mit spanischen Clubs, und zwar dreimal mit dem FC Sevilla, einmal mit Villarreal. Aber es ist schon sein 5. Finale mit Arsenal London gegen Chelsea. Da gab es eine Niederlage für ihn. Ein ganz, ganz ernster, fokussierter Blick von Julian Schuster. Auch für ihn natürlich, für diesen jungen, erst 40-jährigen Trainer. Was für ein Spiel in seiner zweiten Saison als Cheftrainer. Ballbesitz, Aston Villa über Emiliano Martinez. Was haben die denn hier gefeiert? Den WM-Keeper, den Weltmeister von der Weltmeisterschaft aus Katar, den Argentinier. Der ist ein absoluter Held bei Aston Villa. So, als er das Stadion betreten hat, also den Rasen betreten hat, sind die hier alle ausgerastet. Jetzt Zweikampf auf Freiburgs linke Abwehrseite. Philipp Treu, oh, der sieht jetzt schon direkt in dieser 5. Spielminute die gelbe Karte. War aber auch schon ein bisschen griechisch-römisch dabei gegen Matty Cash, den Rechtsverteidiger von Aston Villa, wie er da gezogen hat. Nee, McGinn war es, der Kapitän, hat ihn wirklich ja umklammert. Da konnte, das ist eigentlich schon recht ordentlich beieinander, der Schotte John McGinn. Und dann zieht er ihn dann einfach wirklich am Trikot runter. Und da gibt es von François Letizier auf Höhe der Mittellinie, rechte Seite von Aston Villa, den Freistoß für die Engländer.
22: Ja, und die hatten ein bisschen Glück, denn McGinn hat vorher auch mal den Trikottest gemacht. Nur, sind wir ehrlich, Philipp Treu, du hast es gesagt, das war eine Mischung aus Let's Dance und einer anderen Sportart. Das war definitiv gelbwürdig. Jetzt aber der lange Ball nach vorne über die linke Seite. Aston Villa und Niklas Beste wirft sich da noch rein. Aber der Ball kommt in die Mitte, erst einmal geklärt. Und jetzt ist die Situation abgepfiffen. Also, das ist hier bisher eine Linie, da wird sehr, sehr, sehr lange, sehr, sehr entspannt spielen gelassen vom Schiedsrichter. Und jetzt gibt es gleich den Abschlag für Noah Atubolu, weil Beste da abgeräumt wurde an der Grundlinie. Und die Freiburger versuchen irgendwie diese Balance zu schaffen zwischen Anspannung, ja, Entspannung ist es nicht, aber nicht zu viel Druck auf dem Kessel zu haben, nicht zu nervös in diese Partie zu gehen. 6 Minuten sind gespielt. 0:0 steht es. Aktuell noch eine gelbe Karte, habt ihr gerade eben gehört, für den Freiburger Treu. Aber das ist bisher die einzige, sagen wir mal, Attraktion. Vielleicht gibt es jetzt eine durch Igor Matanovic, der ist auf dem Weg nach vorne. Aber der Schiedsrichter pfeift ein Stürmerfoul. Igor Matanovic zeigt einmal an, wenn der mir die Schuhe ausgezogen hat. Wie soll ich es dann gewesen sein? Wir gucken auch nochmal, ja, beide reingerumpelt. Ja.
21: Und vor allen Dingen, wir reden natürlich von einem englischen Club. Die sind in der Premier League einiges gewohnt. Und dann kommt halt eben so eine 1,95-Maschine wie Igor Matanovic und gegen Ezri Konsa, den Innenverteidiger von Aston Villa. Ja gut, Zweikampf, und dann hat er ihm die Schuhe rausgezogen. Und trotzdem versteht er nicht so ganz, warum jetzt die Engländer, der Club aus Birmingham, den Freistoß bekommt. Matanovic bindet sich immer noch die Schuhe, das muss natürlich auch alles perfekt sitzen, und die 40.000 machen hier wirklich einen Dauerlärm. Und unter den 40.000 übrigens auch eine gewisse deutsche Fußballprominenz. Der Bundestrainer ist da, Julian Nagelsmann, der DFB-Präsident Bernd Neuendorf ist dabei, Joachim Löw, der Ex-Bundestrainer, und der Ex-Freiburg-Trainer, nämlich Christian Streich. Und die nächste Ab- Offside-Situation. Olly Watkins, der schleicht sich da immer zwischen den Linien lang. Vor allem da der letzten Kette um die Innenverteidiger Matthias Ginter und Philipp Lienhardt. Und sofort brandet sofort Stimmung auf. Aber das war natürlich auch ein kleiner Schubser noch dazu von Watkins. Dementsprechend Freistoß für den SC Freiburg. Macht Noah Atubolo direkt raus auf die halblinke Position. Philipp Lienhardt verstolpert den Ball, kommt da kurz ins Rutschen. Gut aufgepasst von John McGinn. Und jetzt geht's schnell über Rogers. Spielt dann in die Mitte auf den mitgehaltenen Emiliano Buendia. Den kennt man aus Leverkusen noch. Auf die rechte Außenbahn. Auf John McGinn wieder zurück. Auf Victor Lindelöf. Der ist im zentralen Mittelfeld eigentlich unterwegs, der Schwede. Und alle Engländer, komplett Aston Villa in der Hälfte des SC Freiburg. Und der an Katrin sortiert sich erstmal defensiv.
22: Genau, der sortiert sich defensiv und extrem konsequent. Also das können wir sitzen sehr weit oben in diesem Stadion. Das können wir auf jeden Fall sagen. Die Ketten verschieben extrem gut, die Räume sind sehr eng. Und das ist auch ein bisschen das, was Matthias Ginter angekündigt hat. Er hat gesagt, wir werden klar gut stehen, aber auch dieses Physische, dass sie das von Beginn an annehmen, dass sie von Beginn an präsent sind, und das machen sie aber schon wieder. Der nächste Umschaltmoment für Aston Villa. Aber die Freiburger Defensive hat aufgepasst. Boah, Lienhardt mit einem, sagen wir mal, Risikopass.
21: Zweite Aktion ja, schon von ihm.
22: Das würde keine Versicherung übernehmen. Nee. Bin mir relativ sicher. Noah Atubolo ist rausgerannt und hat den Ball zur Seitenauslinie geklärt. Es wird gleich den Einwurf geben für Aston Villa. Auch das gibt erneut den Freiburgern die Möglichkeit, sich zu sortieren. Aber es geht extrem schnell. Also Aston Villa merkt schon, ja, wenn die Räume eng machen, dann brauchen wir Tempo. Und jetzt sind sie an der Strafraumgrenze. Die Engländer spielen noch mal raus, nehmen ein bisschen das Tempo rauf. Über Lindelöf und dann der Abschluss. Und er geht vorbei am Kasten. Aber es ist das nächste Raunen, das hier durchs Stadion geht.

0: Ganze dann aber ein Foulspiel. Gute, ja, ich würde sagen 10 Meter hinter der Mittellinie im Bereich und im Feld in der Hälfte des SC Freiburg.
1: Ja, und die Freiburger haben ein bisschen wieder diese fahrige, ja, sie sind wieder so ein bisschen fahrig wie im Hinspiel gegen Braga. Da haben wir das auch gesehen. Da haben sie eigentlich gut gestartet und dann waren sie auf einmal nervös. Und das wirkt auf mich gerade so ein bisschen so, als würde ihnen jetzt gerade aufgehen, Finale. Jetzt aber gibt's erstmal den Freistoß. Der ist indirekt ausgeführt von Aston Villa rüber auf die linke Seite. Dann jetzt der Distanzschuss an den zweiten Pfosten, aber der geht vorbei. Da ist noch ein Freiburger zu Boden gegangen. Maximilian Eggestein ist das. Der hält sich jetzt den Bauch, glaube ich. Gucken wir mal. Nee, das, ja, den Bauch auch. Aber er hält sich vor allen Dingen das rechte Sprunggelenk. Den hat's da, glaube ich, ein bisschen auf dem sehr nassen Rasen. Scheint da umgeknickt zu sein, aber steht schon wieder. Kann weitergehen für ihn. Also es ist so ein bisschen fahrig. Es ist so ein bisschen so, dass ihm die Präzision in manchen Aktionen fehlt. Und ich glaube, die Sicherheit müssen sie sich wiederholen. Kurz, falls ihr gerade erst dazugekommen seid in diesem Finale, 11 Minuten gespielt, aktueller Stand 0:0.
0: Ja, genau so ist es. Und der SC Freiburg ist schon ein bisschen unter Druck geraten. Erst dieser Kopfball in der ersten Minute des Spiels, ein Kopfballstreichler von Matanovic. Und da hat man schon gedacht, oh ja, das kann die Marschrichtung sein, das kann der Matchplan sein. Aber dann eben sofort Aston Villa, vor allem in der dritten Minute mit einer super Chance von Morgan Rogers, dem englischen Nationalspieler aus 17 Meter. Halb rechts Atubolo mit einer starken Parade. Aber jetzt erstmal Mazzambi, 20 Meter zentral vor dem Tor von Aston Villa, verliert die Kugel. Und Emiliano Martinez, der argentinische Keeper, drischt den Ball erstmal rein, beziehungsweise wieder raus aus seinem eigenen 16er rein in Freiburgs Hälfte. Der Ball aber sofort weg bei den Roten, bei den Südbadenern. Man merkt dem SC an, der ist noch nicht so drin im Spiel. Ann-Kathrin hat es gesagt, der ist ein Stück weit auch nervös. Das ist natürlich eine Wahnsinnskulisse, eine Wahnsinnsaufmerksamkeit. Wie viele Millionen schauen hier zu? Und dann diese Kulisse im Stadion, die sieht jetzt auf der linken Außenbahn. Geht Emiliano Buendia, Flachpass rein in den 16er und Kübler kann erstmal klären. Und dann kann sich der SC Freiburg erstmal ein Stück weit mal befreien. Eggestein versucht, das Ganze so ein bisschen zu entknoten, zu entwirren. Über außen, über Philipp Treu. Aber sofort presst Aston Villa extrem hoch. Das ist der Spielstil und der Matchplan generell von Unai Emery, der Spanier. Ich habe es gesagt, viermal schon die Europa League gewonnen. In Aston Villa richtig gut angekommen, vor allem mit Tabellenplatz 4 und der Champions League-Teilnahme dann in der nächsten Saison für den Club aus Birmingham. Missverständnis da zwischen Mazzambi und Matthias Ginter. Ball im Seiten aus, gibt Einwurf von Villas linker Seite. Und wir haben heute Nachmittag so viele Aston Villa-Fans gesehen und die waren dermaßen überzeugt, dass das heute Abend klappt. 28 Treffer, die torgefährlichste Mannschaft bislang in dieser Europa League-Saison. Das kommt halt eben nicht von ungefähr, dass du hier als englischer Club auftrittst und sagst, wir holen das Ding heute Abend. Einwurf weit ausgeführt auf die linke Außenbahn auf Ollie Watkins auf Höhe des 16ers. Flachpass rein. Da steht Morgan Rogers am Knick des 16ers, aber sofort ist Freiburg da und kann es mal klären.
1: Ja, und vielleicht kommt dieses Selbstbewusstsein von Aston Villa auch ein bisschen, weil du hast es gesagt, weil der König der Europa League, Unai Emery, an der Seitenlinie steht. Ja, der Rekord mit diesen 4 Titeln, aber er steht heute auch schon zum 6. Mal im Finale. Fast ein bisschen wie Zähneputzen für den, diese Endspiele, hat man das Gefühl. Aber er hat gesagt, nee, König will er gar nicht genannt werden. Gut, der wusste, glaube ich, auch, dass Prinz William und William im Stadion ist. Sondern er sagt, es ist eine neue Geschichte, auch mit Aston Villa. Das ist ein Trainer, der oft international gar nicht so genannt wird, wenn es um die großen Namen geht. Aber der hat so wahnsinnig viel erreicht. Und jetzt tigert er in seiner dunklen Hose, im dunklen Pullover, mit dem weißen Hemd, was oben rausguckt, so ein bisschen in der Coaching-Zone rum und sieht den Spielaufbau seiner Mannschaft. Über links, langer Ball, der ist mittelmäßig unpräzise, würde ich sagen. Und die Freiburger mit dem Ballgewinn müssen sich da durchsetzen. Über Mazzambi, der versucht, wird aber gefoult. Und das hat auch der französische Schiedsrichter so gesehen. Deshalb wird es den Freistoß geben. Halbrechte Position für die Freiburger, aber so, sagen wir mal, so nah an der Seitenauslinie und so nah am Mittelkreis, dass das noch keiner ist, wo Vincenzo Grifo oder Niklas Beste den direkt reinknipsen kann. Aber wer weiß, in so einem Finale, vielleicht überraschen sie uns ja mit noch mehr. Beide stehen auf jeden Fall parat, schauen jetzt schon mal. Vorne sortieren sich die Ketten, Vincenzo Grifo. Guckt doch mal, auch der Schiedsrichter hat den Ball jetzt freigegeben. Niklas Beste, da gibt es noch mal ein kleines Gespräch. Also das ist hier bummelig. 15 Minuten gespielt, jetzt mit der Ball kommt rein, kommt an die Strafraumgrenze erst einmal rausgeköpft und dann ist es Beste, der zu Boden geht. Nach einem Kopftreffer, wenn ich es richtig gesehen habe. Es gibt die nächste gelbe Karte. Niklas Beste liegt immer noch

0: Boden. Ja, Buendia, der kann es gar nicht so richtig fassen. Der sagt, was habe ich denn gemacht? Ja, wir schauen gleich nochmal drauf. Klar ist Niklas Beste, der liegt noch am Boden. Der ehemalige Heidenheimer, der muss hier einmal durchatmen. Die medizinische Abteilung des SC ist auf den Platz gekommen. Beste, ja, wirkt jetzt auch ein bisschen angenockt, ehrlicherweise. Wir gucken nochmal drauf. Ja, das war nicht der Kopf. Der hat ihm auf den Kehlkopf geschlagen. Und selbst wenn es keine Absicht ist, jeder, der schon mal Druck auf dem Hals hatte, weiß, das ist wahnsinnig unangenehm. Beste muss jetzt auch, erst einmal aufgeholfen werden. Einmal durchatmen. Muss dann auch raus. Das ist ja die Regel nach der Behandlung. Also einmal Luft holen. Im Bestfall auch zwei oder dreimal. Aber ich glaube, er zeigt an, kann weitergehen.
1: Kann weitergehen. Der Mann mit dem roten Rauschebart und den mittlerweile wieder etwas längeren Haaren zum Seitenscheitel geformt und gegelt ist wieder da. Kann mit seinem starken linken Fuß vielleicht den Ball dann aber aus knapp 40 Metern sind das halbrechte Positionen in den Strafraum reinbringen. Emiliano Martinez steht alleine im Fünfer. Villas Keeper hüpft so ein bisschen vor sich hin in Erwartung, da kommt jetzt gleich was. Matanovic, Ginter, die sind beide kopfballstark. Lungern, lauern da so an der 16er-Kante, umrandet von den heute in Weiß spielenden Engländern von Aston Villa. Vincenzo Grifo soll den Freistoß reinbringen. Die rechte Arm ganz kurz hoch, Ball kommt rein, aber erstmal geklärt. Nachschusschance von Nicolas Höfler.
0: Boah, das war eine knappe Kiste. Wir waren noch überrascht, dass Chico Höfler heute wieder von Beginn an mit dabei ist. Aber nee, das ist von Julian Schuster. Ich sage nochmal, das sportliche Gnadenbrot. Das ist eine ganz, ganz bewusste Entscheidung gewesen. Super Abstoß von Höfler. Gab noch ein bisschen Diskussion eben. Gibt es jetzt hier gleich den Abstoß bzw. den Abschlag oder die Ecke für die Freiburger. Aber der Schiri hat es entschieden. Das ist eine für den Keeper von Aston Villa. Also Höfler mit dem nächsten Ausrufezeichen. Das letzte, wir erinnern uns, ist ja schon eine Weile her mit Vatanovic ganz zu Beginn dieser Partie. 0-0 steht es noch, nächstes Foul. Also die Freiburger Fans, die haben ein feines Gespür, die werden jetzt ein bisschen lauter. Die versuchen ein bisschen hier reinzusingen, dass ihr Team das spürt. Und du hast es gesagt, wir haben wahnsinnig viele Aston Villa-Fans in der Stadt getroffen. Aber die Freiburger, die wir getroffen haben, also so viel Euphorie habe ich ganz selten erlebt.
1: Ja, so eine Mischung aus Freude und Dankbarkeit. Das ist natürlich für so einen Club wie den SC Freiburg. Überlegt mal, wo der überhaupt herkommt. Der ist ja zwischenzeitlich sogar mit Christian Streich mal abgestiegen. Hat man schon fast wieder vergessen. Aber die haben sich wirklich Stück für Stück nach oben gearbeitet und sich in dieser tollen Europa-League-Saison dieses Finale auch, na klar, verdient. Eine tolle K.O.-Phase gespielt gegen Braga unter anderem, gegen Genk, also wirklich auch gegen gute Gegner. Und jetzt heißt es halt gegen Aston Villa, gegen diese Top-Mannschaft aus der Europa League, die 9-mal in Folge gewonnen hatte und dann im Halbfinal-Hinspiel gegen Nottingham 0-1 mal verloren hat. Das haben sie dann im Rückspiel wieder gedreht und Finalteilnahme dann klar gemacht. Erstes europäisches Finale übrigens des Clubs seit 44 Jahren, damals gegen die Bayern im damaligen Europapokal der Landesmeister, haben sie aber gewonnen gegen den FC Bayern. Viel Historisches drin, kann ich erzählen, denn jetzt ist der Aufbau von Aston Villa über den Mittelkreis. Thielemans, Missverständnis mit dem herangehaltenen Watkins. Und dann ist der Ball bei Freiburg über Noah Atubolo, aber der trischt den relativ unmotiviert da links raus.
0: Aber er war auch unter Druck. Also das ist das, was du sagst, die laufen wahnsinnig früh an und teilweise zu dritt und die Freiburger sind dann schon auf einem anderen Weg und Philipp Lina denkt sich, wohin mit dem Ding?
1: Genau.
0: Zumindest wäre das jetzt mal meine Interpretation. Der Respekt ist auf jeden Fall da. Jetzt wieder der lange Ball. Sie versuchen es schnell zu machen. Lienert und Ginter rumpeln da so ein bisschen zusammen. Philipp Treu ist aber auch da, der extrem auch im Braga nach diesem Hinspiel gesagt hat, natürlich kommen wir weiter, natürlich holen wir das Ding. Jetzt aber sind sie im Finale und jetzt stemmen sie sich gegen diese starken Engländer, gegen Aston Villa, die hier absolut Druck machen, die den SC jetzt tief in die eigene Hälfte gedrängt haben. Der Ball kommt in den Strafraum erst einmal rausgeköpft. Aber dieses Nachsetzen, das ist ja wirklich, ja, sagen wir mal, komplett gnadenlos, wie Aston Villa das macht. Jetzt geht der Ball über die Grundlinie und es gibt den Szenenapplaus für diese Situation.
1: Das hat was von Balljagd auf jeden Fall bei Aston Villa. Sobald Freiburg nämlich den Ball hat, sind sie sofort da mit locker 4-5 bis an den Strafraum ran des SC und dementsprechend merkt man den Freiburgern das auch an, dass sie nervös werden, dass sie direkt unter Spannung angeraten, die ist nicht positiv und dann zwingt man den Sportclub damit so auch zu fehlen. Aber das hat Ann-Kathrin gerade gesagt, das Gespür der Fans ist natürlich Wahnsinn. 11.000 hier, fast alle eigentlich in Weiß, das kann man sehr gut erkennen, sind der 12. Mann für den SC Freiburg. Ballgewinn aber für Aston Villa in ihrer eigenen Hälfte. Das war zu zaghaft von den Freiburgern vorgetragen worden. Langer Ball auf die halbrechte Position. Da ist Lina, der ist per Kopf dazwischen. Spielt links raus auf Treu. Der nimmt jetzt erstmal Eggestein mit. Ist jetzt über der Mittellinie. Immer noch Maxi Eggestein. Links auf dem Flügel ist Grifo. Der Ball verspringt ihm aber im Nachgang ein Foul von Netty Cash. Und der ist zum zweiten Mal da auch richtig reingegangen und sieht jetzt nach dem Foul an Grifo die dritte gelbe Karte im Spiel. Die zweite für Aston Villa. Ist aber auch ordentlich hingegangen. Netty Cash, in England geboren, spielt aber für die polnische Nationalmannschaft. Und Vince Grifo hat da richtig einen am Schienbein abbekommen mit gestrecktem Fuß. Und gestrecktem Bein ist er da rein. Matthew Cash, und er kriegt auch noch mal ein paar warme Worte von François Letichet, dem Schiedsrichter. Ich glaube auch, wenn er Glück hat, dass er damit auf jeden Fall gut fährt mit der gelben Karte. Ja. Das hätte auch mal kurz eine andere Nummer werden können. Eher im roten Bereich. Also Grifo liegt da immer noch. Der ist ganz schön ausgenockt und schmerzverzerrtes Gesicht dazu. Also Cash kann froh sein. Der Kapitän heute beim SC Freiburg in so einem Finale. Europa League, 22. Minute läuft noch stets 0:0. Den ein oder anderen prickeligen Moment hatten wir schon, unter anderem eine Top-Chance in der dritten Minute bereits für Aston Villa. Weiterhin wird Vincenzo Grifo erstmal behandelt und der ist einfach so wichtig für die Freiburger, Katrin.
0: Der ist unfassbar wichtig und ich glaube, das ist auch der Grund, warum die Teamkollegen, warum Höfler, warum Beste, warum auch Ginter eben da war. Denn wenn Vincenzo Grifo, der wirklich nicht zimperlich ist, am Boden liegt, schmerzverzerrtes Gesicht, der hat sich eben das Gesicht gerieben. Und man sieht ihm an, nee, also ich will hier alles, aber nicht raus. Ich glaube, das wird er auch nicht wollen. Aber jetzt guck mal, sie müssen ihm aufhelfen. Boah, der läuft nicht rund. Boah, der läuft nicht rund. Das hat richtig wehgetan. Du hast gesagt, offene Sohle. Ich bin ganz ehrlich, ich hätte eine rote Karte komplett vertretbar gefunden, weil so eine offene Sohle, da geht es ja auch immer darum, nimmst du in Gefahr als Gegenspieler oder nimmst du in Kauf, dass du deinen Gegenspieler auch gesundheitlich gefährdest, und das, sagen wir mal, war es auf jeden Fall.
1: Hat er in Kauf genommen, ja.
0: Ja, das hat er in Kauf genommen. Vincenzo Grifo sortiert sich jetzt noch die Stutzen, zieht die hoch. Ich hoffe ganz inständig, dass er nicht so ganz, ganz, ganz kleine Schienbeinschoner hat. Ich weiß, das ist ja wirklich, das ist das Ding. Aber das macht mich schon nervös, wenn ich sehe.
1: Das stimmt, die sind teilweise kleiner als eine Handfläche. Aber jetzt
0: kleiner
1: geht erstmal,
0: als die rote Karte.
1: Genau, von Niklas Beste reingetreten in den 16er von der linken Seite. Aber der segelt einfach durch den Strafraum der Engländer. Und die können erstmal mit Lucas Digne, dem französischen Spieler bei Aston Villa, erstmal klären. Rustikal und Vincenzo Grifo in der eigenen Hälfte gerade mal am Ball. Auch der drischt den erstmal wieder einfach zurück. So ein bisschen Kick und Rush gerade. Villa versucht über die linke Seite. Über Emiliano Buendia, war mal ein halbes Jahr übrigens bei Bayer Leverkusen ausgeliehen, der Argentinier. Er kämpft sich die Kugel da auf der linken Außenbahn, und jetzt der Aufbau über die rechte Seite. Über Netty Cash, der gerade Vincenzo Grifo so übel gefault hat, hat viel Platz auf der rechten Außenbahn, geht jetzt rein in Freiburgs Hälfte, ist 35 Meter weg, legt nochmal ab auf John McGinn, den Kapitän, den Schotten, den sie auch sehr verehren. Urgestein, 8 Jahre schon im Club. Der 31-Jährige, und auch diese Saison so wichtig in der Europa League. 5 Treffer schon erzielt. Immer noch Aston Villa, die gerade keinen Weg nach vorne richtig finden, keine Lücke finden. Das macht Freiburg jetzt aber auch dann mal gut. Und dementsprechend der Pass zurück zu Emiliano Martinez.
0: 24 Minuten sind gespielt, noch keine Tore in diesem Finale. Es wird ein Geduldsspiel. Jetzt wieder der lange Ball nach vorne, jetzt fällt Watkins. Die Engländer beschweren sich, aber der SC, der spielt weiter über Vincenzo Grifo. Der gibt den Ball nochmal zurück zu Lienhardt, und du hast es gesagt, sie machen es jetzt gut. Ich glaube, das nervt Aston Villa total, dass das zwischendurch so Handballzüge hat. 5er, 6er Kette, was hätten wir gern? Der SC hat alles mit dabei, und das hat, sagen wir mal, der nominelle Kapitän, das hat Christian Günther gestern auf der Pressekonferenz gesagt. Wir haben das Learning, dass wir auch da geduldig sein müssen, dass es wenig Ballbesitzphasen geben wird, aber da brauchen wir Geduld. Jetzt aber haben sie den Ball über Grifo, der gibt ihn in die Zentrale, auf Eggestein, der könnte die Seite wechseln, das macht er auch, nimmt den hoffentlichen WM-Fahrer, noch ist ja nicht klar, 16 Stunden sind es noch bis zur Nominierung, Matthias Ginter, mit der sich auch heute hier nochmal zeigen will, nach der besten Saison seiner Karriere, also eigentlich braucht er das gar nicht mehr, aber es ist auch für ihn ein Feiertag. Matthias Ginter gibt den Ball rüber auf die rechte Seite. Beste muss ein bisschen Meter machen, weil er hier verfolgt wird und ehrlicherweise danach auch noch geschubst wird. Ja, das ist rustikal. Jetzt der lange, weite Ball nach vorne. Große Frage, war es abseits oder nicht? Matanovic kommt dran, zugestellt von 3. Und jetzt geht die Fahne hoch. Also sehr, sehr lange gewartet. Das ist ja auch häufig die Idee. Nur so für geduldige Menschen wie mich ist das nichts.
1: Da ist man schon richtig drin im Flow, wie die Spieler auch. Und dann kommt dann doch das Stoppschild, in dem Fall von einer gelb-rot karierten Fahne. Der Linienrichter gibt Freistoß für Aston Villa, die sich gerade auch so mal ein bisschen, das merkt man an der extremen Entspanntheit von Emiliano Martinez, sage ich es jetzt mal so, der da einfach aus seinem Kasten schlendert, dann den Ball hinlegt, einen Meter davor und dann den Freistoß gleich ausführen wird. Und Julian Schuster, der ist unheimlich aktiv in seiner Coachingzone, treibt seine Mannschaft da immer an, korrigiert, dirigiert, schreit rein. Ich glaube, bei der Lautstärke kommen maximal 5% überhaupt nur an bei der Mannschaft. Aber er ist unfassbar engagiert da unten und ist natürlich auch für ihn ein ganz, ganz besonderes Spiel. Und er hat es an Katrin hat angedeutet, auch nochmal betont, wir brauchen diese Widerstandsfähigkeit. Es werden immer bei so einer klasse Mannschaft Druckphasen kommen, die jetzt versuchen, gerade über die eigenen, über deinen Keeper aufzubauen, über Martinez, der sich sehr, sehr viel Zeit lässt, 2016er ist. Und das macht jetzt Freiburg ein bisschen besser, aber man merkt, sobald es in eine Pressing-Situation kommt, dann hat man so ein bisschen ein Wackelgefühl, noch zumindest beim SC Freiburg, der jetzt im Ballbesitz ist, über Philipp Lienhardt, den Österreicher, 3, 4, 5, 6 Meter jetzt vor dem eigenen 16er, rechts rausgespielt, auf Matthias Ginter, der hat auf dem rechten Flügel richtig Platz, jetzt über der Mittellinie, nimmt Eggestein mit, das war ganz klug, weil der hat auch für der Mittellinie ebenfalls ein bisschen Platz, legt aber nochmal zurück in den Mittelkreis, auf Lienhardt, die versuchen sich so ein bisschen jetzt zu sortieren, im Falle von Vincenzo Grifo, der das Ganze als Kapitän heute antritt. Mansambi nimmt er mit, aber das ist jetzt ein bisschen zu eng. Mansambi zögert, sieht, da ist Treu. Treu legt nochmal auf den linken Flügel ab, auf Grifo, aber wieder kein Durchkommen. Wieder zurück zu Mansambi. Der versucht jetzt den Steckball auf Matanovic, der schon in den 16er eingelaufen war, so halb links. Aber da kommt der Kroate nicht ran. Der Pass des Schweizers, sehr optimistisch.
0: Sehr optimistisch, aber ich finde, was man jetzt gut gesehen hat, ist, glaube ich, was eine der Angriffsideen sein könnte. Der Freiburger, auch da mit Geduld, aber sie haben das Spiel extrem breit gemacht. Es hat dann in diesem Drittel ein bisschen an Tempo gefehlt aus meiner Sicht. Dann der sehr optimistische Ball auf Matanovic, aber dieses sehr breite, dieses Auseinanderziehen der Ketten, das ist was, das könnte funktionieren. Wenn das Tempo dann noch dazu kommt. Jetzt gibt's den Einwurf für Aston Villa direkt vor dem Coach, für Unai Emery, der gesagt hat, wir sind sehr selbstbewusst, aber wir haben auch viel Respekt. Und Julian Schuster hat es nur gestern auch nochmal erklärt, Emery ist keiner, der irgendwas dem Zufall überlässt. Der wird diesen SC Freiburg, wie wir heute gelernt haben, sehr genau analysiert haben. Bis vermutlich in die letzte Haarspitze, auch in die von Philipp Treu. Der ist jetzt im 1 gegen 1, aber Villa bleibt im Ballbesitz, spielt nochmal über die Defensive. Das geht alles immer wieder über die Kette hinten. Da lassen sie den Ball zirkulieren, ja, weil der Weg nach vorne wahnsinnig schwer ist. Jetzt mal der Lupfer, den lassen sie durch. Ja, ich glaube, da war die Idee von Watkins, sich kurz wegzuducken. Vielleicht ist einer hinter mir. Ja, gut gedacht, nicht ganz optimal gemacht.
1: Nee, aber dieser Watkins ist einfach auch ein absolutes Schlitzohr. 30 Jahre alt, absoluter Routinier. Und was er in den letzten Wochen, vor allem in der Premier League, gezeigt hat, will er ja mit einem 4-2-Erfolg gegen Liverpool dann diesen Tabellenplatz 4 klar gemacht. Das zeigt schon die Qualität. Jetzt ein Foulspiel von Matanovic an Victor Lindelöf.
0: Aber nicht so eine ganz, du hast es gerade gesagt, dieses 4-2 war so ein bisschen die Versöhnung, auch mit dieser Saison von Aston Villa. Denn das war ein rumpeliger, ein holpriger Saisonstart. Und dann hat sich Aston Villa so langsam reingefunden. Dann gab es Siege gegen Manchester City, gegen Arsenal, Unai Emerys Ex-Club, gegen Man United und gegen Chelsea. Aber gerade in dieser Rückrunde, da fehlt es ein bisschen an Konstanz. Und deshalb war dieses internationale Ticket, das wieder klar zu machen, das war wahnsinnig wichtig. Und Unai Emery hat gesagt, wir können in dem Finale befreit aufspielen. Das klingt ein bisschen wie 34. Spieltag in der Bundesliga als Tabellenzehnter.
1: Nee, das glaube ich nicht. Das ist, glaube ich, Taktik. Das ist Psycho. Das ist ein Finale. Es ist übrigens ja, wie Ann-Kathrin ja auch schon gesagt hat, sein sechstes. Das musst du dir mal vorstellen. Viermal gewonnen, einmal verloren, knapp gegen Chelsea, damals mit Arsenal London. Der ist ein absoluter, wie sagt man so schön, Trainerfuchs. Das weiß Julian Schuster. Hat höchste und größte Hochachtung vor Unai Emery.
0: Respekt.
1: Respekt, sagt man auch im Badischen. Aber erstmal Respekt, der Angriff von Aston Villa über Matthew Cash ist schon am 16 auf der rechten Seite, will den Ball reinschippen mit dem Außenriss, aber rausgeköpft erstmal von Kübler, reicht aber nicht, nachgesetzt von Lucas Digne, das ist wieder diese Drucksituation und dann ist es Morgan Rogers, der dann mit einem Schubser gegen Kübler die Situation zunichte macht und Lucas Kübler gerade, der kurz den Schubser abgekriegt hat, dreht sich direkt zur Freiburger Fankurve und macht die Geste. Auf geht's, wir brauchen euch. Gebt bitte weiter Gas, diesen Push von den Rängen, den brauchen wir dringend. Gibt Freistoß für den SC Freiburg. Gute, jetzt haben wir eine halbe Stunde rum und ein paar Sekunden. 0:0 noch, Freiburg mittlerweile besser drin im Spiel. Hat sich so ein bisschen reingegroovt, etwas ruhiger das Ganze. Nicht mehr ganz so hektisch, nicht mehr ganz so nervös wie zu Beginn. Und das merkt auch Aston Villa, auch die sind gerade ein bisschen am Justieren.
0: Ja, die sortieren sich jetzt auch, die Engländer. Jetzt gab es den nächsten Pfiff. Das war wieder ein vermeintliches Stürmerfoul. Ich sag mal so, wertfrei. Igor Martanovic, du hast es vorhin gesagt, der ist groß, der ist immens, der ist eine Erscheinung auf dem Platz, der ist sehr physisch. Und ich glaube, in den häufigsten Fällen weiß man gar nicht so richtig, war das jetzt tatsächlich ein Foul oder war der einfach sehr präsent. Ist aber auch egal, denn die Freiburger, die sind erneut im Ballbesitz, kommen wieder über Mansambi, über die Zentrale, der legt rüber auf links, das ist Philipp Treu, der nimmt Marzanovic mit, der nimmt Grifo mit. Und was ich ganz spannend finde, ist gerade in der Situation, wie die Freiburger aufbauen, immer zu sehen, Aston Villa, die Spieler, wenn der Ball weg ist, dann schubsen die nochmal. Die sind immer da, die gehen nochmal nach. Boah, das ist eklig. Das ist auch nervig, das darf ich sagen. Das hat mich früher selber wahnsinnig genervt. Aber die Geduld der Freiburger Elf da unten, die ist ein bisschen besser ausgebildet als meine. Jetzt der Spielaufbau über die Defensive. Philipp Wienand ist das, der zeigt einmal an, wo soll ich denn hin? Der breitet die Arme aus und entscheidet sich für die rechte Seite. Da ist es Ginter. Sie versuchen es aufzuziehen über die rechte Außenbahn. Aber du hast es schon gesagt, dieses frühe Anlaufen, das ist das Spiel von Aston Villa. Und jetzt lassen sie, nachdem sie das, glaube ich, eben einmal gemerkt haben, die Freiburger, die ziehen das breit, versuchen sie ihnen nicht mehr so viel Raum zu lassen. Jetzt aber der Steckpass nach vorne und der zweite von Kübler kommt nicht an, weil Beste noch nicht gestartet war. Und deshalb wird es gleich den Einwurf geben für Aston Villa.
1: Ja, aus der Position, den direkten Ball zu spielen, das war dann doch ein bisschen arg übermütig, weil Niklas Beste das so auch gar nicht ahnen konnte. Vor allen Dingen aus der Position raus, gar nicht an dem Lucas Digne, an dem Linksverteidiger von Aston Villa, vorbeigekommen wäre. Dementsprechend jetzt der Angriff von Aston Villa abgepfiffen. Wieder ein Foulspiel gesehen von François Letizier, der das sehr klar führt und dementsprechend auch gar keine Diskussionen zulässt. Freiburg im Ballbesitz in der eigenen Hälfte mit Lienhardt rechts rausgespielt auf Matthias Ginter. Der sucht mit dem langen Ball Richtung Martanovic mal eine Anspielstation, aber der war dann doch zu lang und zu hoch, zu weit, alles zu. Und dementsprechend die Hände von Emiliano Martinez da. Der greift sich den Ball, will es schnell machen über die rechte Seite. Nächster Zweikampf, Chico Höfler gegen John McGinn. Weiter geht's aber. Freiburg bleibt im Ballbesitz. Zentrale mit Treu nimmt Lukas Kübler mit. Der sucht den Flachpass, Anspielstartpartner da mit dem mitgeeilten Philipp Treu, der da am 16er war, aber kommt nicht an. Treu braucht jetzt schnell wieder Tempo, um auf seine linke Abwehrposition zu kommen. Freiburg sortiert sich, aber auch Aston Villa versucht den Aufbau, versucht ein bisschen Tempo zu machen mit Ezri Konsa, dem Innenverteidiger, verliert die Kugel, weil Mansambi aufpasst, kriegt den Ball jetzt wieder von Martanovic. Mansambi zieht ab, Mansambi! 34. Minute, der erste richtige Abschluss aufs Tor. Richtig auch, Betonung, aufs Tor. Da musste Emiliano Martinez nicht allzu viel, der war nämlich nicht präzise, der Schuss, und auch nicht so richtig wuchtig, aber er musste dann mal zupacken. Und das ist dieses kleine, feine, badische Anklopfen. Wir sind auch da, wir spielen auch mit und wir sind jetzt mit dabei.
0: Ja, und ich finde es vor allen Dingen gut, weil Mansambi so ein bisschen aus der Distanz abgezogen hat und einmal das, was du gesagt hat, wir sind da, aber Aston Villa ist auch da wahnsinnig schnell umgeschaltet. Das ist Watkins. Watkins an der Strafraumgrenze. Watkins legt ihn sich nochmal quer. Rechter Fuß, linker Fuß, legt ihn zurück. Abgeprallt. Und dann geht er Richtung Eckfahne. Aber das war so ein bisschen Flipper. Und wie viel Platz der hatte, der Watkins. Rechts rum, links rum. Wir hatten es vorhin schon von einer beliebten Tanzshow. Auch das war hier kurz vor Contemporary. Jetzt aber gibt es den Abschlag.
1: Wie beweglich, wie wendig der wirklich war. Und zwei, drei Freiburger braucht es da wirklich gerade, um die Situation
0: schön
1: zu entscheiden.
0: Schön aus der Hüfte raus auch.
1: Ne? Ja, genau. Abschluss für den SC Freiburg. Arthur Bolo merkt sofort, dass drei Aston Villa-Spieler direkt auf ihn zulaufen, kriegt aber den Pass noch rausgespielt auf die linke Außenbahn, auf Lina. Der rutscht weg beim Passversuch Richtung Martanovic. Kein Problem da von Ezri Konsa, den Ball aufzunehmen, aber auch der verschätzt sich da, jetzt nimmt im Seiten aus, gibt Einwurf für Freiburg von der linken Angriffsseite, macht Martanovic schnell, jetzt der Tritt von Lindelöf in die Beine von Mansambi. Und das wundert mich aber, dass das jetzt keine gelbe Karte gibt. Mansambi liegt da, reibt sich die hintere Wade am linken Bein. Das hat richtig weh getan, aber es gibt keine Karte anscheinend von François Letizier. Der schaut erst nochmal, winkt jetzt die medizinische Abteilung ein. Also da ist er von Lindelöf ganz unangenehm getroffen worden. Ja, also
0: Ja, aber Mansambi, also der kommt von hinten, aber Mansambi tritt ihm auch noch ein bisschen auf den Fuß. Also ich kann es im Nachhinein verstehen, aber mir ging es wie dir. Für mich ist Mansambi natürlich auch eher die Kategorie feines Füßchen und dann rumpelt da einer rein und man denkt so, huch. Jetzt sehen wir aber vor allen Dingen, dass Mansambi sich wehgetan hat. Der bekommt jetzt Kategorie Eisspray und auch einen dicken, kalten Schwamm nochmal aufs Knie. Der 20-jährige Schweizer, der ja erst in seinem zweiten Profijahr ist. Ich finde, das vergisst man so häufig, wenn man sieht, wie der spielt, wie der sich in die Freiburger Elf gespielt hat. Es ist auch so nah noch in die Schweiz. Wie der sich da reingespielt hat, wie wichtig der ist als Sechser, als Zehner. Ja, man vergisst häufig, wie wichtig Mansambi ist. Und deshalb dürften alle SC-Fans, inklusive übrigens Trainer Julian Schuster, froh sein, dass der jetzt wieder steht.
1: Ja, und es gibt Pfiffe, weil Mansambi jetzt erst nochmal raus muss. Dementsprechend auch ein Unverständnis sowohl von Julian Schuster als auch vom Schweizer Nationalspieler mit der Nummer 44 und den Rasterlocken. Schaut jetzt, dass er wieder reinkommt, guckt immer zum Schiedsrichter, aber erstmal Freistoß. Ohne Mansambi, das ist die große Frage. Freistoß noch nicht ausgeführt. Vincenzo Grifo steht da locker 45 Meter weg vom Tor der Engländer. Letizia gibt den Ball jetzt frei. Rechter Arm geht hoch. Mit viel Unterschnitt auf den rechten Flügel gespielt von Grifo auf den Kopf von Ginter. Aber der kann den nicht richtig wieder verwerten. Und jetzt müssen sie aufpassen, denn Aston Villa schwärmt aus. Gut gemacht von Philipp Treu an der Mittellinie. Erstmal zurückgespielt. Aber jetzt aufgepasst. Die Engländer sind wieder da. Jetzt hat nämlich... in dem Fall Morgan Rogers in der Zentrale. Bisschen Platz, spielt den Ball links in den Strafraum rein. Da ist Buendia, Nachschusschance von McGinn. Nochmal Rogers aus zentraler Position. Freiburg schmeißt sich in jeden Ball. Und die Flanke von der linken Seite von Digne, die geht dann unter großem Jubel der Freiburger Fans ins Tor aus. Aber so, mit diesen Fehlern, und wenn sie nur so klein sind, bringst du dich als SC Freiburg richtig unter Druck und in massive Schwierigkeiten. Denn das nutzt und riecht Aston Villa sofort.
0: Ja, die riechen so ein bisschen die Fehler, wie Hunde wahrscheinlich Angst riechen. Und genau so war es gerade, du hast es gesagt, die waren schon in der Vorwärtsbewegung. Aston Villa mit dem Ballgewinn sofort umgeschaltet und der Sportclub dann hinten raus komplett unsortiert. Einmal, zweimal, dreimal. In dem Fall auch ein bisschen Glück, dass der Ball am Tor vorbeigeht. Jetzt springen die 11.000 hinterm Tor von Noah Atubolu. Nicht alle werden da sein, nicht alle werden hinterm Tor sein, aber die springen jetzt. Die wollen ihre Mannschaft so ein bisschen auch anheben, so ein bisschen den Rückenwind geben. Nicht alle werden schon getrocknet sein, da sind wir uns relativ sicher.
1: Die hüpfen sich aber gerade trocken.
0: Sich trocken. Ja, das ist der Föhn der Kurve, würde ich sagen, dass sie hüpfen. Es gibt den langen Abschlag von Aston Villa hinten raus. Es steht immer noch 0:0, 38 Minuten gespielt, aber Aston Villa kommt. Und die Defensive des SC hat aufgepasst, Treu ist, dass der nochmal zurückspielt zu Atubolu. Und dem verrutscht der Ball. Ich würde mal sagen, auch der Ball ist relativ nass, aber Aston Villa setzt erneut nach. Ich würde ehrlicherweise hoffen, dass es jetzt mal eine klare Aktion gibt und die macht Igor Matanovic.
1: Ja, direkt auf die Hacke von Beste am Mittelkreis in der eigenen Hälfte. Und jetzt schwärmt Freiburg mal ein bisschen aus, versucht es direkt wieder ein bisschen breiter zu machen. Über Eggestein, der ist auf dem rechten Flügel mal unterwegs, spielt aber erstmal zurück auf Lienhardt auf Höhe der Mittellinie. Und Ginter, der sich die Kugel jetzt nimmt, dann Mansambi, hat ein bisschen Wiese vor sich, hat ein bisschen Platz vor sich, schiebt raus, schiebt links raus, sagt jetzt zu Treu, lauf doch ein, ist auf Höhe des 16er, sehen wir noch Johan Mansambi, ist drin im 16er, immer im gegen eins, gegen Lindelöf, kommt der Ball, oh, der war sehr scharf. Also den hätte er vielleicht eher flach spielen müssen, als aus der Distanz da drauf zu dreschen, und der rauscht wirklich durch den Fünfer. Also da könnte noch maximal Igor Matanovic mal mit einer Spontanaktion, mit so einem Reflex einfach nur den Kopf hinhalten. Das hätte ganz schön gebrummt, aber vielleicht wäre er Richtung Tor gegangen. So hatte keiner der Teamkollegen eine Chance, irgendwie dran zu kommen. Aber schönes kleines Solo von Johan Mansambi, der gezeigt hat, da nach dem Foulspiel ist er wieder da, ist er wieder fit. Nichts passiert und sofort sind auch die Freiburger Fans wieder da. 40. Minute läuft. Noch keine Tore, aber wir haben in Teilen zumindest wirklich ein unterhaltsames Spiel. Und es ist einfach, Ann-Kathrin, es ist ein Finale. Und das der Europa League hier in so einem Hexenkessel wie in Istanbul.
0: Ja, es ist ein Fußballfeiertag. Und das ist wirklich keine Übertreibung, denn es ist hier spürbar gewesen seit gestern schon in der Stadt. Die Luft flirrte. Manchmal auch, sagen wir mal davon, weil es gestern sehr warm war. Heute war es sehr nass. Aber es war tatsächlich spürbar, was vielen, vielen dieser angereisten Fans das bedeutet. Wir haben heute mit zwei Fans gesprochen, die gesagt haben, es ist uns völlig egal, wie der Abend läuft. Wir feiern, bis der Flieger morgen wieder landet. Also die haben heute noch was vor sich, egal wie das Ding hier ausgeht. Aktueller Stand zwischen dem SC, der das offen hält, gegen der Aston Villa noch 0-0. Aber Villa mit dem Umschaltspiel und mit Thielemans mit dem Ball in die Zentrale. Und es ist Rodgers, der legt nochmal rüber. Dann der Abschluss nochmal an die Außenkante. Ball in die Mitte. Boah, ist der scharf. Aber da ist noch ein Freiburger dazwischen. Ja, gut gemacht von Lukas Kübler. Aber die große Frage ist, wie lange hält der SC diesen Druckstand?
1: Der Druck wird größer. Die sind ordentlich mit beiden Händen am Lenkrad. Die Jungs von Aston Villa haben jetzt den Eckball. Den ersten übrigens in dieser Partie. Von der linken Seite wird Lucas Digne machen. Und Unai Emery hat sich gerade furchtbar geärgert, dass dieser Angriff nicht erfolgreich aus seiner Sicht zu Ende gespielt wird. Der Franzose, 32 Jahre alt. Auch schon mit einigen Stationen, Barca, Rom oder auch Everton, kurz ausgeführt auf die linke Außenbahn. Jetzt die Schusschance von Thielemans und Tor! Juri Thielemans macht das 1-0. Und wie gut er das gemacht hat. Flanke von der linken Seite und dann ist Freiburg nicht sortiert, dann ist Freiburg nicht da, dann ist Freiburg auch nicht wach. Und dann Thielemans mit all seiner Klasse, der Belgier, mit dem linken Fuß flach rein ins Tor. Ich glaube, Arthur Bolo hatte da wirklich keine Chance. Und Aston Villa führt in diesem Europa-League-Finale von Istanbul mit 1-0. Freiburg bisschen zu weit weg und Thielemans hat so viel Platz. Er macht es mit dem rechten Fuß. Rechts-Links-Schwäße beim Reporter. Egal. Wunderschönes Treffer. Muss man einfach so anerkennen. Juri Thielemans mit viel Unterschnitt rein in den 16er. Und den visiert er, den fixiert er an den Ball. Und dann links rein ins Eck mit Vollkaracho. 1-0 Aston Villa und das an Katrin geht in Ordnung.
0: Das geht in Ordnung und wir haben so lange die gute Zuordnung der Freiburger gelobt. Und jetzt gerade waren sie überhaupt nicht sortiert. Der hatte wahnsinnig viel Platz. Der hätte auch noch 2, 3, 4 Schritte machen können. Stattdessen schweißt er das Ding unten links ins Tor. Und du hast es gesagt, Noah Atubolu, der junge Keeper, der Freiburger, der sich reingespielt hat in diese Mannschaft. Das Freiburger Kind, der Freiburger Junge, der hat sich ganz lang gemacht, aber er kam nicht mehr dran. Und spannende Situation, gerade eben Noah Atubolu sofort angetrieben. Und da muss man nicht Lippen lesen können, sofort sichtbar, weiter, weiter. Denn auch Noah Atubolu weiß, es sind 43 Minuten gespielt. Ja, jetzt führt Aston Villa, aber das Ding ist noch nicht rum. Und jetzt könnt ihr hören, dass es hier lauter wird. Aston Villa wieder in Ballbesitz, wieder mit dem Spielaufbau. Und die große Frage ist, wie reagiert der SC auf diesen Rückstand? Wie gehen sie damit um? Julian Schuster will seiner Mannschaft immer möglichst viele Optionen an die Hand geben, dass das Team in jeder Situation weiß, wie es reagieren muss. Jetzt laufen die Freiburger ein bisschen früher an und es gibt den Ball nochmal zurück von Aston Villa auf Martins. Das ist der Keeper, der sortiert sich. Der steht jetzt weit vor dem Kasten und gibt den Ball nach vorne, während die mitgereisten Fans aus England laut werden. Und lauter der Jubel übrigens von Prince William haben wir nicht gesehen. Wir waren aber auch mit Noah Atubolu beschäftigt. Finde ich auch völlig, völlig okay. Und der SC muss sich sortieren.
1: Und Prince William kann jubeln, hat er schon bei den ein oder anderen Spielen gezeigt. Er geht richtig aus dem Sakko raus. Der Monarch von England, während der Freiburg sich jetzt erstmal wieder sortieren muss, schütteln muss. Das war auf jeden Fall mal eine kurze Stelle aus Birmingham, dieser Treffer von Juri Thielemans. Lienhardt, ja, und das ist schon das erste Missverständnis. Langer Passversuch Richtung Martanovic, der kommt da gar nicht ran. Kein Problem für Konsa, den erstmal abzufangen. Und die englischen Fans sind da, alle Arme hoch, alle in diesem blau-violetten Ton hier unterwegs. Super Choreo auch zu Beginn und das pumpt natürlich auf der anderen Seite des Beşiktaş Park hier richtig, richtig Energie und Stimmung rein. Man hört es im Hintergrund. Freiburg mit dem Ballgewinn jetzt erstmal über Matthias Ginter. Versucht zu beruhigen. Chico Höfler Mittelkreis versucht ebenfalls Ruhe reinzubringen. Wird sofort verfolgt von Olly Watkins und muss erstmal gucken, dass er den Ball sicher weitergeben kann, unterbringen kann. Auf die rechte Außenbahn jetzt auf Joan Manzambi. Macht er gut. Legt den Ball von rechts auf den linken Fuß. Flanke kommt rein. Da ist Treu. Und holt immerhin einen Eckball raus mit seinem Stirnnicker da. Und Cash war da zuletzt noch am Ball. Sagt auch, weiter geht's, Jungs, weiter geht's, Jungs. Und Freiburg hat den ersten Eckball in dieser Partie. 45. Minute läuft. Sind wir gespannt. Ja, wir sehen schon das Hebel. Ich glaube, 3 Minuten haben ganz kurz mal aufgeblinkt. Könnte ich mir vorstellen.
0: Könnte ich mir auch vorstellen. Gesehen habe ich es nicht. Ich war ganz kurz damit beschäftigt, wie der Ball abklatschte vom Engländer und dass es jetzt die Ecke gibt. Wir schauen auf genau die. Wir schauen auf Vincenzo Grifo. Jetzt geht die 3 tatsächlich nach oben. Dosierische Fähigkeiten. Wir sehen Grifo, wir sehen die Ecke. Die kommt zu Beste. Beste bringt den Ball in die Mitte. Kopfball, denkst du? Da ist Martinez dran, das ist der Keeper von Aston Villa. Und Aston Villa ist direkt auf dem Weg nach vorne, schon über der Mittellinie, mit Tempo, mit sehr viel Tempo. Mit Thielemans, mit dem Torschützen, der Ball rüber auf die linke Seite. Sie sind an der Strafraumgrenze, die Freiburger müssen sich sortieren, abgefälscht. Der nächste Abschluss, John McGinn. Und das war ein klarer Plan, das war nichts Unüberlegtes. Das ging so wahnsinnig schnell nach dieser Ecke. Und weil die Freiburger noch dran waren, wird es die nächste Ecke geben für Aston Villa. Und ich sage jetzt mal vorsichtig, die sind vorgewarnt.
1: Ja, aus der letzten entstand nämlich dann mal ruckzuck das 1-0. Und dieses Sehenswerte in der 41. durch dieses Traumtor, diesen Volleystoß von Juri Thielemans mit rechts aus gut, ich sag mal so 13, 14 Meter halb rechts. Aber das war ein richtig tolles Tor. Eckball von der linken Seite macht der Franzose Lucas Digne, Arm geht hoch, Ball flach rein, ist ein bisschen verrutscht, durchgelassen, da ist die Schusschance. Und zwar für Ezri Konsa. Kommt aber nicht richtig dran, holt aber trotzdem den nächsten Eckball raus. Ginter war da noch dran, ging da auch auf Nummer sicher. Und diesmal gibt es die Ecke von der rechten Seite in dieser 3-minütigen Nachspielzeit. Noch gut 1,5 Minuten, die jetzt hier laufen. In dem Hexenkessel, das ist er selbst, auch wenn Beşiktaş-Fans gar nicht dabei sind. Und das meine ich gar nicht negativ, das meine ich positiv, was diese Fans hier heute Abend abreißen an Atmosphäre, an Stimmung. Das ist eines Europa-League-Finals absolut würdig. Eckball von der rechten Seite, getreten von John McGinn, dem Schotten, rausgeköpft, erstmal von den Freiburgern, sofort aufgenommen über den ebenfalls mitgehaltenen Cash, rechts raus auf Thielemans, sieht auf dem rechten Flügel ganz außen, wieder John McGinn, Flagge kommt rein, Grifo ist da. Mit einer Drehung, fast schon ein bisschen Kung-Fu-mäßig, Hauptsache weg vom Tor, gibt jetzt in diesen letzten knapp 40 Sekunden die nächste Ecke für Aston Villa.
0: Genau, und Matthias Ginter, der Abwehrchef, der gar nicht der Lautsprecher ist, sondern der immer so ein bisschen still und heimlich sortiert, der war gerade sehr laut. Der hat die Kollegen nochmal dran erinnert, wir brauchen ein bisschen mehr Zuteilung, wir brauchen ein bisschen mehr Ordnung. Und es gibt die nächste Ecke, das macht wieder McGinn. Rechter Arm geht in die Höhe, Ball kommt in die Mitte, Kopfball an den zweiten Pfosten. Da kommt noch einer dran und der Platz, der hat viel Platz. Große Frage ist, ist es abseits oder nicht? Erst einmal nicht, der Ball wird wieder herausgespielt. Die Freiburger versuchen, Aston Villa rauszudrängen. Und was machen die? Die wechseln die Seite, kommen schon wieder über McGinn. Der ist an der Grundlinie. McGinn, Ball an den zweiten Pfosten, Kopfball. Und dann ist es Beste mit dem Kopf erklärt. Ihr wisst nicht, wie groß ich bin, aber das wäre so ein bisschen, als würde ich das Ding regeln. Und es gibt den Szenenapplaus. Aston Villa aber weiterhin im Ballbesitz.
1: Letzten Sekunden dieser Nachspielzeit laufen. Nochmal ein richtiges Powerplay in dieser Schlussphase. Schuss, Chance, Tor! Emiliano Buendia! 2-0 Aston Villa! Wurde den Dänen hergezaubert an der Strafraumgrenze. Einmal gedreht und dann mit links rein gemalt in den Knick. Emiliano Buendia, 4. Treffer in dieser Europa League und möglicherweise ein ganz erhöhter Druckpunkt für den SC Freiburg. Und wie ärgerlich aus Sicht der Breisgauer, kurz vor dem Pausenpfiff, wieder nicht gut sortiert, wieder nicht so richtig eng an den Männern und dann Buendia mit allen Freiheiten, 16 Meter halbrechte Position, macht er super. Eine Drehung hat die freie Bahn und die Schusstechnik hat er, das wissen Sie auch bei Bayer Leverkusen. Und der Ball wird lang und länger und geht links oben rein in den Knick. Also zwei wirklich schöne Tore der Engländer, die hier in ihrer absolute Favoritenrolle untermauern. Und jetzt ist Pause an Katrin. 2-0 Pausenführung. Und ich sage gerne nochmal, das geht auch so in Ordnung.
0: Das geht absolut so in Ordnung. Du hast es gesagt. Wunderschöne Treffer. Das Thema in der Halbzeit, bin ich mir sehr sicher, bei Julian Schuster wird sein, wie umgehen mit diesem 0-2 vor allen Dingen. Aber wie funktioniert das mit der Zuteilung in den zweiten 45 Minuten? Sie müssen mehr nach vorne machen. Sie können hinten nicht noch mehr aufmachen. Also das werden ganz spannende zweite 45 Minuten der Halbzeitstand in diesem Europa-League-Finale zwischen Freiburg und Aston Villa 0-2.
2: Das war die erste Halbzeit des Europa-League-Finals zwischen Freiburg und Aston Villa. 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
4: Ja, vielen Dank, Nele Hüpper. Bis zur zweiten Halbzeit, da sind wir natürlich wieder live dabei. Da verschaffen wir uns jetzt noch einmal einen Überblick über das, was heute so wichtig ist bei uns in Deutschland. Ja, wie immer am Mittwoch hat das Bundeskabinett heute getagt und noch einiges beschlossen. Unter anderem einen Pakt für den Bevölkerungsschutz. Damit will die Regierung den Zivilschutz massiv ausbauen. Geld fließt unter anderem in die Ausrüstung des Technischen Hilfswerks und anderer Organisationen. Der Bundesinnenminister Alexander Dobrindt von der CSU hat da heute auch gleich Taten sprechen lassen. Er hat symbolisch 13 Einsatzfahrzeuge für den Zivilschutz übergeben an Einsatzkräfte aus Baden-Württemberg, Berlin, Thüringen und Brandenburg. Nicole Markwell war dabei.
5: Stefan Heinrich öffnet die Tür eines Krankentransportwagens Typ Zivilschutz. Heinrich ist Fuhrparkleiter beim Deutschen Roten Kreuz und nimmt dieses Fahrzeug in Berlin vor dem Hauptbahnhof offiziell in Empfang, um es mit in die Heimat zu nehmen.
6: In den wunderschönen kleinen Landkreis Prignitz in Brandenburg.
5: Wenn er und seine ehrenamtlichen Kollegen einen Einsatz haben, dann fallen in dem dünn besiedelten Landstrich schon mal Anfahrtswege von 30 bis 40 Minuten an. Ganze 6 Fahrzeuge hat sein Landkreis und in der Vergangenheit beschlich den ehemaligen Bundeswehrangehörigen schon das Gefühl, neue Technik mache einen Bogen um die Prignitz. Der neue Einsatzwagen ist Teil einer umfassenden Investition der Bundesregierung in den Zivilschutz. Neue Spezialfahrzeuge sind allerdings nur ein Teil beim Pakt für den Bevölkerungsschutz. Innenminister Alexander Dobrindt, CSU, erklärt:
7: Auftrag, Ausrüstung und Ausbildung, das ist das, was zentral im Pakt für Bevölkerungsschutz neu geregelt wird.
5: Dafür soll ein Bauprogramm aufgesetzt werden, um Gebäude, insbesondere des Technischen Hilfswerks, zu modernisieren. Die Trinkwasser- und Stromversorgung in Notfällen sollen verbessert werden, auch Warn- und Kommunikationssysteme. Im Bundesinnenministerium ist eine neue Stabsstelle geplant, das Kommando Zivile Verteidigung. Im Verteidigungsfall würde sie die Zusammenarbeit von Bund, Ländern und Kommunen koordinieren. Verteidigungsminister Boris Pistorius, SPD, sagt:
8: Zivilschutz ist eine zentrale Aufgabe von uns allen und sie ist die Kehrseite der gleichen Medaille, auf deren anderer Seite eben steht militärische Fähigkeiten zum Schutz unseres Landes.
5: Geplant ist auch, an bundesweit 61 Standorten eine medizinische Taskforce des Bundes aufzubauen. Über 1000 Spezialfahrzeuge sollen angeschafft werden, wie auch neue Schutzanzüge für chemische oder biologische Lagen. Geld soll in den Digitalfunk fließen und für den Bau von Sirenen. Der Bund möchte auch in die Ausbildung von Einsatzkräften investieren. Eine Selbstschutzkampagne soll besonders Schülerinnen und Schüler ansprechen. Und Dobrindt kündigt an, dass es künftig leichter sein soll, Schutzräume zu finden. Bunker, U-Bahn-Schächte oder Tiefgaragen sollen in der Nina-Warn-App markiert werden. Allerdings erklärt der Bundesinnenminister das alte Bunkerkonzept aus den Zeiten des Kalten Krieges für überholt.
7: Von diesem Konzept der 80er Jahre, was noch nie funktioniert hat, muss man sich heute in einer modernen Bedrohungslage auch etwas freimachen.
5: Bis 2029 sollen für all diese Pläne rund 10 Milliarden Euro zur Verfügung gestellt werden. Und es werden auch Gesetzesänderungen nötig. Denn der Zivilschutz ist in Deutschland dezentral auf Bund, Länder und Kommunen verteilt.
4: Nicole Markwald über den Pakt für Bevölkerungsschutz, den hat das Bundeskabinett heute beschlossen. Aber noch eine andere Sache haben sie entschieden in der Bundesregierung und die betrifft den Führerschein. Der ist ja eine teure Angelegenheit und da will Schwarz-Rot sich jetzt einschalten. Die Koalition hat eine Reform im Kabinett beschlossen, die soll die Fahrschule für junge Erwachsene günstiger machen. Aber wie? Jan Zimmermann mit den Details.
9: Der Weg für einen günstigeren Führerschein ist frei, sagt Verkehrsminister Patrick Schnieder. Die aktuellen Kosten von 3.000 bis 4.000 Euro oder mehr sind laut dem CDU-Politiker zu hoch. Mit seiner Reform sollen die Preise sinken und die Ausbildung schlanker werden.
10: Dass das möglich ist, zeigen viele Länder in Europa. In Luxemburg kostet der Führerschein im Durchschnitt 1.500 Euro, in Belgien 2.000 Euro. Da sind wir weit von den Durchschnittskosten in Deutschland entfernt. Und im Mittelpunkt steht der Rückbau von Bürokratie. Das durchzieht eigentlich die ganze Reform.
9: erklärt Verkehrsminister Schnieder. So soll es in der theoretischen Ausbildung künftig keine Pflicht zum Präsenzunterricht mehr geben. Die Fahrschulen können dann einen rein digitalen Unterricht anbieten oder das Lernen über eine App. Das spart Kosten für Unterrichtsräume und Fahrlehrer. Außerdem sollen die Fragen in der Theorieprüfung deutlich reduziert und das Bewertungssystem einfacher werden. In der praktischen Ausbildung soll es künftig weniger Sonderfahrten geben. Statt bisher 12 sind nur noch 3 vorgeschrieben. Eine Nacht, eine Autobahn und eine Überlandfahrt. Außerdem sollen mehr Fahrsimulatoren eingesetzt und die sogenannte Laienausbildung ermöglicht werden. Das heißt, Fahrschüler können dann unter Auflagen mit ihren Eltern oder anderen Vertrauenspersonen Übungsfahrten machen. Patrick Schnieder.
10: Wichtig ist, bei der Verkehrssicherheit werden keine Abstriche gemacht. Wir bleiben auch in dem Rahmen, den die europäische Führerscheinrichtlinie uns vorgibt.
9: Um wie viel der Führerschein durch diese Maßnahmen bezahlbarer werden soll, darauf will sich der Verkehrsminister nicht festlegen. Die Preise wird der Markt regeln, so Schnieder. Im nächsten Schritt wird der Bundestag über das neue Gesetz beraten. Die Bundesregierung will, dass die Reform ab nächstem Jahr gilt.
4: Jan Zimmermann aus Berlin. Die US-Regierung hat am Abend Anklage erhoben gegen den früheren kubanischen Präsidenten Raúl Castro. Laut US-Justizministerium wird Castro mitverantwortlich gemacht für den Abschuss von 2 Flugzeugen. Passiert ist das Ganze vor 30 Jahren. Jenny Barke mit den Details.
3: Damals hatten kubanische Kampfjets 2 Flugzeuge einer in Miami ansässigen exilkubanischen Gruppe abgeschossen. Dabei kamen 4 aus Kuba stammende Piloten ums Leben. Zur Zeit des Vorfalls vor 30 Jahren war Raúl Castro Verteidigungsminister. US-Republikaner aus Florida hatten vor einiger Zeit gefordert, die Ermittlungen wegen der Flugzeugabschüsse im Jahr 1996 wieder aufzunehmen. Bislang ist in den USA nur eine Person dafür verurteilt worden. Der heute 94-jährige Raúl Castro hatte 2011 das Präsidentenamt von seinem kränkelnden Bruder Fidel Castro übernommen und die Macht 8 Jahre später seinem getreuen Miguel Díaz-Canel übergeben. Obwohl er seitdem das Rampenlicht weitgehend meidet, gilt Castro als machtvolle Eminenz hinter den Kulissen. Mit der Anklage gegen Raúl Castro verschärft US-Präsident Donald Trump seine Bemühungen weiter, einen Regimewechsel herbeizuführen. Am Sonntag warfen die USA Kuba vor, mehr als 300 Militärdrohnen erworben zu haben und deren Einsatz gegen US-Ziele zu erwägen. Havanna weist die Vorwürfe zurück. Kritiker vermuten, dass die Vorwürfe gegen Kuba und die Anklage gegen Raúl Castro als Vorwand für einen erzwungenen Regierungswechsel oder ein militärisches Eingreifen dienen könnten.
4: Jenny Barke mit dem jüngsten Kapitel in den Spannungen zwischen den USA und Kuba. Heute früh der Zugriff in München. Die Polizei hat dort ein Ehepaar festgenommen. Die beiden sollen als Spione für den chinesischen Staat gearbeitet haben. Ihr Fokus? Informationen über deutsche Hochschultechnologie und Hochtechnologie. Betroffen waren Einrichtungen in Nordrhein-Westfalen, Baden-Württemberg, Bayern, Berlin, Brandenburg und Niedersachsen. Dort hat es auch Durchsuchungen gegeben. Der AD-Geheimdienstexperte Holger Schmidt erklärt nochmal, was die Bundesanwaltschaft diesem Ehepaar genau vorwirft.
11: Sie sollen eine Art Netzwerk aufgebaut haben mit dem Ziel, Forscherinnen und Forscher in Deutschland auszuspähen auf die Frage hin, was sie denn in den Bereichen Luft- und Raumfahrt, künstliche Intelligenz oder Informatik gerade so forschen, mit dem Ziel, dadurch chinesische Geheimdienste oder man kann einfach sagen, den chinesischen Staat zu unterstützen. Und das sollen sie auf unterschiedliche Weise gemacht haben. Sie sollen sich als Dolmetscher angeboten haben. Sie sollen aber auch Einladungen nach China vermittelt haben, wo dort dann auf Konferenzen Vorträge gehalten wurden. Und die Bundesanwaltschaft sagt, diese Vorträge sollen einzig dazu gedient haben, dass China quasi Wissen daraus herauszieht. Es sei dabei nicht wirklich um Forschung gegangen, sondern es sei darum gegangen, letztlich vor Militärs und Staatssicherheitsoffizieren quasi die Forschungsergebnisse zu präsentieren. Einer der Forscher aus Deutschland hat das wohl auch gemerkt. Und so wie ich dieses Ermittlungsverfahren interpretiere, hat der dann auch die Behörden informiert und gesagt, irgendwas ist hier nicht in Ordnung. Mein Eindruck ist, dass es für China bei der Spionage nicht nur darum geht, hier Forschungserkenntnisse abzukupfern, sondern dass es auch darum geht, möglichst genau zu wissen, wie andere Forschungsinstitute, wie andere Staaten in ihrer Forschung, wo sie stehen und wie weit sie gekommen sind. Es hat im vergangenen Jahr ein bisschen vergleichbar vergleichbaren Fall gegeben. Da ging es dann unter anderem um maschinenbauliche Konstruktionen. Wirklich, wenn man sich so im Großen und Ganzen anguckt, eher triviale Dinge wie Kugellager. Und da war die Einschätzung der Ermittler so, dass es gar nicht so sehr jetzt um den technologischen Erfolg geht, sondern eher um die Frage, wie weit andere bei gewissen Problemlösungen sind. Und grundsätzlich gilt ja für Nachrichtendienste, die nehmen, was sie kriegen können. Wenn sie etwas für wichtig halten, dann ist da jedes Bröckchen interessant. Und die genannten Bereiche sind natürlich ganz klar das, was in der internationalen Forschung gerade mit zu den Top-Themen gehört. Und deswegen ist da im Grunde alles interessant.
4: Holger Schmidt, der Terrorismus- und Geheimdienstexperte der ARD. Dem Ziel, Deutschland zum Top-Technologieland zu machen, ist die Bundesregierung einen Schritt näher gekommen. Heute sind die Pläne der sogenannten Hightech-Agenda vorgestellt worden. Sarah Hennings.
12: Das Projekt des Bundesforschungsministeriums soll Deutschland zukunftsfest machen und in Sachen Technologie voranbringen. Dafür hat das Forschungsministerium bereits in der Vergangenheit 6 Schlüsseltechnologien festgelegt, darunter künstliche Intelligenz und Biotechnologie. Für jede einzelne Schlüsseltechnologie gibt es nun jeweils einen konkreten Fahrplan mit Zielen und Maßnahmen. CSU-Forschungsministerin Dorothee Bär sagte heute bei der Vorstellung der Pläne:
13: Wir wollen exzellente Forschung, die wir ohne Zweifel haben, noch schneller in wirtschaftliche Stärke und in internationale Wettbewerbsfähigkeit übersetzen. Aber das gelingt natürlich auch nur gemeinsam. Wenn wir das von der Wissenschaft beginnend über die Wirtschaft, die Politik, die Gesellschaft an einem Strang ziehen, dann klappt es.
4: Das ist der Appell von der Bundesdigitalministerin Dorothee Bär. Und von ihr geht's direkt weiter zu Nele Hüpper aus unserer Sportredaktion. Europa League Finale und Freiburg liegt hinten.
14: Ja, und zwar gegen den englischen Premier League Club, den Aston Villa. Die Spiele stehen gerade auf dem 4. Platz in der Tabelle. Knapp 11.000 Fans aus Freiburg, die haben Tickets für dieses historische Finale bekommen. Denn die Freiburger stehen zum ersten Mal in der Vereinsgeschichte in einem europäischen Finale. Nach 45 Minuten liegt das Team aus dem Breisgau jetzt mit 0-2 zurück. Ann-Kathrin Rose und Florian Winkler sind ihre Reporter für die zweite Halbzeit.
0: Willkommen zurück in Istanbul. Willkommen zurück beim Europa League Finale. Beim größten Spiel der Vereinsgeschichte für den Sportclub Freiburg. Und daran, Flo, bin ich mir sicher, hat Stand jetzt, sagt man in Frankfurt, auch der Halbzeitstand nichts geändert. 0-2 steht's. Aber ist ja noch ein bisschen Zeit.
1: Es ist noch ein bisschen Zeit. Noch eine ganze Halbzeit sozusagen. Und noch sind da jede Menge Auswechselspieler bei den, beziehungsweise Einwechselspieler bei beiden Mannschaften auf dem Feld, kicken sich die Bälle hin und her. Ann-Kathrin hat es gesagt, 0-2, zwei Traumtore. 41. Juri Thielemans per Volleyschuss für Aston Villa mit der Führung, die auch zu dem Zeitpunkt verdient war. Und dann kurz vor der Pause, in der 3. Minute dieser Nachspielzeit, mit Emiliano Buendia, der Argentinier mit dem Zauberfüßchen, nimmt den Ball super an, eine Drehung und dann schlänzt er den aus gut 17 Metern halb rechts ins linke Eck. Beide Male keine Chance für Freiburgs Noah Atubolo. Ich bin mal gespannt, auf personelle Veränderungen, kommt der Kapitän, kommt Christian Günther doch nochmal rein und gibt es dann auch nochmal taktisch den einen oder anderen Kniff bei Julian Schusters Team, den er da anwenden wird. Aber klar ist auch, man hat gemerkt, warum Aston Villa der Favorit ist. Da ist Wucht drin, da ist Tempo drin, da ist auch dann gerade gegen Ende der Partie so eine Zielstrebigkeit drin und die bereitet dem SC Freiburg ganz schöne Probleme.
0: Absolut, und das können wir euch übrigens alles erzählen, weil die von dir benannten Einwechselspieler hier beim strömenden Regen von Istanbul, der hat inzwischen wieder eingesetzt, noch auf dem Platz sind. Jetzt kommt sie, die Mannschaft des SC Freiburg. Wir huschen mal drüber. Oh, ehrlicherweise, wenn ich so genau drauf gucke, ich sehe auf den ersten Blick keine Veränderung. Wir sind froh, dass die alle die Trikots anhaben, denn das ist die kleine Geschichte der Halbzeit. Viele englische Männer haben nicht mehr so einen Bedarf an Trikot, haben nicht mehr so einen Bedarf an Klamotte. Textil ist hier keine 10 von 10 offensichtlich. Die haben sich entledigt. Wir hoffen, dass es bei der Oberbekleidung bleibt. Jetzt sind auf jeden Fall auch die Spieler von Aston Villa zurück auf den Platz. Auch die haben alle was an, wie schön.
1: Ja, die haben ihre weißen Trikots an, die weißen Hosen und Stutzen und die sind aktuell bester Dinge. Da könnte mal wieder ein Titel rausspringen. Nach 44 Jahren, zuletzt ja im Europapokal der Landesmeister 1982 im Finale gegen, Achtung, ja, die Münchner Bayern. Erfolgreich gewesen und da den Titel geholt. Und jetzt könnten sie es wieder schaffen. Sie sind auf jeden Fall auf einem sehr guten Wege mit dieser 2:0 Pausenführung. Freiburg mit dem Anstoß von links nach rechts. Vincenzo Grifo nochmal kurz im Austausch mit dem französischen Schiedsrichter François Letéger. Gleich geht's hier weiter und Aston Villas Fans machen sofort mal den Anfang, den Auftakt, den atmosphärischen Freiburgs 11.000, die hier im Stadion sind, von Beşiktaş hier am Bosporus in Istanbul, werden gleich nachziehen. Kurze Instruktionen, dann die Pfeife und weiter geht's mit diesem Europa-League-Finale, zweite Halbzeit und vielleicht, Ann-Kathrin, vielleicht dem Comeback. Aktuell wird es auf jeden Fall ein ganz schneller Ritt für den SC.
0: Ja, und vor dem Comeback gibt es den ersten ja kleinen körperlichen Einschlag. Igor Marzanovic hat was in den unteren Rücken bekommen, aber steht sofort wieder. Ich glaube auch, weil er weiß, Aston Villa schaltet weiterhin sehr schnell um. Und das machen sie jetzt über die linke Außenbahn. Das ist wieder Watkins. Und er bekommt es aber mit Ginter zu tun. Ginter auf Beste und Beste schlägt den Ball erst einmal raus. Aber auch der ein bisschen unpräzise. Und das gibt erneut unweit der Mittellinie. In dem Fall ist es Cash von Aston Villa, die Möglichkeit aufzuziehen. Jetzt gehen sie erst einmal Richtung Grundlinie, suchen da Anspielstationen. Aber der Ball geblockt von Vincenzo Grifo, der da noch den Fuß dazwischen habt. Und wenn ihr erst gerade dazugekommen seid, dann werdet ihr euch vielleicht fragen, wie konnte das passieren mit diesem 0:2, wir haben es gesagt, der SC, ja, konzentriert, aber eben auch phasenweise fahrig und deshalb Aston Villa tatsächlich eiskalt auch mal zwischenzeitlich mit zwei, du hast es gesagt, schönen Treffern, ich habe sie wunderschön genannt. Es gibt keinen Dissens für alle, die sich sorgen, zwei Treffer für Aston Villa, aber der SC kommt, der bat auf über die Defensive und spielt nochmal zurück auf den Freiburger Jungen, auf Noah Atubolu im Tor des SC.
1: Ja, der Ball landet im Mittelkreis. Marzanovic versucht ihn irgendwie zu verarbeiten, aber das Ganze auf Kosten eines Foulspiels. Und zwar am Torschützen zum 2:0, Emiliano Buendia. Halbes Jahr war er ausgeliehen an Bayer Leverkusen in der Fußball-Bundesliga. Und wieder zu alter Stärke. Seit Sommer ist er wieder wichtig bei Aston Villa. Absolut gesetzter auf dem linken Flügel. Gibt Freistoß für die Engländer, auch für der Mittellinie. Macht Pau Torres, der Innenverteidiger, im Zusammenspiel mit seinem Innenverteidiger-Kollegen Ezri Konsa auf der halbrechten Position. Ball geht wieder auf die rechte Seite. Erstmal wieder zurück, aber zum Keeper, zu Emiliano Martinez. Der hatte bislang einen relativ ruhigen Abend, der argentinische Weltmeister von der WM von Katar. Jetzt Freiburg mit dem fahrigen Klärungsversuch. Sofort sind wieder die Engländer dabei mit Morgan Rogers. Das ist der, der die Flanke gegeben hat von der linken Angriffsseite. Zum 1:0 und jetzt ein Foulspiel von John McGinn, dem Kapitän der Villains. Und zwar an Philipp Treu auf der linken Angriffsseite auf Höhe des eigenen 16ers. Der Freiburger gibt Freistoß. Große Aufregung ganz kurz. Ja, der ist da schon mit gestrecktem Bein rein. Aber vor allen Dingen hat er erstmal den Ball getroffen. Und dann natürlich, der ist ein ganz schöner, massiger Typ, John McGinn, bei 1,78. Und knapp 70 Kilo nur, aber das wirkt alles schon sehr kompakt, räumt eben Philipp Treu ab, Freistoß ausgeführt. Schnell weiter mit dem SC Freiburg, dann über die Mittellinie geht's halb rechts mit Mansambi. Schöner Pass auf den gestarteten Lukas Kübler im Strafraum, an der Kante. Martinez raus aus dem Kasten, weit, weit raus. Und war eine enge Kiste, Katrin.
0: Ja, der hat sich gedacht, ich spiele mal ein bisschen Lava, der ist da rausgerutscht. Und dann ging, glaube ich, die Fahne hoch. Genau so ist es. Aber dass er das gesehen hat, während er mit seinem Gesicht auf Rasenhöhe war, da bin ich mir fast sicher, also das glaube ich nicht. Das war extrem knapp. Der ist rausgerutscht, hatte den Ball fest umklammert und das war eine extrem knappe Kiste. Aber es ist jetzt spürbar, finde ich, zu Beginn dieser zweiten 45 Minuten, 49. Minute, weiterhin 0:2. Aston Villa muss gar nichts, könnte aber noch relativ viel. Und die große Frage ist, wie geht der SC Freiburg damit um? Spielen jetzt gerade, wenn man es von hier oben gut erkennen kann, mit einer Fünferkette dazwischen, zwischen den Ketten sind die Räume jetzt ein bisschen größer. Also es ist schon klar, sie wollen hinten irgendwie auch noch gut stehen und vorne ein bisschen was machen. Die Frage ist, Flo, wie erfolgreich ist so ein Zwischending?
1: Ja, du musst vor allen Dingen mehr ins Risiko gehen, das ist ganz klar. Liegt 0:2 hinten, Ballverlust von Chico Höfler gegen Ollie Watkins. Und der englische Nationalstürmer sprintet Richtung 16er aus 17 Meter, versucht einmal abzuziehen. Aber da steht eben Philipp Lienhardt noch im Weg. Ball aber noch nicht richtig geklärt auf der linken Angriffsseite der Freiburger. Fass auf Höhe der Eckfahne. Versuchen sie irgendwie durchzukommen. Watkins hechelt und sprintet jedem Ball hinterher. Das macht's richtig kompliziert. Mansambi wird gleich von zwei Villains da attackiert. Kriegt das Foul nicht. Weiter geht's. Jetzt der Ball bei Buendia. Buendia ist im Strafraum. Versucht den Lupfer. Über Atubolo. Da war er aber sehr optimistisch, das kann man ganz gut sagen. Er hat den Ball wirklich so fast schon aus dem Stand raus versucht über Noah Atubolo bei gepflegten 1,90. Und der Sprungkraft, die Freiburgs Keeper hat, ist das dann fast schon aus seiner Sicht, nämlich aus der von Noah Atubolo, ein bisschen unverschämt, das so zu versuchen. Hat er auch direkt runtergepflückt. Ballbesitz für den SC, Aufbau über Maxi Eggestein auf der rechten Seite.
0: Und er hat ihn auch sehr lässig runtergepflückt. Er hat ihn so runtergepflückt, wie kannst du machen. Wird halt nichts bringen. Also er hat das schon nochmal, schön ausgestrahlt. Was ist das hier? Prellball, erste Klasse, Grundschule, keine Ahnung. Noah Atubolo, also mit viel Ausstrahlung da hinten drin. Und wir haben ja noch gar nicht gewagt, über eine Verlängerung oder über ein Elfmeterschießen nachzudenken. Da wäre Noah Atubolo eine absolute Bank. Aber von einer potenziellen Verlängerung trennen den SC aktuell zwei Tore. Die Freiburger, also sie müssen.

0: da nochmal an. Ich glaube, ihm sind die Abstände gerade einen Tacken zu groß. Verstehe ich auch, wenn ich ganz ehrlich bin. Und die Freiburger, die kommen zwar über die Mittellinie, aber danach passiert nicht mehr so richtig viel Zauber. Jetzt gibt es einen Ball in die Zentrale, der aber landet bei Aston Villa. Und die versuchen sofort mit dem Umschaltspiel. Endstation ist aber das nächste Foul und der nächste Pfiff des Schiedsrichters.
1: Ja, und das war Morgan Rogers, der da zu Eggestein ein bisschen hart angegangen hat. Aber Max Eggestein kann schon wieder weiterspielen. Das Ganze in der Hälfte von Aston Villa. Er kriegt den Freistoß. Und auch da sagt der englische Nationalspieler, nämlich Rogers, das ist ja wohl ein Witz. Kannst du doch nicht pfeifen, sowas. War ein normaler Zweikampf. François Letizier sieht es anders. Freiburg kommt über den Mittelkreis, über Chico Höfler. Mit seinen 36 Jahren immer noch so ein Antreiber, versucht viel. Ginter hat es den Ball, sieht auf der linken Seite ganz viel Platz von Vincenzo Grifo. Fast im Strafraum, legt sich den Ball auf den rechten Fuß, legt ab auf Mansabi. Zentrale Position, gute 20, 22 Meter. Ginter ist mit dabei, halbrechts, bringt die Flanke rein. In Richtung Fünfer, aber kein Problem für Emiliano Martinez, den argentinischen Keeper, wieder im Kurzarmdress hier unterwegs und schaut erstmal, dass er seine Leute da sortiert kriegt vor sich, geht einfach zwei Schritte schnell raus, pflückt sich den Ball, keine Chance dafür, irgendeinen Freiburger ranzukommen. Aufbau Aston Villa mit Morgan Rogers, legt den Ball erstmal zurück, dann ist es teuer. Torschütze zum 1-0, Juri Thielemans, gute 12 Meter hinter der Mittellinie, hat überhaupt keinen Druck, den er da kriegt von Freiburg. Jetzt sieht er Rogers, der versucht sich da durchzudrücken gegen 2-3 Freiburger und kriegt dann auch noch den Freistoß. Das sind gute 30 Meter Torentfernung für Aston Villa. Und aus Sicht der Engländer, der Villains, 53 Minuten sind jetzt gespielt. Ann-Kathrin, läuft ja alles so weit nach Plan. Du hältst Freiburg vom Tor erstmal weg und tust du das Nötigste, falls sich mal was ergibt. Dann könntest du es ernehmen.
0: Ja, das Nötigste, das ist auch das Stichwort für die Fans. Die wachen gerade ein bisschen wieder aus ihrem Halbzeit-Textilerlebnis. Jetzt aber gibt es den Freistoß, der kommt gut verlängert. Große Frage ist, wäre die Fahne noch hochgegangen oder wäre sie das nicht? Ich glaube nicht, genau so ist es. Oh, es war eine knappe Kiste, Flo.
1: Ja, das war richtig gut gespielt. Watkins hat sich da wieder rausgestohlen und dann mit einem langen, langen Bein. Ist ja gar nicht mal 1,80 groß, der Ollie Watkins, aber streift er noch den Ball so aus zentraler Position. Nach diesem sehr sauber servierten Freistoß dann Richtung Freiburg-Tor. Kein Problem aber da für Artebolo. Freiburg hat jetzt mal ein bisschen Platz auf Höhe der Mittellinie. Da ist Eggestein. Halb rechts ist schon in der Hälfte von Aston Villa. Spielt rechts auf den Flügel auf Beste. Der wird verfolgt von Lucas Digne. Dann muss er aber wieder abkehren und zurückspielen auf Matthias Ginter. Nimmt Höfler mit auf den Mittelkreis. Höfler tritt einmal, zweimal auf den Ball. Weiß nicht so richtig, wohin. Das ist alles zu eng. Das ist auch alles dementsprechend zu statisch. Und jetzt der Ball auf die linke Außenbahn. Gerade noch so geholt von Treu. Glück gehabt, dass der nicht im Auslandet, weil da war wieder so eine, ja, Missverständnis, Misskommunikation. Nächster Anlauf Freiburg, diesmal über die rechte Seite. Wieder breit machen. Niklas Beste, 30 Meter Torentfernung, aber den zwirbelt er irgendwo ins Nirgendwo. Direkt auf den Kopf von Pau Torres und der kann klären. Immerhin gibt es einen Einwurf für den SC von der rechten Angriffsseite in der Hälfte der Villains.
0: Ja, aber dieses kleine Wort, Flo, immerhin, das sagt schon sehr viel aus. Mir fehlt ein bisschen der Mut im Angriffsspiel des SC. Und auch gerade eben, wo du gesagt hast, es ist wahnsinnig eng. Was ich überhaupt nicht kapiere, ist, warum sie nicht darauf gehen, das Spiel wieder breiter zu machen. Warum Vincenzo Grifo nicht mal diagonal die Seite verlagert. Die können das ja. Sie machen es nur gerade nicht. Es gibt den nächsten Einwurf. Das ist einer für Mansambi. Der kommt lang, der kommt sehr lang. Der kommt an den Elfmeterpunkt verlängert. Ginter ist dazwischen. Einmal, zweimal. Er liegt. Aber die Villains, die klären erstmal. Ginter steht auf, beschwert sich nicht weiter. Das ist ein sehr klares Zeichen. Das ist ein sehr, sehr fairer Spieler, dass das überhaupt nichts war. Freiburg weiter in Ballbesitz. Jetzt an der Mittellinie, beziehungsweise 3-4 Meter davor, die Fans des SC. Auch die, die sind laut, die sind da. Die wollen natürlich irgendwie hier noch rausholen, dass es vielleicht doch noch weitergeht in die Verlängerung. 55 Minuten sind gespielt. 0-2 liegt der SC zurück im ersten internationalen Finale in der Vereinsgeschichte. Übrigens 33 Jahre nach dem Aufstieg in die Bundesliga. Also für alle, die gerade aufgestiegen sind, vielleicht eine ganz schöne Geschichte. Da kann man sich schon mal einen Marker in den Kalender setzen. In 33 Jahren ist das ein realistischer Ritt. Auch für einen Club wie den Sportclub Freiburg. Der baut jetzt auf über die Defensive, aber das ist alles sehr, sehr langsam.
1: Zu statisch, einfach ja. Zu statisch. Viel, viel Quergeschiebe. Ja, es ist, wirkt so ein bisschen rat- und ideenlos gerade. Sieht man wieder bei Lina. Der zeigt was an, tritt auf den Ball. Jetzt spielt er wieder links raus durch den Mittelkreis auf Eggestein. Der sieht jetzt auf der linken Außenbahn ist Vincenzo Grifo. Aber auch der spielt er wieder zurück in die eigene Hälfte. Eben auf Eggestein der nächste Antrieb dann von Lienhardt. Immer wieder diese Kommandos. Aber so richtig funktioniert das alles nicht. Ich schaue gerade mal auf die Bank. Da wäre ein

0: Lukas Höhler, ein Derry Scherhand oder auch ein Cyriac Irie als Optionen für die Offensive, die da noch kommen könnten in dieser jetzt 57. Minute beim Spielstand von 0:2 aus Freiburger Sicht. Beide Treffer in der ersten Halbzeit für Aston Villa gefallen. Und ich kann das alles erzählen, weil der Ball schon wieder zwar in Freiburg ist, aber dann immer in die eigene Hälfte wandert. Wieder der Aufbau über Matthias Ginter. Beide Innenverteidiger, Lienhardt und Ginter, haben unheimlich viele Ballkontakte, unheimlich viel Ballbesitz, werden unheimlich oft gesucht. Jetzt ist es das Beste, der nimmt mal die komplette Ausfahrt durch die eigene Hälfte, um dann abzudrehen im Mittelkreis und wieder den Ball auf Lina zu spielen. Also das ist alles so ein bisschen, ja, wie schon gesagt, statisch, bisschen zu einfallslos. Da fehlt mir auch so ein bisschen der Wille auch und der Mut zum Risiko. Mansambi ist mal auf dem rechten Flügel, geht ins 1 gegen 1, chippt den Ball durch auf Beste. Aber der kommt da nicht dran und dann lässt ihn halt eben Pau Torres, der spanische Innenverteidiger von Aston Villa, ganz locker und lässig ins Tor austrudeln unter dem Applaus der Villen-Fans. Und es gibt Abstoß für die Engländer, die so langsam, ich sag nur beim 2-0, sich auf den Weg begeben für ihren zweiten internationalen Titel.
1: So langsam, denn du sagst es, es wäre der zweite internationale Titel, du hast es auch gesagt, nach 1982. Und das Schöne ist, das Ding hier ist ein Pott, allerdings einer ohne Henkel. 15 Kilo ist der schwer, würde ich sagen, ist mit Henkel ein bisschen praktischer. Danach fragt aber keiner. Ihr fragt euch aber vielleicht, wo ist der Ball? Der ist auf der linken Außenbahn wieder bei Aston Villa. Die sind jetzt an der Strafraumgrenze, legen sich den Ball nochmal zurück. An den Elfmeterpunkt und er ist ein Tor! Das ist das 3:0 für Aston Villa. Morgan Rodgers. Das kurze Eck, der drückt ihn drüber. Und jetzt liegen sich die Villens in den Armen. Er springt hoch, er ballt die Faust, denn er weiß, das war ein großer Schritt in Richtung Titel, ein großer Schritt in Richtung Pott. Noch nicht die Entscheidung, aber Aston Villa ist wahnsinnig stark. Und dieses 3:0... Ja, das macht was mit den Freiburgern, Flo. Wir sehen es, die stehen da jetzt. Irgendeine Mischung aus Rat und fassungslos.
0: Ja, weil Buendia vor allen Dingen von der linken Seite wieder so viel Platz hat. Kübler und auch Beste sind mir da zu weit weg. Der Argentinier ist technisch total stark. Legt sich den Ball vom rechten auf den linken Fuß. Flachpass rein in den Fünfer. Und dann ist eben dieser Morgan Rodgers diesen einen Schritt schneller. Der ist in so einer starken Verfassung, der englische Nationalspieler, und drückt den aus 3 Metern über die Linie in dieser 58. Spielminute. Und ich sag mal ganz ehrlich, Aston Villa hat eine Hand und 3 Finger schon an der Europa League Trophäe bei diesem Spielstand, bei 3:0 gegen Freiburg. Und was da jetzt für ein Ruck durch die Breisgauer gehen müsste, Konjunktiv, da bin ich mal gespannt drauf, ob der noch irgendwie kommt. Bislang, nach einer knappen Stunde, haben sie das absolut vermissen lassen, noch nicht gezeigt. Es kann auch einfach sein, und das ist auch so, den hat macht doch den Anschein, dass Aston Villa eine Nummer zu groß ist. Das ist der Tabellenvierte der Premier League. Die haben mal eben letzte Woche 4:2 gegen Liverpool gewonnen. Ja, die Saison war auch holprig, aber die haben eine Wahnsinnsqualität im Kader. Die haben eine richtig gute Spielphilosophie. Die haben Tempo, die haben Wucht und die haben auf der Bank noch den einen oder anderen, den man auch aus der Bundesliga kennt, Ian Maatsen oder Leon Bailey. Da kommt extrem viel Tempo nochmal auch dann nach. Knappe Stunde vorbei, 0:3 Abschlag Aston Villa, die auch wieder den Ball haben. Und jetzt läuft natürlich sehr, sehr viel für die Engländer, die jetzt versuchen, wieder ein bisschen Ruhe reinzubringen. Na, Ballverlust von Digne, passt Chico Höfler auf, legt auf links raus auf Vincenzo Grifo, der sich immer noch ein bisschen schwer tut. Aber der Pass auf Mansambi kommt jetzt an, für 20 Meter weg, zentral vom Tor, nimmt Eggestein mit. Rechts raus auf den Knick des 16ers von Jan-Niklas Beste gespielt. Kübler dabei, Flanke kommt rein, da ist Matanovic. Aber auch aus einer Abseitsposition und der Ball auch deutlich über das Tor.
1: Ja, und du hast eben noch gesagt, da müsste ein Ruck durch die Mannschaft gehen und vielleicht muss der von außen kommen. Es kommen 2, die für den Ruck sorgen sollen. Rosenfelder, einer der ganz Jungen, und Höhler kommen in die Partie. Chico Höfler geht vom Platz, das ist auf jeden Fall sichtbar. Und auch Lienhardt geht vom Platz. Und wir wollen überhaupt nicht hart sein. Aber Lienhardt war für mich heute nicht gut genug, konnte das nicht aufnehmen, auch physisch nicht, war zu langsam. Und trotzdem war es auch für ihn ein großer Abend. Und all das sollte man in diesem Business nie vergessen, dass hier heute Kindheitsträume in Erfüllung gehen, dass heute Väter und Mütter zu Hause sitzen, dass die zuhören, dass die sich freuen und dass das ein großer Abend ist für alle, die sich hier reingespielt haben.
0: Ja, und Freiburg, ich will nicht so hart sein, aber man muss jetzt einfach aufpassen, dass sie nicht hier aus dem Finale richtig rausgeschossen werden. 62. Minute läuft 0-3. Und Aston Villa, ich habe es gerade gesagt, sie haben noch ordentlich Pulver auf der Bank plus auch absolut in der Lage, das ein oder andere Tor nochmal nachzulegen bei einer guten halben Stunde, die hier noch zu spielen ist. Zwei neue sind mit dabei, unter anderem so ein Schlitzohr. Vielleicht kannst du so einen gebrauchen, wie ein Lukas Höhler mit all seiner Erfahrung für den SC Freiburg, der jetzt mal wieder den Aufbau versucht. Über Philipp Treu, über Osterhage, jetzt ist Mansambi am Mittelkreis, fast an der Mittellinie, klebt da fest, wird sofort gestellt von Morgan Rogers. Links rausgespielt, Vincenzo Grifo. Von ihm hätte ich mir auch ein bisschen mehr Einfluss, Klarheit gewünscht, das Spiel so ein bisschen mehr auf Freiburger Seite an sich zu ziehen. Aber hat noch nicht so richtig die Bindung dazu gefunden. Jetzt aber mal ein Einwurf für Freiburg, fast auf Höhe der linken Seite des 16ers von Aston Villa, gibt er aber ab. Der Vincenzo Grifo an einen, der den Ball nicht reinwirft, sondern rein katapultiert mit Juan Mansambi. Hat er eben schon mal gut gezeigt von der rechten Seite, wie der die Dinger da reinschmeißt. So weit schieße ich nicht mal. Der Schweizer Nationalspieler nimmt wieder 3-4 Schritte Anlauf, hüpft dann an die Linie und dann rein damit. Kopfball verlängert da von Höhler. Ball ist immer noch im Strafraum von Aston Villa und wird dann von Olly Watkins einfach mal rustikal rausgekippt.
1: Und es gibt immer so ein kleines Zögern. Du hast es gerade gesagt, Mansambi hat den nochmal zirkulieren lassen, hat den Ball trocken gemacht, hat den super reingebracht. Und dann gab es von Vincenzo Grifo so ein Zögern. So ein bisschen, als wollte er den Ball nicht haben. Will er natürlich, bin ich mir relativ sicher. Aber es ist so ein bisschen so das Gefühl, dass man kriegt, dass sie noch nicht im letzten Gang sind, den sie haben. Dass sie noch nicht voll drin sind. Und Julian Schuster, der verliert jetzt die Nerven, aber im positiven Sinne. Der ehemalige Kapitän, der so lange in diesem Verein ist, der übernommen hat von Christian Streich und eine neue, wir können es gar nicht anders sagen, Ära prägt in diesem Verein.
0: Zumindest dabei ist.
1: Zumindest dabei ist es auch schön. Und Julian Schuster, der zündet jetzt nochmal eine ganz neue Stufe. Der geht in die Knie, der applaudiert. Der will seinem Team sagen, 63 Minuten sind auf der Uhr, bevor ich mich selber einwechsle. Wäre es gut, wenn ihr alle ein bisschen mehr Feuer kriegt, wenn ihr ein bisschen mehr reinlegt. Und ich bin mir total sicher, dass die alle wollen, aber dass die sehr, sehr spüren, wie stark Aston Villa ist, auch wenn die einen geschmeidigen Gang zurückgeschaltet haben.
0: Ja, und der Rucksack ist jetzt auch einfach verdammt schwer in dieser jetzt 64. Spielminute beim Spielstand von 0-3 in diesem Europa-League-Finale, wo diese Trophäe immer weiter wegscheint, je mehr die Zeit verrinnt. Diese 3-0-Führung für Aston Villa, die auch in Ordnung geht. Das muss man ganz klar so sagen. Villa mit dem Ballgewinn durch den Kapitän, durch John McGinn in der eigenen Hälfte gegen Niklas Beste. Und wieder immer diese Hockbewegung. Also er macht sehr viele Übungen. Ich meine, der hat noch ganz viele Schritte auf dem Tacho heute, der Julian Schuster.
1: Versucht. Macht ja gerne Yoga, um sich zu entspannen.
0: Auf jeden Fall sehr beweglich, definitiv. Der 40-jährige Chefcoach, jetzt aufpassen, Atubolo muss aus seinem Kasten, da lauerte, na klar, wieder der Torschütze zum 3-0, Olly Watkins, aber das macht Atubolo da gut. 3 Schritte raus aus dem eigenen 16er und jetzt ein Foulspiel an Matty Cash von Igor Matanovic. Auch Aston Villa wird gleich nochmal wechseln mit Amadou Onana. Aber den Angriff, den er von seinen Teamkollegen, den guckt er sich vorher nochmal an. Abseitsposition, ja, von Olly Watkins. Nächster Wechsel dann auf Seiten von Aston Villa mit Amadou Onana. Ganz wichtiger Mann im zentralen Mittelfeld. Lange verletzt der Belgier. Und Victor Lindelöf hat Pause in diesem Finale. Hat ihn soweit gut vertreten. Aber an die Qualität, an diese Klasse des 24-Jährigen kommt er aktuell einfach nicht ran. So wichtig, aber lange, lange verletzt. Und die große Frage, ist er überhaupt rechtzeitig fit für das Finale? Die ist jetzt beantwortet. Amadou Onana kommt rein, wird reinkommen. Großer Applaus für Victor Lindelöf.
1: Ja, und wie viel Zeit willst du dir bei so einer Auswechslung lassen? Und Lindelöf so, ja, hat noch mal gewunken, hat noch mal das Küsschen in die Kurve geschickt, für wen auch immer es war. Ich bin mir sicher, es ist angekommen, weil es hatte ja Zeit. Es hatte Zeit zu fliegen in die Kurve. Jetzt also ist Lindelöf raus und Onana ist drin. Und der SC, der versucht es, der kommt über die linke Seite. Aber du hast diesen Ruck angesprochen und ehrlicherweise fehlt mir gerade ein bisschen die Fantasie. Ich möchte diesen Hype-Train gerne irgendwie nochmal auf die Schienen setzen. Ich will mit diesen ganzen sympathischen Freiburgerinnen und Freiburgern, die alle so unfassbar nett waren, die uns aus ihrem Plastik-Pott Kaltgetränke angeboten haben. Kleiner Hinweis, wir haben abgelehnt. mit denen wollen wir eigentlich hier nochmal ein bisschen in Hype zünden. Aber 0:3 steht es, 66 Minuten sind gespielt. Und der SC müsste eine der größten Aufholjagden hinlegen, die man in so einem Finale, glaube ich, gesehen hat gegen diese starken, gegen dieses starke Team von der Aston Villa, gegen dieses starke Team von Unai Emery, der jetzt so ein bisschen, ja, ich würde sagen, wie so ein Tourist hier unten am Bosporus steht, hat so die Hände auf dem Rücken, guckt sich das an, wie wir gestern, die Angler. Ja, und er sieht, dass sein Team ganz nah dran ist, hier was zu fischen, und zwar den ganz großen Pott rausholen.
0: Den dicken Fisch, genau, den Pott, das wäre sein, Achtung, 5. Titel in der Europa League. Das ist schon eine absolute Hausnummer. Absolute Hausnummer. Unai Emery, aber der ist mit einer Ruhe da unten. Aber jetzt kriegt er sogar ein bisschen Applaus. Seine Mannschaft hat hier, klar, beim Spielstand von 3-0, aber wirklich alles auch im Griff. Freiburg in dieser zweiten Halbzeit offensiv so gut wie abgemeldet. Also das Klingelschild ist noch quasi unbenutzt am Strafraum von Emiliano Martinez, der jetzt, ich glaube, 25 Meter vor seinem 16er sogar steht. Und sich das Ganze anschaut, es gibt Freistoß für Aston Villa, macht Juri Thielemans zu 10 Meter hinter der Mittellinie, reingechippt auf die halbrechte Position, der Ball dann in die Mitte gepasst, aber erstmal rausgeköpft von Lukas Kübler, nachgesetzt von Emiliano Buendia, und dann geht's mal über den rechten Flügel, über den Kapitän McGinn, und der Ball im Fünfer, keine Herausforderung, im Gegenteil, leichte Beute für Noah Atubolu.
1: Der schaut sich jetzt nochmal um, der guckt, sind um mich rum tatsächlich nur Rote oder hat sich da so ein Weißer reingeschlichen? Einer im weißen Trikot, das sind die von Aston Villa. Nee, der hat alles gut gesehen, hat den Ball nach vorne gegeben, während wir den Blick an die Bank des Sportclubs werfen. Makengo ist da eben hingeeilt, der wird gleich in die Partie kommen. Finde ich eine gute Idee, hätte ich vielleicht sogar noch ein Momentchen früher gemacht, aber was weiß ich schon. Nächster Steckpass, das ist einer für Watkins. Watkins an der Strafraumgrenze gegen Ginter. Watkins, und Ginter ist da!
0: Kleines Bewerbungsschreiben Richtung Nagelsmann.
1: Das war eine Bewerbungsgrätsche. Die Karte geht raus. Da muss ja gar nicht rausgehen. Hier hoch auf die Tribüne. Der Bundestrainer ist heute da. Weiß ich gar nicht, ob das schon, sagen wir mal, ob das schon alles vorbereitet ist für morgen. Oder ob man da noch mal was,
0: noch
1: mal
0: Schleifchen dran gemacht. Ja, genau. An die Reise in die USA, an die Kader-Nominierung. Wer weiß es, wir wissen morgen auf jeden Fall mehr. Nächster Eckball für die Villains. Und was regt sich Matthias Ginter gerade auf? Wie als wäre ein Blitz in ihn reingefahren. Schreit er das raus nach dieser Grätsche. Mehr Zuordnung, mehr Disziplin, vor allem in der Defensive. Und der Kapitän von den Villains, John McGinn, Eckball von der rechten Seite, genau vor der Fankurve. Der Engländer kommt lang, länger in den Fünfer und Kopfball Onana. Und dann hat gerade noch so Atubolu beide Hände dran. Wehrt den so auf Kopfhöhe nochmal ab. Nachgesetzt aber von Aston Villa über die linke Seite. Rogers. Flanke wird geblockt. Vom mit zurückgehalten Igor Matanovic. Hätte ich fast gesagt. Aber es war
1: Max Rosenfelder.
0: Genau, Max Rosenfelder. Danke für die Unterstützung. 37 und 31. Heieiei.
1: Ist auch weit weg.
0: Ja, genau. Aber es gibt den nächsten Eckball für Aston Villa nach dieser Top-Chance gerade von Amadou Onana aus kurzem, spitzem Winkel da von der linken Seite nickt er rein, aber da steht eben so ein Schrank wie Noah Atubolu. Eckball kurz ausgeführt von Buendia, dann in die Zentrale gespielt, Matty Cash aus gut 20 Metern, völlig verzogen, Schuss geht weit über das Tor.
1: Aber ganz, ganz starkes Signal, was du eben angesprochen hast. Matthias Ginter, extrem physisch, der alles angespannt in den Armen, obwohl der eben kein Torhüter ist. Der hat das Spiel noch nicht aufgegeben. 20 Minuten sind es noch. Makengo steht jetzt bereit. Der wird gleich kommen. Das ist schon mal fix. Und es gibt auch noch mal das letzte Update für Scherhand. Auch der kommt in die Partie. Und ich finde, das können zwei sehr gute, zwei sehr frische Impulse sein. Beide in dieser Saison bisweilen den Unterschied gemacht. Noch mal Frische reingebracht. Der SC natürlich. Wenn wir uns den Kader anschauen, ne, Aston Villa, fast dreimal so hohen Marktwert. Nicht so eine ganz breite Bank, aber eine sehr feine Bank. Vielleicht drücken wir es so aus. Aber aktuell noch Ballbesitz für Aston Villa. Die bauen auf und die Fans, die nehmen sich immer mal Verschnaufpausen. Ich glaube, die ahnen schon. Es wird eine lange Nacht. Die machen zwischendurch immer mal so eine Art, sagen wir mal, Fangesang-Powernap. Und der SC kommt über die Zentrale, über Mansambi. Der ist jetzt zugestellt, dreht sich nochmal, gibt den Ball raus auf die rechte Seite. Dann der Hackentrick oder sowas ähnliches. von Höhler, der spielt den Ball da zurück und jetzt Mansampi an den zweiten Pfosten, da ist Vincenzo Grifo, geht's mal schnell, geht es mal direkt, nee, der Ball wird nochmal zurückgespielt zu Treu, Treu mit dem langen Ball und das ist einer direkt in die Arme von Martinez und der war ungefährlich.
0: Ja, wie so vieles, was der SC Freiburg in der Offensive zeigt. Watkins will das Foulspiel da gegen Rosenfelder, aber nix war's. Die Geste eindeutig von François Letiche, dem französischen Schiedsrichter, hier in diesem Europa-League-Finale 0:3. Nach 72 gespielten Minuten aus Sicht des SC Freiburg in seinem ersten europäischen Finale. Beste kämpft sich da, versucht sich da irgendwie durchzusetzen gegen Lucas Digne und der Franzose, wie so ein kleiner Terrier, hängt sich da dran, lässt sich nicht abschütteln. Ich glaube, er hat sich wirklich so festgebissen, fast schon, an Jan-Niklas Beste. Fast im Bart gehangen. Und jetzt die Wechsel. Feierabend für Vincenzo Grifo. Mehr Power soll von Derry Scherhand kommen. Und auch Philipp Treu verlässt den Platz für ihn. Also Jordi Makengo in der Partie. Nochmal so Impulse, aber ganz ehrlich, es sind noch knapp 18 Minuten offiziell plus Nachspielzeit. Aber es steht auch eben 3:0.
1: Und trotzdem haben sie es noch nicht aufgegeben. Also Vincenzo Grifo im Vollsprint vom Platz hat Jan-Niklas Beste seine Kapitänsbinde vor die Füße geworfen. Der hat dann sich gedacht, boah, wer könnte den Job machen? Max Hergestein, jetzt also, sagen wir mal, gerade Aushilfskapitän, ist gar nicht so verkehrt in so einem Finale. Jetzt kommt der Freistoß von Niklas Beste. Der ist gut geschossen, kommt an den zweiten Pfosten. Da ist ein Keeper rausgekommen, Nachschuss. Boah, da war er nicht sicher. Auch ein bisschen angerumpelt worden, aber ich glaube auch Emiliano Martinez hat sich in Gedanken vielleicht schon woanders gesehen. Kleiner Reminder, es wird noch gespielt. Ja, es steht 0:3. 73 Minuten sind gespielt. Aus Sicht der Freiburger ist das kein Abend gewesen. Wenn sie sich ihn gemalt hätten, wäre das eher so eine Art Bob Ross-Version des Abends gewesen. Nicht gegen Bob Ross, aber noch ist das Ding ja nicht rum, Flo.
0: Nee, noch ist es, glauben. Noch ist es nicht rum, aber da muss schon jetzt A schnell und dann B richtig viel passieren, ja, beim SC Freiburg, auch in Sachen Tore. Und das sieht in dieser zweiten Halbzeit sehr, sehr dürftig aus, was die Abschlüsse angeht. So gut wie keine wirkliche Torgefahr, vor allem nicht für Emiliano Martinez, der hier ganz locker, und das merkt man auch gerade an der Aktion beim Rauslaufen, naja, so ein bisschen wild, bisschen ungestüm, bisschen nicht so ganz vielleicht beim Fokus, macht ja gerne auch mal ein paar Spirenzien, Emiliano Martinez, der argentinische Weltmeister, und hat aber bislang einen relativ ruhigen Abend. Knappe 16 Minuten sind noch zu spielen. Freiburg in Ballbesitz in der eigenen Hälfte mit Adubolo. Das ist kein gutes Zeichen, wenn der Keeper dann schon wieder mal genannt wird. Rechts mit Ginter, chippt den Ball auf Matanovic, den wir mit dem Kopf ablegen. Auf Höhler macht er jetzt auch Matanovic, setzt sich sogar gegen zwei Willens durch da auf gut 35 Meter Torentfernung. Aber dann der Pass rechts auf den Flügel Richtung Jan-Niklas Beste kommt nicht an. Das macht Digne gut, er läuft den und dann kann Aston Villa das spielerisch auch gut lösen. Man hört es am Applaus, sowas lieben ja die Fans, gerade auch in England, eben nicht den Ball irgendwo rausdreschen, wegdreschen, nein, sondern das Ganze mit vielen Flachpässen sich spielerisch zu befreien. Onana macht das jetzt, gute 15 Meter vor dem eigenen 16er, beruhigt nochmal, Martinez am Ball, nimmt Thielemans mit, er nimmt wieder Martinez mit und Freiburg läuft jetzt mal an mit Joan Mansambi, aber mehr so eine Frustnummer, das wollen die sich nicht bieten lassen, dadurch aber jetzt ein paar Räume für Aston Villa mit Thielemans. Zentrale Position, spielt jetzt in die Hälfte der Freiburger, macht er gut. McGinn hat sich da gut eingelaufen. 25 Meter weg vom Tor, halblinke Position, legt vielleicht gleich nochmal raus auf den Flügel, macht er nicht. Dreht sich einmal, legt die Zentrale, super Pass, jetzt auf Buendia! Und der Argentinier vergibt. Das war ja ein Spielzug wie gemalt und sorry Freiburg, das war einfach nur zugeguckt und schlecht ausgesehen.
1: Und zu langsam gewesen.
0: Absolut, es ging zu schnell, man hat gestaunt. Und plötzlich war da mit 2-3 Kontakten McGinn, Thielemans, Buendia war gestartet. Und das kann der Argentinier aus spitzem Winkel eigentlich auch ein bisschen besser. Hätte hier fast in der 76. Minute das 4:0 gemacht. Das weiß er selbst. Und dann hätten wir hier aber auch den kompletten Deckel drauf gemacht.
1: Ja, und das ist fast ein bisschen schade, dass aus dieser Partie gerade so ein bisschen wie aus so einem Luftballon am Kindergeburtstag, so abends, so wenn die Chicken Nuggets alle gegessen sind, die Luft rausgeht. Hier ist nicht mehr so viel Luft drin. Mansambi, da habe ich eben noch gedacht, warum läuft der denn? Der joggt nur so. Warum ist der so wahnsinnig langsam? Da ist er jetzt sonst nicht so für bekannt. Aber der hat weiterhin Probleme mit dem Sprunggelenk. Jetzt ist die medizinische Abteilung des Sportclubs auf dem Rasen. Und Julian Schuster, der schaut nochmal in die Taktikmappe. Der guckt nochmal, welche Optionen gibt es, während sein Gegenüber, während Unai Emery, der tigert so ein bisschen rum, der führt auch keine Gespräche mehr hier. Eine Viertelstunde Verschluss, was soll er auch sagen? 3:0 steht für Aston Villa. Das wäre der erste große Titel. Es gab so ein paar kleine, es gab den Liga-Pokal, aber auch der, sagen wir mal, in England jetzt nicht der größte Pott, den man so holen kann in den 90ern. Deshalb, es wäre der erste Titel seit 1982, damals die Bayern geputzt und jetzt, Flo, kriegen wir das Bild auf das, sagen wir mal,
0: alle royalen Fans warten.
1: Alle royalen Fans warten. Ich habe leider... bin ich für eine royale Sendung nicht richtig angezogen. Aber Prinz William, der hatte eine Eskalation. Wir wissen nicht genau, bei welchem Tor. Aber das war sehr, sehr emotional. Ist ja schon seit seiner Kindheit Fan von Aston Villa. Und hat das übrigens an seine Kinder weitergegeben. Also royale Traditionen gibt es auch beim Fußball.
0: Ja, und das bei so einem Arbeiterclub aus der Birminghamer Vorstadt, eben von Aston Villa, die jetzt nochmal den Ball haben mit Matty Cash von der rechten Seite. Gut verarbeitet, wahnsinnig gut verarbeitet da mit der Hacke von Morgan Rogers auf Watkins. Zentrale Position, 25 Meter weg vom Tor. Nicht mal drei Freiburger können ihn stoppen. Und jetzt ist Beste da, der den Ball dann lieber ins Tor ausschießt, als irgendwie ein Risiko einzugehen. Und es gibt den nächsten Eckball unter großem Applaus der Villains, der Fans der Villains. Nächste Möglichkeit, gefährlich vors Tor zu kommen. Beim letzten Eckball war es der Kopf von Onana, der für richtig Torgefahr gesorgt hat, aus spitzem Winkel. 78. Minute läuft. Und ganz ehrlich an Katrin, die Hoffnung, schwindet, ist da noch sehr positiv ausgedrückt.
1: Ja, die schwindet tatsächlich, aber das gibt uns die Möglichkeit. Ich möchte ganz kurz ein Sonderlob aussprechen für Niklas Beste. Der arbeitet unglaublich viel. Er hat auch dieses nach hinten Arbeiten tatsächlich in Heidenheim gelernt. Jetzt gibt es den Eckball der Villains und jetzt den nächsten Abschluss und Noah Tobolus da. Super Abschluss von McGinn, der sich denkt, ich dresche einfach nochmal drauf.
0: Wieder viel Platz gehabt.
1: Ja, wieder viel Platz gehabt. Und da frage ich mich tatsächlich, ob da nicht mal irgendwann Muster erkennbar ist. Oder ob jetzt auch ein bisschen, ich glaube auch beim SC geht jetzt aus vielen Spielern so ein bisschen die Spannung raus. Außer bei Johan Mansambi, der bringt den Ball in die Zentrale, ist an der Grundlinie. Aber da ist keiner so richtig mitgelaufen. Also jetzt geht hier wirklich ein bisschen die Luft raus. Niklas Beste, wir haben es gesagt, hat viel gearbeitet, hat auch viel eingesteckt. Auch das ist ein Klassiker, wenn du ein Spieler bist, der sehr wendig ist, der sehr schnell ist, der taktisch fein spielt, aber der, sagen wir mal, nicht so einen tiefen Schwerpunkt hat wie manche Spieler von Aston Villa.
0: Das stimmt. Da sind einige dabei, die eine ordentliche Körperlichkeit mitbringen. Und es gibt eigentlich ja noch den Freistoß. Den gibt es. Emiliano Martinez, Villains Keeper, macht die Geste. Auf geht's, alle in Richtung Mittelkreis, alle in Richtung Mittellinie oder gerne auch darüber. Jetzt kommt mal ein Pfund, und zwar ein langes. Und gleich kommen auch nochmal zwei frische Kräfte bei Aston Villa. Einen, den kennt man von der Bundesliga her richtig gut, mit Jadon Sancho von Borussia Dortmund. Fast 4 Jahre ja beim BVB. Er wird gleich nochmal reinkommen. Und den anderen kennt man auch vom BVB. Gutes Zeichen eigentlich, mit Ian Maatsen. Knappes halbes Jahr war mal an die Westfalen ausgeliehen. Alles Zukunftsmusik, Ballbesitz für den SC, für den Sportclub aus Freiburg beim Spielstand in dieser 80. Minute von 0:3. Und sie tun sich sehr schwer, denn immer noch hohes Pressing. Mal immer mit einem Päuschen, aber immer mal wieder auch da von Aston Villa.
1: Ja, es ist immer so genau, was du sagst. Es ist immer so ein leichtes Anziehen. Das ist wie mit der Stimmung hier drin. Das wird mal lauter, es wird mal leiser. Es ist so ein bisschen, ja, es hat Nuancen. Vielleicht drücken wir so aus. Und wo wir beim BVB waren, gerade vor Anpfiff, Flo, da hatte das hier für mich Ausmaße wie das Dortmunder einst Westfalenstadion im Spiel gegen Madrid. Olli Kirch auf der 6, werden sich jetzt nicht alle dran erinnern. Es war sehr laut, um das kurz zu sagen. Und jetzt ist es eher so, 34. Spieltag gegen Mainz zwischenzeitlich.
0: Ja, und jetzt können die beiden reinkommen. Jetzt gibt es unter tosendem Applaus für Emiliano Buendia.
1: Und der hat viel Zeit.
0: Der lässt sich sehr viel Zeit. Und auch Lucas Digne. Das heißt, die komplette linke Seite wird einmal ausgetauscht gegen Jadon Sancho und Ian Maatsen. Und Aston Villas Fankurve steht komplett. Applaus für diese beiden. Tagwerk vollbracht und Villa absolut mehr als auf Titelkurs gebracht. 81. Minute läuft. Die haben jetzt nicht nur eine Hand und drei Finger, ich würde sagen eine Hand und 4,5 Finger an diesem Spott an diesem Europa League-Pokal. Und dann sage ich ganz ehrlich, dann geht das Stadion hier richtig mal zwei Etagen höher, wenn dann in gut 10 Minuten plus der Schlusspfiff ertönt. Nächster Angriff aber mal von den Villains über die linke Seite. Das ist Ian Maatsen im Zusammenspiel mit Jadon Sancho. Was hat der für ein Hickhack hinter sich ausgeliehen? Auch an den FC Chelsea von Manchester United. Da wird er einfach nicht mehr glücklich. Nächste Leihstation halt eben hier mit Aston Villa. Aber dann nimmst du dann auch mal so ein Europa-League-Finale gerne mit. Ollie Watkins im Rücken gegen Max Rosenfelder. Falls sich da behaupten, Ball geht ins Seitenhaus, gibt Einwurf. Für die Engländer, die das jetzt hier sehr akkurat runterspielen.
1: Ja, es ist jetzt eher so ein Verwaltungsmodus. Es ist so ein bisschen Stempel drauf, Ablage, Pott abholen. So wirkt das gerade. Gerade eben Makengo, der ja eingewechselt wurde beim Sportclub, noch einmal nachgesetzt. Während, glaube ich, viele hier im Stadion, auch die Freiburger Fans, jetzt vielleicht eher so langsam den Gedanken daran bekommen dürften, dass sie sehr dankbar sind. Das haben wir heute häufig gehört, dass das ein Privileg ist, ein europäisches Finale zu spielen, dass der Weg des Sportclubs unfassbar beeindruckend war. Sie setzen viel auf die eigene Jugend. Sie haben eine klare Idee vom Fußball, der von der Fußballschule über ja, die Jugendteams, aber auch, ja, auch bei den Fußballerinnen gibt es eine sehr klare Entwicklungsidee und all das, das gipfelt nicht immer zwingend in einem Europa-League-Finale, aber heute haben sehr, sehr viele Fans gesagt, das ist ein großer Tag und ich bin mir relativ sicher froh, das bleibt ein großer Tag.
0: Ja, das bleibt es auf jeden Fall. Du bist in einem Finale und dann siehst du aber auch, wo dann welche Kategorie im Finale steht mit einem Club wie Aston Villa und sie waren der Außenseiter und es hat sich aus Freiburger Sicht leider dann auch so bewahrheitet. Villa holt sich hier verdient den Titel in der Europa League 2026 mit einem sehr couragierten, klaren, wuchtigen Auftritt. 3 Toren und dementsprechend, ja, Ann-Kathrin mit einer schönen Geste Richtung Villa-Fans und hebt mal kurz den Arm für ein bisschen mehr Stimmung und die folgen ihr sofort. Und es wird lauter, es wird emotionaler, es wird einfach atmosphärischer. Während Freiburg gerade mal jetzt einen Freistoß bekommt aus, sagen wir mal, so gute knappe 30 Meter halblinke Position.
1: Ich wollte gerade sagen, die Messe ist noch nicht gelesen, ohne irgendwem zu nahe zu treten zu wollen. Und dann wird es hier wirklich choral erklingt hier und es wird laut. Und jetzt gibt es aber nochmal die Ecke, denn es ist ja tatsächlich noch nicht rum. Da wollen wir nochmal kurz dran erinnern. 83. Minute, es gibt nochmal einen Freistoß. Niklas Beste ist auf jeden Fall bereit und auch der Scherhand steht dabei. Beste schaut sich um, Scherhand aber macht's, der bringt ihn an den zweiten Pfosten. Kopfball! Martinez! So, den hat er von der Linie gekratzt, ein Meterchen davor. Ja, und jetzt geht die Fahne hoch.
0: Oh. Ich war schon dabei, die erste echte gefährliche Torchance zu notieren vom SC Freiburg, Joan Manzambi und sein Kopfball.
1: 0,5. Du würdest sagen 4,5 Finger, der hatte 9,5, 10 an der Torchance.
0: Aber Martinez zum ersten Mal richtig geprüft. Er kriegt auch kurz nochmal den Klaps der Teamkollegen, dass er da zur Stelle war. Aber Ann-Kathrin hat es ja gesagt, die Fahne war dann eben oben und es gibt Freistoß für Aston Villa. Und Martinez treibt die Jungs mal nach vorne. Wie gesagt, im kurzärmeligen Trikot immer ja. Fast egal, welche Temperaturen dieser Keeper mit seinen 33 Jahren, so rum.
1: Und mit einer schönen Geste hat man gerade gesehen in der Nahaufnahme, er hat seine Torwarthandschuhe mit Tape festgemacht und da stand drauf, Papa, es ist entweder von den eigenen Kindern oder vielleicht ist es ein Gruß an seinen eigenen Papa, wie auch immer, vielleicht ist es auch ein Gruß an alle Papas, wer weiß das schon, hat da noch Herzchen daneben, vielleicht ist es von seinen Kindern, jetzt wird es den nächsten Wechsel geben und jetzt kommt das, auf das wir ein bisschen gewartet haben, was wir erwartet haben. Jetzt kommt er nochmal, der Kapitän, der eigentliche, der nominelle Kapitän des SC Freiburg. Jetzt kommt Christian Günther in die Partie, Niklas Beste geht raus. Und Julian Schuster hat ein feines Gespür und ich finde eine sehr, ja, das ist auch sportlich überhaupt nicht ungerechtfertigt, aber es zeigt, dass es in Freiburg auch um manchmal um ein bisschen mehr geht als nur um das reine Fußballspiel.
0: Ja, um das Miteinander und dass du so wie Christian Günther, der ja einfach der SC Freiburg zumindest auf dem Platz ist, schon so lange mit dabei, 19 Jahre im Club, also das ist einfach eine Zahl, das ist eine Epoche, das ist, sind fast 2 Dekaden und dementsprechend kannst du so jemandem auch dann nochmal ein paar Europa League Finalminuten geben. Ich will nicht sagen schenken, das ist immerhin ein Profisportler und es ist verdient. Es hatte taktische Gründe, aber dass er da nochmal diese Atmosphäre spüren darf, auf dem Platz darf, dieses Spiel erleben darf und zwar hautnah. Das ist absolut berechtigt und richtig. Da können wir alles erzählen. Denn Aston Villa hat einen Eckball von der rechten Seite. Den würden sie gerne ausführen. François Letizier lässt aber das noch nicht zu, weil viel, viel in so einem Wimmelbild los ist im Strafraum von Freiburg. Jetzt kommt der Ball rein über den Fünfer. Aufgenommen von Ian Maatsen, fast auf Höhe der linken Eckfahne. Gut verteidigt da. Mal rustikal, mal robust von Derry Scherhand. Aber dann kriegt halt eben Morgan Rogers nochmal den Fuß dazwischen.
1: Boah, Scherhand hat noch Bock. Der hat aber noch richtig Bock. 87. Minute, hat jetzt nochmal nachgesetzt und hat sich jetzt gedacht, ich habe mir das einen Moment angeguckt, ich schubse den mal eben. Esri Konsa hat hier ganz, ganz kurz mal den Schubser abgekriegt und der, sagen wir mal, Ersatzkapitän, wir haben es schon gesagt, Maxi Eggestein, trägt weiterhin die Kapitänsbinde. Der ist da mal kurz dazwischen gegangen, hat dem Schiri gesagt, aber verstanden, alles angekommen. So ein bisschen wie wenn man dem Lehrer sagt oder den Lehrerin, Ermahnung ist angekommen. Und jetzt gibt es nochmal einen Wechsel oder zwei bei Aston Villa. Unter anderem ein Torschütze geht vom Platz.
0: Ja. Paul Torres geht raus und Juri Tielemans dafür Douglas Lewis, der Brasilianer, und Tyrone Minks, auch ein englischer Nationalspieler, kommen rein. Und natürlich lässt sich gerade Juri Tielemans, das war so ein bisschen, ja, ich sag's jetzt einfach, ich weiß, es ist blatt, aber es war der aus Aston Villa sich Dosenöffner mit seinem super Volley-Schuss in dieser 41. Minute, ein absolutes Traumtor, und er lässt sich von der Bank dementsprechend feiern. Jetzt dürfen sie es langsam aber sicher richtig, richtig genießen. Der Titel ist nur noch wenige Minuten entfernt für Aston Villa, den Club aus Birmingham. Was für ein Erfolg, und ich sag's nochmal, dann zumindest in der einen Hälfte des Beşiktaş-Stadions wird es dann extrem prickelig und laut. 2 Minuten noch zu spielen.
1: Genau so ist es. Ich hätte den Freiburgern ja gewünscht, dass es so eine wiederverschließbare Dose ist. Gibt es ja, dass man einfach ein bisschen was drüber macht. Das hätte ich ihnen gewünscht. Aktuell aber steht es weiterhin 0:3. 89 Minuten sind gespielt. Und Julian Schuster, der Trainer der Freiburger, der steht mit so ein bisschen heruntergefallenen Schultern, so heißt das Wort, an der Seitenlinie, tigert darum. Auch der ist noch voll im Modus, der ist noch voll im Fokus, der ist noch sehr präsent, auch wenn der wahrscheinlich schon langsam registrieren dürfte. Das Ding ist noch nicht rum, aber entschieden ist es vielleicht doch.
0: Ja, definitiv. Es läuft gleich die 90. Spielminute in diesem Europa-League-Finale. Souveräne, klare Vorstellung von Aston Villa und diese 3-0-Führung untermauert das Ganze. Freiburg, ich will nicht sagen chancenlos, aber doch klar die Grenzen aufgezeigt bekommen von dem Tabellenvierten der Premier League. Freiburg aber nochmal mit dem Ballbesitz. Und Englands Fans fangen an zu singen. Die englischen Fans wäre vielleicht etwas näher. Denn jetzt wird es langsam in Richtung Nachspielzeit. Jetzt ticken die letzten Minuten. Julian Schuster steht da in der Coachingzone. Ja, was kann man ihm nur sagen? Man möchte ihn gerne in den Arm nehmen. Der Blick ein bisschen traurig, ein bisschen enttäuscht. Hände in den Hosentaschen. Sieht aber, dass seine Mannschaft nochmal Fahrt aufnimmt auf der rechten Außenbahn mit Philipp Treu, fast auf Höhe der Eckfahne. Und dann klärt Ian Maatsen, gibt Einwurf nochmal. Und wer macht das? Natürlich Joan Mansambi mit dem Schleuderwurf dann rein von der rechten Seite in den Strafraum. Immer mal der Blick zur Uhr, noch offiziell 15 Sekunden. Allzu lange dürfte es auch nicht mehr gehen. Ich tippe mal, ehrlich gesagt, so auf um die 3 Minuten. Einwurf ausgeführt, kurze Verwirrung im Strafraum. Da macht sich der Scherhand breit, Pass geht wieder raus, auf Mansambi auf die rechte Seite, wieder rein in den Fünfer, da ist aber keiner. Und dann der Ball mit dem Hinterkopf erstmal raus, verlängert da von Esri Konsa. Nochmal nachgesetzt von Freiburg. Offizielle Spielzeit ist rum. Wir haben immer noch keine Info bekommen, wie viel Nachspielzeit es gibt. Jetzt steht der vierte Offizielle da, zeigt aber an, es wird, so interpretiere ich zumindest diese Geste, keine Nachspielzeit geben. Oder jetzt doch, jetzt denkt er, ach doch, mal so eine Gnadenminute an Katrin. Eine Gnadenminute, ja, da nochmal oben drauf.
1: Das Täfelchen wurde so lange so ein bisschen runtergehalten, so wie wenn man so vor Kindern so Weihnachtsgeschenke versteckt. Bloß nicht sehen. Und wir haben uns angeguckt und gedacht, also zeigt er doch was an. Und er hat so eine Handbewegung gemacht, dass man auch hätte sagen können, das Ding ist rum. Aber das Minütle, wie man sagt, gibt es noch. Davon dürften 20 Sekunden ungefähr rum sein. Es gibt noch mal einen Einwurf für Aston Villa. Und jetzt wird es laut, denn die Villains, die Fans, die wissen, da geht noch was. Jetzt die Willens wieder im Strafraum, aber wieder geklärt. Ja, und jetzt kommen sie langsam. Jetzt wechseln sie vom Finalmodus in den Partymodus. Und dann ist Schluss. Aston Villa gewinnt das Europa League Finale 2026 mit 3:0 gegen den SC Freiburg, der das größte Spiel seiner Vereinsgeschichte gespielt hat, der einen historischen Erfolg gefeiert hat und schon jetzt eine fantastische Spielzeit hingelegt hat.
0: Kann man genauso sagen, also in die Champions League eingezogen und jetzt eben diese Saison gekrönt mit einem internationalen Titel. Freiburg so ein bisschen am Boden, die sind komplett ausgelaugt, die sind komplett platt. Sie haben versucht, alles zu geben. Ich glaube auch, es war einfach nicht mehr möglich gegen eine wirklich stark aufspielende Mannschaft aus der Premier League. Körperlich robust, mit viel Tempo, mit viel Qualität natürlich anhand der drei Treffer absolut zu erkennen. Mehr war einfach nicht drin, aber das macht nichts. Du hast trotzdem viel erreicht als SC Freiburg in dieser Saison. Conference League Platz 7 und dazu in einem Europapokalfinale. Das mal mitzumachen. Und man hört im Hintergrund die Fans von Aston Villa. Jetzt ist der Prickelfaktor richtig groß. Jetzt hält es auch mich nicht mehr auf dem Sitz. Da wippst du gerne mit bei diesem Song. Und die Party darf jetzt zumindest aus Sicht der Engländer steigen. Aston Villa holt sich den Titel gegen den SC Freiburg und gewinnt mit 3:0 das Finale der Europa League.
2: Das war die Reportage zum Europa-League-Finale zwischen dem SC Freiburg und Aston Villa mit ihren Reportern Ann-Kathrin Rose und Florian Winkler. Wir schauen noch mal kurz in die Bundesliga, denn der FC Augsburg hat den Vertrag mit dem Interimstrainer Manuel Baum verlängert. Eigentlich sollte der nach der Trennung von Sandro Wagner eben nur bis zum Ende dieser Saison mit den Augsburgern arbeiten. Jetzt haben sich Verein und Trainer auf diese weitere Zusammenarbeit geeinigt. Baum bekommt ein Arbeitspapier bis 2028 und der HSV muss künftig ohne Ransford Königsdörfer aus. Der Stürmer hat seinen Ende Juni auslaufenden Vertrag nicht verlängert und wechselt ablösefrei zum Ligarivalen Mainz 05. Und das haben die Hamburger heute bekannt gegeben. Hier geht es jetzt weiter mit der ARD-Infonacht und Philipp Kaver.
3: Vielen Dank, Nele Hüpper.
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3: Aus den Studios von NDR Info in Hamburg. Willkommen. Die Gewichte in der Welt, die verschieben sich. Man kann es daran ablesen, dass innerhalb nur weniger Tage zunächst der amerikanische und nun auch der russische Präsident in Peking Station gemacht haben. An Staats- und Parteichef Xi führt offenbar kein Weg mehr vorbei, wenn es um internationale Probleme und weltweite Handelsbeziehungen geht. Nach außen demonstrieren Putin und Xi große Einigkeit. Aber wie eng ist diese Partnerschaft wirklich? Und wer profitiert mehr? Darüber hat meine NDR-Kollegin Nina Zimmermann mit Sarah Kirchberger vom Institut für Sicherheitspolitik an der Uni Kiel gesprochen. Ihr Schwerpunkt ist das russisch-chinesische Verhältnis. Putin spricht von einem, Zitat, beispiellosen Niveau der Beziehungen. Ist das tatsächlich eine Beziehung auf Augenhöhe oder ist Russland inzwischen abhängiger von China als umgekehrt? Das war die erste Frage an Sarah Kirchberger.
5: Naja, Russland ist vor allem durch den Krieg gegen die Ukraine inzwischen extrem abhängig von China. Also ohne Chinas massiven Support, sowohl wirtschaftlich, politisch als auch mit einigen wahrscheinlich schon entscheidenden, sag ich mal, Dual-Use-Technologien, wäre Russlands Kriegsmaschine die Puste schon lange ausgegangen in der Ukraine. Und das macht natürlich eine enorme Abhängigkeit, gerade vor dem Hintergrund der westlichen Sanktionen. Also ohne die chinesische Wirtschaft hinter sich könnte Putin diesen Krieg so gar nicht führen. Aber das ist ja jetzt eine Momentaufnahme. Und wenn Sie jetzt die historische Entwicklung sehen, dann hat es tatsächlich noch nie ein so beispielloses Niveau der Zusammenarbeit zwischen diesen beiden Ländern gegeben.
2: Wir können ja gleich mal schauen, was das auch für Europa im Umkehrschluss bedeutet. Aber würden Sie sagen, aktuell ist Staatspräsident und Parteichef Xi Putins letzter Verbündeter?
5: Das kann man so nicht sagen, denn Russland hat ja auch zum Beispiel gerade ein richtiges, im Grunde Militärbündnis mit Nordkorea geschlossen. Also sind über 10.000 nordkoreanische Soldaten an die Front gezogen und haben für Russland gekämpft. Nordkorea hat Artilleriemunition geliefert in riesigem Umfang nach Russland. Russland hat ja auch aus dem Iran zum Beispiel diese Shahed-Drohnen bekommen und ballistische Raketen. Also man kann jetzt nicht sagen, dass China der einzige Verbündete von Russland wäre. Aber es ist sicherlich vielleicht der entscheidende Verbündete, der letztlich mit der enormen wirtschaftlichen Kraft Russland erlaubt, eben diesen Krieg weiterzuführen und weiter oben zu schwimmen.
6: Cui bono, fragt man dann gerne, wem zum Zwecke, was hat China davon?
5: Naja, Russland und China haben eben in gewisser Weise sehr komplementäre Interessen. Also China profitiert von dieser Beziehung auch. Da ist zum einen die lange gemeinsame Grenze. Wenn man halt ein gutes Einvernehmen mit diesem Nachbarn hat, dann setzt das enorme Kräfte frei, weil man halt diese Grenze nicht mehr als Problemgrenze ansehen muss. Also Russland wäre nicht in der Lage, den Großteil seiner Streitkräfte eben in die Ukraine zu verlegen, wenn es gleichzeitig Sorge haben müsste vor den Nachbarn China. Und das Gleiche gilt natürlich auch für China. China kann sich dann entsprechend mehr um seine Ostregion kümmern. Gleichzeitig, Russland hat Rohstoffe, wissen wir alle, diese ganzen Erdöl, Gas und sonstigen Vorkommen. China hingegen ist ein rohstoffarmes Land, das halt auf solche Importe immer noch bis zum gewissen Grade angewiesen ist. Das heißt, da gibt es eine Synergie. Gleichzeitig hat China enorm viel Kapital, enorm viel Produktionskapazität, die wiederum dann in Russland fehlt. Also kurz und gut, es ist eine relativ starke Symbiose vorhanden und alles wird sozusagen noch übertroffen von diesem gemeinsamen Weltbild, das diese beiden Führer einfach teilen. Da gibt es dieses Narrativ vom unaufhaltsamen Aufstieg des Ostens und dem unaufhaltsamen Niedergang des Westens. Und da haben also diese beiden Führer einfach eine gemeinsame Wahrnehmung der Welt und ihrer Interessen in dieser Welt, die sie halt zusammen vertreten.
6: In den Erklärungen hieß es ja auch, Russland und China wollen ihre militärische Zusammenarbeit noch weiter vertiefen mit mehr Manövern, Luft- und Seepatrouillen. Entwickelt sich da eine militärische Achse?
5: Naja, China hat nur einen einzigen richtigen militärischen Bündnispartner, also Vertragspartner. Das ist tatsächlich auch Nordkorea. Da gibt es also einen gegenseitigen Beistandspakt. Und sonst hat China so etwas nie gemacht. Und es ist auch eher nicht zu erwarten, dass sowas passieren wird, also so ein Vertrag geschlossen werden könnte. Es ist eher davon auszugehen, dass diese beiden großen Mächte opportunistisch zusammenarbeiten werden. Das heißt, wenn es im Interesse beider Seiten ist, dann halt zu kooperieren bis zum gewissen Grade. Aber es ist jetzt eher nicht zu erwarten, dass China Soldaten in einen Krieg schickt, zumindest nicht offen und offiziell, den Russland zum Beispiel in Europa führt und umgekehrt Russland Soldaten schicken würde, wenn China Krieg in Asien führt, sondern eher, dass man sich vielleicht beim Timing abstimmt, koordiniert oder gewisse politische Maßnahmen ergreift, von Sanktionen bis zu anderen Mitteln, um sich gegenseitig zu helfen. Also das ist die wahrscheinlichere Perspektive für diese Beziehung.
3: Zum Besuch des russischen Präsidenten in China war das Sarah Kirchberger vom Institut für Sicherheitspolitik an der Universität Kiel.

Ein Wackelkontakt, ein defekter Akku oder eine poröse Dichtung. Bei vielen Elektrogeräten bedeutet oft schon ein kleiner Defekt, dass das Gerät auf dem Müll landet. Oft ist die Reparatur kaum möglich. Sie wäre teurer als die Neuanschaffung oder es fehlen Ersatzteile. Das soll sich ändern. Ein neues Gesetz sieht strengere Vorgaben für die Hersteller vor und das Recht auf Reparatur. Unser Schwerpunktthema nach den Nachrichten hier in der ARD-Infonacht.

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1: Um 23 Uhr mit Emily Seidel. Die Bundesregierung steigt offenbar beim deutsch-französischen Rüstungskonzern KNDS ein. Wie KNDS-Verwaltungsratschef Enders bestätigte, will sich der Bund mit zunächst 40% an dem Unternehmen beteiligen. Nach 3 Jahren solle der Anteil auf 30% sinken. Aus der Nachrichtenredaktion Astrid Rolle.
2: Mit welcher Summe der Bund bei KNDS einsteigt, wurde nicht bekannt. Der Konzern stellt Waffensysteme wie den Kampfpanzer Leopard 2 und die Panzerhaubitze 2000 her. Zurzeit ist KNDS im Besitz der deutschen Krauss-Maffei-Wegmann GmbH und der französischen Regierung und wird in Finanzkreisen mit bis zu 20 Milliarden Euro bewertet. Frankreich hält 50% an dem Unternehmen. Beide Länder haben laut Berichten gleiche Stimmrechte vereinbart. Das betrifft zum Beispiel Standortentscheidungen. In Deutschland hat KNDS 11 Standorte, unter anderem in Hamburg, Mülheim an der Ruhr und Ebeleben.
1: Erst gestern hatte CDU-Kanzler Merz die SPD-Fraktion besucht und die Koalition zu mehr Ruhe aufgefordert. Heute fordern mehrere Mitglieder der Unionsfraktion trotzdem einen härteren Kurs gegen die SPD. In einem Beschluss des Vorstands des sogenannten Parlamentskreises Mittelstand heißt es, die Kompromissbereitschaft finde da ihre Grenzen, wo zusätzliche steuerliche Belastungen zur Diskussion gestellt werden. Außerdem wird eine Lockerung der Schuldenbremse sowie eine höhere Erbschaftssteuer abgelehnt. Der Beschluss ist nicht bindend und die Forderungen sind nicht neu, aber sie stehen im Widerspruch zu bekannten SPD-Positionen. Die USA haben gegen den früheren kubanischen Präsidenten Raúl Castro Anklage erhoben. Das US-Justizministerium macht den 94-Jährigen für den Abschuss von 2 Flugzeugen im Jahr 1996 verantwortlich.
3: Damals hatten kubanische Kampfjets 2 Flugzeuge einer in Miami ansässigen exilkubanischen Gruppe abgeschossen. Dabei kamen 4 aus Kuba stammende Piloten ums Leben. Zur Zeit des Vorfalls vor 30 Jahren war Raúl Castro Verteidigungsminister. Mit der Anklage gegen Castro verschärft US-Präsident Donald Trump seine Bemühungen weiter, einen Regimewechsel herbeizuführen. Am Sonntag warfen die USA Kuba vor, mehr als 300 Militärdrohnen erworben zu haben und deren Einsatz gegen US-Ziele zu erwägen. Havanna weist die Vorwürfe zurück.
1: Fußball-Bundesligist SC Freiburg hat das Finale der Europa League verloren. Die Breisgauer mussten sich Aston Villa mit 0:3 geschlagen geben. Für die Freiburger war es das erste Mal, dass sie ein Finale im internationalen Wettbewerb erreicht haben. Das waren die Nachrichten. Das Wetter in Deutschland, nachts meist trocken, einzelne Gewitter, Tiefstwerte 12 bis 6 Grad. Morgen dann im Westen freundlich, im Osten einzelne Schauer, 16 bis 26 Grad und am Freitag fast überall trocken bei 21 bis 30 Grad. Es ist 23.03 Uhr.
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4: Die A1 Bremen Richtung Hamburg ist zwischen Harburg und Stillhorn wegen einer Nachtbaustelle bis ca. 5 Uhr gesperrt. Die A27 Bremerhaven Richtung Bremen ist zwischen Schwanewede und Ilpol nach einem Unfall gesperrt. Autobahn 39 Braunschweig Richtung Salzgitter ist zwischen Salzgitter-Wartenstedt und Lichtenberg wegen einer Nachtbaustelle bis Freitag jeweils zwischen 20 Uhr und 5 Uhr gesperrt. Für Sie gibt es eine Umleitung über die U78 und die U76. Die A40 Essen Richtung Duisburg ist zwischen Essen-Huttrop und Essen-Zentrum wegen Wartungsarbeiten bis morgen früh noch gesperrt. Die A44 Düsseldorf Richtung Essen ist zwischen Kreuz Düsseldorf Nord und Ratingen-Schwarzbach wegen Tunnelwartungsarbeiten gesperrt und das noch bis Dienstag. Die A45 Dortmund Richtung Hagen ist zwischen Westhofener Kreuz und Schwerte-Ärgste wegen Beseitigung einer Ölspur gesperrt. A66 Frankfurt Richtung Fulda zwischen Neuhof Süd und Nord ist der Tunnel Neuhof wegen Reparaturarbeiten gesperrt. Hier führt die Umleitung über die U47. Die A71 Richtung Schweinfurt ist zwischen Gräfenroda und Oberhof wegen Wartungsarbeiten im Tunnel Rennsteig bis 6 Uhr gesperrt. Die A535 Wuppertal Richtung Velbert ist zwischen Sonnborner Kreuz und Wuppertal-Dornab gesperrt. Hier wird die Fahrbahn erneuert. Bis morgen früh 5 Uhr ist gesperrt. Und noch die A861 Dreieck Hochrhein, Grenzübergang Rheinfelden ist zwischen Dreieck Hochrhein und Rheinfelden Mitte in beiden Richtungen wegen Tunnelwartungsarbeiten bis 5 Uhr gesperrt. Kommen Sie gut und sicher an Ihr Ziel.
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4: Mit Philipp Caviar von NDR Info in Hamburg. Ich wünsche Ihnen einen guten Abend. Reparieren statt wegschmeißen. Auf diese Kurzformel lässt sich eine EU-Richtlinie bringen. Vor 2 Jahren ist sie verabschiedet worden mit dem Ziel, das Recht auf Reparatur zu fördern. Bis Ende Juli soll diese Richtlinie in allen EU-Ländern umgesetzt sein. In Deutschland hat der Bundestag am Abend in erster Lesung über ein Gesetz zum Recht auf Reparatur beraten. Aber wie groß ist eigentlich bei den Menschen der Wunsch, mehr Dinge reparieren zu lassen? Mit diesem Thema hat sich die Psychologin Katharina Gange für das Nürnberger Institut für Marktentscheidung befasst. Meine WDR-Kollegin Andrea Oster hat mit ihr gesprochen und sie gefragt, wo steht Deutschland im europäischen Vergleich beim Reparaturwunsch?
5: Insgesamt möchte die Mehrheit der Menschen in Deutschland, dass Geräte einfacher reparierbar sind, also 78%. Und das ist ein durchschnittlicher Wert im Vergleich zu den anderen Ländern. Zum Beispiel in Italien wollen 85% sogar, dass Geräte besser reparierbar sind. Aber der Wunsch und die Realität, die klaffen leider auseinander. Das heißt, obwohl die Mehrheit der Menschen gerne möchte, dass Dinge besser reparierbar sind, kaufen Leute leider weniger oft diese reparierfähigen Handys und reparieren auch zu selten.
6: Warum ist das so?
5: Naja, Wunsch und Realität gehen auseinander. Wenn es jetzt ums Kaufen geht, dann wird das neue Recht auf Reparatur sicher helfen, weil auch vorgesehen ist, dass es ein Reparaturlabel geben wird, das dann anzeigt, wie das Energielabel, ob ein Gerät einfach oder schwer zu reparieren ist. Mhm. Und wir wissen aus unseren Untersuchungen, wir haben auch jetzt gerade ganz aktuell neue Daten bekommen, dass so ein Label wirklich massiv die Nachfrage, zum Beispiel nach Handys, das haben wir untersucht, steigern wird. Also obwohl dann das Produkt teurer ist, würden 64% dann eher das reparierfähige Handy kaufen als eines, das nicht so gut reparierbar ist. Das heißt, dieses Label wird das sicherlich verbessern. Aber das Problem ist, dass momentan nur 15% das Label überhaupt kennen und nur 4% das jemals sozusagen gesehen haben. Und wenn man bedenkt, dass das eigentlich ab Juli alles umgesetzt werden sollte, ist das einfach ein sehr geringer Wert. Das heißt, es geht nicht nur darum, dass das Gesetz jetzt eingeführt wird, sondern es muss auch wirklich implementiert werden oder auch kontrolliert werden. Das Label wird jedenfalls schon einmal das Kaufen der Handys verbessern. Mhm. Das nächste ist ja dann das Reparieren. Wir haben das auch jetzt aktuell abgefragt. Wir haben gefragt, okay, in den letzten 12 Monaten, welche Produkte sind kaputt gegangen und was haben sie davon repariert? Und ein Beispiel nur, 38% sagen, ja, ein kleines Haushaltsgerät, zum Beispiel eine Kaffeemaschine, ein Staubsauger, sind kaputt gegangen, aber davon haben nur 10% gesagt, dass sie es auch repariert haben. Und es ist ganz interessant, weil die Leute sagen, sie machen es, wenn es billig ist. Mhm. Wenn man aber wirklich nachprüft und Zusammenhänge analysiert, wer was sagt und wer wirklich etwas tut, dann sieht man, dass der Preis überhaupt keine Rolle spielt, sondern es geht um die emotionale Verbindung, die man mit diesem Produkt hat. Das heißt, wenn Menschen das Gefühl haben, mit dieser Waschmaschine oder mit dieser Kaffeemaschine.
6: Bin ich schon 6-mal umgezogen oder so?
5: Ja, genau. Wenn man eine persönliche Erinnerung damit hat, wenn man die schon oft zum Beispiel gereinigt hat, wenn man die selber schon mal auseinander oder wieder zusammengebaut hat, also dann werde ich sie eher reparieren und dann spielen die Kosten gar nicht so eine große Rolle.
6: Ja, aber da stellt sich ja dann natürlich die Frage, wie stellt man diese persönliche Beziehung her? Also das könnte man ja zum Beispiel nutzen. Also auf der einen Seite wird es versucht, über dieses Label dann halt zu machen, reparatierfähig, gut reparatierfähig.
5: Das ist nicht die Verbindung.
6: Nee, also das ist nicht die Verbindung. Aber die, wie stellt man die emotionale Verbindung dann her, darüber hinaus?
5: Also das wird eigentlich auch im Marketing gern verwendet, weil wenn man es schafft, dass ein Mensch mit einem Produkt eine Verbindung aufbaut, dann wird es auch eher gekauft. Hier gibt es gerade eine aktuelle Meta-Analyse zum sogenannten IKEA-Effekt. Das heißt, wenn die Menschen ein Produkt selber zusammenbauen, dann ist es ihnen mehr wert und sie wollen das dann auch eher reparieren in späterer Folge. Es gibt auch viele Konsumgüterhersteller, ich sage jetzt also zum Beispiel einen Schuhhersteller Nike, wo man sein Produkt selber designen kann. Theoretisch sollte dieses Selbermachen des Produkts auch dazu führen, dass man sich dazu verbundener fühlt. Und wir haben auch neurophysiologische Studien, also wo wirklich auch Gehirnströme, EEGs und so weiter untersucht werden. Und hier ist es auch so, wenn ich einfach das Produkt in der Hand halte, es beachte, das klingt jetzt komisch, aber es ist wirklich so, Details anschaue von diesem Produkt, mich einfach damit beschäftige, mich hinwende, es angreife, erspüre, ertaste, positiv bewerte, dann fühle ich mich diesem Produkt mehr verbunden. Und das alles sollte theoretisch dazu führen, dass ich es, wenn es kaputt geht, dann auch eher repariere.
6: Würde es denn helfen, Wenn man den Käufern und Käuferinnen deutlicher machen würde, welche Folgen wegwerfen hat, also das schlechte Gewissen sozusagen als Anreiz für Reparatur.
5: Wir haben das auch probiert, also wir haben es versucht, dieses Reparaturlabel quasi noch verbessert an den Mann und die Frau zu bringen, indem wir eben gesagt haben, denken Sie doch an die Umweltaspekte, denken Sie daran, was Sie sich sparen werden, wenn Sie jetzt ein reparierfähiges Produkt kaufen, dann können Sie langfristig sparen, weil Sie müssen es nicht ersetzen. Und wir haben noch x andere Sachen erklärt. Und mit keiner dieser Erklärungen konnten wir die Leute dazu bringen, dass sie mehr reparierfähige Handys kaufen. Natürlich könnte man es versuchen, über die Schulen vielleicht, dass man eben schon in der Schule eben mit den Kindern bespricht, warum eben ein Produkt sehr wertvoll ist und warum man es auch reparieren kann und warum es auch okay ist, zu Produkten eine Beziehung aufzubauen, so absurd das klingt, ja. Aber wie gesagt, in unseren Daten war dieses, sobald eine Beziehung zu dem Produkt da war, haben es die Leute repariert. Und dann war auch das Geld egal. Obwohl man sie direkt fragt, warum würdest du reparieren, dann sagen sie ja, okay, ich repariere, wenn es billiger ist, als neu kaufen. Mhm. Aber die Leute, die das sagen, reparieren nicht. Reparieren tun die eine persönliche Beziehung zum Produkt hatten.
4: Die Psychologin Katharina Gangl vom Nürnberger Institut für Marktentscheidung. Wenn es also um die Beziehung eines Menschen zu einem Haushaltsgerät geht, dann müsste doch in jedem Fall die Kaffeemaschine einen der ganz vorderen Plätze belegen. In meinem Fall die Espressomaschine, auch vor der heutigen ARD-Infonacht hat sie wieder alles gegeben. Schauen wir

0: Wertstoffhof statt Reparaturwerkstatt. Für Nemo ist eines der Hauptprobleme klar: das Material. Denn immer mehr Hersteller verbauen Kunststoff in ihren Maschinen. Aber der hält auf Dauer die hohen Temperaturen nicht aus. Oft ist gerade erst die Garantie abgelaufen.
1: Das hören wir sehr, sehr, sehr oft vom Kunden, dass sie immer so kurz vor einem Monat oder kurz vor einer Woche oder vielleicht auch mal zwei über die Grenze sind und dann genau dann kaputt gehen.
0: Deshalb kommen viele Menschen aus dem Viertel zur Reparatur bei Nemo vorbei. Sie wollen ihre Geräte lieber reparieren, anstatt sie wegzuwerfen.
2: Das finde ich ist eine tolle Sache. Ich finde, wegschmeißen ist immer schade. Nicht nur aus Umweltaspekten, das auf jeden Fall an erster Stelle, aber auch so aus nostalgischen Gründen. Ich finde das irgendwie schön, wenn Sachen eine Geschichte erzählen und man denen irgendwie nochmal so ein bisschen Leben auch noch wieder einhauchen kann.
3: Eine Kaffeemaschine habe ich auch selber eine zu Hause, die ich auch gerne mal in die Wartung geben lasse, damit sie eben langlebig ist und auch gut erhalten bleibt. Die davon lebt, dass man sie auch regelmäßig pflegt und wartet.
4: Also grundsätzlich finde ich das total super. Ist eine Bereicherung für jede Nachbarschaft auch.
0: Reparaturwerkstätten wie Nemos Kaffeeservice sind selten geworden. Trotzdem ist der Bedarf groß. Denn nicht immer gehen die Verbraucher pfleglich mit ihren Maschinen um.
1: Ich finde es schade, weil die Menschen sich mit der Kaffeemaschine zu wenig beschäftigen. Und da sollen sie eigentlich für das, was sie täglich trinken, auch vielleicht ein bisschen mehr Zeit investieren.
0: Das Problem? Vielen Verbrauchern fehlt die Zeit und nötige Erfahrung, um ihre Kaffeemaschinen selbst zu reparieren. Gerade bei den Jüngeren ist das Wegwerfen zur Gewohnheit geworden.
2: Ich habe das Gefühl, so in der älteren Generation, unsere Großeltern, die reparieren lieber dreimal oder machen das dann selber. Und dass bei uns irgendwie dann auch so die Zeit fehlt. Und oft ist ja das Reparieren sogar teurer, als dann neu zu kaufen tatsächlich.
5: Wir kennen das aus Hannover, da gibt es auch so Werkstätten, wo sowas gezeigt wird, wie man Sachen bauen und auch reparieren kann. Ich glaube, sowas braucht es halt mehr. Also ich zum Beispiel bin handwerklich jetzt nicht so begabt, würde mich total schwer tun, damit irgendwas zu reparieren und da würde sowas helfen.
6: Künftig also müssen etliche Elektrogeräte reparierbar sein und das zum angemessenen Preis. Leider lässt sich nicht alles so schnell reparieren wie Elektrogeräte. Der menschengemachte Klimawandel etwa lässt sich selbst mit größten Anstrengungen nur geringfügig bremsen, wenn überhaupt. Die Erde erwärmt sich, der Mensch ist verantwortlich. Das ist der Stand der Wissenschaft und auch die Bundesregierung beruft sich darauf, wenn es um den Klimaschutz geht. Aber immer wieder wird auch dran gezweifelt. Nun hat der Weltklimarat der Vereinten Nationen seinen Blick in die Zukunft präzisiert. Er rechnet weiterhin mit schwerwiegenden Klimafolgen, aber das schlimmste Szenario ist demnach nicht mehr wahrscheinlich. Eine Nachricht, die die AfD bestärkt, denn die fordert, Klimaschutzmaßnahmen zu streichen. Heute auch im Bundestag. Aus Berlin, Gabor Hallas.
7: Eine Nachricht geht durch das Internet. Aufgegriffen von Medien und Influencern.
8: Klimahorror abgesagt, Titelgeber News.
9: Der Weltklimarat gibt's endlich zu. Unsere Weltuntergangsmodelle waren totaler Schwachsinn.
10: Der Weltklimarat IPCC hat eines seiner bekanntesten Klimamodelle neu bewertet.
11: War das Ganze doch ein Klimaschwindel?
7: Und das alles hat den Bundestag erreicht.
12: Zusatzpunkt, die aktuelle Stunde der Fraktion der AfD.
13: Frau Präsidentin, meine Damen und Herren, liebe Landsleute und selbstverständlich werte Zweifler am natürlichen Klimawandel. Weltweit geht Schritt für Schritt.
12: Wir haben uns darauf verständigt, dass wir uns hier neutral ansprechen.
7: AfD-Klimapolitiker Carsten Hilse eröffnet die aktuelle Stunde und wird ermahnt.
13: Weltweit geht Schritt für Schritt, nicht sofort und gänzlich, aber stetig und mit zunehmendem Tempo, der größte Betrug, der jemals an der Menschheit begangen wurde, zu Ende.
7: Worum geht es um den Weltklimarat, ein Gremium der Vereinten Nationen? Der bewertet den Stand der Forschung und schaut in die Zukunft und kommt jetzt zu dem Schluss, der Extremfall, das Worst-Case-Szenario, ist mittlerweile unwahrscheinlich, also eine Erwärmung um 4 Grad oder mehr.
13: Selbst wenn die Menschheit alle bekannten und vermuteten fossilen Ressourcen verbrannt hätte, wäre man nie auf einen solchen Wert gekommen. Trotzdem wurde dieses vollkommen und schon immer absolut unrealistische Szenario benutzt, um die Menschen in Panik zu versetzen, sie gefügig zu machen.
7: Die anderen Parteien widersprechen. Wenn Wissenschaftler Szenarien überarbeiten, heiße das nicht, dass der Klimawandel nicht stattfinde. Im Gegenteil zeige sich, dass Maßnahmen wirkten. So argumentiert auch Marc Helfrich von der CDU.
14: Kolleginnen und Kollegen von der AfD, Sie sind auf dem Irrweg und Sie sind sich nicht zu schade für den billigen Versuch, einen Pseudoskandal hier zu konstruieren.
7: Die Grüne Julia Schneider zieht einen Vergleich. Die Welt schwer krank, aber die Behandlung schlage an.
15: Und die Wahrscheinlichkeit, dass der Patient stirbt, die sinkt. Genau in diesem Moment kommt jemand herein und sagt,
16: Na also, war doch alles gar nicht so schlimm. Dann können wir die Behandlung ja

0: sprechen.
1: Nina Scher von der SPD fragt die AfD, warum sie sich auf einmal auf Wissenschaftler beruft. Dieselben, die immer wieder vor den Folgen des Klimawandels gewarnt hätten.
2: Und das haben sie immer verleugnet, obwohl es dargelegt ist. Und jetzt wird erneut etwas dargelegt, und zwar wissenschaftsbasiert. Und jetzt auf einmal berufen sie sich darauf. Das ist doch interessant. Das ist nämlich genau das, womit sie arbeiten.
3: Sie dürfen sich aber auch gerne Redezeit geben lassen. Dann müssen Sie ja nicht dauernd dazwischen plärren, so unangenehm, dass man hier fast nichts versteht.
1: Es geht hoch her. Eine emotionale Debatte, in der sich alle außer der AfD einig waren, dass es den menschengemachten Klimawandel gibt.
4: Gabor Hallers berichtete.
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4: Kein besonders populäres Thema in Deutschland, der Zivil- und Bevölkerungsschutz. Seit Ende des Kalten Krieges wurden hier die Vorsorgemaßnahmen immer weiter zurückgefahren. Und nun wird angesichts einer veränderten Weltlage immer deutlicher, wir haben Nachholbedarf im Vergleich zu anderen europäischen Staaten. Deshalb soll wieder mehr investiert werden. Die Bundesregierung hat einen sogenannten Pakt für den Bevölkerungsschutz auf den Weg gebracht. Bis 2029 will der Bund 10 Milliarden Euro in die zivile Verteidigung investieren. Bundesinnenminister Dobrindt von der CSU hat heute den Pakt symbolisch gestartet und 13 Einsatzfahrzeuge für den Zivilschutz an Einsatzkräfte aus Baden-Württemberg, Berlin, Thüringen und Brandenburg übergeben. Nicole Markwald berichtet.
6: Stefan Heinrich öffnet die Tür eines Krankentransportwagens Typ Zivilschutz. Heinrich ist Fuhrparkleiter beim Deutschen Roten Kreuz und nimmt dieses Fahrzeug in Berlin vor dem Hauptbahnhof offiziell in Empfang, um es mit in die Heimat zu nehmen.
7: In den wunderschönen kleinen Landkreis Prignitz in Brandenburg.
6: Wenn er und seine ehrenamtlichen Kollegen einen Einsatz haben, dann fallen in dem dünn besiedelten Landstrich schon mal Anfahrtswege von 30 bis 40 Minuten an. Ganze 6 Fahrzeuge hat sein Landkreis und in der Vergangenheit beschlicht den ehemaligen Bundeswehrangehörigen schon das Gefühl, neue Technik mache einen Bogen um die Prignitz. Der neue Einsatzwagen ist Teil einer umfassenden Investition der Bundesregierung in den Zivilschutz. Neue Spezialfahrzeuge sind allerdings nur ein Teil beim Pakt für den Bevölkerungsschutz. Innenminister Alexander Dobrindt, CSU, erklärt:
8: Auftrag, Ausrüstung und Ausbildung, das ist das, was zentral im Pakt für Bevölkerungsschutz neu geregelt wird.
6: Dafür soll ein Bauprogramm aufgesetzt werden, um Gebäude, insbesondere des Technischen Hilfswerks, zu modernisieren. Die Trinkwasser- und Stromversorgung in Notfällen sollen verbessert werden, auch Warn- und Kommunikationssysteme. Im Bundesinnenministerium ist eine neue Stabsstelle geplant, das Kommando Zivile Verteidigung. Im Verteidigungsfall würde sie die Zusammenarbeit von Bund, Ländern und Kommunen koordinieren. Verteidigungsminister Boris Pistorius, SPD, sagt:
9: Zivilschutz ist eine zentrale Aufgabe von uns allen und sie ist die Kehrseite der gleichen Medaille, auf deren anderer Seite eben steht militärische Fähigkeiten zum Schutz unseres Landes.
6: Geplant ist auch, an bundesweit 61 Standorten eine medizinische Taskforce des Bundes aufzubauen. Über 1000 Spezialfahrzeuge sollen angeschafft werden, wie auch neue Schutzanzüge für chemische oder biologische Lagen. Geld soll in den Digitalfunk fließen und für den Bau von Sirenen. Der Bund möchte auch in die Ausbildung von Einsatzkräften investieren. Eine Selbstschutzkampagne soll besonders Schülerinnen und Schüler ansprechen. Und Dobrindt kündigt an, dass es künftig leichter sein soll, Schutzräume zu finden. Bunker, U-Bahn-Schächte oder Tiefgaragen sollen in der Nina-Warn-App markiert werden. Allerdings erklärt der Bundesinnenminister das alte Bunkerkonzept aus den Zeiten des Kalten Krieges für überholt.
8: Von diesem Konzept der 80er Jahre, was noch nie funktioniert hat, muss man sich heute in einer modernen Bedrohungslage auch etwas freimachen.
6: Bis 2029 sollen für all diese Pläne rund 10 Milliarden Euro zur Verfügung gestellt werden. Und es werden auch Gesetzesänderungen nötig. Denn der Zivilschutz ist in Deutschland dezentral auf Bund, Länder und Kommunen verteilt.
4: Innenminister Dobrindt hat den Pakt für Bevölkerungsschutz vorgestellt. Was genau war das heute Vormittag am Himmel über Litauen? Noch immer ist es nicht ganz geklärt. In jedem Fall aber hat es für große Aufregung gesorgt. Denn plötzlich gab es Drohnenalarm in der Hauptstadt Vilnius. Die Menschen wurden aufgefordert, in Schutzräume zu gehen. Auch die Regierung von Litauen und Parlamentsabgeordnete haben sich in Sicherheit gebracht, wie Christian Blenker berichtet.
10: Eine erste Warnung kommt vom Nachbarn.
0: Lettland informiert die litauischen Behörden, dass sich möglicherweise ein militärisches Flugobjekt Richtung Grenze bewegt. Gegen 9.40 Uhr erscheint es tatsächlich in Litauen in der Region Ignalina auf dem Radar, so will Mantas Vitkauskas, Chef des Nationalen Krisenzentrums in Litauen. Die mutmaßliche Drohne bewegte sich auf Vilnius zu. Wir haben deshalb mehrere Gebiete vorgewarnt. Die Bewohner in Vilnius wurden gegen 10 Uhr alarmiert. Der Luftalarm dauerte etwa eine halbe Stunde lang. In Vilnius eilen die Menschen in Schutzräume oder bleiben unter Brücken stehen. Schulen und Kindergärten schicken alle eilig in ihre Kellerräume. Doch nicht jeder bekommt etwas von dem Luftalarm mit. Litauens Behörden hatten auf eine Warnung durch Sirenen verzichtet. Denn was da genau am Himmel Richtung Hauptstadt flog, ist weiter unklar, so will Mantas Vitkauskas. Es handelte sich höchstwahrscheinlich um eine Drohne. Ob es sich dabei aber um eine Kampfdrohne gehandelt hat oder um eine Art Attrappe oder ob diese Drohne Sprengstoff mitführte, lässt sich derzeit schwer sagen. Angesichts der Geschwindigkeit, mit der sich das Objekt bewegte, sowie die Flughöhe, erscheint es jedoch sehr wahrscheinlich, dass es sich um eine Drohne gehandelt hat. Wohin das Objekt unterwegs war und von wo aus es gestartet wurde, lässt sich derzeit noch nicht bestätigen. In den baltischen Staaten Litauen, Lettland und Estland werden immer wieder Drohnen gesichtet. Erst gestern hatte ein NATO-Kampfjet eine über Estland abgeschossen. In den meisten Fällen sind es mutmaßlich fehlgeleitete Drohnen aus der Ukraine, die Ziele in Russland angreifen sollten. Litauens Sicherheitsberater Daividas Matulionis hält aber auch anderes für denkbar. Es besteht die Möglichkeit, dass es gezielte Provokationen sind. Womöglich werden sogar ukrainische Drohnen eingesetzt, um der Ukraine die Schuld zuschieben zu können. Solche False Flag Operations sind für Russland nichts Ungewöhnliches. So etwas lässt sich nicht ausschließen. Noch deutlicher wird Litauens ehemaliger Verteidigungsminister Laurinas Kašunas. Russland eskaliert die Lage und versucht, die baltischen Staaten gegen die Ukraine aufzuhetzen. Zweifellos besteht eines der Hauptziele darin, uns dazu zu bewegen, Schritte zu unternehmen, die die Ukraine daran hindern, strategische russische Ziele anzugreifen. Es ist doch offensichtlich, dass Russland genau darauf abzielt. Wir müssen besonnen und geschlossen bleiben. Um kurz nach 11 Uhr sei das Flugobjekt wieder vom Radar verschwunden. Litauens Behörden rufen aber weiter dazu auf, wachsam zu bleiben.
5: Sport.
4: Fußball-Bundesligist SC Freiburg hatte einen großen Europapokal-Traum. Aber dieser Traum, Lars Bente, der ist eben geplatzt.
10: Ja, so ist es. Die Breisgauer, die sind ja als Außenseiter in dieses Europa-League-Finale gegen Aston Villa gegangen. Und ja, diese Rolle wurde am Bosporus dann auch bestätigt. Unser Reporter Jens-Jörg Rieck hat das Spiel vor Ort verfolgt.
11: In Istanbul läuft die Party und die Party läuft für den verdienten Sieger des Europa-League-Finales, für Aston Villa. Die Mannschaft aus den Midlands bezwingt den SC mit 3.
4: Da muss ich einmal dazwischen grätschen. Achtung, Falschfahrer auf der A61 Mönchengladbach Richtung Koblenz. Zwischen Kreuz Jackerath und Bergheim kommt Ihnen ein Falschfahrer entgegen. Fahren Sie äußerst rechts und überholen Sie nicht. Auf der A61 Mönchengladbach Richtung Koblenz. Zwischen Kreuz Jackerath und Bergheim, da ist ein Falschfahrer unterwegs. Vorsicht bitte in beiden Richtungen. Und weiter geht's mit dem Sport.
10: Ja, wir hören uns nochmal an, wie dieses Europapokalfinale zwischen dem SC Freiburg und Aston Villa eben gerade zu Ende gegangen ist.
11: In Istanbul läuft die Party und die Party läuft für den verdienten Sieger des Europa-League-Finales, für Aston Villa. Die Mannschaft aus den Midlands bezwingt den SC mit 3:0. Zur Halbzeit stand schon 2:0 nach wunderschönen Toren von Juri Tielemans und Emiliano Buendia. Der Belgier und der Argentinier trafen für die deutlich bessere Mannschaft aus der Premier League. Der Tabellenvierte beherrschte den SC Freiburg, der nicht mal eine Handvoll guter Chancen hatte. Auf der anderen Seite den besseren Fußball, den gab es vom Team von Unai Emery, der jetzt zum unglaublich fünften Mal mit einer Mannschaft Europa-League-Sieger wird. Und das hochverdient. Freiburg hatte keine wirkliche Chance im Finale von Istanbul. Der Sieger kommt aus England. Es ist Aston Villa. Nach einem 3:0 Morgan Rogers machte den Endstand perfekt.
10: Ja, damit ist die Saison für die Freiburger also beendet, ohne den lang ersehnten Titelgewinn, aber immerhin mit einer großen Europapokal-Final-Teilnahme. Ja, blicken wir in die Zukunft und zwar zur Weltmeisterschaft. Und da hat einer in den vergangenen Tagen wahrscheinlich fleißig Namen notiert, nämlich der Bundestrainer Julian Nagelsmann. Gegen Mittag, morgen, wird er den WM-Kader dann bekannt geben oder wie es Philipp Hofmeister nennt.
12: Fußball-Deutschland wird endlich Klarheit haben. Wirklich überraschend wäre es kaum mehr, sollte einer der insgesamt 26 Kaderplätze an Manuel Neuer gehen. Der 40-jährige Torwart des FC Bayern München steht tatsächlich vor seinem Comeback, sollten Neuers Wadenprobleme abgeklungen sein. Für den in der Qualifikation gesetzten Oliver Baumann bliebe dann nur die Bank. Viele Plätze im Aufgebot für die XXL-WM über dem Atlantik sind in den letzten Tagen medial bereits durchgesickert. So dürfte Bundestrainer Nagelsmann neben den Shootingstars Said Elmala aus Köln und Lennart Kahl aus München auch Torjäger Dennis Undav vom VfB Stuttgart nominieren. Auf die wenigen verbliebenen WM-Tickets hoffen unter anderem Defensivspezialist Matthias Ginter aus Freiburg und Felix Metscher von Borussia Dortmund.
10: Ja, und in Zürich, da läuft aktuell ja die Eishockey-Weltmeisterschaft, beziehungsweise für das deutsche Team lief es bisher überhaupt nicht. Die ersten drei Spiele, die gingen ja allesamt verloren. Ja, und im vierten Spiel eben gerade, da stand das DEB-Team dann auch noch dem eigentlich ja immer großen Favoriten gegenüber. Wie es gegen die USA lief, das weiß unser Reporter in Zürich, Burkhard Hupe.
13: Im vierten Spiel die vierte Niederlage und doch alles anders als zuvor. Deutschland unterliegt dem Weltmeister und Olympiasieger aus den USA nach einem dramatischen Spiel. Erst im Penalty-Schießen mit 3-4. Deutschland war drauf und dran, selbst das Spiel in der regulären Spielzeit zu entscheiden, führte durch Seider mit 1-0, dann durch einen Doppelschlag von Tiffels und Michaelis mit 3-2. Aber immer wieder kamen die Amerikaner zurück, vor allen Dingen auch deshalb, weil es dann große Schwächen im Passspiel vorm eigenen Tor gegeben hat und dann in der Verlängerung große Möglichkeiten für Deutschland. Im Penalty-Schießen traf nur Szymanski und der letzte Schütze der Amerikaner, Matt Coronato, der verlud Grubauer, der ansonsten überragend gehalten hatte und erzielte das Siegtor für die Vereinigten Staaten.
10: Ja, und kaum zu glauben, nach vier Niederlagen in vier WM-Spielen, aber die deutsche Eishockey-Nationalmannschaft hat dennoch weiter Chancen auf das WM-Viertelfinale.
4: Der Sportüberblick war das in der ARD-Infonacht. Vielen Dank, Lars Bente.

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1: Um 23.30 Uhr mit Wolfgang Berger. Die Bundesregierung steigt beim deutsch-französischen Rüstungskonzern KNDS ein. Das hat der Verwaltungsratschef des Unternehmens Enders bestätigt. Aus der Nachrichtenredaktion Emily Seidel.
2: Nach übereinstimmenden Medienberichten will die Bundesregierung zunächst 40% der Anteile übernehmen. Binnen 3 Jahren soll der Anteil auf 30% sinken. Mit Frankreich sei vereinbart, dass die Stimmrechte gleich verteilt sind, hieß es. Das betrifft zum Beispiel Standortentscheidungen. KNDS stellt Waffensysteme wie den Kampfpanzer Leopard 2 und die Panzerhaubitze 2000 her. Zurzeit ist KNDS im Besitz der deutschen Familie Krauss-Maffei-Wegmann und der französischen Regierung. Das Unternehmen will demnächst an die Börse gehen. Sein Wert wird auf 20 Milliarden Euro geschätzt.
1: Ein Führerschein soll in Deutschland künftig günstiger sein. Das sieht ein Gesetzesplan der Bundesregierung vor, den die schwarz-rote Koalition heute auf den Weg gebracht hat. Geplant ist, dass der Theorieunterricht künftig komplett online erfolgen kann. Außerdem entfällt eine Mindestanzahl an kostspieligen Sonderfahrten. Fahrschulen können künftig selbst entscheiden, wie viele Fahrten in der Nacht oder auf Autobahnen absolviert werden sollen. Die Regeln sollen ab Januar gelten. Die Berliner Klinik Charité wird auch die Familienangehörigen eines an Ebola erkrankten US-Amerikaners aufnehmen. Seine Frau und 3 Kinder werden aus der Demokratischen Republik Kongo nach Berlin gebracht. Nach Angaben des Bundesgesundheitsministeriums kommt Deutschland einem Hilfeersuchen der US-Behörden nach. Der Familienvater wird bereits auf der Sonderisolierstation der Charité behandelt. Er hatte sich im Kongo mit dem Ebola-Virus angesteckt. Der ehemalige Chefinspektor des österreichischen Verfassungsschutzes, Egisto Ott, ist wegen Spionage für Russland zu 4 Jahren und 1 Monat Haft verurteilt worden. Ein Geschworenengericht am Wiener Landesgericht sprach den 63-Jährigen in einem der größten Geheimdienstskandale des Landes einstimmig schuldig. Aus Wien, Oliver Schosch.
3: Die Begründung, Ott habe ohne dienstlichen Auftrag Personendaten wie Meldeadressen, Kfz-Kennzeichen oder Bewegungsprofile abgefragt und diese dann dem russischen Geheimdienst FSB übermittelt. Auch mehrere Diensthandys hochrangiger Beamter des Innenministeriums soll Ott dem russischen Geheimdienst übergeben haben. Dabei habe auch der ehemalige Wirecard-Manager Jan Marschalek eine Rolle gespielt. 2 weitere Punkte, in denen Ott schuldig gesprochen wurde, sind Bestechlichkeit und Veruntreuung. Ott meldete noch im Gerichtssaal Berufung an.
1: Das Wetter in Deutschland. Nachts meist trocken, einzelne Gewitter, Tiefstwerte 12 bis 6 Grad. Morgen im Westen freundlich, im Osten einzelne Schauer, 16 Grad auf den nordfriesischen Inseln bis 26 Grad im Mittelgebirge. Am Freitag fast überall trocken bei 21 bis 30 Grad. Das waren die Nachrichten.
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4: Achtung, Falschfahrer auf der A61 Mönchengladbach Richtung Koblenz zwischen Kreuz Jackerath und Bergheim. Dort kommt Ihnen ein Falschfahrer entgegen. Fahren Sie äußerst rechts, überholen Sie nicht auf der A61 Mönchengladbach Koblenz zwischen Kreuz Jackerath und Bergheim. Ist ein Falschfahrer unterwegs. Vorsicht dort in beiden Richtungen. Die A1 Bremen Richtung Hamburg ist zwischen Harburg und Stillhorn wegen einer Nachtbaustelle bis ca. 5 Uhr gesperrt. Die A1 Bremen Richtung Osnabrück ist zwischen Lohne, Dinklage und Holdorf nach einem Unfall gesperrt. Ebenfalls ein Unfall auf der A27 Bremerhaven Richtung Bremen. Deshalb ist zwischen Schwanewede und Ilpol gesperrt. Autobahn 39 Braunschweig Richtung Salzgitter ist zwischen Salzgitter, Wartenstedt und Lichtenberg wegen einer Nachtbaustelle gesperrt bis Freitag. Immer noch bis 5 Uhr früh jeweils. Die Umleitung führt über die U78 und die U76. Die A44 Düsseldorf Richtung Essen ist zwischen Kreuz Düsseldorf Nord und Ratingen-Schwarzbach wegen Tunnelwartungsarbeiten bis Dienstag gesperrt. Die A45 Dortmund Richtung Hagen ist zwischen Westhofener Kreuz und Schwerte-Ärgste wegen einer Beseitigung einer Ölspur gesperrt. Autobahn 66 Frankfurt Richtung Fulda zwischen Neuhof Süd und Nord ist der Tunnel Neuhof wegen Reparaturarbeiten dicht. Die Umleitung führt Sie über die U47. Die A71 Richtung Schweinfurt ist zwischen Gräfenroda und Oberhof wegen Wartungsarbeiten im Tunnel Rennsteig bis 6 Uhr gesperrt. Und die A861 Dreieck Hochrhein, Grenzübergang Rheinfelden, ist zwischen Dreieck Hochrhein und Rheinfelden Mitte in beiden Richtungen wegen Tunnelwartungsarbeiten bis 5 Uhr gesperrt. Da wo es geht, Ihnen eine gute Fahrt.
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4: Und direkt kommt hier auch die Entwarnung jetzt für die A61 Mönchengladbach Richtung Koblenz. Kein Falschfahrer mehr zwischen Kreuz Jackerath und Bergheim. Und wir blicken in das von Israel besetzte Westjordanland. Dort kommt es immer wieder zu Gewalt durch radikale israelische Siedler gegen Palästinenser. Immer mehr völkerrechtlich illegale Außenposten entstehen in der Nähe von palästinensischen Dörfern oder werden neu aufgebaut, obwohl sie von israelischen Sicherheitskräften zuvor geräumt wurden. Forciert wird das Vorgehen von Israels Finanzminister Smotrich. Aktuell hat er angekündigt, eine Beduinensiedlung im Westjordanland zu räumen. Aus Tel Aviv berichtet Bettina Meyer.
5: Die Situation im Westjordanland hat sich seit Beginn des Gaza-Krieges drastisch zugespitzt. Die Vereinten Nationen haben in dem Zeitraum mehr als 3.700 Fälle von Siedlergewalt dokumentiert. Allein in den ersten Monaten des Jahres 2026 gab es zahlreiche Todesopfer und hunderte Verletzte durch direkte Angriffe. Radikale Siedler zünden Häuser, Autos und Moscheen an, entwurzeln Olivenbäume, stehlen oder töten das Vieh der Bauern. Ajit Sangay, der Leiter des UN-Menschenrechtsbüros in den besetzten palästinensischen Gebieten, macht dafür auch die israelische Regierung verantwortlich.
6: Settler attacks are routinely carried out with the support, acquiescence or participation of Israeli security forces.
5: Angriffe von Siedlern werden routinemäßig mit der Unterstützung, Duldung oder Beteiligung israelischer Sicherheitskräfte verübt. Die israelische Regierung hat die Militarisierung der Siedlerbewegung vorangetrieben, diese vor strafrechtlicher Rechenschaft geschützt und profitiert nun aktiv von der Gewalt der Siedler als Katalysator für ihre erklärte Annexionsagenda. Die israelische Bevölkerung blickt teilweise mit Sorge auf die Politik der rechtsgerichteten Netanjahu-Regierung. Was die Siedlungspolitik angeht, gehen die Meinungen aber je nach religiösem und politischem Spektrum stark auseinander. Währenddessen propagieren Israels Regierungspolitiker die Annexionspläne unverhohlen. Bisher ist das besetzte Westjordanland in drei Zonen A, B und C aufgeteilt, die festlegen, wer dort die Kontrolle ausübt. Israel, die palästinensische Autonomiebehörde oder eine geteilte Kontrolle. Diese Aufteilung war im sogenannten Oslo II-Abkommen 1995 festgelegt worden. Israels Finanzminister, der rechtsextreme Politiker Bezalel Smotrich, hält von dieser Vereinbarung nichts. Es ist an der Zeit, endlich die Grenzen zwischen den Gebieten A, B und C aufzulösen. Ich habe neue Vorschläge gemacht. Detaillierte Pläne liegen jetzt auf dem Schreibtisch des Premierministers und des Kabinetts mit präzisen Karten. Wir werden das Kabinett einberufen und die Gebiete als unser gesamtes Land Israel annehmen. Weiteres Unheil droht den Palästinensern. Das umstrittene E1-Siedlungsprojekt östlich von Jerusalem bedroht die geografische Einheit des Westjordanlandes fundamental. Durch den geplanten Bau tausender Wohnungen würde das palästinensische Gebiet laut UN komplett in einen Nord- und Südteil gespalten. Ost-Jerusalem von seinem palästinensischen Umland abgeschnitten. Ein zusammenhängender palästinensischer Staat und damit die Zwei-Staaten-Lösung wäre dann physisch praktisch unmöglich.
4: Israels Siedlungspolitik und ihre Folgen im Westjordanland. Bettina Meyer berichtete.
0: Wirtschaft.
4: Seit Monaten schon buhlt die italienische UniCredit um die Commerzbank in Frankfurt. Ein Argument aus Mailand lautet, es bräuchte dringend Zusammenschlüsse in der europäischen Finanzindustrie, um mit den großen Wettbewerbern aus den USA und Fernost mithalten zu können. Gemeint sind dabei nicht nur Banken in Europa, sondern auch die zahlreichen Finanzplätze, also Börsen. Alexander Schmitz über die Frage, ob Deutschlands Finanzplatz Nummer 1 hier einen Abstieg droht.
7: Jedes Frühjahr wird der globale Finanzplatzindex veröffentlicht. Traditionell führen New York, London und Hongkong die Rangliste der führenden Finanzzentren an. Von Platz 11 auf Platz 15 abgerutscht folgt Frankfurt am Main. Hubertus Veit, Geschäftsführer der Finanzplatzinitiative Frankfurt Main Finance.
8: Das ist jetzt schon mal gar nicht so schlecht, wenn man es global betrachtet. Nummer zwei ist das ein Phänomen, das die gesamten Finanzzentren der EU insgesamt an Boden verloren haben.
7: Der Anspruch der Finanzplatzinitiative ist, mindestens unter den ersten 10 Finanzplätzen dieser Welt mitzuspielen. Doch selbst in Europa rangiert Zürich mittlerweile vor Frankfurt. Florian Heider, Direktor des Frankfurter Leibniz-Instituts für Finanzmarktforschung.
9: Deswegen ist halt auch die Gefahr für Frankfurt, dass wenn man nach hinten abrutscht, dann ist man auch nicht mehr so attraktiv und es wird dann eine Abwärtsspirale.
7: Im Wettbewerb der Finanzzentren geht es nicht nur um Geld und Investoren, es geht auch um die Talente von morgen. Hubertus Veit.
8: Die Lebensqualität in Frankfurt ist hoch. Relativ zu anderen europäischen Finanzplätzen sind unsere Lebenshaltungskosten gering, aber andere Finanzplätze, allen voran Mailand, aber auch Paris, werben mit ganz spezifischen Vorteilen. Und hier hat Frankfurt nichts zu bieten.
7: Will heißen, Frankfurt kann nicht einfach die Steuersätze und Sozialabgaben für Talente aus aller Welt senken. Und
8: der Brexit und der Zustrom von ausländischen Talenten hat relativ stark offengelegt die Schwächen am Standort.
7: Hier gibt es keine Vielzahl an internationalen Schulen und Kitas, keine ausgeprägte Willkommenskultur mit einfachen digitalen Verfahren und Arbeitsgenehmigungen. Immerhin arbeiten in Frankfurt über 70.000 Menschen in der Finanzindustrie. Arthur Brunner, Börsenhändler der ICF Bank, sagt:
10: Um bei den Großen mitspielen zu können, brauchen wir Technikaffinität. Es wird künftig mit der künstlichen Intelligenz einiges hier im Umbruch sein und da muss man vorne mitspielen, um nicht überholt zu werden und da muss Frankfurt aufpassen.
7: Mehr Technikbegeisterung, weniger Bürokratie, einheitliche Regeln, das wären erste Schritte, sagt er. In Europa gibt es noch immer keinen einheitlichen Markt für Banken oder Börsen. Jedes Land hat seine eigenen Regeln und Vorschriften. Arthur Brunner geht davon aus, dass Frankfurt als Finanzplatz zumindest in Europa weiter mitspielen kann.
10: Es muss der Anspruch sein, hier in Europa zumindest die Nummer eins zu sein.
7: Finanzprofessor Florian Heider von der Goethe-Uni sieht das ähnlich.
9: Frankfurt ist von der Infrastruktur hervorragend, ist eine mittelgroße Stadt ohne große Probleme, wie das vielleicht jetzt in London oder in Paris wäre für Familien. Also ich glaube, man muss einfach diese Weltoffenheit positiv nach vorne tragen und dann kann Frankfurt seinen Platz auch behaupten in Europa.
11: Alexander Schmidt über die Frage, wie viel Bankfurt noch in Frankfurt steckt. Wie geht's weiter mit der Energiewende? Werden Windkraft und Solar noch ausgebaut und wo kommen die neuen Backup-Gaskraftwerke hin? Bis morgen beraten darüber die Energieminister der Länder. Eigentlich sollte auch Wirtschaftsministerin Reiche dabei sein, sie hat aber krankheitsbedingt abgesagt. Die Gaskraftwerke sollen immer dann Strom liefern, wenn Wind und Sonne fehlen. Und als Standorte hat Wirtschaftsministerin Reiche Süddeutschland im Blick. Das sorgt zum Beispiel in der Lausitz für Frust, denn konkrete Pläne für neue Gaskraftwerke liegen dort längst in den Schubladen, wie Ralf Geißler berichtet.
12: Wir würden jetzt einmal da draußen rumlaufen und quasi das Baufeld mal anschauen.
13: Thomas Brandenburg läuft über das Gelände des Kohlekraftwerks Lippendorf bei Leipzig. Dampfende Kühltürme, ratternde Förderbänder. Hier im mitteldeutschen Revier will Brandenburg ein Gaskraftwerk bauen. Die Pläne liegen bereit.
12: Man braucht halt für den Kraftwerk vor allen Dingen eben Netzanschlüsse. Und was hier sehr gut vorliegt, ist halt zum Beispiel der Gasanschluss. Der Industriepark hier in Böhlen und Lippendorf ist eben an das Gashochdrucknetz angeschlossen. Diese Faktoren eben halt, den Stromanschluss und den Gasanschluss, davon gibt es nicht so viele Standorte. Und letztendlich, hier ist halt auf einen Platz.
13: Die Voraussetzungen sind ideal. Doch das heißt nicht, dass das Gaskraftwerk auch kommt. Bundeswirtschaftsministerin Katharina Reiche will beim Bau neuer Anlagen einen Schwerpunkt im Süden setzen. Zwei Drittel der neuen Gaskraftwerke sollen bevorzugt dort entstehen. So steht es in ihrem Gesetzesentwurf. Um das restliche Drittel kann sich ganz Deutschland bewerben. Für Sachsens Wirtschaftsminister Dirk Panther kein guter Vorschlag.
14: Wenn das Gesetz so kommt, wie es momentan vorgesehen ist, würde das bedeuten, dass wir wahrscheinlich als Osten leer ausgehen, was das Thema Gaskraftwerke angeht. Und das können wir nicht hinnehmen, weil wir haben hier Bedarfe, wir haben Großabnehmer. Wir müssen sicherstellen, dass wir beim Blackout auch das Netz wieder hochfahren können. sein. Alles das muss gewährleistet sein. Deshalb kämpfen wir dafür, dass wir auch an den bisherigen Kraftwerkstandorten auch Gaskraftwerke bekommen.
13: Vor allem bei der LEAG sorgt Reiches Kraftwerksgesetz für Unmut. Der Energiekonzern betreibt fast alle großen Kohlekraftwerke im Osten und muss sie in den kommenden Jahren abschalten. Betriebsratschef Thomas Smith warnt vor den Folgen, wenn Alternativen fehlen.
15: Wenn ich mir das Kraftwerk in Schwalde angucke, eines der größten Industriekomplexe in der Lausitz, wird in 2 Jahren vollständig abgeschalten. Wir haben dort im Augenblick keinerlei Projekte für eine weitere Beschäftigung. Und das wäre Frust, auch weil etwas anderes versprochen wurde. Und diese Versprechen müssen eingehalten werden.
13: Smith sagt, Reiche habe der LEAG vergangenes Jahr 2 neue Gaskraftwerke in Aussicht gestellt. Das Unternehmen habe begonnen, Beschäftigte vorzubereiten.
15: Wir haben jetzt die Zeit genutzt und haben schon die ersten Lehrgänge für einen Gasoperator umgesetzt. Die Mitarbeiter haben schon die Qualifikation, um statt eines Braunkohlekraftwerks jetzt auch Gaskraftwerke betreiben zu können.
13: Doch ob sie dieses Wissen jemals brauchen? Wirtschaftsministerin Reiche lehnt ein Interview aus Zeitgründen ab. Ihr Haus begründet die Bevorzugung des Südens damit, dass dort nun einmal die energieintensive Industrie sitzt. Für Thomas Brandenburg greift das Argument zu kurz. Der Süden beziehe ja auch Windstrom aus dem Osten über Leitungen.
12: Ich sage mal, an windstarken Tagen können wir den Strom nach Süden transportieren, aber an windschwachen Tagen, da schaffen wir es dann nicht, den Strom nach Süden zu transportieren. Das wäre ja die Argumentation. Und die hinkt aus unserer Sicht.
13: Thomas Brandenburg hofft, dass das Kraftwerksgesetz im Bundestag noch angepasst wird. Betriebsrat Smith schlägt neben dem Südbonus einen Transformationsbonus vor. Neue Gaskraftwerke sollten verstärkt dort entstehen, wo Kohlekraftwerke schließen.
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11: In Italien sitzen derzeit viele Frauen an politischen Machtpositionen. Giorgia Meloni als Ministerpräsidentin, Elly Schlein als Oppositionsführerin und die neue Hoffnung von links heißt Silvia Salis, die 40-jährige Bürgermeisterin von Genua. Sie könnte Meloni bei der Parlamentswahl im kommenden Jahr herausfordern. Ein Porträt von Lisa Weiß.
16: Es ist April 2026. Die Piazza Matteotti in Genua ist voller tanzender Menschen. Aus den Boxen hämmert Techno. Charlotte de Witte, eine der bekanntesten Techno-DJs der Welt, legt auf. Mittendrin Genuas Bürgermeisterin Silvia Salis. Sie hat den kostenlosen Rave möglich gemacht und tanzt selbst hinter dem DJ-Pult mit Jeansbluse und großer Sonnenbrille.
17: Diese Tage sind für die Jugend aus Genua gedacht und für alle, die auch von außerhalb Genuas kommen möchten. Ein wunderbares Schauspiel.
16: Denn Genua sei eine der Städte mit dem höchsten Durchschnittsalter europaweit. Man müsse der Jugend Raum geben und sie für sich gewinnen, sagt Salis dann auch noch bei der Veranstaltung. Dieser Rave könnte eine Antwort sein auf das umstrittene Rave-Dekret der rechten Ministerpräsidentin Giorgia Meloni von vor einigen Jahren gegen illegale Musikveranstaltungen und möglicherweise auch gegen unliebsame politische Proteste. Das Dekret wurde dann nach großer Diskussion etwas entschärft. Auf jeden Fall ist die Veranstaltung ein Symbol für das, wofür die 40-jährige Bürgermeisterin stehen will. Handeln statt reden. Politische Kommunikation revolutionieren. Dem italienischen Fernsehsender La Sette sagte sie:
17: Ich glaube, dass es keine Widersprüche gegeben hat zwischen dem, was ich bin und dem, was ich sage und wie ich es sage. Das zahlt sich in der Politik immer aus, auch im Leben, aber in der Politik besonders, weil die Wählerschaft das spürt, egal ob sie rechts, Mitte links oder links ist.
16: Salis selbst ist zwar parteilos, aber steht an der Spitze eines Mitte-Links-Bündnisses in Genua. Sie ist verheiratet mit dem italienischen Regisseur Fausto Brizzi. Die beiden haben einen Sohn, der Salis Nachnamen trägt. Sehr ungewöhnlich für das konservative Italien. Und sie ist erklärte Katholikin, ebenso wie die rechte Ministerpräsidentin Giorgia Meloni. Trotzdem hat Salis als Bürgermeisterin kein Problem damit, bei Kindern von lesbischen Paaren beide Frauen als Mütter auf der Geburtsurkunde eintragen zu lassen. Das sagte sie im italienischen Fernsehsender Nove.
17: Weil die Institutionen weltlich sein müssen, unabhängig davon, wie man das persönlich sieht.
16: Das Thema ist in Italien hoch umstritten. Melonis rechte Koalition wollte lesbischen Paaren dieses Recht eigentlich komplett verwehren, scheiterte aber vor Gericht. Silvia Salis ist über den Sport zur Politik gekommen. Sie war als Hammerwerferin bei Olympia, wechselte dann nach einer Verletzung in die Sportpolitik, bevor sie 2025 Bürgermeisterin wurde. Und auch als Politikerin ist sie nicht ganz ohne sportlichen Ehrgeiz. Es gehe ihr als Sportlerin ums Gewinnen, sagte sie mal. Und um in einem Team zu gewinnen, müssten nicht alle gleich sein, aber alle müssten dasselbe Ziel haben. Ihren eher pragmatischen Politikstil erklärte sie in einem Interview bei Norve so.
18: Wenn du dann in der Regierung bist, wenn du die Verantwortung hast, Abläufe zu steuern, musst du einen praktischeren Ansatz haben. Und das heißt nicht, dass man von der Ideologie und von den eigenen Prinzipien abrückt, sondern dass man schneller darin ist, einen Ausgleich zwischen den verschiedenen Positionen zu finden.
16: Wenigstens in Genuas Mitte-Links-Lager hat sie das geschafft und so unterschiedliche Parteien wie den Partito Democratico, also die italienischen Sozialdemokraten, die eher populistische Fünf-Sterne-Bewegung, die Splitterpartei Italia Viva oder die im italienischen Parteienspektrum ganz linken von Alleanza Verdi e Sinistra hinter sich versammelt. Genau das bräuchte es auch auf nationaler Ebene, um bei der Wahl im kommenden Jahr eine Chance gegen Meloni und ihre rechte Koalition zu haben. Auch deshalb gilt Silvia Salis als Hoffnung der Linken. Allerdings ist sehr unklar, ob sich die chronisch zersplitterten Mitte-Links-Gruppierungen wirklich auf sie als Kandidatin einigen können. Und sie selbst hat auch mal dem Fernsehsender La Sette gesagt,
18: auf mich warten 5 Jahre in Genua, in der Stadt, die ich liebe, und ich gehe nicht weg.
16: Aber dass da schon das letzte Wort gesprochen ist, das bezweifeln viele, die in Italien auf ein Wiedererstarken der Linken hoffen.
11: Silvia Salis, die neue Hoffnung der Linken in Italien.
0: Kultur.
11: Der norwegische Schriftsteller Karl Ove Knausgård ist mit seinem autobiografischen Romanprojekt Mein Kampf weltweit bekannt und geradezu berüchtigt geworden. Schonungslos und minutiös hat er in 6 Bänden sein eigenes Leben beschrieben, ohne Rücksicht auf ihm nahestehende Menschen. Mittlerweile hat sich Knausgård aufs fiktionale Schreiben verlegt. Sein neues Buch heißt Arendal und Andreas Wirtensohn hat es gelesen.
19: Wer es kurz mag, kann diesen Roman auf 2 mehr oder minder vertraute Formeln bringen. Es gibt kein richtiges Leben im Falschen und du musst deinem Herzen folgen. Nun ist Kürze bekanntermaßen kein Markenzeichen des norwegischen Autors Karl Ove Knausgård und auch wenn sein neuer Roman mit gerade einmal 400 Seiten vergleichsweise schmal ausfällt, ist die Sache mit dem, was ein richtiges Leben ausmacht, natürlich nicht so einfach. Der Ich-Erzähler namens Syvert, Mitte 30 und von Beruf Ingenieur, hätte es jedenfalls gerne weniger kompliziert.
20: Mein Leben bestand aus einer begrenzten Anzahl von Fakten. Ich war mit Evelyn verheiratet, wir hatten 2 gesunde und muntere Kinder. Ich hatte eine Mutter, die noch lebte, und einen Bruder. Ich besaß das Haus, in dem wir wohnten, Möbel, Kleider und ein Auto. Ich hatte eine sichere und gut bezahlte Stelle. Die Schwierigkeiten hatten nichts mit den Fakten zu tun, sondern betrafen einzig und allein meine Einstellung zu ihnen. Und diese Einstellung war natürlich der einzige Faktor in der Gleichung, den ich selbst steuern konnte.
19: Das Dumme ist, dass es mit der erhofften Steuerungsfähigkeit nicht so weit her ist. Denn der Mensch ist nicht nur nüchternes Verstandeswesen, sondern wird ganz wesentlich von seinen Gefühlen beherrscht. Und diese Sensibilität lässt sich nicht einfach qua Vernunft ins Innere des Menschen verbannen, sondern sie ist es, die unsere Wahrnehmung der Wirklichkeit maßgeblich bestimmt. Das erfährt Syvert auf intensive Weise, als er an einem eiskalten Winterabend kurz vor der titelgebenden Stadt Arendal eine Autopanne hat. Statt mit dem Leihwagen aus der Werkstatt nach Hause weiterzufahren, beschließt er, die Nacht hier in dieser Stadt zu verbringen, in der er aufgewachsen ist und in der seine Mutter noch immer lebt. Er sucht sich ein Hotel und streift durch die nächtlich leeren Straßen. In einer Kneipe und an der Hotelbar trifft er verschiedene Leute, Unbekannte, aber auch eine alte Bekannte aus Jugendtagen. Ein Bier gibt das andere und statt zu schlafen rutscht er immer tiefer hinüber in das, was er die andere Seite nennt. Eine Welt jenseits der Wirklichkeit, in der sein Ich sich plötzlich teilt und er nicht mehr weiß, wer er ist, in der die Toten und die Vergangenheit wieder höchst lebendig werden und in der Realität und Träume, Physisches und Metaphysisches, unauflöslich miteinander verschmelzen. Wie schon in den vorangegangenen Romanen der Morgenstern-Reihe herrscht auch diesmal wieder eine Stimmung des Unheimlichen, Surrealen und Fantastischen. Eine, in der die vertrauten Gesetze nicht mehr zu gelten scheinen.
20: Die Dunkelheit senkte sich nicht herab. Es war umgekehrt. Sie stieg auf. Wie sollte man sonst erklären, dass der Himmel noch blau war, während die Bäume und die Heide hier unten schwarz waren wie die Nacht? Die Dunkelheit sickerte aus riesigen unterirdischen Reservoirs nach oben und breitete sich in der Landschaft aus. Gleichzeitig stieg und stieg sie immer höher. Und am Ende hatte sie sich auch den Himmel unterworfen.
19: Diese schlaflos und mit reichlich Alkohol verbrachte Nacht bringt jede Menge Erinnerungen zurück. An die Kindheit, an die ersten toten Freunde, die Sievert schon in Jugendtagen verloren hat. Vor allem aber an Asja, eine russische Ärztin, die er bei einer Dienstreise in die Sowjetunion, der Roman spielt Mitte der 70er Jahre, kennengelernt hat. Die beiden hatten eine kurze Affäre und Sievert weiß, dass sie die eigentliche große Liebe seines Lebens ist. Der Stern, der auch in diesem Roman gelegentlich zu sehen ist, sorgt für Erleuchtung. Auch Arendal ist wieder ein bohrender, philosophischer Roman, der mit knausgordscher Intensität die großen Fragen des Lebens verhandelt. Wie schön, dass diese Romanreihe weitergeht.
11: Arendal von Karl-Ove Knausgård ist bei Luchterhand erschienen und kostet 26 Euro.
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11: Monatelang wurde verhandelt, jetzt hat die EU den Zolldeal mit den USA vom letzten Jahr umgesetzt. In Zukunft gilt also 0% auf amerikanische Produkte, die in die EU kommen, aber 15% auf europäische, die in die USA gehen. Damit soll US-Präsident Trump beschwichtigt werden, damit er nicht noch mehr Zölle verhängt. In Europa wird der Deal als Sieg verkauft, vor allem weil er Planungssicherheit für die Unternehmen bedeuten soll. Richtig so, findet die Frankfurter Rundschau.
2: Nur auf den ersten Blick ist es schwach, wenn die Europäische Union wie von Washington gefordert alle Zölle auf US-Industriegüter abschafft und Abgaben auf eigene Waren zulässt. Diese Vorteile sollen aber nur gelten, wenn auch die USA ihre Verpflichtungen vollständig umsetzen. Verstoßen sie dagegen, wird die Vereinbarung widerrufen. Die EU hat damit auch der Versuchung widerstanden, nach all den unangemessenen Forderungen Trumps wie beim Streit um Grönland auf dem Feld möglichst hart dagegen zu halten, auf dem sie selbst stark ist, der Wirtschaft. So vermeidet sie eine Eskalation, die zu einem schädlichen Handelskrieg hätte führen können, der allen geschadet hätte.
11: Klaus Remme hat in seinem Kommentar im Deutschlandfunk dagegen Zweifel daran, dass die EU nach diesem Deal gut dasteht.
21: Natürlich kann man hoffen, dass der Zollstreit zwischen dem Weißen Haus und der EU nun beendet ist und wieder in eine Phase stabiler Handelsbeziehungen übergeht. Doch die Art und Weise, wie die Vereinbarung vor einem knappen Jahr im schottischen Turnberry zwischen Donald Trump und Ursula von der Leyen geschlossen wurde, spricht dagegen. Die EU akzeptierte nach massiven Drohungen Trumps einen Deal, um in der Sprache des amerikanischen Präsidenten zu bleiben, der ihr aufgezwungen wurde und keinen Zweifel daran ließ, wer als Gewinner und wer als Verlierer nach Hause fuhr. Wirtschaftlich angeschlagen und notorisch uneins konnten sich die Europäer Verhandlungen auf Augenhöhe abschminken. Das Bild von der EU als handelspolitischer Supermacht erhielt tiefe Kratzer. Sie schluckte Zollfreiheit für die Einfuhr vieler amerikanischer Produkte und war im Gegenzug erleichtert, dass Trump europäische Ausfuhren nur mit Zöllen von 15% belegte.
11: Die Meinung von Klaus Remme im Deutschlandfunk. Ein Zolldeal, bei dem die eine Seite klar profitiert und die andere eigentlich nur Schadensbegrenzung betreibt. Eine Demütigung mit Plan, findet der Tagesspiegel und hat einen Appell für die Zukunft.
2: Auf Donald Trump ist kein Verlass. Das ist die bittere Lehre der Europäer aus dem Streit der vergangenen Monate. Diese Erkenntnis spiegelt sich in der nun erzielten demütigenden Einigung in Sachen Zolldeal deutlich wider. Zähneknirschend stimmten Europaparlament und Rat in Straßburg zwar dem für Europa nachteiligen Abkommen zu, doch wird dem US-Präsidenten kein Blankoscheck ausgehändigt. Wirtschaftlich ist Europa eine Weltmacht. Dieses Gewicht muss die EU bei einem erneuten Konflikt mit den USA in die Waagschale werfen. Die deutliche Botschaft an Donald Trump muss sein, dass Europa in Sachen Handelspolitik guten Willens, aber nicht wehrlos ist.
11: Das waren die Standpunkte, zusammengestellt von Mareike Markosch. Und Achtung, Falschfahrer auf der A7 Hamburg Richtung Hannover. Zwischen Horster Dreieck A1 und Rammelsloh kommt Ihnen ein Falschfahrer entgegen. Fahren Sie äußerst rechts und überholen Sie nicht auf der A7 Hamburg Richtung Hannover. Zwischen dem Horster Dreieck und Rammelsloh ist ein Falschfahrer unterwegs. Vorsicht dort, bitte in beiden Richtungen. 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Gleich folgen hier die Nachrichten um Mitternacht für Sie in einer halben Minute.

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1: Um 0 Uhr mit Wolfgang Berger. Die Bundesregierung steigt offenbar beim deutsch-französischen Rüstungskonzern KNDS ein. Wie KNDS-Verwaltungsratschef Enders bestätigte, will sich der Bund mit zunächst 40% an dem Unternehmen beteiligen. Nach 3 Jahren solle der Anteil auf 30% sinken. Aus der Nachrichtenredaktion Astrid Rolle.
2: Mit welcher Summe der Bund bei KNDS einsteigt, wurde nicht bekannt. Der Konzern stellt Waffensysteme wie den Kampfpanzer Leopard 2 und die Panzerhaubitze 2000 her. Zurzeit ist KNDS im Besitz der deutschen Krauss-Maffei-Wegmann GmbH und der französischen Regierung und wird in Finanzkreisen mit bis zu 20 Milliarden Euro bewertet. Frankreich hält 50% an dem Unternehmen. Beide Länder haben laut Berichten gleiche Stimmrechte vereinbart. Das betrifft zum Beispiel Standortentscheidungen. In Deutschland hat KNDS 11 Standorte, unter anderem in Hamburg, Mülheim an der Ruhr und Ebeleben.
1: Erst gestern hatte CDU-Kanzler Merz die SPD-Fraktion besucht und die Koalition zu mehr Ruhe aufgefordert. Heute fordern mehrere Mitglieder der Unionsfraktion trotzdem einen härteren Kurs gegen die SPD. In einem Beschluss des Vorstands des sogenannten Parlamentskreises Mittelstand heißt es, die Kompromissbereitschaft finde da ihre Grenzen, wo zusätzliche steuerliche Belastungen zur Diskussion gestellt werden. Außerdem wird eine Lockerung der Schuldenbremse sowie eine höhere Erbschaftssteuer abgelehnt. Die USA haben gegen den früheren kubanischen Präsidenten Raúl Castro Anklage erhoben. Das US-Justizministerium machte den 94-Jährigen für den Abschuss von 2 Flugzeugen im Jahr 1996 verantwortlich. Aus Mexiko, Jenny Barke.
3: Damals hatten kubanische Kampfjets 2 Flugzeuge einer in Miami ansässigen exilkubanischen Gruppe abgeschossen. Dabei kamen 4 aus Kuba stammende Piloten ums Leben. Zur Zeit des Vorfalls vor 30 Jahren war Raúl Castro Verteidigungsminister. Mit der Anklage gegen Castro verschärft US-Präsident Donald Trump seine Bemühungen weiter, einen Regimewechsel herbeizuführen. Am Sonntag warfen die USA Kuba vor, mehr als 300 Militärdrohnen erworben zu haben und deren Einsatz gegen US-Ziele zu erwägen. Havanna weist die Vorwürfe zurück.
1: Fußball-Bundesligist SC Freiburg hat das Finale der Europa League verloren. Die Breisgauer mussten sich Aston Villa mit 0:3 geschlagen geben. Für die Freiburger war es das erste Mal, dass sie ein Finale im internationalen Wettbewerb erreicht haben. Das waren die Nachrichten. Das Wetter in Deutschland. Oft trocken, einzelne Gewitter, Tiefstwerte 12 bis 6 Grad. Tagsüber im Westen freundlich, im Osten einzelne Schauer oder Gewitter. Höchstwerte 16 Grad auf den nordfriesischen Inseln bis 26 Grad im Mittelgebirge. Am Freitag fast überall trocken bei 21 bis 30 Grad. Es ist 0:03 Uhr.
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4: Zunächst noch einmal die Gefahrenmeldung für die A7. Achtung, Falschfahrer auf der A7 Hamburg Richtung Hannover. Zwischen Horster Dreieck A1 und Rammelsloh kommt Ihnen ein Falschfahrer entgegen. Fahren Sie äußerst rechts und überholen Sie nicht. Auf der A7 Hamburg Hannover zwischen Horster Dreieck A1 und Rammelsloh. Dort ist ein Falschfahrer unterwegs. Vorsicht in beiden Richtungen. Die A1 Bremen Richtung Hamburg ist zwischen Harburg und Stillhorn wegen einer Nachtbaustelle bis ca. 5 Uhr gesperrt. Die A39 Braunschweig Richtung Salzgitter ist zwischen Salzgitter-Wattenstedt und Lichtenberg wegen einer Nachtbaustelle bis Freitag jeweils zwischen 20 Uhr und 5 Uhr früh gesperrt. Die Umleitung führt über die U78 und die U76. Die A40 Essen Richtung Duisburg ist zwischen Essen-Ruttrop und Essen-Zentrum wegen Wartungsarbeiten bis morgen früh gesperrt. Autobahn 44 Düsseldorf Richtung Essen ist zwischen Kreuz Düsseldorf Nord und Ratingen-Schwarzbach wegen Tunnelwartungsarbeiten gesperrt und das noch bis Dienstag. Die A45 Dortmund Richtung Hagen ist zwischen Westhofener Kreuz und Schwerte-Ärgste wegen Beseitigung einer Ölspur gesperrt. Die A61 Ludwigshafen Richtung Koblenz ist zwischen Laudert und Pfalzfeld nach einem Unfall gesperrt. A66 Frankfurt Richtung Fulda zwischen Neuhof Süd und Nord ist der Tunnel Neuhof wegen Reparaturarbeiten gesperrt. Auch hier gibt es eine Umleitung für Sie, die U47. Die A71 Richtung Schweinfurt ist zwischen Gräfenroda und Oberhof gesperrt. Der Grund sind Wartungsarbeiten im Tunnel Rennsteig. Bis 6 Uhr dauern die noch. Die A535 Wuppertal Richtung Velbert ist zwischen Sonnborner Kreuz und Wuppertal Dornab wegen einer Fahrbahnerneuerung bis 5 Uhr gesperrt. Abschließend die A861 Dreieck Hochrhein Grenzübergang Rheinfelden. Zwischen Dreieck Hochrhein und Rheinfelden Mitte gibt es Tunnelwartungsarbeiten in beiden Richtungen. Deswegen Sperrung bis 5 Uhr. Das war's vom Verkehr.
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4: Aus den Studios von NDR Info in Hamburg. Mein Name ist Philipp Kaver und inzwischen ist Donnerstag, der 21. Mai. Die Gewichte in der Welt, die verschieben sich. Man kann es daran ablesen, dass innerhalb nur weniger Tage zunächst der amerikanische und nun auch der russische Präsident in Peking Station gemacht haben. An Staats- und Parteichef Xi führt offenbar kein Weg mehr vorbei, wenn es um internationale Probleme und weltweite Handelsbeziehungen geht. Nach außen demonstrieren Putin und Xi große Einigkeit. Aber wie eng ist diese Partnerschaft wirklich und wer profitiert mehr? Darüber hat meine NDR-Kollegin Nina Zimmermann mit Sarah Kirchberger gesprochen vom Institut für Sicherheitspolitik an der Universität Kiel. Ihr Schwerpunkt ist das russisch-chinesische Verhältnis. Putin spricht von einem, Zitat, beispiellosen Niveau der Beziehungen. Ist das tatsächlich eine Beziehung auf Augenhöhe oder ist Russland inzwischen abhängiger von China als umgekehrt? Das war die erste Frage an Sarah Kirchberger.
5: Naja, Russland ist vor allem durch den Krieg gegen die Ukraine inzwischen extrem abhängig von China. Also ohne Chinas massiven Support, sowohl wirtschaftlich, politisch als auch mit einigen wahrscheinlich schon entscheidenden, sag ich mal, Dual-Use-Technologien, wäre Russlands Kriegsmaschine, die Puste schon lange ausgegangen in der Ukraine. Und das macht natürlich eine enorme Abhängigkeit, gerade vor dem Hintergrund der westlichen Sanktionen. Also ohne die chinesische Wirtschaft hinter sich könnte Putin diesen Krieg so gar nicht führen. Aber das ist ja jetzt eine Momentaufnahme. Und wenn Sie jetzt die historische Entwicklung sehen, dann hat es tatsächlich noch nie ein so beispielloses Niveau der Zusammenarbeit zwischen diesen beiden Ländern gegeben.
6: Wir können ja gleich mal schauen, was das auch für Europa im Umkehrschluss bedeutet. Aber würden Sie sagen, aktuell ist Staatspräsident und Parteichef Xi Putins letzter Verbündeter?
5: Das kann man so nicht sagen, denn Russland hat ja auch zum Beispiel gerade ein richtiges, im Grunde Militärbündnis mit Nordkorea geschlossen. Also sind über 10.000 nordkoreanische Soldaten an die Front gezogen und haben für Russland gekämpft. Nordkorea hat Artilleriemunition geliefert in riesigem Umfang nach Russland. Russland hat ja auch aus dem Iran zum Beispiel diese Shahed-Drohnen bekommen und ballistische Raketen. Also man kann jetzt nicht sagen, dass China der einzige Verbündete von Russland wäre. Aber es ist sicherlich vielleicht der entscheidende Verbündete, der letztlich mit der enormen wirtschaftlichen Kraft Russland erlaubt, eben diesen Krieg weiterzuführen und weiter oben zu schwimmen.
6: Cui bono, fragt man dann gerne, wem zum Zwecke, was hat China davon?
5: Naja, Russland und China haben eben in gewisser Weise sehr komplementäre Interessen. Also China profitiert von dieser Beziehung auch. Da ist zum einen die lange gemeinsame Grenze. Wenn man halt ein gutes Einvernehmen mit diesem Nachbarn hat, dann setzt das enorme Kräfte frei, weil man halt diese Grenze nicht mehr als Problemgrenze ansehen muss. Also Russland wäre nicht in der Lage, den Großteil seiner Streitkräfte eben in die Ukraine zu verlegen, wenn es gleichzeitig Sorge haben müsste vor dem Nachbarn China. Und das Gleiche gilt natürlich auch für China. China kann sich dann entsprechend mehr um seine Ostregion kümmern. Gleichzeitig, Russland hat Rohstoffe, wissen wir alle, diese ganzen Erdöl, Gas und sonstigen Vorkommen. China hingegen ist ein rohstoffarmes Land, das halt auf solche Importe immer noch bis zum gewissen Grade angewiesen ist. Das heißt, da gibt es eine Synergie. Gleichzeitig hat China enorm viel Kapital, enorm viel Produktionskapazität, die wiederum dann in Russland fehlt. Also kurz und gut, das ist ein relativ starke Symbiose vorhanden und alles wird sozusagen noch übertroffen von diesem gemeinsamen Weltbild, das diese beiden Führer einfach teilen. Da gibt es dieses Narrativ vom unaufhaltsamen Aufstieg des Ostens und dem unaufhaltsamen Niedergang des Westens. Und da haben also diese beiden Führer einfach eine gemeinsame Wahrnehmung der Welt und ihrer Interessen in dieser Welt, die sie halt zusammen vertreten.
6: In den Erklärungen hieß es ja auch, Russland und China wollen ihre militärische Zusammenarbeit noch weiter vertiefen mit mehr Manövern, Luft- und Seepatrouillen. Entwickelt sich da eine militärische Achse?
5: Naja, China hat nur einen einzigen richtigen militärischen Bündnispartner, also Vertragspartner. Das ist tatsächlich auch Nordkorea. Da gibt es also einen gegenseitigen Beistandspakt. Und sonst hat China so etwas nie gemacht. Und es ist auch eher nicht zu erwarten, dass sowas passieren wird, also so ein Vertrag geschlossen werden könnte. Es ist eher davon auszugehen, dass diese beiden großen Mächte opportunistisch zusammenarbeiten werden. Das heißt, wenn es im Interesse beider Seiten ist, dann halt zu kooperieren bis zum gewissen Grade. Aber es ist jetzt eher nicht zu erwarten, dass China Soldaten in einen Krieg schickt, zumindest nicht offen und offiziell, den Russland zum Beispiel in Europa führt und umgekehrt Russland Soldaten schicken würde, wenn China Krieg in Asien führt, sondern eher, dass man sich vielleicht beim Timing abstimmt, koordiniert oder gewisse politische Maßnahmen ergreift, von Sanktionen bis zu anderen Mitteln, um sich gegenseitig zu helfen. Also das ist die wahrscheinlichere Perspektive für diese Beziehung.
4: Sarah Kirchberger war das vom Institut für Sicherheitspolitik an der Universität Kiel zum Besuch des russischen Präsidenten in China. Ja, wie kann man dieses Aufeinandertreffen einordnen? Mit dem russischen Präsidenten sei in Peking ein Scheinriese zu Gast gewesen, kommentiert unsere Korrespondentin für Russland, Lilia Becker.
7: Die Meinung. Wenn man sich einen Tag lang nicht gesehen hat, ist es, als wären drei Herbste vergangen. Mit diesem chinesischen Sprichwort begrüßt Wladimir Putin den chinesischen Staatschef Xi Jinping. Wahre Freundschaft verbindet die zwei, so beteuert es der russische Machthaber immer wieder. Musikalisch untermalt schüttelt der Kreml-Chef viele Hände, doch Xi schüttelt mehr, denn Freund Wladimir reist in großer Gesellschaft, 39 Personen, darunter 8 Minister, 5 Vizeminister, die Chefs von Gazprom, Rosneft und Rosatom, Bankvorstände, milliardenschwere Oligarchen. Auch an Tinte wurde nicht gespart. Im Sprint werden parallel rund 40 Dokumente unterzeichnet. Sie reichen von einem Hygieneprotokoll für russisches Tierfutter bis zur Vereinbarung zweier Staatsmedien, einen runden Geburtstag gemeinsam zu feiern. Dazwischen ein Abkommen über kontrollierte Kernfusion und eine Art politisches Manifest zur Weltordnung. Der Schlüsselsatz: Es sei unzulässig, souveräne Staaten zum Verzicht

0: Verkauft wird überwiegend Erdöl. Chinas Außenhandel mit Russland macht dagegen nur 5% aus. Wer hier den Juniorpartner gibt, lässt sich also fix beziffern. Dazu, die EU dreht in 1,5 Jahren den russischen Gashahn und damit wohl auch den Geldhahn endgültig zu. Ukrainische Drohnen treffen Raffinerien und Häfen. Das ist nicht gut für Moskaus Ölbusiness. Doch Peking hat bisher kein konkretes Wort darüber verloren, dass man vom Freund mehr kaufen wird. Krieg ist teuer. Neben Geld braucht Russland vor allem politische Rückendeckung. Beides bekommt Putin in Peking, aber offenbar zu chinesischen Bedingungen. Während Wladimir und Xi gemeinsam Tee trinken und über die Ukraine, Iran und die Vereinigten Staaten schnacken, wird klar, Russland sitzt am Tisch nicht als ebenbürtiger Partner. 3 Herbste, sagt Putin, seien vergangen. 3 Herbste, in denen die Bedeutung Russlands geschrumpft ist und Chinas gewachsen. Wer auf wem im Herbst der Veränderung wartet, verrät das Sprichwort nicht. Aber wer es ausspricht, sagt eine Menge.
1: Die Meinung von Lilia Becker nach dem Besuch des russischen Machthabers in China. Es ist 0.14 Uhr.
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1: Für viele Jugendliche ist der Führerschein ein Sehnsuchtsziel, zumindest wenn sie kurz vor dem Erwachsenwerden stehen. Wäre der nur nicht so verdammt teuer? Je nach Region kann das schon mal mehr als 4.000 Euro kosten. Das ist für viele Familien kaum zu stemmen. Die Bundesregierung sieht dieses Problem und geht es jetzt an. Der Führerschein soll günstiger werden. Gestern hat das Kabinett Pläne für eine Führerscheinreform beschlossen. Mein NDR-Kollege Sebastian Ottowitz hat unseren ARD-Hauptstadtkorrespondenten Chris Berdrow gefragt, was sich alles verändert und um wie viel die Preise denn sinken sollen.
3: Man könnte sagen, das ist ja die Frage aller Fragen, aber leider ist es auch die, die man mit am schwersten beantworten kann. Verbände und auch Bundesverkehrsminister Patrick Schnieder wagen da keine Prognose. Schnieder sagt, es wäre unseriös, wenn ich jetzt ein Preisschild an diese Reform hängen würde. Der Staat gibt einen Rahmen vor und Regeln, innerhalb derer sich die Fahrschulen bewegen. Wie sich das am Ende auf die Preise auswirkt, ist schwer vorherzusagen.
4: Dann lass uns doch mal über diesen Rahmen und diese Regeln sprechen, die die Bundesregierung da jetzt vorgeben will. Wie will sie denn somit die Preise senken?
3: Also die Reform enthält eine ganze Reihe von Ideen. Unter anderem sollen zum Beispiel weniger Sonderfahrten vorgeschrieben sein, also Fahrstunden in der Nacht auf der Autobahn und auf Landstraßen. Die sind häufig ja auch besonders teuer. Fahrschulen sollen ihre Kosten auch dadurch senken können, indem sie zum Beispiel keine teuren Schulungsräume mehr vorhalten müssen, sondern es wird möglich sein, den Theorieunterricht ganz oder teilweise digital anzubieten. Auch das ein Faktor, der die Kosten senken könnte.
4: Und wenn wir schon bei den Fahrstunden sind, Fahrschülerinnen und Schüler sollen künftig zum Beispiel auch mit den Eltern üben dürfen. Wie muss ich mir das denn vorstellen? Darf ich dann als Fahrschüler mich einfach mit Mama oder Papa ins Auto setzen und los geht's?
3: Also im Prinzip ist das tatsächlich so. Das ist ein Modell nach österreichischem Vorbild. Dort gibt es das schon. In Deutschland soll es erstmal ausprobiert werden. 5 Jahre wird damit experimentiert. Voraussetzung ist, die Fahrschüler haben die theoretische Prüfung schon bestanden. Und sie müssen 6 Fahrstunden schon gehabt haben in der Fahrschule. Dann kommen ihnen nahestehende Personen ins Spiel, wie zum Beispiel die Eltern. Die müssen auch unter anderem selber 7 Jahre lang den Führerschein schon haben. Und dann ist es aber möglich, für die Fahrschüler eben an der Seite zum Beispiel der Eltern Fahrpraxis zu sammeln. Und Ziel ist es, klar, die Fahrschüler mit weniger teuren Fahrstunden auf die Prüfung vorbereiten.
4: Da geht es um die Praxis. Wenn wir nochmal zur Theorie übergehen, auch da soll sich was ändern. Es soll zum Beispiel weniger Theoriefragen geben. Müsste doch eigentlich auch bedeuten, der Führerschein wird nicht nur günstiger, sondern auch einfacher. Ist das nicht ein Risiko?
3: Also die Bundesregierung betont, das notwendige Wissen, was erworben wird quasi auch in der theoretischen Ausbildung, daran ändert sich nichts und damit sinken da auch keine Sicherheitsstandards. Aber es stimmt schon, es könnte in Zukunft leichter sein, in Anführungszeichen, für die Theorieprüfung zu büffeln, weil die Zahl der möglichen Prüfungsfragen, die soll sinken. Derzeit sind mehr als 1.100 Fragen im Pool und das soll reduziert werden um ja knapp ein Drittel. Dann sind wir dann so bei roundabout 800 möglichen Fragen. Ist immer noch eine ganze Menge. Fahrschulverbände, Sicherheitsexperten, die haben ja so ganz generell Bauchschmerzen mit der Reform, mit dem Blick auf die Sicherheit.

0: Die Bundesregierung betont, wir machen keine Abstriche bei der Sicherheit. Aber ja, stimmt, der Fragenkatalog in der Theorieprüfung, der soll gestraft werden.
1: Sicherheit ist das eine, was wohl für Kritik sorgt bei den Fahrschulen und den Verbänden. Aber gehen diesen Fahrschulen nicht schlicht auch Einnahmen durch die Lappen, wenn es weniger Fahrstunden geben wird?
0: Also ein Schelm, wer Böses dabei denkt, dass jetzt quasi Fahrschulen sehr lautstark hadern, auch mit dieser Reform auf Sicherheitslücken verweisen. Klar, das könnte am Ende natürlich dazu führen, dass eben weniger, in Anführungszeichen, teure Fahrstunden mit Fahrlehrern absolviert werden. Das ist ja auch ein Stück weit der Sinn dieser ganzen Reform. Aber für Fahrschulen gibt es natürlich jetzt auch neue Möglichkeiten, sich zu positionieren, eben zu überlegen, wie bleibe ich trotzdem attraktiv? Kann ich auch als Fahrschule möglicherweise Ausgaben einsparen, indem ich verstärkt auf digitalen Unterricht setze? Also das wird dieses ganze Fahrschul-Game in Anführungszeichen nochmal so ein bisschen durchmischen. Aber ganz klar, das bedeutet gleichzeitig natürlich auch weniger Einnahmen für die Fahrschulen. Das stimmt schon.
2: Digitaler soll er werden, einfacher und vor allem günstiger. Der Führerschein, das waren Informationen von Chris Berdrow aus dem ARD-Hauptstadtstudio. Er ist eines der größten Antiterrorverfahren in der Geschichte der Bundesrepublik, der sogenannte Reichsbürgerprozess. Allein in Frankfurt müssen sich seit 2 Jahren 9 Angeklagte der sogenannten Gruppe Reuß wegen Mitgliedschaft in einer terroristischen Vereinigung und Vorbereitung eines Staatsstreichs verantworten. Weitere Prozesse laufen in München und Stuttgart. Daniel Majic begleitet das Mammutverfahren in Frankfurt seit 2 Jahren und bilanziert, was bisher herausgefunden wurde.
3: Eigentlich sind Gespräche zwischen Verteidigern und ihren Mandanten vertraulich. Im Frankfurter Reichsbürgerprozess aber sitzt seit mehr als 3 Wochen der Hauptangeklagte Heinrich der 13. Prinz Reuß im Zeugenstand und lässt sich befragen. Nicht vom Gericht, sondern von seinem eigenen Anwalt. Durchaus außergewöhnlich, wie Strafverteidiger Roman von Alvensleben zugibt.
4: Wir wollten vermeiden über diese Art und Weise, dass sich allzu sehr, allzu viel wiederholt, um klare Antworten zu bekommen und dem Gericht auch Arbeit halt abzunehmen.
3: Wirklich klare Antworten hat der Prozess in den vergangenen 2 Jahren noch nicht geliefert. So lange schon müssen sich Prinz Reuß und 8 weitere Angeklagte vor dem Staatsschutzsenat des Frankfurter Oberlandesgerichts verantworten. Die Bundesanwaltschaft wirft der Gruppe vor, einen gewaltsamen Umsturz und einen bewaffneten Sturm auf den Reichstag in Berlin geplant zu haben. Im Anschluss hätte Prinz Reuß als provisorisches Staatsoberhaupt die Regierung übernehmen sollen. Nach bundesweiten Razzien im Dezember 2022 stehen inzwischen 26 mutmaßliche Verschwörer in Frankfurt, München und Stuttgart vor Gericht. Zu Beginn des Frankfurter Prozesses hatte die Verteidigung von Prinz Reuß die Anklage noch als Märchen abgetan. Knapp 130 Prozesstage später klingt das alles etwas differenzierter.
4: Wir haben von Anfang an gesagt, dass Prinz Reuß sich zur Sache einlassen möchte, weil er selber sich auch nicht so als Mitglied, Redelsführer einer terroristischen Vereinigung gesehen hat und verstanden hat. Und es findet auch eine Grenzlinienziehung statt zwischen ihm und den militärischen Angeklagten, sage ich mal, die diesen Hintergrund haben.
3: Vielleicht also gab es Umsturzpläne, aber Prinz Reuß wusste nichts davon. So lautet die neue Verteidigungsstrategie. Wenn überhaupt, dann seien solche Pläne von den ehemaligen Militärs innerhalb der Gruppe ausgegangen. Von denen fühlt Reuß sich ohnehin getäuscht. Schließlich hätten diese ihm Kontakte zu einem technisch überlegenen Geheimbund vorgegaukelt, der Erdallianz. Und dieser Geheimbund hätte demnach einen Staatsstreich in Deutschland ausführen sollen, nicht er und seine Mitangeklagten. Der vielfach belegte Verschwörungsglaube der Angeklagten mag skurril anmuten, harmlos sei er aber nicht, sagt Henning de Vries vom Trial Monitoring Programm der Uni Marburg. Seit 2 Jahren begleitet er den Prozess wissenschaftlich.
5: Ich glaube, darin liegt gerade die Gefährlichkeit, dass diese ganzen Verschwörungstheorien, so wie sie vorgestellt werden, auch irgendwie aberwitzig klingen und man genau das Problem hat, kann man das überhaupt noch ernst nehmen? Und so absurd es halt auch klingt, dass das eben doch hochgefährliche Ideen und Vorstellungen sind, die ja handlungsleitend für die Gruppe waren und sind.
3: Tatsächlich legen Telefonmitschnitte und Chatprotokolle nahe, dass zumindest Teile der Gruppe eine bewaffnete Aktion planten und versuchten, Mitstreiter anzuwerben. Oft unter Berufung auf Prinz Reuß. Der aber habe davon nichts gewusst, versichert sein Verteidiger von Alvensleben. Prinz Reuß könne schließlich nicht wissen,
4: was andere über ihn reden, wenn sie mit Dritten reden.
3: Welche Pläne gab es also und wer war wann darin eingeweiht? Diese Fragen muss der Staatsschutzsenat klären. Und zwar für jeden Angeklagten einzeln. Das kann noch lange dauern. Der Prozess in Frankfurt ist bereits bis Januar 2027 durchterminiert. Die Prozesse in München und Stuttgart sogar bis 2028.
2: 2 Jahre Reichsbürgerprozess, Daniel Majic berichtete.
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7: Mit Nele Hüpper. Keine Party am Bosporus für den SC Freiburg. Das Team aus dem Breisgau musste sich im Europa-League-Finale dem englischen Spitzenteam Aston Villa mit 0:3 geschlagen geben. So hat ARD-Kommentatorin Ann-Kathrin Rose den Schlusspfiff gesehen.
8: Jetzt kommen sie langsam, jetzt wechseln sie vom Finalmodus in den Partymodus. Und dann ist Schluss. Aston Villa gewinnt das Europa-League-Finale 2026 mit 3:0. Gegen den SC Freiburg.
7: Der SC Freiburg darf sich damit trösten, dass alleine das Erreichen dieses Endspiels schon ein Riesenerfolg und einer der größten Tage in der Vereinsgeschichte war. Dank Platz 7 in der Abschlusstabelle der Bundesliga spielen die Breisgauer auch in der kommenden Saison im internationalen Geschäft, und zwar in der Conference League. Wir bleiben noch bei einem Bundesliga-Club, und zwar dem FC Augsburg, denn dort wurde bekannt gegeben, dass Interimstrainer Manuel Baum langfristig Cheftrainer bleibt, nämlich bis 2028. Zum Radsport. Die besten Radprofis messen sich aktuell bei der Giro d'Italia, der Italien-Rundfahrt. Holger Gerska fasst den 11. Abschnitt zusammen.
9: Es war eine typische Etappe für Ausreißer, ein hügeliges Teilstück an der ligurischen Küste. Und tatsächlich verlief der Tag nach Papierform. Zu einer großen Fluchtgruppe gehörte mit Nico Denz auch ein deutscher Giro d'Italia-Spezialist. Der dreimalige Etappensieger der Italien-Rundfahrt war allerdings vorige Woche recht heftig gestürzt und konnte wahrscheinlich auch deshalb dem Tempo der Besten nicht mehr ins Finale folgen. Der allerbeste war mal wieder Jonathan Narváez aus Ecuador. Für den Profi aus der Emirates-Mannschaft schon der 3. Etappensieg, der 4. für das Team, das an den ersten Tagen verletzungsbedingt seine 3 besten Fahrer schon nach Hause schicken musste. Für die Spitze der Gesamtwertung war diese Etappe irrelevant. Alle Topfahrer erreichten gemeinsam rund 3,5 Minuten hinter dem Tagessieger das Ziel. Es hat sich auf den ersten Plätzen also nichts geändert. Immer noch führt der portugiesische Außenseiter Afonso Eulalio, der jetzt seit einer Woche das rosa Trikot des Spitzenreiters auf den Schultern hat. Topfavorit Jonas Vingegaard folgt auf Platz 2, sein Rückstand 27 Sekunden.
7: In der 12. Etappe heute geht es knapp 175 Kilometer von der Hafenstadt Imperia nach Novi Ligure im Piemont. Auf dem Teilstück südlich von Mailand stehen 2 Bergwertungen auf dem Programm. Beim Tennisturnier am Hamburger Rotenbaum tun sich die Favoriten weiter schwer. Und auch ein Deutscher streicht die Segel. Aus Hamburg berichtet Ina Kast.
10: Jannik Hanfmann musste lange warten, bis er endlich drankam, denn der Regen hatte die Spielansetzungen etwas durcheinander gebracht. In seiner Spätschicht hat der 34-Jährige dann lange gut mitgehalten, konnte im Tiebreak aber 3 Satzbälle nicht nutzen. Sein italienischer Gegner Luciano Dardari schlug dagegen gnadenlos zu. Mit dem Satzgewinn im Rücken spielte es sich für den Italiener etwas leichter. Hanfmann wehrte sich zwar, aber auch Satz 2 ging an Dardari. Damit ist in der Einzelkonkurrenz nur noch ein deutscher Spieler vertreten, Daniel Altmaier. Der kennt mittlerweile auch seinen Viertelfinalgegner. Es ist der US-Amerikaner Tommy Paul, der sich in einem sehr engen Match gegen den Argentinier Echeverri durchgesetzt hat und dabei 7 Matchbälle abwehren konnte. Ganz nebenbei war es mit 3 Stunden und 33 Minuten das längste Match in der Turniergeschichte am Roten Baum. Nach Ben Shelton sind 2 weitere heiße Titelanwärter überraschend früh ausgeschieden. Der an Nummer 1 gesetzte Kanadier Felix Auger-Aliassime musste sich in einem ausgeglichenen Match dem Qualifikanten Kovacevic aus den USA geschlagen geben. Kovacevic hatte im gesamten Match nur 3 Breakchancen und nutzte diese konsequent. Und auch für Francis Tiafoe war schon im Achtelfinale Endstation.
7: Deutschlands bester Tennisprofi, der Weltranglisten-Dritte Alexander Zverev, ging bei seinem Heimturnier wegen einer Rückenverletzung nicht an den Start und konzentriert sich auf die Vorbereitung für das nächste Grand-Slam-Turnier. Am Sonntag beginnt die erste Runde der French Open.
2: Soweit der Sport mit Nele Hüpper.

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1: Um 0.30 Uhr mit Wolfgang Berger. Deutschland und Frankreich haben sich über den Einstieg des Bundes beim Rüstungskonzern KNDS geeinigt. Derzeit halten zwei deutsche Familien eine Hälfte, Frankreich die andere Hälfte der Aktien. Aus der Nachrichtenredaktion Heike Lüttich.
2: Zunächst will der Bund 40% der Aktien kaufen und später auf 30% reduzieren. Parallel soll auch Frankreich Anteile abgeben. Vereinbart ist, dass beide Länder gleiches Stimmrecht haben sollen, unabhängig von ihrem Anteil, damit wichtige Entscheidungen gemeinsam getroffen werden müssen. KNDS ist vor 11 Jahren entstanden aus dem Zusammenschluss des deutschen Rüstungsunternehmens Krauss-Maffei-Wegmann mit dem staatlichen französischen Rüstungsbetrieb Nexter. Der Konzern baut unter anderem den Kampfpanzer Leopard 2 und die Panzerhaubitze 2000.
1: Ein Führerschein soll in Deutschland ab Januar günstiger sein. Das sieht ein Gesetzesplan der Bundesregierung vor, den die schwarz-rote Koalition heute auf den Weg gebracht hat. Geplant ist, dass der Theorieunterricht künftig komplett online erfolgen kann. Außerdem entfällt eine Mindestanzahl an kostspieligen Sonderfahrten. Fahrschulen können künftig selbst entscheiden, wie viele Fahrten in der Nacht oder auf Autobahnen absolviert werden sollen. Der ehemalige Chefinspektor des österreichischen Verfassungsschutzes Egisto Ott ist wegen Spionage für Russland zu 4 Jahren und 1 Monat Haft verurteilt worden. Ein Geschworenengericht am Wiener Landesgericht sprach den 63-Jährigen in einem der größten Geheimdienstskandale des Landes einstimmig schuldig. Aus Wien Oliver Schosch.
3: Die Begründung, Ott habe ohne dienstlichen Auftrag Personendaten wie Meldeadressen, Kfz-Kennzeichen oder Bewegungsprofile abgefragt und diese dann dem russischen Geheimdienst FSB übermittelt. Auch mehrere Diensthandys hochrangiger Beamter des Innenministeriums soll Ott dem russischen Geheimdienst übergeben haben. Dabei habe auch der ehemalige Wirecard-Manager Jan Marschalek eine Rolle gespielt. 2 weitere Punkte, in denen Ott schuldig gesprochen wurde, sind Bestechlichkeit und Veruntreuung. Ott meldete noch im Gerichtssaal Berufung an.
1: Die Berliner Klinik Charité wird auch die Familienangehörigen eines an Ebola erkrankten US-Amerikaners aufnehmen. Seine Frau und 3 Kinder werden aus der Demokratischen Republik Kongo nach Berlin gebracht. Nach Angaben des Bundesgesundheitsministeriums kommt Deutschland einem Hilfeersuchen der US-Behörden nach. Der Familienvater wird bereits auf der Sonderisolierstation der Charité behandelt. Er hatte sich im Kongo mit dem Ebola-Virus angesteckt. Das Wetter in Deutschland. Oft trocken, einzelne Gewitter, Tiefstwerte 12 bis 6 Grad. Tagsüber im Westen freundlich, im Osten einzelne Schauer oder Gewitter. Höchstwerte 16 Grad auf den nordfriesischen Inseln bis 26 Grad im Mittelgebirge. Am Freitag fast überall trocken bei 21 bis 30 Grad. Am Samstag im Nordosten freundlich, im Nordwesten später Schauer und Gewitter möglich, 20 bis 32 Grad. Das waren die Nachrichten.
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4: Zunächst mit der Entwarnung für die A7 Hamburg Richtung Hannover. Kein Falschfahrer mehr zwischen Horster Dreieck A1 und Rammelsloh. Die A45 Dortmund Richtung Hagen ist zwischen Westhofener Kreuz und Schwerte Ärgste wegen der Beseitigung einer Ölspur gesperrt. Und die A61 Ludwigshafen Richtung Koblenz ist zwischen Laudert und Pfalzfeld nach einem Unfall gesperrt.
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4: Mit Philipp Kavern. Es klingt so einfach, wie es in der Umsetzung kompliziert sein könnte. Wer eine Sozialleistung beantragen möchte, soll das künftig online an einer zentralen Stelle machen können. Ganz gleich, welche Behörde am Ende dafür zuständig ist. Alles ohne Papierkram und unnötige Termine vor Ort. Und man soll auch sehen können, wie weit die Bearbeitung eines Antrags schon gekommen ist. Das alles soll das digitale Sozialportal leisten, das Bundesarbeitsministerin Baas und Digitalminister Wildberger nun auf der Digitalkonferenz Republika vorgestellt haben. Ein Projekt, das allerdings noch einige technische Hürden nehmen muss. Helena Dähler berichtet aus Berlin.
5: Das geplante Sozialportal soll ein sogenannter One-Stop-Shop werden. Bedeutet, anstatt sich von Behörde zu Behörde hangeln, Leistungen wie Bürgergeld oder Wohngeld zu Hause am Rechner beantragen. Dass das noch nicht möglich ist, beklagt auf der Republika Bärbel Baas, die Bundesministerin für Arbeit und Soziales, SPD.
6: Es kann nicht sein, dass nahezu das gesamte Leben irgendwie digital wird. Aber wenn man auf ein Amt muss, dann gibt es nach wie vor den Drucker, das Faxgerät. Und ich finde, das ist erstens unpraktisch und auf der anderen Seite untergräbt es auch Vertrauen.
5: Wenn die bürokratischen Hürden aber endlich sinken, könne dadurch verdeckte Armut verhindert werden, sagt Carina Fiskus, Expertin für Sozialleistungen am Zentrum für Digitalrechte. Denn derzeit würden Leistungen oft nicht abgerufen, weil der Vorgang zu kompliziert sei. Das könnte sich also in Zukunft ändern mit dem Sozialportal.
7: Idealerweise habe ich dann einfach ein Amt, wo ich hingehe und sage, ich habe kein Geld, ich brauche Geld vom Staat. Und dann werde ich weitergeleitet zu was auch immer ich brauche. Zum Beispiel Leistungen für Kinder oder Leistungen fürs Wohnen oder einfach nur die Existenzsicherung. Darin liegt natürlich eine Riesenchance und ein Riesenvorteil und eine große Vereinfachung für uns alle.
5: Es geht aber um sensible Informationen, um Einkommensnachweise, Daten aus dem Arbeitsumfeld, Geburtsnachweise. Wie sicher sind diese Daten dann im Netz?
7: Also die Sozialdaten sind ja höher im Datenschutz als sogar die Steuerdaten. Und das ist natürlich auf jeden Fall mitbedacht in der Sozialstaatskommission. Und dafür werden eben auch Lösungen gesucht und sicherlich auch gefunden.
5: Bei der antragslosen Auszahlung des Kindergeldes sei das bereits passiert.
7: Und das funktioniert darüber, dass ich selber meine Bankdaten, also im Vorfeld der Geburt, bei der Steuer angeben kann. Da hat das Bundesfinanzministerium zum Beispiel gesagt, dass der Datenschutz extrem gut gesichert ist.
5: Damit aber alle Behörden miteinander kommunizieren können, braucht es eine technische Grundlage, die sogenannte Registermodernisierung. Hier kommt wieder ein englischer Fachbegriff, das Once-and-Only-Prinzip. Bürgerinnen und Bürger müssten dann ihre Daten nur einmal eingeben und nicht immer wieder nachweisen, wer sie sind und welche Leistungen sie in Anspruch nehmen dürfen. Das Werkzeug dafür ist die sogenannte EUDI-Wallet, sowas wie der Personalausweis in digitaler Form auf dem Smartphone. Wann die Wallet eingeführt werden soll, hat Republika-Mitgründer Markus Beckedahl den Bundesdigitalminister gefragt.
8: Die Wallet gibt's nächstes Jahr. 1.1.?
9: 2.1. Haben wir festgestellt, das ist ein Samstag, ist auch ein blöder Termin. Ziehen wir jetzt aber durch.
5: Eines stellt Bundesdigitalminister Wildberger aber klar. Persönliche Beratungen, auch für solche, die nicht technikaffin sind, soll es weitergeben.
0: Wirtschaft.
4: Die endgültigen Zahlen der europäischen Statistikbehörde Eurostat belegen es. Die Inflation in der Eurozone ist im April auf 3% gestiegen. Sie liegt damit weit über dem Inflationsziel von 2%, das die Notenbanken anstreben. Es liegt am Iran-Krieg. Durch den haben sich unter anderem die Energiepreise extrem erhöht. Doch zunehmend fresse sich die Preiserhöhung in weitere Bereiche der Wirtschaft, warnen Experten. Ist die höhere Inflation gekommen, um zu bleiben? Und was bedeutet das für die Wirtschaft? Heidi Radwilas berichtet.
10: Seit Ende Februar dieses Jahres haben der Iran-Krieg und die Sperrung der für den Welthandel wichtigen Straße von Hormuz vor allem die Öl- und Gaspreise nach oben getrieben. Fast 3 Monate geht das schon so. Die anfänglich behauptete schnelle Beilegung des Konflikts ist bisher ausgeblieben. Das hat die Inflation in der Eurozone im April auf 3% angeheizt. In Deutschland waren es im April 2,9%. Weit weg von den 2%, die die Notenbanken anstreben. Dass die Teuerungsrate bald wieder sinkt, damit ist nicht zu rechnen. Im Gegenteil, sagt Carsten Mumm, Chefvolkswirt bei der Privatbank Donner und Reuschel.
11: Die Perspektive ist, dass wir, sollte sich gar nichts ändern, in den nächsten Monaten Inflationsraten zwischen 3-4% haben. Also es könnte sicherlich noch ein bisschen höher gehen.
10: Denn am Öl- und Gasmarkt ist keine grundlegende Entspannung in Sicht. Außerdem verteuern höhere Energiepreise die Herstellung von Gütern. Das zeigt sich aktuell in Deutschland. Die Erzeugerpreise sind im April um 1,7% gegenüber dem Vorjahr gestiegen. So stark wie seit 3 Jahren nicht mehr. Werden die höheren Kosten an die Kunden weitergereicht, hat das Folgen, sagt Maximilian Wienke von der Investmentplattform eToro.
12: Man geht davon aus, dass auch viele andere Bereiche teurer werden. Ich denke vor allem aufgrund der Transport- und Logistikkosten werden die Lebensmittelpreise im Supermarkt steigen. Es können auch die Neben- und Wohnkosten steigen und auch der ganze Dienstleistungsbereich. Also wer in den Urlaub fährt, Freizeitaktivitäten, Restaurantbesuche, all das kann teurer werden.
10: Nicht nur wegen der höheren Energiepreise, sondern auch wegen möglicherweise steigender Löhne, meint Wienke.
12: Weil die Arbeitnehmer, die werden sicherlich höhere Löhne fordern, um überhaupt mit dieser Inflation klarzukommen.
10: Carsten Mumm ist überzeugt, dass die Europäische Zentralbank im Kampf gegen die Inflation wird zügig handeln müssen.
11: Das ist ziemlich sicher, dass wir im Juni eine Leitzinserhöhung durch die EZB sehen werden.
10: Denn höhere Zinsen verteuern Kredite und bremsen dadurch die Nachfrage, was wiederum die Inflation zurückdrängen kann. Was aber eben gleichzeitig auch dem Wirtschaftswachstum zusetzen kann. Und das Wachstum leidet schon jetzt, sagt Carsten Mumm von Donner und Reuschel.
11: Natürlich sorgt auch diese Unsicherheit, die ganze Iran-Eskalation mit sich bringt, dafür, dass einfach Konsum und Investitionen zurückgehalten werden. Also die Wirtschaft wird dadurch schon ein Stück weit ausgebremst.
10: Also hohes Preisniveau und niedriges Wachstum. Wie lange das noch so weitergehen wird? Maximilian Wienke von eToro meint,
12: solange es keine Lösung gibt im Iran-Konflikt oder zumindest irgendwie positive Signale daherkommen, dann wird sich auch die Lage nicht entspannen.
10: Und danach sieht es augenblicklich nicht aus.
4: Und auch das ein Wirtschaftsthema, nach wie vor der Handelsstreit zwischen den USA und der EU. Er sollte eigentlich längst beigelegt sein. Letzten Sommer wurde in Schottland ein Abkommen geschlossen. Danach deckeln die USA viele Zölle auf EU-Waren bei 15%. Die EU soll im Gegenzug Zölle auf viele US-Produkte abbauen. Viele in Europa empfanden das Abkommen als nicht gerecht, denn europäische Exporte in die USA bleiben belastet, während US-amerikanische Waren günstig auf den europäischen Markt kommen. Ganze 10 Monate hat die EU deswegen jetzt auch gebraucht, diese Zollabkommen auf europäischer Seite abzunicken. Vergangene Nacht haben sich Vertreter des Europäischen Parlaments und der Rat der 27 EU-Länder auf eine Umsetzung geeinigt. Meine NDR-Kollegin Nina Zimmermann hat darüber mit Bernd Lange gesprochen. Er ist SPD-Europaabgeordneter und Vorsitzender des Handelsausschusses im Europäischen Parlament. Und sie hat ihn gefragt, ist dieses Abkommen ein guter Deal oder nur der beste schlechte Deal, der gerade möglich war?
13: Also da müssen wir unterscheiden zwischen dem Deal vom letzten Jahr in Schottland. Der ist ungleich und ich finde ihn auch unfair. Aber die Europäische Union hat zugesagt und deswegen stehen wir dazu. Und nun ging es darum, den so auszugestalten, dass wir ein möglichst großes, sicheres Sicherheitsnetz haben. Und das haben wir auch hingekriegt.
14: Ja, Sie sagen ja, das Parlament, nicht die EU-Kommission, nicht die EU-Kommissionspräsidentin Ursula von der Leyen, das Parlament habe einen Blindflug verhindert. Was ist denn jetzt konkret anders als im ursprünglichen Vorschlag, den man in Schottland verhandelt hatte?
13: Ja, wir haben sichergestellt, dass wenn die USA sich nicht an den Deal halten, also mehr als 15% Zoll nehmen, dass wir sehr schnell dann auch unsere Zölle wieder hochsetzen können. Wir haben sichergestellt, dass diese Gesetzgebung, dass dieser Deal begrenzt ist auf 3 Jahre und dass man dennoch mal Bilanz zieht und neu verhandelt. Und wir haben auch sichergestellt, dass es eine deutliche Berichterstattung gibt, zu gucken, welche Auswirkungen hat das, gerade für kleine Mittelbetriebe, dass wir da auch gegebenenfalls drauf reagieren können. Also da ist wirklich ein mehrfaches Sicherheitsnetz gerade für Unternehmen in Deutschland.
14: Ein Sicherheitsnetz ja, aber nicht zuletzt gilt ja das Abkommen, dass die USA viele EU-Waren weiterhin mit 15% verzollen, während Europa Zölle auf US-Produkte abbaut. Sie sagen ja auch, das ist erstmal ein großer Erfolg, aber was ist denn der große Erfolg?
13: Das Entscheidende ist, dass wir Stabilität haben. Klar, 15% ist nicht so schön, wir haben aber trotzdem nach wie vor ein großes Handelsvolumen und da können wir drauf aufbauen. Aber das hält nur, wenn wir wirklich sicherstellen können, dass nicht morgens 25 sind und dann vielleicht 30 oder dann Quoten, was weiß ich, was Herr Trump sich da noch ausdenkt. Und deswegen versuchen wir, dieses Sicherheitsnetz zu knüpfen, dass für Investitionsentscheidungen, das ist ja auch so wichtig, dass jetzt, wenn jemand in die USA exportiert, dass man das weiß und sicher sein kann und dann entsprechend auch in Arbeitsplätze und Maschinen investieren kann. Und noch eine zweite Sache. Wir haben auch da reingekriegen, dass Es gibt ja eine Sache, wo die USA eindeutig den Deal brechen. Das sind 400 Produkte, die sie als Stahl- und Aluminiumprodukte quasi definieren, obwohl eine Waschmaschine ein ganz normales Produkt ist.
14: Genau, die Derivate, die da immer dann zur Sprache kommen.
13: Ja, die Derivate kennt man aus den Börsen immer so. Das finde ich völlig absurd, so eine Waschmaschine ein Derivat zu nennen. Das ist ein eigenständiges Produkt, hat aber zufälligerweise Stahl- und Aluminiumanteile. Und das wird im Moment so mit 25% verzollt. Und da sagen wir, wenn das bis Ende des Jahres nicht anders wird, dann setzen wir für diese Produkte eben auch wieder unsere Zölle gegenüber US-Importen ein. Und das ist, glaube ich, genau das Richtige, dass wir diese Stabilität für unsere Exporteure und mit 26%, 25-26% wird man vom Markt ferngehalten. Und das kann nicht sein.
14: Realität ist auch, dass US-Präsident Donald Trump ein erratisches Verhalten an den Tag legt. Jetzt bis zum 4. Juli Europa auch erstmal die Deadline gesetzt hatte. Da muss dann auch eine Umsetzung stehen. Sie haben von Planungssicherheit auch für europäische, für deutsche Unternehmen gesprochen. Aber gibt es die? Also kann ja auch sein, dass ihm das alles nicht passt.
13: Also das mit dem 4. Juli, das hat auch noch eine andere Motivation. Die Rechtsgrundlage, die er gerade nimmt für seine Zölle, die läuft Mitte Juli aus. Da muss er was Neues machen. Also deswegen kann er schon gesagt, wir gibt's neue Zölle. Ja, das stimmt. Jetzt muss man mal gucken, wie die aussehen und wie hoch die sind. Deswegen haben wir genau das in unser Sicherheitsnetz reingeschrieben. Wenn das ausläuft und da kommt mehr als 15% raus, dann haben wir auch unsere Gegenmaßen. Aber Sie haben völlig recht, Frau Zimmermann, man weiß nicht, ob er sich dran hält, ob ihm nochmal Grönland 2 einfällt oder sonst was. Dieses Restrisiko, das ist da.
4: Sagt der SPD-Europaabgeordnete Bernd Lange. Er hat das Zollabkommen mit den USA maßgeblich mitverhandelt.
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4: Es geht um Energie, Sicherheit und es geht um Millionen Euro. Bundeswirtschaftsministerin Reiche will das Erneuerbare Energiegesetz, kurz EEG, verändern zulasten der regenerativen Energieerzeuger. Insbesondere die staatliche Förderung privater Solaranlagen soll stark reduziert werden. Das sorgt für Kritik auch in Nordbayern.
15: Ja, wir stehen hier auf der Frankenberger Höhe und hier soll ein Stromspeicher entstehen. Wir wollen unsere Energie, die wir hier erzeugen, in der Gemeinde Speichersdorf speichern.
16: Erklärt Bürgermeister Christian Porsch das Vorhaben. Zwei Hochspannungsleitungen führen über die Frankenberger Höhe. An die 180 kV-Leitung würden sie ihren Batteriespeicher einfach gesagt anschließen wollen.
15: Der würde dann auch dazu reichen, die Region auch mit Strom zu versorgen, auch wenn es eine Dunkelflaute gibt.
16: Die Novelle des Erneuerbare-Energien-Gesetz EEG sorgt für Unruhe. Es soll keine Vergütung mehr für neue PV und andere Anlagen geben. Genauso soll es kein Geld mehr geben, wenn die Anlagen nichts produzieren, weil keine Sonne scheint oder kein Wind weht. Bürgermeister Porsch befürchtet daher das Aus für seine Projekte.
15: Es wurde schon sehr viel Geld in Planungen investiert, es wurde auch viel Zeit investiert.
16: Porsch ist Sprecher von über 430 bayerischen Bürgermeistern, die vor 3 Jahren einen Appell für die kommunale Energieerzeugung gestartet haben. Im Nachbarlandkreis Kulmbach formiert sich das Aktionsbündnis Energiewende Nordbayern, in dem sich die Betreiber von kleinen und großen Anlagen für die erneuerbaren Energien zusammenschließen. Sie wollen Einfluss auf das neue EEG nehmen.
17: Natürlich gibt das schon Anlass zur Sorge. Das, was man liest, wird über kurz oder lang dazu führen, dass in vielen Bereichen Bayerns, auch hier in der Region, der Ausbau der Erneuerbaren im Großen wie im Kleinen de facto zum Stillstand kommen wird.
16: Erläutert Markus Ruckdeschel vom Aktionsbündnis. Die CSU-Bundestagsabgeordneten Silke Launert und Emmy Zeulner hören sich bei Ortsterminen die Sorgen der Wasserkraftbetreiber an. Zeulner berichtet, dass die EEG-Novelle kurzfristig von der Tagesordnung im Kabinett genommen wurde.
18: Wir sind jetzt noch nicht mal im Kabinett mit dem Gesetz und auch noch nicht im parlamentarischen Verfahren. Und wir haben ein ganz klares Interesse im parlamentarischen Verfahren, nämlich im Sinne der regionalen Energiegewinnung auch das EEG oder die Novelle des EEG noch mal abzuändern.
16: Für Reparaturen, Modernisierungen oder Neubauten von PV, Windkraft und Wasserkraft sowie Biogasanlagen seien klare finanzielle Verhältnisse wichtig, meint Markus Ruckdeschel.
17: Die Problematik bei Großanlagen ist, ich brauche eine sichere Finanzierung. Windrad 7 MW, also aktuelle Bauweise, da bist du ungefähr bei einem Investitionsvolumen von 10 Millionen Euro. Und für das brauche ich eine Bank. Und eine Zusage über eine Finanzierung bekomme ich nur, wenn ich sicher bin, dass ich über die Laufzeit gewisse gesicherte Einnahmen habe.
16: Es geht um Energiesicherheit, regionale Wertschöpfung und bezahlbaren Strom für die heimische Wirtschaft. Die braucht vor allem Planungssicherheit. Und die Bürgerinnen und Bürger lassen sich an immer mehr Bürgerenergieanlagen anschließen.
4: Kritik an der geplanten Reform des Erneuerbare-Energien-Gesetzes. Ein Bericht von Markus Feulner. Menschen, die Blut husten oder eine schwarze Raucherlunge. Mit solchen Bildern werden Raucherinnen und Raucher auf Zigarettenpackungen konfrontiert. Vor 10 Jahren wurden diese Schockbilder eingeführt. Grund genug, einmal zu fragen, was sie bewirkt haben. Julia Jakob aus der ARD-Gesundredaktion.
19: Rauchende sind geschickte Trickser. Sie besetzen den Glimmstängel mit positiven Eigenschaften wie Entspannung und gutem Geschmack. Und Raucher sind Verdränger.
20: Nein, das schreckt mich nicht ab, weil wir leben nur einmal und wenn mir jetzt noch eine Zigarette ist, dann rauche ich sie.
21: Das ist ein Luxus, den ich mir erlaube.
22: Da können Sie noch sowas raufkleben.
19: Raucher und Raucherinnen kennen die gesundheitlichen Folgen, sagen sich aber, mir passiert das nicht. Das bestätigt auch die Schweizer Psychologin und Kommunikationswissenschaftlerin Claudia Poggiolini.
23: Der Fachbegriff ist unrealistischer Optimismus. Also ich denke immer, dass andere mehr gefährdet sind als ich selbst, weil dann kommen diese ganzen Zurechtlegungen mit ich mache ja Sport oder ich fühle mich ja gesund, ich ernähre mich gesund, mein Großvater hat auch bis 90 geraucht und so weiter.
19: Die Tricksereien und Mechanismen, die Süchtige entwickeln, diesen hartnäckigen Widerstand können Schockbilder brechen. Aber sie können den Job nicht allein machen. Es braucht Unterstützung, sagt die Forschung und auch Gerd Nettekofen von der Deutschen Krebshilfe.
24: Ihre Wirkung entfaltet sich vor allem im Zusammenspiel mit weiteren Maßnahmen zur Tabakprävention, wie Preissteigerungen, Werbeverboten und auch Hilfsangeboten zum Raucherstopp.
19: Wer schon mal übers Aufhören nachgedacht hat, der lässt sich tatsächlich von Verteuerung, Rauchstoppangeboten und Schockbildern animieren. Wie aber lassen sich die Verweigerer, die Verdränger und Verleugner, kurzum die Süchtigen, erwischen? Können Bilder von schwarzen Zahnstummeln da wirklich etwas auslösen? Über die Wirkung dieser sogenannten Furchtappelle, so Claudia Poggiolini, gibt es auch in der Forschung keine klare Aussage.
23: Die eine Forschung zeigte, es braucht Furchtappelle, damit die Rauchenden sich halt bewusst werden über die Gefährdung, und die anderen sagen, Furchtappelle generieren Reaktanz und deshalb nützen sie nichts.
19: Es braucht viel mehr als Ekelbilder und Hilfetelefone. In vielen Ländern wie Italien, Frankreich und auch Australien darf zum Beispiel nicht mehr einfach überall geraucht werden. Genau da möchte auch die Deutsche Krebshilfe ansetzen, Rauchen unattraktiv machen. Mit Einheitsverpackungen, sogenannten Plain Packing, regelmäßiger Erhöhung der Tabaksteuer, Sponsoring- und Marketingverbot für Nikotinprodukte bei Events.
24: Und was wir aber tatsächlich auch natürlich auch weiterhin wirklich dringend brauchen, umfängliche und gut wahrnehmbare Aufklärungskampagnen zu Risiken von Tabak- und Nikotinprodukten und last but not least kostenfreie Angebote der Tabak- und Nikotinentwöhnung für Rauchende in der Gesundheitsversorgung.
19: Schockbilder alleine richten wenig aus. Aber die Kombination aus verschiedenen Aspekten, wie Teuerung, mehr Aufklärung über die Gesundheitsrisiken oder auch gesellschaftliche Ächtung, zeigt Wirkung.
4: Kultur. Sexuelle Gewalt, Übergriffe, Machtmissbrauch, das alles ist auch zu finden an Orten der sogenannten schönen Künste, etwa an deutschen Musikhochschulen. Einzelne Fälle sind schon in den vergangenen Jahren bekannt geworden. Die Kollegen von Report Mainz haben jetzt eine ausführliche Untersuchung vorgelegt, mit Einzelfällen, aber auch mit Zahlen, die schockieren.
25: Es war eine Riesenchance einfach, auf eine Schule zu kommen, wo alle das machen. Das war so, okay, los geht's.
26: Sagt Josephine Pritz, die 29-Jährige studiert Musik an der Universität der Künste in Berlin. Zuvor ging sie in Weimar auf das Musikgymnasium.
25: Es gab eine Hauptfachklassenfahrt. Alle Bratschen aus Weimar sind gemeinsam weggefahren.
26: Dann der Abschlussabend, lockere Atmosphäre. Ein Lehrer nähert sich Josephine.
25: Er kam näher, immer näher, und hat dann die Hand auf meinen Bauch gelegt und hat dann die Hand zwischen mich und meine Unterhose in meinen Intimbereich geschoben.
26: Eindeutig sexuell übergriffig und kein Einzelfall. Die Täter, Professoren, Dozenten, mitunter kultisch verehrte Genies der Szene, unantastbare Koryphäen. Dazu Isabel Heiß von der Uni Münster.
1: Oftmals werden Täter sehr stark geschützt und eher diejenigen, die sich als Betroffene melden, gemieden. Das heißt, das kann unter Umständen dann auch eine Konsequenz haben für die künstlerische Tätigkeit.
26: Insbesondere der Einzelunterricht an den Musikschulen ermöglicht eine ungewöhnliche Nähe zwischen Schülern und Lehrkraft. Das kennt auch Professor Christine Schornsheim aus eigener Erfahrung.
2: Und das ist was sehr Persönliches. Und das geht gar nicht anders, als da so nah wie möglich ranzukommen. Und dieser Einzelunterricht ist das A und O eines Musikstudiums.
26: Report Mainz zeigt anhand verstörender Mitschnitte, wie der Einzelunterricht ausgenutzt und wie aus Pädagogik Missbrauch wird.
25: Das war ein totaler Schock. Also ich war in totaler Starre. Ich konnte mich nicht bewegen. Es war einfach aus dem Nichts ein krasser Übergriff.
26: Sexuelle Übergriffe in der Branche der klassischen Musik scheinen systemimmanent zu sein. Ebenso Diskriminierung, Druck, Machtmissbrauch. Report Mainz legt hierzu eine Studie vor mit besorgniserregenden Zahlen.
3: Im Rahmen ihres Studiums gaben 91,8% der befragten Studierenden an Kunst- und Musikhochschulen an, feindseliges Verhalten oder Machtmissbrauch erlebt zu haben. 43,9% gaben an, sexuelle Belästigung erlebt zu haben. 13,1% sogar sexuelle Übergriffe.
26: Der Film zeigt zudem, dass sich die Mechanismen in der klassischen Musik kaum von anderen Bereichen unterscheiden, wenn es um sexuelle Übergriffe geht. Täter-Opfer-Umkehr, Leugnung, Schweigen, bis die Sache öffentlich wird, wie mit dieser Reportage.
25: Ich habe einen relativ kleinen Missbrauchs- oder Übergriff-Fall erlebt. Trotzdem ist mein Lebensweg durch diese Situation geprägt, auf jeden Fall. Aber das schwimmt in meinem Blut, diese Musik, und das, niemand kann das nehmen.
6: Ein Beitrag von Norbert Kunze und den ausführlichen Bericht von Report Mainz finden Sie in der ARD-Mediathek unter dem Titel Machtspiel, missbraucht vom Maestro.
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6: Monatelang wurde verhandelt, jetzt hat die EU den Zolldeal mit den USA vom letzten Jahr umgesetzt. In Zukunft gilt also 0% auf amerikanische Produkte, die in die EU kommen, aber 15% auf europäische, die in die USA gehen. Damit soll US-Präsident Trump beschwichtigt werden, damit er nicht noch mehr Zölle verhängt. In Europa wird der Deal als Sieg verkauft, vor allem weil er Planungssicherheit für die Unternehmen bedeuten soll. Richtig so, findet die Frankfurter Rundschau.
14: Nur auf den ersten Blick ist es schwach, wenn die Europäische Union, wie von Washington gefordert, alle Zölle auf US-Industriegüter abschafft und Abgaben auf eigene Waren zulässt. Diese Vorteile sollen aber nur gelten, wenn auch die USA ihre Verpflichtungen vollständig umsetzen. Verstoßen sie dagegen, wird die Vereinbarung widerrufen. Die EU hat damit auch der Versuchung widerstanden, nach all den unangemessenen Forderungen Trumps wie beim Streit um Grönland auf dem Feld möglichst hart dagegen zu halten, auf dem sie selbst stark ist, der Wirtschaft. So vermeidet sie eine Eskalation, die zu einem schädlichen Handelskrieg hätte führen können, der allen geschadet hätte.
6: Klaus Remme hat in seinem Kommentar im Deutschlandfunk dagegen Zweifel daran, dass die EU nach diesem Deal gut dasteht.
7: Natürlich kann man hoffen, dass der Zollstreit zwischen dem Weißen Haus und der EU nun beendet ist und wieder in eine Phase stabiler Handelsbeziehungen übergeht. Doch die Art und Weise, wie die Vereinbarung vor einem knappen Jahr im schottischen Turnberry zwischen Donald Trump und Ursula von der Leyen geschlossen wurde, spricht dagegen. Die EU akzeptierte nach massiven Drohungen Trumps einen Deal, um in der Sprache des amerikanischen Präsidenten zu bleiben, der ihr aufgezwungen wurde und keinen Zweifel daran ließ, wer als Gewinner und wer als Verlierer nach Hause fuhr. Wirtschaftlich angeschlagen und notorisch uneins konnten sich die Europäer Verhandlungen auf Augenhöhe abschminken. Das Bild von der EU als handelspolitischer Supermacht erhielt tiefe Kratzer. Sie schluckte Zollfreiheit für die Einfuhr vieler amerikanischer Produkte und war im Gegenzug erleichtert, dass Trump europäische Ausfuhren nur mit Zöllen von 15% belegte.
4: Die Meinung von Klaus Remme im Deutschlandfunk. Ein Zolldeal, bei dem die eine Seite klar profitiert und die andere eigentlich nur Schadensbegrenzung betreibt. Eine Demütigung mit Plan, findet der Tagesspiegel und hat einen Appell für die Zukunft.
5: Auf Donald Trump ist kein Verlass. Das ist die bittere Lehre der Europäer aus dem Streit der vergangenen Monate. Diese Erkenntnis spiegelt sich in der nun erzielten demütigenden Einigung in Sachen Zolldeal deutlich wider. Zähneknirschend stimmten Europaparlament und Rat in Straßburg zwar dem für Europa nachteiligen Abkommen zu, doch wird dem US-Präsidenten kein Blankoscheck ausgehändigt. Wirtschaftlich ist Europa eine Weltmacht. Dieses Gewicht muss die EU bei einem erneuten Konflikt mit den USA in die Waagschale werfen. Die deutliche Botschaft an Donald Trump muss sein, dass Europa in Sachen Handelspolitik guten Willens, aber nicht wehrlos ist.
4: Der Kölner Stadtanzeiger bringt die unterschiedlichen Meinungen zusammen und kommentiert:
5: Manchmal können Dinge falsch sein und doch richtig. Zu den Paradoxien dieser Art gehört der umstrittene Zolldeal zwischen der Europäischen Union und den USA, der nun vom Europaparlament und den EU-Mitgliedstaaten bestätigt wurde. Die von der Brüsseler EU-Kommission und US-Präsident Donald Trump ausgehandelte Vereinbarung ist eine Unverschämtheit. Und dennoch ist sie notwendig. Wenn man damit einen Zollkrieg größeren Ausmaßes abwenden kann, ist es trotzdem sinnvoll, dass sich die EU darauf einlässt. Es gibt Unternehmen zumindest ein Stück Sicherheit auf beiden Seiten des Atlantiks.
4: Das waren die Standpunkte. Zusammengestellt hat sie Mareike Markosch. 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Ein defekter Akku, eine poröse Dichtung, ein Wackelkontakt bei vielen Elektrogeräten. Bedeutet das, dass sie auf dem Müll landen? Das soll sich ändern. Ein neues Gesetz sieht strengere Vorgaben für die Hersteller vor und das Recht auf Reparatur. Damit befassen wir uns nach diesen Nachrichten.

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1: Um 1 Uhr mit Wolfgang Berger. Die Bundesregierung steigt offenbar beim deutsch-französischen Rüstungskonzern KNDS ein. Wie KNDS-Verwaltungsratschef Enders bestätigte, will sich der Bund mit zunächst 40% an dem Unternehmen beteiligen. Nach 3 Jahren solle der Anteil auf 30% sinken. Aus der Nachrichtenredaktion Astrid Rolle.
2: Mit welcher Summe der Bund bei KNDS einsteigt, wurde nicht bekannt. Der Konzern stellt Waffensysteme wie den Kampfpanzer Leopard 2 und die Panzerhaubitze 2000 her. Zurzeit ist KNDS im Besitz der deutschen Krauss-Maffei-Wegmann GmbH und der französischen Regierung und wird in Finanzkreisen mit bis zu 20 Milliarden Euro bewertet. Frankreich hält 50% an dem Unternehmen. Beide Länder haben laut Berichten gleiche Stimmrechte vereinbart. Das betrifft zum Beispiel Standortentscheidungen. In Deutschland hat KNDS 11 Standorte, unter anderem in Hamburg, Mülheim an der Ruhr und Ebeleben.
1: Tech-Milliardär Elon Musk peilt mit seinem Raumfahrtunternehmen SpaceX den bisher größten Börsengang der Geschichte an. Dieser könnte laut den jetzt veröffentlichten Unterlagen rund 75 Milliarden Dollar einbringen und Hauptaktionär Musk zum ersten Billionär der Welt machen. Das Unternehmen erklärte, dass das Geld in Projekte fließen soll, um Menschen auf den Mond und möglicherweise eines Tages auf den Mars zu bringen. Die USA klagen den früheren kubanischen Präsidenten Raúl Castro an. Das US-Justizministerium macht den 94-Jährigen für den Abschuss von 2 US-Zivilflugzeugen mit 4 Toten vor 30 Jahren verantwortlich. Eine Organisation von Exilkubanern wollte damit kubanische Staatsbürger retten, die über das Meer zu fliehen versuchten. Die kubanische Regierung hatte den Abschuss als legitime Reaktion auf das Eindringen in ihren Luftraum verteidigt. Fußball-Bundesligist SC Freiburg hat das Finale der Europa League verloren. Die Breisgauer mussten sich Aston Villa in Istanbul mit 0:3 geschlagen geben. Aus Istanbul Jens-Jörg Grieg.
3: Nach nervösem Start fand der Sportclub nach einer Viertelstunde zwar besser ins Spiel, verteidigte aber zu luftig und machte den Weg zu 2 wahren Traumtoren für die Williams frei. Tielemans und Buendia trafen sehenswert zum 0:2 Halbzeitstand. Aber auch nach Wiederbeginn wurde es nie ein wirkliches Spiel. Es blieb ein ungleiches Duell. Dem Team von Julian Schuster fiel mit dem Ball zu wenig ein. Und der Tabellenvierte der Premier League blieb gnadenlos. Spätestens nach dem 3. Tor durch Rodgers, nach knapp 1 Stunde, war die Sache endgültig entschieden.
1: Das waren die Nachrichten. Das Wetter in Deutschland. Oft trocken, einzelne Gewitter, Tiefstwerte 12 bis 6 Grad. Tagsüber im Westen freundlich, im Osten einzelne Schauer oder Gewitter. Höchstwerte 16 Grad auf den nordfriesischen Inseln bis 26 Grad im Mittelgebirge. Am Freitag fast überall trocken bei 21 bis 30 Grad. Es ist 1.03 Uhr.
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4: Geht los auf der A1 Bremen Richtung Hamburg. Zwischen Harburg und Stillhorn gibt's eine Nachtbaustelle. Sperrung hier bis circa 5 Uhr früh. Die A39 Braunschweig Richtung Salzgitter ist zwischen Salzgitter-Wartenstedt und Lichtenberg wegen einer Nachtbaustelle bis Freitag jeweils zwischen 20 Uhr und 5 Uhr gesperrt. Die Umleitung führt Sie über die U78 oder die U76. Die A40 Essen Richtung Duisburg ist zwischen Essen-Huttrop und Essen-Zentrum wegen Wartungsarbeiten gesperrt, noch bis morgen früh. Die A44 Düsseldorf Richtung Essen ist zwischen Kreuz Düsseldorf Nord und Ratingen-Schwarzbach gesperrt bis Dienstag. Der Grund sind Tunnelwartungsarbeiten. Die A45 Dortmund Richtung Hagen ist zwischen Westhofener Kreuz und Schwerte-Ärgste wegen Beseitigung einer Ölspur gesperrt. Die A61 Ludwigshafen Richtung Koblenz ist zwischen Laudert und Pfalzfeld nach einem Unfall gesperrt. Autobahn 66, Frankfurt Richtung Fulda, zwischen Neuhof Süd und Nord. Dort ist der Tunnel Neuhof wegen Reparaturarbeiten gesperrt. Auch hier gibt es eine Umleitung, das ist die U47. Die A71 Richtung Schweinfurt ist zwischen Gräfenroda und Oberhof wegen Wartungsarbeiten bis 6 Uhr im Tunnel Rennsteig gesperrt. Die A535 Wuppertal Richtung Velbert ist zwischen Sonnborner Kreuz und Wuppertal Dornab wegen Fahrbahnerneuerung bis 5 Uhr gesperrt. Eine Meldung noch von der A861 Dreieck Hochrhein, Grenzübergang Rheinfelden. Ist zwischen Dreieck Hochrhein und Rheinfelden-Mitte in beiden Richtungen wegen Tunnelwartungsarbeiten bis 5 Uhr gesperrt. Kommen Sie gut und sicher an ihr Ziel.
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4: Von NDR Info aus Hamburg und mit Philipp Kaber im Studio willkommen. Reparieren statt wegschmeißen. Auf diese Kurzformel lässt sich eine EU-Richtlinie bringen. Vor 2 Jahren ist sie verabschiedet worden mit dem Ziel, das Recht auf Reparatur zu fördern. Bis Ende Juli soll diese Richtlinie in allen EU-Ländern umgesetzt sein. In Deutschland hat der Bundestag am Abend in erster Lesung über ein Gesetz zum Recht auf Reparatur beraten. Aber wie groß ist eigentlich bei den Menschen der Wunsch, mehr Dinge reparieren zu lassen? Mit diesem Thema hat sich die Psychologin Katharina Gangel für das Nürnberger Institut für Marktentscheidung befasst. Meine WDR-Kollegin Andrea Oster hat mit ihr gesprochen und sie gefragt, wo steht Deutschland im europäischen Vergleich in puncto Reparaturwunsch?
5: Insgesamt möchte die Mehrheit der Menschen in Deutschland, dass Geräte einfacher reparierbar sind, also 78%. Und das ist ein durchschnittlicher Wert im Vergleich zu den anderen Ländern. Zum Beispiel in Italien wollen 85% sogar, dass Geräte besser reparierbar sind. Aber der Wunsch und die Realität, die klaffen leider auseinander. Das heißt, obwohl die Mehrheit der Menschen gerne möchte, dass Dinge besser reparierbar sind, kaufen Leute leider weniger oft diese reparierfähigen Handys und reparieren auch zu selten.
6: Warum ist das so?
5: Naja, Wunsch und Realität gehen auseinander. Wenn es jetzt ums Kaufen geht, dann wird das neue Recht auf Reparatur sicher helfen, weil auch vorgesehen ist, dass es ein Reparaturlabel geben wird, das dann anzeigt, wie das Energielabel, ob ein Gerät einfach oder schwer zu reparieren ist. Mhm. Und wir wissen aus unseren Untersuchungen, wir haben auch jetzt gerade ganz aktuell neue Daten bekommen, dass so ein Label wirklich massiv die Nachfrage, zum Beispiel nach Handys, das haben wir untersucht, steigern wird. Also obwohl dann das Produkt teurer ist, würden 64% dann eher das reparierfähige Handy kaufen als eines, das nicht so gut reparierbar ist. Das heißt, dieses Label wird das sicherlich verbessern. Aber das Problem ist, dass momentan nur 15% das Label überhaupt kennen und nur 4% das jemals sozusagen gesehen haben. Und wenn man bedenkt, dass das eigentlich ab Juli alles umgesetzt werden sollte, ist das einfach ein sehr geringer Wert. Das heißt, es geht nicht nur darum, dass das Gesetz jetzt eingeführt wird, sondern es muss auch wirklich implementiert werden oder auch kontrolliert werden. Das Label wird jedenfalls schon einmal das Kaufen der Handys verbessern. Mhm. Das nächste ist ja dann das Reparieren. Wir haben das auch jetzt aktuell abgefragt. Wir haben gefragt, okay, in den letzten 12 Monaten, welche Produkte sind kaputt gegangen und was haben sie davon repariert? Und ein Beispiel nur, 38% sagen, ja, ein kleines Haushaltsgerät, zum Beispiel eine Kaffeemaschine, ein Staubsauger, sind kaputt gegangen, aber davon haben nur 10% gesagt, dass sie es auch repariert haben. Und es ist ganz interessant, weil die Leute sagen, sie machen es, wenn es billig ist. Wenn man aber wirklich nachprüft und Zusammenhänge analysiert, wer was sagt und wer wirklich etwas tut, dann sieht man, dass der Preis überhaupt keine Rolle spielt, sondern es geht um die emotionale Verbindung, die man mit diesem Produkt hat. Das heißt, wenn Menschen das Gefühl haben, mit dieser Waschmaschine oder mit dieser Kaffeemaschine.
6: Bin ich schon 6-mal umgezogen oder so?
5: Ja, genau. Wenn man eine persönliche Erinnerung damit hat, wenn man die schon oft zum Beispiel gereinigt hat, wenn man die selber schon mal auseinander oder wieder zusammengebaut hat, also dann werde ich sie eher reparieren und dann spielen die Kosten gar nicht so eine große Rolle.
6: Ja, aber da stellt sich ja dann natürlich die Frage, wie stellt man diese persönliche Beziehung her? Also das könnte man ja zum Beispiel nutzen. Also auf der einen Seite wird es versucht, über dieses Label dann halt zu machen, reparatierfähig, gut reparatierfähig.
5: Das ist nicht die Verbindung.
6: Nee, also das ist nicht die Verbindung. Aber die, wie stellt man die emotionale Verbindung dann her, darüber hinaus?
5: Also das wird eigentlich auch im Marketing gern verwendet, weil wenn man es schafft, dass ein Mensch mit einem Produkt eine Verbindung aufbaut, dann wird es auch eher gekauft. Hier gibt es gerade eine aktuelle Meta-Analyse zum sogenannten IKEA-Effekt. Das heißt, wenn die Menschen ein Produkt selber zusammenbauen, dann ist es ihnen mehr wert und sie wollen das dann auch eher reparieren in späterer Folge. Es gibt auch viele Konsumgüterhersteller, ich sage jetzt also zum Beispiel einen Schuhhersteller Nike, wo man sein Produkt selber designen kann. Theoretisch sollte dieses Selbermachen des Produkts auch dazu führen, dass man sich dazu verbundener fühlt. Und wir haben auch neurophysiologische Studien, also wo wirklich auch Gehirnströme, EEGs und so weiter untersucht werden. Und hier ist es auch so, wenn ich einfach das Produkt in der Hand halte, es beachte, das klingt jetzt komisch, aber es ist wirklich so, Details anschaue von diesem Produkt, mich einfach damit beschäftige, mich hinwende, es angreife, erspüre, ertaste, positiv bewerte, dann fühle ich mich diesem Produkt mehr verbunden Und das alles sollte theoretisch dazu führen, dass ich es, wenn es kaputt geht, dann auch eher repariere.
6: Würde es denn helfen, wenn man den Käufern und Käuferinnen deutlicher machen würde, welche Folgen wegwerfen hat? Also das schlechte Gewissen sozusagen als Anreiz für Reparatur.
5: Wir haben das auch probiert. Also wir haben es versucht, dieses Reparaturlabel quasi noch verbessert an den Mann und die Frau zu bringen, indem wir eben gesagt haben, denken Sie doch an die Umweltaspekte, denken Sie daran, was Sie sich sparen werden, wenn Sie jetzt ein reparierfähiges Produkt kaufen, dann können Sie langfristig sparen, weil Sie müssen es nicht ersetzen. Und wir haben noch x andere Sachen erklärt. Und mit keiner dieser Erklärungen konnten wir die Leute dazu bringen, dass sie mehr reparierfähige Handys kaufen. Natürlich könnte man es versuchen, über die Schulen vielleicht, dass man eben schon in der Schule eben mit den Kindern bespricht, warum eben ein Produkt sehr wertvoll ist und warum man es auch reparieren kann und warum es auch okay ist, zu Produkten eine Beziehung aufzubauen, so absurd das klingt, ja. Aber wie gesagt, in unseren Daten war sobald eine Beziehung zu dem Produkt da war, haben es die Leute repariert. Und dann war auch das Geld egal. Obwohl man sie direkt fragt, warum würdest du reparieren, dann sagen sie, ja, okay, ich repariere, wenn es billiger ist, als neu kaufen. Mhm. Aber die Leute, die das sagen, reparieren nicht. Reparieren tun die, die eine persönliche Beziehung zum Produkt hatten.
4: Und sagt die Psychologin Katharina Gangel vom Nürnberger Institut für Marktentscheidung. Ja, wenn es also um die persönliche Beziehung zu einem Haushaltsgerät geht, dann müsste doch eigentlich die Kaffeemaschine einen der ganz vorderen Plätze belegen, könnte man meinen. Aber schauen wir doch mal genauer hin, ob hier tatsächlich schon mehr Geräte repariert werden. Unser Reporter Niklas Beck hat eine Hamburger Werkstatt für Kaffeemaschinen besucht.
7: Zwischen Maschinen und Bohnen grüßt der Inhaber Neboja Lasic aus seiner Werkstatt. Vor ihm steht eine 13 Jahre alte Siebträger-Kaffeemaschine. Die Schläuche müssen gewechselt werden. Deshalb hat eine Kundin die Maschine am Morgen vorbeigebracht. Aber nicht alle Kunden sind bereit, Geld in eine Reparatur zu investieren.
8: Zu 99% machen wir Kaffeemaschinen von Siebträger bis zu Vollautomaten. Gerne auch kleine Haushaltsmaschinen, außer Nespresso, also Kapsel. Kapsel machen wir auf gar keinen Fall. Die sind so günstig, dass der Kunde Nein sagt. Also kann er sie gleich für 99 Euro eine neue kaufen.
7: Dann heißt es Wertstoffhof statt Reparaturwerkstatt. Für Nemo ist eines der Hauptprobleme klar, das Material. Denn immer mehr Hersteller verbauen Kunststoff in ihren Maschinen. Aber der hält auf Dauer die hohen Temperaturen nicht aus. Oft ist gerade erst die Garantie abgelaufen.
8: Das hören wir sehr, sehr, sehr oft von Kunden, dass sie immer so kurz vor einem Monat oder kurz vor einer Woche oder vielleicht auch mal zwei über die Grenze sind und dann genau dann kaputt gehen.
7: Deshalb kommen viele Menschen aus dem Viertel zur Reparatur bei Nemo vorbei. Sie wollen ihre Geräte lieber reparieren, anstatt sie wegzuwerfen.
9: Das finde ich ist eine tolle Sache. Ich finde, wegschmeißen ist immer schade. Nicht nur aus Umweltaspekten, das auf jeden Fall an erster Stelle, aber auch so aus nostalgischen Gründen. Ich finde das irgendwie schön, wenn Sachen eine Geschichte erzählen und man denen irgendwie nochmal so ein bisschen Leben auch noch wieder einhauchen kann.
10: Eine Kaffeemaschine habe ich auch selber eine zu Hause, die ich auch gerne mal in die Wartung geben lasse, damit sie eben langlebig ist und auch gut erhalten bleibt. Die davon lebt, dass man sie auch regelmäßig pflegt und wartet.

0: Wir kennen das aus Hannover, da gibt es auch so Werkstätten, wo sowas gezeigt wird, wie man Sachen bauen und auch reparieren kann. Ich glaube, sowas braucht es halt mehr. Also ich zum Beispiel bin handwerklich jetzt nicht so begabt, würde mich total schwer tun, damit irgendwas zu reparieren, und da würde sowas helfen.
1: Leider lässt sich nicht alles so flott reparieren wie Elektrogeräte. Auch manche Schäden sind nachhaltig. Der menschengemachte Klimawandel etwa lässt sich selbst mit größten Anstrengungen nur geringfügig bremsen. Die Erde erwärmt sich. Der Mensch ist verantwortlich. Das ist der Stand der Wissenschaft, und auch die Bundesregierung beruft sich darauf, wenn es um den Klimaschutz geht. Aber immer wieder wird auch dran gezweifelt. Nun hat der Weltklimarat der Vereinten Nationen seinen Blick in die Zukunft präzisiert. Er rechnet weiterhin mit schwerwiegenden Klimafolgen. Aber das schlimmste Szenario ist demnach nicht mehr wahrscheinlich. Eine Nachricht, die die AfD bestärkt, denn die fordert, Klimaschutzmaßnahmen zu streichen. Gestern noch im Bundestag. Aus Berlin, Gabor Hallas.
2: Eine Nachricht geht durch das Internet. Aufgegriffen von Medien und Influencern.
3: Klimahorror abgesagt, Titel hier bei News.
4: Der Weltklimarat gibt's endlich zu. Unsere Weltuntergangsmodelle waren totaler Schwachsinn.
5: Der Weltklimarat IPCC hat eines seiner bekanntesten Klimamodelle neu bewertet.
6: War das Ganze doch ein Klimaschwindel?
2: Und das alles hat den Bundestag erreicht.
7: Zusatzpunkt, die aktuelle Stunde der Fraktion der AfD.
8: Frau Präsidentin, meine Damen und Herren, liebe Landsleute und selbstverständlich werte Zweifler am natürlichen Klimawandel. Weltweit geht Schritt für Schritt.
9: Wir haben uns darauf verständigt, dass wir uns hier neutral ansprechen.
2: AfD-Klimapolitiker Carsten Hilse eröffnet die Aktuelle Stunde und wird ermahnt.
8: Weltweit geht Schritt für Schritt, nicht sofort und gänzlich, aber stetig und mit zunehmendem Tempo, der größte Betrug, der jemals an der Menschheit begangen wurde, zu Ende.
2: Worum geht es? Um den Weltklimarat, ein Gremium der Vereinten Nationen. Der bewertet den Stand der Forschung und schaut in die Zukunft und kommt jetzt zu dem Schluss, der Extremfall, das Worst-Case-Szenario, ist mittlerweile unwahrscheinlich. Also eine Erwärmung um 4 Grad oder mehr.
8: Selbst wenn die Menschheit alle bekannten und vermuteten fossilen Ressourcen verbrannt hätte, wäre man nie auf einen solchen Wert gekommen. Trotzdem wurde dieses vollkommen und schon immer absolut unrealistische Szenario benutzt, um die Menschen in Panik zu versetzen, sie gefügig zu machen.
2: Die anderen Parteien widersprechen. Wenn Wissenschaftler Szenarien überarbeiten, heiße das nicht, dass der Klimawandel nicht stattfinde. Im Gegenteil zeige sich, dass Maßnahmen wirkten. So argumentiert auch Marc Helfrich von der CDU.
10: Kolleginnen und Kollegen von der AfD, Sie sind auf dem Irrweg und Sie sind sich nicht zu schade für den billigen Versuch, einen Pseudoskandal hier zu konstruieren.
2: Die Grüne Julia Schneider zieht einen Vergleich. Die Welt schwer krank, aber die Behandlung schlage an.
11: Und die Wahrscheinlichkeit, dass der Patient stirbt, die sinkt. Genau in diesem Moment kommt jemand herein und sagt: Na also, war doch alles gar nicht so schlimm, dann können wir die Behandlung ja abbrechen.
2: Nina Scher von der SPD fragt die AfD, warum sie sich auf einmal auf Wissenschaftler beruft. Dieselben, die immer wieder vor den Folgen des Klimawandels gewarnt hätten.
12: Und das haben sie immer verleugnet, obwohl es dargelegt ist. Und jetzt wird erneut etwas dargelegt, und zwar wissenschaftsbasiert. Und jetzt auf einmal berufen sie sich darauf. Das ist doch interessant. Das ist nämlich genau das.
13: Sie dürfen sich aber auch gerne Redezeit geben lassen. Dann müssen Sie ja nicht dauernd dazwischen plärren, so unangenehm, dass man hier fast nichts versteht.
2: Es geht hoch her. Eine emotionale Debatte, in der sich alle außer der AfD einig waren, dass es den menschengemachten Klimawandel gibt.
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1: Und in der geht es jetzt um den Zivil- und Bevölkerungsschutz in Deutschland. Seit Ende des Kalten Krieges wurden die Vorsorgemaßnahmen immer weiter zurückgefahren. Und nun wird angesichts einer veränderten Weltlage immer deutlicher, wir haben Nachholbedarf im Vergleich zu anderen europäischen Staaten. Deshalb soll wieder mehr investiert werden. Die Bundesregierung hat einen sogenannten Pakt für den Bevölkerungsschutz auf den Weg gebracht. Bis 2029 will der Bund 10 Milliarden Euro in die zivile Verteidigung investieren. Bundesinnenminister Dobrindt von der CSU hat gestern den Pakt symbolisch gestartet und 13 Einsatzfahrzeuge für den Zivilschutz an Einsatzkräfte aus Baden-Württemberg, Berlin und aus Thüringen sowie Brandenburg übergeben. Nicole Markwald berichtet.
15: Stefan Heinrich öffnet die Tür eines Krankentransportwagens Typ Zivilschutz. Heinrich ist Fuhrparkleiter beim Deutschen Roten Kreuz und nimmt dieses Fahrzeug in Berlin vor.

0: dem Hauptbahnhof offiziell in Empfang, um es mit in die Heimat zu nehmen.
1: In den wunderschönen kleinen Landkreis Prignitz in Brandenburg.
0: Wenn er und seine ehrenamtlichen Kollegen einen Einsatz haben, dann fallen in dem dünn besiedelten Landstrich schon mal Anfahrtswege von 30 bis 40 Minuten an. Ganze 6 Fahrzeuge hat sein Landkreis und in der Vergangenheit beschlich den ehemaligen Bundeswehrangehörigen schon das Gefühl, neue Technik mache einen Bogen um die Prignitz. Der neue Einsatzwagen ist Teil einer umfassenden Investition der Bundesregierung in den Zivilschutz. Neue Spezialfahrzeuge sind allerdings nur ein Teil beim Pakt für den Bevölkerungsschutz. Innenminister Alexander Dobrindt, CSU, erklärt:
2: Auftrag, Ausrüstung und Ausbildung, das ist das, was zentral im Pakt für Bevölkerungsschutz neu geregelt wird.
0: Dafür soll ein Bauprogramm aufgesetzt werden, um Gebäude insbesondere des Technischen Hilfswerks zu modernisieren. Die Trinkwasser- und Stromversorgung in Notfällen sollen verbessert werden, auch Warn- und Kommunikationssysteme. Im Bundesinnenministerium ist eine neue Stabsstelle geplant, das Kommando Zivile Verteidigung. Im Verteidigungsfall würde sie die Zusammenarbeit von Bund, Ländern und Kommunen koordinieren. Verteidigungsminister Boris Pistorius, SPD, sagt:
3: Zivilschutz ist eine zentrale Aufgabe von uns allen und sie ist die Kehrseite der gleichen Medaille, auf deren anderer Seite eben steht militärische Fähigkeiten zum Schutz unseres Landes.
0: Geplant ist auch, an bundesweit 61 Standorten eine medizinische Taskforce des Bundes aufzubauen. Über 1000 Spezialfahrzeuge sollen angeschafft werden, wie auch neue Schutzanzüge für chemische oder biologische Lagen. Geld soll in den Digitalfunk fließen und für den Bau von Sirenen. Der Bund möchte auch in die Ausbildung von Einsatzkräften investieren. Eine Selbstschutzkampagne soll besonders Schülerinnen und Schüler ansprechen. Und Dobrindt kündigt an, dass es künftig leichter sein soll, Schutzräume zu finden. Bunker, U-Bahn-Schächte oder Tiefgaragen sollen in der Nina-Warn-App markiert werden. Allerdings erklärt der Bundesinnenminister das alte Bunkerkonzept aus den Zeiten des Kalten Krieges für überholt.
2: Von diesem Konzept der 80er Jahre, was noch nie funktioniert hat, muss man sich heute in einer modernen Bedrohungslage auch etwas freimachen.
0: Bis 2029 sollen für all diese Pläne rund 10 Milliarden Euro zur Verfügung gestellt werden. Und es werden auch Gesetzesänderungen nötig. Denn der Zivilschutz ist in Deutschland dezentral auf Bund, Länder und Kommunen verteilt.
4: Bundesinnenminister Dobrindt hat den Pakt für Bevölkerungsschutz vorgestellt.
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6: Mit Lars Bente und dem großen Europapokal-Titeltraum des SC Freiburg. Er ist im Finale von Istanbul geplatzt. Und so hörte sich unser Reporter im Stadion Jens-Jürg Rieck kurz nach dem Spiel an.
7: In Istanbul läuft die Party und die Party läuft für den verdienten Sieger des Europa-League-Finales, für Aston Villa. Die Mannschaft aus den Midlands bezwingt den SC mit 3:0. Zur Halbzeit stand schon 2:0 nach wunderschönen Toren von Juri Tielemans und Emiliano Buendia. Der Belgier und der Argentinier trafen für die deutlich bessere Mannschaft aus der Premier League. Der Tabellenvierte beherrschte den SC Freiburg, der nicht mal eine Handvoll guter Chancen hatte. Auf der anderen Seite den besseren Fußball, den gab's vom Team von Unai Emery, der jetzt zum unglaublich fünften Mal mit einer Mannschaft Europa-League-Sieger wird. Und das hochverdient. Freiburg hatte keine wirkliche Chance im Finale von Istanbul. Der Sieger kommt aus England. Es ist Aston Villa. Nach einem 3:0 Morgan Rogers machte den Endstand perfekt.
6: Ja, damit ist die Saison für die Freiburger also beendet, ohne den lang ersehnten Titelgewinn, aber immerhin mit einer großen Europapokal-Finalteilnahme. Ja, teilnehmen an 2 Relegationsspielen wird noch der Bundesliga 16. Wolfsburg in dieser Saison und der Zweitliga 3. Paderborn. Das erste Aufeinandertreffen in Wolfsburg, das ist am kommenden Abend um 20.30 Uhr. Und das Rückspiel in Paderborn, das steigt dann am Pfingstmontag. Und den Klassenerhalt ja schon vor längerer Zeit eindrucksvoll eingetütet hat der FC Augsburg. Interimstrainer Manuel Baum, der hatte den Club im Tabellenkeller übernommen und noch auf Platz 9 gebracht. Nun hat der Club bekannt gegeben, auch weiterhin mit Baum als Coach weiterzuarbeiten. Der 46-Jährige hat einen Vertrag bis 2028 unterschrieben. Und fleißig Namen notiert hat in den vergangenen Tagen sicherlich der Bundestrainer Julian Nagelsmann. Gegen Mittag wird er den WM-Kader bekannt geben. Oder wie es Philipp Hofmeister nennt?
5: Fußball-Deutschland wird endlich Klarheit haben. Wirklich überraschend wäre es kaum mehr, sollte einer der insgesamt 26 Kaderplätze an Manuel Neuer gehen. Der 40-jährige Torwart des FC Bayern München steht tatsächlich vor seinem Comeback, sollten Neuers Wadenprobleme abgeklungen sein. Für den in der Qualifikation gesetzten Oliver Baumann bliebe dann nur die Bank. Viele Plätze im Aufgebot für die XXL-WM über dem Atlantik sind in den letzten Tagen medial bereits durchgesickert. So dürfte Bundestrainer Nagelsmann neben den Shootingstars Said Elmala aus Köln und Lennart Karl aus München auch Torjäger Dennis Unda vom VfB Stuttgart nominieren. Auf die wenigen verbliebenen WM-Tickets hoffen unter anderem Defensivspezialist Matthias Ginter aus Freiburg und Felix Metscher von Borussia Dortmund.
6: In Zürich, da läuft aktuell ja die Eishockey-Weltmeisterschaft, beziehungsweise für das deutsche Team lief es bisher überhaupt nicht. Die ersten drei Spiele, die gingen allesamt verloren und im vierten Spiel, da stand das DEB-Team dann auch noch dem eigentlich ja immer ganz großen Favoriten gegenüber. Wie es gegen die USA lief, das weiß unser Reporter in Zürich, Burkhard Hupe.
8: Im vierten Spiel die vierte Niederlage und doch alles anders als zuvor. Deutschland unterliegt dem Weltmeister und Olympiasieger aus den USA nach einem dramatischen Spiel. Erst im Penalty-Schießen mit 3-4. Deutschland war drauf und dran, selbst das Spiel in der regulären Spielzeit zu entscheiden, führte durch Seider mit 1-0, dann durch einen Doppelschlag von Tiffels und Michaelis mit 3-2. Aber immer wieder kamen die Amerikaner zurück, vor allen Dingen auch deshalb, weil es dann große Schwächen im Passspiel vorm eigenen Tor gegeben hat und dann in der Verlängerung große Möglichkeiten für Deutschland. Im Penalty-Schießen traf nur Szymanski und der letzte Schütze der Amerikaner, Matt Coronato, der verlud Grubauer, der ansonsten überragend gehalten hatte und erzielte das Siegtor für die Vereinigten Staaten.
6: Kaum zu glauben nach 4 Niederlagen in 4 WM-Spielen, aber die deutsche Eishockey-Nationalmannschaft hat dennoch weiter Chancen auf das WM-Viertelfinale.
4: Das war der Sport mit Lars Bente und ein bisschen bleiben wir noch beim Sport.
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4: Der Fußballer Erwin Koste, der war nicht nur einer der besten Bundesliga-Stürmer seiner Zeit, er war auch Deutschlands erster schwarzer Nationalspieler. Heute wird Erwin Koste 80.
10: Seinen Vater, einen schwarzen amerikanischen GI, lernt Erwin Kostede nie kennen. Er trägt den Nachnamen seiner deutschen Mutter. Schon als Kind bekommt er zu spüren, dass er anders ist. Dass schwarz zu sein im Nachkriegsdeutschland Ausgrenzung bedeutet.
11: Der liebe Gott, hier in Deutschland hat er mir die falsche Hautfarbe gegeben. Aber er hat mir das gegeben, das Fußballerische. Ich war nicht der Schnellste, aber am Ball war ich wirklich gut.
10: Ein technisch versierter und extrem torgefährlicher Stürmer. Profivertrag mit 19, erstes Bundesligaspiel mit 21. Nach einem erfolgreichen Zwischenspiel in Belgien schießt der Kickers Offenbach zum Aufstieg in die erste Liga und ist absoluter Publikumsliebling, erinnert sich sein ehemaliger Mitspieler Jimmy Hartwig.
12: Das war geil, das war ein Hero in Offenbach. Erwin Kostete, wenn er reingeht. Erwin.
13: Thorsten will das 3-0 durch Kostete. Erwin Kostete und Sigi Held waren die überragenden Spieler der Offenbacher.
10: Seine Hautfarbe spielt immer eine Rolle. In Zeitungsschlagzeilen wird er als brauner Bomber gefeiert, aber in den Bundesliga-Stadien empfangen die gegnerischen Fans Erwin Kostede mit rassistischen Gesängen und Pfiffen.
14: Wenn ich aufgepfiffen werde, dann möchte ich keinen Ball mehr haben, dann verstecke ich mich. Auch der stärkste Fußballer kann auf Dauer die Pfiffe nicht ertragen und seine Leistungen fallen ab.
10: Trotzdem ist Erwin Kostede so gut, dass auch die deutsche Fußballnationalmannschaft nicht an ihm vorbeikommt. Am 22. Dezember 1974 läuft er als erster schwarzer Spieler mit dem Adler auf der Brust auf.
15: Das war mein Jugendtraum.
10: Im legendären Londoner Wembley-Stadion gelingt ihm wenig. Und das liegt nicht an den Fans des Gegners.
16: Deutsche Schlachtenbummler, deutsche Fans kamen an zum Bus und hallo. Und einmal kam ich auch durch die Tür. Da sagten die Deutschen, ach guck mal, jetzt haben wir auch schon einen Nigger. Und das hat mich dann wieder ganz krank gemacht.
10: Er spielt schlecht, erzielt kein Tor.
17: Costetta coming hard for this one and Watson sliding in there.
10: Ein weiteres torloses Länderspiel später ist schon wieder Schluss mit der Nationalmannschaftskarriere. In der Liga ist er weiter treffsicher und rastlos. Er wechselt im Jahresrhythmus die Vereine. Mit 34 Jahren schießt der Werder Bremen fast im Alleingang zum Wiederaufstieg in die erste Liga. Die Fans lieben ihn.
18: Der ist super. 100%. Er ist der beste Mann.
19: Erwin ist der beste Mann.
10: Beim VfL Osnabrück beendet er 1983 mit 37 Jahren seine Karriere. Aber weil er den falschen Leuten vertraut hat, verliert er sein komplettes Vermögen. 1990 dann der Tiefpunkt. Kostede wird verhaftet und zu Unrecht beschuldigt, eine Spielothek überfallen zu haben. Die Boulevardpresse schlachtet den Fall aus und die meisten früheren Fußballkollegen gehen auf Distanz.
16: Man wird fallen gelassen wie eine heiße Kartoffel.
10: Nach haarsträubenden Ermittlungsfehlern sitzt er monatelang in Untersuchungshaft. Zeugen hatten den Täter als dunkelhäutig beschrieben. Bei einer Gegenüberstellung präsentiert die Polizei Kostede als einzigen Verdächtigen, obwohl laut Gesetz 6 Personen vorgeschrieben sind. In der U-Haft versucht er, sich das Leben zu nehmen. Am Ende wird er freigesprochen. Was bleibt, ist Verbitterung.
16: Wenn die Leute mich sehen, ach, das ist der Kostede. Da war da was. Ach ja, der saß auf Deutsch gesagt im Knast. Das ist das Schlimme, aber es bleibt immer der Makel. Immer.
10: Viele Fußballfans aber erinnern sich auch an einen Stürmer, der in 219 Bundesligaspielen 98 Tore erzielte und Deutschlands erster schwarzer Nationalspieler war. Geboren wurde Erwin Kostede am 21. Mai 1946. Heute wird er 80.
4: Der Stichtag war das von Birgit Sagemann.

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1: Um 1.30 Uhr mit Wolfgang Berger. Deutschland und Frankreich haben sich über den Einstieg des Bundes beim Rüstungskonzern KNDS geeinigt. Derzeit halten zwei deutsche Familien eine Hälfte Frankreich, die andere Hälfte der Aktien. Aus der Nachrichtenredaktion Heike Lüttich.
2: Zunächst will der Bund 40% der Aktien kaufen und später auf 30% reduzieren. Parallel soll auch Frankreich Anteile abgeben. Vereinbart ist, dass beide Länder gleiches Stimmrecht haben sollen, unabhängig von ihrem Anteil, damit wichtige Entscheidungen gemeinsam getroffen werden müssen. KNDS ist vor 11 Jahren entstanden aus dem Zusammenschluss des deutschen Rüstungsunternehmens Krauss-Maffei-Wegmann mit dem staatlichen französischen Rüstungsbetrieb Nexter. Der Konzern baut unter anderem den Kampfpanzer Leopard 2 und die Panzerhaubitze 2000.
1: Mehrere Mitglieder der Unionsfraktion fordern den Bundeskanzler und die Union zu einem härteren Kurs gegen die SPD auf. Einen entsprechenden Forderungskatalog hat der Vorstand des sogenannten Parlamentskreises Mittelstand formuliert, der dem ARD-Hauptstadtstudio vorliegt. Aus Berlin Maximilian Ulrich.
3: In einem Beschluss des Parlamentskreises Mittelstand, kurz PKM, heißt es, die Kompromissbereitschaft finde dort ihre Grenzen, wo zusätzliche steuerliche Belastungen zur Diskussion gestellt werden. Außerdem lehnt der PKM-Beschluss eine Lockerung der Schuldenbremse ab und spricht sich gegen eine höhere Erbschaftssteuer aus. Der Beschluss ist nicht bindend und die Forderungen sind alle nicht neu, aber sie stehen im Widerspruch zu bekannten SPD-Positionen. Am Tag vor dem Beschluss hatte CDU-Kanzler Merz die SPD-Fraktion besucht und sich für mehr Ruhe und gegen rote Linien in der Koalition ausgesprochen.
1: Ein Führerschein soll in Deutschland ab Januar günstiger sein. Das sieht ein Gesetzesplan der Bundesregierung vor, den die schwarz-rote Koalition auf den Weg gebracht hat. Geplant ist, dass der Theorieunterricht künftig komplett online erfolgen kann. Außerdem können Fahrschulen künftig selbst entscheiden, wie viele Sonderfahrten in der Nacht oder auf Autobahnen absolviert werden sollen. Das Landgericht Wien hat einen ehemaligen österreichischen Verfassungsschützer wegen Spionage für Russland zu rund 4 Jahren Haft verurteilt. Er soll unter anderem Informationen zu Russen gesammelt haben, die aus ihrer Heimat geflohen waren. Außerdem soll der 63-Jährige Handys von führenden Beamten des österreichischen Innenministeriums beschafft und über Mittelsmänner nach Moskau geliefert haben. Die Verbindung lief laut Anklage über ein Spionagenetzwerk, in dem der geflüchtete ehemalige Wirecard-Manager Jan Marschalek eine zentrale Rolle gespielt haben soll. Das Wetter in Deutschland. Oft trocken, einzelne Gewitter, Tiefstwerte 12 bis 6 Grad. Tagsüber im Westen freundlich, im Osten einzelne Schauer oder Gewitter. Höchstwerte 16 Grad auf den nordfriesischen Inseln bis 26 Grad im Mittelgebirge. Am Freitag fast überall trocken, 21 bis 30 Grad. Am Samstag im Nordosten freundlich, im Nordwesten später Schauer und Gewitter möglich bei 20 bis 32 Grad. Das waren die Nachrichten.
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4: Zwei aktuelle Meldungen um 1.33 Uhr. Die A45 Dortmund Richtung Hagen ist zwischen Westhofener Kreuz und Schwerte-Ärgste gesperrt. Dort wird eine Ölspur beseitigt. Und die A61 Ludwigshafen Richtung Koblenz ist zwischen Laudert und Pfalzfeld nach einem Unfall gesperrt. Da, wo es geht, gute Fahrt.
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4: Mit Philipp Kaver. Und wir blicken in das von Israel besetzte Westjordanland. Dort kommt es immer wieder zu Gewalt durch radikale israelische Siedler gegen Palästinenser. Immer mehr völkerrechtlich illegale Außenposten entstehen in der Nähe von palästinensischen Dörfern oder werden neu aufgebaut, obwohl sie von israelischen Sicherheitskräften zuvor geräumt wurden. Forciert wird das Vorgehen von Israels Finanzminister Smotrich. Aktuell hat er angekündigt, eine Beduinensiedlung im Westjordanland zu räumen. Aus Tel Aviv berichtet Bettina Meyer.
5: Die Situation im Westjordanland hat sich seit Beginn des Gaza-Krieges drastisch zugespitzt. Die Vereinten Nationen haben in dem Zeitraum mehr als 3.700 Fälle von Siedlergewalt dokumentiert. Allein in den ersten Monaten des Jahres 2026 gab es zahlreiche Todesopfer und hunderte Verletzte durch direkte Angriffe. Radikale Siedler zünden Häuser, Autos und Moscheen an, entwurzeln Olivenbäume, stehlen oder töten das Vieh der Bauern. Ajit Sangay, Der Leiter des UN-Menschenrechtsbüros in den besetzten palästinensischen Gebieten macht dafür auch die israelische Regierung verantwortlich.
6: Settler attacks are routinely carried out with the support, acquiescence or participation of Israeli security forces.
5: Angriffe von Siedlern werden routinemäßig mit der Unterstützung, Duldung oder Beteiligung israelischer Sicherheitskräfte verübt. Die israelische Regierung hat die Militarisierung der Siedlerbewegung vorangetrieben, diese vor strafrechtlicher Rechenschaft geschützt und profitiert nun aktiv von der Gewalt der Siedler als Katalysator für ihre erklärte Annexionsagenda. Die israelische Bevölkerung blickt teilweise mit Sorge auf die Politik der rechtsgerichteten Netanjahu-Regierung. Was die Siedlungspolitik angeht, gehen die Meinungen aber je nach religiösem und politischem Spektrum stark auseinander. Währenddessen propagieren Israels Regierungspolitiker die Annexionspläne unverhohlen. Bisher ist das besetzte Westjordanland in drei Zonen A, B und C aufgeteilt, die festlegen, wer dort die Kontrolle ausübt. Israel, die palästinensische Autonomiebehörde oder eine geteilte Kontrolle. Diese Aufteilung war im sogenannten Oslo II-Abkommen 1995 festgelegt worden. Israels Finanzminister, der rechtsextreme Politiker Bezalel Smotrich, hält von dieser Vereinbarung nichts. Es ist an der Zeit, endlich die Grenzen zwischen den Gebieten A, B und C aufzulösen. Ich habe neue Vorschläge gemacht. Detaillierte Pläne liegen jetzt auf dem Schreibtisch des Premierministers und des Kabinetts mit präzisen Karten. Wir werden das Kabinett einberufen und die Gebiete als unser gesamtes Land Israel annehmen. Weiteres Unheil droht den Palästinensern. Das umstrittene E1-Siedlungsprojekt östlich von Jerusalem bedroht die geografische Einheit des Westjordanlandes fundamental. Durch den geplanten Bau tausender Wohnungen würde das palästinensische Gebiet laut UN komplett in einen Nord- und Südteil gespalten. Ostjerusalem von seinem palästinensischen Umland abgeschnitten. Ein zusammenhängender palästinensischer Staat und damit die Zwei-Staaten-Lösung wäre dann physisch praktisch unmöglich.
4: Israels Siedlungspolitik und ihre Folgen im Westjordanland. Bettina Meyer berichtete.
0: Wirtschaft.
4: Deutschlands Finanzplatz Nummer 1 ist Frankfurt am Main. Seit Monaten allerdings buhlt die italienische UniCredit um die Commerzbank in Frankfurt. Aus Mailand heißt es, es bräuchte dringend Zusammenschlüsse in der europäischen Finanzindustrie, um mit großen Wettbewerbern aus den USA und Fernost mithalten zu können. Gemeint sind dabei nicht nur Banken in Europa, sondern auch die zahlreichen Finanzplätze, also Börsen.
7: Jedes Frühjahr wird der globale Finanzplatzindex veröffentlicht. Traditionell führen New York, London und Hongkong die Rangliste der führenden Finanzzentren an. Von Platz 11 auf Platz 15 abgerutscht folgt Frankfurt am Main. Hubertus Veit, Geschäftsführer der Finanzplatzinitiative Frankfurt Main Finance.
8: Das ist jetzt schon mal gar nicht so schlecht, wenn man es global betrachtet. Nummer 2 ist das ein Phänomen, das die gesamten Finanzzentren der EU insgesamt an Boden verloren haben.
7: Der Anspruch der Finanzplatzinitiative ist, mindestens unter den ersten 10 Finanzplätzen dieser Welt mitzuspielen. Doch selbst in Europa rangiert Zürich mittlerweile vor Frankfurt. Florian Heider, Direktor des Frankfurter Leibniz-Instituts für Finanzmarktforschung.
9: Deswegen ist halt auch die Gefahr für Frankfurt, dass wenn man nach hinten abrutscht, dann ist man auch nicht mehr so attraktiv und es wird dann eine Abwärtsspirale.
7: Im Wettbewerb der Finanzzentren geht es nicht nur um Geld und Investoren, es geht auch um die Talente von morgen. Hubertus Veit.
8: Die Lebensqualität in Frankfurt ist hoch. Relativ zu anderen europäischen Finanzplätzen sind unsere Lebenshaltungskosten gering, aber andere Finanzplätze, allen voran Mailand, aber auch Paris, werben mit ganz spezifischen Vorteilen. Und hier hat Frankfurt nichts zu bieten.
7: Will heißen, Frankfurt kann nicht einfach die Steuersätze und Sozialabgaben für Talente aus aller Welt senken. Und
8: der Brexit und der Zustrom von ausländischen Talenten hat relativ stark offengelegt, die Schwächen am Standort.
7: Hier gibt es keine Vielzahl an internationalen Schulen und Kitas, keine ausgeprägte Willkommenskultur mit einfachen digitalen Verfahren und Arbeitsgenehmigungen. Immerhin arbeiten in Frankfurt über 70.000 Menschen in der Finanzindustrie. Arthur Brunner, Börsenhändler der ICF Bank, sagt:
10: Um bei den Großen mitspielen zu können, brauchen wir Technikaffinität. Es wird künftig mit der künstlichen Intelligenz einiges hier im Umbruch sein. Und da muss man vorne mitspielen, um nicht überholt zu werden. Und da muss Frankfurt aufpassen.
7: Mehr Technikbegeisterung, weniger Bürokratie, einheitliche Regeln. Das wären erste Schritte, sagt er. In Europa gibt es noch immer keinen einheitlichen Markt für Banken oder Börsen. Jedes Land hat seine eigenen Regeln und Vorschriften. Arthur Brunner geht davon aus, dass Frankfurt als Finanzplatz zumindest in Europa weiter mitspielen kann.
10: Es muss der Anspruch sein, hier in Europa zumindest die Nummer eins zu sein.
7: Finanzprofessor Florian Haider von der Goethe-Uni sieht das ähnlich.
11: Frankfurt ist von der Infrastruktur hervorragend, ist eine mittelgroße Stadt ohne große Probleme, wie das vielleicht jetzt in London oder in Paris wäre für Familien. Also ich glaube, man muss einfach diese Weltoffenheit positiv nach vorne tragen und dann kann Frankfurt seinen Platz auch behaupten in Europa.
4: Alexander Schmidt war das mit der Frage, wie viel Bankfurt noch in Frankfurt steckt. Und damit ist es 1.40 Uhr geworden. Wie geht es weiter mit der Energiewende? Werden Windkraft und Solar noch ausgebaut? Und wo kommen die neuen Backup-Gaskraftwerke hin? Bis heute beraten darüber die Energieminister der Länder, wenn auch ohne Wirtschaftsministerin Reiche. Sie hat krankheitsbedingt absagen müssen. Die Gaskraftwerke sollen immer dann Strom liefern, wenn Wind und Sonne fehlen. Und als Standorte hat Wirtschaftsministerin Reiche Süddeutschland im Blick. Das sorgt zum Beispiel in der Lausitz für Frust, denn konkrete Pläne für neue Gaskraftwerke liegen dort längst in der Schublade, wie Ralf Geißler berichtet.
12: Wir würden jetzt einmal da draußen rumlaufen und quasi das Baufeld mal anschauen.
13: Thomas Brandenburg läuft über das Gelände des Kohlekraftwerks Lippendorf bei Leipzig. Dampfende Kühltürme, ratternde Förderbänder. Hier im mitteldeutschen Revier will Brandenburg ein Gaskraftwerk bauen. Die Pläne liegen bereit.
12: Man braucht halt für den Kraftwerk vor allen Dingen eben Netzanschlüsse. Und was hier sehr gut vorliegt, ist halt zum Beispiel der Gasanschluss. Der Industriepark hier in Böhlen und Lippendorf ist eben an das Gashochdrucknetz angeschlossen. Diese Faktoren eben halt, den Stromanschluss und den Gasanschluss, davon gibt es nicht so viele Standorte. Und letztendlich, hier ist halt auf einen Platz.
13: Die Voraussetzungen sind ideal. Doch das heißt nicht, dass das Gaskraftwerk auch kommt. Bundeswirtschaftsministerin Katharina Reiche will beim Bau neuer Anlagen einen Schwerpunkt im Süden setzen. Zwei Drittel der neuen Gaskraftwerke sollen bevorzugt dort entstehen. So steht es in ihrem Gesetzesentwurf. Um das restliche Drittel kann sich ganz Deutschland bewerben. Für Sachsens Wirtschaftsminister Dirk Panther kein guter Vorschlag.
14: Wenn das Gesetz so kommt, wie es momentan vorgesehen ist, würde das bedeuten, dass wir wahrscheinlich als Osten leer ausgehen, was das Thema Gaskraftwerke angeht. Und das können wir nicht hinnehmen, weil wir haben hier Bedarfe, wir haben Großabnehmer. Wir müssen sicherstellen, dass wir beim Blackout auch das Netz wieder hochfahren können. Alles das muss gewährleistet sein. Deshalb kämpfen wir dafür, dass wir auch an den bisherigen Kraftwerkstandorten auch Gaskraftwerke bekommen.
13: Vor allem bei der LEAG sorgt Reiches Kraftwerksgesetz für Unmut. Der Energiekonzern betreibt fast alle großen Kohlekraftwerke im Osten und muss sie in den kommenden Jahren abschalten. Betriebsratschef Thomas Smith warnt vor den Folgen, wenn Alternativen fehlen.
15: Wenn ich mir das Kraftwerk in Schwalde angucke, eines der größten Industriekomplexe in der Lausitz, wird in 2 Jahren vollständig abgeschalten. Wir haben dort im Augenblick keinerlei Projekte für eine weitere Beschäftigung. Und das wäre Frust, auch weil etwas anderes versprochen wurde. Und diese Versprechen müssen eingehalten werden.
13: Smith sagt, Reiche habe der LEAG vergangenes Jahr 2 neue Gaskraftwerke in Aussicht gestellt. Das Unternehmen habe begonnen, Beschäftigte vorzubereiten.
15: Wir haben jetzt die Zeit genutzt und haben schon die ersten Lehrgänge für einen Gasoperator umgesetzt. Die Mitarbeiter haben schon die Qualifikation, um statt eines Braunkohlekraftwerks jetzt auch Gaskraftwerke betreiben zu können.
13: Doch ob sie dieses Wissen jemals brauchen? Wirtschaftsministerin Reiche lehnt ein Interview aus Zeitgründen ab. Ihr Haus begründet die Bevorzugung des Südens damit, dass dort nun einmal die energieintensive Industrie sitzt. Für Thomas Brandenburg greift das Argument zu kurz. Der Süden beziehe ja auch Windstrom aus dem Osten über Leitungen.
12: Ich sage mal, an windstarken Tagen können wir den Strom nach Süden transportieren, aber an windschwachen Tagen, da schaffen wir es dann nicht, den Strom nach Süden zu transportieren. Das wäre ja die Argumentation. Und die hinkt aus unserer Sicht.
13: Thomas Brandenburg hofft, dass das Kraftwerksgesetz im Bundestag noch angepasst wird. Betriebsrat Smith schlägt neben dem Südbonus einen Transformationsbonus vor. Neue Gaskraftwerke sollten verstärkt dort entstehen, wo Kohlekraftwerke schließen.
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4: In Italien sitzen derzeit viele Frauen an politischen Machtpositionen. Giorgia Meloni als Ministerpräsidentin, Elly Schlein als Oppositionsführerin und die neue Hoffnung von links heißt Silvia Salis, die 40-jährige Bürgermeisterin von Genua. Sie könnte Meloni bei der Parlamentswahl im kommenden Jahr herausfordern. Ein Porträt von Lisa Weiß.
16: Es ist April 2026. Die Piazza Matteotti in Genua ist voller tanzender Menschen. Aus den Boxen hämmert Techno. Charlotte De Witte, eine der bekanntesten Techno-DJs der Welt, legt auf. Mittendrin Genuas Bürgermeisterin Silvia Salis. Sie hat den kostenlosen Rave möglich gemacht und tanzt selbst hinter dem DJ-Pult mit Jeansbluse und großer Sonnenbrille.
17: Diese Tage sind für die Jugend aus Genua gedacht und für alle, die auch von außerhalb Genuas kommen möchten. Ein wunderbares Schauspiel.
16: Denn Genua sei eine der Städte mit dem höchsten Durchschnittsalter europaweit. Man müsse der Jugend Raum geben und sie für sich gewinnen, sagt Salis dann auch noch bei der Veranstaltung. Dieser Rave könnte eine Antwort sein auf das umstrittene Rave-Dekret der rechten Ministerpräsidentin Giorgia Meloni von vor einigen Jahren gegen illegale Musikveranstaltungen und möglicherweise auch gegen unliebsame politische Proteste. Das Dekret wurde dann nach großer Diskussion etwas entschärft. Auf jeden Fall ist die Veranstaltung ein Symbol für das, wofür die 40-jährige Bürgermeisterin stehen will. Handeln statt reden. Politische Kommunikation revolutionieren. Dem italienischen Fernsehsender La Sette sagte sie:
17: Ich glaube, dass es keine Widersprüche gegeben hat zwischen dem, was ich bin und dem, was ich sage und wie ich es sage. Das zahlt sich in der Politik immer aus. Auch im Leben, aber in der Politik besonders, weil die Wählerschaft das spürt. Egal, ob sie rechts, Mitte links oder links ist.
16: Salis selbst ist zwar parteilos, aber steht an der Spitze eines Mitte-Links-Bündnisses in Genua. Sie ist verheiratet mit dem italienischen Regisseur Fausto Brizzi. Die beiden haben einen Sohn, der Salis-Nachnamen trägt. Sehr ungewöhnlich für das konservative Italien. Und sie ist erklärte Katholikin, ebenso wie die rechte Ministerpräsidentin Giorgia Meloni. Trotzdem hat Salis als Bürgermeisterin kein Problem damit, bei Kindern von lesbischen Paaren beide Frauen als Mütter auf der Geburtsurkunde eintragen zu lassen. Das sagte sie im italienischen Fernsehsender Nove.
17: Weil die Institutionen weltlich sein müssen, unabhängig davon, wie man das persönlich sieht.
16: Das Thema ist in Italien hoch umstritten. Melonis rechte Koalition wollte lesbischen Paaren dieses Recht eigentlich komplett verwehren, scheiterte aber vor Gericht. Silvia Salis ist über den Sport zur Politik gekommen. Sie war als Hammerwerferin bei Olympia, wechselte dann nach einer Verletzung in die Sportpolitik, bevor sie 2025 Bürgermeisterin wurde. Und auch als Politikerin ist sie nicht ganz ohne sportlichen Ehrgeiz. Es gehe ihr als Sportlerin ums Gewinnen, sagte sie mal. Und um in einem Team zu gewinnen, müssten nicht alle gleich sein, aber alle müssten dasselbe Ziel haben. Ihren eher pragmatischen Politikstil erklärte sie in einem Interview bei Norveso.
17: Wenn du dann in der Regierung bist, wenn du die Verantwortung hast, Abläufe zu steuern, musst du einen praktischeren Ansatz haben. Und das heißt nicht, dass man von der Ideologie und von den eigenen Prinzipien abrückt, sondern dass man schneller darin ist, einen Ausgleich zwischen den verschiedenen Positionen zu finden.
16: Wenigstens in Genuas Mitte-Links-Lager hat sie das geschafft und so unterschiedliche Parteien wie den Partito Democratico, also die italienischen Sozialdemokraten, die eher populistische Fünf-Sterne-Bewegung, die Splitterpartei Italia Viva oder die im italienischen Parteienspektrum ganz linken von Alleanza Verdi e Sinistra hinter sich versammelt. Genau das bräuchte es auch auf nationaler Ebene, um bei der Wahl im kommenden Jahr eine Chance gegen Meloni und ihre rechte Koalition zu haben. Auch deshalb gilt Silvia Salis als Hoffnung der Linken. Allerdings ist sehr unklar, ob sich die chronisch zersplitterten Mitte-Links-Gruppierungen wirklich auf sie als Kandidatin einigen können. Und sie selbst hat auch mal dem Fernsehsender La Sette gesagt:
17: Auf mich warten 5 Jahre in Genua, in der Stadt, die ich liebe, und ich gehe nicht weg.
16: Aber dass da schon das letzte Wort gesprochen ist, das bezweifeln viele, die in Italien auf ein Wiedererstarken der Linken hoffen.
4: Die Genueser Bürgermeisterin Silvia Salis, die neue Hoffnung der Linken in Italien.
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4: Der norwegische Schriftsteller Karl Ove Knausgård ist mit seinem autobiografischen Romanprojekt Mein Kampf weltweit bekannt geworden und auch ein bisschen berüchtigt, denn schonungslos und minutiös hat er in 6 Bänden sein eigenes Leben beschrieben, ohne Rücksicht auf ihm nahestehende Menschen. Mittlerweile hat sich Knausgård aufs fiktionale Schreiben verlegt. Sein neues Buch, das heißt Arendal, und Andreas Wirtensohn hat es schon gelesen.
19: Wer es kurz mag, kann diesen Roman auf 2 mehr oder minder vertraute Formeln bringen. Es gibt kein richtiges Leben im Falschen und du musst deinem Herzen folgen. Nun ist Kürze bekanntermaßen kein Markenzeichen des norwegischen Autors Karl Ove Knausgård, und auch wenn sein neuer Roman mit gerade einmal 400 Seiten vergleichsweise schmal ausfällt, ist die Sache mit dem, was ein richtiges Leben ausmacht, natürlich nicht so einfach. Der Ich-Erzähler namens Syvert, Mitte 30 und von Beruf Ingenieur, hätte es jedenfalls gerne weniger kompliziert.
20: Mein Leben bestand aus einer begrenzten Anzahl von Fakten. Ich war mit Evelyn verheiratet, wir hatten 2 gesunde und muntere Kinder. Ich hatte eine Mutter, die noch lebte, und einen Bruder. Ich besaß das Haus, in dem wir wohnten, Möbel, Kleider und ein Auto. Ich hatte eine sichere und gut bezahlte Stelle. Die Schwierigkeiten hatten nichts mit den Fakten zu tun, sondern betrafen einzig und allein meine Einstellung zu ihnen. Und diese Einstellung war natürlich der einzige Faktor in der Gleichung, den ich selbst steuern konnte.
19: Das Dumme ist, dass es mit der erhofften Steuerungsfähigkeit nicht so weit her ist. Denn der Mensch ist nicht nur nüchternes Verstandeswesen, sondern wird ganz wesentlich von seinen Gefühlen beherrscht. Und diese Sensibilität lässt sich nicht einfach qua Vernunft ins Innere des Menschen verbannen, sondern sie ist es, die unsere Wahrnehmung der Wirklichkeit maßgeblich bestimmt. Das erfährt Syvert auf intensive Weise, als er an einem eiskalten Winterabend kurz vor der titelgebenden Stadt Arendal eine Autopanne hat. Statt mit dem Leihwagen aus der Werkstatt nach Hause weiterzufahren, beschließt er, die Nacht hier in dieser Stadt zu verbringen, in der er aufgewachsen ist und in der seine Mutter noch immer lebt. Er sucht sich ein Hotel und streift durch die nächtlich leeren Straßen. In einer Kneipe und an der Hotelbar trifft er verschiedene Leute, Unbekannte, aber auch eine alte Bekannte aus Jugendtagen. Ein Bier gibt das andere und statt zu schlafen rutscht er immer tiefer hinüber in das, was er die andere Seite nennt. Eine Welt jenseits der Wirklichkeit, in der sein Ich sich plötzlich teilt und er nicht mehr weiß, wer er ist, in der die Toten und die Vergangenheit wieder höchst lebendig werden und in der Realität und Träume, Physisches und Metaphysisches, unauflöslich miteinander verschmelzen. Wie schon in den vorangegangenen Romanen der Morgenstern-Reihe herrscht auch diesmal wieder eine Stimmung des Unheimlichen, Surrealen und Fantastischen. Eine, in der die vertrauten Gesetze nicht mehr zu gelten scheinen.
20: Die Dunkelheit senkte sich nicht herab. Es war umgekehrt. Sie stieg auf. Wie sollte man sonst erklären, dass der Himmel noch blau war, während die Bäume und die Heide hier unten schwarz waren wie die Nacht? Die Dunkelheit sickerte aus riesigen unterirdischen Reservoirs nach oben und breitete sich in der Landschaft aus. Gleichzeitig stieg und stieg sie immer höher. Und am Ende hatte sie sich auch den Himmel unterworfen.
19: Diese schlaflos und mit reichlich Alkohol verbrachte Nacht bringt jede Menge Erinnerungen zurück. An die Kindheit, an die ersten toten Freunde, die Syvert schon in Jugendtagen verloren hat, vor allem aber an Asja, eine russische Ärztin, die er bei einer Dienstreise in die Sowjetunion, der Roman spielt Mitte der 70er Jahre, kennengelernt hat. Die beiden hatten eine kurze Affäre und Syvert weiß, dass sie die eigentliche große Liebe seines Lebens ist. Der Stern, der auch in diesem Roman gelegentlich zu sehen ist, sorgt für Erleuchtung. Auch Arendal ist wieder ein bohrender, philosophischer Roman, der mit Knausgårdscher Intensität die großen Fragen des Lebens verhandelt. Wie schön, dass diese Romanreihe weitergeht.
4: Andreas Wirtensohn über Arendal von Karl-Ove Knausgård. Der neue Roman ist bei Luchterhand erschienen. Das Buch hat 384 Seiten und kostet 26 Euro.
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4: Monatelang ist verhandelt worden. Jetzt hat die EU den Zolldeal mit den USA vom letzten Jahr umgesetzt. In Zukunft gilt also 0% auf amerikanische Produkte, die in die EU kommen, aber 15% auf europäische, die in die USA gehen. Damit soll US-Präsident Trump beschwichtigt werden, damit er nicht noch mehr Zölle verlangt. In Europa wird der Deal als Sieg verkauft, vor allem weil er Planungssicherheit für die Unternehmen bedeuten soll. Richtig so, findet die Frankfurter Rundschau.
18: Nur auf den ersten Blick ist es schwach, wenn die Europäische Union, wie von Washington gefordert, alle Zölle auf US-Industriegüter abschafft und Abgaben auf eigene Waren zulässt. Diese Vorteile sollen aber nur gelten, wenn auch die USA ihre Verpflichtungen vollständig umsetzen. Verstoßen sie dagegen, wird die Vereinbarung widerrufen. Die EU hat damit auch der Versuchung widerstanden, nach all den unangemessenen Forderungen Trumps, wie beim Streit um Grönland, auf dem Feld möglichst hart dagegen zu halten, auf dem sie selbst stark ist, der Wirtschaft. So vermeidet sie eine Eskalation, die zu einem schädlichen Handelskrieg hätte führen können, der allen geschadet hätte.
4: Klaus Remme hat in seinem Kommentar im Deutschlandfunk dagegen Zweifel daran, dass die EU nach diesem Deal gut dasteht.
21: Natürlich kann man hoffen, dass der Zollstreit zwischen dem Weißen Haus und der EU nun beendet ist und wieder in eine Phase stabiler Handelsbeziehungen übergeht. Doch die Art und Weise, wie die Vereinbarung vor einem knappen Jahr im schottischen Turnberry zwischen Donald Trump und Ursula von der Leyen geschlossen wurde, spricht dagegen. Die EU akzeptierte nach massiven Drohungen Trumps einen Deal, um in der Sprache des amerikanischen Präsidenten zu bleiben, der ihr aufgezwungen wurde und keinen Zweifel daran ließ, wer als Gewinner und wer als Verlierer nach Hause fuhr. Wirtschaftlich angeschlagen und notorisch uneins konnten sich die Europäer Verhandlungen auf Augenhöhe abschminken. Das Bild von der EU als handelspolitischer Supermacht erhielt tiefe Kratzer. Sie schluckte Zollfreiheit für die Einfuhr vieler amerikanischer Produkte und war im Gegenzug erleichtert, dass Trump europäische Ausfuhren nur mit Zöllen von 15% belegte.
4: Die Meinung von Klaus Remme im Deutschlandfunk. Ein Zolldeal, bei dem die eine Seite klar profitiert und die andere eigentlich nur Schadensbegrenzung betreibt. Eine Demütigung mit Plan, nennt das der Tagesspiegel und hat einen Appell für die Zukunft.
18: Auf Donald Trump ist kein Verlass. Das ist die bittere Lehre der Europäer aus dem Streit der vergangenen Monate. Diese Erkenntnis spiegelt sich in der nun erzielten demütigenden Einigung in Sachen Zolldeal deutlich wider. Zähneknirschend stimmten Europaparlament und Rat in Straßburg zwar dem für Europa nachteiligen Abkommen zu, doch wird dem US-Präsidenten kein Blankoscheck ausgehändigt. Wirtschaftlich ist Europa eine Weltmacht. Dieses Gewicht muss die EU bei einem erneuten Konflikt mit den USA in die Waagschale werfen. Die deutliche Botschaft an Donald Trump muss sein, dass Europa in Sachen Handelspolitik guten Willens, aber nicht wehrlos ist.
4: Auch die Süddeutsche Zeitung erkennt an, dass ein besserer Deal wahrscheinlich einfach nicht drin war, erlaubt sich aber trotzdem einen Seitenhieb auf die EU-Kommission und die deutsche Bundesregierung.
18: Dass die Vereinbarung nun so steht, ist den Unterhändlern des Parlaments zu verdanken. Sie waren es, die in Verhandlungen mit der EU-Kommission und den Mitgliedstaaten nicht nachgaben, als US-Präsident Donald Trump zuletzt mit 9 Autozöllen drohte. Anders als die EU-Kommission und die Bundesregierung waren sie nicht bereit, schon wieder vor Trump einzuknicken. Immerhin hat das Europäische Parlament noch den Stolz, dem US-Präsidenten etwas entgegenzusetzen. Allein das verdient Respekt, auch wenn der Zolldeal per se einer Unterwerfung der Europäer gleichkommt.
4: Der Kölner Stadtanzeiger bringt die unterschiedlichen Meinungen zusammen und kommentiert:
18: Manchmal können Dinge falsch sein und doch richtig. Zu den Paradoxien dieser Art gehört der umstrittene Zolldeal zwischen der Europäischen Union und den USA, der nun vom Europaparlament und den EU-Mitgliedstaaten bestätigt wurde. Die von der Brüsseler EU-Kommission und US-Präsident Donald Trump ausgehandelte Vereinbarung ist eine Unverschämtheit. Und dennoch ist sie notwendig. Wenn man damit einen Zollkrieg größeren Ausmaßes abwenden kann, ist es trotzdem sinnvoll, dass sich die EU darauf einlässt. Es gibt Unternehmen zumindest ein Stück Sicherheit auf beiden Seiten des Atlantiks.
4: Das waren die Standpunkte. Zusammengestellt hat sie Mareike Makosch. 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Und soweit der erste Teil der ARD-Infonacht. Bis hierhin mit Philipp Kaver. Nach den 2 Uhr Nachrichten bringt sie mein Kollege Carsten Thiele weiter gut informiert durch diese Nacht. Und das dann noch bis 6 Uhr früh.

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1: Um 2 Uhr mit Wolfgang Berger. Die Bundesregierung steigt beim deutsch-französischen Rüstungskonzern KNDS ein. Das hat der Verwaltungsratschef des Unternehmens Enders bestätigt. Aus der Nachrichtenredaktion Emily Seidel.
2: Nach übereinstimmenden Medienberichten will die Bundesregierung zunächst 40% der Anteile übernehmen. Binnen 3 Jahren soll der Anteil auf 30% sinken. Mit Frankreich sei vereinbart, dass die Stimmrechte gleich verteilt sind, hieß es. Das betrifft zum Beispiel Standortentscheidungen. KNDS stellt Waffensysteme wie den Kampfpanzer Leopard 2 und die Panzerhaubitze 2000 her. Zurzeit ist KNDS im Besitz der deutschen Familie Krauss-Maffei-Wegmann und der französischen Regierung. Das Unternehmen will demnächst an die Börse gehen. Sein Wert wird auf 20 Milliarden Euro geschätzt.
1: Tech-Milliardär Elon Musk peilt mit seinem Raumfahrtunternehmen SpaceX den bisher größten Börsengang der Geschichte an. Dieser könnte laut den jetzt veröffentlichten Unterlagen rund 75 Milliarden Dollar einbringen und Hauptaktionär Musk zum ersten Billionär der Welt machen. Das Unternehmen erklärte, dass das Geld in Projekte fließen soll, um Menschen auf den Mond und möglicherweise eines Tages auf den Mars zu bringen. Derzeit schreibt SpaceX Milliardenverluste. Die USA klagen den früheren kubanischen Präsidenten Raúl Castro an. Das US-Justizministerium macht den 94-Jährigen für den Abschuss von 2 US-Zivilflugzeugen mit 4 Toten vor 30 Jahren verantwortlich. Eine Organisation von Exilkubanern wollte mit den in Miami gestarteten Cessnas kubanische Staatsbürger retten, die über das Meer zu fliehen versuchten. Die kubanische Regierung hatte den Abschuss als legitime Reaktion auf das Eindringen in ihren Luftraum verteidigt. Fußball-Bundesligist SC Freiburg hat das Finale der Europa League verloren. Die Breisgauer mussten sich Aston Villa in Istanbul mit 0:3 geschlagen geben. Aus Istanbul Jens-Jörg Rieck.
3: Nach nervösem Start fand der Sportclub nach einer Viertelstunde zwar besser ins Spiel, verteidigte aber zu luftig und machte den Weg zu 2 wahren Traumtoren für die Williams frei. Tielemans und Buendia trafen sehenswert zum 0:2 Halbzeitstand. Aber auch nach Wiederbeginn wurde es nie ein wirkliches Spiel. Es blieb ein ungleiches Duell. Dem Team von Julian Schuster fiel mit dem Ball zu wenig ein und der Tabellenvierte der Premier League blieb gnadenlos. Spätestens nach dem 3. Tor durch Rodgers, nach knapp einer Stunde, war die Sache endgültig entschieden.
1: Das waren die Nachrichten. Das Wetter in Deutschland, vor allem im Südosten und der Mitte noch etwas Regen, Tiefstwerte 12 bis 6 Grad. Am Tage im Westen freundlich, im Osten Schauer oder Gewitter. Höchstwerte 16 Grad auf den nordfriesischen Inseln bis 26 Grad im Mittelgebirge. Am Freitag fast überall trocken bei 21 bis 30 Grad. Am Samstag im Nordosten oft sonnig, im Nordwesten später Schauer und Gewitter. Es ist 2:03 Uhr.
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4: Die Autobahn 1 Bremen Richtung Hamburg ist zwischen Harburg und Stillhorn wegen einer Nachtbaustelle bis ca. 5 Uhr früh gesperrt. Die A39 Braunschweig Richtung Salzgitter ist zwischen Salzgitter-Wartenstedt und Lichtenberg wegen einer Nachtbaustelle noch bis Freitag immer abends von 20 Uhr bis morgens um 5 Uhr gesperrt. Solange gibt es eine Umleitung für Sie, das ist die U78 und dann die U76. Die A40 Essen Richtung Duisburg ist zwischen Essen-Huttrop und Essen-Zentrum wegen Wartungsarbeiten bis morgen früh gesperrt. Die A44 Düsseldorf Richtung Essen ist zwischen dem Kreuz Düsseldorf-Nord und Ratingen-Schwarzbach wegen Tunnelwartungsarbeiten noch bis Dienstag gesperrt.